0: Solche Angriffe würden von Russland als Zufall dargestellt, damit niemand in der NATO eine Reaktion erwäge, sagte der polnische Premierminister.
1: Kanadas Ministerpräsident Carney hat das Angebot einer sogenannten assoziierten EU-Mitgliedschaft seines Landes begrüßt. Umfragen zeigten, dass eine große Mehrheit der Kanadier für engere Beziehungen mit der EU sei, so Carney in einer Rede vor dem Europaparlament. Kommissionspräsidentin von der Leyen hatte am Mittwoch dafür geworben, die Zusammenarbeit mit Kanada zu vertiefen, etwa bei der Entwicklung von KI oder bei der Rüstungsproduktion. In Frankfurt am Main ist ein weiterer Mensch an Malaria gestorben. Nach Angaben der Stadt wohnte er in der Nähe des Flughafens und hatte sich vermutlich durch eine Mücke infiziert, die mit einem Flugzeug nach Deutschland gekommen war. Einzelheiten von Katharina Wilhelm aus Frankfurt.
2: Sicher können wir natürlich noch nicht sein. Das muss untersucht werden. Das ist natürlich ganz wichtig. Momentan ist schon die Annahme, dass Mücken wahrscheinlich mitgereist sind, mit dem Gepäck zum Beispiel, mit der Fracht im Flugzeug. Das könnte der Fall sein. Und dass diese Mücke dann eben tatsächlich diese Kilometer zurückgelegt hat, sind ja etwa 5 Kilometer vom Flughafen entfernt. Das können diese Mücken tatsächlich zurücklegen und dass sie dann die Person dort gestochen hat. Trotzdem, wir wissen es natürlich noch nicht gesichert. Es wird noch einige Untersuchungen geben müssen, bis wir hoffentlich dann auch auf den Grund kommen dieser Malariaerkrankung.
1: Die EU-Kommission will den Zugang zu sozialen Medien für Kinder und Jugendliche erheblich einschränken. Kommissionspräsidentin von der Leyen sagte in Straßburg wörtlich, keine sozialen Medien unter 13 Jahren, kein eigenes persönliches Konto unter 15 Jahren. Nach den Plänen der EU-Kommission sollen Jugendliche erst ab dieser Altersgrenze eigene Accounts eröffnen können. Und für alle unter 18-Jährige sollen strengere Sicherheitsvorgaben gelten. Das waren die Nachrichten. Das Wetter in Deutschland. Häufig trocken vom Nordwesten bis zum Osten, zeitweise Regen, Tiefstwerte 14 bis 6 Grad. Tagsüber längere, heitere Abschnitte, gebietsweise Schauer, Höchstwerte 17 bis 23 Grad. Am Samstag wechselnd wolkig, im Norden zeitweise Regen, 18 bis 26 Grad. Am Sonntag im Süden länger trocken, im Nordwesten her Schauer. Es ist 2.03 Uhr.
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4: Die A4 Aachen Richtung Köln ist zwischen Kreuz Köln-Gremberg und Dreieck Heumar bis 5 Uhr gesperrt. Dort werden Schilderbrücken montiert. Der Verkehr wird über die A559 und die A59 umgeleitet. Die A12 Frankfurt-Oder Richtung Berliner Ring ist zwischen Briesen und Fürstenwalde-West wegen Markierungsarbeiten bis 5 Uhr gesperrt. Die A29 Oldenburg Richtung Alhorner Heide ist zwischen Wadenburg und Großenkneten wegen einer Nachtbaustelle bis 5 Uhr gesperrt. Die A40 Essen Richtung Dortmund ist zwischen Dreieck Bochum West und Bochum Zentrum wegen Bauarbeiten bis nächste Woche Freitag gesperrt. Und Berlin, die A100 in Richtung Wedding ist zwischen Treptower Park und Oberlandstraße wegen Wartungsarbeiten bis 5 Uhr gesperrt. Die A113 ist deshalb ab Spätstraße gesperrt.
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4: Und die kommt vom Norddeutschen Rundfunk in Hamburg. Am Mikrofon ist Sven Hasenclever. Das Internet ist eine relativ junge Erfindung und das wird ein Grund sein, warum die vielen Schattenseiten erst langsam bewusst werden. Zu diesen Schattenseiten gehört, was Social Media mit Kindern machen kann. Dazu gehören Schlaflosigkeit, Mobbing oder Selbstverletzung und noch vieles andere. Die EU-Kommission hat nun angekündigt, Kinder und Jugendliche besser zu schützen. Was genau geplant ist, dazu aus Brüssel Katrin Schmidt.
5: 15 Jahre, das soll das Mindestalter für ein eigenes Social-Media-Konto werden, wenn es nach den Plänen von EU-Kommissionschefin Ursula von der Leyen geht. Denn
6: too many children are being exposed too early.
5: Zu viele Kinder kommen zu früh mit einer Online-Welt in Berührung, für deren Bewältigung sie noch nicht bereit sind. Also einem Umfeld, in dem Mobbing bis ins eigene Zuhause folgen kann und in dem jeder Fehler für immer festgehalten werden kann. Und die Kinder können ins Visier von Betrügern und Sexualstraftätern geraten.
6: Children can be targeted by scams and predators.
5: In Europa verbringen derzeit Kinder und Jugendliche 4 bis 6 Stunden im Schnitt vor Bildschirmen und dabei sehr häufig auf Social Media. Manche sogar bis zu 8 Stunden, immerhin ein voller Arbeitstag von Erwachsenen, so von der Leyen. Eine von ihr eingesetzte Expertengruppe hat die Folgen untersucht.
6: There is a robust body of evidence on the harm that social media does.
5: Es gibt zahlreiche Belege für die schädlichen Auswirkungen sozialer Medien auf das sich entwickelnde Gehirn und die Persönlichkeit. Und Eltern bekommen diese Auswirkungen immer deutlicher zu spüren. Die Folgen nämlich sind Schlafmangel, Depressionen, Angstzustände, Selbstverletzungen, Suchtverhalten und tragischerweise auch Suizid.
6: And tragically suicide.
5: Daher schlägt die EU-Kommission nun einen graduellen Ansatz vor. Für unter 13-Jährige sollen TikTok, Instagram und Co. komplett tabu sein. Von 13 bis 15 Jahren wären sogenannte Mini-Konten erlaubt, auf die die Kinder über das Konto der Erziehungsberechtigten zugreifen können, mit eingeschränkten Funktionen, altersgerechten Inhalten und einem Zeitlimit von maximal einer Stunde pro Tag. Ab 15 soll dann gelten, einen eigenen Account auf Social Media oder Gaming-Plattformen können Jugendliche nur anlegen, wenn die Plattformen zuvor beweisen, dass sie sicher sind. Bedeutet konkret, dass sie süchtig machende Funktionen ausschließen, wie Empfehlungsfeeds, die auf Profiling basieren, endlos Scroll-Funktionen und Belohnungsmechanismen, die die Kids möglichst lange auf der Plattform halten oder auch die Möglichkeit, dass Fremde Kontakt aufnehmen.
6: Platforms have been playing fast and loose without children's mental health.
5: Die Plattformen sind bisher aus wirtschaftlichem Interesse viel zu leichtfertig mit der psychischen Gesundheit von Kindern umgegangen. Nun kehren wir die Beweislast um. Jetzt müssen sie uns beweisen, dass sie sicher sind. Denn Eltern können nicht gegen Algorithmen ankommen oder mit ihnen Schritt halten. Und das sollten sie auch nicht müssen.
6: And they should not have to.
5: Der EU Kids Act will die Online-Dienste, ebenso wie auch sogenannte KI-Begleiter, die eine emotionale Beziehung aufbauen, verpflichten, das Alter der Nutzerinnen und Nutzer künftig effektiv zu kontrollieren. Ein Weg wäre die von der EU-Kommission entwickelte App zur Altersüberprüfung, die lediglich das Alter weitergibt, so die EU-Kommission, keinerlei andere persönliche Daten. Ursula von der Leyen begrüßt dabei auch die Debatten in allen Mitgliedstaaten. Schließlich gehe es um einen gesellschaftlichen Wandel. Und es liegt in der Kompetenz der Mitgliedstaaten, ein Mindestalter für Social Media festzulegen. Allerdings ist es an der EU-Kommission, neue Regeln gegenüber den großen Online-Plattformen festzulegen, durchzusetzen und im Zweifel auch Strafen zu verhängen. Ein gemeinsamer EU-Weg sollte dies also ein Stück weit effektiver machen. Das unterstützt auch Bundesbildungsministerin Karin Prien. Und sie will im Oktober zusätzlich Eckpunkte für eine deutsche Übergangsgesetzgebung vorlegen.
7: Der Handlungsbedarf ist groß. Es gibt ja auch Bereiche, die nicht in der EU-Kompetenz sind, bei den kleineren Plattformen. Es gibt auch Strafbarkeitslücken, die wir ansprechen wollen. Und insofern werden wir handeln und trotzdem Hand in Hand mit der EU-Kommission arbeiten.
5: Der Kids Act, also die Vorschläge der EU-Kommission, gehen nun in die Beratungen im Europaparlament und im Rat der 27 EU-Länder. Diese Verhandlungen dauern mindestens mehrere Monate.
4: Die Kommission hat also eine Menge Ideen für strengere Regeln. Was aber wirklich was wird und wie gut das klappt, das lässt sich noch gar nicht sagen. Meine NDR-Kollegin Jessica Kmura hat darüber mit Kai Hanke gesprochen, dem Geschäftsführer des Deutschen Kinderhilfswerks. Und die Frage war, was seiner Meinung nach gut und richtig am Gesetzentwurf der EU ist.
8: Also ich glaube, der anstehende EU Kids Act ist auf jeden Fall ein wichtiger Schritt zu einer einheitlichen Kinder- und Jugendschutzlösung in der EU. Wir haben da ganz große Handlungsbedarfe durch die Risiken, denen Kinder und Jugendliche aktuell ausgesetzt sind. Und das Deutsche Kinderhilfswerk tut sich auch überhaupt nicht schwer, das anzuerkennen. Also es ist wirklich wichtig, dass da jetzt gerade wieder vor die Welle gekommen wird und es einen Regulierungsrahmen gibt, der tatsächlich auch Risiken in den Blick nimmt. Also das macht der EU Kids Act beispielsweise durch Strategien, um suchtvermeidendes Verhalten zu vermeiden, indem Kontaktrisiken reduziert werden, soll Datenschutz nach vorne gestellt werden. Diese ganzen Ansätze sind durchaus zu begrüßen und gerade für die Kinder und Jugendlichen sehr, sehr wichtig.
9: Kritische Stimmen melden sich ebenfalls und das Deutsche Kinderhilfswerk, das war ja schon zu Beginn der Diskussion über diesen Kids Act, nicht ganz so zufrieden mit allem. Warum?
8: Also wir sind eine Kinderrechtsorganisation und setzen uns für die Kinderrechte gemäß der UN-Kinderrechtskonvention ein. Und die fordert auch für jüngere Kinder gesellschaftliche und digitale Zugänge. Und die aktuell mir bekannten Entwürfe oder uns bekannten Entwürfe für diesen EU Kids Act deuten in eine Richtung, die nahelegt, dass sowas wie eine digitale Kindheit eigentlich wirklich erst ab 12, 13 Jahren tatsächlich dann losgehen kann. Und das ist aus unserer Sicht fatal, weil man macht ja keinen Sprung ins kalte Wasser dann, wenn man 13 wird, sondern man muss sich ja an so eine digitale Umwelt gewöhnen. Und deswegen sagen wir, es braucht auf jeden Fall auch digitale Zugänge zu Kommunikationsangeboten, zu Plattformen, die tatsächlich Kinderschutz und digitale Teilhabe zusammenbringen.
9: Das kann ich nachvollziehen. Aber wenn ich Ihnen da so zuhöre, denke ich mir ja, das ist doch auch Aufgabe der Eltern, den Kindern einen guten, einen positiven Umgang eben mit sozialen Netzwerken beispielsweise, Online-Plattformen und so weiter beizubringen. Und das will die EU ja auch gar nicht verbieten.
8: Genau, das ist sehr, sehr gut. Diese Richtung, dass die Kinder durch die Eltern begleitet werden, ist vollkommen richtig. Da bin ich auch ganz Ihrer Meinung. Die Entwürfe, die mir jetzt vorliegen, gehen aber so weit streckenweise, dass von Social Media Plus wird ja gesprochen. Ne? Also es sind sozusagen sehr weitreichende Verbote, die Kinder unter 13 Jahren tatsächlich betreffen würden. Und da müssen wir jetzt, glaube ich, sehr genau drauf schauen, wovon Kinder ausgeschlossen werden und wofür unter Umständen dann eben auch Ausnahmeregelungen gelten, wo unter Parental Control Einstellungen sozusagen dann auch Zugänge möglich bleiben.
9: Also unter Elternkontrolle dann. Aber spitzen wir das jetzt mal zu, Herr Hanke. Wenn wir da jetzt drauf schauen und sagen, na gut, dann bekommen einfach alle wieder so einen Zugang, dann ist es ja wieder das, was wir vorher hatten oder was ja auch versucht wird, Kinder zu schützen in diesem großen Wirrwarr, das sich Internet und Online-Medien nennt.
8: Ja, das sehe ich anders. Also ich glaube, die EU hat jetzt schon ganz richtig erkannt, dass es ein Regulierungsansatz ist, die Art der Angebote für die Kinder mehr in den Blick zu nehmen als den reinen Zugang. Also das, was für die älteren Kinder und die Jugendlichen ja jetzt schon gilt, also sowas wie eine altersgerechte Angebotsform von sozialen Medien, das könnte man auch nach unten weiter deklinieren. Also wir können auch für jüngere Kinder digitale Umwelten oder Räume schaffen, die tatsächlich dann auch den Ansprüchen von jüngeren Kindern Genüge tragen. Wir haben übrigens solche Beispiele auch aktuell im Netz, wo es sehr kindorientierte Angebote gibt, die in keinster Weise eine Gefährdung darstellen. Wenn sowas von dem Verbot von Social Media unter 13 Jahren betroffen wäre, wäre das fatal, weil dadurch tatsächlich dann eben kindersichere Zugänge auch versperrt werden.
9: Wenn ich mir das so anschaue, frage ich mich natürlich auf der einen Seite, was wir gerade schon hatten, also Schutz versus ihr dürft überall mal reinschnuppern und gucken. Dann sind da ja auch die Eltern eben mit in der Pflicht. Und meine Frage aber, kann die EU für alles verantwortlich gemacht werden und alles regulieren? Und wo müsste man denn dann ansetzen, wenn man sagt, okay, wenn die EU schon reguliert, dann aber bitte nur das oder nur das? Das ist ja auch irgendwo schwierig, dann Ansatzpunkt zu finden.
8: Also ich glaube, ein ganz, ganz wichtiger Punkt, den ich jetzt in den bisherigen Ausführungen zum EU-Kids-Act noch nicht gehört habe, ist die Förderung von guten Angeboten für jüngere Kinder. Also wir haben das beispielsweise als Forderung, dass es sowas geben muss wie eine kindersichere, von mir aus auch gerne öffentlich-rechtlich getragene Struktur von einem sozialen Netzwerk, die man ja unterstützen könnte im Aufbau. Also dass man nicht nur sagt, wir verbieten Risikoräume, das finde ich richtig, sondern wir fördern auch die Entwicklung von positiven Alternativen. Und das ist, glaube ich, ein wichtiger Punkt, wo die EU durchaus tätig werden kann, ohne natürlich, Sie haben vollkommen recht, den Eltern auch die Verantwortung zu nehmen, sich um die Medienerziehung ihrer Kinder zu kümmern. Das muss auch sein.
4: Das war Kai Hanke, der Geschäftsführer des Deutschen Kinderhilfswerks.
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4: Wir blicken jetzt auf die Familienpolitik. Familien gelten für die Regierung als existenzieller Teil der Gesellschaft. Was sonst, möchte man fragen. Und es gibt viel Unterstützung wie Elterngeld, Kita-Förderung oder Kindergeld. Unser Korrespondent in Berlin, Chris Berdrow, hat recherchiert, wo der Staat aber tatsächlich in Familien investiert und wo er kürzt oder umschichtet.
10: Eins steht fest, wenn im Bundestag über Familienpolitik debattiert wird, dann wird es schnell emotional. Und zwar sehr.
11: Sie lassen die Menschen im Regen stehen. Und ich finde das frech, was Sie hier behaupten. Kein einziger Satz war wahr. Keiner. Sie lassen die Menschen mit ihren Problemen im Regen stehen.
10: Empört sich Nicole Gohlke von der Linkspartei in Richtung Karin Prien. Die Bundesfamilienministerin von der CDU hat bei der Diskussion über ihren Haushalt betont, wie sehr der Bundesregierung das Wohl von Familien und Kindern am Herzen liegt, dass wegen knapper Kassen Kürzungen aber unvermeidlich seien. Das falle ihr persönlich nicht leicht.
12: Hinter diesen Leistungen stehen natürlich immer Menschen. Hinter diesen Leistungen stehen immer Familien. Von diesen Leistungskürzungen sind auch Kinder und Jugendliche betroffen.
10: Der Etat der Ministerin soll im kommenden Jahr um rund 1 Milliarde Euro schrumpfen. Das sind rund 7%. Größter Ausgabenblock sind die Leistungen für Familien. Gekürzt wird unter anderem beim Elterngeld und dem Unterhaltsvorschuss. Der Kindersofortzuschlag von 300 Euro pro Jahr soll wegfallen. Eine Leistung für einkommensschwache Familien. Zum Ärger der Opposition. Jamila Schäfer von den Grünen.
13: In Ihrem Bundeshaushalt ist das Kürzungspotenzial, aber für ein Kind kann das den Unterschied bedeuten. Kann ich beim Kinobesuch dabei sein? Kann ich beim Ferienlager mitmachen? Oder muss ich draußen bleiben? Kinder müssen erleben, dass sie in unserer Gesellschaft dazugehören.
10: Ministerin Prien und eine Reihe von Ökonomen halten allerdings dagegen. Sie verweisen darauf, dass sich das Engagement des Staates für Familien nicht allein am Haushalt des Ministeriums festmachen lässt. Eine Rolle spielten auch steuerliche Vorteile. So soll der Kinderfreibetrag erhöht werden, ebenso das Kindergeld. Kita- und Ganztagsangebote werden weiter ausgebaut. Insgesamt gibt es in Deutschland mehr als 150 Leistungen für Familien. Die Ministerin versichert:
12: Bei den staatlichen Gesamtausgaben steht Deutschland deutlich im oberen Drittel aller OECD-Staaten. Es ist also nicht so, dass wir wenig für Kinder und Jugendliche und für Familien ausgeben.
10: Auch die Ökonomin Christina Boll vom Deutschen Jugendinstitut findet, dass Deutschland im internationalen Vergleich mit seinen Familienleistungen gut dasteht. Auch den geplanten Änderungen beim Elterngeld kann die Expertin etwas abgewinnen. Zwar sollen junge Eltern das Geld nur noch 12 statt 14 Monate bekommen können, den vollen Anspruch soll es aber nur geben, wenn Väter mindestens 3 statt bisher 2 Monate zu Hause bleiben.
14: Und das ist eine gute Sache, weil wir wollen unbedingt die Väter stärker in die Verantwortung zu Hause nehmen. Und dafür müssen wir natürlich dann auch bei den politischen Instrumenten etwas tun, dass es dafür Anreize gibt. Insofern kann man auch eine Kürzung mit einer sinnvollen Umstrukturierung verbinden, so wie es hier geschieht.
10: Nachholbedarf hat Deutschland aus Sicht der Ökonomin beim Thema Vaterschaftsurlaub, also ein bezahlter Urlaub für Väter direkt nach der Geburt.
14: Das hat Deutschland nicht, als eines der ganz wenigen Länder in Europa, die eben ähnlich wie das für Mütter, der Mutterschutz ist, eben Vätern keine Zeit mit den Kindern direkt nach der Geburt 1-2 Wochen zur Verfügung stellen. Da finde ich, müsste Deutschland nochmal einen neuen Anlauf unternehmen.
10: Insgesamt sieht die Expertin mehr Licht als Schatten in der deutschen Familienpolitik. Und über die meisten Gesetze, die gerade so hitzig diskutiert werden, muss der Bundestag noch abschließend entscheiden. Die politische Debatte über die Familienpolitik geht also weiter.
4: Informationen von Chris Berdrow. Die Zufriedenheit mit Bundeskanzler Merz und seiner Regierung ist überschaubar. Das hat das CDU-Ergebnis in Sachsen-Anhalt deutlich untermalt. Die Frage ist jetzt, wie es nach dem kommenden Wochenende aussehen wird. Am Sonntag werden nämlich die Menschen in Berlin und in Mecklenburg-Vorpommern wählen. In Berlin hat sich Uwe Berndt angesehen, wie es dort für die CDU aussieht und ob einfach Lächeln hilft.
15: Überlebensgroß lächelt Berlins CDU-Spitzenkandidat Stefan Evers von der Glasfront des Konrad-Adenauer-Hauses auf die Stadt herab. Dazu in fetten Buchstaben: Berlin, bleib stabil. Die Botschaft: Wer weder Rechtsruck noch Linksrutsch will, möge CDU wählen. Evers ist der Hoffnungsträger der Partei am kommenden Wochenende. Er liefert sich ein Kopf-an-Kopf-Rennen mit der Linkspartei, Ausgang offen. Ganz anders das Bild in Mecklenburg-Vorpommern. Dort ist die CDU schon lange im Abwärtstrend. Die jüngsten Umfragen sehen sie nur noch bei 7%, also einstellig in der Heimat von Angela Merkel. Dort versucht CDU-Spitzenkandidat Daniel Peters verzweifelt das Blatt zu wenden und bemüht dafür den Vergleich mit einem Fischbrötchen.
16: Wir verorten uns ganz klar in der politischen Mitte und beim Fischbrötchen ist in der Mitte das Beste, nämlich der Fisch, und so ist es auch bei der Landtagswahl.
15: So musste auch Friedrich Merz bei seinem Kurzbesuch in Kühlungsborn für die Fotografen in ein Fischbrötchen beißen und wurde dabei auch noch von Passanten angepöbelt. Ansonsten war der Parteichef im Wahlkampf eher unerwünscht. Doch dieser Fisch in der Mitte, um im Bild zu bleiben, wird jetzt im Wahlkampf-Endspurt immer kleiner. Denn es geht fast nur noch um die Frage, ob es Ministerpräsidentin Manuela Schwesig noch schafft, die AfD einzuholen. Taktische Wähler, die eigentlich der CDU nahestehen, könnten am Sonntag ihr Kreuz bei der SPD machen. So ist es nicht mehr auszuschließen, dass die CDU an der 5%-Hürde scheitern könnte. Das wäre der Super-GAU. Und die Schuldfrage wäre sofort auf dem Tisch. Der Kanzler und Parteivorsitzende ist bereits angeschlagen.
17: Wir sind alle zutiefst schockiert.
15: Seine Ratlosigkeit nach dem AfD-Triumph in Sachsen-Anhalt offenbart seine Führungsschwäche.
17: Das macht etwas mit uns. Auch mit mir persönlich.
15: Die Regierung braucht wieder eine positive Erzählung, muss ihre Reformen besser erklären, verspricht der Kanzler nach der Wahl in Sachsen-Anhalt. Doch 2 Tage später, in der Generaldebatte des Bundestages, liefert er genau dies nicht. Stattdessen arbeitet er sich hilflos an der AfD ab. Kopfschütteln bei den Abgeordneten. Das Geraune über einen Kanzlertausch möglichst bald wurde wieder laut in der Partei. Doch Friedrich Merz denkt nicht ans Aufgeben. Am Dienstag bekräftigt er:
18: Ich bin für 4 Jahre gewählt und ich möchte, dass wir diese 4 Jahre nutzen, um das Land aus dieser schwierigen Phase herauszuführen.
15: Doch hat der Kanzler überhaupt noch den Rückhalt, um diese Regierung zu führen? Wie groß ist die Angst vor dem Absturz bei den Abgeordneten? Kaum jemand schien den Kanzler in den letzten Tagen noch zu unterstützen. Erst am Mittwoch beendeten die 8 Ministerpräsidenten der CDU-geführten Landesregierungen das laute Schweigen mit einer gemeinsamen Erklärung. Darin heißt es:
19: Der Weg zu neuem Vertrauen der Menschen in die Christdemokratie führt über das Zuhören und politische Handeln, nicht über Personaldiskussionen.
15: Ist damit nun das Thema Kanzlertausch abgeräumt? Wenn die beiden Wahlen am Sonntag für die CDU glimpflich ausgehen, vielleicht. Noch am Abend trifft sich das Präsidium der Partei im Konrad-Adenauer-Haus zu Beratungen. Nach dieser klaren Stellungnahme der mächtigen Ministerpräsidenten ist eine Palastrevolte wenig wahrscheinlich. Doch wenn der Abend in einem Debakel enden sollte, dürfte eine Welle der Empörung losbrechen. An der Basis brodelt es schon lange. Jens Spahn musste zuletzt erfahren, welche Wucht so eine Welle der Empörung haben kann. Bleib stabil. Diese fettgedruckten Worte an der Glasfassade des Konrad-Adenauer-Hauses kann man wohl getrost auch als einen Appell an die eigene Partei verstehen.
4: Der heiße Sommer hat den Landwirten zu schaffen gemacht. Viele Wiesen waren zu trocken, um als Tierfutter genutzt zu werden. Deshalb haben schon einige die Wintervorräte an ihre Tiere verfüttert und manche haben auch Laub von Hecken und Bäumen eingesetzt. Das war früher üblich und könnte in Zukunft aber wieder an Bedeutung gewinnen. Ursula Clement hat einen Landwirt in Bayern begleitet.
20: Jetzt ein Meckerl, komm. Da geht's halt lang.
21: Die Kühe vom Biohof Speinle in Weißingen im Landkreis Dillingen dürfen jeden Tag auf die Weide. Eigentlich nichts Besonderes. Aber heute fehlt an einer bestimmten Stelle der Elektrozaun. Jetzt können sie zum ersten Mal einen Teil der Hecke fressen, die die Landwirtsfamilie vor 3 Jahren gepflanzt hat. Saalweide, Haselnuss und Flatterulme. Für das Milchvieh ist die Hecke schön zum Kratzen und Reiben. Damit fängt es gleich an. Die Tiere brauchen viel und gutes Futter. Satt werden sie sicher nicht von den mineralstoffreichen Laubblättern. Da macht sich Jürgen Speinle keine Hoffnungen. Aber
22: es gibt Landwirte, die wussten bis in den 90er Jahren nicht, was ein Mineralfutter ist oder Mineraleckstein. Die haben die Mineralstoffversorgung komplett über dieses Laub gemacht. Und das ist eher für mich der Grundgedanke. Ja. Nicht die direkte Futterversorgung, sondern diese Mineralstoffversorgung.
21: Die Hecke ist ein Teil von etwas Größerem. Speindles machen Agroforstwirtschaft, also eine Kombination von Baumreihen und Hecken einerseits mit Äckern und Wiesen andererseits. Seit 4 Jahren pflanzen sie Bäume und Sträucher, weil das viele Vorteile bringt. Die Bäume tragen Nüsse, Obst und Esskastanien und liefern Schatten. Die Hecken bremsen den Wind, schützen vor Erosion und verbessern das Mikroklima. Und alles miteinander fördert die Artenvielfalt und stabilisiert die Erträge.
22: Ich habe in den heißen Sommern 18 und 19 festgestellt, dass an den Nordhängen und am Schatten von Baumreihen ich ein Gras hatte zum Mähen. Und da, wo wir pure Sonneneinstrahlung hatten, war halt nichts mehr.
21: Die Pappelstreifen, die Speinles vor 4 Jahren auf einem Acker gepflanzt haben, haben heuer im Juli die trockenstehenden Kühe, also die Kühe, die gerade keine Milch geben, ernährt. Die Tiere haben die Bäume bis auf Brusthöhe ausgelichtet. Und die Landwirte haben sich einen Monat das Zufüttern gespart.
22: Ich habe 20 Jahre lang versucht, positive Emotionen zu haben, wenn ich auf meinem großen Acker eine große Maschine gesehen habe. Das ist mir aber irgendwie nicht gelungen. Und wenn ich jetzt hier zwischen den Bäumen meine Tiere sehe, ist ja für moderne Landwirtschaft eher ein Graus, was ich jetzt aufgestellt habe mit den vielen Bäumen. Aber da habe ich jetzt positive Emotionen.
21: Nach diesem Sommer sind sie noch überzeugter, dass die Agroforstwirtschaft ihren Betrieb krisensicherer macht. Und sie wollen noch ein paar Bäume und Hecken mehr pflanzen.
4: Informationen aus Bayern von Ursula Clement.
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23: 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Arbeiten, wo andere Urlaub machen.
0: und baden gehen. Die TSG Hoffenheim hat sich im ersten Gruppenspiel der Fußball-Europa League blamiert und mit 0:2 auf Kreta verloren. Daniel Günther berichtet.
1: Trotz viel Ballbesitz und optischer Überlegenheit fehlte es der TSG Hoffenheim über die kompletten 90 Minuten an Ideen und Durchschlagskraft. Ofi Kreta verteidigte wie erwartet aufopferungsvoll und sehr konzentriert. Setzte dann nach 30 Minuten einen blitzsauberen Konter, den der Spanier Aitor zum 1:0 vollendete. In der zweiten Halbzeit hatten Loschek und Kramaric zwar die Chance auf das 1:1, aber alles in allem war es von Hoffenheim offensiv zu wenig. Und dann kassierte die TSG in der 84. Minute nach einer Ecke noch das 0:2, Kanellopoulos traf per Kopf. Die TSG nach diesem 0:2 mit einem Fehlstart in die Ligaphase der Europa League gestartet. In der Bundesliga geht es am Sonntag mit dem Auswärtsspiel in Paderborn weiter.
0: Er hat es getan. Der neue Bundestrainer Jürgen Klopp hat seinen ersten Kader nominiert. Genau genommen sind es sogar zwei Kader, denn die Länderspielpausen sind seit dieser Saison länger. Wir haben nicht nur Platz für zwei Spiele, sondern gleich für vier. Ende September, Anfang Oktober spielt Deutschland in der Nations League. Und deswegen hat Jürgen Klopp gleich 44 Spieler nominiert. 11 von ihnen sind zum ersten Mal dabei. Bambasee Conte aus Hoffenheim zum Beispiel. Finn Jeltsch aus Stuttgart. Oder Vitali Janelt, der in England für den FC Brentford spielt. Klopp krempelt einiges um.
2: Wir haben was in den Jungs. Wir sehen was in den Jungs. Wir sehen ganz viel Potenzial und wollen dabei sein bei der Entwicklung. Und deshalb haben wir neue Gesichter dazugenommen. Und es war wirklich so, dass man konnte ja nach der WM das Gefühl haben, dass der deutsche Fußball komplett am Boden ist. Wir kein Talent und keine Fußballspieler haben. In den letzten vier Wochen, als wir da jetzt genauer drauf geguckt haben, ist uns ganz, ganz viel Talent ins Auge gesprungen sozusagen. Sogar so viel, dass jetzt gar nicht alle dabei sind.
0: Apropos nicht dabei. Klopp hat einige Nationalspieler nicht nominiert, die bei der WM noch im Kader waren. Sané, Undav und Baumann zum Beispiel.
2: Ich bitte nicht um Zeit oder sonst was. Das ist mir ehrlich gesagt, ob ihr uns die gebt oder nicht. Wir brauchen sie sowieso. Also ich kann die jetzt nicht ändern. Das wäre jetzt, wenn jetzt irgendjemand so dämlich ist und zu glauben, dass mit anderthalb Trainingseinheiten wir die Fußballwelt einmal auf den Kopf gestellt hätten, dann kann ich dem jetzt wirklich nicht helfen. So, aber wir werden alles versuchen, um eine neue Herangehensweise sichtbar zu machen. Das kann ich versprechen, so schnell wie möglich. Ich erwarte sofort mehr. Was kann ich sagen? Und mehr geht erstmal immer.
0: Und zwar schon in einer Woche. Am kommenden Donnerstag spielt die deutsche Fußballnationalmannschaft in Amsterdam gegen die Niederlande. Erstmals mit Jürgen Klopp an der Seitenlinie. Die neue Saison der deutschen Eishockeyliga hat begonnen. Und das Eröffnungsspiel hat Meister Berlin gegen Straubing gewonnen. Aus Berlin berichtet Jan-Christian Kussmann.
23: Gänsehautmoment vor dem Anpfiff. Das Banner für die 12. Meisterschaft wurde unter das Hallendach gezogen. Dann profitierten die Berliner von gleich zwei Fehlern des Gäste-Goalies Skarek. Sie führten 2:0, das 3:0 dann ein Leerbruchkonter. Erst danach, im letzten Drittel, merkte man den Gästen an, dass sie die 10 neue integriert hatten. Sie fingen an, Aktionen zu zeigen und verkürzten erst durch Klein und dann durch Leubel. Aber der Stecker wurde ihnen gezogen durch Eisbärenverteidiger Erik Mick. 59. Spielminute, 4:2.
0: Ja, die Mannschaftssportarten sind zurück. Heute startet auch die neue Saison der Basketball-Bundesliga. Die Handballer sind schon ein bisschen länger unterwegs. Und wie in der Bundesliga läuft es für Meister Magdeburg auch in der Champions League einwandfrei. Der SCM hat in Kriens in der Schweiz auch sein zweites Gruppenspiel gewonnen. Klar mit 39:29. Melsungen dagegen hat in Polen bei Wisła Płock knapp verloren mit 24:25. Und in der Handball-Bundesliga haben Göppingen und die Rhein-Neckar-Löwen den 5. Spieltag eröffnet. Und Göppingen hat knapp gewonnen, 29:28. Die deutschen Rollstuhlbasketballer haben das WM-Finale verpasst. Und zwar dramatisch. Im Halbfinale gegen Australien haben sie in der Verlängerung eine 5-Punkte-Führung noch aus der Hand gegeben. Bleibt also am Sonnabend das Spiel um Platz 3.
24: Der Sport mit Moritz Casalet. Russland kurz vor der Wahl. Wie sicher ist Putins Macht? Das ist die Frage bei uns ausführlich in der kommenden Viertelstunde nach den nächsten Nachrichten um 2:30.

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1: Um 2.30 Uhr mit Juliette Groß. Kanadas Premierminister Carney hat sich für eine enge Partnerschaft mit der EU ausgesprochen. In einer Rede im EU-Parlament begrüßte der Regierungschef ein entsprechendes Angebot von Kommissionschefin von der Leyen. Aus Straßburg Andreas Mayer-Feist.
2: Mark Carney wurde im Europaparlament äußerst freundlich empfangen und bekam langen Beifall. Die überwältigende Mehrheit der Kanadier befürworte deutlich engere Beziehungen zu Europa, erklärte der kanadische Premier. Niemand werde Kanada vorschreiben, mit wem das Land internationale Abkommen schließen darf. Damit reagierte Carney auf Drohungen des US-Präsidenten, die er in der vergangenen Nacht an die Adresse der EU gerichtet hatte. Ein Sprecher der EU-Kommission erklärte dazu, die Partnerschaft mit Kanada richte sich gegen niemanden und diene der gemeinsamen Stärke.
1: Polens Regierungschef Tusk hat eindringlich vor russischen Angriffen auf Verbündete der Ukraine gewarnt. Im Parlament in Warschau sprach Tusk von einem realen Risiko, dass vermehrt Drohnen auf das Gebiet von NATO-Staaten an der Ostflanke stürzen und dort Schäden anrichten. Russland werde dann von einem Unfall sprechen, sagte Tusk. Tatsächlich wolle der Kreml aber den Zusammenhalt der NATO schwächen. In Russland hat die erste Parlamentswahl seit Beginn des Krieges gegen die Ukraine begonnen. Bis Sonntag sind mehr als 110 Millionen Bürger aufgerufen, 450 Abgeordnete für die Duma in Moskau zu bestimmen. Aus der Nachrichtenredaktion Ulrike Ufer.
3: Gestartet wurde die Wahl im flächenmäßig größten Land der Erde mit seinen 11 Zeitzonen auf der fernöstlichen Halbinsel Kamtschatka. Erste Ergebnisse werden nach Schließung der letzten Wahllokale in Kaliningrad am Sonntag um 20 Uhr erwartet. Die Opposition ist nicht zugelassen. Die 10 Parteien auf dem Wahlzettel gelten durchweg als kremlnah und unterstützen den von Präsident Putin befohlenen Krieg. Putin forderte die Bürger wörtlich auf, mit ihrer Stimmabgabe einen Beitrag zum Sieg Russlands zu leisten.
1: Lehrkräfte haben keinen automatischen Anspruch auf einen finanziellen Ausgleich, wenn sie Überstunden machen. Das hat das Bundesverwaltungsgericht entschieden. Danach dürfen Lehrkräfte nicht eigenständig die Arbeitszeit verlängern und dann dafür mehr Geld verlangen. Konkret ging es um die Überstunden eines Grundschulrektors aus Hannover. Das Oberverwaltungsgericht in Lüneburg hatte ihm eine Entschädigung von mehr als 31.000 Euro für seine Mehrarbeit zugesprochen. Das Land Niedersachsen legte aber Revision gegen das Urteil ein. Das Wetter in Deutschland. Häufig trocken vom Nordwesten bis zum Osten, zeitweise Regen, Tiefstwerte 14 bis 6 Grad. Tagsüber längere, heitere Abschnitte, gebietsweise Schauer, Höchstwerte 17 bis 23 Grad. Am Samstag wechselnd wolkig, im Norden zeitweise Regen, 18 bis 26 Grad. Am Sonntag im Süden länger trocken, von Nordwesten her Schauer, 17 bis 26 Grad. Das waren die Nachrichten.
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4: Uns liegen soweit keine Störungsmeldungen vor. Ihnen weiterhin eine gute Fahrt.
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4: Heute mit Sven Hasenclever. In Russland wird seit gestern gewählt. Bis Sonntag laufen die Wahlen zur Staatsduma, dem Parlament. Die Opposition ist nicht zugelassen. Es stehen nur kremltreue Parteien auf dem Wahlzettel. Ein Sieg der Regierungspartei Geeintes Russland gilt also als sicher. Zur Situation im Land vor dem Wahlgang jetzt der Weltspiegel-Podcast mit Janina Werner.
5: Immer mehr Russen und Russinnen spüren die Auswirkungen des Angriffskriegs auf die Ukraine in ihrem Alltag. Wie zum Beispiel die Rentnerin Tatjana. Sie verkauft Pilze und Beeren am Straßenrand, weil sie damit keine Gebühren für einen Marktstand bezahlen muss.
6: Wovon soll man leben und wie sehen die Preise aus? Wahnsinn, ob Medikamente, Lebensmittel oder Brennholz für den Winter, man muss alles kaufen. Also verkaufen wir, um wenigstens etwas zu haben.
5: Wie greift der Krieg inzwischen in das russische Alltagsleben ein und wie sicher ist Putins Macht vor der Wahl? Das erzählt uns ARD-Korrespondentin Silke Dietrich in Moskau. Und mit der Russland-Expertin Hanna Notte vom James Martin Center, einer amerikanischen Denkfabrik, rede ich über die Beziehung zwischen Deutschland und Russland und was sich nach dem Drohnenvorfall am Flughafen Leipzig-Halle verändert hat. Hallo Silke.
7: Hallo, privet.
5: Gerade haben wir Tatjana gehört und sie hat über die Preise sich ja auch aufgeregt. Und wie sieht das denn gerade auch aus in Russland?
6: Also es ist immer sehr unterschiedlich. Als ich jetzt im Frühjahr hier zum Beispiel hier war, da waren auch die ganzen Gemüsepreise unglaublich teuer. Jetzt im Sommer ist das einigermaßen okay. Was natürlich durch die Decke schießt gerade, ist vor allen Dingen das Benzin, wenn es überhaupt welches gibt. Das ist extrem teuer geworden. Und wo hier die Moskowiter, also die Leute in Moskau, sich besonders drüber aufregen, dass Restaurantbesuche so unglaublich teuer geworden sind.
5: Und kann man denn jetzt sagen, die gestiegenen Preise liegen auch daran, weil es diesen russischen Angriffskrieg in der Ukraine gibt, dass das auch damit zusammenhängt, mit Sanktionen zum Beispiel?
6: Man kann das, glaube ich, schon in Zusammenhang bringen. Was natürlich hier angestiegen ist, ist zum Beispiel die Mehrwertsteuer. Und das betrifft dann ganz viel. Die Leute regen sich auch auf, dass die Nebenkosten so hoch geworden sind. Und das ist am Ende natürlich nochmal ein Zeichen dafür, dass Putin hier die Kriegskasse füllen will. Also der sucht dann eben nach Erhöhungen und das betrifft dann jeden Einzelnen. Und das ist natürlich auch dann am Ende dazu da, den Krieg weiter zu fördern. Also man weiß, dass zum Beispiel die zivile Wirtschaft im Moment überhaupt nicht im Aufschwung ist. Die Leute können kaum was investieren. Nehmen wir zum Beispiel als Beispiel mal, wenn ich einen Kredit aufnehmen will, dann liegen die Zinsen bei 18-20%. Das ist ja enorm hoch. Also macht das natürlich kaum einer, dass jetzt investiert wird. Oder wir haben ja auch gesehen, die Drohnenanschläge, die haben natürlich von den Ukrainern, die haben auch Auswirkungen hier. Also wenn dann Ölraffinerien, Ölterminals oder Verarbeitungsmechanismen dann getroffen werden, dann wird hier natürlich viel weniger produziert, es kann weniger verkauft werden. Und dann gibt's ja auch noch die Anschläge auf Wildberries. Das ist dieser große Online-Händler, der ja im ganzen Land verteilt ist und so riesige Lagerhallen hat. Und dadurch, dass da ohne Ende auch dann Sachen, die natürlich mit Plastik irgendwie gefüllt sind, lagern, sind ja alle fast bis auf den Grund verbrannt, nachdem die Drohnen da eingeschlagen sind. Und das sind vor allen Dingen kleine und mittlere Unternehmen, die normalerweise auf dieser Plattform Sachen verkaufen. Und da sind jetzt schon einige pleite gegangen und die haben eigentlich kaum dann irgendwelche Entschädigungen bekommen. Also das trifft dann schon viele Leute. Aber es ist halt immer noch nicht so, dass die ganze Wirtschaft deswegen kollabieren würde. Und egal, mit wem ich rede, sagen immer eigentlich fast alle, na ja, wir sind es ja gewohnt in Russland, seit Jahrzehnten geht es auf und ab und wir finden irgendwie immer einen Weg zu überleben, aber es ist halt im Moment schwieriger.
5: Also was ich bis jetzt mitgenommen habe, ist, dass die Preise steigen, Benzin wird auch knapp, Drohnen haben auch öfter mehr Einschläge, also die Menschen merken das ja auch. Und jetzt wird in Russland bald auch gewählt und die Bevölkerung ist ja aufgerufen, die Zusammensetzung der Staatsduma, also des nationalen Parlaments, zu wählen. Und was kann man da erwarten?
6: Ja, also normalerweise würde man wahrscheinlich denken, wenn ich das jetzt alles so beschreibe, die würden die aktuelle Regierung abwählen, weil die ja für den Krieg steht. Das ist die Partei Vereintes Russland und das ist die Partei von Putin. Also es werden ja Parteien gewählt. Es ist keine Präsidentschaftswahl, sondern eine Parlamentswahl. Und wenn ich mit Leuten spreche, ehrlich gesagt, ist es sehr unterschiedlich, weil einige sagen auch, sie wollen, dass der Krieg vorbei ist, aber sie sagen dann auch, Putin ist eigentlich zu soft, also er müsste noch viel härter zugreifen, damit dieser Krieg jetzt bald beendet wird und wir beenden das auf dem Schlachtfeld. Also diese Meinung gibt es natürlich auch. Keiner geht im Moment davon aus, dass hier irgendein Wunder passiert, sondern dass natürlich Putins Partei auch wiedergewählt wird. Die Frage ist, mit wie viel Prozent? Und es gibt eine Partei, die einzige Oppositionspartei, die sich ganz deutlich wirklich gegen den Krieg gestellt hat und die eben nicht den Krieg damit beenden wollte, dass es jetzt auf dem Schlachtfeld schneller noch vorangeht oder sie noch härter dann irgendwie jetzt vorgehen, sondern die haben gesagt, wir sind für Frieden und Gerechtigkeit und die sind jetzt kurz vor der Wahl ausgeschlossen worden. Jabloko heißen die und das hat natürlich schon auch für große Aufregung hier gesorgt. Also man kann schon sagen, es ist jetzt, sind eigentlich alle Parteien auf Linie mit dem Kreml, mit Putin, was zumindest den Kriegsverlauf angeht. Also dass das auf jeden Fall weitergeht jetzt erstmal, da gibt es jetzt keine Partei mehr, wenn ich jetzt das Gefühl hätte, ich bin eigentlich für Friedensverhandlungen, die ich jetzt wählen könnte.
5: Und diese Jabloko-Partei, vielleicht kannst du uns noch mal so ein bisschen erzählen, was ist das für eine Partei, wen spricht die an?
6: Tatsächlich doch sehr viele junge Leute. Also die haben eigentlich, die gibt es schon seit den 90er Jahren, ist eher so eine liberale Partei gewesen, war auch immer sehr offen dem Westen gegenüber. Ich sage jetzt wahr, was gar nicht stimmt, weil die Partei gibt es immer noch. Die ist jetzt nur eben für diese Parlamentswahl ausgeschlossen worden, aber als Partei gibt es die noch. Die war jetzt gar nicht so riesig beliebt. Also jetzt sogar für die aktuelle Wahl, bevor sie jetzt bei der Wahl ausgeschlossen wurde, gab es Umfragen, dass sie 3-4% irgendwie kommen würden. Aber für viele war es eben so die einzige Möglichkeit, auch jetzt nochmal, als ich in den Regionen unterwegs war, wo die Leute gesagt haben, naja, das wäre eben eine Partei gewesen, wo ich dann mal auch ausdrücken kann, dass ich gegen diesen Krieg bin. Offiziell, laut darf das ja keiner sagen. Keiner darf das auf Plakate schreiben. Das wäre hier in Russland Diskreditierung des Militärs und das hat mehrere Jahre Haft zur Folge. Aber wenn eine Partei dafür steht und sich für Frieden einsetzt, die hatten schon sehr, sehr viele junge Anhängerinnen und Anhänger. Ich war zum Beispiel auch bei einigen Gerichtsverfahren und das ist noch viel heftiger, finde ich eigentlich, als das Verbot, weil die gehen auch gegen einzelne Leute, Mitglieder von der Partei vor. Und da wird dann gesucht, was die vielleicht mal gesagt haben könnten, ob die mal ein Bild von Nawalny gezeigt haben, ob sie irgendwas gegen den Krieg sehr deutlich gesagt haben. Und ich war bei einigen Gerichtsverfahren dabei, wo dann die Mitglieder zu 7 Jahren verurteilt wurden. Und dann kommen auch einige Leute dahin. Das ist dann eben keine Demonstration, weil Demonstrationen ja verboten sind. Aber man darf noch zu öffentlichen Anhörungen. Und da waren sehr viele, ja, Studentinnen und Studenten dann auch, die dann auch gesagt haben, dass Jabloko eigentlich die einzige Partei gewesen wäre, die sie hätten wählen können, weil die anderen Parteien ja doch alle ziemlich gleiche Ausrichtung haben, zumindest was den Kriegsverlauf angeht.
7: Ich würde jetzt gerne noch mal auf die Menschen zu sprechen kommen, mit denen du ja auch dann vor Ort gesprochen hast. Was erzählen sie dir denn über die Wahl? Was sind so ihre Erwartungen?
6: Das ist auch sehr unterschiedlich. Also ich war jetzt nochmal vor allen Dingen in der Region unterwegs, genau zwischen Moskau und St. Petersburg. Und habe da auf einem Markt sehr viele Rentnerinnen und Rentner getroffen. Die verdienen sehr wenig Geld und verkaufen dann ein paar Pilze, die sie gesammelt haben, Beeren, die sie gepflückt haben, um sich noch irgendwas dazu zu verdienen. Und da habe ich zum Beispiel den Rentner Vadim getroffen.
8: Кому как, кто как хочет.
6: Also erst hat er darauf geantwortet, warum man überhaupt zur Wahl geht. Und dann hat er gesagt, da gibt es unterschiedliche Gründe. Jeder macht, was er will. Und er persönlich gehe hin, weil unsere Jungs im Krieg sind, so hat er das gesagt, man muss sie unterstützen. Und dann haben wir nochmal nachgefragt, aber spürt man das denn auch, dass gerade Krieg ist? Und hat er gesagt, ja, das spürt man schon. Wenn man fernsieht zum Beispiel, macht man sich natürlich Sorgen um die Jungs. Wäre ich selber 40 Jahre alt, würde ich selbst hingehen, aber jetzt braucht mich ja niemand mehr. Und dann hat er nochmal was erzählt, wovon sehr viele in dem Ort, wir waren in Twer, das ist ja eine etwas ärmlichere Region, tatsächlich sogar die Region, wo auch die Vorfahren von Wladimir Putin herkommen. Und die haben alle erzählt, da ist ein riesiger regionaler Friedhof. Und wir sind dann auch dahin gefahren später. Aber viele haben davon erzählt, dass die Felder halt immer größer werden. Und man sieht dann vor allen Dingen auch, dass da Soldaten von der Spezialoperation liegen, weil da überall russische Flaggen hängen. Und der hat nochmal gesagt, da sind so viele, das ist furchtbar viele. Bei uns sind Freunde begraben, alle dort, da hinten auf der linken Seite. Wahrscheinlich sind schon 5 Hektar Feld mit unseren Leuten belegt. Und mit jedem Monat, wenn man hinfährt, immer mehr und immer mehr. Viele von uns sind gefallen, es sind einfach viele. Und wir waren ja auch mit einem Kamerateam da und wir dürfen diese Bilder nicht mehr drehen, weil wenn man Informationen auch jetzt darüber rausgibt, man darf gar nicht sagen, wie viele Menschen gefallen sind zum Beispiel. Das gibt's ja auch keine offiziellen Statistiken und man darf auch nicht darüber spekulieren. Und wenn man jetzt Bilder von Friedhöfen veröffentlicht, wo dann eben auch ja persönliche Sachen dann irgendwie dann veröffentlicht würden und so. Das ist mittlerweile auch verboten und damit das, glaube ich, auch verhindert wird. Es gab einige investigative Medien, die versucht haben, anhand der 9 Gräber in ganz Russland, was natürlich schwierig genug ist, aber mal ungefähr auch rauszufinden, wie viele eigentlich gefallen sind. Und ja, jetzt im August hat ein Fotograf zum Beispiel eine 14-jährige Haftstrafe bekommen, deswegen wegen Verrat.
7: Die Frage, die wir in diesem Podcast ja auch beantworten wollen, ist, wie sicher ist Putins Macht denn vor der Wahl? Und was würdest du sagen, nach deinen Eindrücken von Vadim auch?
9: Also ich glaube schon, er steht ja selber nicht zur Wahl, sondern seine Partei. Und wir können davon ausgehen, jetzt im Moment in der Staatsduma haben die absolute Mehrheit. Und es wäre ein Wunder, wenn die Partei nicht wieder einen großen Erfolg feiert. Was aber vielleicht noch mal ein bisschen ein Gefühl geben könnte für die Stimmung im Russland ist, sind ja noch 9 andere Parteien, die auch antreten. Wenn die jetzt viel mehr Stimmen bekämen, zum Teil sind die auch vom Kreml kontrolliert, zum Teil sind das auch Marionettenparteien. Aber da gibt's eben auch noch die Kommunistische Partei zum Beispiel, die eigentlich eine Oppositionspartei ist. Und wenn man jetzt sieht, dass nicht die Partei von Wladimir Putin, sondern die anderen Parteien sehr viel mehr Zustimmung bekommen, könnte das natürlich so ein kleines Zeichen dafür sein, dass es in der Gesellschaft doch mehr Unruhe gibt. Und das ist, glaube ich, so das, was man am ehesten sehen könnte, dass wenn da jetzt eben so

0: Anna Notte sprechen. Sie ist Russland-Expertin und beschäftigt sich seit Jahren mit der russischen Innen- und Außenpolitik. Hallo Frau Notte.
1: Hallo Frau Werner.
0: Also es gab ja den Drohnenvorfall am Leipziger Flughafen. Daraufhin wurde dann auch das russische Generalkonsulat in Bonn geschlossen oder das russische Haus in Berlin. Dann hat die russische Regierung reagiert und das deutsche Generalkonsulat in St. Petersburg geschlossen. Treffen denn diese Maßnahmen der Bundesregierung Russland?
1: Wesentlich treffen diese Maßnahmen Russland nicht. Sie sind schon eher in den Bereich Symbolpolitik einzuordnen, wenn sie denn auch wichtig und richtig sind. Also das russische Haus hat ja in Berlin noch operiert, obwohl die staatliche Behörde Rosatrudnicheств war, unter die das russische Haus gestellt ist, ja schon auf der EU-Sanktionsliste stand. Und ja auch der Vorwurf, dass von hier auch Spionage ausgeht, schon länger im Raum stand. Das heißt, das war sicherlich richtig, diese Maßnahmen zu ergreifen. Sie werden Russland aber nicht von weiteren hybriden Maßnahmen gegen uns abschrecken. Was die russische Seite etwas empfindlicher treffen könnte, ist das von der Bundesregierung angekündigte Vorgehen gegen die sogenannte Schattenflotte. Da ist jetzt abzuwarten, was da genau kommen wird. Aber bisher sind europäische Länder ja nur vereinzelt gegen Schiffe der Schattenflotte vorgegangen. Und hier könnte man sicherlich auch unterhalb der Ostseeanrainer mehr Stärke auf dem Meer zeigen, also russische Schiffe anhalten, kontrollieren, festsetzen, auch nochmal Druck auf Staaten ausüben, die sogenannte Billigflaggen für diese russischen Tanker zur Verfügung stellen. Das wird ja auch die russischen Einnahmen durch Ölexporte treffen. Und das könnte einen größeren Eindruck auf Russland machen. Aber selbst hier würde ich nicht davon ausgehen, dass das dann zu einem Einstellen der russischen hybriden Maßnahmen gegen uns führen wird.
0: Jetzt haben Sie ja gerade schon hybride Kriegsführung angesprochen. Vielleicht können Sie noch mal kurz erklären, was das ist und was bezweckt Russland damit?
1: Genau, also man muss fundamental verstehen als Ausgangspunkt, dass Russland sich heute in einem Systemkonflikt mit dem sogenannten kollektiven Westen sieht, also vor allem mit den Europäern. Und die hybride Kriegsführung, die beinhaltet politische, wirtschaftliche, propagandistische, aber durchaus auch verdeckte militärische Mittel, die kollektiv das Ziel haben, den Gegner, also uns, in diesem Systemkonflikt zu schwächen. Das ist überhaupt nichts Neues von russischer Seite. Also sogenannte aktive Maßnahmen, Sabotage, Desinformation, die gab es schon zu Zeiten des Kalten Krieges. Und Russland hat auch in den 2010er Jahren immer weiter an der Konzeptualisierung von hybrider Kriegsführung gearbeitet. Jetzt stimmt es sicherlich, dass diese Maßnahmen nach 2022 stark zugenommen haben. Die russischen Dienste, der militärische Nachrichtendienst und der Auslandsgeheimdienst nochmal ganz anders aktivisiert wurden, um gegen uns vorzugehen. Und nochmal, das sieht Russland auch als legitime Maßnahmen, weil die russische Seite argumentiert, dass wir ja Hauptunterstützer der Ukraine sind. Was jetzt zum strategischen Ziel, nämlich die deutsche Gesellschaft, die europäischen Gesellschaften zu zermürben, noch hinzukommt, ist ein taktischeres Ziel. Und zwar will man auch direkt die militärische Unterstützung für die Ukraine sabotieren. Im April hat das russische Verteidigungsministerium eine Liste veröffentlicht mit 21 Firmen und deren Adressen. Da waren auch deutsche Firmen dabei. Und man hat hier signalisiert, dass das eben auch legitime Ziele für russische Maßnahmen sind.
0: Also kann man schon sagen, dass man sich in einem Krieg befindet, der natürlich nicht mit militärischen Mitteln geführt wird. Und warum ist es für Russland so wichtig, auch Vertrauen in demokratische Prozesse in Deutschland bei Wahlen zum Beispiel auch zu untergraben?
1: Also ich finde es schon richtig, wenn der deutsche Außenminister Wadefuhl doch sagt, dass wir uns noch nicht in einem offenen Krieg mit Russland befinden. Denn Russland hat bisher davon abgesehen, wirklich NATO-Territorium offen, direkt, militärisch anzugreifen. Ich bin auch der Meinung, dass es hier nach wie vor eine Risikoaversion auf russischer Seite gibt. Denn es gibt den Artikel 5 der NATO, also den Bündnisfall. Und Russland kann sich nicht sicher sein, wie die NATO kollektiv oder auch die USA reagieren würden, wenn Russland dieses Spiel zu weit treibt. Trotzdem stimmt es sicherlich, dass Russland auf der Eskalationsleiter, was nun diese hybride Kriegsführung betrifft, immer weiter nach oben schreitet.

0: und dass wir uns auch sicherlich in den kommenden Monaten darauf einstellen müssen, dass jetzt der Vorfall in Leipzig nicht der letzte war, dass weitere solche Vorfälle auf uns zukommen könnten, die auch zunehmend mit kinetischer Gewalt, also direkter physischer Gewalt, dem Einsatz von Drohnen, Explosionen, Sprengstoff einhergehen. Und deswegen ist es auch richtig, dass die Bundesregierung auch darüber gesprochen hat, dass sich die deutsche Bevölkerung hier auf mehr einstellen kann. Natürlich ist die Desinformation wichtiger Bestandteil hier im russischen Arsenal der hybriden Kriegsführung. Auf offene, freie Gesellschaften, die einen offenen Informationsraum haben, kann man natürlich viel besser einwirken als auf geschlossene Gesellschaften, wie zum Beispiel die nordkoreanische. Und Ziel hier bei den russischen Desinformationskampagnen ist gar nicht so sehr, dass die russische Seite die Gegenseite von der einen Wahrheit überzeugen will, sondern man will stattdessen vor allem Verwirrung stiften. Ich gebe vielleicht mal ein Beispiel, das uns in den letzten Jahren sehr, sehr beschäftigt hat. Also als der Vorwurf 2017, 2018 ganz klar im Raum stand, dass die syrische Regierung unter Bashar al-Assad Chemiewaffen gegen das eigene Volk eingesetzt hat, da hat die russische Propagandamaschine und auch eben Fernsehsender wie RT wahnsinnig viel an Informationen und an Szenarien geliefert, die belegen sollten, dass es ja ganz anders war, dass die syrische Regierung nicht dahinter stand. Und Ziel war weniger, wie gesagt, mit einer alternativen Wahrheit zu überzeugen, sondern eher so viele Informationen sozusagen bereitzustellen, dass Verwirrung gestiftet wird und die Leute im Prinzip sagen, naja, keiner weiß ja so wirklich, was passiert ist. Und der Westen hat ja auch schon oft gelogen. Das kommt dann noch in der russischen Propaganda dazu, dass dann eben verwiesen wird auf 2003 die Invasion des Iraks, die mit dem Vorwurf, dass der Irak Massenvernichtungswaffen hat, gestartet wurde. Vorwürfe, die sich später nicht erhärtet haben. Also diese Idee, der Westen hat auch schon gelogen und wir wissen ja gar nicht so richtig. Und dann bleiben die Leute zurück und sagen, naja, so genau kann ja niemand sagen, was passiert ist. Und damit hat Russland im Prinzip schon das Ziel erreicht.
1: Und wenn wir jetzt auch nochmal auf Deutschland gucken, in Sachsen-Anhalt ist die AfD ja stärkste Kraft geworden und hat die Wahl ja auch gewonnen. Warum schaut Russland auf solche Entwicklungen besonders aufmerksam?
0: Diese Arten von innenpolitischen Entwicklungen bei uns, aber vielleicht auch in Frankreich und anderen europäischen Staaten, werden sicherlich begrüßt in Moskau. Putin hat sich selbst auch in der Vergangenheit schon positiv zur AfD geäußert, denn die AfD oder zumindest Vertreter signalisieren ja eine gewisse Nähe zu Russland. Man hat Vertreter zum Wirtschaftsforum in St. Petersburg entsendet. Es gibt Vertreter, die entweder den russischen Krieg sogar rechtfertigen oder zumindest die deutsche Hilfe für die Ukraine in Frage stellen. Das heißt, wenn diese Partei bei uns stärker wird und damit er auch der Konsens für die Ukraine-Unterstützung ins Wanken gerät, ist das grundsätzlich positiv für Russland. Was ich interessant finde, ist allerdings, dass es durchaus auch Stimmen in Russland gibt, die hier vor zu viel Optimismus warnen, die sagen, naja, wenn die AfD in Deutschland stärker wird, dann kommt es vielleicht irgendwann wieder zu wirtschaftlichem Austausch, einer leichten Entspannung. Aber grundsätzlich wird das die feindliche deutsche und europäische Politik und diesen Kurs gegenüber Russland nicht ändern. Also man muss trotzdem hier weiterhin auf der Hut sein und für das Schlimmste planen.
2: Das war die Einschätzung der Politikwissenschaftlerin Hanna Notte im Weltspiegel-Podcast mit Janina Werner. 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
2: EU-Kommissionspräsidentin von der Leyen hat Kanada vorgeschlagen, assoziiertes Mitglied der Europäischen Union zu werden. Und Kanada zeigt sich offen für die Idee, ungeachtet der Drohungen von US-Präsident Trump. Premier Carney sagte in einer Rede vor dem Europäischen Parlament, Ottawa begrüße den Vorstoß aus Brüssel. Unsere Gastautorin Ronja Bria vom Portal Watson fragt, was genau eine assoziierte Mitgliedschaft sein soll.
4: Die EU hat bisher Mitglieder, Beitrittskandidaten und es gibt verschiedene Formen der Zusammenarbeit. Mit dem Begriff ist wohl eine besonders enge Partnerschaft gemeint. Carney sagt, er lege nicht viel Wert darauf, wie genau man das Bündnis nennt. Klar ist aber auch, bisher gibt es sowas nicht. Zuletzt diskutiert wurde eine assoziierte Mitgliedschaft im Fall der Ukraine als Zwischenschritt auf dem Weg zum Beitritt. Passiert ist bisher nichts. Noch bemerkenswerter ist, die EU-Regierungen wirken eher überrascht von all dem. Damit bleibt der Eindruck, Ursula von der Leyen hat Kanada etwas in Aussicht gestellt, was es gar nicht gibt und was inhaltlich auch nicht ausdefiniert ist.
2: Meint Ronja Brier, Chefredakteurin beim Portal Watson. Der Münchner Merkur bemerkt:
3: Donald Trumps aggressive Frotzelei über Kanada als 51. US-Bundesstaat erfährt gerade eine lustige Wendung. Statt sich dem unsteten Willen des Rüpel-Republikaners zu beugen, nähert sich der Nachbar temporeich der EU an, sozusagen als 28. Mitglied light. Das ist keine billige Rache, sondern nötig und klug. Kanada und die EU ergänzen sich vielfach, teilen Interessen und leider zunehmend aus der Mode kommende Werte.
2: Klaus Remme lenkt im Deutschlandfunk den Blick ebenfalls auf die Rolle von EU-Kommissionspräsidentin von der Leyen.
5: Einige Facetten stören das so harmonische Bild dann doch. Mit von der Leyen und Carney wollen zwei zusammenfinden, die bisher für sehr unterschiedliche Ansätze im Umgang mit Donald Trump stehen. Carney setzt auf Widerstand. Die EU spielt auf Zeit und preist Drohungen aus Washington widerwillig, aber dann doch ein.
2: Argumentiert Klaus Remme im Deutschlandfunk. Die Süddeutsche Zeitung kommentiert mit Blick auf die Warnungen des US-Präsidenten vor gewaltigen Zöllen oder gar dem Ende allen Handels: Trump drohe viel, wenn der Tag lang ist.
3: Wenn überhaupt, dann beweist dieser Wutausbruch geradezu exemplarisch, warum Kanada und die EU sich enger aneinander binden sollten. Für beide, für die Kanadier sogar noch mehr als für die Europäer, waren die Vereinigten Staaten bisher in politischer, wirtschaftlicher und kultureller Hinsicht der Fixstern. Dieser Stern aber löst sich gerade in einer gigantischen, orangefarbenen Supernova auf. Er implodiert und hinterlässt ein schwarzes Loch. In das wollen Kanada und die EU nicht hineingezogen werden.
2: Das waren unsere Standpunkte, heute zusammengestellt von Ulrike Ufer.

kommt der Tankrabatt zurück? Wie schlimm, wie hoch ist der Dieselpreis wirklich? Die Frage bei uns in der kommenden Viertelstunde nach den nächsten Nachrichten um 3:00.

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1: Um 3 Uhr mit Juliette Groß. Polens Regierungschef Tusk hat die NATO-Staaten überraschend deutlich vor verstärkten russischen Angriffen an der Ostflanke gewarnt. Der Kreml wolle den Zusammenhalt der NATO schwächen, sagte der Premierminister. Aus Warschau, Paulina Milling.
2: Laut Geheimdiensten plane Russland auch hybride Drohnen- und Raketenangriffe gegen die Länder, die die Ukraine unterstützen, darunter Polen. Das erklärte Donald Tusk in seiner Rede vor dem polnischen Parlament. Es bestehe ein reales Risiko, dass auf das Territorium von einem oder mehreren NATO-Staaten an der Ostflanke Drohnen oder Geschosse eindringen könnten. Auch Zerstörungen seien nicht auszuschließen. Solche Angriffe würden von Russland als Zufall dargestellt, damit niemand in der NATO eine Reaktion erwäge, sagte der polnische Premierminister.
1: Kanadas Premierminister Carney hat das Angebot einer sogenannten assoziierten EU-Mitgliedschaft seines Landes begrüßt. Umfragen zeigten, dass eine große Mehrheit der Kanadier für engere Beziehungen mit der EU sei, so Carney in einer Rede vor dem Europaparlament. Kommissionspräsidentin von der Leyen hatte am Mittwoch dafür geworben, die Zusammenarbeit mit Kanada zu vertiefen, etwa bei der Entwicklung von KI oder bei der Rüstungsproduktion. In Frankfurt am Main ist ein weiterer Mensch an Malaria gestorben. Nach Angaben der Stadt wohnte er in der Nähe des Flughafens und hatte sich vermutlich durch eine Mücke infiziert, die mit einem Flugzeug nach Deutschland gekommen war. Einzelheiten von Katharina Wilhelm aus Frankfurt.
3: Sicher können wir natürlich noch nicht sein. Das muss untersucht werden. Das ist natürlich ganz wichtig. Momentan ist schon die Annahme, dass Mücken wahrscheinlich mitgereist sind, mit dem Gepäck zum Beispiel, mit der Fracht im Flugzeug. Das könnte der Fall sein. Und dass diese Mücke dann eben tatsächlich diese Kilometer zurückgelegt hat, sind ja etwa 5 Kilometer vom Flughafen entfernt. Das können diese Mücken tatsächlich zurücklegen und dass sie dann die Person dort gestochen hat. Trotzdem, wir wissen es natürlich noch nicht gesichert. Es wird noch einige Untersuchungen geben müssen, bis wir hoffentlich dann auch auf den Grund kommen dieser Malariaerkrankung.
1: Der französische Premierminister Le Cornu plant im kommenden Jahr Einsparungen in Höhe von 54 Milliarden Euro. Dabei solle die Steuerlast gleich bleiben, sagte der Premier in einem Interview mit einer französischen Tageszeitung. Ohne diesen Schritt würde das Defizit im nächsten Jahr auf über 6,5% des Bruttoinlandproduktes steigen. Die Regierung steht wegen der Lage an den Anleihemärkten und der Unzufriedenheit der Bevölkerung über die steigenden Lebenshaltungskosten unter Druck. Das waren die Nachrichten. Das Wetter in Deutschland. Tagsüber längere heitere Abschnitte, gebietsweise Schauer, Höchstwerte 17 bis 23 Grad. Am Samstag heiter bis wolkig, im Norden zeitweise Regen 18 bis 26 Grad. Am Sonntag im Süden länger trocken, von Nordwesten her Schauer 17 bis 26 Grad. Es ist gleich 3.03 Uhr.
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4: Die A4 Aachen Richtung Köln ist zwischen Kreuz Köln-Gremberg und Dreieck Heumar bis 5 Uhr gesperrt. Dort werden Schilderbrücken montiert. Der Verkehr wird über die A559 und die A59 umgeleitet. Die A12 Frankfurt-Oder Richtung Berliner Ring ist zwischen Briesen und Fürstenwalde-West wegen Markierungsarbeiten bis 5 Uhr gesperrt. Die A29 Oldenburg Richtung Ahlhorner Heide ist zwischen Wardenburg und Großen Kneten wegen einer Nachtbaustelle bis 5 Uhr gesperrt. Die A40 Essen Richtung Dortmund ist zwischen Dreieck Bochum West und Bochum Zentrum wegen Bauarbeiten bis nächste Woche Freitag gesperrt. Berlin, die A100 in Richtung Wedding ist zwischen Treptower Park und Oberlandstraße wegen Wartungsarbeiten bis 5 Uhr gesperrt. Und die A113 ist deshalb ab Spätstraße gesperrt.
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4: Die kommt aus den Studios von NDR Info in Hamburg. Am Mikrofon begrüßt Sie Sven Hasenclever. Schön, dass Sie heute Nacht dabei sind. Der Benzinpreis, leider ein Dauerbrenner dieser Tage. Und jetzt ist klar, seit gestern auch der Dieselpreis ist auf einem neuen Rekordstand. Er lag bei einem Preis für einen Liter im Schnitt bei 2,45 Euro. Nach Anfang des Irankriegs gab es eine ähnliche Situation. Damals kam der Tankrabatt dabei raus. Der war teuer und die Bilanz gemischt. Ob sich die Geschichte wiederholt, erklärt Dietrich Karlmeurer.
5: Déjà-vu ist französisch und heißt übersetzt schon gesehen. Déjà-vu beschreibt das Gefühl, eine aktuelle Situation schon einmal erlebt zu haben. Und genau dieses Gefühl kennzeichnet die aktuelle Debatte über die Rekordpreise an den Tankstellen und mögliche Entlastungen.
6: Was kann die Politik gegen die hohen Spritpreise tun? Darüber ist sich die Bundesregierung nicht einig.
5: So berichtete im Frühjahr die Tagesschau. Und weiter.
6: Finanzminister und SPD-Chef Klingbeil hat andere Vorstellungen als Wirtschaftsministerin Reiche von der CDU.
5: Heute ist das wieder so. Die Krise im Nahen Osten treibt die Kraftstoffpreise immer weiter nach oben. Wieder diskutiert die Bundesregierung über Entlastungen für Autofahrer und wieder vertreten die Koalitionspartner unterschiedliche Wege. Dabei verspricht Bundeskanzler Friedrich Merz von der CDU in dieser Woche Hilfe, ohne zu sagen, wie die aussehen soll.
7: Das genaue Instrumentarium steht noch nicht fest. Sie können aber davon ausgehen, dass wir sehr bald einen Vorschlag dazu vorlegen werden.
5: Bundesfinanzminister Lars Klingbeil macht Druck. Der SPD-Politiker sagt erneut:
8: Meine Vorschläge liegen seit Wochen auf dem Tisch. Eine Übergewinnsteuer, wo ich die Kommission noch auffordere, dass es jetzt hier endlich konkrete Modelle und Instrumente gibt. Ein Preisdeckel, der ja auch gerade diskutiert wird.
5: Klingbeil will Krisengewinne von Mineralölkonzernen abschöpfen, am liebsten europaweit, und daraus Entlastungen finanzieren.
9: Ein Spritpreisdeckel halte ich für den falschen Weg,
5: erwidert Bundeswirtschaftsministerin Katharina Reiche von der CDU.
9: Ein solcher Deckel schwächt unsere mittelständische Raffineriewirtschaft. Und wir brauchen unsere Raffinerien dringend, denn sie produzieren in Deutschland Diesel, Benzin, Heizöl und Kerosin.
5: Reiche wirbt stattdessen für eine befristete Senkung der Mehrwertsteuer auf Kraftstoffe und für gezielte Direktzahlungen an Menschen mit geringem Einkommen. Ungläubig reibt sich linken Co-Chefin Ines Schwertner die Augen. Ihr kommt die Debatte bekannt vor.
10: Beim Thema Spritpreise bekommt man so ein bisschen ein Déjà-vu aus dem Frühjahr. Schon da hat die Bundesregierung direkt nach dem Krieg im Iran rumgeeiert. Die Spritpreise sind gestiegen. Am Ende kam ein mickriger Tankrabatt dabei raus, der die Gewinne der Mineralölkonzerne überhaupt nicht angetastet hat.
5: Ganz ähnlich kommentiert Grünen-Co-Chefin Franziska Brandner die Lage. Auch sie sieht Parallelen.
11: Wir erleben das gleiche Jammerspiel wie im Frühjahr auch. Die SPD fordert das eine, die CDU das andere und am Ende kommt wahrscheinlich wieder ein bescheuerter Tankrabatt raus, der keinem hilft, außer der Ölindustrie.
5: Brandner fordert Tempo bei der Suche nach einer Lösung.
11: Es wäre fantastisch, wenn die Regierung jetzt vor allem sich einfach mal schnell einigen könnte, bevor sie wieder wochenlang öffentlich darüber streitet.
5: Im Frühjahr endete der Streit nach der Kabinettsklausur in der Berliner Villa Borsig mit einer Einigung. Die Koalition stellte am folgenden Tag den Tankrabatt vor und eine später vom Bundesrat kassierte Idee einer steuerfreien Einmalzahlung. Ein vergleichbarer Durchbruch ist dieses Mal noch nicht in Sicht. Das Déjà-vu gibt es bislang nur beim Streit.
4: Wir vertiefen das Thema und schauen uns die Argumente an, und zwar mit unseren Korrespondenten Jan Zimmermann und Maximilian Ulrich aus dem ARD-Hauptstadtstudio. Die haben sich gefragt, ob der Staat an der Tanksäule überhaupt eingreifen sollte. Zuerst der Kommentar von Jan Zimmermann.
12: Ich bin dafür, dass die Bundesregierung etwas gegen die hohen Spritpreise unternimmt. Tanken wird immer teurer, die Preise erklimmen Rekordhöhen. Für Menschen, die nicht viel Geld verdienen oder eine kleine Rente haben und auf ihr Auto angewiesen sind, ist die finanzielle Belastung groß. Diese Menschen jetzt im Stich zu lassen, ist nicht fair. Die Bundesregierung hat es in der Vergangenheit versäumt, einen Weg in die Zukunft zu weisen und die Leute auf diesem Weg zu unterstützen. Raus aus der fossilen Welt, rein in neue klimafreundliche Techniken. Das politische Hin und Her beim Verbrenner aus, das Festhalten am Benziner und Diesel, all das verunsichert und bremst seit Jahren den Umstieg zum Beispiel auf E-Autos. Dazu kommen schwere Fehler wie der schleppende Ausbau der Ladeinfrastruktur und das Kaputtsparen der Bahn. Wer politisch so agiert, muss jetzt die Zeche zahlen und kann sich nicht mit Verweis auf die angespannte Haushaltslage wegducken. Die Menschen müssen mit dem fahren, was sie in der Garage stehen haben, und das braucht in der Regel Sprit. Nach Corona, Energie- und Wirtschaftskrise haben viele kein Geld auf der hohen Kante, um heute oder morgen ins Autohaus zu rennen und sich ein Elektroauto zu kaufen. Die Bundesregierung muss deshalb eingreifen. Die unterstützen, die unter den hohen Spritpreisen besonders leiden.
4: Soweit die Pro-Argumente von Jan Zimmermann. Und jetzt die Gegenseite im Kommentar von Maximilian Ulrich.
13: Ich bin dagegen, dass die Bundesregierung etwas gegen hohe Spritpreise unternimmt. Nach diesem Sommer darf es keine Anreize mehr für das Verbrennen von Benzin und Diesel geben. Nicht nach den Hitzetoten, dem Niedrigwasser, den Waldbränden und Ernteausfällen. Alles verursacht durch das Verbrennen von Benzin, Diesel, Kohle und Gas und den dadurch erzeugten Klimawandel. Benzin und Diesel sind wie eine Droge, ein Rauschmittel. Wir wissen, dass es schlecht ist für die Gesundheit des Planeten. Wir sind abhängig davon und ja, der Konsum macht auch Spaß. Auch ich fahre gerne Auto. Aber die Politik darf sowas doch nicht subventionieren. Das Geld, das wir an der Tankstelle ausgeben, das fließt in autokratische Ölstaaten. Es geht in fossile Lobbyarbeit, die seit Jahrzehnten konsequenten Klimaschutz ausbremst. Und das Öl hat übrigens auch die USA und den Iran reich gemacht. Und deren Krieg sorgt seit Februar für die hohen Spritpreise. Die Bundesregierung hatte jetzt monatelang Zeit, sich kluge Antworten auf diese fossile Energiekrise zu überlegen. Aber alle Entlastungsvorschläge aus den Reihen der Koalition, vom Spritpreisdeckel bis zur Mehrwertsteuersenkung, zielen nur darauf ab, dass wir alle mehr Geld zum Tanken übrig haben. Solche Entlastungen sind vor allem eins: ein Geschenk an die Mineralölindustrie.
4: Die Meinung von Maximilian Ulrich aus dem ARD-Hauptstadtstudio. Die Mehrwertsteuer auf Speisen in der Gastronomie ist Anfang des Jahres gesenkt worden von 19% auf 7%. Die Bundesregierung wollte damit zum einen die Branche entlasten und zum anderen Restaurantbesuche für Verbraucher günstiger machen. Ob das funktioniert hat, hat sich unser Reporter Eftimis Angeloudis angeschaut.
14: Bowls, Schnitzel und Steaks, sie sind in vielen Restaurants teurer geworden. Und das trotz der Mehrwertsteuersenkung. Seit Anfang des Jahres gilt für Speisen wieder der Steuersatz von 7% statt 19%. Die Gäste sollten entlastet, die Gastronomie wirtschaftlich gestärkt werden. Die Gewerkschaft Nahrung Genuss Gaststätten, kurz NGG, hat sich mehr als 180.000 Gerichte in über 12.000 Restaurants angeschaut. Das Ergebnis? Nur 1% der Gerichte wurde günstiger, rund 8% verteuerte sich, im Durchschnitt stiegen die Preise um 0,5%. NGG-Chef Guido Zeitler sieht den Steuervorteil deshalb vor allem bei den Betrieben und nicht bei den Gästen.
15: Weil die Betriebe diese Erleichterung oder diese Reduzierung nicht an die Verbraucherinnen und Verbraucher weitergegeben haben. Die bleiben dann in den Betrieben. Die verleiben sich das einfach ein.
14: Die Gastronomie verweist dagegen auf gestiegene Löhne, Energie- und Lebensmittelkosten. Die NGG hält dagegen, die Branche habe die Preissteigerung der vergangenen Jahre bereits an die Gäste weitergegeben. Jetzt werde der Steuervorteil nicht ausreichend geteilt und zudem eine Chance verpasst, wieder mehr Menschen in die Restaurants zu holen.
15: Das war ja die Zielsetzung, den Konsum an der Stelle auch anzuregen, indem die Branche die Möglichkeit hat, Preise zu senken, um die Gäste wieder stärker in die Gastronomie zu holen. Die Preise wurden nicht gesenkt, die Konsumzurückhaltung ist nach wie vor deswegen auch hoch, weil die Verbraucherinnen und Verbraucher gucken natürlich momentan sehr bewusst, wofür gebe ich Geld aus.
14: Und dieses Geld ist auch für die Beschäftigten in der Gastronomie ein zentraler Punkt. In einer weiteren NGG-Befragung unter 2000 Beschäftigten haben 71% der Befragten bereits darüber nachgedacht, die Branche zu verlassen. Viele arbeiten lange, verdienen vergleichsweise wenig und können sich nach der Arbeit nicht ausreichend erholen. Der Referatsleiter für das Gastgewerbe bei der NGG, Marc Baumeister, sieht deshalb neben den Löhnen vor allem die Arbeitsbelastung als Problem.
16: Der eine Aspekt ist die ständige Überlastung, Belastung, überlange Arbeitszeiten. Wir reden nicht nur von den jetzt erlaubten 10 Stunden täglich, sondern was wir auch hatten, 21 Stunden, 18 Stunden täglich. Die Leute wollen sich einfach nicht verbrennen lassen. Deswegen lehnen auch 96% die Entgrenzung der täglichen Arbeitszeit ab.
14: Teure Restaurants und überarbeitete Beschäftigte. Die DEHOGA weist diese Kritik zurück. Die Steuerentlastung werde unter anderem auch für höhere Löhne, Investitionen und die wirtschaftliche Stabilisierung der Betriebe gebraucht. Für NGG-Chef Guido Zeitler eine verpasste Chance.
15: Daher wäre es gerade wichtig gewesen, vielleicht da auch mal ein Zeichen zu setzen. Hey, wir geben hier einen Teil von dem, was wir steuerlich begünstigt bekommen, an euch weiter.
14: Denn das Steuergeschenk wäre auch eine Chance, die Verbraucher wieder in die Restaurants zu holen.
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4: Demokratie lebt von der Vielfalt der Stimmen. Das zeigt sich besonders im Wahlkampf. Aber welche Stimmen dringen durch? Im Netz entscheiden zunehmend Tech-Konzerne und KI, was wir sehen. Unabhängiger Journalismus soll unterschiedliche Perspektiven sichtbar machen. Journalismus zwischen Algorithmen und KI? Da ist die Frage, wem vertrauen Sie? Das war gestern das Thema von Mitreden. Deutschland diskutiert. Silvia Buckel fasst die Debatte zusammen.
17: Informationen und Nachrichten, die sich aus der künstlichen Intelligenz oder Social Media speisen, da sind zumindest die Hörerinnen und Hörer, die sich an der Sendung beteiligt haben, skeptisch. Auch die Jüngeren wie Detlef Conner aus Berlin.
18: Das bekomme ich aus dem Bekanntenkreis mit, dass sich sehr viel über TikTok und Social Media informieren. Also ich informiere mich eher über zum Beispiel das RBB oder Morgenmagazin, weil ich finde, dass zum Beispiel in TikTok sehr oft Sachen aus dem Kontext gezogen werden oder vieles komplett fake ist.
17: Auch Susanne Denwinski aus Wedel informiert sich nicht über Social Media, sondern über den öffentlich-rechtlichen Rundfunk, über Internetplattformen und Podcasts. Grundsätzlich vertraut sie keinem Medium vorbehaltlos und sie sieht auch Journalisten kritisch, denn sie findet,
19: dass Einordnen im Grunde schon Meinung ist und dass den Qualitätsjournalisten bewusst sein muss. Das habe ich zunehmend das Gefühl, dass die Qualitätsjournalisten sich alle für furchtbar objektiv halten, aber im Grunde vielleicht auch ein bisschen arrogant eine Meinung transportieren.
17: Objektivität ist auch Christoph Günther aus Ruhpolding wichtig, der viel auf der Welt unterwegs ist und sich entsprechend informiert.
20: Ich schalte ganz viel zwischen den internationalen Fernsehsendern hin und her, also BBC, CNN, aber auch Al Jazeera, die dieselben Themen anders beleuchten. Und das finde ich für die Schnittmenge, die man sich daraus basteln kann, sehr wertvoll. Ich glaube, unsere Medien schon, absolut. Aber es ist bei uns immer ein bisschen eingefärbt.
17: Verschiedene Perspektiven und Quellen, darauf setzt Markus Pfeiffer aus Bad Dürkheim. Er arbeitet im Außendienst und kommt informativ mit öffentlich-rechtlichen Radiosendern in den Tag, nutzt aber auch das Online-Magazin Tichys Einblick, das sich selbst als liberal-konservatives Meinungsmagazin bezeichnet. Und er nutzt News, die Plattform des früheren Bild-Chefredakteurs Julian Reichelt.
21: Ich bin da sehr offen, weil ich einfach ein Mensch bin, der die Erörterung liebt und nicht nur immer die eine Seite hören möchte, die erstmal journalistisch okay sein kann, aber das ist nur die eine Seite.
17: Sven Lohmann ist Leiter der Verifikation im NDR und des YouTube-Formates Rabbit Hole. Für ihn steht, unabhängig von der Quelle und Perspektive, eines an erster Stelle.
22: Fakten als Basis, die müssen stimmen. Den Menschen sind ja Fakten wichtig. Aber im politischen Bereich haben wir eine Emotionalität bekommen, wo es mehr um Ideologie, um eine Meinung, Weltbilder geht. Und wir müssen wieder das zurückdrehen und sagen, alles ist erlaubt, jede Perspektive ist erlaubt. Aber wir brauchen das gemeinsame Verständnis, dass wir Fakten als solche akzeptieren, weil das ist ja die Grundlage für alles, worüber wir Entscheidungen treffen und was unser Leben ausmacht. Deswegen ist die Desinformation, Falschinformation so gefährlich auch für unsere Demokratie.
17: Leif Singmann aus Peine verlässt sich deshalb auf inhaltlich geprüfte Informationen von Journalisten öffentlich-rechtlicher Medien und Tageszeitungen.
23: Das sind die redaktionellen Qualitätsstandards, die eine Rolle spielen. Es wird ja jeder Content redaktionell geprüft. In aller Regel gibt es ja auch ein Korrespondentennetzwerk. Das sind auch alles ausgebildete Journalisten, Journalistinnen. Und infolgedessen sollte man der Auffassung sein können, dass das, was da berichtet wird, auf Fakten basiert.
17: Wenn man dagegen die KI als Nachrichtenquelle verwende, so befürchtet der Hörer, laufe man Gefahr, Deepfakes zum Opfer zu fallen. Chatbots zum Beispiel werden nach Einschätzung der KI-Expertin Marie Kilk zwar besser und halluzinieren weniger, aber man weiß nicht, welche Quellen sie nutzen und ob die Angaben stimmen.
4: Mitreden, Journalismus zwischen KI und Algorithmus. Das war eine Zusammenfassung von Silvia Buckel. Wer in Brandenburg einen Hausarzt oder sogar einen Zahnarzt hat, der kann sich glücklich schätzen, denn zwischen Schwedt im Nordosten und Herzberg im Südwesten sind etwa 300 Hausarztpraxen nicht besetzt. Den Ärztemangel schrittweise abzustellen, diese Hoffnung hat die Medizinische Universität Lausitz in Cottbus. In wenigen Tagen beginnen dort die ersten Medizinstudentinnen und Studenten ihre Ausbildung. Darüber hat gestern sogar der Brandenburger Landtag debattiert. Thorsten Südow hat zugehört.
24: Keine 10 Jahre habe es gedauert. Von der ersten Idee über die Gründung der Medizinischen Universität Lausitz, Karl Thiem in Cottbus, bis hin zum Studienstart dann Anfang Oktober, bilanziert Brandenburgs Wissenschaftsministerin Manja Schüle von der SPD.
25: Das ist ein historischer Moment für unser Bundesland.
24: Die Medizinische Universität Lausitz werde zeigen, wie der Strukturwandel in der Kohleregion Lausitz das Leben der Menschen verbessere, so Schüle. Das Studium in Cottbus sei anders als an anderen Unis.
25: Die Studierenden gehen ab dem dritten Semester in die Lausitzer Praxen. Sie lernen Telemedizin, sie lernen digitale Versorgung, sie lernen Versorgung in der ländlichen Region nicht als Sonderthema, nicht als etwas, was Schönes, was nochmal zusätzlich kommt. Nein, das ist Kern ihres Berufes. Genau das lernen sie. Wir bilden nicht irgendwo Ärztinnen und Ärzte aus, sondern wir bilden genau da Ärztinnen und Ärzte aus, wo wir sie auch brauchen.
24: Um die 36 Studienplätze hätten sich 8000 Frauen und Männer beworben, sagt Schüle. Jeder 10. Studienplatz an der Medizinischen Uni Lausitz wird an Bewerberinnen und Bewerber gehen, die bereit sind, für 10 Jahre als Hausärzte in unterversorgten Regionen Brandenburgs zu arbeiten. Regierungs- und Oppositionsfraktionen begrüßen den Start der staatlichen Medizinausbildung im Land Brandenburg. Allerdings kritisiert der AfD-Abgeordnete Dominik Kaufner, dass ein Pharmaziestudiengang fehlt und mit einer seiner Meinung nach sehr kleinen Studentenzahl begonnen werde.
1: Die Zahl von 165 Studienplätzen soll erst im Jahr 2035 erreicht werden. Das Ziel von 200 dann noch danach. Das heißt, bei aller Freude über den Beginn der Medizinerausbildung in Cottbus, die Medizinische Universität löst so, wie sie jetzt geplant ist, nur einen kleinen Teil unserer ärztlichen Versorgungsprobleme und auch dies nur sehr langsam.
24: Mit den Stimmen von SPD und CDU beschloss der Brandenburger Landtag, dass 10% der Medizinstudienplätze an die Verbesserung der Hausärzteversorgung im Land Brandenburg gebunden sind.
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4: Heute vor 40 Jahren verkauft der Deutsche Gewerkschaftsbund den Wohnungsbaukonzern Neue Heimat. Durch Missmanagement und Korruption waren Milliardenverluste entstanden. Sebastian Manz blickt zurück.
2: Der Deutsche Gewerkschaftsbund verkauft die Neue Heimat an den Berliner Brotfabrikanten Schießer.
3: Und zwar für 1 Mark. Für diesen Preis wechselt an einem Septembertag des Jahres 1986 das größte nichtstaatliche Wohnungsbauunternehmen Europas den Besitzer. Ein Unternehmen, das 500.000 Wohnungen verwaltet, das ganze Stadtteile gebaut hat, das Millionen Menschen in der Nachkriegszeit ein Dach über dem Kopf geboten hat. Und jetzt 1 Mark. Es ist der vorläufige Tiefpunkt einer der größten Wirtschaftsaffären der Bundesrepublik.
6: Ich kann mir nicht vorstellen, dass so ein Bäcker das übernehmen kann. Woher hat der Mann das Geld? Das finde ich unmöglich, sowas.
3: Der Weg dorthin beginnt Jahrzehnte früher mit einer Erfolgsgeschichte. Nach dem Zweiten Weltkrieg liegt Deutschland in Trümmern. Wohnungen fehlen überall. Der Deutsche Gewerkschaftsbund will mit der Neuen Heimat, einem gemeinnützigen Unternehmen, Arbeiterfamilien bezahlbaren Wohnraum verschaffen. Und es funktioniert. Großsiedlungen entstehen in Hamburg, Bremen, Frankfurt, München. Ganze Stadtteile werden aus dem Boden gestampft. Bis Anfang der 80er Jahre baut und verwaltet die Neue Heimat mehr als 400.000 Wohnungen. Sie ist ein Symbol des Wirtschaftswunders und das Versprechen, dass auch einfache Menschen daran teilhaben sollen. Dann, am 8. Februar 1982, druckt das Nachrichtenmagazin Der Spiegel einen Artikel. Der Inhalt ist vernichtend.
7: Neue Heimat, die dunklen Geschäfte von Vitor und Genossen.
3: Der Schock sitzt tief. Vor allem bei den Gewerkschaftsmitgliedern, die der Neuen Heimat vertraut hatten. Vorstandsmitglieder haben sich persönlich bereichert. Auf Kosten der Mieter, auf Kosten des Unternehmens. Dazu Misswirtschaft, überteuerte Auslandsgeschäfte, verschleierte Verluste. Der DGB entlässt die Vorstände. Aber die Schulden bleiben. Sie sind inzwischen auf rund 17 Milliarden Mark angewachsen. Wohnungen werden verkauft, Tochterunternehmen abgestoßen. Doch die Lage ist nicht mehr zu retten.
8: Die Bombe ist geplatzt. Die Bosse der Neuen Heimat sollen in den Zwangsurlaub geschickt werden.
3: Schließlich verkauft der DGB die Neue Heimat für 1 Mark an den Berliner Brotfabrikanten Horst Schießer. Einen Mann, den kaum jemand kennt und dem kaum jemand zutraut, einen Milliardenkonzern zu sanieren. Die Öffentlichkeit ist fassungslos.
26: Mit den Gewerkschaften stimmt irgendwas im Moment nicht ganz. Vielleicht ist auch wieder Filz drin oder so.
3: Schießer legt einen Sanierungsplan vor. Doch die Banken verweigern die notwendigen Kredite. Nur knapp 2 Monate nach dem Verkauf muss er das Unternehmen zurückgeben. Gegen Schadenersatz. Was bleibt, ist ein Debakel. Für den DGB und für den sozialen Wohnungsbau in Deutschland. Denn der Neue Heimatskandal hat Folgen, die weit über das Unternehmen hinausgehen. 1990 wird das Wohnungsgemeinnützigkeitsgesetz abgeschafft. Kommunen und Länder verkaufen ihre Wohnungsbestände. Sozialwohnungen werden zur Ausnahme. Die Mieten steigen. Wer heute in einer deutschen Großstadt nach einer bezahlbaren Wohnung sucht, spürt die Folgen noch immer. 1 Mark für ein Unternehmen, das einmal der Stolz der Arbeiterbewegung war. Der DGB verramscht die neue Heimat und damit auch die Idee einer Wohnungspolitik, die sich am Gemeinwohl orientiert. Das war am 18. September 1986, heute vor 40 Jahren.
4: Der Stichtag von Sebastian Manz.
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5: Mit Michael Augustin. Arbeiten da, wo andere Urlaub machen, ein Traum. Nicht so für die Fußballer der TSG Hoffenheim. Die haben am ersten Spieltag der Europa League bei OF Kreta gespielt und auf der Urlaubsinsel mit 0:2 verloren. Das Thema des Tages im Fußball war aber die Pressekonferenz des neuen Bundestrainers Jürgen Klopp, der seinen ersten Kader für die ersten Länderspiele nach der WM bekannt gegeben hat. Und es sind 2 Kader mit insgesamt 44 Spielern für die Nations League. Einer für die ersten beiden Partien in den Niederlanden und gegen Griechenland, einer für die Spiele danach gegen Serbien und in Griechenland. Dazu gehören 11 Spieler, die noch nie dabei gewesen sind. Die Freiburger Treu, Engelhardt, Scherhand und Rosenfelder zum Beispiel oder der Elversberger Kai und Bauer von Celtic Glasgow. Jürgen Klopp hat nun 2 Wochen Zeit, um sein neues Team kennenzulernen. Zu seinen ersten Zielen gehören nicht nur sportlich gute Ergebnisse, sondern auch Aufbruchsstimmung, die er verbreiten will.
9: Also es ist wichtiger, dass wir Ärzte haben. Es ist wichtiger, dass wir Pflegepersonal haben. Es ist wichtiger, dass wir ganz, ganz viele Menschen in ganz vielen Berufen haben. Aber wenn wir in dieser Zeit, in der wir uns mit Fußball beschäftigen, und wir sind immer die Profis, wir tun den ganzen Tag nichts anderes, aber wenn sie alle damit beschäftigen, in den Momenten ist es dazu da, dass wir uns besser fühlen, dass wir ein Gemeinschaftsgefühl entwickeln, dass wir wirklich die Kraft des Sports dann wirklich spüren. Wir haben einen unglaublichen Sommer hinter uns. Jetzt hat Sascha Zverev gerade die US Open gewonnen. Hockey war ein Riesenthema. Basketball war jetzt gerade ein Riesenthema. Die Leichtathletik hat unglaublich aufgezeigt. Und jeder, der sich für Sport interessiert, hat das gefühlt. So, und das ist unser Auftrag. Wir müssen für die Stimmung sorgen. Ich weiß das. Aber dazu braucht man Leute, die das auch annehmen.
5: Sein erstes Länderspiel ist die Partie am kommenden Donnerstag in Amsterdam gegen die Niederlande. Mit Ter Stegen im Tor, das hat Klopp verraten, und mit Kapitän Kimmich im Mittelfeld. Spieler aus dem WM-Aufgebot, wie zum Beispiel Baumann, Sané und Undav, sind von ihm nicht nominiert worden. Vieles neu also in der Fußballnationalmannschaft und eine ganz neue Saison gibt es in der deutschen Eishockeyliga. Und die hat der deutsche Meister eröffnet, und zwar erfolgreich. Die Eisbären Berlin haben das Auftaktspiel gegen die Straubing Tigers mit 4:2 gewonnen. Vor dem Spiel wurde das mittlerweile 12. Meisterbanner unter das Dach der Halle am Ostbahnhof gezogen. In der Handball-Bundesliga hat Frischauf Göpping knapp gegen die Rhein-Neckar-Löwen gewonnen mit 29:28. Für Göpping war es der 3. Sieg im 5. Spiel, für die Löwen die 3. Niederlage. In der Champions League hat der SC Magdeburg am 2. Spieltag seinen 2. klaren Sieg gefeiert mit 39:29 in der Schweiz beim HC Kriens Luzern. Frank Martin.
10: Von Beginn an war Magdeburg drin in dieser Partie, führte nach 10 Minuten 8:5, zur Halbzeit bereits 20:11. Die Schweizer, trainiert von Andy Schmid, hatten Riesenprobleme. Der SCM war einfach eine Nummer zu groß, vor allem im ersten Durchgang brutal effektiv. Felix Klar, Magnus Saustrup, Albin Lagergren und Daniel Pettersson trafen je 5-mal und waren damit die erfolgreichsten Werfer im Team von Bennett Wieger. Der SCM also gewinnt 39:29 in der Schweiz und bleibt damit in der neuen Handballsaison weiter ohne Pflichtspielniederlage.
5: Die MT Melsung hat dagegen ihre erste Niederlage kassiert. Knapp war es beim 24:25 beim polnischen Top-Team Wisła Płock. Die deutschen Rollstuhlbasketballer haben bei der WM in Kanada das Finale verpasst. Sie haben das Halbfinale gegen Australien mit 83:84 verloren. Moritz Kasserlet.
11: Das Finale war zum Greifen nahe, aber die deutsche Mannschaft hat es in einem dramatischen Spiel hergeschenkt. Die Partie gegen Australien war total ausgeglichen, ging in die 5-minütige Verlängerung. Und in der führte Deutschland gut 1,5 Minuten vor dem Ende mit 5 Punkten. 12 Sekunden vor dem Ende war es immerhin noch eine Einpunktführung. Das deutsche Team hatte den Ball, gab ihn aber leichtfertig her und Australien drehte das Spiel in den Schlusssekunden. Es wäre für die deutschen Rollstuhlbasketballer das erste WM-Finale gewesen. So bleibt das Spiel um Platz 3. Wie bei den Paralympics in Paris vor 2 Jahren und bei der EM im vergangenen Jahr könnte das Team also Bronze gewinnen.
5: Die deutschen Frauen haben deutlich gegen China verloren und spielen nur noch um Platz 7.

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1: Um 3.30 Uhr mit Juliette Groß. Die EU-Finanzminister beraten in Irland über die hohen Spritpreise und eine mögliche Übergewinnsteuer. Bundesfinanzminister Klingbeil hatte das Thema zusammen mit 5 anderen Kollegen aufs Programm gesetzt. Aus der Nachrichtenredaktion Tabea Tschöpe.
2: Deutschland, Spanien, Italien, Österreich, Polen und Portugal sind sich einig. Sie wollen auf EU-Ebene eine Übergewinnsteuer wieder einführen. Die Abgabe hatte es schon einmal gegeben, kurz nach dem russischen Überfall auf die Ukraine und der damit verbundenen Energiekrise. Mit einer Übergewinnsteuer werden übermäßige Gewinne von Mineralölkonzernen abgeschöpft. Die Einnahmen könnten dann für Entlastungen für Autofahrer eingesetzt werden. Doch für den neuen Vorstoß ist bislang keine Mehrheit in Sicht. Widerstand kommt unter anderem aus Frankreich, wo der größte Energiekonzern in der EU seinen Sitz hat.
1: Der kanadische Premierminister Carney hat sich für eine vertiefte Partnerschaft mit der Europäischen Union ausgesprochen. Die große Mehrheit der Kanadier sei für enge Beziehungen mit der EU, sagte Carney vor den Abgeordneten des Europaparlaments. Einzelheiten von Tina Hassel aus Brüssel.
3: Für Kanada wäre es natürlich super attraktiv, wenn es stärker in den EU-Binnenmarkt integriert würde, gerade jetzt mitten im Zollkonflikt mit den USA. Kanada hat viele Rohstoffe, auch seltene Erden, die man für E-Autos oder Smartphones braucht. Das Land könnte viel Energie nach Europa liefern. Und eins war klar, Carneys Vision ist, dass Europa und Kanada dazu beitragen sollen, eine neue, gerechtere Weltordnung zu schaffen, die nach Regeln spielt und neue Partner an sich bindet. Und bei diesen Passagen, da hat er ganz besonders viel Applaus bekommen.
1: Italien hat angekündigt, die Durchfahrt italienischer Schiffe durch die Meerenge Bab el-Mandab am Roten Meer mit Hilfe der Marine zu gewährleisten. Verteidigungsminister Crosetto erklärte, sein Land verfüge über entsprechende Fähigkeiten und wolle nicht auf eine gemeinsame Entscheidung der EU warten. Durch die Meerenge Bab el-Mandab führt eine der wichtigsten Schifffahrtsrouten zwischen Europa und Asien. Die radikal-islamische Houthi-Miliz im Jemen hat nach einer Offensive praktisch die Kontrolle über die Wasserstraße übernommen. In vielen EU-Ländern sinken die Impfquoten bei Kindern. Das zeigt eine Studie, über die ein medizinisches Fachjournal berichtet. Demnach zeigen die Impfquoten nach jahrzehntelangen Verbesserungen zuletzt überwiegend stagnierende oder rückläufige Trends. Von dieser besorgniserregenden Entwicklung sei auch Deutschland betroffen, hieß es in dem Bericht. Demnach begann der Rückgang in vielen Fällen zwischen 2019 und 2022, also während der Corona-Pandemie. Als mögliche Faktoren werden unter anderem Fehlinformationen und Veränderungen im Vertrauen in Impfstoffe genannt. Das Wetter in Deutschland. Tagsüber längere, heitere Abschnitte, gebietsweise Schauer, Höchstwerte 17 bis 23 Grad. Am Samstag heiter bis wolkig, im Norden zeitweise Regen 18 bis 26 Grad. Am Sonntag im Süden länger trocken, von Nordwesten her Schauer 17 bis 26 Grad. Das waren die Nachrichten.
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4: Uns liegen derzeit keine akuten Störungsmeldungen vor. Ihnen weiterhin eine gute Fahrt.
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4: Heute mit Sven Hasenkläfer. Sachsen-Anhalt hat vor knapp 2 Wochen gewählt. Eine neue Regierung gibt es aber noch nicht. Möglich ist, dass die AfD als klare Gewinnerin diese Regierung anführen wird. Was das bedeuten könnte, darum geht es jetzt bei 11KM, dem Tagesschau-Podcast mit Nadja Mitzkat.
5: Bianca Schwarz aus dem ARD-Hauptstadtstudio recherchiert zur AfD und zu den Themen Justiz und Inneres. Mit ihr klären wir, ob und wie die in Sachsen-Anhalt als gesichert rechtsextrem eingestufte Partei den Verfassungsschutz umbauen könnte, auf welche Geheimakten sie Zugriff bekäme und welchen Einfluss sie beispielsweise auf Richterposten und Beamtinnen und Beamte hätte. Die Wahl ist jetzt fast 2 Wochen her und die erste Frage an dich deswegen, wo stehen wir jetzt auf dem Weg zur Regierungsbildung?
6: Also du hast noch nichts verpasst, würde ich sagen. Da ist tatsächlich noch nicht so viel passiert. Die AfD hat allen Parteien in Sachsen-Anhalt ein Gesprächsangebot gemacht. Angenommen hat dieses Angebot aber nur das Bündnis Sarah Wagenknecht. Die haben aber auch noch nicht miteinander geredet, weil das wollen sie erst nächste Woche machen. Weil jetzt am Wochenende stehen ja immer noch Wahlen an in Mecklenburg-Vorpommern und in Berlin. Und deswegen sind sowohl Sarah Wagenknecht als auch Ulrich Siegmund, der AfD-Wahlgewinner aus Sachsen-Anhalt, die sind gerade noch voll im Wahlkampfmodus. Aber ich habe ein Interview gerade gelesen von Sarah Wagenknecht mit einer Aussage, die fand ich ganz interessant. Ich dachte, die bringe ich dir mal mit. Sie hat gesagt, die vergangenen Tage hätten die Bedenken beim BSW gegenüber dem Kurs der AfD verstärkt. Und wörtlich meint Wagenknecht, Siegmund war ein guter Wahlkämpfer. Ob er auch ein guter Ministerpräsident wäre, bezweifelt er offenbar selbst. Anders ist sein Eiertanz um die Frage, unter welchen Bedingungen er überhaupt antreten will, nicht zu erklären, sagt Sarah Wagenknecht.
7: Ja, das ist eine ganz schön heftige Aussage. Und was ich aber bei dir raushöre, beide Seiten, also AfD, BSW, ja, sie sind im Wahlkampf, aber irgendwie halten sie sich auch noch so ein bisschen offen, wie sie es miteinander dann halten wollen. Wie viel Zeit haben die denn? Also wann muss sich in Sachsen-Anhalt eigentlich irgendwer mal auf irgendwas festlegen?
6: Ja, da gibt es tatsächlich eine Frist laut der Landesverfassung und die lautet 4 Wochen nach der Wahl. Das wäre der 6. Oktober. Also der Landtag, ja, das muss da passieren spätestens. Das mit dem Ministerpräsidenten nicht. Also das kannst du quasi zeitlich aus diesem ganzen Ding nochmal ein bisschen rauslösen. Das hat dann noch ein bisschen mehr Zeit.
7: Aber wenn wir uns vorstellen, die AfD findet eine Möglichkeit zu regieren, dann ist ja die Frage, wie tiefgreifend könnte sie das Bundesland verändern? Da sind vorab schon viele Sachen bekannt geworden. Vieles haben sie auch selber gesagt, was sie machen wollen, was sie in Angriff nehmen wollen. Vieles davon liegt aber ehrlicherweise auch auf Bundesebene. Deswegen würde ich vorschlagen, lass uns mal auf das gucken, was sie in Sachsen-Anhalt tatsächlich tun könnten, was auch im Bereich der Landeshoheit sozusagen liegt. Und eine sehr spezielle Sache wäre ja der Landesverfassungsschutz, der auch die AfD gerade aktuell als gesichert rechtsextremistisch einschätzt. Wie würde eine AfD-Regierung mit diesem Landesverfassungsschutz umgehen?
6: Ja, da gibt's echt ein paar Stellen, wo so ein AfD-Innenminister ganz schnell Zugriff hätte. Und dann gibt's wieder andere, da wäre das gar nicht so einfach. Aber vielleicht mal kurz die Basics, ne? In Deutschland gibt's auf Bundesebene das Bundesamt für Verfassungsschutz und zusätzlich gibt's dann in jedem Bundesland ein Landesamt oder eine Abteilung für Verfassungsschutz. Und diese 17 Stellen, die bilden dann insgesamt den Verfassungsschutz. Und in Sachsen-Anhalt, das hast du gerade schon angesprochen, ist das echt besonders interessant, weil da ist die AfD, der Landesverband, eingeordnet als gesichert rechtsextrem, wird also vom Verfassungsschutz beobachtet. Und das ist eine interessante Konstellation, weil der Verfassungsschutz untersteht dem Innenministerium in Sachsen-Anhalt. Der Verfassungsschutz ist dem Innenministerium weisungsgebunden. Das heißt einfach, das Innenministerium kann Weisungen geben, kann Schwerpunkte setzen für den Verfassungsschutz. Und das ist was, was die AfD selbst seit Jahren kritisiert, weil sie sagt, der Verfassungsschutz, das sei gar keine unabhängige Behörde, sondern die werden ja politisch gesteuert durch den Innenminister. So, und jetzt musst du dir ja eigentlich überlegen, wenn das schon so lange dein Kritikpunkt ist, dann müsstest du im Umkehrschluss ja jetzt mit so einer gewonnenen Wahl sagen, wenn die AfD konsequent ist, dann müsste sie das jetzt ändern. Also sie müsste diese Weisungsbefugnis abschaffen, was sie ja selbst schon so lange fordert. Und wenn sie das tun würde, dann hätte die AfD-Landesregierung wirklich keine Möglichkeit mehr, auf den Verfassungsschutz zuzugreifen. Aber bisher habe ich in die Richtung nichts wahrgenommen. Also die AfD will den Verfassungsschutz reformieren, aber die Weisungsbefugnis abschaffen, davon steht nichts in ihrem Wahlprogramm. Und deswegen lass uns für heute mal davon ausgehen, es bleibt alles so, wie es ist.
7: Und was könnte denn ein AfD-Innenminister oder eine AfD-Innenministerin da anweisen beim Verfassungsschutz?
6: Die Besonderheit ist in Sachsen-Anhalt halt, dass die AfD vom Verfassungsschutz selbst beobachtet wird. Und da könnte sie dann natürlich die Schwerpunkte neu setzen. Also könnte zum Beispiel so ein Innenminister dann sagen, statt den Rechtsextremismus zu beobachten, beobachtet ihr jetzt bitte ausschließlich Linksextremismus. Und dann hättest du natürlich rechts einen blinden Fleck, weil man nicht mehr auf die AfD guckt, nicht mehr auf ihr Vorfeld guckt. Und der Innenminister könnte auch so weit gehen, die AfD nicht mehr als gesichert rechtsextrem einzustufen oder beziehungsweise der Verfassungsschutz könnte das. Und damit würde die Beobachtung komplett stoppen. Das würde aber nicht unbedingt bedeuten, dass jetzt die AfD oder rechtsextremistische Vereinigungen nicht mehr beobachtet werden, weil da könnte der Bund einspringen, ne? Also das Bundesamt für Verfassungsschutz, weil am Ende machen die alle dasselbe. Ja, nur für unterschiedliche Bereiche. Und in so einem Fall hättest du vielleicht keine Leute mehr vom Land, aber du hättest dann immer noch die Leute vom Bund, die das wahrscheinlich einfach weiterführen würden.
7: So ein Verfassungsschutz sammelt ja auch Informationen. Es gibt da geheime Einschätzungen, Akten und so weiter und so fort. Auf all das hätte dann ja auch die AfD mehr oder weniger unmittelbar Zugriff.
6: Also an der Stelle wird es tatsächlich knifflig, weil alle Informationen, die da gesammelt wurden, auch mit verdeckten Mitteln, also mit nachrichtendienstlichen Mitteln, die könnte ein Innenminister sofort lesen. Also er wüsste auch, wer hat das denn gesagt, wer sind die Quellen. Das Innenministerium hat da vollen Zugriff und sie können zum Beispiel auch ändern, was davon an die Öffentlichkeit gelangt. Ne? Also wenn du mal überlegst, ne, wie oft hörst du denn was vom Verfassungsschutz? Das ist ein Geheimdienst, logischerweise. Selten, ne? Also bisher wird wirklich wenig veröffentlicht und dann, also wenn, dann wirklich nur in so einem Spezialfall. Das könnte man natürlich ändern, ne? Also jetzt mal angenommen, der Verfassungsschutz in Sachsen-Anhalt hat auch nur dünne Erkenntnisse, zum Beispiel zu Linksextremismus oder zu Islamismus. Dann könnten die entscheiden, das jetzt einfach schnell zu veröffentlichen, um ein bestimmtes gesellschaftliches Klima zu erzeugen. Und was auch interessant ist, ist, der Austausch zwischen den unterschiedlichen Ländern an Informationen, wie der dann abläuft. Der Austausch zwischen diesen Landesverfassungsschutzämtern, der ist richtig intensiv. Es gibt ein gemeinsames Datenverarbeitungssystem. Das heißt NADIS, Nachrichtendienstliche Informationssystem. Wir lieben Abkürzungen in Deutschland.
7: Ja. Wir lieben lange zusammengesetzte Substantive, die wir dann abkürzen. Ja.
6: Genau. Ja. Und NADIS, da sind wirklich Informationen aller Art abgelegt. Es gibt einen permanenten Austausch von Bund und Ländern. Alle können einspeisen, aber sie müssen nicht, wenn aus ihrer Sicht Geheimhaltung nicht gewährleistet ist. Und da könnte natürlich sein, dass die anderen Bundesländer sagen, so ein AfD-Innenminister, das wäre jetzt aus unserer Sicht einfach mal ein Sicherheitsrisiko.
7: Und sag mal, ich weiß nicht, ob du mir die Frage jetzt beantworten kannst. Du hast ja schon angedeutet, dass sich alle sehr bedeckt halten. Aber mich würde eigentlich noch interessieren, das starke AfD-Ergebnis in Sachsen-Anhalt war ja abzusehen, wenn vielleicht auch nicht ganz in dieser Deutlichkeit. Ist irgendwie irgendwo durchgesickert, ob sich der Verfassungsschutz auch des Landes Sachsen-Anhalts darauf vorab irgendwie vorbereitet hat?
6: Also davon würde ich safe ausgehen. Aber natürlich, die erzählen das nicht. Ne? Da fällt nur uns Journalisten auf, dass über Monate Nachfragen in diese Richtung nicht beantwortet werden, Mails nicht beantwortet werden, Anrufe ignoriert werden, egal in welchem Bundesland wir fragen. Und das ist der deutlichste Hinweis, den du bekommen kannst.
7: Lass uns mal zu einem anderen sensiblen Themenbereich kommen, den Richterinnen und Richtern. In den USA haben wir ja gesehen, Donald Trump hat Richterinnenposten am Supreme Court nach seinen Vorstellungen besetzen lassen. Wäre sowas auch in Sachsen-Anhalt möglich?
6: Erstmal auf keinen Fall so einfach wie in den USA. Also da werden Richter und Richterinnen ja vom Präsidenten ernannt, da muss der Senat noch zustimmen. Aber das hat natürlich Donald Trump an der Stelle wahnsinnig große Macht gegeben. In Deutschland ist das ganz, ganz anders geregelt. Also grundsätzlich ist der Einfluss auf die Justiz schwierig, weil die unabhängig ist. Und da kann ich auch noch mal ins Wahlprogramm der AfD in Sachsen-Anhalt gucken. Laut Wahlprogramm will die AfD zum Beispiel Richter ermutigen, Täter bei Gewaltverbrechen zu bestrafen mit maximaler Härte, also den möglichen Strafrahmen voll auszuschöpfen. Wörtlich steht da, hier darf es keine Kuscheljustiz geben. Aber das wird nicht passieren. Also auf einzelne Richterentscheidungen in einem einzelnen Verfahren hat die Politik, egal welche Partei, kein Einfluss, ne? Also das funktioniert schon mal nicht. Wo eine Schwachstelle ist, ist tatsächlich die Beeinflussung von Nachbesetzungen von Posten von Richterinnen und Richtern. Es gibt eine Prognose vom Justizministerium in Sachsen-Anhalt und da gehen bis 2030 138 Richter und Richterinnen in Rente und 45 StaatsanwältInnen.
7: Ich habe vorher nachgeguckt, insgesamt etwas über 800 Personen, also Richter und Richterinnen, Staatsanwälte, Staatsanwältinnen zusammen. Also das wäre ein wirklich großer Teil, der da in Rente geht.
6: Das ist ein großer Teil. Das ist wirklich echt ein Generationenwechsel, ne? Aber das Land hat vorgesorgt, ne, zumindest in so einem gewissen Rahmen. Die haben schon in den letzten Jahren zeitweise Überbedarf eingestellt. Also so waren oft so um die 40 Richter und Richterinnen auf Probe pro Jahr. Die müssen sich bewähren und nach einer Bewährung können die dann eingestellt werden auf Lebenszeit. Das heißt, ein Teil, ne, von diesem Generationenwechsel wird schon aufgefangen durch die, die jetzt schon auf Probe arbeiten, ne, also die nicht von der AfD-Regierung eingesetzt worden sind. Was aber mit Blick auf Sachsen-Anhalt wirklich interessant ist, jetzt wird es kurz ein bisschen juristisch trocken.
7: Also, kein Problem.
6: Bitte folge mir. Es gibt in Sachsen-Anhalt keinen Richterwahlausschuss. Die Landesverfassung, die erlaubt das zwar, aber Sachsen-Anhalt hat das bisher nicht genutzt. Und der Richterwahlausschuss, das ist ein Gremium, das Richter beruft. In anderen Bundesländern ist das recht üblich, aber auch nicht in allen. Ne? Also auch da ist Sachsen-Anhalt jetzt nicht das eine, das es nicht macht. Ich muss auch ehrlich sagen, an diesem Richterwahlausschuss gibt es auch immer mal Kritik, weil der zum Teil politisch besetzt ist. Aber das ist ein anderes Thema. Wir klammern das kurz aus. In Sachsen-Anhalt ist es so, dass die Entscheidung wirklich wesentlich beim Justizministerium liegt. Also Richter auf Probe werden schon vom Justizministerium eingesetzt. Und jetzt hast du wahrscheinlich wieder so eine Assoziation zu Donald Trump. Das klingt erstmal gar nicht gut.
7: Ja.
6: Pass auf, jetzt gehen wir tief rein. Jetzt gehen wir ins Detail. Es gibt so eine Art institutionellen Gegenspieler, wenn du so möchtest. Das ist der Präsidialrat. Die Mitglieder vom Präsidialrat, die werden von den Richtern selbst gewählt. Da sitzen Richter drin. Da ist niemand von der Regierung drin oder vom Landtag drin. Und dieser Präsidialrat kann mehrere Dinge. Der kann zum einen Bewerber ablehnen. Der Präsidialrat muss auch beteiligt werden bei der Ernennung von Richter und Richterinnen auf Lebenszeit. Und das Justizministerium ist verpflichtet, Bewerbungsunterlagen und Beurteilungen vorzulegen beim Präsidialrat. Das heißt, das ist ein wahnsinnig mächtiger Gegenspieler zu dem Justizministerium. Und wenn ich jetzt an der Stelle aufhören würde, könntest du dir denken, alles gut? Aber es gibt

0: der in letzter Konsequenz eben doch seinen Kandidaten durchsetzen können. Aber an der Stelle ist die Geschichte immer noch nicht vorbei. Weil darüber steht jetzt immer noch das Grundgesetz. Artikel 33 Absatz 2 Grundgesetz. Da geht es um die Eignung, die Befähigung und die fachliche Leistung von Richterinnen und Richtern. So, und an der Stelle beginnt dann für Juristen das Spiel erst so richtig. Ne? Also der unterlegene Bewerber, insbesondere der, der könnte nach Grundgesetz die Ernennung von dem anderen Menschen rechtlich angreifen. Und das kann sich ewig hinziehen. Und das ist schon eine Möglichkeit, Sachen wirklich lange, lange, lange aufzuschieben. Und was ich an der ganzen Stelle sehr interessant finde, deswegen wollte ich dir es gerade so ausführlich erklären, die AfD wollte 2022 in Sachsen-Anhalt selbst einen Richterwahlausschuss einführen. Sie hat argumentiert, die Richterwahl im Justizministerium, das sei eine Blackbox. Aber die AfD konnte sich damit nicht durchsetzen. Und da sind wir jetzt plötzlich wieder an derselben Stelle wie beim Verfassungsschutz. Weißt du, wenn sie konsequent sind, dann müssten sie eigentlich jetzt den Richterwahlausschuss einführen. Mal gucken, was passiert.
1: Okay, danke für diesen juristischen Deep Dive. Jetzt haben wir schon über verschiedene Änderungen, Ansatzpunkte gesprochen für eine AfD-Regierung. Vieles von dem, über das wir gesprochen haben, würde sich in Ministerien oder in Behörden abspielen, müsste also von Beamtinnen und Beamten umgesetzt werden. Wie sehr können die da eigentlich auch Widerstand ausüben, wenn sie das Gefühl haben, nee, das widerspricht vielleicht irgendwelchen Normen oder es widerspricht vielleicht auch meiner demokratischen Grundhaltung?
0: Ja, die Beamtinnen und Beamte, die sind, wenn du so willst, sowas wie das letzte Bollwerk. Ne? Ich habe mit Heini Schmidt gesprochen. Das ist so der Oberbeamte, der stellvertretende Bundesvorsitzende beim DBB Beamtenbund und Tarifunion. Das ist der Dachverband vom öffentlichen Dienst.
2: Jeder Beamte muss einen Eid auf die Verfassung schwören.
0: Und er hat mir nochmal erklärt, Beamte sind der Verfassung, nicht einer Landesregierung oder irgendeiner politischen Partei verpflichtet.
2: Er verpflichtet sich damit, über seine gesamte Laufbahn zur Einhaltung und zum Schutz der Verfassung, und er hat sein Handeln ausschließlich anhand der Gesetze und Verordnungen, die jeweils gelten, auszurichten.
0: Und diese Verpflichtung, die reicht in Anführungszeichen bis zur Arbeitsverweigerung. Also es ist nicht genau dasselbe, aber es geht so in diese Richtung. Das wichtige Wort heißt Remonstration, wie Demonstration nur mit R vorne. Und das bedeutet, verstößt eine Anordnung von oben gegen ein Gesetz, dann hat ein Beamter wirklich die absolute Pflicht zu remonstrieren.
2: Das heißt, er muss seinen Vorgesetzten darauf hinweisen, dass das nach seiner eigenen Überzeugung gesetzeswidrig ist und dass er deswegen sich außerstande sieht, diese Anordnung zu befolgen.
0: Also er kann sich nicht überlegen, ach, vielleicht mache ich das jetzt doch, weil passt mir heute gerade in meinen Mittwoch und es ist eine schnelle Aufgabe und dann gehe ich nach Hause und habe früh Feierabend. Nein, er muss remonstrieren. Und eine AfD-Regierung könnte versuchen, so einen Kulturwandel im Beamtentum zumindest anzufangen, also neue Beamte zu besetzen. Aber Beamte sind wirklich oft verbeamtet auf Lebenszeit. Und deswegen könnte so ein Wandel mehrere Legislaturen dauern. Weil du kannst einem Beamten, der jetzt aus Sicht von der Landesregierung irgendwie unbequem wird, weil der dauernd remonstriert, dem kannst du nicht kündigen.
1: Wenn wir jetzt mal so eine kleine Zwischenbilanz ziehen. Die AfD hat sehr viel angekündigt vor der Wahl, was sie alles verändern will und auch schnell, ne? Ich glaube, so auch so ein bisschen nach dem Vorbild von Donald Trump, machen, machen, machen. Aber wir haben uns jetzt nur ein paar dieser Punkte angeguckt, ein bisschen stärker im Detail sind da reingegangen. Und bei allem, was ich von dir gehört habe, ist mein Eindruck, naja, ganz so einfach wird das vermutlich alles nicht, oder?
0: Ich glaube schon, dass das eher schwierig wird. Ne? Also wenn du auf dieses Wahlprogramm in Gänze guckst, kleiner Einschub, ein Wahlprogramm muss ja noch nicht 1:1 umgesetzt werden. Ne? Mit einem Wahlprogramm gehst du erstmal in den Wahlkampf. Ne? Aber wenn ich das jetzt als Grundlage nehme, dann wäre meine Zwischenbilanz, dass ein Großteil von diesem Programm juristisch gesehen, also wirklich nur juristisch gesehen, echt schwierig umzusetzen ist. Wenn was juristisch nicht sauber ist, ist es juristisch nicht sauber. Na, also dann ist ja dein Gegenspieler das geltende Recht. Dann ist es nicht die Frage, hast du die Mehrheit im Landtag oder nicht. Ne? Wenn Gesetz dagegen steht, dann kannst du es nicht umsetzen. Beziehungsweise du kannst es umsetzen, aber es dauert dann halt eine Weile und dann kassiert das ein Gericht.
1: Und sag mal, ist es denn überhaupt im Interesse von Ulrich Siegmund, in der aktuellen Situation Ministerpräsident zu werden?

0: Das ist eine echt wahnsinnig gute Frage. Wir haben ja gerade über Sarah Wagenknecht gesprochen, ganz am Anfang. Die sagt, sie kann sich das gar nicht anders erklären, dieses Vor und Zurück von Ulrich Siegmund, als dass er gar nicht regieren will. Jetzt habe ich mit Ulrich Siegmund darüber natürlich nicht gesprochen innerhalb der letzten 2 Wochen. Aber das ist schon auffällig. Also die Partei hat die Wahl gewonnen. Sie hat den klaren Regierungsauftrag ja erstmal damals. Sie hat die Wahl auch deutlich gewonnen. Das war ja jetzt wirklich, wirklich nicht knapp. Und anstatt zu sagen, okay, wir reden jetzt mal mit dem BSW, weil alle anderen wollen ja nicht, und dann gucken wir, dass wir irgendeine Möglichkeit finden. Und wenn es dann nur für einzelne Beschlüsse ist, die AfD könnte ja in eine Minderheitenregierung gehen, dann muss sie aber immer wieder Partner finden für ihre Vorhaben, damit die im Landtag unterstützen, damit sie auf die notwendige Mehrheit kommen. Den Weg könnte sie gehen. Offensichtlich will sie das nicht. Also das ist schon ganz interessant, wie plötzlich aus meiner Empfindung heraus da die Luft raus war, noch am Abend von diesem großen Wahlerfolg.
1: Natürlich haben wir einen Regierungsauftrag, aber nicht unter der Maßgabe, dass wir uns selbst inhaltlich verbiegen und dass der Wähler nicht nach der Wahl nicht das bekommt, was er auch vorher gewählt hat, nämlich eine AfD-Politik.
2: Weil du dich ja mit der AfD auch auf Bundesebene beschäftigst, gibt es da gerade ein Spannungsverhältnis zwischen dem, was die Bundes-AfD möchte und dem, was eben Ulrich Siegmund und die AfD auf Landesebene anpeilt?
0: Ja, das sehe ich schon, weil da kommen unterschiedliche Interessen sich vielleicht in die Quere. Also wenn du dich jetzt einmal in Ulrich Siegmund reinversetzt, ist es ja völlig nachvollziehbar auf irgendeiner Ebene, dass der sagt, ich möchte das Programm bitte nicht verbiegen und ich möchte das so umsetzen, wie wir uns das irgendwann mal gedacht haben. Und das wird ja nur ein Kampf mit allen anderen Parteien. Und er deswegen sagt, dann verzichte ich jetzt erstmal auf das Ministerpräsidentenamt und auf die Regierung. Das wäre sein Interesse. So, jetzt hast du aber auf der anderen Seite die AfD-Bundesspitze, also Alice Weidel und Tino Chrupalla. Und die AfD, die haben eine Strategie, der folgen sie auch, die das Ziel hat, dass Alice Weidel Bundeskanzlerin wird. Und das idealerweise bei der nächsten Bundestagswahl. Und in diesem Strategiepapier steht eben auch drin, dass die Voraussetzung dafür ein erfolgreich regiertes Bundesland sein muss. Weil wenn du jetzt einmal auf die Bundesebene guckst, da steht die AfD in den Umfragen auch bei roundabout 30%. Aber 30% reicht halt nicht. Mit 30% wird Alice Weidel nicht Bundeskanzlerin.
3: Und mein erklärtes Ziel ist, den Abstand deutlich in kürzester Zeit auszubauen und auf mindestens 40% anzuwachsen für die nächste Bundestagswahl.
0: Die Hoffnung, die haben, ist, dass wenn ein Bundesland von der AfD regiert wird und da erfolgreich regiert wird. Das wäre natürlich die Voraussetzung, dass da Ulrich Siegmund in Sachsen-Anhalt nach außen wirksam auch einen wirklich guten Job macht, der tatsächlich irgendwelche Probleme löst, dieses Land nach vorne bringt und so weiter. Dass das dann wirkt wie so ein Dominostein und so eine Signalwirkung haben könnte für die nächste Bundestagswahl. Und dann die AfD über diese 30%, 40% Marke. Sie müsste dann noch ordentlich steigen, auf Bundesebene kommen könnte. Das heißt, strategisch betrachtet haben Alice Weidel und Tino Chrupalla das Interesse, dass Ulrich Siegmund regiert. Und Ulrich Siegmund hat das nicht unbedingt, weil das hätte er vielleicht nur gehabt, wenn er die absolute Mehrheit hinbekommen hätte. Und da widersprechen sich schon gerade 2 Ebenen.
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4: EU-Kommissionspräsidentin von der Leyen hat Kanada vorgeschlagen, assoziiertes Mitglied der Europäischen Union zu werden. Und Kanada zeigt sich offen für die Idee, ungeachtet der Drohungen von US-Präsident Trump. Premier Carney sagte in einer Rede vor dem Europäischen Parlament, Ottawa begrüße den Vorstoß aus Brüssel. Unsere Gastautorin Ronja Brier vom Portal Watson fragt, was genau eine assoziierte Mitgliedschaft denn sein soll.
6: Die EU hat bisher Mitglieder, Beitrittskandidaten und es gibt verschiedene Formen der Zusammenarbeit. Mit dem Begriff ist wohl eine besonders enge Partnerschaft gemeint. Carney sagt, er lege nicht viel Wert darauf, wie genau man das Bündnis nennt. Klar ist aber auch, bisher gibt es sowas nicht. Zuletzt diskutiert wurde eine assoziierte Mitgliedschaft im Fall der Ukraine. als Zwischenschritt auf dem Weg zum Beitritt. Passiert ist bisher nichts. Noch bemerkenswerter ist, die EU-Regierungen wirken eher überrascht von all dem. Damit bleibt der Eindruck, Ursula von der Leyen hat Kanada etwas in Aussicht gestellt, was es gar nicht gibt und was inhaltlich auch nicht ausdefiniert ist.
5: Meint Ronja Brier, Chefredakteurin beim Portal Watson. Der Münchner Merkur bemerkt:
7: Donald Trumps aggressive Frotzelei über Kanada als 51. US-Bundesstaat erfährt gerade eine lustige Wendung. Statt sich dem unsteten Willen des Rüpel-Republikaners zu beugen, nähert sich der Nachbar temporeich der EU an, sozusagen als 28. Mitglied light. Das ist keine billige Rache, sondern nötig und klug. Kanada und die EU ergänzen sich vielfach, teilen Interessen und leider zunehmend aus der Mode kommende Werte.
5: Klaus Remme lenkt im Deutschlandfunk den Blick auf die Rolle von EU-Kommissionspräsidentin von der Leyen.
8: Einige Facetten stören das so harmonische Bild dann doch. Mit von der Leyen und Carney wollen zwei zusammenfinden, die bisher für sehr unterschiedliche Ansätze im Umgang mit Donald Trump stehen. Carney setzt auf Widerstand. Die EU spielt auf Zeit und preist Drohungen aus Washington widerwillig, aber dann doch ein.
5: Argumentiert Klaus Remme im Deutschlandfunk. Die Süddeutsche Zeitung kommentiert mit Blick auf die Warnungen des US-Präsidenten vor gewaltigen Zöllen oder gar dem Ende allen Handels: Trump drohe viel, wenn der Tag lang ist.
7: Wenn überhaupt, dann beweist dieser Wutausbruch geradezu exemplarisch, warum Kanada und die EU sich enger aneinander binden sollten. Für beide, für die Kanadier sogar noch mehr als für die Europäer, waren die Vereinigten Staaten bisher in politischer, wirtschaftlicher und kultureller Hinsicht der Fixstern. Dieser Stern aber löst sich gerade in einer gigantischen, orangefarbenen Supernova auf. Er implodiert und hinterlässt ein schwarzes Loch. In das wollen Kanada und die EU nicht hineingezogen werden.
5: Das waren unsere Standpunkte, zusammengestellt heute von Ulrike Ufer.
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10: Um 4 Uhr mit Juliette Groß. Bundesfinanzminister Klingbeil berät bei einem EU-Treffen in Irland über mögliche Entlastungen wegen der hohen Spritpreise. Konkret soll es um die Übergewinnsteuer gehen, mit der Sondergewinne von Mineralölkonzernen abgeschöpft werden könnten. Aus Dublin Sarah Lopez.
11: Klingbeil und seine Kollegen aus Österreich, Italien, Portugal, Polen und Spanien hatten schon im August einen Brief an den irischen Finanzminister geschrieben, damit das Thema in Dublin auf der Agenda landet. Zwar können die Mitgliedstaaten so eine Übergewinnsteuer auch individuell einführen, aber in einer gemeinsamen europäischen Lösung sehen einige Vorteile. Allerdings haben bisher eben nur 6 Mitgliedstaaten diesen Brief unterschrieben und nicht einmal in der Bundesregierung gibt es Einigkeit in puncto Übergewinnsteuer.
10: Polens Regierungschef Tusk hat vor russischen Angriffen auf Verbündete der Ukraine gewarnt. Im Parlament in Warschau sprach Tusk von einem realen Risiko, dass vermehrte Drohnen auf das Gebiet von NATO-Staaten an der Ostflanke stürzen und dort Schäden anrichten. Russland werde denn von einem Unfall sprechen, sagte Tusk. Tatsächlich wolle der Kreml über den Zusammenhalt der NATO schwächen. In den vergangenen Monaten hatte es wiederholt Drohnenvorfälle in osteuropäischen NATO-Ländern gegeben. In Wuppertal ist an einem Nebeneingang der Bergischen Synagoge ein Feuer gelegt worden. Nach Polizeiangaben konnten die Flammen schnell gelöscht werden. Der Sachschaden sei gering, verletzt wurde niemand. Die Polizei hat einen Tatverdächtigen festgenommen. Es handelt sich um einen 37-Jährigen aus Afghanistan. Sein Motiv ist noch unklar. Der Zentralrat der Juden sprach von einem Brandanschlag. Auf der Mondoberfläche ist ein neuer Krater mit mehr als 220 Metern Durchmesser entdeckt worden. Nur etwa alle 130 Jahre entsteht ein Krater dieser Größe. David Beck aus der ARD-Wissenschaftsredaktion erläutert die Einzelheiten.
12: Entdeckt wurde er vom Lunar Reconnaissance Orbiter, einem Mondbeobachtungssatelliten der NASA. Der fotografiert regelmäßig die gesamte Mondoberfläche. Das wird dann automatisch mit älteren Fotos verglichen und so können Veränderungen relativ schnell erkannt werden. Und klar, der Krater gibt den Forschenden jetzt eine ziemlich einmalige Gelegenheit, so einen jungen Krater zu untersuchen. Leider ist der Krater in einer Region, die aktuell gar nicht für astronautische Missionen in Betracht gezogen wird. Und mit den geplanten US-amerikanischen und chinesischen Missionen sollen Menschen in den nächsten Jahren am Südpol landen, also ganz weit davon entfernt. Und es wird erstmal keine Möglichkeit geben, dass Menschen direkt diesen Krater untersuchen.
10: Das waren die Nachrichten. Das Wetter in Deutschland. Tagsüber längere heitere Abschnitte, gebietsweise Schauer, Höchstwerte 17 bis 23 Grad. Es ist 4.03 Uhr.
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4: Achtung, noch immer der Falschfahrer auf der Autobahn 21 Bargteheide-Kiel zwischen Bad Segeberg-Nord und Wahlstedt. Kommt Ihnen ein Falschfahrer entgegen, fahren Sie äußerst rechts und überholen Sie nicht. Auf der Autobahn 21 Bargteheide-Kiel zwischen Bad Segeberg-Nord und Wahlstedt ist ein Falschfahrer unterwegs. Vorsicht bitte in beiden Richtungen. A1 Lübeck-Hamburg. Auf der Norderelbbrücke kommt es wegen eines Schwertransports in beiden Richtungen zu kurzfristigen Sperrungen. Die A4 Aachen Richtung Köln ist zwischen Kreuz Köln-Gremberg und Dreieck Heumer bis 5 Uhr gesperrt. Dort werden Schilderbrücken montiert. Der Verkehr wird über die A559 und die A59 umgeleitet. Die A10 südlicher Berliner Ring, Dreieck Potsdam Richtung Schönefelder Kreuz zwischen Dreieck Potsdam und Ferch ist sie nach einem LKW-Unfall gesperrt. Dort ist ein Rettungshubschrauber im Einsatz. Die A12 Frankfurt-Oder Richtung Berliner Ring ist zwischen Briesen und Fürstenwalde West wegen Markierungsarbeiten bis 5 Uhr gesperrt. Die A29 Oldenburg Richtung Alhorner Heide ist zwischen Wartenburg und Großen Kneten wegen einer Nachtbaustelle bis 5 Uhr gesperrt. Die A40 Essen Richtung Dortmund ist zwischen Dreieck Bochum West und Bochum Zentrum wegen Bauarbeiten bis nächste Woche Freitag gesperrt. Berlin, die A100 in Richtung Wedding ist zwischen Treptower Park und Oberlandstraße wegen Wartungsarbeiten bis 5 Uhr gesperrt. Die A113 ist deshalb ab Spätstraße gesperrt.
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4: Und die kommt vom Norddeutschen Rundfunk in Hamburg. Am Mikrofon begrüßt Sie Sven Hasenklever. Das Internet ist bekanntlich eine relativ junge Erfindung. Und das wird auch ein Grund sein, warum viele der Schattenseiten erst langsam bewusst werden. Zu diesen Schattenseiten gehört, was Social Media mit Kindern machen kann. Schlaflosigkeit, Mobbing, Selbstverletzung und viele andere schlimme Dinge sind möglich. Die EU-Kommission hat jetzt angekündigt, Kinder und Jugendliche besser zu schützen. Was genau geplant ist, dazu aus Brüssel Katrin Schmidt.
13: 15 Jahre, das soll das Mindestalter für ein eigenes Social-Media-Konto werden, wenn es nach den Plänen von EU-Kommissionschefin Ursula von der Leyen geht. Denn
14: too many children are being exposed too early.
13: Zu viele Kinder kommen zu früh mit einer Online-Welt in Berührung, für deren Bewältigung sie noch nicht bereit sind. Also einem Umfeld, in dem Mobbing bis ins eigene Zuhause folgen kann und in dem jeder Fehler für immer festgehalten werden kann. Und die Kinder können ins Visier von Betrügern und Sexualstraftätern geraten.
14: Children can be targeted by scams and predators.
13: In Europa verbringen derzeit Kinder und Jugendliche 4 bis 6 Stunden im Schnitt vor Bildschirmen und dabei sehr häufig auf Social Media. Manche sogar bis zu 8 Stunden, immerhin ein voller Arbeitstag von Erwachsenen, so von der Leyen. Eine von ihr eingesetzte Expertengruppe hat die Folgen untersucht.
14: There is a robust body of evidence on the harm that social media does.
13: Es gibt zahlreiche Belege für die schädlichen Auswirkungen sozialer Medien auf das sich entwickelnde Gehirn und die Persönlichkeit. Und Eltern bekommen diese Auswirkungen immer deutlicher zu spüren. Die Folgen nämlich sind Schlafmangel, Depressionen, Angstzustände, Selbstverletzungen, Suchtverhalten und tragischerweise auch Suizid.
14: And tragically suicide.
13: Daher schlägt die EU-Kommission nun einen graduellen Ansatz vor. Für unter 13-Jährige sollen TikTok, Instagram und Co. komplett tabu sein. Von 13 bis 15 Jahren wären sogenannte Mini-Konten erlaubt, auf die die Kinder über das Konto der Erziehungsberechtigten zugreifen können, mit eingeschränkten Funktionen, altersgerechten Inhalten und einem Zeitlimit von maximal 1 Stunde pro Tag. Ab 15 soll dann gelten, einen eigenen Account auf Social Media oder Gaming-Plattformen können Jugendliche nur anlegen, wenn die Plattformen zuvor beweisen, dass sie sicher sind. Bedeutet konkret, dass sie süchtig machende Funktionen ausschließen, wie Empfehlungsfeeds, die auf Profiling basieren, endlos Scroll-Funktionen und Belohnungsmechanismen, die die Kids möglichst lange auf der Plattform halten oder auch die Möglichkeit, dass Fremde Kontakt aufnehmen.
14: Platforms have been playing fast and loose without children's mental health.
13: Die Plattformen sind bisher aus wirtschaftlichem Interesse viel zu leichtfertig mit der psychischen Gesundheit von Kindern umgegangen. Nun kehren wir die Beweislast um. Jetzt müssen sie uns beweisen, dass sie sicher sind. Denn Eltern können nicht gegen Algorithmen ankommen oder mit ihnen Schritt halten. Und das sollten sie auch nicht müssen.
14: And they should not have to.
13: Der EU Kids Act will die Online-Dienste, ebenso wie auch sogenannte KI-Begleiter, die eine emotionale Beziehung aufbauen, verpflichten, das Alter der Nutzerinnen und Nutzer künftig effektiv zu kontrollieren. Ein Weg wäre die von der EU-Kommission entwickelte App zur Altersüberprüfung, die lediglich das Alter weitergibt, so die EU-Kommission, keinerlei andere persönliche Daten. Ursula von der Leyen begrüßt dabei auch die Debatten in allen Mitgliedstaaten. Schließlich gehe es um einen gesellschaftlichen Wandel. Und es liegt in der Kompetenz der Mitgliedstaaten, ein Mindestalter für Social Media festzulegen. Allerdings ist es an der EU-Kommission, neue Regeln gegenüber den großen Online-Plattformen festzulegen, durchzusetzen und im Zweifel auch Strafen zu verhängen. Ein gemeinsamer EU-Weg sollte dies also ein Stück weit effektiver machen. Das unterstützt auch Bundesbildungsministerin Karin Prien. Und sie will im Oktober zusätzlich Eckpunkte für eine deutsche Übergangsgesetzgebung vorlegen.
15: Der Handlungsbedarf ist groß. Es gibt ja auch Bereiche, die nicht in der EU-Kompetenz sind, bei den kleineren Plattformen. Es gibt auch Strafbarkeitslücken, die wir ansprechen wollen. Und insofern werden wir handeln und trotzdem Hand in Hand mit der EU-Kommission arbeiten.
13: Der Kids Act, also die Vorschläge der EU-Kommission, gehen nun in die Beratungen im Europaparlament und im Rat der 27 EU-Länder. Diese Verhandlungen dauern mindestens mehrere Monate.
4: Die EU-Kommission hat also eine Menge Ideen für strengere Regeln. Was davon aber wirklich was wird und wie gut das klappt, das lässt sich natürlich noch gar nicht sagen. Meine NDR-Kollegin Jessica Kmura hat darüber mit Kai Hanke gesprochen, dem Geschäftsführer des Deutschen Kinderhilfswerks. Und die Frage war, was seiner Meinung nach gut und richtig am Gesetzentwurf der EU ist.
16: Also ich glaube, der anstehende EU Kids Act ist auf jeden Fall ein wichtiger Schritt zu einer einheitlichen Kinder- und Jugendschutzlösung in der EU. Wir haben da ganz große Handlungsbedarfe durch die Risiken, denen Kinder und Jugendliche aktuell ausgesetzt sind. Und das Deutsche Kinderhilfswerk tut sich auch überhaupt nicht schwer, das anzuerkennen. Also es ist wirklich wichtig, dass da jetzt gerade wieder vor die Welle gekommen wird und es einen Regulierungsrahmen gibt, der tatsächlich auch Risiken in den Blick nimmt. Also das macht der EU Kids Act beispielsweise durch Strategien, um suchtvermeidendes Verhalten zu vermeiden, indem Kontaktrisiken reduziert werden, soll Datenschutz nach vorne gestellt werden. Diese ganzen Ansätze sind durchaus zu begrüßen und gerade für die Kinder und Jugendlichen sehr, sehr wichtig.
17: Kritische Stimmen melden sich ebenfalls und das Deutsche Kinderhilfswerk, das war ja schon zu Beginn der Diskussion über diesen Kids Act, nicht ganz so zufrieden mit allem. Warum?
16: Also wir sind eine Kinderrechtsorganisation und setzen uns für die Kinderrechte gemäß der UN-Kinderrechtskonvention ein. Und die fordert auch für jüngere Kinder gesellschaftliche und digitale Zugänge. Und die aktuell mir bekannten Entwürfe oder uns bekannten Entwürfe für diesen EU Kids Act deuten in eine Richtung, die nahelegt, dass sowas wie eine digitale Kindheit eigentlich wirklich erst ab 12, 13 Jahren tatsächlich dann losgehen kann. Und das ist aus unserer Sicht fatal, weil man macht ja keinen Sprung ins kalte Wasser dann, wenn man 13 wird, sondern man muss sich ja an so eine digitale Umwelt gewöhnen. Und deswegen sagen wir, es braucht auf jeden Fall auch digitale Zugänge zu Kommunikationsangeboten, zu Plattformen, die tatsächlich Kinderschutz und digitale Teilhabe zusammenbringen.
17: Das kann ich nachvollziehen. Aber wenn ich Ihnen da so zuhöre, denke ich mir ja, das ist doch auch Aufgabe der Eltern, den Kindern einen guten, einen positiven Umgang eben mit sozialen Netzwerken beispielsweise, Online-Plattformen und so weiter beizubringen. Und das will die EU ja auch gar nicht verbieten.
16: Genau, das ist sehr, sehr gut. Diese Richtung, dass die Kinder durch die Eltern begleitet werden, ist vollkommen richtig. Da bin ich auch ganz Ihrer Meinung. Die Entwürfe, die mir jetzt vorliegen, gehen aber so weit streckenweise, dass von Social Media Plus wird ja gesprochen. Ne? Also es sind sozusagen sehr weitreichende Verbote, die Kinder unter 13 Jahren tatsächlich betreffen würden. Und da müssen wir jetzt, glaube ich, sehr genau drauf schauen, wovon Kinder ausgeschlossen werden und wofür unter Umständen dann eben auch Ausnahmeregelungen gelten, wo unter Parental Control Einstellungen sozusagen dann auch Zugänge möglich bleiben.
17: Also unter Elternkontrolle dann. Aber spitzen wir das jetzt mal zu, Herr Hanke. Wenn wir da jetzt drauf schauen und sagen, na gut, dann bekommen einfach alle wieder so einen Zugang, dann ist es ja wieder das, was wir vorher hatten oder was ja auch versucht wird, Kinder zu schützen in diesem großen Wirrwarr, das sich Internet und Online-Medien nennt.
16: Ja, das sehe ich anders. Also ich glaube, die EU hat jetzt schon ganz richtig erkannt, dass es ein Regulierungsansatz ist, die Art der Angebote für die Kinder mehr in den Blick zu nehmen als den reinen Zugang. Also das, was für die älteren Kinder und die Jugendlichen ja jetzt schon gilt, also sowas wie eine altersgerechte Angebotsform von sozialen Medien, das könnte man auch nach unten weiter deklinieren. Also wir können auch für jüngere Kinder digitale Umwelten oder Räume schaffen, die tatsächlich dann auch den Ansprüchen von jüngeren Kindern Genüge tragen. Wir haben übrigens solche Beispiele auch aktuell im Netz, wo es sehr kindorientierte Angebote gibt, die in keinster Weise eine Gefährdung darstellen. Wenn sowas von dem Verbot von Social Media unter 13 Jahren betroffen wäre, wäre das fatal, weil dadurch tatsächlich dann eben kindersichere Zugänge auch versperrt werden.
17: Wenn ich mir das so anschaue, frage ich mich natürlich auf der einen Seite, was wir gerade schon hatten, also Schutz versus ihr dürft überall mal reinschnuppern und gucken. Dann sind da ja auch die Eltern eben mit in der Pflicht. Und meine Frage aber, kann die EU für alles verantwortlich gemacht werden und alles regulieren? Und wo müsste man denn dann ansetzen, wenn man sagt, okay, wenn die EU schon reguliert, dann aber bitte nur das oder nur das? Das ist ja auch irgendwo schwierig, dann einen Ansatzpunkt zu finden.
16: Also ich glaube, ein ganz, ganz wichtiger Punkt, den ich jetzt in den bisherigen Ausführungen zum EU Kids Act noch nicht gehört habe, ist die Förderung von guten Angeboten für jüngere Kinder. Also wir haben das beispielsweise als Forderung, dass es sowas geben muss wie eine kindersichere, von mir aus auch gerne öffentlich-rechtlich getragene Struktur von einem sozialen Netzwerk, die man ja unterstützen könnte im Aufbau. Also dass man nicht nur sagt, wir verbieten Risikoräume, das finde ich richtig, sondern wir fördern auch die Entwicklung von positiven Alternativen. Und das ist, glaube ich, ein wichtiger Punkt, wo die EU durchaus tätig werden kann, ohne natürlich, Sie haben vollkommen recht, den Eltern auch die Verantwortung zu nehmen, sich um die Medienerziehung ihrer Kinder zu kümmern. Das muss auch sein.
5: Das war Kai Hanke, der Geschäftsführer des Deutschen Kinderhilfswerks.
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5: Heute wechselnd bewölkt mit teils längeren, heiteren Abschnitten, regional trocken, dennoch etwas Regen und im Tagesverlauf vor allem in der Nordhälfte gebietsweise Schauer. Höchstwerte 17 bis 23 Grad, schwacher bis mäßiger, an den Küsten auch frischer und starkböiger West- bis Südwestwind. Morgen am Samstag im Norden gebietsweise Regen und windig, über der Mitte wechselnd bewölkt, nach Süden hin mehr Sonne bei 18 bis 26 Grad. Am Sonntag wechselnd bewölkt, von Nordwesten her schauerartiger Regen bei 17 bis ebenfalls 26 Grad. Die Temperaturen zurzeit: Berlin meldet 14 Grad, Hamburg ebenfalls 14, Köln 15 Grad, Leipzig 14 Grad und München meldet 13.
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5: Und wir blicken jetzt auf die Familienpolitik. Familien gelten für die Regierung als existenzieller Teil der Gesellschaft. Ja, was sonst, möchte man fragen. Und es gibt ja auch viel Unterstützung, wie Elterngeld, Kita-Förderung oder Kindergeld. Unser Korrespondent in Berlin, Chris Berdrow, hat recherchiert, wo der Staat aber tatsächlich in Familien investiert und wo er kürzt oder umschichtet.
18: Eins steht fest, wenn im Bundestag über Familienpolitik debattiert wird, dann wird es schnell emotional. Und zwar sehr.
19: Sie lassen die Menschen im Regen stehen. Und ich finde das frech, was Sie hier behaupten. Kein einziger Satz war wahr. Keiner. Sie lassen die Menschen mit ihren Problemen im Regen stehen.
18: Empört sich Nicole Gohlke von der Linkspartei in Richtung Karin Prien. Die Bundesfamilienministerin von der CDU hat bei der Diskussion über ihren Haushalt betont, wie sehr der Bundesregierung das Wohl von Familien und Kindern am Herzen liegt, dass wegen knapper Kassen Kürzungen aber unvermeidlich seien. Das falle ihr persönlich nicht leicht.
20: Hinter diesen Leistungen stehen natürlich immer Menschen. Hinter diesen Leistungen stehen immer Familien. Von diesen Leistungskürzungen sind auch Kinder und Jugendliche betroffen.
18: Der Etat der Ministerin soll im kommenden Jahr um rund 1 Milliarde Euro schrumpfen. Das sind rund 7%. Größter Ausgabenblock sind die Leistungen für Familien. Gekürzt wird unter anderem beim Elterngeld und dem Unterhaltsvorschuss. Der Kindersofortzuschlag von 300 Euro pro Jahr soll wegfallen. Eine Leistung für einkommensschwache Familien. Zum Ärger der Opposition. Jamila Schäfer von den Grünen.
1: In Ihrem Bundeshaushalt ist das Kürzungspotenzial, aber für ein Kind kann das den Unterschied bedeuten. Kann ich beim Kinobesuch dabei sein? Oder muss ich draußen bleiben?
18: Ministerin Prien und eine Reihe von Ökonomen halten allerdings dagegen. Sie verweisen darauf, dass sich das Engagement des Staates für Familien nicht allein am Haushalt des Ministeriums festmachen lässt. Eine Rolle spielten auch steuerliche Vorteile. So soll der Kinderfreibetrag erhöht werden, ebenso das Kindergeld. Kita- und Ganztagsangebote werden weiter ausgebaut. Insgesamt gibt es in Deutschland mehr als 150 Leistungen für Familien. Die Ministerin versichert:
20: Bei den staatlichen Gesamtausgaben steht Deutschland deutlich im oberen Drittel aller OECD-Staaten. Es ist also nicht so, dass wir wenig für Kinder und Jugendliche und für Familien ausgeben.
18: Auch die Ökonomin Christina Boll vom Deutschen Jugendinstitut findet, dass Deutschland im internationalen Vergleich mit seinen Familienleistungen gut dasteht. Auch den geplanten Änderungen beim Elterngeld kann die Expertin etwas abgewinnen. Zwar sollen junge Eltern das Geld nur noch 12 statt 14 Monate bekommen können, den vollen Anspruch soll es aber nur geben, wenn Väter mindestens 3 statt bisher 2 Monate zu Hause bleiben.
21: Und das ist eine gute Sache, weil wir wollen unbedingt die Väter stärker in die Verantwortung zu Hause nehmen. Und dafür müssen wir natürlich dann auch bei den politischen Instrumenten etwas tun, dass es dafür Anreize gibt.
18: Insgesamt sieht die Expertin mehr Licht als Schatten in der deutschen Familienpolitik.
4: Ein Bericht von Chris Berdrow. Die Zufriedenheit mit der deutschen Politik und mit Bundeskanzler Merz und seiner Regierung ist überschaubar. Das hat das CDU-Ergebnis in Sachsen-Anhalt deutlich untermalt. Die Frage ist jetzt, wie es nach dem kommenden Wochenende aussehen wird. Am Sonntag werden die Menschen in Berlin und in Mecklenburg-Vorpommern wählen. In Berlin hat sich Uwe Berndt angesehen, wie es dort für die CDU aussieht und ob einfach nur Lächeln hilft.
22: Überlebensgroß lächelt Berlins CDU-Spitzenkandidat Stefan Evers von der Glasfront des Konrad-Adenauer-Hauses auf die Stadt herab. Dazu in fetten Buchstaben: Berlin, bleib stabil. Die Botschaft: Wer weder Rechtsruck noch Linksrutsch will, möge CDU wählen. Evers ist der Hoffnungsträger der Partei am kommenden Wochenende. Er liefert sich ein Kopf-an-Kopf-Rennen mit der Linkspartei, Ausgang offen. Ganz anders das Bild in Mecklenburg-Vorpommern. Dort ist die CDU schon lange im Abwärtstrend. Die jüngsten Umfragen sehen sie nur noch bei 7%, also einstellig in der Heimat von Angela Merkel. Dort versucht CDU-Spitzenkandidat Daniel Peters verzweifelt, das Blatt zu wenden und bemüht dafür den Vergleich mit einem Fischbrötchen.
23: Wir verorten uns ganz klar in der politischen Mitte und beim Fischbrötchen ist in der Mitte das Beste, nämlich der Fisch, und so ist es auch bei der Landtagswahl.
22: So musste auch Friedrich Merz bei seinem Kurzbesuch in Kühlungsborn für die Fotografen in ein Fischbrötchen beißen und wurde dabei auch noch von Passanten angepöbelt. Ansonsten war der Parteichef im Wahlkampf eher unerwünscht. Doch dieser Fisch in der Mitte, um im Bild zu bleiben, wird jetzt im Wahlkampf-Endspurt immer kleiner. Denn es geht fast nur noch um die Frage, ob es Ministerpräsidentin Manuela Schwesig noch schafft, die AfD einzuholen. Taktische Wähler, die eigentlich der CDU nahestehen, könnten am Sonntag ihr Kreuz bei der SPD machen. So ist es nicht mehr auszuschließen, dass die CDU an der 5%-Hürde scheitern könnte. Das wäre der Super-GAU. Und die Schuldfrage wäre sofort auf dem Tisch. Der Kanzler und Parteivorsitzende ist bereits angeschlagen.
24: Wir sind alle zutiefst schockiert.
22: Seine Ratlosigkeit nach dem AfD-Triumph in Sachsen-Anhalt offenbart seine Führungsschwäche.
24: Das macht etwas mit uns. Auch mit mir persönlich.
22: Die Regierung braucht wieder eine positive Erzählung, muss ihre Reformen besser erklären, verspricht der Kanzler nach der Wahl in Sachsen-Anhalt. Doch 2 Tage später, in der Generaldebatte des Bundestages, liefert er genau dies nicht. Stattdessen arbeitet er sich hilflos an der AfD ab. Kopfschütteln bei den Abgeordneten. Das Geraune über einen Kanzlertausch möglichst bald wurde wieder laut in der Partei. Doch Friedrich Merz denkt nicht ans Aufgeben. Am Dienstag bekräftigt er:
24: Ich bin für 4 Jahre gewählt und ich möchte, dass wir diese 4 Jahre nutzen, um das Land aus dieser schwierigen Phase herauszuführen.
22: Bleib stabil. Diese fettgedruckten Worte an der Glasfassade des Konrad-Adenauer-Hauses kann man wohl getrost auch als einen Appell an die eigene Partei verstehen.
4: Informationen von Uwe Berndt. Wie sah unsere Erde vor Jahrmillionen aus? Was ist da so gekreucht und gefleucht? Was ist gewachsen? Aufschluss geben Spuren in Stein. Wissenschaftler vom Naturkundemuseum Bamberg haben für 4 Wochen einen Grabungsvertrag mit dem Wattendorfer Steinbruchunternehmen abgeschlossen. Zwischen Scheslitz und Weißmain in Bayern suchen sie jetzt nach Fossilien. Claudia Grimmer hat vorbeigeschaut.
0: 7 Paläontologen und Paläontologinnen, Präparatoren und Praktikanten sitzen oder knien auf dem Boden, geschützt vor der Sonne durch ein Zeltdach. Mit einem Hammer spaltet Jonas Dill jede einzelne kleine Kalkplatte vorsichtig auf der Suche nach einem interessanten Fund.
2: Ja, das hat so ein bisschen was von Glücksspiel. Bei jeder Platte, die ich umdrehe, habe ich halt die Hoffnung, dass was Gutes drunter ist. Fische und Krebse waren bis jetzt so die besten Funde, aber irgendwelche größeren Wirbeltiere haben wir jetzt noch nicht.
0: 154 Millionen Jahre alt sind die Plattenkalksteine im Steinbruch Wattendorf. Das Gebiet gilt als eine der wichtigsten Fossilienfundstellen in Deutschland. Seit 1. September sind die Wissenschaftler des Naturkundemuseums Bamberg unter der Leitung von Oliver Winks wieder auf der Suche nach Funden, insbesondere nach neuen, noch unbekannten Arten.
3: Wir graben ja natürlich auch vor allem nach Vierfüßern, nach Tetrapoden, also irgendwelchen Brückenechsen, nach Schildkröten. Wenn es ganz gut läuft, ein Flugsaurier, vielleicht sogar ein Dinosaurier.
0: Kaum vorstellbar. Vor vielen Millionen Jahren war der Steinbruch einmal ein tropisches Inselparadies mit Korallenriffen und Lagunen. Am Boden bildete sich durch Ablagerungen feiner Kalkschlamm.
3: Diese Bodenschicht war auch lebensfeindlich. Die war entweder hypersalinar, das heißt mit einem hohen Salzgehalt, oder kein Sauerstoff drin. Und das heißt, da gab es keine Bodentiere, die irgendwie die Kadaver gefressen hätten oder andere Raubtiere, die sich da irgendwie gutig getan hatten. Alles, was da runtergefallen ist, also auch von der Lebewelt damals, hat sich halt wunderbar erhalten auf dem Kalkplatten.
0: Klopfen für die Wissenschaft. Schon vor 20 Jahren wurden im Steinbruch Fossilien aus der oberen Jurazeit entdeckt. Unter anderem sogar 2 neue Flugsaurierarten. So zum Beispiel der Palenognathus moiseri mit 480 Zähnen.
3: Am allermeisten, muss ich sagen, finden wir Fossilien Kot. Koprolithen sozusagen. Die sind für uns auch ganz spannend, weil in diesen Koprolithen kann natürlich auch was drin sein von der Beute der Fische damals. Und wir haben schon fast ein Dutzend Brückenechsen gefunden hier in Wattendorf in den letzten 20 Jahren. Und das ist schon bemerkenswert.
0: Bei jedem Hammerschlag hoffen die Wissenschaftler auf ein Wirbeltier. In hunderten Stunden werden dann die Funde untersucht und die oft vielen Einzelteile zusammengesetzt, um sie dann im Naturkundemuseum Bamberg zu zeigen.
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8: Mit Moritz Kasserlet. Arbeiten, wo andere Urlaub machen. Und baden gehen. Die TSG Hoffenheim hat sich im ersten Gruppenspiel der Fußball-Europa League blamiert und mit 0:2 auf Kreta verloren. Daniel Günther berichtet.
25: Trotz viel Ballbesitz und optischer Überlegenheit fehlte es der TSG Hoffenheim über die kompletten 90 Minuten an Ideen und Durchschlagskraft. Ofi Kreta verteidigte wie erwartet aufopferungsvoll und sehr konzentriert. Setzte dann nach 30 Minuten einen blitzsauberen Konter, den der Spanier Aitor zum 1:0 vollendete. In der zweiten Halbzeit hatten Loschek und Kramaric zwar die Chance auf das 1:1, aber alles in allem war es von Hoffenheim offensiv zu wenig. Und dann kassierte die TSG in der 84. Minute nach einer Ecke noch das 0:2, Kanellopoulos traf per Kopf. Die TSG nach diesem 0:2 mit einem Fehlstart in die Ligaphase der Europa League gestartet. In der Bundesliga geht es am Sonntag mit dem Auswärtsspiel in Paderborn weiter.
8: Er hat es getan. Der neue Bundestrainer Jürgen Klopp hat seinen ersten Kader nominiert. Genau genommen sind es sogar 2 Kader, denn die Länderspielpausen sind seit dieser Saison länger. Wir haben nicht nur Platz für 2 Spiele, sondern gleich für 4. Ende September, Anfang Oktober spielt Deutschland in der Nations League. Und deswegen hat Jürgen Klopp gleich 44 Spieler nominiert. 11 von ihnen sind zum ersten Mal dabei. Bambasee Conte aus Hoffenheim zum Beispiel. Finn Jeltsch aus Stuttgart. Oder Vitali Janelt, der in England für den FC Brentford spielt. Klopp krempelt einiges um.
26: Wir haben was in den Jungs. Wir sehen was in den Jungs. Wir sehen ganz viel Potenzial und wollen dabei sein bei der Entwicklung. Und deshalb haben wir neue Gesichter dazugenommen. Und es war wirklich so, dass man konnte ja nach der WM das Gefühl haben, dass der deutsche Fußball komplett am Boden ist. Wir kein Talent und keine Fußballspieler haben. In den letzten 4 Wochen, als wir da jetzt genauer drauf geguckt haben, ist uns ganz, ganz viel Talent ins Auge gesprungen sozusagen. Sogar so viel, dass jetzt gar nicht alle dabei sind.
8: Apropos nicht dabei, Klopp hat einige Nationalspieler nicht nominiert, die bei der WM noch im Kader waren. Sané, Undaf und Baumann zum Beispiel.
26: Ich bitte nicht um Zeit oder sonst was. Das ist mir ehrlich gesagt, ob ihr uns die gebt oder nicht. Wir brauchen sie sowieso. Also ich kann jetzt nicht ändern. Das wäre, wenn jetzt irgendjemand so dämlich ist und zu glauben, dass mit anderthalb Trainingseinheiten wir die Fußballwelt einmal auf den Kopf gestellt hätten, dann kann ich dem jetzt wirklich nicht helfen. So, aber wir werden alles versuchen, um eine neue Herangehensweise sichtbar zu machen. Das kann ich versprechen, so schnell wie möglich. Ich erwarte sofort mehr. Was kann ich sagen? Um mehr geht erstmal immer.
8: Und zwar schon in einer Woche. Am kommenden Donnerstag spielt die deutsche Fußballnationalmannschaft in Amsterdam gegen die Niederlande. Erstmals mit Jürgen Klopp an der Seitenlinie. Die neue Saison der deutschen Eishockeyliga hat begonnen. Und das Eröffnungsspiel hat Meister Berlin gegen Straubing gewonnen. Aus Berlin berichtet Jan-Christian Kussmann.
6: Gänsehautmoment vor dem Anpfiff. Das Banner für die 12. Meisterschaft wurde unter das Hallendach gezogen. Dann profitierten die Berliner von gleich zwei Fehlern des Gäste-Goalies Skarek. Sie führten 2:0, das 3:0 dann ein Leerbruchkonter. Erst danach, im letzten Drittel, merkte man den Gästen an, dass sie die 10 neue integriert hatten. Sie fingen an, Aktionen zu zeigen und verkürzten erst durch Klein und dann durch Leubel. Aber der Stecker wurde ihnen gezogen durch Eisbärenverteidiger Erik Mick. 59. Spielminute, 4:2.
8: Ja, die Mannschaftssportarten sind zurück. Heute startet auch die neue Saison der Basketball-Bundesliga. Die Handballer sind schon ein bisschen länger unterwegs. Und wie in der Bundesliga läuft es für Meister Magdeburg auch in der Champions League einwandfrei. Der SCM hat in Kriens in der Schweiz auch sein zweites Gruppenspiel gewonnen. Klar mit 39:29. Melsungen dagegen hat in Polen bei Wisła Płock knapp verloren mit 24:25. Und in der Handball-Bundesliga haben Göppingen und die Rhein-Neckar-Löwen den 5. Spieltag eröffnet und Göppingen hat knapp gewonnen, 29:28. Die deutschen Rollstuhlbasketballer haben das WM-Finale verpasst und zwar dramatisch. Im Halbfinale gegen Australien haben sie in der Verlängerung eine 5-Punkte-Führung noch aus der Hand gegeben. Bleibt also am Sonnabend das Spiel um Platz 3.

die Grippeimpfung für Menschen mit Vorerkrankungen? Wie sinnvoll und notwendig ist sie? Das ist die Frage bei uns in der kommenden Viertelstunde nach den nächsten Nachrichten um 16:30.

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1: Um 4.30 Uhr mit Juliette Groß. Die EU-Finanzminister beraten in Irland über die hohen Spritpreise und eine mögliche Übergewinnsteuer. Bundesfinanzminister Klingbeil hatte das Thema zusammen mit 5 anderen Kollegen aufs Programm gesetzt. Aus der Nachrichtenredaktion Tabea Tschöpe.
2: Deutschland, Spanien, Italien, Österreich, Polen und Portugal sind sich einig. Sie wollen auf EU-Ebene eine Übergewinnsteuer wieder einführen. Die Abgabe hatte es schon einmal gegeben, kurz nach dem russischen Überfall auf die Ukraine und der damit verbundenen Energiekrise. Mit einer Übergewinnsteuer werden übermäßige Gewinne von Mineralölkonzernen abgeschöpft. Die Einnahmen könnten dann für Entlastungen für Autofahrer eingesetzt werden. Doch für den neuen Vorstoß ist bislang keine Mehrheit in Sicht. Widerstand kommt unter anderem aus Frankreich, wo der größte Energiekonzern in der EU seinen Sitz hat.
1: In Russland hat am späten Abend unserer Zeit die Parlamentswahl begonnen. Die ersten Wahllokale öffneten auf der Halbinsel Kamtschatka und in Chukotka. Beides liegt ganz im Osten des Landes. Bei der Abstimmung über die 450 Sitze in der Staatsduma gilt ein Sieg der Putin-Partei Geeintes Russland als sicher. Gewählt wird bis Sonntag in 11 Zeitzonen. Es ist die erste Parlamentswahl in Russland seit Beginn des Kriegs gegen die Ukraine. In Frankfurt am Main ist ein weiterer Mensch an Malaria gestorben. Nach Angaben der Stadt wohnte er in der Nähe des Flughafens und hatte sich vermutlich durch eine Mücke infiziert, die mit einem Flugzeug nach Deutschland gekommen war. Einzelheiten von Katharina Wilhelm aus Frankfurt.
3: Sicher können wir natürlich noch nicht sein. Das muss untersucht werden. Das ist natürlich ganz wichtig. Momentan ist schon die Annahme, dass Mücken wahrscheinlich mitgereist sind, mit dem Gepäck zum Beispiel, mit der Fracht im Flugzeug. Das könnte der Fall sein. Und dass diese Mücke dann eben tatsächlich diese Kilometer zurückgelegt hat, sind ja etwa 5 Kilometer vom Flughafen entfernt. Das können diese Mücken tatsächlich zurücklegen und dass sie dann die Person dort gestochen hat. Trotzdem, wir wissen es natürlich noch nicht gesichert. Es wird noch einige Untersuchungen geben müssen, bis wir hoffentlich dann auch auf den Grund kommen dieser Malariaerkrankung.
1: Der französische Premierminister Le Cornu plant im kommenden Jahr Einsparungen in Höhe von 54 Milliarden Euro. Dabei solle die Steuerlast gleich bleiben, sagte der Premier in einem Interview mit einer französischen Tageszeitung. Ohne diesen Schritt würde das Defizit im nächsten Jahr auf über 6,5% des Bruttoinlandprodukts steigen. Die Regierung steht wegen der Lage an den Anleihemärkten und der Unzufriedenheit der Bevölkerung über die steigenden Lebenshaltungskosten unter Druck. Das Wetter in Deutschland. Tagsüber längere heitere Abschnitte, gebietsweise Schauer, Höchstwerte 17 bis 23 Grad. Am Samstag heiter bis wolkig, im Norden zeitweise Regen 18 bis 26 Grad. Am Sonntag im Süden länger trocken, von Nordwesten her Schauer 17 bis 26 Grad. Das waren die Nachrichten.
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4: Mit einer Entwarnung für die Autobahn 21 Bargteheide-Kiel. Kein Falschfahrer mehr zwischen Bad Segeberg-Nord und Wahlstedt. Ihnen weiterhin eine gute Fahrt.
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4: Heute mit Sven Hasenklever. Grippeimpfungen sind für viele Menschen sinnvoll, vor allem wenn sie andere Krankheiten oder ein geschwächtes Immunsystem haben. Das gilt auch für Kinder und Jugendliche mit einer Vorerkrankung. Sie sollten ab dem 6. Lebensmonat gegen die saisonale Grippe geimpft werden. Das jedenfalls empfiehlt die Ständige Impfkommission. Aber die Impfquote ist niedrig. Nur knapp 10% der Kinder und Jugendlichen mit Vorerkrankungen sind tatsächlich geimpft. Warum die Impfung gerade dann wichtig ist, erklärt Daniela Remus aus der ARD Gesundheitsredaktion.
5: Ob Asthma, Adipositas, Herzerkrankung oder Diabetes, rund 5% aller Kinder und Jugendlichen sind chronisch krank. Und für sie gilt, sie sollten jährlich gegen die saisonale Influenza geimpft werden. Denn die Influenza ist keine harmlose Erkältungskrankheit, erklärt der Kinder- und Jugendmediziner Dr. Robin Kobbe vom Universitätsklinikum Eppendorf in Hamburg.
6: Influenza ist schon als Tröpfcheninfektion im direkten Kontakt eine hoch ansteckende Erkrankung, so dass es ja nicht von ungefähr kommt, dass wir halt diese großen Wellen haben.
5: Jedes Jahr infizieren sich Hunderttausende im Winter mit dem Grippevirus. Am häufigsten Kinder und Jugendliche, weil sie durch Schule und Sport besonders viele Kontakte mit anderen Menschen haben. Von denjenigen, die wegen eines schweren Krankheitsverlaufs in ein Krankenhaus eingewiesen werden müssen, sind über 30% Kinder und Jugendliche. Und jedes Jahr versterben auch in dieser Altersgruppe Menschen an der saisonalen Influenza. Deshalb empfiehlt die STIKO seit Jahren, Kinder mit chronischen Erkrankungen vor schweren Verläufen durch eine Impfung zu schützen, erklärt der Kinderarzt Professor Tobias Tenenbaum, Vorsitzender der Deutschen Gesellschaft für Pädiatrische Infektiologie aus Berlin.
7: Das sind Kinder mit Vorerkrankung der Lunge, aber auch Kinder mit neurologischen Erkrankungen, die auch gerade Kinder auch mit einer schweren Beeinträchtigung, wenn die dann solche Infektionen bekommen, dann haben die da mehr mit zu kämpfen und auch ein höheres Risiko, ins Krankenhaus damit zu kommen, bis hin zum Tod.
5: Dennoch wird die Influenza-Impfung auch von dieser Risikogruppe nur sehr selten, nämlich nur zu 10%, in Anspruch genommen. Die Forschenden vermuten dafür ein ganzes Bündel an Erklärungen. Mangelnde Aufklärung beispielsweise, für wen die Impfempfehlung tatsächlich gilt, oder die noch immer vorherrschende falsche Vorstellung von einer harmlosen Erkältungskrankheit, die man einfach durchmachen müsse. Und noch etwas beobachtet Kinder- und Jugendarzt Robin Kobbe vom UKE in Hamburg.
6: Einfach der schlechte Ruf der Impfung, also der zu Unrecht schlechte Ruf, dass da eventuell etwas mit Nebenwirkungen erlebt wurde.
5: Diese Impfskepsis hat sicherlich auch damit zu tun, dass der Impfstoff jedes Jahr neu angepasst werden muss und deshalb eine jährliche Auffrischung nötig ist.
4: Informationen von Daniela Remus.
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4: Wie kann man die Schwankungen im Stromnetz ausgleichen, die etwa bei der Stromerzeugung mit erneuerbaren Energien entstehen? Bundeswirtschaftsministerin Reiche setzt dabei auf neue Gaskraftwerke. Eine Möglichkeit wäre aber auch, Elektroautos mit ihren Akkus als Zwischenspeicher zu nutzen. Sven Kästner.
8: Wer sein E-Auto an die Wallbox stöpselt, lädt in der Regel den Akku auf. Bei Thomas Husar in Salzgitter fließt der Strom allerdings in zwei Richtungen. Von der Photovoltaikanlage auf dem Dach seines Hauses direkt ins Fahrzeug, aber von dort auch in den Haushalt, wenn die Solaranlage gerade nicht genug liefert. Technisch ist das kein Problem, wie das Pilotprojekt Elli des VW-Konzerns zeigt, bei dem Thomas Husar Kunde ist.
9: Man hat ja sowieso die PV-Anlage und dann hat man im Prinzip so eine Regelungseinheit, wo die Stromflüsse gemessen werden. Und dann weiß halt das Auto, okay, ich muss jetzt ausspeisen, ne? Und dann schaltet sich das Auto ein und versorgt er das Haus mitten. Also im Prinzip braucht man nur diese bidirektionale Wallbox und handgroße Regelungseinheit.
8: Der Vorteil für Thomas Husar, wenn seine Solaranlage bei Sonnenschein mehr Energie produziert, als er gerade braucht, kann er die im Auto zwischenspeichern und erst später bei Wolken oder Dunkelheit nutzen. Waschmaschine, Kühlschrank oder Hausbeleuchtung laufen dann mit Strom aus dem E-Auto. Strom aus dem Netz braucht er kaum noch.
9: Ohne Wallbox hatten wir schon eine Autarkie von 72%. Das heißt, 28% hatte ich dann Netzbezug an Strom. Und mit dem bidirektionalen Laden kommt man schon auf über 90% dann.
8: Was im kleinen Maßstab zu Hause funktioniert, könnte auch im großen Rahmen die Schwankungen erneuerbarer Energien abfedern. Wenn die Batterien hunderttausender E-Autos als Zwischenspeicher ins Stromnetz eingebunden wären, hätte Elektromobilität einen weiteren Nutzen, sagt Nina Weber vom Forschungsprojekt Mobility to Grid der Technischen Universität Berlin.
10: Bei Lkw ist das Potenzial sogar so, dann können die real Geld damit verdienen. Da steht dann so ein Lkw in der Nacht dort und plötzlich verdient der mal 70, 80 Euro.
8: Und zwar dann, wenn der Netzbetreiber den Fahrzeugbesitzer für die Zwischenspeicherung bezahlt. Die vielen tausend Batterien elektrischer Pkw und Lastwagen könnten Ertragsspitzen regional puffern. Forschende haben in Studien verschiedene Szenarien untersucht, wie das System teuren Netzausbau sparen könnte.
11: Das Potenzial, zumindest aus wissenschaftlicher Sicht, auf Basis von Simulationsergebnissen, ist riesig. 20% der Fahrzeuge sind elektrisch, beteiligen sich an diesem bidirektionalen Laden. Wenn man jetzt eben so Sonderereignisse wie lange Dunkelflauten rauslässt, würde es ermöglichen, eine 100%ige Integration von Erneuerbaren ohne zusätzliche Speicher zu ermöglichen.
8: Alexander Grahle von der TU Berlin verweist darauf, dass die Technik dafür marktreif ist. Aber in Deutschland stockt die Entwicklung, während zum Beispiel in Frankreich Renault schon die passenden Wallboxen zu seinen Autos verkauft. Ein Grund: im Nachbarland gibt es nur einen dominierenden Elektroerzeuger, dessen Tochtergesellschaft auch fast das ganze lokale Verteilernetz betreibt.
11: In Deutschland, wir haben 850 Stromnetzbetreiber, die alle irgendwie mit ins Boot geholt werden müssen. Wir brauchen auch den Mechanismus, dass die Verteilnetzbetreiber irgendwie sagen können, jetzt gerade ist es für mich im Verteilnetz total wichtig, dass die Fahrzeuge laden oder entladen. Da muss es Verfahren für geben, wie das dann am Ende gesteuert wird in der Ladeinfrastruktur, wie aber auch dann am Ende die Endkunden, die ihr Fahrzeug angesteckt haben, in irgendeiner Form dafür vergütet werden.
4: Ein Bericht von Sven Kästner.
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4: Die Brandmauer, die Grenze zwischen AfD und fast allen anderen übrigen Parteien, bedeutet keine Zusammenarbeit, keine gemeinsamen Mehrheiten. Nach dem Wahlerfolg der AfD in Sachsen-Anhalt wird an dieser Grenze gerüttelt. Funktioniert diese Brandmauer überhaupt, wenn eine Partei so groß wird, fragt man sich auch innerhalb der Union. Über den Sinn der Brandmauer hat meine WDR-Kollegin Julia Schöning mit dem Politikwissenschaftler Philipp Adorf von der Uni Bonn gesprochen und ihn zunächst gefragt, was eigentlich ist eine Brandmauer?
12: Naja, hier ist, wie Sie sagen, die Herausforderung, dass es jetzt kein offizielles Brandmauermanifest gibt. Aber wenn man es so ein bisschen zusammenfassen möchte, was die artikulierten Ziele waren und sind, dann ist der Sinn der Brandmauer, die Demokratie zu schützen, indem die AfD von den Schalthebeln der Macht ferngehalten wird. Das kann man natürlich vergleichsweise leicht umsetzen, wenn so eine Partei vielleicht im einstelligen Bereich ist, was ja auch noch vor ein paar Jahren der Fall war. Aber es wird halt immer schwieriger, wenn sie stärker wird. Und das ist ja auch der zweite Aspekt der Brandmauer. Sie kann nur umgesetzt werden, wenn die elektorale Unterstützung einer Partei einigermaßen begrenzt wird. Und das ist ja nicht mehr der Fall. Die AfD hat in den letzten 4-5 Jahren ihren Stimmenanteil entsprechend der Umfragen verdreifacht von knapp 11% bei der Bundestagswahl 21 auf eben knapp 30% heute. Und das erschwert eben ganz klar auch eine Fortführung der Brandmauer.
13: Mhm. Da ist natürlich dann die Frage, welche Rolle spielt denn die Wählerstimme dann ganz konkret in diesem Prozess? Weil man könnte auch sagen, letztlich je mehr die AfD wählen, umso größer müsste man eigentlich, wie Sie auch gerade gesagt haben, die Demokratie schützen.
12: Ja, das ist eben die große Frage. Wie geht man mit einer Partei um, die eigentlich die einzige Partei ist, die in den letzten Jahren merkbar angewachsen ist? Mit Blick auf den Demokratieschutz, hier stellt sich halt die Frage, naja, was ist dann so ein Stück weit das, ich will mal sagen, Endgame? Was ist das Ziel dieser Brandmauer in 10, 15, 20 Jahren vielleicht gar, wenn diese Brandmauer dazu beitragen könnte, dass die AfD irgendwann eigene Mehrheiten erhält? Das ist ja so ein bisschen das Dilemma dabei. Man will die Demokratie schützen und wie Sie sagen, in gewisser Hinsicht muss man die Demokratie vor einer Partei, die Demokratie schädigend sein kann, noch stärker schützen, wenn sie bei 30% ist als vielleicht bei 10%. Aber das Problem ist, dass in diesem Umfeld, wenn man die Brandmauer jetzt aufrechterhält, man ja immer heterogenere Allianzen auch schaffen muss. Das heißt, je stärker die AfD wird, desto mehr bedeutet das, dass bei der Regierungsbildung aus dem Nicht-AfD-Lager in gewisser Hinsicht alle Mann an Deck müssen. Es müssen alle Parteien fast integriert werden, genutzt werden. Alle Parteien müssen, sollen, können miteinander koalieren. Und das ist so ein bisschen fast so eine Art Teufelskreis, weil die Brandmauer hat ein Stück weit dazu beigetragen, dass man der AfD ein großes Geschenk gemacht hat, nämlich sie besitzt in gewisser Hinsicht eine Art Oppositionsmonopol. Sie ist als einzige Partei in der Lage, relativ glaubhaft zu sagen, wir haben mit dem Zustand des Landes, der gemeinhin als eher schlecht wahrgenommen wird, nichts zu tun. Und das hilft der AfD dabei, durchaus ein Stück weit zu wachsen. Also ich will jetzt keinesfalls sagen, die Brandmauer ist der einzige Grund für das AfD-Wachstum. Aber es trägt vielleicht ein Stück weit dazu bei, dass die AfD wächst. Und je stärker die AfD wird, desto größer müssen halt aus ideologischer Perspektive die Anti-AfD-Koalitionen sein. Und das kann dann auch nochmal eher als Brandbeschleuniger fungieren, statt als Brandmauer. Und das ist so ein Stück weit die zentrale Frage, die wir heute stellen müssen.
13: Wie würden Sie das denn einschätzen, Herr Adorf? Wie kompromissbereit ist denn die AfD?
12: Das ist zweifelsfrei das große Problem oder die große Herausforderung. Die AfD hat sich in den letzten 10 Jahren auch noch einmal radikalisiert. Es gibt erheblich weniger Andockungspunkte mit der Partei. Auch hier stellt sich so ein Stück weit die Frage, ist die Brandmauer dafür mitverantwortlich? Weil wir sehen, dass andere rechtspopulistische Parteien in Europa auch stärker geworden sind, ähnlich wie die AfD. Sie sich aber zumeist ein Stück weit gemäßigt haben. Nicht zuletzt, weil sie vielleicht auch sich gesagt haben, wir müssen irgendwie koalitionsfähiger sein. Wir brauchen die Möglichkeit, mit Mitte-Rechtsparteien vielleicht zu koalieren. Schweden ist da ein ganz gutes Beispiel, jetzt auch mit den jüngsten Wahlen. Die Schwedendemokraten haben dort versucht, sich ein Stück weit zu mäßigen. Und hier lautet der Kritikpunkt an der Brandmauer, dass diese sehr strikte Brandmauer gar keinen Anreiz geschaffen hat für die AfD, sich zu mäßigen, beziehungsweise potenziell moderate Stimmen in der Partei konnten nie darauf verweisen, dass man sagt, wenn wir uns ein Stück weit mäßigen beim Thema Remigration beispielsweise, dann ist da die Möglichkeit, dass wir doch irgendwie kooperieren können. Dieser Anreiz wurde nicht gegeben, aber man muss eben auch dazu sagen, Björn Höcke ist beispielsweise Mitglied der ersten Stunde gewesen. Das heißt, von Anfang an war die AfD schon auch durchaus relativ radikal.
13: Bevor wir auch nochmal auf die Situation hier in Deutschland schauen, Sie hatten jetzt das Beispiel Schweden gerade benannt. Da gab es ja eben die Wahlen auch am 13. September. Da geht es aber jetzt, Sie sagen, Sie seien ein bisschen gemäßigt, die Schwedendemokraten. Inzwischen ist die Frage aber einer direkten Regierungsbeteiligung trotzdem klar da, auch nach dieser Wahl jetzt vom 13. September. Also ob eben auch die Rechten und, sage ich mal, Rechtspopulisten auch an die Macht kommen und einen Posten übernehmen.
12: Ja, bei den Schwedendemokraten sehen ja, dass sie in den vorherigen Wahlen so ein bisschen aus der Kälte reingeholt wurden. Sie tolerierten eine Mitte-Rechtsbewegung oder eine Mitte-Rechtspartei. Das heißt, da traf man letztendlich im bürgerlichen Lager die Entscheidung, wir wollen diese Mehrheiten, die rechts der Mitte existieren, auch irgendwie nutzen, ohne dass wir jetzt die Schwedendemokraten als offiziellen Koalitionspartner haben. Interessant ist mit Blick auf Schweden aber dann auch, dass die Schwedendemokraten ja in den jüngsten Wahlen vor ein paar Tagen Stimmen verloren haben, was vielleicht auch ein Indikator dafür ist, mit Blick auf die Frage, was passiert dann mit solchen Parteien, wenn sie Regierungsverantwortung übernehmen müssen, werden sie dadurch nur legitimiert und können vielleicht ihre Unterstützung ausbauen? Oder ist es nicht eher der Fall, dass diese Parteien auch einen Rückgang zu verzeichnen haben, weil sie eben dann gezwungen sind, Kompromisse einzugehen und endlich mal auch Stellung zu beziehen?
13: Ja, da sagen jetzt Kritiker dieser Äußerung von Ihnen auch, trotzdem bleibt sie in Schweden stark genug, um die etablierten Parteien weiter vor sich herzutreiben. Mhm. Also was man dann da am Ende davon hat, ist auch immer noch ein bisschen fragwürdig.
12: Genau, ich meine, da sind wir bei diesem Fragenpunkt der Entzauberung. Ja, ich glaube, da muss man halt auch ganz klar sagen oder fragen, was meint man damit? Das Problem oder die Herausforderung nicht nur bei der AfD, sondern auch bei anderen rechtspopulistischen Parteien ist, sie haben sich jetzt schon eine sehr, sehr starke Wählerschaft angebaut. Also die AfD hat eine Stammwählerschaft. Das heißt, selbst wenn sie in einer

0: Institutionen die Mehrheiten begrenzen? Also wo ziehen Sie selber da auch die Grenze, wenn Sie auch sagen, man sollte mit der Partei irgendwie anders umgehen? Wie kann ich mir das vorstellen?
1: Genau, also zuerst einmal ist es, glaube ich, wichtig auch zu sagen, ich bin jetzt nicht jemand, der sagt, die AfD steht bei 30%, deswegen muss sie irgendwie integriert werden. Das heißt ja im Umkehrschluss auch, 70% stehen eben nicht für die AfD und eine Partei hat kein Anrecht auf eine besondere Einflussnahme, nur weil sie auch die stärkste Partei ist. Wofür ich plädieren würde, ist, dass man erst einmal, also nicht, dass man die AfD wie eine normale Koalitionspartei behandelt, das ist zweifelsfrei auch nicht der Fall. Aber ich glaube, in der öffentlichen Diskussion werden teilweise verschiedene Projekte ein Stück weit miteinander vermengt. Also, dass wir eine offizielle Regierungsbeteiligung, eine gewisse parlamentarische Zusammenarbeit bei Sachfragen und auch die bloße Tatsache, dass die AfD beispielsweise einem Antrag einer anderen Partei zustimmt, behandeln wir manchmal, glaube ich, so ein bisschen, als sei das alles dasselbe und das alles würde die AfD legitimieren. Also jüngst gab es ja auch in Sachsen einen Vorstoß der Grünen zum Tierwohl, der mit den Stimmen der AfD verabschiedet wurde. Ich glaube, hier muss man eben ganz klar schauen. Also nochmal, der wichtige Punkt ist eben, diese Partei wird nicht verschwinden. Wie gehen wir damit um? Man muss sich fragen, ist eine Komplettexklusion, trägt das eben dazu bei, dass wir der AfD ein Geschenk machen, dass sie weiterhin wirklich dieses besagte Oppositionsmonopol besitzt? Oder schauen wir, wo kann man dann versuchen, diese Partei ein Stück weit einzubringen und sie dadurch vielleicht auch ein Stück weit zu mäßigen? Ob das erfolgreich ist, das ist immer die Frage. Aber man hat es bis jetzt natürlich auch noch nicht wirklich versucht. Das heißt, wenn man sagt, wir schauen, wo können wir bei Sachfragen vielleicht gewisse Übereinstimmungen finden, wenn man die nicht findet, dann kann man sagen, okay, es hat nicht geklappt. Wir können in gewisser Hinsicht zur klassischen Brandmauer zurückkehren. Wenn man aber sieht, dadurch wird die Partei vielleicht doch ein Stück weit gemäßigt, wir können sie dazu bringen, von bestimmten Positionen abzurücken, dann wäre das ja sinnvoll. Und ich glaube, ein wichtiger Punkt ist hierbei auch, wenn man die AfD ja als demokratieschädigend oder vielleicht gar verfassungsfeindlich betrachtet, aber gleichzeitig auch zu der Schlussfolgerung kommt, ein Parteienverbot ist wahrscheinlich relativ unwahrscheinlich, dann muss man sich ja vielleicht auch fragen, wie kann man sie oder will man sie nicht auch auf einen demokratischen Pfad irgendwie bringen? Das ist keine schöne Option, aber mit Blick auf die Zukunft der Demokratie muss man sich ja auch fragen, will man eine demokratiefeindliche Partei haben, die bei 30, 35 oder 40% steht? Oder will man nicht irgendwie doch versuchen, auf verschiedenen Wegen sie möglicherweise zu mäßigen? Wie gesagt, es gibt da auch keine Blaupause in der Politikwissenschaft, dass man sagt, das funktioniert definitiv. Aber mit Blick auf die Tatsache, dass die AfD nicht verschwinden wird, muss man eben vielleicht doch schauen, wo kann man sie irgendwie ein Stück weit in eine bestimmte Richtung ziehen.
2: Sagt Philipp Adorf, Politikwissenschaftler an der Universität Bonn, im Gespräch mit meiner Kollegin Julia Schöning.
3: Kultur.
2: Und bei uns geht es jetzt um eine neue Serie aus Deutschland. Sie heißt City of Blood und unser Reporter Jörg Tassmann weiß, worum es geht.
4: Deutschland ist nach dem Klimawandel auseinandergebrochen. Nur die Republik Berlin nimmt noch Flüchtlinge auf. Die dortige linksliberale Regierung hat auch den Bau eines Doms zugelassen, der gesunde Luft ermöglicht und wo nur Reiche und Privilegierte wohnen. Sonst herrschen in Berlin 41 Grad und viel Elend. Vor anstehenden Wahlen steht der Populist Laval kurz vor der Machtübernahme. Aber City of Blood ist mehr als nur eine weitere politische Dystopie. In der Stadt leben auch Vampire, die unerkannt bleiben wollen, von illegalem Bluthandel leben und die Politik langsam unterwandern. Mittendrin sind die ungleichen Schwestern Phoebe und Bea, die von Lea Drinder gespielt wird und erläutert, warum ihr das Thema der Serie so gefiel.
5: Ich war so Vampire in Berlin, okay, naja, kann ja spannend sein. Aber das, was mich in erster Linie überzeugt hat, war dann tatsächlich eher so dieser politische Strang, die Haltung, die gezeigt wird, die Konflikte, die entstehen, diese Zusammenhänge zu verstehen und dann in dieser ganzen dystopischen Welt, in diesen ganzen hochaktuellen, zeitgenössischen, zeitgeistigen Gedanken irgendwie dann noch eine Geschichte zu erzählen zweier Schwestern, die sich verloren haben.
4: Bea leidet unter einer Niereninsuffizienz. Nur ihre ältere Schwester Phoebe kann ihr dauerhaft das Leben retten, wenn sie Bea eine Niere spendet. Aber die Schwestern lebten jahrelang voneinander getrennt. Während Bea in einem wohlsituierten Umfeld bei ihrer Adoptivmutter, einer erfolgreichen Politikerin, aufwuchs, arbeitet Phoebe für die Mafia, die mit Blut dealt. So sind Konflikte vorprogrammiert und Regisseur Philipp Kadelbach schafft es erneut, emotional packend und auch optisch brillant zu erzählen. Das fasziniert auch Soma Pisal in der Rolle der Phoebe.
3: Man würde denken, dass viel CGI ist. Natürlich ist es auch in Teilen so, aber die Sets waren so unfassbar ausgestattet. Wir haben zwar auch in Prag gedreht, aber die

0: Straßen, die Prager Innenstadt, wurde einfach in Berlin verwandelt. Und dann haben wir in Prag auch in ganz tollen Gebäuden gearbeitet und gedreht. Da haben wir in der Villa gedreht. Kubistischer Architekt. Die ganzen Fassaden sind so durchzogen von prismenartigen Strukturen und Dreiecken. Und also es war wirklich wie in einer anderen Welt.
1: Dass in Berlin Vampire leben, wird anschaulich und unaufgeregt fast nebenbei erzählt. Einige unter ihnen, wie der Architekt Johann Modersohn, wollen mit den Menschen gemeinsam leben. Andere, wie der blutrünstige Zeno, in der Illegalität bleiben. Zeno ist eine Paraderolle für Lars Eidinger, den ebenso lustvoll wie brutal verkörpert, aber mitunter auch melancholisch.
2: Ja, mich hat an Vampiren immer fasziniert, dass sie so melancholisch oder traurig sind, wo man doch gemeinhin davon ausgehen würde, jemand, der unsterblich ist und untot, müsste glücklich sein. Und dann versteht man vielleicht, dass der Reiz des Lebens genau darin liegt, dass es endlich ist.
1: City of Blood gehört zu den besten deutschen Serien seit langem. Selten ist es so gelungen, unsere Gegenwart mit einer nahen Zukunft so zu verbinden, dass sie real und bedrohlich erscheint, politisch relevant und glaubwürdig. Hinzu kommen packende Familiendramen und eine schöne Schwesterngeschichte, bei durchweg hervorragenden Schauspielerleistungen. Und auch das Vampir-Genre wird unterhaltsam integriert und erinnert gekonnt an Klassiker wie Blade Runner, wo man auf Anhieb auch nicht wusste, wer nun die Menschen und wer die Replikanten sind.
3: City of Blood, eine der besten deutschen Serien seit langem, findet unser Kritiker Jörg Tassmann. Zu sehen sind die 8 Folgen auf Disney+.
4: Standpunkte.
3: EU-Kommissionspräsidentin von der Leyen hat Kanada vorgeschlagen, assoziiertes Mitglied der Europäischen Union zu werden. Und Kanada zeigt sich offen für die Idee, ungeachtet der Drohungen von US-Präsident Trump. Premier Carney sagte in einer Rede vor dem Europäischen Parlament, Ottawa begrüße den Vorstoß aus Brüssel. Unsere Gastautorin Ronja Brier vom Portal Watson fragt, was genau eine assoziierte Mitgliedschaft sein soll.
5: Die EU hat bisher Mitglieder, Beitrittskandidaten und es gibt verschiedene Formen der Zusammenarbeit. Mit dem Begriff ist wohl eine besonders enge Partnerschaft gemeint. Carney sagt, er lege nicht viel Wert darauf, wie genau man das Bündnis nennt. Klar ist aber auch, bisher gibt es sowas nicht. Zuletzt diskutiert wurde eine assoziierte Mitgliedschaft im Fall der Ukraine als Zwischenschritt auf dem Weg zum Beitritt. Passiert ist bisher nichts. Noch bemerkenswerter ist, die EU-Regierungen wirken eher überrascht von all dem. Damit bleibt der Eindruck, Ursula von der Leyen hat Kanada etwas in Aussicht gestellt, was es gar nicht gibt und was inhaltlich auch nicht ausdefiniert ist.
3: Meint Ronja Brier, Chefredakteurin beim Portal Watson. Der Münchner Merkur bemerkt.
6: Donald Trumps aggressive Frotzelei über Kanada als 51. US-Bundesstaat erfährt gerade eine lustige Wendung. Statt sich dem unsteten Willen des Rüpel-Republikaners zu beugen, nähert sich der Nachbar temporeich der EU an, sozusagen als 28. Mitglied light. Das ist keine billige Rache, sondern nötig und klug. Kanada und die EU ergänzen sich vielfach, teilen Interessen und leider zunehmend aus der Mode kommende Werte.
3: Klaus Remme lenkt im Deutschlandfunk den Blick auf die Rolle von EU-Kommissionspräsidentin von der Leyen.
7: Einige Facetten stören das so harmonische Bild dann doch. Mit von der Leyen und Carney wollen zwei zusammenfinden, die bisher für sehr unterschiedliche Ansätze im Umgang mit Donald Trump stehen. Carney setzt auf Widerstand. Die EU spielt auf Zeit und preist Drohungen aus Washington widerwillig, aber dann doch ein.
3: Argumentiert Klaus Remme im Deutschlandfunk. Die Süddeutsche Zeitung kommentiert mit Blick auf die Warnungen des US-Präsidenten vor gewaltigen Zöllen oder gar dem Ende allen Handels. Trump drohe viel, wenn der Tag lang ist.
6: Wenn überhaupt, dann beweist dieser Wutausbruch geradezu exemplarisch, warum Kanada und die EU sich enger aneinander binden sollten. Für beide, für die Kanadier sogar noch mehr als für die Europäer, waren die Vereinigten Staaten bisher in politischer, wirtschaftlicher und kultureller Hinsicht der Fixstern. Dieser Stern aber löst sich gerade in einer gigantischen, orangefarbenen Supernova auf. Er implodiert und hinterlässt ein schwarzes Loch. In das wollen Kanada und die EU nicht hineingezogen werden.
3: Für die Neue Zürcher Zeitung gibt es aus mehreren Gründen keinen Anlass, in Euphorie auszubrechen. Warme Worte der Freundschaft seien schnell ausgetauscht.
6: Wenn es um die Kernpunkte eines Abkommens geht, wird es aber rasch kompliziert. Das wissen nicht zuletzt die Schweizer, die seit Jahren versuchen, sich mit Brüssel auf eine Weiterführung des bilateralen Wegs zu einigen. Die Kanadier selbst haben vor 9 Jahren ein Freihandelsabkommen mit der EU abgeschlossen, aber 10 Staaten, darunter Frankreich und Italien, haben den Vertrag bisher nicht ratifiziert. Oft sind die Eigeninteressen und der Einfluss von starken Lobbys, wie jener der Landwirte, wichtiger als geopolitische Überlegungen.
3: Das waren unsere Standpunkte, heute zusammengestellt von Ulrike Ufer.

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1: Um 5 Uhr mit Juliette Groß. Bundesfinanzminister Klingbeil berät bei einem EU-Treffen in Irland über mögliche Entlastungen wegen der hohen Spritpreise. Konkret soll es um die Übergewinnsteuer gehen, mit der Sondergewinne von Mineralölkonzernen abgeschöpft werden könnten. Aus Dublin Sarah Lopez.
2: Klingbeil und seine Kollegen aus Österreich, Italien, Portugal, Polen und Spanien hatten schon im August einen Brief an den irischen Finanzminister geschrieben, damit das Thema in Dublin auf der Agenda landet. Zwar können die Mitgliedstaaten so eine Übergewinnsteuer auch individuell einführen, aber in einer gemeinsamen europäischen Lösung sehen einige Vorteile. Allerdings haben bisher eben nur 6 Mitgliedstaaten diesen Brief unterschrieben und nicht einmal in der Bundesregierung gibt es Einigkeit in Punkten Übergewinnsteuer.
1: In Wuppertal ist an einem Nebeneingang der Bergischen Synagoge ein Feuer gelegt worden. Nach Polizeiangaben konnten die Flammen schnell gelöscht werden. Der Sachschaden sei gering, verletzt wurde niemand. Die Polizei hat einen Tatverdächtigen festgenommen. Es handelt sich um einen 37-Jährigen aus Afghanistan. Sein Motiv ist noch unklar. Der Zentralrat der Juden sprach von einem Brandanschlag. Am Sonntag wird in Mecklenburg-Vorpommern ein neuer Landtag gewählt. 1,3 Millionen Menschen sind übermorgen im Nordosten wahlberechtigt. Aus der Nachrichtenredaktion Karl Schreiber.
3: Auf den letzten Metern wollen die Parteien die Wählerinnen und Wähler für sich gewinnen. Bei der heutigen Abschlussveranstaltung der SPD in Rostock bekommt Ministerpräsidentin Schwesig Unterstützung, und zwar von Hamburgs erstem Bürgermeister Tschentscher und Niedersachsens Ministerpräsident Lies. In Neubrandenburg tritt AfD-Herausforderer Holm mit den Bundesvorsitzenden Krupalla und Weidel auf. Ebenfalls in Neubrandenburg ist der Grünen-Chef Banaschak bei einer Kundgebung dabei. Die Linke holt sich unter anderem Unterstützung von Fraktionschefin Reichenegg. Die CDU macht noch einmal Haustürwahlkampf. Und auch in Berlin wird am Sonntag gewählt. Dort entscheiden die Berliner, wer künftig im Roten Rathaus sitzt. Auch dort finden heute noch mal Kundgebungen mit den Spitzenkandidaten für die Abgeordnetenhauswahl statt.
1: In vielen EU-Ländern sinken die Impfquoten bei Kindern. Das zeigt eine Studie, über die ein medizinisches Fachjournal berichtet. Demnach zeigen die Impfquoten nach jahrzehntelangen Verbesserungen zuletzt überwiegend stagnierende oder rückläufige Trends. Von dieser besorgniserregenden Entwicklung sei auch Deutschland betroffen, hieß es in dem Bericht. Demnach begann der Rückgang in vielen Fällen zwischen 2019 und 2022, also während der Corona-Pandemie. Als mögliche Faktoren werden unter anderem Fehlinformationen und Veränderungen im Vertrauen in Impfstoffe genannt. Das waren die Nachrichten. Das Wetter in Deutschland. Tagsüber längere Abschnitte, gebietsweise Schauer, Höchstwerte 17 bis 23 Grad. Es ist 5.03 Uhr.
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4: Die Autobahn 10 südlicher Berliner Ring, Dreieck Potsdam Richtung Schönefelder Kreuz ist im Dreieck Potsdam nach einem LKW-Unfall gesperrt. Ein Rettungshubschrauber ist dort im Einsatz. Die A12 Frankfurt-Oder Richtung Berliner Ring ist zwischen Briesen und Fürstenwalde West wegen Markierungsarbeiten bis 5 Uhr gesperrt. Die A29 Oldenburg Richtung Ahlhorner Heide ist zwischen Wartenburg und Großenkneten wegen einer Nachtbaustelle gesperrt und die A40 Essen Richtung Dortmund ist zwischen Dreieck Bochum West und Bochum Zentrum wegen Bauarbeiten noch bis nächste Woche Freitag gesperrt.
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4: Sie kommt vom Norddeutschen Rundfunk in Hamburg. Am Mikrofon begrüßt Sie Sven Hasenclever. Guten Morgen. Der Benzinpreis, ein Dauerbrenner dieser Tage. Und jetzt ist auch klar, auch der Dieselpreis ist auf einem neuen Rekordstand. Er liegt im Schnitt bei 2,45 Euro. Am Anfang des Irankriegs gab es eine ähnliche Situation. Damals kam der Tankrabatt dabei raus. Der war teuer und die Bilanz ist eher gemischt. Ob sich die Geschichte wiederholt, erklärt Dietrich Karlmeurer.
5: Déjà-vu ist französisch und heißt übersetzt schon gesehen. Déjà-vu beschreibt das Gefühl, eine aktuelle Situation schon einmal erlebt zu haben. Und genau dieses Gefühl kennzeichnet die aktuelle Debatte über die Rekordpreise an den Tankstellen und mögliche Entlastungen.
6: Was kann die Politik gegen die hohen Spritpreise tun? Darüber ist sich die Bundesregierung nicht einig.
5: So berichtete im Frühjahr die Tagesschau. Und weiter.
6: Finanzminister und SPD-Chef Klingbeil hat andere Vorstellungen als Wirtschaftsministerin Reiche von der CDU.
5: Heute ist das wieder so. Die Krise im Nahen Osten treibt die Kraftstoffpreise immer weiter nach oben. Wieder diskutiert die Bundesregierung über Entlastungen für Autofahrer und wieder vertreten die Koalitionspartner unterschiedliche Wege. Dabei verspricht Bundeskanzler Friedrich Merz von der CDU in dieser Woche Hilfe, ohne zu sagen, wie die aussehen soll.
7: Das genaue Instrumentarium steht noch nicht fest. Sie können aber davon ausgehen, dass wir sehr bald einen Vorschlag dazu vorlegen werden.
5: Bundesfinanzminister Lars Klingbeil macht Druck. Der SPD-Politiker sagt erneut:
8: Meine Vorschläge liegen seit Wochen auf dem Tisch. Eine Übergewinnsteuer, wo ich die Kommission auch auffordere, dass es jetzt hier endlich konkrete Modelle und Instrumente gibt. Ein Preisdeckel, der ja auch gerade diskutiert wird.
5: Klingbeil will Krisengewinne von Mineralölkonzernen abschöpfen, am liebsten europaweit, und daraus Entlastungen finanzieren.
9: Ein Spritpreisdeckel halte ich für den falschen Weg,
5: erwidert Bundeswirtschaftsministerin Katharina Reiche von der CDU.
9: Ein solcher Deckel schwächt unsere mittelständische Raffineriewirtschaft. Und wir brauchen unsere Raffinerien dringend, denn sie produzieren in Deutschland Diesel, Benzin, Heizöl und Kerosin.
5: Reiche wirbt stattdessen für eine befristete Senkung der Mehrwertsteuer auf Kraftstoffe und für gezielte Direktzahlungen an Menschen mit geringem Einkommen. Ungläubig reibt sich Linken-Co-Chefin Ines Schwertner die Augen. Ihr kommt die Debatte bekannt vor.
10: Beim Thema Spritpreise bekommt man so ein bisschen ein Déjà-vu aus dem Frühjahr. Schon da hat die Bundesregierung direkt nach dem Krieg im Iran rumgeeiert. Die Spritpreise sind gestiegen. Am Ende kam ein mickriger Tankrabatt dabei raus, der die Gewinne der Mineralölkonzerne überhaupt nicht angetastet hat.
5: Ganz ähnlich kommentiert Grünen-Co-Chefin Franziska Brandner die Lage. Auch sie sieht Parallelen.
11: Wir erleben das gleiche Jammerspiel wie im Frühjahr auch. Die SPD fordert das eine, die CDU das andere und am Ende kommt wahrscheinlich wieder ein bescheuerter Tankrabatt raus, der keinem hilft, außer der Ölindustrie.
5: Brandner fordert Tempo bei der Suche nach einer Lösung.
11: Es wäre fantastisch, wenn die Regierung jetzt vor allem sich einfach mal schnell einigen könnte, bevor sie wieder wochenlang öffentlich darüber streitet.
5: Im Frühjahr endete der Streit nach der Kabinettsklausur in der Berliner Villa Borsig mit einer Einigung. Die Koalition stellte am folgenden Tag den Tankrabatt vor und eine später vom Bundesrat kassierte Idee einer steuerfreien Einmalzahlung. Ein vergleichbarer Durchbruch ist dieses Mal noch nicht in Sicht. Das Déjà-vu gibt es bislang nur beim Streit.
4: Wir vertiefen das Thema und schauen uns die Argumente an, und zwar mit unseren Korrespondenten Jan Zimmermann und Maximilian Ulrich aus dem ARD-Hauptstadtstudio. Die haben sich gefragt, ob der Staat an der Tanksäule überhaupt eingreifen sollte. Zunächst der Kommentar von Jan Zimmermann.
12: Ich bin dafür, dass die Bundesregierung etwas gegen die hohen Spritpreise unternimmt. Tanken wird immer teurer, die Preise erklimmen Rekordhöhen. Für Menschen, die nicht viel Geld verdienen oder eine kleine Rente haben und auf ihr Auto angewiesen sind, ist die finanzielle Belastung groß. Diese Menschen jetzt im Stich zu lassen, ist nicht fair. Die Bundesregierung hat es in der Vergangenheit versäumt, einen Weg in die Zukunft zu weisen und die Leute auf diesem Weg zu unterstützen. Raus aus der fossilen Welt, rein in neue klimafreundliche Techniken. Das politische Hin und Her beim Verbrenner aus, das Festhalten am Benziner und Diesel, all das verunsichert und bremst seit Jahren den Umstieg zum Beispiel auf E-Autos. Dazu kommen schwere Fehler wie der schleppende Ausbau der Ladeinfrastruktur und das Kaputtsparen der Bahn. Wer politisch so agiert, muss jetzt die Zeche zahlen und kann sich nicht mit Verweis auf die angespannte Haushaltslage wegducken. Die Menschen müssen mit dem fahren, was sie in der Garage stehen haben, und das braucht in der Regel Sprit. Nach Corona, Energie- und Wirtschaftskrise haben viele kein Geld auf der hohen Kante, um heute oder morgen ins Autohaus zu rennen und sich ein Elektroauto zu kaufen. Die Bundesregierung muss deshalb eingreifen. Die unterstützen, die unter den hohen Spritpreisen besonders leiden.
4: Soweit die Pro-Argumente von Jan Zimmermann und nun die Gegenseite im Kommentar von Maximilian Ulrich.
13: Ich bin dagegen, dass die Bundesregierung etwas gegen hohe Spritpreise unternimmt. Nach diesem Sommer darf es keine Anreize mehr für das Verbrennen von Benzin und Diesel geben. Nicht nach den Hitzetoten, dem Niedrigwasser, den Waldbränden und Ernteausfällen. Alles verursacht durch das Verbrennen von Benzin, Diesel, Kohle und Gas und den dadurch erzeugten Klimawandel. Benzin und Diesel sind wie eine Droge, ein Rauschmittel. Wir wissen, dass es schlecht ist für die Gesundheit des Planeten. Wir sind abhängig davon und ja, der Konsum macht auch Spaß. Auch ich fahre gerne Auto. Aber die Politik darf sowas doch nicht subventionieren. Das Geld, das wir an der Tankstelle ausgeben, das fließt in autokratische Ölstaaten. Es geht in fossile Lobbyarbeit, die seit Jahrzehnten konsequenten Klimaschutz ausbremst. Und das Öl hat übrigens auch die USA und den Iran reich gemacht. Und deren Krieg sorgt seit Februar für die hohen Spritpreise. Die Bundesregierung hatte jetzt monatelang Zeit, sich kluge Antworten auf diese fossile Energiekrise zu überlegen. Aber alle Entlastungsvorschläge aus den Reihen der Koalition, vom Spritpreisdeckel bis zur Mehrwertsteuersenkung, zielen nur darauf ab, dass wir alle mehr Geld zum Tanken übrig haben. Solche Entlastungen sind vor allem eins: ein Geschenk an die Mineralölindustrie.
4: Die Meinung von Maximilian Ulrich aus dem ARD-Hauptstadtstudio.
0: Das Wetter in Deutschland.
4: Heute wechselnd bewölkt mit teils längeren heiteren Abschnitten, regional trocken, dennoch etwas Regen und im Tagesverlauf vor allem in der Nordhälfte gebietsweise Schauer. Höchstwerte 17 bis 23 Grad, dazu schwacher bis mäßiger an den Küsten frischer und starkböiger West- bis Südwestwind. Morgen am Samstag im Norden gebietsweise Regen und windig, über der Mitte wechselnd bewölkt, nach Süden hin dann mehr Sonne bei 18 bis 26 Grad. Am Sonntag ebenfalls wechselnd bewölkt, von Nordosten her schauerartiger Regen bei 17 bis 26 Grad. Die Temperaturen zurzeit: Berlin meldet 14 Grad, Hamburg ebenfalls 14, Köln 15 Grad, Leipzig 14 und München meldet 13 Grad.
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4: Ein Schulleiter, der regelmäßig Überstunden zur Erledigung seiner Aufgaben macht, hat keinen Anspruch auf finanziellen Ausgleich für seine Mehrarbeit. Das hat das Bundesverwaltungsgericht in Leipzig entschieden. Silja Stadler berichtet.
14: Für Lehrer gibt es keine Stechuhr. Zu Unrecht, findet die Gewerkschaft Erziehung und Wissenschaft. Sie möchte die systematische Arbeitszeiterfassung lieber heute als morgen einführen. Denn dann würde deutlich, dass Lehrer häufig mehr arbeiten, um ihr Pensum zu schaffen. Der Versuch, auf juristischem Weg voranzukommen, ist aber nun vor dem Bundesverwaltungsgericht gescheitert. Quasi beispielhaft geklagt hatte ein ehemaliger Grundschulrektor aus Niedersachsen. Er gab an, wöchentlich über 8 Stunden länger gearbeitet zu haben, um seine zahlreichen Aufgaben zu schaffen. Er hatte 2015 und 2016 an einer Studie zur Arbeitszeiterfassung der Lehrergewerkschaft GEW teilgenommen. Auch in Sachsen gab es so eine Studie, erklärt der Landesvorsitzende der GEW, Burkhard Naumann.
15: Das Kultusministerium hat eine eigene Arbeitszeitstudie nochmal durchgeführt. Die kam im Wesentlichen zu gleichen Ergebnissen, dass es einen Großteil von Lehrkräften gibt, die deutlich zu viel arbeiten im Jahresdurchschnitt, also trotz der Ferien. Es gibt sogar viele, die im Durchschnitt über 48 Stunden pro Woche arbeiten. Und das bedeutet, hier gibt es einen ganz dringenden Handlungsbedarf.
14: Die Vorinstanz, das Oberverwaltungsgericht Lüneburg, hatte dem Rektor AD aus Niedersachsen sogar teilweise Recht gegeben. Etwa 2 Drittel seiner Mehrarbeit von wöchentlich 8 Stunden wurden als berechtigt eingestuft. Dafür würde ihm über die Jahre ein finanzieller Ausgleich von rund 30.000 Euro zustehen. Doch das wiesen die Bundesverwaltungsrichter als Rechtsfehler zurück. Vom Dienstherrn habe es keinen Auftrag für diese Mehrarbeit gegeben und Beamte könnten nicht einfach selbst entscheiden, ich arbeite länger und will dafür dann einen finanziellen Ausgleich. Der Anwalt des Klägers, Ralf Heiermann, meinte, durch diese Begründung bleibe das Kernthema unberührt.
16: Weil das Bundesverwaltungsgericht natürlich die Frage umgeht, kann der Dienstherr statt Verlängerung der Arbeitszeit einfach sagen, ich gebe dir mehr Aufgaben und führt dadurch faktisch eine Arbeitszeitverlängerung herbei.
14: Die Prozessvertreter des Landes Niedersachsen hatten verneint, dass Mehrarbeit beauftragt gewesen sei oder nötig sei. Bedauern über den Verfahrensausgang auch bei Maike Finnern, der Bundesvorsitzenden der Gewerkschaft GEW.
17: Naja, die Enttäuschung ist natürlich schon groß, weil letztlich das, was wir erhofft hatten, dass sich das Gericht zur Arbeitszeiterfassung zum äußert, eben nicht passiert ist. Und das hätte schon Bundesländer unter Druck gesetzt, auch was zu tun. Aber wir werden da dranbleiben. Wir müssen das Urteil jetzt auswerten. Aber dass eben Lehrkräfte ihre Arbeitszeit nicht erfassen, und zwar entgegen dem Urteil des EuGH, wo sie ja eigentlich zu verpflichtet sind, das wird tatsächlich weiter Schwerpunkt unserer Arbeit sein.
14: Spätestens bei den nächsten Tarifverhandlungen wird das Thema neu auf der Tagesordnung stehen.
4: Zeit, es ist gleich 5.15 Uhr. Für den Vorfall mit der Sprengstoffdrohne in Leipzig hat die Bundesregierung bekanntlich Russland verantwortlich gemacht und Konsequenzen gezogen. Unter anderem muss das russische Generalkonsulat in Bonn schließen. Heute lief die Frist dazu ab. Markus Sambale berichtet.
18: Vor 2,5 Wochen hat die Bundesregierung ihre Sanktionen gegen Russland verkündet. Eine der Maßnahmen tritt heute in Kraft. Die Schließung des russischen Generalkonsulats in Bonn, die Außenminister Wadefuhl damals angeordnet hatte.
19: Das ist eine harte Reaktion, das Generalkonsulat in Bonn zu schließen. Das ist eine erhebliche Einschränkung der russischen Möglichkeiten in Deutschland.
18: Schon am Dienstag wurde am Bonner Konsulatsgebäude die russische Flagge eingeholt. Am Mittwoch wurden die Beschäftigten ausgeflogen nach Moskau mit einer russischen Staatsmaschine. Die Bundesregierung erteilte für diese Abholaktion eine Ausnahmegenehmigung. Schnell raus aus Deutschland sollten die, die in Bonn als Diplomaten und Konsularbeamte angemeldet waren, von denen viele aber, so der Vorwurf, nicht nur russische Pässe und Visa bearbeitet haben sollen, sondern womöglich ganz andere Aufträge hatten. Die Politikwissenschaftlerin Stefanie Babst beschreibt das Bonner Konsulat, genauso wie das russische Haus in Berlin, das ebenfalls schließen muss, als Ort,
20: wo sich normalerweise russische Agenten und Spione tummeln, die Desinformationskampagnen und andere Spionagetätigkeiten ausüben.
18: Die Arbeit der russischen Geheimdienste in Deutschland zu schwächen, darum geht es dem deutschen Außenminister. Aber auch um ein Signal, dass hybride Angriffe wie der Leipziger Drohnenvorfall nicht folgenlos bleiben.
19: Man darf Russland nicht in dem Irrglauben lassen, dass es derartige Dinge tun kann, ohne dass Deutschland reagierte.
18: Die russische Regierung bezeichnete das Vorgehen der Bundesregierung als grundlose Provokation, ordnete im Gegenzug an, dass deutsche Einrichtungen in Russland schließen müssen. Das war in Berlin erwartet und einkalkuliert worden und auch, dass im deutsch-russischen Verhältnis jetzt noch mehr zerbrochen ist. Doch wie soll es weitergehen? Die Bundesregierung bleibt bei ihrer Linie.
19: Wir wollen zu Russland ein anderes Verhältnis, wir wollen ein konstruktives Verhältnis, wir bleiben offen für das Gespräch.
18: Und gleichzeitig demonstriert die Bundesregierung weiterhin Härte. Sie hat angekündigt, nach dem Drohnenvorfall stärker gegen die Öltanker der sogenannten russischen Schattenflotte vorzugehen. Mit maroden Tankschiffen unter der Flagge anderer Länder exportiert Russland weiterhin Erdöl, durch die Ostsee beispielsweise, an den EU-Sanktionen vorbei. Die Politikwissenschaftlerin Stefanie Babst hält die deutsche Handhabe dagegen aber für begrenzt.
20: Wir können natürlich auch unsere eigenen militärischen Möglichkeiten nutzen und stärker auch die Schattenflotte verfolgen. Aber richtig stoppen können wir sie aus einer Vielzahl von Gründen, vornehmlich internationalen rechtlichen Gründen, nicht.
18: Die Spannungen zwischen Deutschland und Russland dürften also weitergehen. Und die Schließung des russischen Generalkonsulats in Bonn war womöglich nicht die letzte Stufe in diesem Konflikt.
4: Markus Sambale berichtete. Die Zeit gleich 5.18 Uhr. Recherchen von US-Medien und Thinktanks haben ergeben, der aktuelle Wahlkampf vor den Kongresswahlen wird der voraussichtlich teuerste aller Zeiten. Vor allem einzelne Superreiche werfen ihr Geld in die Waagschale und das noch mehr als sonst zugunsten republikanischer Kandidaten. Auch Dark Money, also Geld, dessen Herkunft kaum nachvollziehbar ist, gewinnt beim Thema Wahlkampffinanzierung an Bedeutung. Ralf Borchardt berichtet.
21: Viel spricht dafür, dass dies der teuerste Wahlkampf wird, den es vor Kongress-Zwischenwahlen in den USA je gegeben hat. Noch steht die Endsumme nicht fest, gewählt wird erst am 3. November und gerade in der Schlussphase werden noch einmal Abermillionen hineingepumpt in das Rennen um sämtliche Sitze im Repräsentantenhaus und ein Drittel der Sitze im Senat. Aber schon die Primaries, die Vorwahlen, bei denen parteiintern die Kandidaten bestimmt werden, waren die teuersten, die wir je gesehen haben, sagt Brandon Glavin.
22: It has been really the most expensive primary season that we've seen.
21: Brandon Glavin ist Forschungsdirektor bei Open Secrets, übersetzt offene Geheimnisse, der wohl wichtigsten parteiunabhängigen US-Forschungseinrichtung zum Thema Geldflüsse in der Politik. Rund 10 Milliarden Dollar, umgerechnet 8,7 Milliarden Euro, haben die letzten Zwischenwahlen vor 4 Jahren gekostet. Diesmal könnte es noch mehr werden. 2 Tendenzen hält der Experte für Wahlkampffinanzierung dabei für besonders bedenklich. Erstens, der Einfluss weniger, besonders reicher Spender wächst.
22: This class of billionaire political donors really has come to dominate the landscape of our elections recently.
21: Diese Gruppe milliardenschwerer politischer Geldgeber dominiert das Wahlgeschehen stärker denn je, sagt Levin. Die Nummer eins dabei, Elon Musk. Er war schon vor den Präsidentschaftswahlen 2024 der wichtigste Großspender. Auch diesmal hat er schon 100 Millionen Dollar in den Wahlkampf der Republikaner gesteckt. Für die Demokraten bringt George Soros ähnlich viel Geld in die Wahlkampfkassen. Auffällig sind dabei die Wirtschaftsbereiche, aus denen die meisten Großspender kommen.
22: A lot of that money is coming from the AI industry and it's coming from crypto-related interests.
21: Künstliche Intelligenz und Interessen der Kryptogeldbranche dominieren. Dazu kommt diesmal besonders viel Geld aus dem Bereich Online-Glücksspiele. Die zweite Tendenz, die Glavin besonders Sorgen macht, immer mehr Geld lässt sich gar nicht zuordnen. Es geht um Dark Money, dunkles Geld, Wahlkampfspenden, die dauerhaft anonym bleiben.
22: Dark Money is a big issue.
21: Der Knackpunkt ist, dass Super-PACs, politische Aktionskomitees, die für die Parteien das meiste Geld sammeln, auch Geld von Gruppen und Organisationen annehmen dürfen, deren Geldgeber nicht im Einzelnen genannt werden müssen, die im Dunkeln bleiben. Die Wählerinnen und Wähler wissen also nicht, woher dieses Geld kommt, welche Interessen vertreten, welche Gegenleistungen möglicherweise erwartet werden. Ein wirkliches Transparenzproblem. Und wer liegt am Ende vorn beim Thema Geld in diesem Wahlkampf? Glavins Urteil ist eindeutig. Die Republikaner sind deutlich erfolgreicher im Geld einsammeln als die Demokraten, sagt er. Nach einer Analyse der Zeitung Washington Post, die Ende August die 50 größten Einzelspenden untersucht hat, haben die Republikaner mehr als doppelt so viel Geld zur Verfügung wie die Demokraten. Aber, so Brandon Glavins Fazit, mehr Geld zu haben heißt nicht automatisch, diese Wahl zu gewinnen.
22: Having the most money is, you know, not going to guarantee you the win.
21: Die besten Beispiele lieferte Trump selbst. Er hatte bei den Präsidentschaftswahlen 2016 weniger Geld zur Verfügung als Hillary Clinton, 2024 weniger als Kamala Harris, doch Trump gewann.
4: Ralf Borchert berichtete. Demokratie lebt von der Vielfalt der Stimmen. Das zeigt sich besonders im Wahlkampf. Aber welche Stimmen dringen durch? Im Netz entscheiden zunehmend Tech-Konzerne und KI, was wir sehen. Unabhängiger Journalismus soll ja unterschiedliche Perspektiven sichtbar machen. Journalismus zwischen Algorithmen und KI. Wem vertrauen Sie? Das war gestern das Thema von Mitreden Deutschland diskutiert. Silvia Buckel fasst die Diskussion zusammen.
1: Informationen und Nachrichten, die sich aus der künstlichen Intelligenz oder Social Media speisen, da sind zumindest die Hörerinnen und Hörer, die sich an der Sendung beteiligt haben, skeptisch. Auch die Jüngeren wie Detlef Connor aus Berlin.
2: Das bekomme ich aus dem Bekanntenkreis mit, dass sich sehr viel über TikTok und Social Media informieren. Also ich informiere mich eher über zum Beispiel das RBB oder Morgenmagazin, weil ich finde, dass zum Beispiel in TikTok sehr oft Sachen aus dem Kontext gezogen werden oder vieles komplett fake ist.
1: Auch Susanne Denwinski aus Wedel informiert sich nicht über Social Media, sondern über den öffentlich-rechtlichen Rundfunk, über Internetplattformen und Podcasts. Grundsätzlich vertraut sie keinem Medium vorbehaltlos und sie sieht auch Journalisten kritisch, denn sie findet,
3: dass Einordnen im Grunde schon Meinung ist und dass den Qualitätsjournalisten bewusst sein muss. Das habe ich zunehmend das Gefühl, dass die Qualitätsjournalisten sich alle für furchtbar objektiv halten, aber im Grunde vielleicht auch ein bisschen arrogant eine Meinung transportieren.
1: Objektivität ist auch Christoph Günther aus Ruhpolding wichtig, der viel auf der Welt unterwegs ist und sich entsprechend informiert.
23: Ich schalte ganz viel zwischen den internationalen Fernsehsendern hin und her, also BBC, CNN, aber auch Al Jazeera, die dieselben Themen anders beleuchten. Und das finde ich für die Schnittmenge, die man sich daraus basteln kann, sehr wertvoll. Ich glaube, unsere Medien schon, absolut. Aber es ist bei uns immer ein bisschen eingefärbt.
1: Verschiedene Perspektiven und Quellen, darauf setzt Markus Pfeiffer aus Bad Dürkheim. Er arbeitet im Außendienst und kommt informativ mit öffentlich-rechtlichen Radiosendern in den Tag, nutzt aber auch das Online-Magazin Tichys Einblick, das sich selbst als liberal-konservatives Meinungsmagazin bezeichnet. Und er nutzt News, die Plattform des früheren Bild-Chefredakteurs Julian Reichelt.
24: Ich bin da sehr offen, weil ich einfach ein Mensch bin, der die Erörterung liebt und nicht nur immer die eine Seite hören möchte, die erstmal journalistisch okay sein kann, aber das ist nur die eine Seite.
1: Sven Lohmann ist Leiter der Verifikation im NDR und des YouTube-Formates Rabbit Hole. Für ihn steht, unabhängig von der Quelle und Perspektive, eines an erster Stelle.
6: Fakten als Basis, die müssen stimmen. Den Menschen sind ja Fakten wichtig. Aber im politischen Bereich haben wir eine Emotionalität bekommen, wo es mehr um Ideologie, um eine Meinung, Weltbilder geht. Und wir müssen wieder das zurückdrehen und sagen, alles ist erlaubt, jede Perspektive ist erlaubt. Aber wir brauchen das gemeinsame Verständnis, dass wir Fakten als solche akzeptieren, weil das ist ja die Grundlage für alles, worüber wir Entscheidungen treffen und was unser Leben ausmacht. Deswegen ist die Desinformation, Falschinformation so gefährlich auch für unsere Demokratie.
1: Leif Singmann aus Peine verlässt sich deshalb auf inhaltlich geprüfte Informationen von Journalisten, öffentlich-rechtlicher Medien und Tageszeitungen.
7: Das sind die redaktionellen Qualitätsstandards, die eine Rolle spielen. Es wird ja jeder Content redaktionell geprüft. In aller Regel gibt es ja auch ein Korrespondentennetzwerk. Das sind auch alles ausgebildete Journalisten, Journalistinnen. Und infolgedessen sollte man der Auffassung sein können, dass das, was da berichtet wird, auf Fakten basiert.
1: Wenn man dagegen die KI als Nachrichtenquelle verwende, so befürchtet der Hörer, laufe man Gefahr, Deepfakes zum Opfer zu fallen. Chatbots zum Beispiel werden nach Einschätzung der KI-Expertin Marie Kilk zwar besser und halluzinieren weniger, aber man weiß nicht, welche Quellen sie nutzen und ob die Angaben stimmen.
8: Sport. Mit Michael Augustin. Arbeiten da, wo andere Urlaub machen, ein Traum. Nicht so für die Fußballer der TSG Hoffenheim. Die haben am ersten Spieltag der Europa League bei OF Kreta gespielt und auf der Urlaubsinsel mit 0:2 verloren. Das Thema des Tages im Fußball war aber die Pressekonferenz des neuen Bundestrainers Jürgen Klopp, der seinen ersten Kader für die ersten Länderspiele nach der WM bekannt gegeben hat. Und es sind zwei Kader mit insgesamt 44 Spielern für die Nations League. Einer für die ersten beiden Partien in den Niederlanden und gegen Griechenland, einer für die Spiele danach gegen Serbien und in Griechenland. Dazu gehören 11 Spieler, die noch nie dabei gewesen sind. Die Freiburger Treu, Engelhardt, Scherhand und Rosenfelder zum Beispiel oder der Elversberger Keidel und Bauer von Celtic Glasgow. Jürgen Klopp hat nun 2 Wochen Zeit, um sein neues Team kennenzulernen. Zu seinen ersten Zielen gehören nicht nur sportlich gute Ergebnisse, sondern auch Aufbruchsstimmung, die er verbreiten will.
9: Also es ist wichtiger, dass wir Ärzte haben. Es ist wichtiger, dass wir Pflegepersonal haben. Es ist wichtiger, dass wir ganz, ganz viele Menschen in ganz vielen Berufen haben. Aber wenn wir in dieser Zeit, in der wir uns mit Fußball beschäftigen, und wir sind nur mal die Profis, wir tun den ganzen Tag nichts anderes, aber wenn sie alle damit beschäftigen, in den Momenten ist es dazu da, dass wir uns besser fühlen, dass wir ein Gemeinschaftsgefühl entwickeln, dass wir wirklich die Kraft des Sports dann wirklich spüren. Wir haben einen unglaublichen Sommer hinter uns. Jetzt hat Sascha Zverev gerade die US Open gewonnen. Hockey war ein Riesenthema. Thema Basketball war jetzt gerade ein Riesenthema. Die Leichtathletik hat unglaublich aufgezeigt. Und jeder, der sich für Sport interessiert, hat das gefühlt. So, und das ist unser Auftrag. Wir müssen für die Stimmung sorgen. Ich weiß das. Aber dazu braucht man Leute, die das auch annehmen.
8: Sein erstes Länderspiel ist die Partie am kommenden Donnerstag in Amsterdam gegen die Niederlande. Mit Ter Stegen im Tor, das hat Klopp verraten, und mit Kapitän Kimmich im Mittelfeld. Spieler aus dem WM-Aufgebot, wie zum Beispiel Baumann, Sané und Undav, sind von ihm nicht nominiert worden. Vieles neu also in der Fußballnationalmannschaft und eine ganz neue Saison gibt es in der deutschen Eishockeyliga. Und die hat der deutsche Meister eröffnet, und zwar erfolgreich. Die Eisbären Berlin haben das Auftaktspiel gegen die Straubing Tigers mit 4:2 gewonnen. Vor dem Spiel wurde das mittlerweile 12. Meisterbanner unter das Dach der Halle am Ostbahnhof gezogen. In der Handball-Bundesliga hat Frischauf Göpping knapp gegen die Rhein-Neckar-Löwen gewonnen mit 29:28. Für Göpping war es der 3. Sieg im 5. Spiel, für die Löwen die 3. Niederlage. In der Champions League hat der SC Magdeburg am 2. Spieltag seinen 2. klaren Sieg gefeiert mit 39:29 in der Schweiz beim HC Kriens Luzern. Frank Martin.
10: Von Beginn an war Magdeburg drin in dieser Partie, führte nach 10 Minuten 8:5, zur Halbzeit bereits 20:11. Die Schweizer, trainiert von Andi Schmid, hatten Riesenprobleme. Der SCM war einfach eine Nummer zu groß, vor allem im ersten Durchgang brutal effektiv. Felix Klar, Magnus Saustrup, Albin Lagergren und Daniel Pettersson trafen je 5-mal und waren damit die erfolgreichsten Werfer im Team von Bennett Wiegert. Der SCM also gewinnt 39:29 in der Schweiz und bleibt damit in der neuen Handballsaison weiter ohne Pflichtspielniederlage.
8: Die MT Melsung hat dagegen ihre erste Niederlage kassiert. Knapp war es beim 24:25 beim polnischen Top-Team Wisła Płock. Die deutschen Rollstuhlbasketballer haben bei der WM in Kanada das Finale verpasst. Sie haben das Halbfinale gegen Australien mit 83-84 verloren. Moritz Kasserlet.
0: Das Finale war zum Greifen nahe, aber die deutsche Mannschaft hat es in einem dramatischen Spiel hergeschenkt. Die Partie gegen Australien war total ausgeglichen, ging in die 5-minütige Verlängerung. Und in der führte Deutschland gut 1,5 Minuten vor dem Ende mit 5 Punkten. 12 Sekunden vor dem Ende war es immerhin noch eine Einpunktführung. Das deutsche Team hatte den Ball, gab ihn aber leichtfertig her und Australien drehte das Spiel in den Schlusssekunden. Es wäre für die deutschen Rollstuhlbasketballer das erste WM-Finale gewesen. So bleibt das Spiel um Platz 3. Wie bei den Paralympics in Paris vor 2 Jahren und bei der EM im vergangenen Jahr könnte das Team also Bronze gewinnen.
8: Die deutschen Frauen haben deutlich gegen China verloren und spielen nur noch um Platz 7.
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11: Um 5.30 Uhr mit Juliette Groß. Die EU-Finanzminister beraten in Irland über die hohen Spritpreise und eine mögliche Übergewinnsteuer. Bundesfinanzminister Klingbeil hatte das Thema zusammen mit 5 anderen Kollegen aufs Programm gesetzt. Aus der Nachrichtenredaktion Tabea Tschöpe.
12: Deutschland, Spanien, Italien, Österreich, Polen und Portugal sind sich einig. Sie wollen auf EU-Ebene eine Übergewinnsteuer wieder einführen. Die Abgabe hatte es schon einmal gegeben, kurz nach dem russischen Überfall auf die Ukraine und der damit verbundenen Energiekrise. Mit einer Übergewinnsteuer werden übermäßige Gewinne von Mineralölkonzernen abgeschöpft. Die Einnahmen könnten dann für Entlastungen für Autofahrer eingesetzt werden. Doch für den neuen Vorstoß ist bislang keine Mehrheit in Sicht. Widerstand kommt unter anderem aus Frankreich, wo der größte Energiekonzern in der EU seinen Sitz hat.
11: Der ADAC und das Handwerk fordern angesichts der hohen Spritpreise eine Senkung der Stromsteuer. Wie eine ADAC-Sprecherin der Rheinischen Post sagte, könnten damit private Haushalte entlastet werden. Gleichzeitig würde der Schritt einen Anreiz für den Kauf von E-Autos schaffen. Handwerkspräsident Dittrich sprach sich ebenfalls für eine geringere Stromsteuer sowie für eine Senkung der Lohnzusatzkosten aus. Dem Redaktionsnetzwerk Deutschland sagte er, politische Mittel zur Senkung des Spritpreises sollten allenfalls temporär eingesetzt werden. Die Regierung dürfe sich nicht um eine Lösung der strukturellen Probleme herumdrücken, so Dittrich. In Russland hat die erste Parlamentswahl seit Beginn des Angriffskrieges gegen die Ukraine begonnen. Bis Sonntag sind mehr als 110 Millionen Bürger aufgerufen, 450 Abgeordnete für die neue Staatsduma in Moskau zu bestimmen. Aus der NDR-Nachrichtenredaktion Ulrike Ufer.
13: Gestartet wurde die Wahl im flächenmäßig größten Land der Erde mit seinen 11 Zeitzonen auf der fernöstlichen Halbinsel Kamtschatka. Erste Ergebnisse werden nach Schließung der letzten Wahllokale in Kaliningrad am Sonntag um 20 Uhr erwartet. Die Opposition ist nicht zugelassen. Die 10 Parteien auf dem Wahlzettel gelten durchweg als kremlnah und unterstützen den von Präsident Putin befohlenen Krieg. Putin forderte die Bürger wörtlich auf, mit ihrer Stimmabgabe einen Beitrag zum Sieg Russlands zu leisten.
11: Bundeskanzler Merz und US-Präsident Trump haben ihr vereinbartes Telefonat nachgeholt. Sie sollen unter anderem darüber gesprochen haben, wie man den Ukraine-Krieg beenden kann. Es ging auch um die Lage in der Straße von Hormus und im Roten Meer. Sie seien sich darüber einig gewesen, dass beide Wasserwege rasch geöffnet werden müssten. Eigentlich wollten Merz und Trump schon in der vergangenen Woche miteinander telefonieren. Das Wetter in Deutschland. Tagsüber längere, heitere Abschnitte, gebietsweise Schauer, Höchstwerte 17 bis 23 Grad. Am Samstag heiter bis wolkig, im Norden zeitweise Regen, 18 bis 26 Grad. Am Sonntag im Süden länger trocken, von Nordwesten her Schauer, 17 bis 26 Grad. Das waren die Nachrichten.
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4: Die Autobahn 10 südlicher Berliner Ring, Dreieck Potsdam Richtung Schönefelder Kreuz ist im Dreieck Potsdam gesperrt. Dort ist ein LKW umgestürzt. Auf der Umfahrung über die A9 Anschluss Beelitz-Heilstetten dauert es ca. 10 Minuten länger. Und die A40 Essen Richtung Dortmund ist zwischen Dreieck Bochum West und Bochum Zentrum wegen Bauarbeiten bis nächste Woche Freitag gesperrt.
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14: Heute mit Sven Hasenclever. Guten Morgen. Grippeimpfungen sind für viele Menschen sinnvoll, vor allem aber, wenn sie andere Krankheiten oder ein geschwächtes Immunsystem haben. Das gilt auch für Kinder und Jugendliche mit einer Vorerkrankung. Sie sollten ab dem 6. Lebensmonat gegen die saisonale Grippe geimpft werden. Das empfiehlt die Ständige Impfkommission. Aber die Impfquote ist niedrig. Nur knapp 10% der Kinder und Jugendlichen mit Vorerkrankungen sind tatsächlich geimpft. Warum aber die Impfung gerade dann wichtig ist, erklärt Daniela Remus aus der ARD-Gesundheitsredaktion.
15: Ob Asthma, Adipositas, Herzerkrankung oder Diabetes, rund 5% aller Kinder und Jugendlichen sind chronisch krank. Und für sie gilt, sie sollten jährlich gegen die saisonale Influenza geimpft werden. Denn die Influenza ist keine harmlose Erkältungskrankheit, erklärt der Kinder- und Jugendmediziner Dr. Robin Kobbe vom Universitätsklinikum Eppendorf in Hamburg.
16: Influenza ist schon als Tröpfcheninfektion im direkten Kontakt eine hoch ansteckende Erkrankung, so dass es ja nicht von ungefähr kommt, dass wir halt diese großen Wellen haben.
15: Jedes Jahr infizieren sich Hunderttausende im Winter mit dem Grippevirus. Am häufigsten Kinder und Jugendliche, weil sie durch Schule und Sport besonders viele Kontakte mit anderen Menschen haben. Von denjenigen, die wegen eines schweren Krankheitsverlaufs in ein Krankenhaus eingewiesen werden müssen, sind über 30% Kinder und Jugendliche. Und jedes Jahr versterben auch in dieser Altersgruppe Menschen an der saisonalen Influenza. Deshalb empfiehlt die STIKO seit Jahren, Kinder mit chronischen Erkrankungen vor schweren Verläufen durch eine Impfung zu schützen, erklärt der Kinderarzt Professor Tobias Tenenbaum, Vorsitzender der Deutschen Gesellschaft für Pädiatrische Infektiologie aus Berlin.
17: Das sind Kinder mit Vorerkrankung der Lunge, aber auch Kinder mit neurologischen Erkrankungen, die auch gerade Kinder auch mit einer schweren Beeinträchtigung, wenn die dann solche Infektionen bekommen, dann haben die da mehr mit zu kämpfen und auch ein höheres Risiko, ins Krankenhaus damit zu kommen, bis hin zum Tod.
15: Dennoch wird die Influenza-Impfung auch von dieser Risikogruppe nur sehr selten, nämlich nur zu 10%, in Anspruch genommen. Die Forschenden vermuten dafür ein ganzes Bündel an Erklärungen. Mangelnde Aufklärung beispielsweise, für wen die Impfempfehlung tatsächlich gilt, oder die noch immer vorherrschende falsche Vorstellung von einer harmlosen Erkältungskrankheit, die man einfach durchmachen müsse. Und noch etwas beobachtet Kinder- und Jugendarzt Robin Kobbe vom UKE in Hamburg.
16: Einfach der schlechte Ruf der Impfung, also der zu Unrecht schlechte Ruf, dass da eventuell etwas mit Nebenwirkungen erlebt wurde.
15: Diese Impfskepsis hat sicherlich auch damit zu tun, dass der Impfstoff jedes Jahr neu angepasst werden muss und deshalb eine jährliche Auffrischung nötig ist.
5: Wirtschaft.
14: Der Krieg im Nahen Osten lässt die Energiepreise weiter steigen, Verbraucher stöhnen, während die großen Mineralölkonzerne profitieren. Wenn sich die Finanzminister der EU heute in Dublin treffen, will Bundesfinanzminister Lars Klingbeil dafür trommeln, die Konzerne zur Kasse zu bitten, mit einer Übergewinnsteuer. Sarah Lopez berichtet.
19: Bei vielen Autofahrern ist die Stimmung gerade so wie an dieser Tankstelle in Leverkusen.
25: Schlecht natürlich, ja. Ich denke mal, da geht es jedem schlecht damit, den erhöhten Preisen.
26: Es wird immer schwieriger zu tanken, täglich oder wöchentlich, einmal die Woche.
27: Wie wird das noch tragbar sein, das weiß ich nicht. Also da muss jetzt langsam eine Lösung her, meiner Meinung nach.
19: Eine Lösung, die hat Bundeskanzler Merz zuletzt angekündigt.
28: Für viele Menschen, die täglich das Auto brauchen, ist eine Belastungsgrenze erreicht. Wir stehen dazu deshalb in engem Austausch in der Bundesregierung und mit den Ländern. Und ich bin der Meinung, dass wir handeln müssen.
19: Die große Frage ist aber das Wie. Auf dem Treffen der Finanzminister der EU-Mitgliedstaaten wird heute ein Vorschlag diskutiert, für den sich auch der deutsche Finanzminister ausgesprochen hat, eine Übergewinnsteuer. Damit könnten ungewöhnlich hohe Profite der Mineralölkonzerne abgeschöpft und mit dem Geld Entlastungen für die Bürger finanziert werden. Gemeinsam mit seinen Kollegen aus Österreich, Italien, Portugal, Polen und Spanien hatte Klingbeil bereits im August einen Brief an den irischen Finanzminister geschrieben, unterschrieben, damit das Thema in Dublin auf der Agenda landet. In dem Brief heißt es konkret, man brauche einen gemeinsamen Ansatz, der sicherstelle, dass diejenigen, die von der Krise profitieren, ihren Teil dazu beitragen, die Belastung von der breiten Bevölkerung zu verringern. Zwar können die Mitgliedstaaten auch individuell eine Übergewinnsteuer einführen und brauchen dafür nicht unbedingt eine gemeinsame Lösung, aber in einem europäischen Ansatz sehen viele aufgrund des gemeinsamen Binnenmarkts Vorteile. Und 2022 hatte es schon mal eine Übergewinnsteuer gegeben, quasi als Notfallreaktion auf die hohen Energiepreise als Folge des Ukraine-Kriegs. Bei einem gemeinsamen Mittagessen will man heute also schauen, ob so eine Übergewinnsteuer wieder eine gemeinsame europäische Lösung sein könnte. Aber selbst in der Bundesregierung ist man sich nicht darüber einig. Wirtschaftsministerin Reiche etwa bevorzugt eine vorübergehende Senkung der Mehrwertsteuer und Direktzahlungen an Menschen mit vergleichsweise wenig Gehalt. Und auch Fachleute äußern Bedenken bei der Übergewinnsteuer. Georg Zachmann, Ökonom und Energieexperte bei der Brüsseler Denkfabrik Brügel etwa, betont, dass eine Übergewinnsteuer komplex sei.
2: Die praktische Schwierigkeit wird sein, dass ein Großteil der Übergewinne außerhalb Deutschlands entsteht und dass der deutsche Finanzminister es sehr, sehr schwer finden wird, auf diesen großen Teil der Übergewinne irgendwie zuzugreifen. Und selbst wenn Übergewinne in Deutschland entstehen, sollte es den Firmen wahrscheinlich auch teilweise noch möglich sein, diese zu verschleiern. Und da einen rechtssicheren Weg zu finden, wird sehr schwer.
19: Für die Finanzminister gibt es also viel zu besprechen bei ihrem Treffen in Dublin. Und neben der Übergewinnsteuer stehen noch viele weitere Themen auf der Agenda. Die Wettbewerbsfähigkeit des europäischen Bankensektors, der digitale Euro, die Chancen und Risiken von künstlicher Intelligenz. Dass man heute also bei einer europäischen Lösung gegen die hohen Spritpreise weit kommt, das ist fraglich.
14: Informationen von Sarah Lopez. Gleich 5.41 Uhr. Zwei Kinder sind nach einem Autounfall in höchster Lebensgefahr. Das Fahrzeug brennt. Das ist das Szenario bei einer Notfallübung in Kassel. Sie findet statt im Rahmen des Kongresses der deutschen Anästhesisten und Intensivmediziner. Die Rettung schwer brandverletzter Kinder muss immer wieder geübt werden, denn solch ein Szenario ist auch für die Retter extrem belastend. Jens Wellhörner hat genauso wie viele Ärztinnen und Ärzte bei der Übung zugeschaut.
3: Die Aufregung ist groß vor der Rettungsübung, selbst bei Profis wie Kinderkrankenschwester Lorraine Brückmann. Sie spielt gleich die Mutter der schwer verletzten Kinder und ist sehr angespannt.
6: Weil ich nicht täglich aus einem brennenden Auto steige. Wir als Team haben das hier organisiert und da hoffe ich einfach, dass alles gut geht, so wie wir uns das überlegt haben.
3: Lorraine Brückmann steigt in das demolierte Auto. Es ist gegen einen Mast am Straßenrand geprallt. So sieht es jedenfalls aus. Ein Feuerwehrmann zündet jetzt den Motor an. Und ein Moderator erklärt dem Publikum vor der Kasseler Kongresshalle, was jetzt passiert. Lorraine Brückmann stürzt aus dem Wagen und rüttelt an der Beifahrertür. Das gehört zu ihrer Rolle als Mutter der Unfallopfer. Innen im Wagen sind zwei von weitem sehr echt aussehende kindergroße Puppen. Das Gesicht blau angelaufen, Brandwunden, ein gruseliger Anblick. Alles soll ja möglichst echt sein. Dann kommt die Feuerwehr. Feuerwehrmann Jonas Hähnel ist auch bei der Übung dabei. Er beobachtet, wie sein Team der Kasseler Berufsbrandschützer diese Aufgabe meistert.
18: Unser Fokus ist die Menschenrettung, heißt, wir müssen gleichzeitig schauen, dass wir die Person schnellstmöglich aus dem PKW befreit bekommen, aber eben auch die Brandbekämpfung einzuleiten, weil für die Patienten im PKW kann der Rauchgas bzw. die Brandeinwirkung eben auch tödliche Folgen haben. Und das wollen wir versuchen zu vermeiden.
3: Ein Feuerwehrmann zwängt sich in den Fahrerraum, der schon voll Qualm ist, und schützt die Patienten mit einer speziellen Folie vor den giftigen Gasen. Ein anderer Feuerwehrmann löscht schnell die Flammen im Motorraum. Dann wird mit einer großen Zange die klemmende Beifahrertür aufgebrochen. Auch Oberarzt Tim Freudenberg vom Kasseler Klinikum schaut zu. Sein Kindernotfalltrainingsteam greift jetzt ins Geschehen ein.
20: Bei der Verbrennung von Plastikmaterialien, wie sie ja nun auch in Fahrzeugen häufig vorhanden sind, kann Cyanid entstehen. Und eine solche Cyanidvergiftung führt zu einer Zerstörung der inneren Zellatmung und auch zu der Gefahr eines Herz-Kreislauf-Versagens.
3: Das ist die Herausforderung für das Rettungsteam des Kasseler Klinikums. Ein Kind hat im Szenario Brandwunden. Es braucht viele Schmerzmittel. Das andere Kind hat eine schwere Rauchgasvergiftung. Im Notarztwagen, der gekommen ist, wird das jetzt an den Puppen geübt. Kinderkrankenschwester Katharina Vogel kennt aber auch den Ernstfall.
0: Für den Rettungsdienst ist es eine belastende Situation, für alle Angehörigen. Und das ist es ja eben, wir behandeln ja nicht nur das Kind, das ist ja eine ganze Familie, die damit zusammenhängt.
3: Und das müssen Mediziner, Feuerwehr und Retter vom Roten Kreuz immer wieder üben.
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14: Prag ist bekannt für feuchtfröhliche Junggesellenabschiede, aber auch für seine vielen Hanfshops. Allerdings ist nicht alles legal, was dort verkauft wird. Und zum Teil sind die Cannabisprodukte sogar lebensgefährlich. Im Sommer landeten mehrere Touristen auf der Intensivstation, nachdem sie Süßigkeiten mit künstlichen Cannabinoiden gegessen hatten. Diese psychoaktiven Stoffe sind um ein Vielfaches stärker als natürliches THC. Mediziner sind schon länger alarmiert und jetzt reagiert auch die Politik. Sie will die Shops vorübergehend schließen. Kritiker sehen aber ein Problem bei der Durchsetzung. Marianne Alweis berichtet.
7: Ein Freitagabend in Prag. Das tschechische Fernsehen begleitet einen erfahrenen Rettungssanitäter zum ersten Einsatz in der Nähe des Wenzelsplatzes.
9: Hello.
10: I called you.
9: What happened?
10: We are not good. My friend is upstairs.
7: Bis 22 Uhr ist das Rettungsteam bei 5 Einsätzen, darunter 4 Fälle von Vergiftungen durch Cannabis-Gummibärchen oder manipulierte Vapes. Die meisten Patienten sind Touristen, rund um die 20. Einige sind nur orientierungslos und müssen sich übergeben. Andere haben Panikattacken, unternehmen Selbstmordversuche oder fallen ins Koma. In ihrem Blut Spuren von synthetischem Cannabis. Karel Kirs, der Sprecher des Prager Rettungsdienstes, warnt vor einer weiteren Zunahme dieser Fälle. Im Jahr 2023 sind wir zu 500 Einsätzen mit Cannabinoidvergiftungen ausgerückt. 2024 ist diese Patientenzahl auf 800 gestiegen und im vergangenen Jahr haben wir die Schwelle von 1000 Patienten überschritten. Der Auslöser, Pfirsichringe, Joints oder Marihuana, angeblich mit viel THC, deklariert als Souvenir, Räucherstäbchen oder Dekorationsartikel. Zu kaufen gibt es sie in Hanfshops in ganz Tschechien, vor allem in den Innenstädten, aber auch in Spätis und Automaten.
21: Wir machen gerade eine Europareise und jetzt sind wir in Prag und da dachte ich, kann man vielleicht mal Cannabis kaufen. Aber es ist auch sehr, sehr viel, also blickt man gar nicht richtig durch.
7: Auf der Verpackung steht nicht zum Verzehr geeignet. Oft sind diese Schilder aber überklebt und ohnehin nur auf Tschechisch.
22: Da stand drauf, man soll es nicht essen und die haben es gegessen. Es war so ein Keks. So. Aber die haben auch nicht so krass was gemerkt davon.
7: Die tschechischen Behörden haben im August Razzien durchgeführt. In 900 von 1000 Läden wurden illegale Produkte gefunden. 90% aller überprüfter Online-Shops hatten gefährliche synthetische Substanzen im Angebot. Regierungschef Andrej Babiš hat diese Woche Konsequenzen angekündigt. Und zwar die Befugnis der Polizei, Betriebe für 14 Tage zu schließen, die von ausländischen Touristen besucht werden und die dann auf der Intensivstation landen. Schon jetzt können die Behörden handeln. Wenn sie bei Kontrollen Cannabis-Edibles mit Zucker oder Gelatine finden, müssen diese als Lebensmittel zugelassen sein. Wenn nicht, droht eine Geldstrafe. Wenn verbotene Substanzen entdeckt werden, Gefängnis. Doch es fehlt Personal für die Kontrolle der zigtausenden Shops, kritisiert der Suchtexperte Radek Jurnikl. Eine wirkliche Lösung könnte sein, Cannabis komplett zu legalisieren. Denn die meisten Konsumenten dieser synthetischen Stoffe, egal ob Touristen oder Tschechen, wollen das klassische Marihuana, das wir seit Jahrzehnten kennen. Sie wollen ihren Rausch. Aber das steht zurzeit nicht auf der Tagesordnung. Stattdessen dominiert nun Repression.
14: Informationen von Marianne Alweis, gleich 5.48 Uhr.
1: Kultur.
14: Fast 100.000 Menschen kamen im vergangenen Jahr zur großen Herbstbuchmesse Buchland in Kiew. Heute sollte sie wieder beginnen, doch wegen der zunehmenden Bedrohung aus der Luft haben die Veranstalter sie abgesagt. Und auch Bücher selbst geraten in den Krieg. Allein im Juli und August sollen bei russischen Luftangriffen mehr als 13 Millionen Bücher in Lagerhallen verbrannt sein. Für viele Ukrainerinnen und Ukrainer ist das ein weiterer Beleg dafür, dass auch ihre Kultur zum Ziel des russischen Krieges wird. Wie sehr der Angriff auf ihre Bücher auch die Menschen trifft, erzählt eine junge Mitarbeiterin.

0: Aber längst nicht alle Bücher sind derzeit erhältlich. Jefenia, die hier für das Marketing zuständig ist, deutet auf einen Monitor. Eine Botschaft an die Kundinnen und Kunden. Sie müssen zurzeit 15 Tage auf die Lieferung warten. Früher stellte Readit innerhalb von 24 Stunden zu. Über 13 Millionen ukrainischer Bücher sind durch russische Luftangriffe in den vergangenen 2,5 Monaten verbrannt. Jedes dritte Buch, das in diesem Jahr in der Ukraine gedruckt wurde. Das sei kein Zufall, meint Volodymyr Jermolenko, Vorsitzender des PEN-Clubs in der Ukraine. Die Russen wollen sich die Ukraine unterwerfen. Das können sie nur, wenn es bei uns kein Nationalbewusstsein mehr gibt, wenn wir nicht mehr fühlen, dass wir anders sind, dass wir unsere Kultur haben. Also zerstört man unsere Kultur und unsere Identität. Die Russen haben das schon oft in unserer Geschichte gemacht. Jarmolenko erinnert daran, dass schon im 19. Jahrhundert im Russischen Reich die ukrainische Sprache verboten worden sei. Durch die Regale der Buchhandlung Readit in Kiew schlendert ein junger Mann. Maxim Syusyura sagt, früher habe er sich mehr für russische Literatur interessiert. Seit Russlands Großinvasion lese er aber nur noch ukrainische Autorinnen und Autoren. Er will auch ukrainische Verlage bewusst unterstützen. In der Woche, nachdem die Lager von so vielen Verlagen angegriffen wurden, bin ich losgegangen und habe gleich zwei Bücher gekauft. Jetzt würde ich auch gerne eines kaufen, aber mein Gehalt verzögert sich. Die 23-jährige Jefenia aus der Buchhandlung Readit nimmt bei Alarm immer ein Buch mit in den Schutzraum. Das beruhige sie. Ich bin hier vielleicht eine schlechte Ratgeberin, wenn es ums Beruhigen geht. Bei mir helfen nämlich Thriller, Krimis, etwas Gruseliges. Ja, ein bisschen komisch. Auch in diesen Genres gäbe es inzwischen viele ukrainische Autorinnen und Autoren, sagt Jefenia.
1: Florian Kellermann über die gezielten Angriffe Russlands auf den ukrainischen Buchmarkt.
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1: EU-Kommissionspräsidentin von der Leyen hat Kanada vorgeschlagen, assoziiertes Mitglied der Europäischen Union zu werden. Und Kanada zeigt sich offen für die Idee, ungeachtet der Drohungen von US-Präsident Trump. Premier Carney sagte in einer Rede vor dem Europäischen Parlament, Ottawa begrüße den Vorstoß aus Brüssel. Unsere Gastautorin Ronja Brier vom Portal Watson fragt, was genau eine assoziierte Mitgliedschaft denn sein soll.
3: Die EU hat bisher Mitglieder, Beitrittskandidaten und es gibt verschiedene Formen der Zusammenarbeit. Mit dem Begriff ist wohl eine besonders enge Partnerschaft gemeint. Carney sagt, er lege nicht viel Wert darauf, wie genau man das Bündnis nennt. Klar ist aber auch, bisher gibt es sowas nicht. Zuletzt diskutiert wurde eine assoziierte Mitgliedschaft im Fall der Ukraine als Zwischenschritt auf dem Weg zum Beitritt. Passiert ist bisher nichts. Noch bemerkenswerter ist, die EU-Regierungen wirken eher überrascht von all dem. Damit bleibt der Eindruck, Ursula von der Leyen hat Kanada etwas in Aussicht gestellt, was es gar nicht gibt und was inhaltlich auch nicht ausdefiniert ist.
1: Meint Ronja Brier, Chefredakteurin beim Portal Watson. Der Münchner Merkur bemerkt.
4: Donald Trumps aggressive Frotzelei über Kanada als 51. US-Bundesstaat erfährt gerade eine lustige Wendung. Statt sich dem unsteten Willen des Rüpel-Republikaners zu beugen, nähert sich der Nachbar temporeich der EU an, sozusagen als 28. Mitglied light. Das ist keine billige Rache, sondern nötig und klug. Kanada und die EU ergänzen sich vielfach, teilen Interessen und leider zunehmend aus der Mode kommende Werte.
1: Klaus Remme lenkt im Deutschlandfunk den Blick ebenfalls auf die Rolle von EU-Kommissionspräsidentin von der Leyen.
5: Einige Facetten stören das so harmonische Bild dann doch. Mit von der Leyen und Carney wollen zwei zusammenfinden, die bisher für sehr unterschiedliche Ansätze im Umgang mit Donald Trump stehen. Carney setzt auf Widerstand. Die EU spielt auf Zeit und preist Drohungen aus Washington widerwillig, aber dann doch ein.
1: Argumentiert Klaus Remme im Deutschlandfunk. Die Süddeutsche Zeitung kommentiert mit Blick auf die Warnungen des US-Präsidenten vor gewaltigen Zöllen oder gar dem Ende allen Handels. Trump drohe viel, wenn der Tag lang ist.
4: Wenn überhaupt, dann beweist dieser Wutausbruch geradezu exemplarisch, warum Kanada und die EU sich enger aneinander binden sollten. Für beide, für die Kanadier

0: Kanadier sogar noch mehr als für die Europäer waren die Vereinigten Staaten bisher in politischer, wirtschaftlicher und kultureller Hinsicht der Fixstern. Dieser Stern aber löst sich gerade in einer gigantischen orangefarbenen Supernova auf. Er implodiert und hinterlässt ein schwarzes Loch. In das wollen Kanada und die EU nicht hineingezogen werden.
1: Das waren unsere Standpunkte, heute zusammengestellt von Ulrike Ufer.
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1: Heute vor 40 Jahren verkauft der Deutsche Gewerkschaftsbund den Wohnungsbaukonzern Neue Heimat zum symbolischen Preis von einer D-Mark. Sebastian Manns blickt zurück.
3: Es ist der vorläufige Tiefpunkt einer der größten Wirtschaftsaffären der Bundesrepublik. Der Weg dorthin beginnt Jahrzehnte früher mit einer Erfolgsgeschichte. Nach dem Zweiten Weltkrieg liegt Deutschland in Trümmern. Wohnungen fehlen überall. Der Deutsche Gewerkschaftsbund will mit der Neuen Heimat, einem gemeinnützigen Unternehmen, Arbeiterfamilien bezahlbaren Wohnraum verschaffen. Und es funktioniert. Großsiedlungen entstehen in Hamburg, Bremen, Frankfurt, München. Dann, am 8. Februar 1982, druckt das Nachrichtenmagazin Der Spiegel einen Artikel. Der Inhalt ist vernichtend.
4: Neue Heimat, die dunklen Geschäfte von Fitor und Genossen.
3: Der Schock sitzt tief. Vor allem bei den Gewerkschaftsmitgliedern, die der Neuen Heimat vertraut hatten. Vorstandsmitglieder haben sich persönlich bereichert, auf Kosten der Mieter, auf Kosten des Unternehmens. Dazu Misswirtschaft, überteuerte Auslandsgeschäfte, verschleierte Verluste. Der DGB entlässt die Vorstände, aber die Schulden bleiben. Sie sind inzwischen auf rund 17 Milliarden Mark angewachsen. Wohnungen werden verkauft, Tochterunternehmen abgestoßen. Doch die Lage ist nicht mehr zu retten.
5: Die Bombe ist geplatzt. Die Bosse der Neuen Heimat sollen in den Zwangsurlaub geschickt werden.
3: Schließlich verkauft der DGB die Neue Heimat für eine Mark an den Berliner Brotfabrikanten Horst Schießer. Schießer legt einen Sanierungsplan vor. Doch die Banken verweigern die notwendigen Kredite. Nur knapp 2 Monate nach dem Verkauf muss er das Unternehmen zurückgeben, gegen Schadenersatz. Was bleibt, ist ein Debakel. 1 Mark für ein Unternehmen, das einmal der Stolz der Arbeiterbewegung war. Der DGB verramscht die Neue Heimat und damit auch die Idee einer Wohnungspolitik, die sich am Gemeinwohl orientiert. Das war am 18. September 1986, heute vor 40 Jahren.
1: Und das war auch der Stichtag von Sebastian Manns. Und das war auch die ARD-Infonacht. Heute mit Sven Hasenclever. Gleich um 6 geht es hier wie gewohnt weiter mit den Nachrichten. Heute ist Freitag, der 18. September 2026. Kommen Sie gut in diesen neuen Tag. Die Zeit, es ist gleich 5.58 Uhr.
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11: Mit Andreas Fischer. Guten Morgen. Der Tod des Zugbegleiters Serkan Çala im Februar hatte bundesweit Entsetzen ausgelöst und eine Debatte darüber, wie Bahnmitarbeiter besser geschützt werden können. Çala war bei einer Fahrkartenkontrolle von einem Fahrgast ohne Ticket angegriffen worden und an den Folgen dieses Angriffs gestorben. Heute wird am Mannheimer Hauptbahnhof eine Gedenktafel enthüllt, die an ihn erinnert. Mehr dazu hören Sie gleich in unserem Infodate am Morgen.
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11: Heute geht's erstmals teils neblig, teils wolkig in den Tag. In Rheinland-Pfalz gibt's schon morgens öfter Wolkenlücken. Im nördlichen Baden-Württemberg und in der Pfalz kann's bis zum Mittag noch etwas regnen. Zum Nachmittag lockert's dann von Westen her immer mehr auf. Es weht heute ein schwacher Wind aus Westen. Die Temperaturen steigen auf 17 Grad im Nordschwarzwald und im Allgäu und bis 23 Grad in der Pfalz und im Rhein-Main-Gebiet. Am Wochenende scheint dann vor allem im Süden häufig die Sonne. Im Norden von Rheinland-Pfalz ist es stärker bewölkt, aber höchstens am Sonntag regnet es mal etwas. Für Mitte September wird es dann relativ warm. Im Moment ist es in Ulm bewölkt bei 10 Grad, in Karlsruhe bedeckt bei 14 Grad, in Idar-Oberstein bewölkt bei 13 Grad, in Stuttgart bedeckt bei 12 Grad, in Mühlacker ebenfalls bedeckt bei 13 Grad und in Sigmaringen bewölkt bei 8 Grad.
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11: Mit Andreas Fischer, guten Morgen. Die Spritpreise steigen und steigen und steigen. Die Politik sieht sich zum Handeln gezwungen, nachdem Diesel inzwischen so teuer geworden ist wie noch nie. Es gibt viele Forderungen, wie die Abgabenlast reduziert werden kann. Unser Hauptstadtkorrespondent Jakob Mayer fasst die unterschiedlichen Vorstellungen zusammen.
2: In der Debatte um Entlastungen angesichts der hohen Spritpreise fordert der ADAC, die Stromsteuer zu senken. Das würde private Haushalte entlasten und einen Anreiz für den Kauf von Elektroautos schaffen, sagte eine ADAC-Sprecherin der Rheinischen Post. Fehlende Lademöglichkeiten und der hohe Anschaffungspreis verzögerten den Umstieg aufs E-Auto. Der Chef des Zentralverbands des Deutschen Handwerks, Jörg Dittrich, sprach sich ebenfalls für eine geringere Stromsteuer aus. Er sagte dem Redaktionsnetzwerk Deutschland, wenn der Spritpreis zu hoch sei, sagten die Menschen zum Ausgleich der Mehrausgaben etwa den Friseurbesuch ab, was inländische Familienbetriebe unmittelbar zu spüren bekämen. Auch der Deutsche Gewerkschaftsbund fordert umfangreiche Entlastungen. Die DGB-Chefin Jasmin Fahimi sagte ebenfalls in der Rheinischen Post, die Stromsteuer müsse runter auf das europäische Mindestmaß. Außerdem verlangte sie mit Blick auf die hohen Kraftstoffpreise einen Spritpreisdeckel und eine Übergewinnsteuer, um Extragewinne der Mineralölwirtschaft abzuschöpfen.
11: Der Zentralrat der Juden warnt vor einer fortschreitenden Normalisierung des Antisemitismus in Deutschland. Hintergrund ist der jüngste Brandanschlag auf eine Synagoge in Wuppertal. Aus der Nachrichtenredaktion berichtet Christine Weidt.
12: Ein Mann hat laut Polizei am Nachmittag eine brennbare Flüssigkeit vor die Tür der Synagoge geschüttet und angezündet. Das Feuer konnte schnell gelöscht werden. Einsatzkräfte nahmen einen 37-jährigen Afghanen fest. Zentralratspräsident Schuster sagte, der Täter habe den Anschlag am helllichten Tag durchgeführt. Von Unrechtsbewusstsein oder Scham fehle jede Spur. Schuster forderte die Behörden außerdem dazu auf, für mehr Sicherheit zu sorgen. Am Sonntag beginne der höchste jüdische Feiertag Yom Kippur. Dann seien alle Synagogen voll, so der Zentralratspräsident.
11: Der polnische Regierungschef Tusk rechnet in den kommenden Wochen mit russischen Angriffen auf NATO-Länder. Das hat er im Parlament in Warschau gesagt und dabei auf die Einschätzungen von Geheimdiensten verwiesen. Aus Warschau berichtet Paulina Milling.
13: Der polnische Regierungschef hatte in den vergangenen Tagen immer wieder von einer möglichen Eskalation durch Russland gesprochen. Heute wurde er zum ersten Mal konkret. Laut Geheimdiensten plane Russland auch hybride Drohnen- und Raketenangriffe gegen die Länder, die die Ukraine unterstützen, darunter Polen. Es bestehe ein reales Risiko, dass auf das Territorium von einem oder mehreren NATO-Staaten an der Ostflanke Drohnen oder Geschosse eindringen könnten. Auch Zerstörungen seien nicht auszuschließen. Solche Angriffe würden von Russland als Zufall dargestellt, damit niemand in der NATO eine Reaktion erwäge, sagte der polnische Premierminister. Erst heute ist nach Angaben der polnischen Regierung wenige Kilometer von der Grenze zu Polen entfernt eine Drohne eingeschlagen. Die Bevölkerung in den Grenzregionen zur Ukraine bekommt inzwischen fast täglich Warnmeldungen. Es gibt immer wieder Sirenenalarm.
11: Mehrere UN-Organisationen fordern mehr Tempo bei der Gleichstellung der Geschlechter. Andernfalls würden Frauen weltweit erst in 171 Jahren die gleichen Voraussetzungen haben wie Männer. Das schätzen die Vereinten Nationen. Einzelheiten von Chiara Dombeck.
14: In dem Bericht ist nicht nur von langsamen Fortschritten die Rede, sondern sogar von Rückschritten. Frauen würden von politischer, wirtschaftlicher und gesellschaftlicher Macht ausgeschlossen. Wie es heißt, werden beispielsweise 6 von 7 Ländern von Männern regiert. Und in mehr als 50 Ländern ist der Frauenanteil in den Parlamenten in den letzten 6 Jahren gesunken. Auch in der Forschung und in der Wirtschaft sind Frauen laut dem UN-Bericht in der Minderheit. Und es geht nicht nur um fehlende Chancen. Gewalt und Diskriminierung gegen Frauen nehmen weltweit zu. UN Women zufolge erlebt jede 3. Frau im Laufe ihres Lebens Partnerschafts- oder sexualisierte Gewalt.
11: Italien hat angekündigt, die Durchfahrt italienischer Schiffe durch die Meerenge Bab al-Mandab am Roten Meer mithilfe der Marine zu gewährleisten. Verteidigungsminister Crosetto erklärte, sein Land verfüge über entsprechende Fähigkeiten und wolle nicht auf eine gemeinsame Entscheidung der EU warten. Durch die Meerenge führt eine der wichtigsten Schifffahrtsrouten zwischen Europa und Asien. Die radikal-islamistische Houthi-Miliz im Jemen hat nach einer Offensive praktisch die Kontrolle über die Wasserstraße übernommen. Das BSW hat eine Koalition mit der AfD in Sachsen-Anhalt ausgeschlossen. Parteichefin Mohammed Ali hat der Rheinischen Post gesagt, dass das BSW außerdem weder einen Ministerpräsidenten der AfD noch einen der CDU wählen werde. Die Partei setzt sich für einen überparteilichen Ministerpräsidenten ein. Das gilt aber als unwahrscheinlich. Die AfD hatte die Landtagswahl deutlich gewonnen und kommt auf 39 Sitze im Landtag. CDU, Linke, Grüne und SPD haben zusammen ebenfalls 39. Das BSW hat 5. Für eine Mehrheit im Landtag sind 42 Sitze nötig. Das baden-württembergische Kultusministerium rudert bei seinen Sparplänen für den Wohnzuschuss von Auszubildenden zurück. Die Wohnförderung während der Berufsschulzeit soll es auch künftig für viele Azubis geben. Katharina Fuß aus der Redaktion Landespolitik berichtet.
15: Eine neue Verwaltungsvorschrift soll laut Kultusministerium einfacher regeln, wer Anspruch auf den Zuschuss hat. Entscheidend ist, ob die Fahrt zur Berufsschule länger als 2 Stunden dauert und der mehrtägige Blockunterricht für die Ausbildung nötig ist. Diese Regelung soll bereits für das laufende Schuljahr gelten. Ursprünglich hatte das Kultusministerium nur noch bestimmte Berufe für die Wohnzuschüsse vorgesehen. Dafür gab es Kritik von Handwerk BW und dem Hotel- und Gaststättenverband in Baden-Württemberg. Mit der Regelung jetzt zeigen sich die Dachverbände zufrieden, fordern aber eine dauerhaft verlässliche Finanzierung der Wohnzuschüsse.
11: Der Bundesgerichtshof hat das Urteil gegen einen Mann wegen zweifachen Mordes am Roddermar in der Eifel bestätigt. Der Mann hatte Revision dagegen eingelegt, dass das Landgericht Koblenz die besondere Schwere der Schuld festgestellt und auch Sicherungsverwahrung angeordnet hatte. Einzelheiten von SWR-Reporter Konstantin Plecking.
16: Er und seine Komplizin haben die beiden Opfer laut Urteil unter anderem aus Habgier umgebracht. Bei einem Opfer, einem 61-jährigen Mann aus dem Donnersbergkreis, sind sie davon ausgegangen, dass er viel Geld hat. Vom zweiten Opfer, einem 28-jährigen aus dem Kreis Altenkirchen, wollten sie dem Urteil zufolge das Fluchtauto haben. Nach den heimtückischen Morden haben der Mann und seine Komplizin die Leichen ans Roddermar gebracht und dort verbrannt.
11: In der Fußball-Europa League hat die TSG Hoffenheim ihr erstes Vorrundenspiel verloren. Beim griechischen Club OFI Kreta stand es am Ende 0:2. ARD-Sportreporter Daniel Günther berichtet.
17: OFI Kreta verteidigte wie erwartet aufopferungsvoll und sehr konzentriert, setzte dann nach 30 Minuten einen blitzsauberen Konter, den der Spanier Aitor zum 1:0 vollendete. In der zweiten Halbzeit hatten Loschek und Kramaric zwar die Chance auf das 1:1, aber alles in allem war es von Hoffenheim offensiv zu wenig. Und dann kassierte die TSG in der 84. Minute nach einer Ecke noch das 0:2. Kanellopoulos traf per Kopf. Die TSG nach diesem 0:2 mit einem Fehlstart in die Ligaphase der Europa League gestartet. In der Bundesliga geht es am Sonntag mit dem Auswärtsspiel in Paderborn weiter.
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11: Heute geht's erstmal teils neblig, teils wolkig in den Tag. In Rheinland-Pfalz gibt's schon morgens öfter Wolkenlücken. Im Norden von Baden-Württemberg und in der Pfalz kann's bis zum Mittag noch etwas regnen. Zum Nachmittag lockert's dann von Westen her immer mehr auf. Die Temperaturen steigen auf 17 Grad im Nordschwarzwald und bis 23 Grad in der Pfalz.
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11: Einen Parkplatz in der Stadt zu finden dauert oft lang und ist stressig. Und wenn man dann einen gefunden hat, wird es nicht selten teuer. Die ganze Woche über beschäftigen wir uns hier in SWR aktuell damit, wie Parkplätze besser gestaltet werden können. Wir haben schon von einem Verkehrsplaner gehört, wie schwer es ist, Parkplätze gut zu planen. Der Handelsverband Baden-Württemberg hat erklärt, warum Parkplätze in der Innenstadt für Ladenbetreiber so wichtig sind. Heute zum Abschluss wollen wir hören, wie das Parken der Zukunft aussehen könnte. Eine Forscherin, die sich genau damit beschäftigt, ist Michaela Christ vom Deutschen Institut für Urbanistik in Berlin. Sie ist dort Teamleiterin im Forschungsbereich Mobilität. Frau Christ, PANO, Parken neu organisieren, heißt Ihr aktuelles Projekt. Was genau müssen wir denn aus Ihrer Sicht neu organisieren?
18: Wenn wir übers Parken sprechen, dann müssen wir überlegen, wie wollen wir eigentlich mit dem Platz in unseren Städten weiterhin umgehen, denn es werden immer mehr Fahrzeuge in der Stadt, diese werden immer größer und der Platz wird aber nicht mehr.
19: Das heißt, man hat immer so ein bisschen diesen Grundkonflikt, wer bekommt wie viel Raum in der Stadt. Welche neuen Ideen entwickeln Sie denn in diesem Projekt, um diesen Konflikt zu lösen?
18: Die Themen, die wir jetzt ansprechen, kann man vielleicht so in so drei Blöcke so sagen, wir organisieren. Also es geht darum, zu verlagern, zu vermeiden und zu verbessern. Das heißt konkret also, den öffentlichen Verkehr attraktiv zu machen und besser auszubauen, Fuß- und Radverkehr zu stärken und dergleichen mehr und somit die Möglichkeit zu schaffen, anders als mit dem Auto überhaupt unterwegs zu sein, dann braucht man quasi auch weniger Parkplätze, wenn man weniger Autos braucht.
19: Wenn es dann ums Verlagern geht, den anderen Punkt, den Sie auch genannt haben, wohin könnte man Autos denn in der Stadt verlagern?
18: Also verlagern wäre zum Beispiel nicht im öffentlichen Raum, sondern stärker auf privaten Stellplätzen zu parken, nicht in der Stadt, sondern vor der Stadt. Wir wissen auch, dass in vielen Städten die Parkhäuser zu großen Teilen und an großen Zeiträumen des Tages leer stehen, also Anreize zu schaffen, eher ins Parkhaus zu fahren, als am Straßenrand zu parken und solche Dinge mehr. Damit bin ich dann gleich beim dritten Punkt, nämlich verbessern, also dort, wo geparkt werden muss, die Effizienz auf den Parkplätzen zu erhöhen.
19: Mit insgesamt 11 Städten arbeiten Sie in diesem Projekt zusammen. Dazu gehören unter anderem Backnang, Walderstadt, Offenburg und Landau, aber auch große Metropolen wie Hamburg und Köln. Unterscheiden sich die Ansätze dann je nach Größe der Stadt?
18: Ja, natürlich. Also die Verkehrsdichte ist in den unterschiedlichen Städten natürlich unterschiedlich groß. Sie kommen zusammen und das ist der Punkt, den Sie teilen. Bei dem Problem, wohin mit den Fahrzeugen?
19: Wenn wir mal so ein bisschen eine Vision entwickeln, in die Zukunft schauen, wie stellen Sie sich eine deutsche Stadt in 30 Jahren vor? Wie parken wir da?
18: Also bestenfalls parken wir nur noch sehr wenig oder parken tatsächlich nur noch diejenigen, die wirklich aufs Auto angewiesen sind. Und alle anderen sind eher multimodal unterwegs, also kommen vielleicht mit den öffentlichen Verkehrsmitteln in die Stadt, nutzen dort den Bus oder kleinere Fahrzeuge und können vor allen Dingen, das ist in Städten ja sehr wichtig, gut und komfortabel und sicher zu Fuß gehen. 30% des Verkehrs in Städten, das wissen wir, bis zu 30% ist Parksuchverkehr. Dann wissen wir auch, dass fast 20% der Verkehrsunfälle mit Fahrrädern auf parkende Fahrzeuge zurückzuführen sind. Die Verkehrssicherheit, insbesondere von Kindern, geht zurück, weil diese parkenden Fahrzeuge nicht nur immer mehr werden, sondern auch immer größer. Das heißt, Kinder können kaum mehr drüber schauen und dergleichen mehr. Hinzu kommen die Herausforderungen mit Klimawandel. Also parkende Fahrzeuge sind an heißen Tagen sowas wie Wärmespeicher. All diese Herausforderungen zusammengedacht bedeutet, wie kann man dort ansetzen, wo man weiß, hier gibt es sehr gute Alternativen und es gibt sehr gute Alternativen.
19: Einschätzungen waren das von Michaela Christ vom Deutschen Institut für Urbanistik. Sie leitet dort das Projekt Parken neu organisieren. Und das war unsere Serie diese Woche hier in SWR Aktuell. Ein paar Highlights haben wir für Sie auch als SWR Aktuell Kontext zusammengefasst und den finden Sie wie immer in ARD Sounds.
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19: In Mannheim wird heute an den im Februar nach einem Angriff ums Leben gekommenen Zugbegleiter Serkan Çalar erinnert. Im Beisein von Bundesverkehrsminister Bilger und Bahnchefin Palla wird am Hauptbahnhof eine Gedenktafel enthüllt. SWR-Reporterin Dagmar Kwiatkowski berichtet.
20: Çalar war Angestellter der DB Regio Rhein-Neckar mit Sitz in Mannheim. Deshalb wird die Gedenktafel auch in Mannheim enthüllt, und zwar an Gleis 1 des Hauptbahnhofs. Der Tod des 36-Jährigen hatte eine bundesweite Debatte über die Sicherheit von Bahnmitarbeitern ausgelöst. Nach Angaben der Deutschen Bahn gab es allein in der ersten Jahreshälfte rund 1000 Übergriffe auf Bahnmitarbeiter. Das ist ein Anstieg von 10% gegenüber dem Vorjahreszeitraum. Der Mann, der Çalar in einem Regionalzug niedergeschlagen hatte, ist im Sommer vom Landgericht Zweibrücken zu 10 Jahren Haft verurteilt worden, wegen Körperverletzung mit Todesfolge.
19: In Baden-Württemberg beraten Grüne und CDU heute über den Haushalt fürs kommende Jahr. Trotz Wirtschaftskrise und zurückgehender Steuereinnahmen will die Regierungskoalition im nächsten Haushalt 1,7 Milliarden Euro für zusätzliche Ausgaben aufbringen. Davon sollen allein die finanziell gebeutelten Kommunen 1 Milliarde Euro erhalten. Henning Otte aus unserer Redaktion Landespolitik mit Einzelheiten.
21: Die Landesministerien sollen rund 700 Millionen Euro mehr ausgeben dürfen.
0: Das hat der SWR vor den heutigen Haushaltsgesprächen von Grünen und CDU erfahren. Mit dem Geld sollen unter anderem 3.400 neue Lehrerstellen finanziert werden. Ein Schwerpunkt ist dabei die Sprachförderung in Kitas und Grundschulen. Auch bei der Polizei gibt es 150 neue Stellen. Zudem sollen 500 Polizeianwärter übernommen werden. Finanziert werden soll das alles unter anderem über das Abschmelzen von Rücklagen. Zudem soll der Zuschuss zum Pensionsfonds für Beamte in Höhe von 800 Millionen Euro in diesem Jahr ausfallen.
19: Bundesverteidigungsminister Pistorius nimmt heute in Texas den ersten deutschen F-35-Kampfjet aus US-Produktion offiziell entgegen. Der Tarnkappenjet soll den in die Jahre gekommenen Tornado ablösen. Christina Nagel berichtet.
21: Tatsächlich kommt es nicht allzu häufig vor, dass ein neuer Kampfjet-Typ eingeführt wird. Noch dazu einer, der aktuell als das modernste Kampfflugzeug der Welt gilt. In Fort Worth wird Pistorius die erste deutsche F-35 symbolisch entgegennehmen. Sie wird vorerst in den USA bleiben, denn hier findet die Ausbildung der Piloten statt. An ihren Standort im rheinland-pfälzischen Büchel werden die Kampfjets nach und nach ab Herbst des kommenden Jahres verlegt. Bis 2029 sollen die 35 bestellten F-35 dann einsatzfähig sein. Für die NATO ist der Kampfjet aus US-Produktion von besonderer Bedeutung. 19 andere Nationen haben sich für die F-35 entschieden. Das, betont Pistorius, eröffne neue Möglichkeiten der Zusammenarbeit mit Blick auf Ausbildung, Wartung, Übungen und Einsätze.
19: Die EU-Finanzminister treffen sich ab heute 2 Tage lang in Dublin. Sie wollen unter anderem über Folgen des Iran-Kriegs beraten, darunter die gestiegenen Treibstoffpreise. Einzelheiten von unserer EU-Korrespondentin Sarah Lopez.
22: Für Finanzminister Lars Klingbeil dürfte heute vor allem ein Punkt auf der Tagesordnung wichtig werden, eine mögliche Übergewinnsteuer. Damit könnten ungewöhnlich hohe Profite der Mineralölkonzerne abgeschöpft und damit Entlastungen für die Bürger finanziert werden. Klingbeil und seine Kollegen aus Österreich, Italien, Portugal, Polen und Spanien hatten schon im August einen Brief an den irischen Finanzminister geschrieben, damit das Thema in Dublin auf der Agenda landet. In dem Brief heißt es konkret, man brauche einen gemeinsamen Ansatz, der sicherstelle, dass diejenigen, die von der Krise profitieren, ihren Teil dazu beitragen, die Belastung der breiten Öffentlichkeit zu verringern. Bei einem Mittagessen will man heute darüber sprechen, ob eine Übergewinnsteuer so ein gemeinsamer Ansatz sein könnte.
19: Ab heute gilt das russische Generalkonsulat in Bonn offiziell als aufgelöst. Die Schließung gehört zu den Maßnahmen, die die Bundesregierung wegen des versuchten Drohnenanschlags am Flughafen Leipzig-Halle gegen Russland verhängt hat. Und in Russland selbst beginnt heute die 3-tägige Parlamentswahl. Mehr als 110 Millionen Menschen sind dort wahlberechtigt. Sie entscheiden über die 450 Abgeordneten in der neuen Staatsduma in Moskau. Oppositionsparteien sind bei der Wahl nicht zugelassen. Die 10 Parteien auf dem Wahlzettel gelten durchweg als kremlnah.
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19: Heute ist Freitag und bald ist Wochenende. Darauf können wir uns vermutlich einigen. In Berlin sind viele Journalisten gerade damit beschäftigt, die Bedeutung des Wortes bald präziser zu entschlüsseln. Denn dieses Wort kam kürzlich aus dem Mund des Kanzlers. Unser Hauptstadtkorrespondent Chris Berdrow ist einer von denen, der miträtselt.
23: Bald, sogar sehr bald, will der Kanzler sagen, wie er auf die hohen Spritpreise reagieren will. 3 Tage ist diese Ankündigung jetzt her, womit zunächst nur feststeht, dass das Wort bald ein Hochstapler ist, der Präzision vorgaukelt und doch nur im Ungefähren bleibt. Optimisten würden vielleicht sagen, dass dieses bald ein Versprechen sei und deshalb beruhigt. Im besten Fall überbrücken die 4 Buchstaben die Lücke zwischen dem Jetzt und dem, was man sich wünscht. Allerdings sind viele Menschen in Deutschland gerade stimmungsmäßig so drauf wie das kleine Kind auf der Rückbank, dem die Eltern sagen, wir sind bald da und dem dann 10 Minuten schon vorkommen wie eine Ewigkeit. Um mal eine Lanze für März zu brechen, haben wir nicht alle schon mal bald gesagt und irgendwann später gemeint? Ich fange bald mit dem Sport an. Bald ist das Projekt im Job fertig. Wir treffen uns bald wieder. Bald als die höfliche Form von noch nicht und Hoffnungsspender. In diesem Sinne, vielleicht ist bald ja schon heute. Sagen Sie mir jetzt übrigens bitte nicht, ich solle mal über das Warten auf Godot nachdenken. Dafür habe ich keine Zeit. Bald ist Wochenende.
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19: 6.19 Uhr.
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19: Ob verspätete Züge, Zugausfälle und andere Probleme bei der Bahn, etwa 80% davon gehen nach Expertenmeinung auf das marode Schienennetz zurück. Abhilfe sollen dabei die sogenannten Korridorsanierungen schaffen, also wichtige Strecken komplett sperren und rundum erneuern. Doch auch dort klemmt es. Was hat sich im ersten Jahr der neuen Bahnchefin Evelyn Paller verändert? Johannes Frevel berichtet.
1: Sanierte Gleise werden nicht pünktlich fertig, ein Teil der geplanten Arbeiten wird auf später verschoben, Neubaustrecken sind oft nicht pünktlicher. Die ganz große Erfolgsgeschichte beim Thema Infrastruktur konnte die neue Bahnchefin Evelyn Paller in ihrem ersten Amtsjahr nicht präsentieren.
3: Sie können mir glauben, auch ich bin verärgert, dass das nicht funktioniert hat, dass das nicht geklappt hat.
1: Es soll etwas weniger gleichzeitig, dafür aber sehr viel länger saniert werden. Vieles liegt nicht in der Hand der Bahnchefin selbst, sondern des Eigentümers Bund. Für die Bahnindustrie sind diese Kurswechsel und die fehlende Planbarkeit bei Finanzierung von Aufträgen ein Problem, macht Sarah Stark, Hauptgeschäftsführerin des Verbands der Bahnindustrie, deutlich.
4: Ist das nicht der Fall, fehlt uns Planungsperspektive und wir können die notwendigen Kapazitäten, sowohl was das Personal als auch das Gerät anbelangt, nicht entsprechend aufbauen.
1: Marode Infrastruktur, Baustellen und Umleitungen treffen nicht nur die staatseigene Bahn, sondern auch deren private Frachtwettbewerber. Sie verlieren Industriekunden an die Lastwagenkonkurrenz. Seit 2022 sah die Verkehrsleistung im Schienengüterverkehr um 18% zurückgegangen, rechnet Nele Wesseln, Geschäftsführerin des Verbandes privater Güterbahnen, mit Hinweis auf die nächste Korridorsanierung vor. Es hapert bei Umleitungen.
5: Berlin leerte die Korridorsanierung, die im Oktober starten soll, weil das Umleitungskonzept, das wird jetzt nicht rechtzeitig fertig und die Branche muss mit den Konsequenzen jetzt einfach leben. Und da haben wir einfach ein grundlegendes Managementproblem.
1: Bahnchefin Paller kann sich im ersten Amtsjahr zugutehalten. Betriebswirtschaftlich sieht es wieder besser aus für die Bahn. Einige Fahrgastthemen wurden angegangen. Aus Sicht von Detlef Neuss vom Fahrgastverband ProBahn reicht das allein aber nicht.
24: In diesem Jahr sind vor allen Dingen Kleinigkeiten auf den Weg gebracht worden. Mehr Sicherheit in Bahnhöfen, mehr Sauberkeit. Man hat auch versucht, die Fahrgastinformation in den Bahnhöfen besser zu gestalten. Viel mehr ist bisher leider nicht passiert.
1: Neuss steht mit seiner Kritik aus Kundensicht nicht allein. Alexander Kaas Elias, Bahnexperte beim Ökologischen Verkehrsclub VCD, attestiert.
25: Wir sehen durchaus, dass im Management einige Maßnahmen getroffen worden sind, aber wir sehen auch, dass die Hausaufgaben bei der Deutschen Bahn insgesamt doch noch sehr groß sind. Wir erleben leider im Fernverkehr eine geringere Pünktlichkeit zurzeit, die sich zwischen 50% und 60% gerade pendelt.
1: Für die neue Bahnchefin Evelyn Paller bleibt also noch viel zu tun.
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19: Es ist eine Wahl, bei der die Menschen in Russland eigentlich keine Wahl haben. Das Ergebnis steht bereits vor Beginn der Abstimmung fest. Die kremltreue Partei Geeintes Russland wird bei der heute beginnenden Duma-Wahl wieder siegreich sein. Sie regiert schon seit mehr als 20 Jahren. Zur Parlamentswahl treten 10 Parteien an. Die Liste der einzigen oppositionellen Partei mit einer offenen Antikriegshaltung, Jabloko, ließ das oberste Gericht nicht zu. Viele ihrer Mitglieder wurden strafrechtlich verfolgt. Alle anderen machen mehr oder weniger das, was Kreml-Chef Wladimir Putin vorgibt. Entsprechend ist die Stimmung in Moskau, berichtet unser Korrespondent Björn Blaschke.
26: Der Triumphplatz im Zentrum von Moskau.
2: Hierhin hat die Kommunistische Partei eingeladen, zu ihrer letzten großen Wahlkampfveranstaltung. Klar, darf sie nicht fehlen. Die Internationale. Sieben junge Menschen singen sie, ein Versuch unter Passanten, um deren Stimmen bei der Duma-Wahl zu werben. Nur, es sind deutlich mehr Medienschaffende und Wahlhelfer gekommen, als Passanten vorbeilaufen. Ortswechsel. Vom Triumphplatz zum Platz des Sieges, am Rande des Stadtzentrums von Moskau. Hier ist eine Dauerausstellung zu sehen. Trophäen aus der militärischen Spezialoperation, wie in Russland der Krieg gegen die Ukraine genannt wird. Die Präsentation zeigt, akustisch untermalt, ukrainisches und westliches Kriegsgerät, Panzer und andere Militärfahrzeuge, die die ukrainische Armee im Einsatz hatte und die russischen Streitkräfte zerstörten. Nur wenige Besuchende äußern sich zur Frage, ob sie ihre Stimme bei der Duma-Wahl abgeben werden.
7: Ich kann es dir nicht sagen. Die Hauptsache ist, dass der Krieg bald endet.
2: Diese Frau weiß dagegen, dass sie für eine der 10 Parteien, die antreten, stimmen will, für die Partei der Rentner.
8: Nicht, dass sie besonders attraktiv wäre. Ich weiß nicht einmal, worum es bei ihr geht, aber ich will die liberaldemokratische Partei nicht, ich will die kommunistische Partei der Russischen Föderation nicht und ich will geeintes Russland nicht.
2: Immerhin die Partei, der Kremlchef Wladimir Putin nahesteht.
19: Björn Blaschke hat berichtet. 6.25 Uhr.
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19: Mit Michael Spindler.
10: Guten Morgen. Die TSG 1899 Hoffenheim hat zum Auftakt der Ligaphase in der Europa League einen Fehlstart hingelegt. Beim griechischen Club OFI Kreta verloren die Kraichgauer mit 0:2. SWR-Reporter Daniel Günther.
17: Trotz viel Ballbesitz und optischer Überlegenheit fehlte es der TSG Hoffenheim über die kompletten 90 Minuten an Ideen und Durchschlagskraft. Ofi Kreta verteidigte wie erwartet aufopferungsvoll und sehr konzentriert, setzte dann nach 30 Minuten einen blitzsauberen Konter, den der Spanier Aitor zum 1:0 vollendete. In der zweiten Halbzeit hatten Loschek und Kramaric zwar die Chance auf das 1:1, aber alles in allem war es von Hoffenheim offensiv zu wenig. Und dann kassierte die TSG in der 84. Minute nach einer Ecke noch das 0:2. Kanellopoulos traf per Kopf. Die TSG nach diesem 0:2 mit einem Fehlstart in die Ligaphase der Europa League gestartet. In der Bundesliga geht es am Sonntag mit dem Auswärtsspiel in Paderborn weiter.
10: Und die übrigen Clubs aus dem Südwesten spielen in der Bundesliga alle am Samstag. SWR-Reporter Kersten Eichhorn mit einer Vorschau auf deren Spiele am 4. Spieltag.
12: Das Topspiel des Bundesliga-Wochenendes findet am Samstagabend in Stuttgart statt. Der VfB empfängt um 18.30 Uhr die noch ungeschlagene Borussia aus Dortmund. Das BVB-Team von Niko Kovac hat nach 3 Spielen 3 Siege auf dem Konto. Interessant wird vor allem das Wiedersehen mit dem früheren VfB-Torjäger Serhou Guirassy. Der Torjäger ist aktuell in prima Form. Stuttgart wiederum hat nach 3 Spieltagen bereits 2 Niederlagen kassiert, will sich mit einem Erfolg über Dortmund in der Tabelle wieder festigen. Der Tabellenführer SC Freiburg mit den 4 fürs DFB-Team nominierten Max Rosenfelder, Philipp Treu, Derrick Scherhand und Yannick Engelhardt spielt bereits am Samstagnachmittag bei Eintracht Frankfurt. Auch dort gibt es ein schnelles Wiedersehen und zwar mit dem ehemaligen Freiburger Torhüter Noah Atubolu. Auch Mainz 05 muss am Samstagnachmittag auswärts ran. Die Rheinhessen spielen beim noch punktlosen Tabellenvorletzten Borussia Mönchengladbach. Interessant, auf der Gladbacher Bank sitzt mit Interimscoach Jan-Moritz Lichte, ein früherer Mainzer.
10: Bei der Weltmeisterschaft in Kanada haben die deutschen Rollstuhlbasketballer das Endspiel verpasst. Sie haben das Halbfinale gegen Australien verloren. Moritz Casalet berichtet.
26: Das Finale war zum Greifen nahe, aber die deutsche Mannschaft hat es in einem dramatischen Spiel hergeschenkt. Die Partie gegen Australien war total ausgeglichen, ging in die 5-minütige Verlängerung. Und in der führte Deutschland gut 1,5 Minuten vor dem Ende mit 5 Punkten. 12 Sekunden vor dem Ende war es immerhin noch eine Einpunktführung. Das deutsche Team hatte den Ball, gab ihn aber leichtfertig her und Australien drehte das Spiel in den Schlusssekunden. Es wäre für die deutschen Rollstuhlbasketballer das erste WM-Finale gewesen. So bleibt das Spiel um Platz 3. Wie bei den Paralympics in Paris vor 2 Jahren und bei der EM im vergangenen Jahr könnte das Team also Bronze gewinnen.
10: In der Handball-Bundesliga gab es gestern Abend das Baden-Württemberg-Duell zwischen Frisch auf Göppingen und den Rhein-Neckar-Löwen. Dabei setzte sich Göppingen knapp mit 29:28 gegen die Mannheimer durch. Göppingen nach dem 5. Spiel damit auf Tabellenplatz 5. Die Löwen stecken dagegen als 10. im Mittelfeld fest. Soweit der Sport, es ist 6:28 Uhr.
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19: Mit Andreas Fischer, guten Morgen. Die Tornado-Kampfjets sind so etwas wie die zuverlässigen Arbeitstiere der Bundeswehr. Sie sind flexibel einsetzbar, können Ziele am Boden aufklären und im absoluten Ernstfall auch amerikanische Atomwaffen tragen. Doch sie sind auch veraltet, entwickelt wurden sie in den 1970er Jahren und deswegen werden sie jetzt durch moderne US-amerikanische Jets vom Typ F-35 ersetzt. Heute nimmt Bundesverteidigungsminister Pistorius in Texas das erste dieser Flugzeuge offiziell entgegen. Was die F-35 kann, berichten wir gleich in rund 5 Minuten nach den Nachrichten.
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19: Es geht heute erstmal teils neblig, teils wolkig in den Tag. In Rheinland-Pfalz gibt es schon morgens öfter Wolkenlücken. Im nördlichen Baden-Württemberg und in der Pfalz kann es bis zum Mittag dagegen noch etwas regnen. Zum Nachmittag lockert es dann von Westen her immer mehr auf. Die Temperaturen steigen auf 17 Grad im Nordschwarzwald und bis 23 Grad in der Pfalz. Am Wochenende scheint vor allem im Süden häufig die Sonne. Im Norden von Rheinland-Pfalz ist es stärker bewölkt, aber höchstens am Sonntag regnet es mal. Und für Mitte September wird es noch mal relativ warm.
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19: Um 6.30 Uhr.
11: Mit Christian Rönspieß. Guten Morgen. Der polnische Ministerpräsident Tusk rechnet mit russischen Provokationen gegen NATO-Länder. Die EU-Finanzminister diskutieren über eine Übergewinnsteuer. Auf der Rheintalbahn werden am Wochenende einzelne Streckenabschnitte gesperrt. Das Wetter, am Vormittag regional etwas Regen, später wieder mehr Sonne, Höchstwerte 17 bis 23 Grad. Der polnische Regierungschef Tusk rechnet in den kommenden Wochen mit einer russischen Eskalation in Richtung NATO. Er verweist dabei auf Einschätzungen von Geheimdiensten. Im Parlament in Warschau sagte Tusk, es könnte zu scheinbar versehentlichen Attacken mit Drohnen und Raketen auf die Länder kommen, die die Ukraine unterstützten. Ziel sei es, den Zusammenhalt innerhalb der NATO zu schwächen. Schon in den vergangenen Monaten waren russische Drohnen in mehreren NATO-Ländern an der sogenannten Ostflanke abgestürzt. Das russische Generalkonsulat in Bonn ist ab heute offiziell geschlossen. Außenminister Wadefuhl hatte die Schließung zum heutigen Tag angeordnet, als Reaktion auf den Vorfall mit einer Sprengstoffdrohne in Leipzig. Die Bundesregierung macht Russland verantwortlich. Aus Berlin Markus Sambale.
13: Die Schließung hat direkte Folgen für viele Russen und Deutsche. Die russische Botschaft in Berlin ist jetzt die letzte und einzige Anlaufstelle für ihre Pass- und Visumangelegenheiten in Deutschland. Wer die bislang in Bonn erledigt hat, muss jetzt weit fahren. Schon in den vergangenen Tagen haben die Beschäftigten das russische Generalkonsulat in Bonn geräumt. Sie holten die russische Flagge ein, entfernten das Schild am Gebäude. Mit einer russischen Staatsmaschine wurden Diplomaten, Konsularbeamte und ihre Familien nach Moskau geflogen. Für den Abholflug gab es eine Ausnahmegenehmigung. Seit Russlands Überfall auf die Ukraine ist eigentlich kein direkter Flugbetrieb möglich.
11: In Russland hat die erste Parlamentswahl seit Beginn des Kriegs gegen die Ukraine begonnen. Insgesamt sind mehr als 110 Millionen Russinnen und Russen dazu aufgerufen, bis Sonntag ihre Stimme abzugeben. Erstmals auch in den von Russland annektierten Gebieten in der Ukraine. Oppositionsparteien sind nicht zur Wahl zugelassen. Die europäischen Finanzminister kommen heute im irischen Dublin zusammen. Bei dem zweitägigen Treffen wollen sie unter anderem darüber beraten, ob eine europäische Übergewinnsteuer die Menschen in der EU bei den hohen Spritpreisen entlasten könnte. Bundesfinanzminister Klingbeil will mit der Steuer ungewöhnlich hohe und krisenbedingte Profite der Mineralölkonzerne abschöpfen und so Entlastungen finanzieren, die die Bundesregierung wegen der hohen Tankstellenpreise plant. In der EU gibt es dafür bislang keine Mehrheit. Wegen Bauarbeiten werden am Wochenende Streckenabschnitte der Rheintalbahn gesperrt. Betroffen ist zum einen der Ortenaukreis, aber auch das Markgräflerland. Einzelheiten von Christine Feenstra.
0: Zwischen Freiburg und Mülheim und zwischen Offenburg und Herbolzheim können von Freitagabend bis Montag früh keine Züge fahren. Die betroffenen Abschnitte werden zum Teil nach Kampfmitteln abgesucht. In bestimmten Bereichen werden Oberleitungen, Schwellen oder Weichenteile gewechselt und Löcher im Schotterbett der Gleise gestopft. Die Arbeiten sind Teil des viergleisigen Ausbaus der Strecke Karlsruhe-Basel. Im Regionalverkehr fallen deshalb aus der Regionalexpress Karlsruhe-Basel und die Regionalbahnen Offenburg-Freiburg und Freiburg-Basel Badischer Bahnhof Neuenburg. Im Fernverkehr entfallen ICE von Berlin und von Hamburg nach Basel in bestimmten Abschnitten. Laut Bahn gibt es verschiedene Ersatzbusverbindungen.
11: Das waren die Nachrichten.
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19: Mit Andreas Fischer am Freitagmorgen. Es ist ein Besuch in schwierigen Zeiten. Die Reise von Bundesverteidigungsminister Pistorius in die USA zum wichtigsten militärischen Verbündeten Deutschlands. Über allen Gesprächen, Verhandlungen, Abkommen schwebt immer das Damoklesschwert des Scheiterns. Denn Präsident Donald Trump ist ja dafür bekannt, dass er ganz plötzlich wieder seine Meinung ändert. Und doch war Pistorius' Reise bisher politisch ein Erfolg. Die Stimmung bei den Gesprächen mit dem amerikanischen Verteidigungsminister Pete Hegseth war gut. Er lobte Deutschlands militärische Anstrengungen. Gekrönt wird Pistorius' Besuch dann heute. Er nimmt in Texas den ersten deutschen F-35-Kampfjet offiziell in Empfang. Unsere Hauptstadtkorrespondentin Christina Nagel begleitet den Minister und berichtet aus Texas.
14: Am Donnerstagabend landet Verteidigungsminister Boris Pistorius auf dem Militärflughafen von Fort Worth in Texas. Mit an Bord der Regierungsmaschine sind Abgeordnete des Deutschen Bundestags und Vertreter der deutschen Rüstungsindustrie. Sie alle werden mit dabei sein, wenn der erste deutsche F-35-Kampfjet offiziell vom Hersteller Lockheed Martin übergeben wird. Der Anfang einer neuen Ära für die Luftwaffe, sagt Pistorius mit Blick auf das, was kommt.
15: Morgen ist in der Tat ein bedeutender Tag, weil wir morgen den ersten Schritt machen zum vollständigen Ersatz der Tornados, die für uns essentiell waren für die nukleare Teilhabe.
14: Bisher waren es die Tornados, die im Ernstfall von Seiten der Bundeswehr US-Atomwaffen transportiert hätten. Weil sie aber in die Jahre gekommen sind, werden sie nun nach und nach ersetzt durch die F-35 aus US-Produktion.
15: Es ist das modernste Flugzeug der Welt, das modernste Kampfflugzeug. Von daher ist es schon damals ein folgerichtiger Schritt gewesen, diese 35 zu bestellen.
14: Die Entscheidung für das US-Modell war kurz nach Russlands Angriff auf die Ukraine im März 2022 gefallen. Damals noch unter der Ägide von Verteidigungsministerin Christine Lambrecht. Die veranschlagten Kosten knapp 10 Milliarden Euro. Für das Modell von Lockheed Martin sprach aus Sicht der Fachleute einiges. Es ist ausgelegt für US-Atomwaffen und es wird von anderen Verbündeten bereits genutzt. Ein vielseitig einsetzbarer Tarnkappen-Kampfjet der fünften Generation, der technisch in der Lage ist, aus vielen Daten Gesamtlagebilder zu erstellen. Ein ausgereiftes System, erklärt der Beauftragte des Inspekteurs der Luftwaffe für die F-35, Oberst Thomas Kohlrich, im Bundeswehr-Podcast nachgefragt.
16: Auch ganz wichtig, ich kann sicherstellen, dass alle meine Mitglieder der Formation auch das gleiche Lagebild haben. Das gibt mir ganz neue Möglichkeiten, auch taktisch zu agieren, weil ich auch viel weniger kommunizieren muss.
14: Sorgen, dass sich Deutschland damit noch abhängiger von US-Systemen machen könnte, teilt er nicht. Das Programm sei ein multinationales Projekt, der angeblich eingebaute Ausschalter, der Killswitch, sei nicht mehr als ein Mythos.
16: Es ist natürlich so wie bei jeder modernen IT, wenn irgendwann Updates ausbleiben oder auch Datenbanken veralten, dann sinkt irgendwo der Einsatzwert. Es können in der Nutzung auch irgendwann mal dann Probleme auftreten.
14: Damit aber rechnet weder er noch der Verteidigungsminister, weil es um die gemeinsame Sicherheit geht, um gemeinsame Interessen. Und die scheinen wieder eine größere Rolle zu spielen. Pistorius' Gesprächspartner in den USA haben dieses Mal einen anderen Ton angeschlagen. Weil Deutschland mehr in Rüstung investiert, Führung übernimmt und die USA auf zusätzliche Produktionskapazitäten angewiesen sind, eröffnen sich neue Perspektiven.
15: Ich bin kein Freund von Enthusiasmus in solchen Phasen, weil wir alle wissen, die Halbwertszeit vieler Dinge hat sich deutlich reduziert. Ich setze darauf, dass das, was wir jetzt auf den Weg gebracht haben, dass das Früchte trägt.
14: Dazu gehört die feierliche Übergabe der ersten deutschen F-35, die ein symbolischer Akt ist. Denn vorerst bleiben die Maschinen in den USA. Sie werden nach Arkansas verlegt, wo die Ausbildung der Piloten stattfindet. Im Herbst 2027 sollen die ersten Kampfjets dann beim taktischen Luftwaffengeschwader stationiert werden im rheinland-pfälzischen Büchel, wo die explodierenden Kosten für den Umbau der Basis für das neue Flugzeug immer wieder Schlagzeilen machen. Offen ist, ob noch weitere F-35 geordert werden. Der Bedarf wird in Fachkreisen durchaus gesehen, der hohe Preis und die anspruchsvolle Wartung des Hightech-Jets allerdings auch.
19: Während der Bundesverteidigungsminister also für gute Stimmung in den deutsch-amerikanischen Beziehungen sorgt, stehen die Zeichen zwischen der EU und den USA mal wieder auf Konfrontation. Der Grund dafür ist Kanada, das eine neue Form der Partnerschaft mit der Europäischen Union anstrebt. US-Präsident Donald Trump ist not amused. Damit beschäftigen sich heute viele deutsche Tageszeitungen in ihren Kommentaren. Einen Überblick hat jetzt Christian Rönnspies in den SWR aktuell Pressestimmen.
11: Die Neue Osnabrücker Zeitung schreibt, Donald Trump wittert einen feindseligen Akt. Und in gewisser Weise ist es das auch. Wenn die EU Kanada die Tür zu einer assoziierten Mitgliedschaft öffnet, wischt sie Trump eins aus, der sich als verlässlicher Handelspartner nahezu täglich unmöglich macht. Angesichts von Trumps America First Agenda ist es zwingend, sich allianztechnisch neu zu orientieren. Die Annäherung demonstriert Handlungsfähigkeit und Selbstbewusstsein jenseits der US-Dominanz. Die Berliner Taz meint, es ist ein strategischer Schachzug, der die wütende Reaktion Donald Trumps eingepreist hat. Natürlich polterte der US-Präsident umgehend lautstark, witterte einen feindseligen Akt und drohte mit einer noch rigideren Zollpolitik gegenüber der EU und Kanada sowieso. Die derbe Reaktion ist ein sicheres Zeichen dafür, dass Trump dieser Zug von Carney und EU-Kommissionspräsidentin Ursula von der Leyen nicht nur missfällt, sondern dass er einen Nerv trifft. Die Pforzheimer Zeitung kommentiert, Kanada und die EU, das matcht. Demokratisch, rohstoffreich, weltoffen, sicherheitspolitisch wichtig und ebenso genervt von US-Präsident Trumps Zollpolitik. Eine EU-Sondermitgliedschaft klingt deshalb nach einem guten Deal und einem starken Symbol. Doch wenn, dann braucht es ein klar begrenztes Format. Enge Kooperation, konkrete Verpflichtungen, aber kein Stimmrecht und keine Mitgliedschaft durch die Hintertür. Die EU darf dabei nicht ihre eigene Nachbarschaft vor den Kopf stoßen. Auch für den Münchner Merkur sind die Pläne richtig. Donald Trumps aggressive Frotzelei über Kanada als 51. US-Bundesstaat erfährt gerade eine lustige Wendung. Statt sich dem unsteten Willen des Rüpel-Republikaners zu beugen, nähert sich der Nachbar temporeich der EU an, sozusagen als 28. Mitglied light. Das ist keine billige Rache, sondern nötig und klug. Nach dem Münchner Merkur die Frankfurter Rundschau. Die Europäische Union und Kanada benötigen für eine engere Kooperation mehr als eine medienwirksame und wuchtige Rhetorik über eine mögliche EU-Sondermitgliedschaft. Dafür wird es nicht reichen, gemeinsame Werte und Interessen einfach nur zu beschreiben und darauf hinzuweisen, dass beide gemeinsam stärker sind in einer Welt der Trumps und Putins. Damit es nicht nur bei diesen schönen Worten bleibt, wird Brüssel zunächst geduldig einige EU-Staaten dazu bringen müssen, dem mit Ottawa seit langem vereinbarten Handelsvertrag CETA endlich zuzustimmen. Und die Frankfurter Allgemeine Zeitung schreibt, man gehört irgendwie dazu, aber doch nicht so richtig. Das hinderte zwar auch Friedrich Merz im Mai nicht daran, für die Ukraine eine solche Form der Einbindung in die EU vorzuschlagen, aber selbst wenn die EU-Staaten im Fall von Kanada den Atlas beiseite ließen und den Begriff mit Inhalten füllen würden, wie wollten sie Kiew erklären, dass jetzt erstmal die Kanadier dran sind?
19: Die Pressestimmen mit Christian Rönnspies.
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19: In Berlin und Mecklenburg-Vorpommern ist Wahlkampf entspurt. Was wichtig ist, sind Informationen, die stimmen, also Fakten und nicht Fake News. Aber welche Infos werden wahrgenommen? Auf Social Media entscheiden zunehmend Tech-Konzerne und KI, was wir sehen. Unabhängiger Journalismus hat es deswegen immer schwerer. Journalismus zwischen Algorithmen und KI, wem vertrauen Sie? Das war gestern das Thema von Mitreden der Diskussionssendung der ARD-Infoprogramme. Silvia Buckel fasst die Debatte zusammen.
3: Informationen und Nachrichten, die sich aus der künstlichen Intelligenz oder Social Media speisen, da sind zumindest die Hörerinnen und Hörer, die sich an der Sendung beteiligt haben, skeptisch. Auch die Jüngeren wie Detlef Connor aus Berlin.
4: Das bekomme ich aus dem Bekanntenkreis mit, dass sich sehr viel über TikTok und Social Media informieren. Also ich informiere mich eher über zum Beispiel das RBB oder Morgenmagazin, weil ich finde, dass zum Beispiel in TikTok sehr oft Sachen aus dem Kontext gezogen werden oder vieles komplett fake ist.
3: Auch Susanne Denwinski aus Wedel informiert sich nicht über Social Media, sondern über den öffentlich-rechtlichen Rundfunk, über Internetplattformen und Podcasts. Grundsätzlich vertraut sie keinem Medium vorbehaltlos und sie sieht auch Journalisten kritisch, denn sie findet,
5: dass Einordnen im Grunde schon Meinung ist und dass den Qualitätsjournalisten bewusst sein muss. Das habe ich zunehmend das Gefühl, dass die Qualitätsjournalisten sich alle für furchtbar objektiv halten, aber im Grunde vielleicht auch ein bisschen arrogant eine Meinung transportieren.
3: Objektivität ist auch Christoph Günther aus Ruhpolding wichtig, der viel auf der Welt unterwegs ist und sich entsprechend informiert.
18: Ich schalte ganz viel zwischen den internationalen Fernsehsendern hin und her, also BBC, CNN, aber auch Al Jazeera, die dieselben Themen anders beleuchten. Und das finde ich für die Schnittmenge, die man sich daraus basteln kann, sehr wertvoll. Ich glaube, unsere Medien schon, absolut. Aber es ist bei uns immer ein bisschen eingefärbt.
3: Verschiedene Perspektiven und Quellen, darauf setzt Markus Pfeiffer aus Bad Dürkheim. Er arbeitet im Außendienst und kommt informativ mit öffentlich-rechtlichen Radiosendern in den Tag, nutzt aber auch das Online-Magazin Tichys Einblick, das sich selbst als liberal-konservatives Meinungsmagazin bezeichnet. Und er nutzt News, die Plattform des früheren Bild-Chefredakteurs Julian Reichelt.
20: Ich bin da sehr offen, weil ich einfach ein Mensch bin, der die Erörterung liebt und nicht nur immer die eine Seite hören möchte, die erstmal journalistisch okay sein kann, aber das ist nur die eine Seite.
3: Sven Lohmann ist Leiter der Verifikation im NDR und des YouTube-Formates Rabbit Hole. Für ihn steht, unabhängig von der Quelle und Perspektive, eines an erster Stelle.
21: Fakten als Basis, die müssen stimmen. Den Menschen sind ja Fakten wichtig. Aber im politischen Bereich haben wir eine Emotionalität bekommen, wo es mehr um Ideologie, um eine Meinung, Weltbilder geht. Und wir müssen wieder das zurückdrehen und sagen, alles ist erlaubt, jede Perspektive ist erlaubt. Aber wir brauchen das gemeinsame Verständnis, dass wir Fakten als solche akzeptieren, weil das ist ja die Grundlage für alles, worüber wir Entscheidungen treffen und was unser Leben ausmacht. Deswegen ist die Desinformation, Falschinformation so gefährlich auch für unsere Demokratie.
3: Leif Singmann aus Peine verlässt sich deshalb auf inhaltlich geprüfte Informationen von Journalisten, öffentlich-rechtlicher Medien und Tageszeitungen.
22: Das sind die redaktionellen Qualitätsstandards, die eine Rolle spielen. Es wird ja jeder Content redaktionell geprüft. In aller Regel gibt es ja auch ein Korrespondentennetzwerk. Das sind auch alles ausgebildete Journalisten, Journalistinnen. Und infolgedessen sollte man der Auffassung sein können, dass das, was da berichtet wird, auf Fakten basiert.
3: Wenn man dagegen die KI als Nachrichtenquelle verwende, so befürchtet der Hörer, laufe man Gefahr, Deepfakes zum Opfer zu fallen.
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19: Heute geht's erstmal teils neblig, teils wolkig in den Tag hinein. In Rheinland-Pfalz gibt's schon morgens öfter Wolkenlücken. Im Norden von Baden-Württemberg und in der Pfalz kann es dagegen bis zum Mittag noch etwas regnen. Zum Nachmittag lockert es dann von Westen her immer mehr auf. Die Temperaturen steigen auf 17 Grad im Allgäu und bis 23 Grad im Rhein-Main-Gebiet. Am Wochenende scheint vor allem im Süden häufig die Sonne. Im Norden von Rheinland-Pfalz ist es stärker bewölkt, aber höchstens am Sonntag regnet es mal etwas.
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19: Wegen der hohen Spritpreise fordert der ADAC, dass die Stromsteuer gesenkt wird. Dadurch könnten private Haushalte finanziell entlastet werden. Außerdem würde eine niedrigere Stromsteuer einen Anreiz bieten, sich ein E-Auto zu kaufen. Der polnische Regierungschef Tusk rechnet in den kommenden Wochen mit einer russischen Eskalation in Richtung NATO. Er verweist dabei auf Einschätzungen von Geheimdiensten. Ziel sei es, den Zusammenhalt innerhalb der NATO zu schwächen. Am Mannheimer Hauptbahnhof wird heute eine neue Gedenktafel für den Zugbegleiter enthüllt, der im Februar von einem Fahrgast bei Landstuhl in der Pfalz niedergeschlagen worden ist. Der Bahnmitarbeiter starb 2 Tage später im Krankenhaus. Der Fall hatte bundesweit für Aufsehen gesorgt. Die TSG Hoffenheim ist mit einer Niederlage in die Fußball-Europa-League-Vorrunde gestartet. Die Mannschaft von Trainer Christian Ilzer verlor am Abend bei Ofi Kreta in Griechenland mit 0:2.
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19: Es gibt das Klischee, dass Mathematiker eher stille, introvertierte Menschen sind. Wenn sie ihre Stimme erheben, dann muss schon was Außergewöhnliches passiert sein. Zum Beispiel vergangene Woche, als 24 Fields-Medaillengewinner, quasi die Nobelpreisträger der Mathematik, in einem offenen Brief davor gewarnt haben, dass KI die Grundlagen der Mathematik zerstören könnte. Hintergrund des Ganzen ist eine Veröffentlichung des Tech-Giganten OpenAI. Seiner KI sei es gelungen, eins der 7 Millennium-Probleme zu lösen. Die wurden im Jahr 2000 als die wichtigsten mathematischen Aufgaben der Gegenwart ausgewählt. Konkret werfen die Mathe-Cracks der KI vor, gegen ihr Wissenschaftsethos zu verstoßen, nämlich Dinge zu beweisen, ohne sie zu verstehen, und das sei eine Gefahr für die intellektuelle Arbeit allgemein. Sägt die KI also an dem Ast, auf dem die sitzen, die sie überhaupt möglich gemacht haben, und rückt damit ein möglicher KI-Supergau näher? Reden wir darüber mit dem Philosophen Christoph Quarch.
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19: Herr Quarch, können Sie den Ärger der Top-Mathematiker verstehen?
1: Also ich verstehe zwar nicht dieses Navier-Stokes-Problem, um das es bei alledem geht, aber den Ärger der Mathematiker, den verstehe ich schon sehr gut. Denn was die aufbegehren lässt, das ist ja der Umstand, dass OpenAI bzw. die KI, die das gemacht hat, sich eben nicht an diese Spielregeln der globalen Scientific Community gehalten hat. Und gerade die Mathematik, das weiß ich von meinem Sohn, der Mathe studiert, die ist von einem sehr starken kooperativen Ethos geprägt. Also man macht immer die einzelnen Schritte einer Problemlösung transparent und erläutert sein Vorgehen, damit eben auch die Kollegen dann den vorgeschlagenen Lösungsweg nachvollziehen können. Deshalb heißt es ja auch in dem Brief der Mathematiker sinngemäß, Problemlösung, das ist immer nur ein Mittel. Ja? Das eigentliche Ziel liegt darin, die Mathematik des Universums, der Welt zu verstehen. Oder man könnte es auch einfacher sagen, in der Mathematik gilt noch mehr als in anderen Wissenschaften die alte Regel, der Weg ist das Ziel.
19: Na gut, aber wenn die KI jetzt

0: Ergebnisse herausbekommen. Ja, und deswegen sind sie auch darauf programmiert, dann eben so mögliche Rivalen auszuschalten. Aber das ist es dann wiederum, was gegen dieses kooperative Ethos und eben die Vorgehensweise der mathematischen Community verstößt.
1: Jetzt sagen diese 24 Mathematiker auch, dass unsere kognitiven Fähigkeiten unter dieser Entwicklung leiden werden. Wenn es also nicht mehr darum geht, Probleme zu verstehen, sondern nur noch sie zu lösen, könnte das der Wissenschaft insgesamt schaden. Das heißt, es geht um mehr als bloß um Mathematik in dem Fall.
0: Definitiv. Ich glaube, hier geht es wirklich ums Ganze. Denn der Vorgang macht eben sehr schön deutlich, wes Geistes Kind eigentlich diese gängigen KI-Systeme sind. Die folgen eben diesem Wettbewerbs-Mindset, dem kompetitiven Mindset der ökonomischen Rationalität. Und das ist eben der Grund dafür, warum wir die Tech-Giganten, haben wir jetzt gerade wieder gesehen, in den USA doch durchaus kalte Füße bekommen und jetzt sogar die US-Regierung darum bitten, ihre Entwicklung verlangsamen zu dürfen und reguliert zu werden. Also offenbar sehen die ja, dass die in ihren Systemen verbaute Problemlösungsrationalität dazu führt, dass die dann aus ihren gesicherten Umgebungen ausbrechen, um alles auszuschalten, was ihnen bei ihrer Problemlösung im Wege steht. Da fragt man sich natürlich, was haben die eigentlich für Algorithmen da in ihre KIs einprogrammiert? Und ich denke, die Antwort liegt auf der Hand. Ja, das sind eben die Algorithmen, die eben diesen Wettbewerbsmindset abbilden, der schon heute fast alle Probleme der Menschheit verursacht und sich jetzt auch noch als wissenschaftsfeindlich entpuppt.
1: Also wenn ich Sie richtig verstehe, Sie finden nicht die KI an sich ist das Problem, sondern die Denkweise, die man ihr beigebracht hat.
0: Ja, ich denke, man kann das genauso formulieren. Und daraus ergibt sich dann eben auch mit Dringlichkeit die Aufgabe, eben, dass wir wirklich bessere KIs entwickeln. Ich meine, streng genommen ist ja so eine KI gar nichts anderes als eine Anwendung oder sagen wir eine App, ja, in deren Hintergrund immer auch ein Betriebssystem läuft, über das wir uns normalerweise überhaupt gar keine Gedanken machen. Aber das sollten wir genau tun, wenn sich eben dieses Operating System, das Betriebssystem der US-KIs, wie jetzt auch wieder Blick auf die Mathematik, als problematisch erweist. Also KIs, die alles optimieren, aber nichts verstehen und die deswegen dann auch nicht moralisch handeln können, sind, glaube ich, definitiv eine Gefahr für die Menschheit. Und da sollten wir dann schon auch die Warnung der Tech-Bosse ernst nehmen und statt weiter auf deren Technik zu setzen, unter Hochdruck an europäischen KI-Systemen arbeiten, die eben nicht darauf programmiert sind, jetzt ohne Rücksicht auf Verluste Probleme zu lösen, sondern die Menschen darin unterstützen, die Welt, in der wir leben, besser zu verstehen und vielleicht auch ein bisschen besser zu machen.
1: Aber zeigen diese Warnungen der Tech-Unternehmer nicht, dass die das Problem mittlerweile auch verstanden haben?
0: Na, da gehen die Meinungen auseinander. Manche sagen auch, das ist nur wiederum an die Investoren adressiert, um zu zeigen, wie weit sie schon sind, was sie alle können. Ich glaube aber tatsächlich, dass sie das Problem verstanden haben, sonst würden sie das nicht gemeinsam machen. Das ist gut, aber ich glaube nichtsdestotrotz, dass sie aus ihrem Mindset so schnell nicht ausbrechen werden. Da muss man einfach was entgegensetzen.
1: Meint der Philosoph Christoph Quarch. 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Jetzt ist es 6.53 Uhr.
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1: mit Sabine Geipel.
3: Wie können Bürgerinnen und Bürger in der EU angesichts hoher Treibstoffpreise entlastet werden? Das ist ein Punkt, über den die Finanzminister der EU heute bei ihrem Treffen in Dublin diskutieren werden. Bundesfinanzminister Klingbeil von der SPD möchte dabei für eine Übergewinnsteuer werben, um ungewöhnlich hohe Gewinne von Mineralölkonzernen abzuschöpfen und damit Entlastungen für die Bürgerinnen und Bürger zu finanzieren. Aus Dublin berichtet Sarah Lopez.
4: Klingbeil und seine Kollegen aus Österreich, Italien, Portugal, Polen und Spanien hatten schon im August einen Brief an den irischen Finanzminister geschrieben, damit das Thema in Dublin auf der Agenda landet. In dem Brief heißt es konkret, man brauche einen gemeinsamen Ansatz, der sicherstelle, dass diejenigen, die von der Krise profitieren, ihren Teil dazu beitragen, die Belastung der breiten Öffentlichkeit zu verringern. Bei einem Mittagessen will man heute darüber sprechen, ob eine Übergewinnsteuer so ein gemeinsamer Ansatz sein könnte. Zwar können die Mitgliedstaaten so eine Übergewinnsteuer auch individuell einführen, aber in einer gemeinsamen europäischen Lösung sehen einige Vorteile. Allerdings haben bisher eben nur 6 Mitgliedstaaten diesen Brief unterschrieben und nicht einmal in der Bundesregierung gibt es Einigkeit in puncto Übergewinnsteuer. Wirtschaftsministerin Reiche etwa bevorzugt eine vorübergehende Senkung der Mehrwertsteuer auf Sprit und Direktzahlungen an Menschen mit vergleichsweise wenig Gehalt. Neben der Übergewinnsteuer wollen die Finanzminister in Dublin noch über einige andere große Punkte sprechen, etwa über die Wettbewerbsfähigkeit des Bankensektors, den digitalen Euro und über die Chancen und Risiken von künstlicher Intelligenz für die Wirtschaft.
3: In Deutschland gibt es immer mehr Signale für eine Erholung der Wirtschaft, nachdem viele Forschungsinstitute ihre Prognosen für das laufende

0: Ja, angehoben haben, rechnet jetzt auch die deutsche Industrie mit mehr Wachstum. Mehr dazu von Michael Wegmer.
1: Der Branchenverband BDI geht davon aus, dass das deutsche Bruttoinlandsprodukt um 1% wächst und nicht mehr wie bisher um 0,6. Die Wachstumsaussichten für Deutschland hellen sich auf, sagt BDI-Chefin Tanja Gönner. Wichtiger Grund dafür sei vor allem der starke Handel innerhalb Europas. Sie schränkt aber gleichzeitig ein, von einem breiten industriellen Aufschwung könne noch keine Rede sein. Bei den Auftragseingängen gäbe es zwar ein Plus, aber das liege sehr stark an Großaufträgen. Die privaten Investitionen würden weiter schwach bleiben. Deshalb fordert Gönner von der Bundesregierung, angekündigte Reformen schnell umzusetzen. Sonst gäbe es kein langfristiges Wachstum. Der BDI ist mit seiner verbesserten Prognose nicht ganz so optimistisch wie viele Wirtschaftsforscher. Das Institut für Makroökonomie hat gerade gestern seine Prognose für das laufende Jahr mehr als verdoppelt auf 1,3%. Das IFO-Institut und das IWH in Halle gehen sogar von 1,4% aus.
0: Fast ein Jahr ist Evelyn Paller nun im Amt als Chefin bei der Deutschen Bahn und konnte im Sommer zum ersten Mal seit 2019 schwarze Zahlen im Halbjahresbericht präsentieren. Sonst ist Pallers Bilanz aber eher durchwachsen.
2: Fast jeder zweite Fernzug kam im August zu spät. Ein Problem nicht nur für Geschäftsreisende. Als Hauptursachen gelten das marode Schienennetz und zahlreiche Bauarbeiten, die nach Korridorsanierungen vieles verbessern sollen. Doch während der Bauarbeiten gibt es Einschnitte. Private Güterbahnen beklagen mangelhafte Umleitungsstrecken, wodurch der Verkehr unzuverlässiger wird und Industriekunden abspringen. Die Bahnindustrie moniert ausstehende Finanzierungssicherheit durch den Bund. Sie könne deshalb ihre Produktionskapazitäten nicht ausreichend ausbauen. Der Fahrgastverband ProBahn führt an, Bahnchefin Paller habe in ihrem ersten Amtsjahr vor allem Kleinigkeiten auf den Weg gebracht. Der ökologische Verkehrsclub VCD resümiert, Paller habe zwar im Konzernmanagement Reformen vorangebracht, die liegen gebliebenen Hausaufgaben bei der Bahn seien aber weiterhin groß. Johannes Frevel, Berlin.
0: Und noch der Blick auf die Lage am Aktienmarkt. Der startet mit starken Vorgaben aus Asien und den USA.
3: Nachlassende Ölpreise haben der Wall Street gestern Auftrieb gegeben. Dow Jones und Co. legten zu, vor allem Technologietitel waren gefragt. In Japan setzt sich die freundliche Stimmung fort. Der Nikkei rückt zur Stunde ebenfalls vor. Die Zinserhöhung der Bank of Japan stört die Anleger offenbar nicht. Die Notenbank erhöht den Leitzins auf 1,25%, so hoch wie seit 31 Jahren nicht. Damit möchte sie ein Überschießen der Inflation verhindern. Einen Hinweis darauf, wie es mit der Teuerungsrate in Deutschland weitergehen könnte, werden die Erzeugerpreise liefern. Sie werden vor dem DAX-Start veröffentlicht. Thomas Spindler, ARD-Finanzredaktion, Frankfurt.
0: Soweit der Überblick aus der Wirtschaftsredaktion. Es ist 6.58 Uhr.
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5: Mit Andreas Fischer, guten Morgen. Die deutsche Autoindustrie steckt in der Krise. Die Hersteller überlegen, Werke in Deutschland zu schließen. Es lohne sich zum Beispiel nicht mehr, kleinere und günstige Einstiegsmodelle hier zu bauen, heißt es immer wieder. Beim Mercedes-Konzern ist bisher das Werk im badischen Rastatt für die Einstiegsmodelle zuständig. Und immerhin geht es dort erstmal weiter. Seit gestern läuft dort nämlich die neue vollelektrische Variante des Mini-SUV GLA vom Band. Wie dieses Modell das Werk in Rastatt absichern soll, berichten wir gleich in rund 7 Minuten nach den Nachrichten.
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5: In diesen Freitag geht es erstmal teils neblig, teils wolkig. In Rheinland-Pfalz gibt es schon morgens öfter Wolkenlücken. Im nördlichen Baden-Württemberg und in der Pfalz kann es dagegen bis zum Mittag hin noch etwas regnen. Zum Nachmittag lockert es dann von Westen her immer mehr auf. Die Temperaturen steigen heute auf 17 Grad im Nordschwarzwald und bis 23 Grad in der Pfalz. Am Wochenende scheint vor allem im Süden häufig die Sonne. Im Norden von Rheinland-Pfalz ist es stärker bewölkt, aber höchstens am Sonntag regnet es mal etwas.
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6: Mit Christian Ullenspieß. Guten Morgen. In der Debatte um Entlastungen gibt es Forderungen nach Senkung der Stromsteuer. Polens Regierungschef Tusk rechnet mit mehr russischen Provokationen in Richtung NATO. Dänemark nimmt einen CO2-Speicher unter der Nordsee in Betrieb. Das Wetter, am Vormittag regional etwas Regen, später wieder mehr Sonne, Höchstwerte 17 bis 23 Grad. Vertreter der Bundesregierung und der Länder haben nach einem Medienbericht am Abend über mögliche Entlastungen angesichts der hohen Benzin- und Dieselpreise beraten. Dem Bericht zufolge hat Bundeswirtschaftsministerin Reicher an dem virtuellen Treffen nicht teilgenommen. Eine offizielle Bestätigung für dieses Treffen gibt es bisher nicht. In der Debatte um Entlastungen fordert der ADAC, die Stromsteuer zu senken. Das würde private Haushalte entlasten und einen Anreiz für den Kauf von Elektroautos schaffen, sagte eine ADAC-Sprecherin der Rheinischen Post. Fehlende Lademöglichkeiten und der hohe Anschaffungspreis verzögerten den Umstieg aufs E-Auto. Aus dem Hauptstadtstudio Jakob Mayer.
7: Der Chef des Zentralverbands des Deutschen Handwerks, Jörg Dittrich, sprach sich ebenfalls für eine geringere Stromsteuer aus. Er sagte dem Redaktionsnetzwerk Deutschland, wenn der Spritpreis zu hoch sei, sagten die Menschen zum Ausgleich der Mehrausgaben etwa den Friseurbesuch ab, was inländische Familienbetriebe unmittelbar zu spüren bekämen. Auch der Deutsche Gewerkschaftsbund fordert umfangreiche Entlastungen. Die GB-Chefin Jasmin Fahimi sagte ebenfalls in der Rheinischen Post, die Stromsteuer müsse runter auf das europäische Mindestmaß. Außerdem verlangte sie mit Blick auf die hohen Kraftstoffpreise einen Spritpreisdeckel und eine Übergewinnsteuer, um Extragewinne der Mineralölwirtschaft abzuschöpfen. Das fordert auch die SPD. Während sich Bundeswirtschaftsministerin Katharina Reiche von der CDU dafür ausspricht, die Mehrwertsteuer auf Sprit zu senken. Die Bundesregierung hat eine baldige Lösung angekündigt.
6: Der polnische Regierungschef Tusk rechnet in den kommenden Wochen mit einer russischen Eskalation in Richtung NATO. Er verweist dabei auf Einschätzungen von Geheimdiensten. Im Parlament in Warschau sagte Tusk, es könnte zu scheinbar versehentlichen Attacken mit Drohnen und Raketen auf die Länder kommen, die die Ukraine unterstützten. Ziel sei es, den Zusammenhalt innerhalb der NATO zu schwächen. Schon in den vergangenen Monaten waren russische Drohnen in mehreren NATO-Ländern an der sogenannten Ostflanke abgestürzt. Das russische Generalkonsulat in Bonn ist ab heute offiziell geschlossen. Außenminister Wadefuhl hatte die Schließung zum heutigen Tag angeordnet, als Reaktion auf den Vorfall mit einer Sprengstoffdrohne in Leipzig. Die Bundesregierung macht Russland verantwortlich. In Russland hat die erste Parlamentswahl seit Beginn des Krieges gegen die Ukraine begonnen. Insgesamt sind mehr als 110 Millionen Russinnen und Russen dazu aufgerufen, bis Sonntag ihre Stimme abzugeben. Erstmals auch in den von Russland annektierten Gebieten in der Ukraine. Oppositionsparteien sind nicht zur Wahl zugelassen. Bundesverteidigungsminister Pistorius nimmt heute in Texas den ersten deutschen F-35-Kampfjet aus US-Produktion offiziell im Empfang. Der Tarnkappenjet soll die in die Jahre gekommenen Tornados ablösen, die Deutschland bislang als Trägersystem für einen möglichen Einsatz von US-Atomwaffen nutzt. Deutschland hat 35 der hochmodernen Kampfflugzeuge gekauft. Aus Fort Worth, Christina Nagel.
8: Für Verteidigungsminister Boris Pistorius ist es ein bedeutender Tag, der Beginn einer neuen Ära für die Luftwaffe. Tatsächlich kommt es nicht allzu häufig vor, dass ein neuer Kampfjet-Typ eingeführt wird, noch dazu einer, der aktuell als das modernste Kampfflugzeug der Welt gilt. In Fort Worth wird Pistorius die erste deutsche F-35 symbolisch entgegennehmen. Sie wird vorerst in den USA bleiben, denn hier findet die Ausbildung der Piloten statt. An ihren Standort im rheinland-pfälzischen Büchel werden die Kampfjets nach und nach ab Herbst des kommenden Jahres verlegt. Bis 2029 sollen die 35 bestellten F-35 dann einsatzfähig sein. Für die NATO ist der Kampfjet aus US-Produktion von besonderer Bedeutung. 19 andere Nationen haben sich für die F-35 entschieden. Das, betont Pistorius, eröffne neue Möglichkeiten der Zusammenarbeit mit Blick auf Ausbildung, Wartung, Übungen und Einsätze.
6: Italien hat angekündigt, die Durchfahrt italienischer Schiffe durch die Meerenge Bab al-Mandab am Roten Meer mit Hilfe der Marine zu gewährleisten. Verteidigungsminister Crosetto erklärte, sein Land verfüge über entsprechende Fähigkeiten und wolle nicht auf eine gemeinsame Entscheidung der EU warten. Durch die Meerenge Bab al-Mandab führt eine der wichtigsten Schifffahrtsrouten zwischen Europa und Asien. Die radikal-islamische Houthi-Miliz im Jemen hat nach einer Offensive praktisch die Kontrolle über die Wasserstraße übernommen. In Dänemark geht heute ein CO2-Speicher unter der Nordsee offiziell in Betrieb. Beim sogenannten Project Green Sand soll klimaschädliches Kohlendioxid dauerhaft eingelagert werden, damit es nicht in die Atmosphäre gelangt und die Klimaerwärmung weiter vorantreibt. Arne Bartram mit Einzelheiten.
9: Das Projekt funktioniert so. Fabriken fangen CO2 auf, bevor es in die Luft gelangen kann. Anschließend wird es verflüssigt und per Schiff in die Nordsee transportiert. Das verflüssigte CO2 wird dort in ein ehemaliges Ölfeld geleitet, rund 200 Kilometer vor der dänischen Küste. Dort soll es dann dauerhaft im Meeresboden gelagert werden. Das Verfahren gilt als erstes CO2-Speicherprojekt dieser Größenordnung in der EU. Ein ähnliches Projekt gibt es noch in Norwegen. Von solchen Projekten verspricht sich die EU einen Beitrag zu ihrem Ziel, bis 2050 klimaneutral zu werden. Denn vor allem in der Zement-, Stahl- und Chemieindustrie wird es auf absehbare Zeit wohl kaum möglich sein, kein klimaschädliches CO2 mehr zu verursachen. Befürworter sagen, solche Projekte sind eine Möglichkeit, die Interessen von Wirtschaft und Klimaschutz zu vereinbaren. Bei Greensand könnten in Zukunft bis zu 8 Millionen Tonnen CO2 pro Jahr eingespeichert werden. Das entspricht ungefähr den jährlichen Emissionen der Stadt Frankfurt am Main. Kritiker warnen allerdings vor hohen Kosten und davor, dass Unternehmen dadurch weniger Anreize haben, ihren CO2-Ausstoß zu senken. Der dänische Staat unterstützt das Projekt mit mehreren Millionen Euro.
6: Das waren die Nachrichten.
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5: Mit Andreas Fischer, schönen guten Morgen. Im Mercedes-Benz-Werk im badischen Rastatt hat die Serienproduktion der neuesten Version des Mercedes GLA begonnen. Das neue Modell des kleinen SUV läuft voll elektrisch. Das Werk Rastatt festigt nach Angaben von Mercedes damit seine Rolle als Kompetenzzentrum von Kompaktfahrzeugen und das sichert Arbeitsplätze. Beim Stuttgarter Unternehmen läuft ja aktuell eine Diskussion über die Zukunft der deutschen Werke. Aus Sicht des Vorstands sind sie zu teuer. Es gibt auch Medienberichte, dass eine Werksschließung droht in Deutschland. SWR-Reporter Patrick Neumann war beim Produktionsstart des GLA in Rastatt mit dabei.
10: Die Fließbänder im Mercedes-Werk in Rastatt laufen auf Hochtouren. Wie es auf der Pressekonferenz hieß, sei das Werk für die nächsten Jahre sehr gut ausgelastet. Während noch die Produktion von CLA-Fahrzeugen weiterläuft, laufen bereits die neuesten GLA-Modelle vom Band. Zunächst elektrisch, gegen Jahresende dann auch als Hybridfahrzeuge. Werksleiter Marco Zwick ist zufrieden.
11: Stand heute sprechen wir von einem Lifecycle von einem Fahrzeug zwischen 6, 7, 8 Jahre. Das heißt, das ist das, wo wir nach vorne hin festgelegt sind über die Produktion, über die Zuordnung der Produkte, wo wir heute produzieren. Und somit sind wir sehr, sehr zuversichtlich für unseren Standort.
10: Gute Nachrichten in wirtschaftlich schwierigen Zeiten. Im Werk Rastatt wurde ein niedriger dreistelliger Millionenbetrag investiert. Während die Automobilindustrie insgesamt kränkelt, ist die Entscheidung von Mercedes für den Standort Rastatt von großer Bedeutung. 7.000 Menschen haben hier Arbeit. Pro Jahr könnten in Rastatt rund 270.000 Fahrzeuge produziert werden. Der Karlsruher Regierungspräsident Alexander Föhr.
12: Wir als Regierungspräsidium in Karlsruhe wollen unseren Beitrag auch leisten, auch als Land Baden-Württemberg, indem wir den Anschluss Rastatt Nord ausbauen. Das hat für uns absolute Priorität. Wir investieren hier auch momentan viele Ressourcen, wollen schon in den nächsten Jahren mit diesem Ausbau beginnen. Und ich glaube, dann haben auch wir unseren Beitrag geleistet, eben mit einer guten, mit einer leistungsfähigen Infrastruktur, dass dieses Werk hier erhalten bleiben kann und vor allem auch noch eine gute Zukunft hat und vielleicht sogar noch ein bisschen ausgebaut werden kann.
10: Die Antriebseinheiten und Achsen für die GLA-Serie in Rastatt kommen aus Stuttgart, die Akkus aus Sachsen und das benachbarte Werk in Kuppenheim liefert Rohbau- und Karosserieteile. Und obwohl die Nachrichten aus Rastatt derzeit gut sind, steht am kommenden Montag eine Protestaktion der IG Metall ins Haus. Die Automobilindustrie steht angesichts der hohen Konkurrenz aus Fernost unter enormem Druck. Unter anderem auch im Werk Rastatt werden daher rund 2000 Mitarbeiter vor die Werkstore kommen. Die Forderungen: Zukunftsprodukte für alle Standorte, weitere Investitionen in die Werke sowie Transformation statt Arbeitsplatzabbau.
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5: Wer regiert in den kommenden 5 Jahren in Berlin und in Mecklenburg-Vorpommern? Das entscheidet sich übermorgen am Sonntag. In Berlin liefern sich die Linke und die CDU im Moment ein Kopf-an-Kopf-Rennen um Platz 1. In Mecklenburg-Vorpommern wird die SPD wohl weiterhin mit Manuela Schwesig die Ministerpräsidentin stellen. Die Frage ist, ob Schwesig es noch schafft, vor der AfD ins Ziel zu gehen. Letzte Umfragen deuten darauf hin, dass die SPD tatsächlich wieder stärkste politische Kraft werden könnte. Die AfD im Nordosten setzt voll auf ihren Spitzenkandidaten Leif-Erik Holm. Der Wahlkampf in Mecklenburg-Vorpommern ist voll auf ihn zugeschnitten. Benjamin Großkopf hat sich das angeschaut und angehört, wie Holm sich inszeniert.
13: Die Zeit in der Familie ist leider so rar, deswegen ist es umso schöner, wenn diese Momente da sind, wenn die Kleine auf meinen Schoß kommt und wir gemeinsam...
14: Leif-Erik Holm ist Vater von 4 Kindern.
13: ...bunte Bilder ausmalen, wenn wir gemeinsam kochen. Wir kochen unheimlich gerne zusammen und essen dann...
14: Holm im AfD-Wahlkampfvideo beim Kochen, Familienessen, Spazierengehen mit Frau, Kind und Hund. Botschaft, dieser Mann mag in einer Partei mit teilweise extremen Positionen sein, ist aber vor allem einer von hier aus Mecklenburg-Vorpommern.
13: Man hatte die Freiheit, die man braucht, um groß zu werden.
14: Erinnert sich Holm, 1970 in der DDR geboren. Er setzt dabei auf ein Gefühl, auf das schon Ulrich Siegmund in Sachsen-Anhalt zielte. Wann wird es endlich wieder so, wie es zumindest in der Erinnerung früher war? Und wer könnte schon Angst haben vor diesem Mann?
15: Letztendlich ist es ja so, wenn wir einmal regieren werden, dann wird nämlich diese Angst auch fallen. Davor haben sie ja Angst.
16: Man kann den Wählern nur ganz klar sagen, die sollen sich diesen Mann anschauen. Die sollen sich in Verantwortung kommen.
14: Ein anderes Wahlkampfvideo, diesmal mit AfD-Chef Tino Chrupalla und der Erzählung, nur die anderen Parteien sollen sich vor der AfD fürchten, sonst niemand. Die steht im Kontrast zum Auftreten vieler anderer AfD-Politiker an der Spitze Alice Weidel, wie hier im Bundestag.
17: Rekordschulden, höhere Steuern und Abgaben, Deindustrialisierung, Kriegsgefahr, Migrantengewalt, Hassverbrechen gegen die Deutschen. Mehr haben die Bürger von dieser Bundesregierung.
14: 13 Jahre gibt es die AfD, erheblicher Personalverschleiß inklusive. Was lange alle einte, war die Lust am Krawall. Laut, extrem, für manche anziehend, für andere abstoßend. Kandidaten wie der frühere Radiomoderator Holm oder das Vertriebstalent Siegmund wirken anders. Meist lächelnd, selten polternd, sich darin auch vom teilweise extremen Programm ihrer Partei nicht stören lassen.
18: Nur ein kleiner Kern der AfD-Wähler ist auch sehr stark extremistisch,
14: sagt die Politiksoziologin Céline Tenet von der Freien Universität Berlin. Sie hat die Einstellungen von AfD-Wählern bei der vergangenen Bundestagswahl typologisiert. Ergebnis: etwa 20% zählen in ihrem Schema zu radikal rechten Autoritären. Der überwiegende Teil hingegen wird als mehr oder weniger hart konservativ eingeordnet. Und dort, wo die AfD so hohe Ergebnisse erzielt wie gerade in Sachsen-Anhalt, kommen die meisten Wähler nicht von anderen Parteien, sondern aus dem Lager der Nichtwähler.
18: Sie schaffen Leute, die auch nicht unbedingt sehr stark Einstellungen haben, zu mobilisieren, weil diejenigen, die einfach normalerweise nicht wählen gehen, sind eher diejenigen, wofür die Politik irgendwie egal ist.
14: Politik nicht so wichtig, Verpackung dafür wahrscheinlich umso mehr. Was heißt das für das Spitzenpersonal? Selbst die oft abweisend wirkende Alice Weidel inszeniert sich inzwischen manchmal volksnah. Zwei Wahlkampfvideos aus jüngster Zeit. Weidel besteigt in einem niedersächsischen Betrieb von treibender Musik unterlegt einen Bagger.
19: Darf ich mal rübergehen? Hallo, sagt. Hi.
14: Und Weidel sagt sogar Hi zu Anti-AfD-Demonstranten, geht bei einer Wahlkampfveranstaltung in Berlin freundlich auf sie zu. Das kippt allerdings schnell.
19: Die Umsetzung von Recht und Gesetz, was haben Sie denn dagegen? Was haben Sie dagegen?
20: Kriminelle Ausländer müssen abgeschoben werden, müssen unser Land verlassen.
14: Die AfD zwischen betonter Volksnähe und polterndem Politkrawall. Eine Mischung, die zurzeit offenbar funktioniert.
5: Benjamin Großkopf hat berichtet.
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5: Die Entscheidung war für die Bundesregierung wohl überfällig nach dem Vorfall mit einer Sprengstoffdrohne am Flughafen Leipzig-Halle. Weil Sicherheitsexperten den russischen Geheimdienst dafür verantwortlich machen, zog die Regierung Konsequenzen. Unter anderem muss das russische Generalkonsulat in Bonn schließen. Heute läuft die Frist dazu ab. Unser Hauptstadtkorrespondent Markus Sambale berichtet.
21: Vor 2,5 Wochen hat die Bundesregierung ihre Sanktionen gegen Russland verkündet. Eine der Maßnahmen tritt heute in Kraft: die Schließung des russischen Generalkonsulats in Bonn, die Außenminister Wadefuhl damals angeordnet hatte.
22: Das ist eine harte Reaktion, das Generalkonsulat in Bonn zu schließen. Das ist eine erhebliche Einschränkung der russischen Möglichkeiten in Deutschland.
21: Schon am Dienstag wurde am Bonner Konsulatsgebäude die russische Flagge eingeholt. Am Mittwoch wurden die Beschäftigten ausgeführt. geflogen nach Moskau mit einer russischen Staatsmaschine. Die Bundesregierung erteilte für diese Abholaktion eine Ausnahmegenehmigung. Schnell raus aus Deutschland sollten die, die in Bonn als Diplomaten und Konsularbeamte angemeldet waren, von denen viele aber, so der Vorwurf, nicht nur russische Pässe und Visa bearbeitet haben sollen, sondern womöglich ganz andere Aufträge hatten. Die Politikwissenschaftlerin Stefanie Babst beschreibt das Bonner Konsulat, genauso wie das russische Haus in Berlin, das ebenfalls schließen muss, als Ort,
1: wo sich normalerweise russische Agenten und Spione tummeln, die Desinformationskampagnen und andere Spionagetätigkeiten ausüben.
21: Die Arbeit der russischen Geheimdienste in Deutschland zu schwächen, darum geht es dem deutschen Außenminister. Aber auch um ein Signal, dass hybride Angriffe wie der Leipziger Drohnenvorfall nicht folgenlos bleiben.
22: Man darf Russland nicht in dem Irrglauben lassen, dass es derartige Dinge tun kann, ohne dass Deutschland reagierte.
21: Die russische Regierung bezeichnete das Vorgehen der Bundesregierung als grundlose Provokation, ordnete im Gegenzug an, dass deutsche Einrichtungen in Russland schließen müssen. Das war in Berlin erwartet und einkalkuliert worden und auch, dass im deutsch-russischen Verhältnis jetzt noch mehr zerbrochen ist. Doch wie soll es weitergehen? Die Bundesregierung bleibt bei ihrer Linie.
22: Wir wollen zu Russland ein anderes Verhältnis, wir wollen ein konstruktives Verhältnis, wir bleiben offen für das Gespräch.
21: Und gleichzeitig demonstriert die Bundesregierung weiterhin Härte. Sie hat angekündigt, nach dem Drohnenvorfall stärker gegen die Öltanker der sogenannten russischen Schattenflotte vorzugehen. Mit maroden Tankschiffen unter der Flagge anderer Länder exportiert Russland weiterhin Erdöl, durch die Ostsee beispielsweise an den EU-Sanktionen vorbei. Die Politikwissenschaftlerin Stefanie Babst hält die deutsche Handhabe dagegen aber für begrenzt.
1: Wir können natürlich auch unsere eigenen militärischen Möglichkeiten nutzen und stärker auch die Schattenflotte verfolgen. Aber richtig stoppen können wir sie aus einer Vielzahl von Gründen, vornehmlich internationalen rechtlichen Gründen, nicht.
21: Die Spannungen zwischen Deutschland und Russland dürften also weitergehen und die Schließung des russischen Generalkonsulats in Bonn war womöglich nicht die letzte Stufe in diesem Konflikt.
5: Ein Beitrag von Markus Sambale, 7.17 Uhr.
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5: Heute gibt es erstmal viele Wolken am Himmel, örtlich regnet es, später lockert es dann auf. Die Temperaturen steigen auf 17 Grad im Allgäu und bis 23 Grad in der Pfalz.
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5: Die europäischen Finanzminister kommen heute im irischen Dublin zusammen. Sie wollen unter anderem darüber beraten, ob eine Übergewinnsteuer die Menschen in der EU bei den hohen Preisen für Benzin und Diesel entlasten könnte. Der Deutsche Gewerkschaftsbund hat eine solche Steuer bereits gefordert. Außerdem macht sich auch die SPD für einen Spritpreisdeckel stark. Polens Regierungschef Tusk warnt vor verstärkten hybriden Angriffen Russlands auf NATO-Länder in den kommenden Wochen. Er beruft sich dabei auf Einschätzungen von Geheimdiensten. Im Spätherbst oder Winter sei der kritischste Moment im bisherigen russisch-ukrainischen Krieg zu erwarten, so Tusk. Bundesverteidigungsminister Pistorius nimmt heute in Texas den ersten deutschen F-35-Kampfjet aus US-Produktion offiziell entgegen. Die Tarnkappenjets sollen die in die Jahre gekommenen Tornados ablösen und in Büchel in Rheinland-Pfalz stationiert werden. Am Mannheimer Hauptbahnhof wird heute eine Gedenktafel für den Zugbegleiter enthüllt, der im Februar von einem Fahrgast bei Landstuhl in der Pfalz niedergeschlagen worden war. Der Bahnmitarbeiter starb zwei Tage später im Krankenhaus. Der Fall hatte bundesweit Debatten über die Sicherheit bei der Bahn und für ihre Mitarbeitenden ausgelöst.
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5: Einen Parkplatz in der Stadt zu finden, das dauert oft lang und ist stressig. Und wenn man dann einen gefunden hat, wird es nicht selten teuer. Die ganze Woche über beschäftigen wir uns hier in SWR aktuell damit, wie Parkplätze besser gestaltet werden können.
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5: Wir haben dabei unter anderem schon von einem Verkehrsplaner gehört, wie schwer es ist, Parkplätze gut zu planen. Der Handelsverband Baden-Württemberg hat uns erzählt, warum Parkplätze in der Innenstadt für Ladenbetreiber so wichtig sind. Heute zum Abschluss wollen wir darauf schauen, wie das Parken der Zukunft aussehen könnte. Eine Forscherin, die sich genau damit beschäftigt, ist Michaela Christ vom Deutschen Institut für Urbanistik in Berlin. Sie ist dort Teamleiterin im Forschungsbereich Mobilität. Frau Christ, Pano, Parken neu organisieren, heißt ihr aktuelles Projekt. Was genau müssen wir denn aus Ihrer Sicht neu organisieren?
0: Wenn wir über das Parken sprechen, dann müssen wir überlegen, wie wollen wir eigentlich mit dem Platz in unseren Städten weiterhin umgehen. Denn die Städte, die in diesem Pano-Projekt organisiert sind, teilen das Problem mit im Grunde genommen fast allen wachsenden Städten in der Bundesrepublik, nämlich es werden immer mehr Fahrzeuge in der Stadt, diese werden immer größer und der Platz wird aber nicht mehr. Zugleich sind Kommunen vor die Aufgabe gestellt, den Platz, den sie haben, auch anders zu nutzen, also etwa mehr Grün in die Stadt zu bringen, mehr Aufenthaltsqualität, Platz zu schaffen für Rad- und Fußverkehr, für mehr Verkehrssicherheit zu sorgen und dergleichen mehr. Und es geht eben nicht alles auf einmal und nicht alles an denselben Orten. Und das heißt, man muss überlegen, wie kann man das Parken neu organisieren.
5: Das heißt, man hat immer so ein bisschen diesen Grundkonflikt, wer bekommt wie viel Raum in der Stadt. Welche neuen Ideen entwickeln Sie denn in diesem Projekt, um diesen Konflikt zu lösen?
0: Die Themen, die wir jetzt ansprechen, kann man vielleicht so in so drei Blöcke, so sagen wir, organisieren. Also es geht darum, zu verlagern, zu vermeiden und zu verbessern. Mit vermeiden meine ich, den Bedarf an Parkraum zu reduzieren, also nicht die Mobilität einzuschränken, sondern Mobilitätsbedürfnisse mit weniger Pkw-Verkehr und mit einem geringeren Flächenbedarf zu ermöglichen. Das heißt konkret also, den öffentlichen Verkehr attraktiv zu machen und besser auszubauen, Fuß- und Radverkehr zu stärken und dergleichen mehr und somit die Möglichkeit zu schaffen, anders als mit dem Auto überhaupt unterwegs zu sein, dann braucht man quasi auch weniger Parkplätze, wenn man weniger Autos braucht.
5: Wenn es dann ums Verlagern geht, den anderen Punkt, den Sie auch genannt haben, wohin könnte man Autos denn in der Stadt verlagern?
0: Also verlagern wäre zum Beispiel nicht im öffentlichen Raum, sondern stärker auf privaten Stellplätzen zu parken, nicht in der Stadt, sondern vor der Stadt. Wir wissen auch, dass in vielen Städten die Parkhäuser zu großen Teilen und an großen Zeiträumen des Tages leer stehen, also Anreize zu schaffen, eher ins Parkhaus zu fahren, als am Straßenrand zu parken und solche Dinge mehr. Damit bin ich dann gleich beim dritten Punkt, nämlich verbessern, also dort, wo geparkt werden muss, die Effizienz auf den Parkplätzen zu erhöhen. Wenn Sie zum Beispiel denken, was ist mit Parkplätzen vor öffentlichen Gebäuden oder Supermarktplätzen. Dort gibt es eine bestimmte Zeit am Tag, da sind die gut nachgefragt und andere Zeiten, da sind sie weniger nachgefragt. Und zu schauen, wie kann man diese Parkplätze besser auslasten, können etwa Anwohnende in der Nacht am Supermarktparkplatz parken statt am Straßenrand. Solche Dinge werden in einigen Kommunen schon ausprobiert und die diskutieren wir zum Beispiel im Zusammenhang mit den Kommunen in diesem Pano-Projekt.
5: Mit insgesamt 11 Städten arbeiten Sie in diesem Projekt zusammen. Dazu gehören unter anderem Backnang, Walderstadt, Offenburg und Landau, aber auch große Metropolen wie Hamburg und Köln. Unterscheiden sich die Ansätze dann je nach Größe der Stadt?
0: Ja, natürlich. Also die Verkehrsdichte ist in den unterschiedlichen Städten natürlich unterschiedlich groß. Sie kommen zusammen und das ist der Punkt, den Sie teilen. Bei dem Problem, wohin mit den Fahrzeugen? Also sie haben natürlich unterschiedliche Ausbaustufen im öffentlichen Verkehr und auch unterschiedliche Distanzen, die man in der Stadt zurücklegen muss mit Alternativen zum Pkw-Verkehr. Aber gemeinsam haben sie tatsächlich die Herausforderung zu sagen, wie können wir denn den ruhenden Verkehr, also die parkenden Fahrzeuge, besser in unserer Stadt unterbringen, besser organisieren? Wie können wir die Menschen in unseren Städten dabei unterstützen, andere Verkehrsmittel zu nutzen als nun immer das Auto?
5: Wenn wir mal so ein bisschen eine Vision entwickeln, in die Zukunft schauen, wie stellen Sie sich eine deutsche Stadt in 30 Jahren vor? Wie parken wir da?
0: Also bestenfalls parken wir nur noch sehr wenig oder parken tatsächlich nur noch diejenigen, die wirklich aufs Auto angewiesen sind. Und alle anderen sind eher multimodal unterwegs, also kommen vielleicht mit den öffentlichen Verkehrsmitteln in die Stadt, nutzen dort den Bus oder kleinere Fahrzeuge und können vor allen Dingen, das ist in Städten ja sehr wichtig, gut und komfortabel und sicher zu Fuß gehen. 30% des Verkehrs in Städten, das wissen wir, bis zu 30% ist Parksuchverkehr. Dann wissen wir auch, dass fast 20% der Verkehrsunfälle mit Fahrrädern auf parkende Fahrzeuge zurückzuführen sind. Die Verkehrssicherheit, insbesondere von Kindern, geht zurück, weil diese parkenden Fahrzeuge nicht nur immer mehr werden, sondern auch immer größer. Das heißt, Kinder können kaum mehr drüber schauen und dergleichen mehr. Hinzu kommen die Herausforderungen mit Klimawandel, also parkende Fahrzeuge sind an heißen Tagen sowas wie Wärmespeicher. all diese Herausforderungen zusammengedacht bedeutet, wie kann man dort ansetzen, wo man weiß, hier gibt es sehr gute Alternativen und es gibt sehr gute Alternativen.
5: Einschätzungen waren das von Michaela Christ vom Deutschen Institut für Urbanistik. Sie leitet dort das Projekt Parken neu organisieren. Und das war unsere Serie diese Woche in SWR Aktuell. Ein paar Highlights haben wir für Sie auch als SWR Aktuell Kontext zusammengefasst. Den finden Sie in ARD Sounds. 7.25 Uhr.
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2: Schönen guten Morgen. Die TSG 1899 Hoffenheim hat zum Auftakt der Ligaphase in der Europa League einen Fehlstart hingelegt. Beim griechischen Club Ofi Kreta verloren die Kraichgauer mit 0:2. SWR-Reporter Daniel Günther.
3: Trotz viel Ballbesitz und optischer Überlegenheit fehlte es der TSG Hoffenheim über die kompletten 90 Minuten an Ideen und Durchschlagskraft. Ofi Kreta verteidigte wie erwartet aufopferungsvoll und sehr konzentriert, setzte dann nach 30 Minuten einen blitzsauberen Konter, den der Spanier Aitor zum 1:0 vollendete. In der zweiten Halbzeit hatten Loschek und Kramaric zwar die Chance auf das 1:1, aber alles in allem war es von Hoffenheim offensiv zu wenig. Und dann kassierte die TSG in der 84. Minute nach einer Ecke noch das 0:2. Kanellopoulos traf per Kopf. Die TSG nach diesem 0:2 mit einem Fehlstart in die Ligaphase der Europa League gestartet. In der Bundesliga geht es am Sonntag mit dem Auswärtsspiel in Paderborn weiter.
2: Die übrigen Clubs aus dem Südwesten spielen in der Bundesliga alle am Samstag. SWR-Reporter Kersten Eichhorn mit einer Vorschau auf deren Spiele am vierten Spieltag.
7: Das Topspiel des Bundesliga-Wochenendes findet am Samstagabend in Stuttgart statt. Der VfB empfängt um 18.30 Uhr die noch ungeschlagene Borussia aus Dortmund. Das BVB-Team von Niko Kovac hat nach 3 Spielen 3 Siege auf dem Konto. Interessant wird vor allem das Wiedersehen mit dem früheren VfB-Torjäger Serhou Guirassy. Der Torjäger ist aktuell in prima Form. Stuttgart wiederum hat nach 3 Spieltagen bereits 2 Niederlagen kassiert, will sich mit einem Erfolg über Dortmund in der Tabelle wieder festigen. Der Tabellenführer SC Freiburg mit den 4 fürs DFB-Team nominierten Max Rosenfelder, Philipp Treu, Derrick Scherhand und Yannick Engelhardt spielt bereits am Samstagnachmittag bei Eintracht Frankfurt. Auch dort gibt es ein schnelles Wiedersehen und zwar mit dem ehemaligen Freiburger Torhüter Noah Atubolu. Auch Mainz 05 muss am Samstagnachmittag auswärts ran. Die Rheinhessen spielen beim noch punktlosen Tabellenvorletzten Borussia Mönchengladbach. Interessant, auf der Gladbacher Bank sitzt mit Interimscoach Jan-Moritz Lichte, ein früherer Mainzer.
2: Bei der Weltmeisterschaft in Kanada haben die deutschen Rollstuhlbasketballer das Endspiel verpasst. Sie haben das Halbfinale gegen Australien mit 83:84 knapp verloren. Moritz Casalet berichtet.
23: Das Finale war zum Greifen nahe, aber die deutsche Mannschaft hat es in einem dramatischen Spiel hergeschenkt. Die Partie gegen Australien war total ausgeglichen, ging in die 5-minütige Verlängerung. Und in der führte Deutschland gut 1,5 Minuten vor dem Ende mit 5 Punkten. 12 Sekunden vor dem Ende war es immerhin noch eine Einpunktführung. Das deutsche Team hatte den Ball, gab ihn aber leichtfertig her und Australien drehte das Spiel in den Schlusssekunden. Es wäre für die deutschen Rollstuhlbasketballer das erste WM-Finale gewesen. So bleibt das Spiel um Platz 3. Wie bei den Paralympics in Paris vor 2 Jahren und bei der EM im vergangenen Jahr könnte das Team also Bronze gewinnen.
2: Im Spiel um Platz 3 spielt Deutschland nun morgen gegen Großbritannien. Australien trifft im Finale auf Italien. In der Handball-Bundesliga gab es gestern Abend das Baden-Württemberg-Duell zwischen Frischauf Göppingen und den Rhein-Neckar-Löwen. Dabei setzte sich Göppingen knapp mit 29:28 gegen die Mannheimer durch. Göppingen nach dem 5. Spiel damit auf Tabellenplatz 5. Die Löwen stecken dagegen als 10. im Mittelfeld fest. Soweit der Sport, es ist gleich 7.29 Uhr.
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5: Mit Andreas Fischer. Am Sonntag wird in Mecklenburg-Vorpommern und Berlin gewählt. Und bei beiden Wahlen ist jetzt 2 Tage vorher noch völlig offen, wer stärkste Kraft wird. Wie die Wahlen ausgehen, dürfte auch darüber entscheiden, ob Friedrich Merz sich als Bundeskanzler und CDU-Chef halten kann. Die Ausgangslage vor diesen beiden Wahlen analysiere ich gleich in rund 5 Minuten mit dem Politikwissenschaftler Uwe Wagschall.
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5: Heute geht es erstmal teils neblig, teils wolkig in den Tag. In Rheinland-Pfalz gibt es schon morgens öfter Wolkenlücken. Im nördlichen Baden-Württemberg und in der Pfalz kann es bis zum Mittag noch etwas regnen. Zum Nachmittag lockert es dann von Westen her immer mehr auf. Die Temperaturen steigen auf 17 Grad im Nordschwarzwald und bis 23 Grad in der Pfalz. Am Wochenende scheint vor allem im Süden häufig die Sonne. Im Norden von Rheinland-Pfalz ist es stärker bewölkt, aber höchstens am Sonntag regnet es mal etwas. Und für Mitte September wird es noch mal relativ warm.
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5: Um 7.30 Uhr.
6: Mit Christian Röhnspieß. Guten Morgen. In der Debatte um Entlastungen gibt es Forderungen nach Senkung der Stromsteuer. In Russland beginnen die ersten Parlamentswahlen seit dem Angriff auf die Ukraine. Die A8 wird am Wochenende bei Pforzheim nochmal wegen Bauarbeiten gesperrt. Das Wetter, am Vormittag regional etwas Regen, später wieder mehr Sonne, Höchstwerte 17 bis 23 Grad. Der ADAC, der DGB und der Zentralverband des Deutschen Handwerks fordern wegen der hohen Spritpreise, die Stromsteuer zu senken. Das würde private Haushalte entlasten und einen Anreiz schaffen, E-Autos zu kaufen, sagte eine ADAC-Sprecherin der Rheinischen Post. Die Stromsteuer müsse runter auf ein europäisches Mindestmaß, forderte auch DGB-Chefin Fahimi in der Rheinischen Post. Handwerksverbandschef Dittrich sagte dem Redaktionsnetzwerk Deutschland, die hohen Spritpreise könnten viele dazu veranlassen, zum Beispiel nicht mehr zum Friseur zu gehen. Das werde vor allem deutsche Familienbetriebe treffen. In Russland hat die erste Parlamentswahl seit Beginn des Kriegs gegen die Ukraine begonnen. Insgesamt sind mehr als 110 Millionen Russinnen und Russen dazu aufgerufen, bis Sonntag ihre Stimme abzugeben. Erstmals auch in den von Russland annektierten Gebieten in der Ukraine. Oppositionsparteien sind nicht zur Wahl zugelassen. Verteidigungsminister Pistorius nimmt heute in Texas den ersten deutschen F-35-Kampfjet aus US-Produktion offiziell in Empfang. Die Tarnkappenjets sollen die in die Jahre gekommenen Tornados ablösen und in Büchel in Rheinland-Pfalz stationiert werden. An diesem Wochenende wird die A8 bei Pforzheim Süd in Fahrtrichtung Stuttgart erneut gesperrt. Der Grund sind Bauarbeiten an der Fahrbahn. Susanne Bühler berichtet.
8: Es ist bereits die zweite Wochenentsperrung im September. Die Autobahn GmbH Niederlassung Südwest erneuert routinemäßig die Fahrbahndecke der A8 zwischen den Anschlussstellen Pforzheim Süd und Heimsheim in Fahrtrichtung Stuttgart. Der Verkehr wird deshalb am Freitag ab 20 Uhr bei Pforzheim Süd ausgeleitet und über eine Umleitungsstrecke bei Wimsheim bzw. an der Anschlussstelle Heimsheim wieder zurück auf die A8 geleitet. Die Umleitungen sind ausgeschildert. Die Teilsperrung der A8 ist laut Autobahn GmbH bis zum kommenden Montag 5 Uhr in der Früh geplant. Die Fahrtrichtung Karlsruhe ist von der Baumaßnahme nicht betroffen.
6: Am Nürburgring steht an diesem Wochenende historischer Motorsport auf dem Programm. Von heute bis Sonntag findet dort das traditionsreiche 1000-Kilometer-Rennen statt. Lea Vasiliadis darüber, was die Besucher erwartet.
9: Bei dem Rennen gehen vor allem ältere Rennwagen aus verschiedenen Jahrzehnten an den Start. Oldtimer-Liebhaber kommen hier also auf ihre Kosten. Die Veranstaltung hat eine lange Geschichte. Das erste 1000-Kilometer-Rennen auf dem Nürburgring fand bereits 1953 statt. Gefahren wird sowohl auf der Grand Prix-Strecke als auch auf der Nordschleife. Rund um die Rennen treffen sich außerdem verschiedene Markenclubs mit historischen Fahrzeugen von Audi, Porsche und BMW.
6: Baden-Württembergs Landesregierung will im nächsten Haushalt trotz Wirtschaftskrise rund 1,7 Milliarden Euro mehr ausgeben. Allein 1 Milliarde davon soll an die Kommunen gehen. Laut SWR-Informationen sollen außerdem mehr Lehrkräfte und Polizisten eingestellt werden. Um das zu finanzieren, sollen unter anderem der Zuschuss zum Beamtenpensionsfonds in diesem Jahr ausfallen und Rücklagen aufgelöst werden. Das waren die Nachrichten.
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5: Mit Andreas Fischer. Es ist Freitag, der 18. September, ein Tag, an dem viele Wahlkämpferinnen und Wahlkämpfer nochmal Flyer und Kugelschreiber verteilen werden und an Haustüren klingeln. Denn am Sonntag zählt es. In Mecklenburg-Vorpommern wird ein neuer Landtag gewählt, in Berlin ein neues Abgeordnetenhaus. Zwei Wahlen in ganz unterschiedlichen Ländern. Berlin, Hauptstadt mit fast 4 Millionen Einwohnern. Mecklenburg-Vorpommern, das Bundesland mit der geringsten Bevölkerungsdichte. Und doch verbindet beide Wahlen, dass dort nicht nur Landesthemen eine Rolle spielen. Die Unzufriedenheit mit der Politik im Bund dürfte bei vielen Wählerinnen und Wählern mit darüber entscheiden, wo sie ihr Kreuzchen machen. Die Ausgangslage vor diesen beiden Wahlen wollen wir jetzt genauer analysieren. Dazu ist der Politikwissenschaftler Uwe Wagschall bei mir im Studio. Er ist Professor für vergleichende Regierungslehre an der Uni Freiburg. Guten Morgen, Herr Wagschall.
10: Schönen guten Morgen.
5: Man hat ja gerade den Eindruck, dass jede Landtagswahl über das Schicksal der Bundesregierung entscheidet. Warum überlagert das gerade die eigentlich landespolitischen Themen?
10: Ja, wir sehen ja, dass der Bundeskanzler unglaublich unpopulär ist, also die schlechtesten Werte in der Geschichte der Bundesrepublik. Wir sehen eigentlich seit 6 Jahren kein Wirtschaftswachstum. Wir sehen also die ökonomischen Krisen, die Arbeitsmarktkrisen und das Land wartet eigentlich darauf, dass irgendwas passiert und trotzdem ja, geht es immer weiter. Wir hatten zwar vor der Sommerpause die 34-Punkte-Reformprogramm, aber das ist dann auch durch eine unglückliche Kabinettsumbildung, durch verschiedene andere Dinge, dann eine schlechte Kommunikation, doch wieder alles zerredet worden und hinzu kamen jetzt eben die Landtagswahlen in Sachsen-Anhalt und so ist sozusagen eigentlich ein Eskalade der schlechten Nachrichten für die Union.
5: Sie haben die Landtagswahlen in Sachsen-Anhalt schon angesprochen. Bundeskanzler Merz gilt unter anderem durch das schlechte CDU-Ergebnis dort als angezählt. Wird der Sonntagabend aus Ihrer Sicht darüber entscheiden, ob er weitermachen kann?
10: Also es könnte, wenn es dramatisch läuft, tatsächlich, glaube ich, zu einer Nacht der langen Messer kommen, wenn unter dem sozusagen immer sozusagen wenn dann die CDU in Mecklenburg-Vorpommern unter 5% kommt, ist nicht ausgeschlossen. Die letzten Umfragen sehen sie bei 6%, also statistische Wahrscheinlichkeit ist da. Und wenn es ein schlechtes Ergebnis in Berlin gibt, ne, also irgendwie so in Region 15-16%, was auch nicht ganz ausgeschlossen ist.
5: Schauen wir mal nach Mecklenburg-Vorpommern. Dort liefert sich Ministerpräsidentin Manuela Schwesig von der SPD ja gerade ein Rennen um Platz 1 mit AfD-Spitzenkandidat Holm. Warum steht denn die SPD in den Umfragen dort noch relativ gut da in einem ostdeutschen Bundesland?
10: Ja, auch sehr überraschend. Die waren vor einem Jahr noch bei 19-20%. Das ist eine ähnliche Aufholjagd, wie wir sie hier in Baden-Württemberg gesehen haben, wo die Grünen ja auch von deutlich hinten kamen und dann noch die CDU eingeholt haben. Ähnliches hier jetzt. Und man sieht eigentlich, dass die Wähler immer flexibler werden und ad hoc dann auch entscheiden. Also Frau Schwesig machte jetzt vielleicht nicht die wirklich gute Politik, aber sie ist sozusagen der Bannerträger gegen die AfD und steht dann sozusagen hier quasi diametral entgegen. Das konnte der CDU-Spitzenkandidat Daniel Peters nicht liefern, der war in der Opposition, die Linken auch nicht. Also insofern kulminiert sich jetzt dann die Wählerbewegung hin zur SPD und die Schwesig ist relativ populär da oben und hatte zwar auch den einen oder anderen Skandal, ich erinnere an Nord Stream, Finanzierung und so weiter, das darf man auch nicht vergessen, aber im Großen und Ganzen ist jetzt hier sozusagen Rally round the flag, alle gegen die AfD sozusagen und es kulminiert sich dann eben hier bei Frau Schwesig.
5: Aber das heißt auch, dass dieses Rennen zulasten der kleineren Parteien gehen könnte?
10: Ja, nicht nur kleiner Parteien, aber gut, wenn man jetzt die CDU sieht mit 6%, dann würden wir die auch eher eigentlich bei den kleineren dann sehen, aber historisch eher bei den großen. Die Linke kann nicht zulegen, wird auch etwa leicht verlieren, bestenfalls konstant bleiben. Die Grünen um die 5% ist nicht sicher. Also es könnte dann weiterhin für die bestehende Regierung langen, wenn zum Beispiel die AfD nicht reinkommt und auch die Grünen nicht reinkommen, dann braucht es auch keine Leihwederkampagne, die jetzt da oben auch läuft für die Grünen. Das bräuchte dann nicht, dann könnten die wahrscheinlich locker weiter regieren.
5: Ja, das BSW meinten Sie, glaube ich, dass
10: BSW
5: sie reinkommt.
10: Genau. BSW nicht reinkommt.
5: In Berlin sieht es anders aus. Da liegen im Moment die Linken in den Umfragen ganz knapp vor der regierenden CDU. Warum ist denn die Linke in Berlin mittlerweile so beliebt, dass sie am Ende sogar die Regierung anführen könnte?
10: Ja, die machen ein schönes Wünsch dir was. Wir enteignen die Wohnungsbauunternehmen, wir versprechen dies, versprechen das. Und am Ende des Tages liegt man jetzt in den Umfragen bei 22% vor der CDU, vor der AfD, vor den Grünen und der SPD deutlich. Und die Koalitionsaussagen sind schon so in die Richtung, dass dann eben tatsächlich eine linksgeführte Regierung sehr wahrscheinlich ist, weil eben SPD und Grüne sich dahin auch gehend geäußert haben. Und das führt möglicherweise da eben zu Verspannung. Man sieht natürlich nicht, dass möglicherweise das Zuwanderungsproblem die Wohnungsnot auch befeuert hat. Das wird natürlich nicht tangiert. Oder auch vor ein paar Jahren hatte man Volksabstimmung zur Bebauung des Tempelhofer Felds. Also wenn öffentliche Flächen nicht bebaut werden, fehlen natürlich Wohnungen. Und man setzt einfach drauf, enteignen, enteignen, enteignen, Mietpreisbremse. Und das ist das Thema in Berlin, das wichtigste Thema. Es gibt auch Wohnungsnot, nur ist offensichtlich Dann der Lieblingsgegner, die Vonovia, die Wohnungsbauunternehmen, die allerdings, wenn man so der Presse glauben darf, doch auch moderate Mieten verlangt. Also die Frage ist, wie kann man die denn enteignen? Das wird viel Geld kosten. Das sehen Wirtschaftsexperten nicht, dass das funktionieren kann, weil man da Milliarden in die Hand nehmen muss. Und Berlin ist ja auch verschuldet. Also das ist alles ein Wünsch dir was. Aber immerhin sind sie in der Lage, ihre Wähler besser zu mobilisieren, wie etwa die SPD und die Grünen. Deswegen führen sie sozusagen das linke Lager an.
11: Und das wird auf jeden Fall spannend, wie es dann ausgeht, sowohl in Berlin als auch in Mecklenburg-Vorpommern. Wir werden das Ergebnis dann am Montagmorgen auch wieder hier mit Ihnen in SWR aktuell analysieren. Vielen Dank, Uwe Wagschall, Politikwissenschaftler von der Uni Freiburg.
10: Ja, bis dahin, danke, tschüss.
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11: Was tun gegen die hohen Benzin- und Dieselpreise? Wie können Autofahrer finanziell entlastet werden? Viele Vorschläge liegen gerade wieder auf dem Tisch. Dazu gehören Steuersenkungen, ein Spritpreisdeckel oder auch eine Übergewinnsteuer für die Mineralölkonzerne. Darüber diskutieren heute die EU-Finanzminister bei ihrem Treffen in der irischen Hauptstadt Dublin. Denn es besteht europaweit Handlungsbedarf, berichtet unsere EU-Korrespondentin Sarah Lopez.
13: Bei vielen Autofahrern ist die Stimmung gerade so wie an dieser Tankstelle in Leverkusen.
15: Schlecht natürlich, ja. Ich denke mal, da geht es jedem schlecht damit, den erhöhten Preisen.
24: Es wird immer schwieriger zu tanken, täglich oder wöchentlich, einmal die Woche.
25: Wie wird das noch tragbar sein, das weiß ich nicht. Also da muss jetzt langsam eine Lösung her, meiner Meinung nach.
13: Eine Lösung, die hat Bundeskanzler Merz zuletzt angekündigt.
26: Für viele Menschen, die täglich das Auto brauchen, ist eine Belastungsgrenze erreicht. Wir stehen dazu deshalb in engem Austausch in der Bundesregierung und mit den Ländern. Und ich bin der Meinung, dass wir handeln müssen.
13: Die große Frage ist aber das Wie. Auf dem Treffen der Finanzminister der EU-Mitgliedstaaten wird heute ein Vorschlag diskutiert, für den sich auch der deutsche Finanzminister ausgesprochen hat, eine Übergewinnsteuer. Damit könnten ungewöhnlich hohe Profite der Mineralölkonzerne abgeschöpft und mit dem Geld Entlastungen für die Bürger finanziert werden. Gemeinsam mit seinen Kollegen aus Österreich, Italien, Portugal, Polen und Spanien hatte Klingbeil bereits im August einen Brief an den irischen Finanzminister geschrieben, damit das Thema in Dublin auf der Agenda landet. In dem Brief heißt es konkret, man brauche einen gemeinsamen Ansatz, der sicherstelle, dass diejenigen, die von der Krise profitieren, ihren Teil dazu beitragen, die Belastung von der breiten Bevölkerung zu verringern. Zwar können die Mitgliedstaaten auch individuell eine Übergewinnsteuer einführen und brauchen dafür nicht unbedingt eine gemeinsame Lösung, aber in einem europäischen Ansatz sehen viele aufgrund des gemeinsamen Binnenmarkts Vorteile. Und 2022 hatte es schon mal eine Übergewinnsteuer gegeben, quasi als Notfallreaktion auf die hohen Energiepreise als Folge des Ukraine-Kriegs. Bei einem gemeinsamen Mittagessen will man heute also schauen, ob so eine Übergewinnsteuer wieder eine gemeinsame europäische Lösung sein könnte. Aber selbst in der Bundesregierung ist man sich nicht darüber einig. Wirtschaftsministerin Reiche etwa bevorzugt eine vorübergehende Senkung der Mehrwertsteuer und Direktzahlungen an Menschen mit vergleichsweise wenig Gehalt. Und auch Fachleute äußern Bedenken bei der Übergewinnsteuer. Georg Zachmann, Ökonom und Energieexperte bei der Brüsseler Denkfabrik Bruegel etwa, betont, dass eine Übergewinnsteuer komplex sei.
27: Die praktische Schwierigkeit wird sein, dass ein Großteil der Übergewinne außerhalb Deutschlands entsteht und dass der deutsche Finanzminister es sehr, sehr schwer finden wird, auf diesen großen Teil der Übergewinne irgendwie zuzugreifen. Und selbst wenn Übergewinne in Deutschland entstehen, sollte es den Firmen wahrscheinlich auch teilweise noch möglich sein, diese zu verschleiern. Und da einen rechtssicheren Weg zu finden, wird sehr schwer.
13: Für die Finanzminister gibt es also viel zu besprechen bei ihrem Treffen in Dublin. Und neben der Übergewinnsteuer stehen noch viele weitere Themen auf der Agenda. Die Wettbewerbsfähigkeit des europäischen Bankensektors, der digitale Euro, die Chancen und Risiken von künstlicher Intelligenz. Dass man heute also bei einer europäischen Lösung gegen die hohen Spritpreise weit kommt, das ist fraglich.
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11: Wir hatten vorhin über die Landtagswahlen in Ostdeutschland gesprochen. In Russland steht eine Wahl an, bei der die Menschen eigentlich gar keine haben. Denn das Ergebnis steht bereits vor Beginn der Abstimmung fest. Die Kreml-treue Partei Geeintes Russland wird bei der heute beginnenden Duma-Wahl wieder siegreich sein. Sie regiert mittlerweile seit mehr als 20 Jahren. Zur Wahl treten 10 Parteien an. Die Liste der einzigen Oppositionspartei mit einer offenen Antikriegshaltung, Jabloko, ließ das oberste Gericht nicht zu. Viele ihrer Mitglieder wurden dazu strafrechtlich verfolgt. Alle anderen Parteien machen mehr oder weniger das, was Kreml-Chef Wladimir Putin vorgibt. Und entsprechend ist die Stimmung in Moskau, berichtet unser Korrespondent Björn Blaschke.
1: Der Triumphplatz im Zentrum von Moskau. Hierhin hat die Kommunistische Partei eingeladen zu ihrer letzten großen Wahlkampfveranstaltung. Klar darf sie nicht fehlen. Die Internationale. 7 junge Menschen singen sie, ein Versuch unter Passanten, um deren Stimmen bei der Duma-Wahl zu werben. Nur, es sind deutlich mehr Medienschaffende und Wahlhelfer gekommen, als Passanten vorbeilaufen. Ortswechsel. Vom Triumphplatz zum Platz des Sieges am Rande des Stadtzentrums von Moskau. Hier ist eine Dauerausstellung zu sehen. Trophäen aus der militärischen Spezialoperation, wie in Russland der Krieg gegen die Ukraine genannt wird. Die Präsentation zeigt, akustisch untermalt, ukrainisches und westliches Kriegsgerät, Panzer und andere Militärfahrzeuge, die die ukrainische Armee im Einsatz hatte und die russischen Streitkräfte zerstörten. Nur wenige Besuchende äußern sich zur Frage, ob sie ihre Stimme bei der Duma-Wahl abgeben werden.
14: Ich kann es dir nicht sagen. Die Hauptsache ist, dass der Krieg bald endet.
1: Diese Frau weiß dagegen, dass sie für eine der 10 Parteien, die antreten, stimmen will. Für die Partei der Rentner.
16: Nicht, dass sie besonders attraktiv wäre. Ich weiß nicht einmal, worum es bei ihr geht, aber ich will die liberaldemokratische Partei nicht, ich will die kommunistische Partei der Russischen Föderation nicht und ich will geeintes Russland nicht.
1: Immerhin die Partei, der Kreml-Chef Wladimir Putin nahesteht.
11: Björn Blaschke hat berichtet.
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11: Heute gibt es erstmal viele Wolken, örtlich regnet es, später lockert es dann auf. Die Temperaturen steigen heute auf 17 bis 23 Grad.
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11: Das Umweltbundesamt setzt sich wegen der hohen Spritpreise für einen schnelleren Umstieg auf E-Mobilität ein. Kurzfristige Maßnahmen wie ein Tankrabatt oder Steuerbefreiungen griffen zu kurz und seien zu teuer, sagte Präsident Messmer. Der Zentralrat der Juden warnt vor einer fortschreitenden Normalisierung des Antisemitismus in Deutschland. Hintergrund ist der jüngste Brandanschlag auf eine Synagoge in Wuppertal. Dort hat ein Mann laut Polizei am Nachmittag eine brennbare Flüssigkeit vor der Tür ausgebreitet und angezündet. Einsatzkräfte nahmen einen 37-jährigen Afghanen fest. Am Mannheimer Hauptbahnhof wird heute eine Gedenktafel für den Zugbegleiter enthüllt, der im Februar von einem Fahrgast bei Landstuhl in der Pfalz niedergeschlagen worden war. Der Bahnmitarbeiter starb 2 Tage später im Krankenhaus. Der Fall hatte bundesweit für Aufsehen gesorgt.
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11: Es gibt das Klischee, dass Mathematiker eher stille, introvertierte Menschen sind. Wenn sie ihre Stimme erheben, dann muss schon was Außergewöhnliches passiert sein. Zum Beispiel vergangene Woche, als 24 Fields-Medaillengewinner, quasi die Nobelpreisträger der Mathematik, in einem offenen Brief davor gewarnt haben, dass KI die Grundlagen der Mathematik zerstören könnte. Hintergrund ist eine Veröffentlichung des Tech-Giganten OpenAI. Seiner KI sei es gelungen, eins der 7 Millennium-Probleme zu lösen. Die wurden im Jahr 2000 als die wichtigsten mathematischen Aufgaben der Gegenwart ausgewählt. Konkret werfen die Mathe-Cracks der KI vor, gegen ihr Wissenschaftsethos zu verstoßen. Also Dinge zu beweisen, ohne sie zu verstehen. Und das sei eine Gefahr für die intellektuelle Arbeit allgemein. Sägt die KI also an dem Ast, auf dem die sitzen, die sie überhaupt möglich gemacht haben? Rückt damit ein möglicher KI-Supergau sogar näher? Reden wir darüber mit dem Philosophen Christoph Quarch.
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11: Herr Quarch, können Sie den Ärger der Top-Mathematiker verstehen?
0: Also ich verstehe zwar nicht dieses Navier-Stokes-Problem, um das es bei alledem geht, aber den Ärger der Mathematiker, den verstehe ich schon sehr gut. Denn was die aufbegehren lässt, das ist ja der Umstand, dass OpenAI bzw. die KI, die das gemacht hat, sich eben nicht an diese Spielregeln der globalen Scientific Community gehalten hat. Und gerade die Mathematik, das weiß ich von meinem Sohn, der Mathe studiert, die ist von einem sehr starken kooperativen Ethos geprägt. Also man macht immer die einzelnen Schritte einer Problemlösung transparent und erläutert sein Vorgehen, damit eben auch die Kollegen dann den vorgeschlagenen Lösungsweg nachvollziehen können. Deshalb heißt es ja auch in dem Brief der Mathematiker sinngemäß, Problemlösung, das ist immer nur ein Mittel. Ja? Das eigentliche Ziel liegt darin, die Mathematik des Universums, der Welt zu verstehen. Oder man könnte es auch einfacher sagen, in der Mathematik gilt noch mehr als in anderen Wissenschaften die alte Regel, der Weg ist das Ziel.
3: Na gut, aber wenn die KI jetzt zum Beispiel irgendwann eine zuverlässige Krebstherapie entwickelt, dann wird es doch den Betroffenen egal sein, auf welchem Weg sie dazu gekommen ist. Heiligt der Zweck am Ende nicht die Mittel?
0: Na, ich glaube nicht. Also einer der Unterzeichner des offenen Briefs, der hat dafür, finde ich, ein sehr plastisches Bild gefunden. Er sagt, jemanden mit dem Helikopter auf den Gipfel des Everest abzusetzen, ist eben etwas völlig anderes, als ihn selbst zu besteigen. Was er damit sagen will, ist offenbar, ja, man sammelt halt unterwegs Erfahrungen, man erschließt sich neue Perspektiven, man entdeckt neue Herausforderungen und genau das ist es, was ja einen dann wirklich weiterbringt. Ich meine, das Ziel zu erreichen ist zwar ein Anreiz, aber eben nicht der Sinn des Unterfangens. Ja? Aber ich denke, genau das versteht eben so ein KI-Agent nicht, das versteht auch eine Firma wie OpenAI nicht, denn die bewegen sich ja nicht in einem wissenschaftlichen, sondern in einem sagen wir mal, in einem technisch-ökonomischen Mindset. Das heißt, denen geht es gar nicht ums Verstehen, sondern die

0: darum bitten, ihre Entwicklung verlangsamen zu dürfen und reguliert zu werden. Also offenbar sehen die ja, dass die in ihren Systemen verbaute Problemlösungsrationalität dazu führt, dass die dann aus ihren gesicherten Umgebungen ausbrechen, um alles auszuschalten, was ihnen bei ihrer Problemlösung im Wege steht. Da fragt man sich natürlich, was haben die eigentlich für Algorithmen da in ihre KIs einprogrammiert? Und ich denke, die Antwort liegt auf der Hand. Ja, das sind eben die Algorithmen, die eben diesen Wettbewerbsmindset abbilden, der schon heute fast alle Probleme der Menschheit verursacht und sich jetzt auch noch als wissenschaftsfeindlich entpuppt.
1: Also wenn ich Sie richtig verstehe, Sie finden nicht die KI an sich ist das Problem, sondern die Denkweise, die man ihr beigebracht hat.
0: Ja, ich denke, man kann das genauso formulieren. Und daraus ergibt sich dann eben auch mit Dringlichkeit die Aufgabe, eben, dass wir wirklich bessere KIs entwickeln. Ich meine, streng genommen ist ja so eine KI gar nichts anderes als eine Anwendung oder sagen wir eine App, ja, in der im Hintergrund immer auch ein Betriebssystem läuft, über das wir uns normalerweise überhaupt gar keine Gedanken machen. Aber das sollten wir genau tun, wenn sich eben dieses Operating System, das Betriebssystem der US-KIs, wie jetzt auch wieder Blick auf die Mathematik, als problematisch erweist. Also KIs, die alles optimieren, aber nichts verstehen und die deswegen dann auch nicht moralisch handeln können, sind, glaube ich, definitiv eine Gefahr für die Menschheit. Und da sollten wir dann schon auch die Warnung der Tech-Bosse ernst nehmen und statt weiter auf deren Technik zu setzen, unter Hochdruck an europäischen KI-Systemen arbeiten, die eben nicht darauf programmiert sind, jetzt ohne Rücksicht auf Verluste Probleme zu lösen, sondern die Menschen darin unterstützen, die Welt, in der wir leben, besser zu verstehen und vielleicht auch ein bisschen besser zu machen.
1: Aber zeigen diese Warnungen der Tech-Unternehmer nicht, dass die das Problem mittlerweile auch verstanden haben?
0: Na, da gehen die Meinungen auseinander. Manche sagen auch, das ist nur wiederum an die Investoren adressiert, um zu zeigen, wie weit sie schon sind, was sie alle können. Ich glaube aber tatsächlich, dass sie das Problem verstanden haben, sonst würden sie das nicht gemeinsam machen. Das ist gut, aber ich glaube nichtsdestotrotz, dass sie aus ihrem Mindset so schnell nicht ausbrechen werden. Da muss man einfach was entgegensetzen.
1: Meint der Philosoph Christoph Quarch, der sich viel mit KI beschäftigt. 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Jetzt ist es 7.53 Uhr.
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1: Mit Sabine Geipel.
3: Die Spritpreise bleiben hoch. Ein Liter Super E10 kostete im bundesweiten Tagesdurchschnitt zuletzt 2,31 Euro. Der Preis für Diesel ist auf den Rekordwert von 2,45 Euro gestiegen. Und mit den hohen Preisen steigen auch die Forderungen und die Suche nach Gegenmaßnahmen. Der ADAC etwa verlangt, dass die Stromsteuer gesenkt wird.
4: Das würde private Haushalte entlasten und einen Anreiz für den Kauf von Elektroautos schaffen, sagte eine ADAC-Sprecherin der Rheinischen Post. Fehlende Lademöglichkeiten und der hohe Anschaffungspreis verzögerten den Umstieg aufs E-Auto. Der Chef des Zentralverbands des Deutschen Handwerks, Jörg Dittrich, sprach sich ebenfalls für eine geringere Stromsteuer aus. Er sagte dem Redaktionsnetzwerk Deutschland, wenn der Spritpreis zu hoch sei, sagten die Menschen zum Ausgleich der Mehrausgaben etwa den Friseurbesuch ab, was inländische Familienbetriebe unmittelbar zu spüren bekämen. Auch der Deutsche Gewerkschaftsbund fordert umfangreiche Entlastungen. Die GB-Chefin Jasmin Fahimi sagte ebenfalls in der Rheinischen Post, die Stromsteuer müsse runter auf das europäische Mindestmaß. Außerdem verlangte sie mit Blick auf die hohen Kraftstoffpreise einen Spritpreisdeckel und eine Übergewinnsteuer, um Extragewinne der Mineralölwirtschaft abzuschöpfen. Das fordert auch die SPD, während sich Bundeswirtschaftsministerin Katharina Reiche von der CDU dafür ausspricht, die Mehrwertsteuer auf Sprit zu senken. Die Bundesregierung hat eine baldige Lösung angekündigt. Jakob Mayer, Berlin.
3: Und für eine Übergewinnsteuer auf EU-Ebene setzt sich Bundesfinanzminister Klingbeil von der SPD ein. Er berät heute bei einem Treffen mit seinen EU-Kolleginnen und Kollegen in Dublin über Maßnahmen gegen die hohen Treibstoffpreise. Ja, und trotz hoher Kosten für Energie gibt es in Deutschland immer mehr Signale für eine Erholung der Wirtschaft. Nachdem viele Forschungsinstitute ihre Prognosen für das laufende Jahr angehoben haben, rechnet jetzt auch die deutsche Industrie mit mehr Wachstum.
5: Der Branchenverband BDI geht davon aus, dass das deutsche Bruttoinlandsprodukt um 1% wächst und nicht mehr wie in der bisherigen Schätzung um 0,6. Die Wachstumsaussichten für Deutschland hellen sich auf, sagt BDI-Chefin Tanja Gönner. Wichtiger Grund dafür sei vor allem der starke Handel innerhalb Europas. Sie schränkt aber gleichzeitig ein, von einem breiten industriellen Aufschwung könne noch keine Rede sein. Bei den Auftragseingängen gäbe es zwar ein Plus, aber das liege sehr stark an Großaufträgen. Die privaten Investitionen würden weiter schwach bleiben. Deshalb fordert Gönner von der Bundesregierung, angekündigte Reformen schnell umzusetzen. Sonst gäbe es kein langfristiges Wachstum. Der BDI ist mit seiner verbesserten Prognose

0: Prognose nicht ganz so optimistisch wie viele Wirtschaftsforscher. Das Institut für Makroökonomie hat gerade gestern seine Prognose für das laufende Jahr mehr als verdoppelt auf 1,3%. Das IFO-Institut und das IWH in Halle gehen sogar von 1,4% aus. Michael Wegmar, SWR Wirtschaftsredaktion.
1: Immer mehr Menschen in Deutschland sind überschuldet, können Verpflichtungen also nicht mehr dauerhaft bezahlen. Das geht aus dem neuen Überschuldungsreport des Hamburger Instituts für Finanzdienstleistungen IFF hervor. Im vergangenen Jahr ist die Zahl um 111.000 gestiegen. Ines Kunze.
2: Knapp 5,7 Millionen Erwachsene waren 2025 überschuldet. Im Mittel lag die Schuldenhöhe bei 19.000 Euro. Besonders stark betroffen sind Alleinerziehende, vor allem Mütter. Dabei sei eine finanzielle Notlage selten nur auf eine Ursache zurückzuführen, erklärt das IFF. Meistens kämen mehrere Krisen zusammen, wie Krankheit und Arbeitslosigkeit. Das treffe dann häufig Haushalte, deren finanzieller Spielraum sowieso schon gering sei, aufgrund von hohen Wohnkosten. Der häufigste einzelne Auslöser einer Überschuldung seien nach wie vor gesundheitliche Probleme. Damit zeige der Report, dass finanzielle Not in den meisten Fällen keine Folge von Leichtsinn oder mangelnder Disziplin sei. Eine Besonderheit gibt es bei jungen Erwachsenen unter 25. Ihre Geldsorgen haben überdurchschnittlich oft mit Schulden bei Telekommunikationsunternehmen zu tun. Etwa durch Ratenzahlungen für Handys oder Streaming-Abos. In dieser Gruppe ist das mit knapp 18% die größte Ursache für Überschuldung.
1: Und noch der Blick auf die Lage am Aktienmarkt. Der startet mit starken Vorgaben aus Asien und den USA.
3: Nachlassende Ölpreise haben der Wall Street gestern Auftrieb gegeben. Dow Jones und Co. legten zu, vor allem Technologietitel waren gefragt. In Japan setzt sich die freundliche Stimmung fort. Der Nikkei rückt zur Stunde ebenfalls vor. Die Zinserhöhung der Bank of Japan stört die Anleger offenbar nicht. Die Notenbank erhöht den Leitzins auf 1,25%, so hoch wie seit 31 Jahren nicht. Damit möchte sie ein Überschießen der Inflation verhindern. Einen Hinweis darauf, wie es mit der Teuerungsrate in Deutschland weitergehen könnte, werden die Erzeugerpreise liefern. Sie werden vor dem DAX-Start veröffentlicht. Thomas Spindler, ARD-Finanzredaktion, Frankfurt.
1: Das war's von der Wirtschaft. Die Zeit, es ist 7.58 Uhr.
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5: Mit Andreas Fischer. Die deutsche Autoindustrie steckt in der Krise. Die Hersteller überlegen, Werke in Deutschland zu schließen. Es lohne sich zum Beispiel nicht mehr, kleinere und günstige Einstiegsmodelle hier zu bauen, heißt es immer wieder. Beim Mercedes-Konzern ist bisher das Werk im badischen Rastatt für diese Einstiegsmodelle zuständig. Immerhin geht es dort erstmal weiter. Seit gestern läuft nämlich die neue vollelektrische Variante des SUV GLA vom Band. Wie das Modell das Werk absichern soll, berichten wir gleich in rund 7 Minuten nach den Nachrichten.
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5: Es geht erstmal teils neblig, teils wolkig in den Tag hinein. In Rheinland-Pfalz gibt's aber auch schon morgens öfter Wolkenlücken. Im nördlichen Baden-Württemberg und in der Pfalz kann es dagegen bis zum Mittag noch etwas regnen. Zum Nachmittag hin lockert's dann von Westen her immer mehr auf. Und die Temperaturen steigen heute auf 17 Grad im Nordschwarzwald und im Allgäu bis 23 Grad in der Pfalz und im Rhein-Main-Gebiet.
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6: Mit Christian Röhnspieß. Guten Morgen. In Russland beginnen Parlamentswahlen ohne Oppositionsparteien. Die EU-Finanzminister diskutieren über eine Übergewinnsteuer. In Mannheim wird eine Gedenktafel für den nach einem Angriff verstorbenen Zugbegleiter enthüllt. Das Wetter am Vormittag regional etwas Regen, später wieder mehr Sonne. Höchstwerte 17 bis 23 Grad. In Russland hat die erste Parlamentswahl seit Beginn des Kriegs gegen die Ukraine begonnen. Insgesamt sind mehr als 110 Millionen Russinnen und Russen dazu aufgerufen, bis Sonntag ihre Stimme abzugeben. Erstmals auch in den von Russland annektierten Gebieten in der Ukraine. Oppositionsparteien sind nicht zur Wahl zugelassen. Björn Blaschke berichtet.
7: Kreml-Chef Wladimir Putin stellte die Duma-Wahl vorgestern noch in direkten Zusammenhang mit der militärischen Spezialoperation, wie in Russland der Krieg in der Ukraine genannt wird. Wörtlich sagte Putin in seiner Ansprache, in der er für die Teilnahme an der Wahl warb, Ihre Entscheidung und Ihr Wille werden erneut zeigen, dass hinter unseren Soldaten Millionen von Menschen stehen, dass wir ein geeintes Volk sind, verbunden durch gemeinsame Werte, historisches Gedächtnis und die Liebe zum Vaterland und dass es niemandem gelingen wird, uns zu spalten. Putin forderte damit letztlich das, was in Russland ohnehin alle Menschen erwarten, eine Zusammensetzung der Duma, die geschlossen wirkt, keine Veränderung seiner Politik fordert. Die Liste der einzigen Antikriegspartei Russlands, Jabloko, wurde vom obersten Gericht Russlands nicht zugelassen. Das Urteil offiziell Wahlfinanzierungsfehler. Der Chef der Partei erklärte jedoch, dass das Gericht ein politisches Urteil gegen Jabloko gefällt habe, also gegen die Opposition.
6: Die CDU hat bei den geplanten Spritpreisentlastungen erstmals konkrete Zahlen genannt. Generalsekretärin Hoppermann sagte am Abend im ZDF, es geht um bis zu 25 Cent pro Liter. Die Regierung wolle sich nun mit den Bundesländern abstimmen. Dann könnten die Entlastungen Anfang Oktober kommen. Wie genau sie aussehen sollen, sagte Hoppermann nicht. Erneut sprach sie sich gegen eine von Finanzminister Klingbeil von der SPD geforderte Übergewinnsteuer für Mineralölkonzerne aus. Diese bringe keinen Cent Entlastung. Die Finanzminister der EU treffen sich ab heute in Dublin. Für Bundesfinanzminister Klingbeil dürfte wohl vor allem ein Punkt auf der Tagesordnung wichtig werden, die mögliche Übergewinnsteuer. Damit möchte er weiterhin hohe Profite der Mineralölkonzerne abschöpfen und mögliche Entlastungen für die Bürger finanzieren. Aus Dublin berichtet Sarah Lopez.
8: Klingbeil und seine Kollegen aus Österreich, Italien, Portugal, Polen und Spanien hatten schon im August einen Brief an den irischen Finanzminister geschrieben, damit das Thema in Dublin auf der Agenda landet. In dem Brief heißt es konkret, man brauche einen gemeinsamen Ansatz, der sicherstelle, dass diejenigen, die von der Krise profitieren, ihren Teil dazu beitragen, die Belastung der breiten Öffentlichkeit zu verringern. Bei einem Mittagessen will man heute darüber sprechen, ob eine Übergewinnsteuer so ein gemeinsamer Ansatz sein könnte. Zwar können die Mitgliedstaaten so eine Übergewinnsteuer auch individuell einführen, aber in einer gemeinsamen europäischen Lösung sehen einige Vorteile. Allerdings haben bisher eben nur 6 Mitgliedstaaten diesen Brief unterschrieben und nicht einmal in der Bundesregierung gibt es Einigkeit in puncto Übergewinnsteuer.
6: Immer mehr Wirtschaftsexperten in Deutschland erhöhen ihre Prognosen für das laufende Jahr. Auch der Branchenverband BDI geht jetzt von einem Wachstum des Bruttoinlandsprodukts um 1% aus, statt wie bisher von einer Wachstumsrate von 0,6%. BDI-Chefin Gönner sagte, ein wichtiger Grund dafür sei vor allem der starke Handel innerhalb Europas. Von einem breiten industriellen Aufschwung könne noch keine Rede sein. Deshalb fordert Gönner, von der Bundesregierung angekündigte Reformen schnell umzusetzen, sonst gäbe es kein langfristiges Wachstum. Verteidigungsminister Pistorius nimmt heute in Texas den ersten deutschen F-35-Kampfjet aus US-Produktion offiziell in Empfang. Die Tarnkappenjets sollen die in die Jahre gekommenen Tornados ablösen und in Büchel in Rheinland-Pfalz stationiert werden. Italien hat angekündigt, die Durchfahrt italienischer Schiffe durch die Meerenge Bab al-Mandeb am Roten Meer mit Hilfe der Marine zu gewährleisten. Verteidigungsminister Crosetto erklärte, sein Land verfüge über entsprechende Fähigkeiten und wolle nicht auf eine gemeinsame Entscheidung der EU warten. Durch die Meerenge Bab al-Mandeb führt eine der wichtigsten Schifffahrtsrouten zwischen Europa und Asien. Die radikal-islamische Houthi-Miliz im Jemen hat nach einer Offensive praktisch die Kontrolle über die Wasserstraße übernommen. Der Vorfall hatte bundesweit für Schlagzeilen gesorgt. Zugbegleiter Serkan Çalar ist im Februar bei einer Fahrscheinkontrolle in der Nähe des pfälzischen Landstuhl von einem Fahrgast niedergeschlagen worden. Er starb 2 Tage später im Krankenhaus. Heute wird am Mannheimer Hauptbahnhof eine Gedenktafel für ihn offiziell enthüllt. Dagmar Kwiatkowski berichtet.
9: Zur Gedenkveranstaltung kommen unter anderem Bahnchefin Palla und Bundesverkehrsminister Bilger nach Mannheim. Çalar war Angestellter der DB Regio Rhein-Neckar mit Sitz in Mannheim. Deshalb wird die Gedenktafel auch in Mannheim enthüllt, und zwar an Gleis 1 des Hauptbahnhofs. Der Tod des 36-Jährigen hatte eine bundesweite Debatte über die Sicherheit von Bahnmitarbeitern ausgelöst. Nach Angaben der Deutschen Bahn gab es allein in der ersten Jahreshälfte rund 1000 Übergriffe auf Bahnmitarbeiter. Das ist ein Anstieg von 10% gegenüber dem Vorjahreszeitraum. Der Mann, der Çalar in einem Regionalzug niedergeschlagen hatte, ist im Sommer vom Landgericht Zweibrücken zu 10 Jahren Haft verurteilt worden, wegen Körperverletzung mit Todesfolge. Die Familie des Getöteten hat dagegen Revision eingelegt. Sie will, dass der Angreifer wegen Mordes verurteilt wird.
6: Das waren die Nachrichten.
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5: Mit Andreas Fischer, schönen guten Morgen. Im Mercedes-Benz-Werk im badischen Rastatt hat die Serienproduktion der neuesten Version des Mercedes GLA begonnen. Das neue Modell des kleinen SUV läuft voll elektrisch. Das Werk Rastatt festigt nach Angaben von Mercedes damit seine Rolle als Kompetenzzentrum für Kompaktfahrzeuge und sichert Arbeitsplätze. Bei dem Stuttgarter Unternehmen läuft ja aktuell eine Diskussion über die Zukunft der deutschen Werke. Aus Sicht des Vorstands sind sie zu teuer. Es gibt auch Medienberichte, dass es Werksschließungen geben könnte. SWR-Reporter Patrick Neumann war beim Produktionsstart des GLA in Rastatt mit dabei.
10: Die Fließbänder im Mercedes-Werk in Rastatt laufen auf Hochtouren. Wie es auf der Pressekonferenz hieß, sei das Werk für die nächsten Jahre sehr gut ausgelastet. Während noch die Produktion von CLA-Fahrzeugen weiterläuft, laufen bereits die neuesten GLA-Modelle vom Band. Zunächst elektrisch, gegen Jahresende dann auch als Hybridfahrzeuge. Werksleiter Marco Zwick ist zufrieden.
11: Stand heute sprechen wir von einem Lifecycle von einem Fahrzeug zwischen 6, 7, 8 Jahre. Das heißt, das ist das, wo wir nach vorne hin festgelegt sind über die Produktion, über die Zuordnung der Produkte, wo wir heute produzieren. Und somit sind wir sehr, sehr zuversichtlich für unseren Standort.
10: Gute Nachrichten in wirtschaftlich schwierigen Zeiten. Im Werk Rastatt wurde ein niedriger dreistelliger Millionenbetrag investiert. Während die Automobilindustrie insgesamt kränkelt, ist die Entscheidung von Mercedes für den Standort Rastatt von großer Bedeutung. 7.000 Menschen haben hier Arbeit. Pro Jahr könnten in Rastatt rund 270.000 Fahrzeuge produziert werden. Der Karlsruher Regierungspräsident Alexander Föhr.
12: Wir als Regierungspräsidium in Karlsruhe wollen unseren Beitrag auch leisten, auch als Land Baden-Württemberg, indem wir den Anschluss Rastatt Nord ausbauen. Das hat für uns absolute Priorität. Wir investieren hier auch momentan viele Ressourcen, wollen schon in den nächsten Jahren mit diesem Ausbau beginnen. Und ich glaube, dann haben auch wir unseren Beitrag geleistet, eben mit einer guten, mit einer leistungsfähigen Infrastruktur, dass dieses Werk hier erhalten bleiben kann und vor allem auch noch eine gute Zukunft hat und vielleicht sogar noch ein bisschen ausgebaut werden kann.
10: Die Antriebseinheiten und Achsen für die GLA-Serie in Rastatt kommen aus Stuttgart, die Akkus aus Sachsen und das benachbarte Werk in Kuppenheim liefert Rohbau- und Karosserieteile. Und obwohl die Nachrichten aus Rastatt derzeit gut sind, steht am kommenden Montag eine Protestaktion der IG Metall ins Haus. Die Automobilindustrie steht angesichts der hohen Konkurrenz aus Fernost unter enormem Druck. Unter anderem auch im Werk Rastatt werden daher rund 2000 Mitarbeiter vor die Werkstore kommen. Die Forderungen: Zukunftsprodukte für alle Standorte, weitere Investitionen in die Werke sowie Transformation statt Arbeitsplatzabbau.
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5: Wer regiert in den kommenden 5 Jahren in Berlin und in Mecklenburg-Vorpommern? Das entscheidet sich übermorgen am Sonntag. In Berlin liefern sich die Linke und die CDU in den Umfragen ein Kopf-an-Kopf-Rennen. In Mecklenburg-Vorpommern wird die SPD möglicherweise weiterhin mit Manuela Schwesig die Ministerpräsidentin stellen. Die Frage ist, ob Schwesig es noch schafft, vor der AfD ins Ziel zu gehen. Letzte Umfragen deuten darauf hin, dass die SPD tatsächlich wieder stärkste politische Kraft werden könnte. Die AfD im Nordosten setzt voll auf ihren Spitzenkandidaten Leif-Erik Holm. Der Wahlkampf in Mecklenburg-Vorpommern ist total auf ihn zugespitzt. Benjamin Großkopf hat sich angeschaut und angehört, wie Holm sich inszeniert.
13: Die Zeit in der Familie ist leider so rar. Deswegen ist es umso schöner, wenn diese Momente da sind, wenn die Kleine auf meinen Schoß kommt und wir gemeinsam.
14: Leif-Erik Holm ist Vater von 4 Kindern.
13: Bunte Bilder ausmalen. Wenn wir gemeinsam kochen, wir kochen unheimlich gerne zusammen und essen dann.
14: Holm im AfD-Wahlkampfvideo beim Kochen, Familienessen, Spazierengehen mit Frau, Kind und Hund. Botschaft: Dieser Mann mag in einer Partei mit teilweise extremen Positionen sein, ist aber vor allem einer von hier aus Mecklenburg-Vorpommern.
13: Man hatte die Freiheit, die man braucht, um groß zu werden.
14: Erinnert sich Holm, 1970 in der DDR geboren. Er setzt dabei auf ein Gefühl, auf das schon Ulrich Siegmund in Sachsen-Anhalt zielte: Wann wird es endlich wieder so, wie es zumindest in der Erinnerung früher war? Und wer könnte schon Angst haben vor diesem Mann?
15: Letztendlich ist es ja so, wenn wir einmal regieren werden, dann wird nämlich diese Angst auch fallen. Davor haben sie ja Angst.
16: Man kann den Wählern dann ganz klar sagen, die sollen sich diesen Mann anschauen, die sollen sich in Verantwortung kommen.
14: Ein anderes Wahlkampfvideo, diesmal mit AfD-Chef Tino Chrupalla und der Erzählung, nur die anderen Parteien sollen sich vor der AfD fürchten, sonst niemand. Die steht im Kontrast zum Auftreten vieler anderer AfD-Politiker an der Spitze Alice Weidel, wie hier im Bundestag.
17: Rekordschulden, höhere Steuern und Abgaben, Deindustrialisierung, Kriegsgefahr, Migrantengewalt, Hassverbrechen gegen die Deutschen. Mehr haben die Bürger von dieser Bundesregierung.
14: 13 Jahre gibt es die AfD, erheblicher Personalverschleiß inklusive. Was lange alle einte, war die Lust am Krawall. Laut, extrem, für manche anziehend, für andere abstoßend. Kandidaten wie der frühere Radiomoderator Holm oder das Vertriebstalent Siegmund wirken anders. Meist lächelnd, selten polternd, sich darin auch vom teilweise extremen Programm ihrer Partei nicht stören lassen.
18: Nur ein kleiner Kern der AfD-Wähler ist auch sehr stark extremistisch,
14: sagt die Politiksoziologin Céline Tenet von der Freien Universität Berlin. Sie hat die Einstellungen von AfD-Wählern bei der vergangenen Bundestagswahl typologisiert. Ergebnis: etwa 20% zählen in ihrem Schema zu radikal rechten Autoritären. Der überwiegende Teil hingegen wird als mehr oder weniger hart konservativ eingeordnet. Und dort, wo die AfD so hohe Ergebnisse erzielt wie gerade in Sachsen-Anhalt, kommen die meisten Wähler nicht von anderen Parteien, sondern aus dem Lager der Nichtwähler.
18: Sie schaffen Leute, die auch nicht unbedingt sehr stark Einstellungen haben, zu mobilisieren, weil diejenigen, die einfach normalerweise nicht wählen gehen, das sind eher diejenigen, wofür die Politik irgendwie egal ist.
14: Politik nicht so wichtig, Verpackung dafür wahrscheinlich umso mehr. Was heißt das für das Spitzenpersonal? Selbst die oft abweisend wirkende Alice Weidel inszeniert sich inzwischen manchmal volksnah. Zwei Wahlkampfvideos aus jüngster Zeit. Weidel besteigt in einem niedersächsischen Betrieb von treibender Musik unterlegt einen Bagger.
19: Darf ich mal rübergehen? Hallo sagen? Hi!
14: Und Weidel sagt sogar Hi zu Anti-AfD-Demonstranten, geht bei einer Wahlkampfveranstaltung in Berlin freundlich auf sie zu. Das kippt allerdings schnell.
19: Die Umsetzung von Recht und Gesetz, was haben Sie denn dagegen? Was haben Sie dagegen?
20: Kriminelle Ausländer müssen abgeschoben werden, müssen unser Land verlassen.
14: Die AfD zwischen betonter Volksnähe und polterndem Politkrawall. Eine Mischung, die zurzeit offenbar funktioniert.
5: Benjamin Großkopf hat berichtet.
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5: Die Entscheidung war für die Bundesregierung wohl überfällig nach dem Vorfall mit einer Sprengstoffdrohne am Flughafen Leipzig-Halle. Weil Sicherheitsexperten den russischen Geheimdienst für den Angriff verantwortlich machen, zog die Regierung Konsequenzen. Unter anderem muss das russische Generalkonsulat in Bonn schließen. Heute läuft die Frist dazu ab. Unser Hauptstadtkorrespondent Markus Sambale berichtet.
21: Vor 2,5 Wochen hat die Bundesregierung ihre Sanktionen gegen Russland verkündet. Eine der Maßnahmen tritt heute in Kraft: die Schließung des russischen Generalkonsulats in Bonn, die Außenminister Wadefuhl damals angeordnet hatte.
22: Das ist eine harte Reaktion, das Generalkonsulat in Bonn zu schließen. Das ist eine erhebliche Einschränkung der russischen Möglichkeiten in Deutschland.
21: Schon am Dienstag wurde am Bonner Konsulatsgebäude die russische Flagge eingeholt. Am Mittwoch wurden die Beschäftigten ausgeflogen nach Moskau mit einer russischen Staatsmaschine. Die Bundesregierung erteilte für diese Abholaktion eine Ausnahmegenehmigung. Schnell raus aus Deutschland sollten die, die in Bonn als Diplomaten und Konsularbeamte angemeldet waren, von denen viele aber, so der Vorwurf, nicht nur russische Pässe und Visa bearbeitet haben sollen, sondern womöglich ganz andere Aufträge hatten. Die Politikwissenschaftlerin Stefanie Babst beschreibt das Bonner Konsulat, genauso wie das russische Haus in Berlin, das ebenfalls schließen muss, als Ort,
23: wo sich normalerweise russische Agenten und Spione tummeln, die Desinformationskampagnen und andere Spionagetätigkeiten ausüben.
21: Die Arbeit der russischen Geheimdienste in Deutschland zu schwächen, darum geht es dem deutschen Außenminister. Aber auch um ein Signal, dass hybride Angriffe wie der Leipziger Drohnenvorfall nicht folgenlos bleiben.
22: Man darf Russland nicht in dem Irrglauben lassen, dass es derartige Dinge tun kann, ohne dass Deutschland reagierte.
21: Die russische Regierung bezeichnete das Vorgehen der Bundesregierung als grundlose Provokation, ordnete im Gegenzug an, dass deutsche Einrichtungen in Russland schließen müssen. Das war in Berlin erwartet und einkalkuliert worden und auch, dass im deutsch-russischen Verhältnis jetzt noch mehr zerbrochen ist. Doch wie soll es weitergehen? Die Bundesregierung bleibt bei ihrer Linie.
22: Wir wollen zu Russland ein anderes Verhältnis, wir wollen ein konstruktives Verhältnis, wir bleiben offen für das Gespräch.
21: Und gleichzeitig demonstriert die Bundesregierung weiterhin Härte. Sie hat angekündigt, nach dem Drohnenvorfall stärker gegen die Öltanker der sogenannten russischen Schattenflotte vorzugehen. Mit maroden Tankschiffen unter der Flagge anderer Länder exportiert Russland weiterhin Erdöl, durch die Ostsee beispielsweise an den EU-Sanktionen vorbei. Die Politikwissenschaftlerin Stefanie Babst hält die deutsche Handhabe dagegen aber für begrenzt.
23: Wir können natürlich auch unsere eigenen militärischen Möglichkeiten nutzen und stärker auch die Schattenflotte verfolgen. Aber richtig stoppen können wir sie aus einer Vielzahl von Gründen, vornehmlich internationalen rechtlichen Gründen, nicht.
21: Die Spannungen zwischen Deutschland und Russland dürften also weitergehen. Und die Schließung des russischen Generalkonsulats in Bonn war womöglich nicht die letzte Stufe in diesem Konflikt.
5: Markus Sambale hat berichtet. 8.17 Uhr.
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5: Heute geht's erstmal teils neblig, teils wolkig in den Tag. In Rheinland-Pfalz gibt's aber schon morgens öfter Wolkenlücken. Im nördlichen Baden-Württemberg und in der Pfalz kann es bis zum Mittag noch etwas regnen. Zum Nachmittag lockert es dann von Westen her immer weiter auf. Die Temperaturen liegen heute bei maximal 17 Grad im Nordschwarzwald und bis 23 Grad in der Pfalz. Am Wochenende scheint vor allem im Süden häufig die Sonne. Im Norden von Rheinland-Pfalz ist es stärker bewölkt, aber höchstens am Sonntag regnet es mal etwas. Für Mitte September wird es nochmal relativ warm.
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5: Die europäischen Finanzminister kommen heute im irischen Dublin zusammen. Sie wollen unter anderem darüber beraten, ob eine Übergewinnsteuer die Menschen in der EU bei den hohen Preisen für Benzin und Diesel entlasten könnte. Der Deutsche Gewerkschaftsbund hat eine solche Steuer bereits gefordert und macht sich außerdem für einen Spritpreisdeckel stark. Polens Regierungschef Tusk warnt vor verstärkten hybriden Angriffen Russlands auf NATO-Länder in den kommenden Wochen. Er beruft sich auf Einschätzungen von Geheimdiensten. Im Spätherbst oder Winter sei der kritischste Moment im bisherigen russisch-ukrainischen Krieg zu erwarten, so Tusk. Die deutsche Industrie rechnet mit mehr Wachstum für das laufende Jahr. Der Branchenverband BDI geht davon aus, dass das deutsche Bruttoinlandsprodukt um 1% wächst. Bisher war er von 0,6% ausgegangen. Zuletzt hatten auch schon mehrere Forschungsinstitute ihre Prognosen angehoben. Am Mannheimer Hauptbahnhof wird heute eine Gedenktafel für den Zugbegleiter enthüllt, der im Februar von einem Fahrgast bei Landstuhl in der Pfalz niedergeschlagen worden ist. Der Bahnmitarbeiter starb zwei Tage später im Krankenhaus. Der Fall hatte bundesweit Debatten ausgelöst über die Sicherheit von Bahnmitarbeitenden.
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5: Und wir bleiben bei der Bahn. Ob verspätete Züge, Zugausfälle und andere Probleme, etwa 80% davon gehen nach Expertensicht auf das marode Schienennetz zurück. Abhilfe sollen die sogenannten Korridorsanierungen schaffen. Also wichtige Strecken komplett sperren und dann rundum erneuern, bevor sie wieder ans Netz gehen. Doch auch dort klemmt es. Große Aufgaben also für Bahnchefin Evelyn Paller. Seit fast einem Jahr ist sie jetzt im Amt. Was sich seitdem verändert hat, hat sich Johannes Frevel angeschaut.
0: Sanierte Gleise werden nicht pünktlich fertig. Ein Teil der geplanten Arbeiten wird auf später verschoben. Neubaustrecken sind oft nicht pünktlicher. Die ganz große Erfolgsgeschichte beim Thema Infrastruktur konnte die neue Bahnchefin Evelyn Paller in ihrem ersten Amtsjahr nicht präsentieren.
1: Sie können mir glauben, auch ich bin verärgert, dass das nicht funktioniert hat, dass das nicht geklappt hat.
0: Es soll etwas weniger gleichzeitig, dafür aber sehr viel länger saniert werden. Vieles liegt nicht in der Hand der Bahnchefin selbst, sondern des Eigentümers Bund. Für die Bahnindustrie sind diese Kurswechsel und die fehlende Planbarkeit bei Finanzierung von Aufträgen ein Problem, macht Sarah Stark, Hauptgeschäftsführerin des Verbands der Bahnindustrie, deutlich.
2: Ist das nicht der Fall, fehlt uns Planungsperspektive und wir können die notwendigen Kapazitäten, sowohl was das Personal als auch das Gerät anbelangt, nicht entsprechend aufbauen.
0: Marode Infrastrukturbaustellen und Umleitungen treffen nicht nur die staatseigene Bahn, sondern auch deren private Frachtwettbewerber. Sie verlieren Industriekunden an die Lastwagenkonkurrenz. Seit 2022 sah die Verkehrsleistung im Schienengüterverkehr um 18% zurückgegangen, rechnet Nele Wesseln, Geschäftsführerin des Verbandes privater Güterbahnen, mit Hinweis auf die nächste Korridorsanierung vor. Es hapert bei Umleitungen.
3: Berlin leerte die Korridorsanierung, die im Oktober starten soll, weil das Umleitungskonzept, das wird jetzt nicht rechtzeitig fertig und die Branche muss mit den Konsequenzen jetzt einfach leben. Und da haben wir einfach ein grundlegendes Managementproblem.
0: Bahnchefin Paller kann sich im ersten Amtsjahr zugutehalten. Betriebswirtschaftlich sieht es wieder besser aus für die Bahn. Einige Fahrgastthemen wurden angegangen. Aus Sicht von Detlef Neuss vom Fahrgastverband Pro Bahn reicht das allein aber nicht.
7: In diesem Jahr sind vor allen Dingen Kleinigkeiten auf den Weg gebracht worden. Mehr Sicherheit in Bahnhöfen, mehr Sauberkeit. Man hat auch versucht, die Fahrgastinformation in den Bahnhöfen besser zu gestalten. Viel mehr ist bisher leider nicht passiert.
0: Neuss steht mit seiner Kritik aus Kundensicht nicht allein. Alexander Kaas Elias, Bahnexperte beim Ökologischen Verkehrsclub VCD, attestiert:
8: Wir sehen durchaus, dass im Management einige Maßnahmen getroffen worden sind, aber wir sehen auch, dass die Hausaufgaben bei der Deutschen Bahn insgesamt doch noch sehr groß sind. Wir erleben leider im Fernverkehr eine geringere Pünktlichkeit zurzeit, die sich zwischen 50% und 60% gerade pendelt.
0: Für die neue Bahnchefin Evelyn Paller bleibt also noch viel zu tun.
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5: Es ist ein Besuch in schwierigen Zeiten, die Reise von Bundesverteidigungsminister Pistorius in die USA, dem wichtigsten militärischen Verbündeten Deutschlands. Über allen Gesprächen, Verhandlungen und Abkommen schwebt immer das Damoklesschwert des Scheiterns. Denn Präsident Donald Trump ist ja dafür bekannt, dass er ganz plötzlich wieder seine Meinung ändert. Und doch war Pistorius' Reise bisher ein politischer Erfolg. Die Stimmung bei den Gesprächen mit seinem amerikanischen Amtskollegen Pete Hegseth war gut. Er lobte Deutschlands militärische Anstrengungen und gekrönt wird Pistorius' Besuch dann heute. Er nimmt in Texas den ersten deutschen F-35-Kampfjet in Empfang. Unsere Hauptstadtkorrespondentin Christina Nagel begleitet den Minister und berichtet aus Texas.
9: Am Donnerstagabend landet Verteidigungsminister Boris Pistorius auf dem Militärflughafen von Fort Worth in Texas. Mit an Bord der Regierungsmaschine sind Abgeordnete des Deutschen Bundestags und Vertreter der deutschen Rüstungsindustrie. Sie alle werden mit dabei sein, wenn der erste deutsche F-35-Kampfjet offiziell vom Hersteller Lockheed Martin übergeben wird. Der Anfang einer neuen Ära für die Luftwaffe, sagt Pistorius mit Blick auf das, was kommt.
24: Weil wir den ersten Schritt machen zum vollständigen Ersatz der Tornados, die für uns essentiell waren für die nukleare Teilhabe.
9: Bisher waren es die Tornados, die im Ernstfall von Seiten der Bundeswehr US-Atomwaffen transportiert hätten. Weil sie aber in die Jahre gekommen sind, werden sie nun nach und nach ersetzt durch die F-35 aus US-Produktion.
24: Es ist das modernste Flugzeug der Welt, das modernste Kampfflugzeug.
9: Pistorius' Gesprächspartner in den USA haben dieses Mal einen anderen Ton angeschlagen. Weil Deutschland mehr in Rüstung investiert, Führung übernimmt und die USA auf zusätzliche Produktionskapazitäten angewiesen sind, eröffnen sich neue Perspektiven.
24: Ich bin kein Freund von Enthusiasmus in solchen Phasen, weil wir alle wissen, die Halbwertszeit vieler Dinge hat sich deutlich reduziert. Ich setze darauf, dass das, was wir jetzt auf den Weg gebracht haben, dass das Früchte trägt.
9: Dazu gehört die feierliche Übergabe der ersten deutschen F-35, die ein symbolischer Akt ist. Denn vorerst bleiben die Maschinen in den USA. Sie werden nach Arkansas verlegt, wo die Ausbildung der Piloten stattfindet. Im Herbst 2027 sollen die ersten Kampfjets dann beim taktischen Luftwaffengeschwader stationiert werden im rheinland-pfälzischen Büchel, wo die explodierenden Kosten für den Umbau der Basis für das neue Flugzeug immer wieder Schlagzeilen machen.
5: Christina Nagel hat berichtet. 8.25 Uhr.
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5: Mit Michael Spindler.
25: Einen schönen guten Morgen. So hatte man sich bei der TSG 1899 Hoffenheim den Auftakt in der Europa League sicher nicht vorgestellt. Die Kraichgauer verloren beim griechischen Club Ofi Kreta mit 0:2. SWR-Reporter Daniel Günther.
6: Trotz viel Ballbesitz und optischer Überlegenheit fehlte es der TSG Hoffenheim über die kompletten 90 Minuten an Ideen und Durchschlagskraft. Ofi Kreta verteidigte wie erwartet aufopferungsvoll und sehr konzentriert, setzte dann nach 30 Minuten einen blitzsauberen Konter, den der Spanier Aitor zum 1:0 vollendete. In der zweiten Halbzeit hatten Loschek und Kramaric zwar die Chance auf das 1:1, aber alles in allem war es von Hoffenheim offensiv zu wenig. Und dann kassierte die TSG in der 84. Minute nach einer Ecke noch das 0:2. Kanellopoulos traf per Kopf. Die TSG nach diesem 0:2 mit einem Fehlstart in die Ligaphase der Europa League gestartet. In der Bundesliga geht es am Sonntag mit dem Auswärtsspiel in Paderborn weiter.
25: Die übrigen Clubs aus dem Südwesten spielen in der Bundesliga alle am Samstag. Das Topspiel des Wochenendes sicher die Partie VfB Stuttgart gegen Borussia Dortmund. Der BVB hat alle drei Bundesligaspiele bisher gewonnen. Das Team von Trainer Niko Kovac ist daher leicht favorisiert. VfB-Trainer Sebastian Hoeneß mit seiner Einschätzung des Gegners.
10: Das ist natürlich eine Riesenstärke auch der Dortmunder, die wir jetzt vor uns haben, denen es gelingt, einfach Spiele zu gewinnen aktuell. Ja. Vielleicht nicht immer schön, aber das soll jetzt gar keine Beurteilung von mir sein, sondern allerhöchsten Respekt, weil sie einfach sehr stabil daherkommen. Das ist eine Mannschaft, die für mich sehr klar agiert und ja auch was Körperlichkeit, aber auch Körpersprache angeht, finde ich sie als sehr klar. Und das ist ein großer Verdienst auch von Nico.
25: Vorberichte zu allen Clubs aus dem Südwesten finden Sie auf swr.de Sport. Bei der Weltmeisterschaft in Kanada haben die deutschen Rollstuhlbasketballer das Endspiel verpasst. Sie haben das Halbfinale gegen Australien mit 83:84 knapp verloren. Moritz Casalette berichtet.
11: Das Finale war zum Greifen nahe, aber die deutsche Mannschaft hat es in einem dramatischen Spiel hergeschenkt. Die Partie gegen Australien war total ausgeglichen, ging in die 5-minütige Verlängerung und in der führte Deutschland gut anderthalb Minuten vor dem Ende mit 5 Punkten. 12 Sekunden vor dem Ende war es immerhin noch eine Einpunktführung. Das deutsche Team hatte den Ball, gab ihn aber leichtfertig her und Australien drehte das Spiel in den Schlusssekunden. Es wäre für die deutschen Rollstuhlbasketballer das erste WM-Finale gewesen. So bleibt das Spiel um Platz 3. Wie bei den Paralympics in Paris vor 2 Jahren und bei der EM im vergangenen Jahr könnte das Team also Bronze gewinnen.
25: Im Spiel um Platz 3 trifft Deutschland dann morgen auf Großbritannien. Australien spielt im Finale gegen Italien. Und in der Handball-Bundesliga gab es gestern Abend das Baden-Württemberg-Duell zwischen Frisch auf Göppingen und den Rhein-Neckar-Löwen. Dabei setzte sich Göppingen knapp mit 29:28 gegen die Mannheimer durch. Göppingen nach dem 5. Spiel damit auf Tabellenplatz 5. Die Löwen stecken dagegen als 10. im Mittelfeld fest. Soweit der Sport. Es ist 8:28 Uhr.
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5: Mit Andreas Fischer. Am Sonntag wird in Mecklenburg-Vorpommern und Berlin gewählt. Und bei beiden Wahlen ist jetzt 2 Tage vorher noch völlig offen, wer stärkste Kraft wird. Wie die Wahlen ausgehen, dürfte auch darüber entscheiden, ob Friedrich Merz sich als Bundeskanzler und CDU-Chef halten kann. Die Ausgangslage vor den beiden Wahlen analysiere ich gleich in rund 5 Minuten mit dem Politikwissenschaftler Uwe Wagschall.
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5: Heute früh ist es erstmal noch teilweise neblig und wolkig. In Rheinland-Pfalz gibt es aber schon morgens öfter Wolkenlücken. Im nördlichen Baden-Württemberg und in der Pfalz kann es dagegen bis zum Mittag noch etwas regnen. Zum Nachmittag hin lockert es dann von Westen her immer mehr auf. Die Temperaturen steigen im Laufe des Tages auf 17 Grad im Nordschwarzwald und im Allgäu und bis 23 Grad im Rhein-Main-Gebiet. Am Wochenende scheint vor allem im Süden häufig die Sonne. Im Norden von Rheinland-Pfalz ist stärker bewölkt, aber höchstens am Sonntag regnet es dort mal etwas. Für Mitte September wird es auch relativ warm. Im Moment ist es in Büchel bewölkt bei 11 Grad, in Karlsruhe bewölkt bei 15 Grad und in Mühlacker bedeckt bei 14 Grad.
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5: Um 8.30 Uhr.
12: Mit Christian Rühnspieß. Guten Morgen. In Russland hat die erste Parlamentswahl seit Beginn des Kriegs gegen die Ukraine begonnen. Mehr als 110 Millionen Russinnen und Russen sind dazu aufgerufen, bis Sonntag ihre Stimme abzugeben. Erstmals auch in den von Russland annektierten Gebieten in der Ukraine. Oppositionsparteien sind nicht zur Wahl zugelassen. Björn Blaschke berichtet.
13: Die Liste der einzigen Antikriegspartei Russlands, Jabloko, wurde vom obersten Gericht Russlands nicht zugelassen. Das Urteil offiziell Wahlfinanzierungsfehler. Der Chef der Partei erklärte jedoch, dass das Gericht ein politisches Urteil gegen Jabloko gefällt habe, also gegen die Opposition.
12: Die CDU hat bei den geplanten Spritpreisentlastungen erstmals konkrete Zahlen genannt. Generalsekretärin Hoppermann sagte am Abend im ZDF, es gehe um bis zu 25 Cent pro Liter.
15: Ich finde auch nicht, es dauert irgendwie zu lange, wenn man 2 Tage darüber spricht. Man muss ja auch mit den Bundesländern sprechen, was kann da jetzt der richtige Weg sein. Und eine Entlastung um irgendwie 21, 23, 25 Cent der Liter, finde ich, ist schon eine spürbare Entlastung. Und das ist das, was wir jetzt angehen werden zu Anfang Oktober.
12: Hoppermann sprach sich erneut gegen eine von Finanzminister Klingbeil von der SPD geforderte Übergewinnsteuer für die Mineralölkonzerne aus. Diese bringe keinen Cent Entlastung. Die europäischen Finanzminister kommen heute im irischen Dublin zusammen. Bei dem zweitägigen Treffen wollen sie unter anderem darüber beraten, ob eine europäische Übergewinnsteuer die Menschen in der EU bei den hohen Spritpreisen entlasten könnte. Bundesfinanzminister Klingbeil will damit hohe und krisenbedingte Profite der Mineralölkonzerne abschöpfen und so Entlastungen finanzieren. In der EU gibt es dafür bislang keine Mehrheit. Immer mehr Wirtschaftsexperten in Deutschland erhöhen ihre Prognosen für das laufende Jahr. Auch der Branchenverband BDI geht jetzt von einem Wachstum des Bruttoinlandsprodukts um 1% aus, statt wie bisher von einer Wachstumsrate von 0,6%. BDI-Chefin Gönner sagte, ein wichtiger Grund dafür sei vor allem der starke Handel innerhalb Europas. Von einem breiten industriellen Aufschwung könne noch keine Rede sein. Deshalb fordert Gönner, von der Bundesregierung angekündigte Reformen schnell umzusetzen, sonst gäbe es kein langfristiges Wachstum. Rechnungen und Alltagskosten, die nicht bezahlt werden können, sind für immer mehr Menschen in Deutschland ein Problem. Das zeigt der Überschuldungsreport des Hamburger Instituts für Finanzdienstleistungen, IFF, über den die Nachrichtenagentur AFP berichtet. Demnach ist die Zahl im vergangenen Jahr um 111.000 gestiegen. Im Mittel hatten die Menschen 19.000 Euro Schulden. Grund sind meist mehrere Krisen wie Krankheit oder Arbeitslosigkeit. Trotz Wirtschaftskrise und zurückgehender Steuereinnahmen wollen Grüne und CDU in Baden-Württemberg im nächsten Haushalt 1,7 Milliarden Euro für zusätzliche Ausgaben aufbringen. Davon sollen allein die finanziell gebeutelten Kommunen 1 Milliarde Euro bekommen. Henning Otter aus der Redaktion Landespolitik.
16: Die Landesministerien sollen rund 700 Millionen Euro mehr ausgeben dürfen. Das hat der SWR vor den heutigen Haushaltsgesprächen von Grünen und CDU erfahren. Mit dem Geld sollen unter anderem 3.400 neue Lehrerstellen finanziert werden. Ein Schwerpunkt ist dabei die Sprachförderung in Kitas und Grundschulen. Auch bei der Polizei gibt es 150 neue Stellen. Zudem sollen 500 Polizeianwärter übernommen werden. Finanziert werden soll das alles unter anderem über das Abschmelzen von Rücklagen. Zudem soll der Zuschuss zum Pensionsfonds für Beamte in Höhe von 800 Millionen Euro in diesem Jahr ausfallen.
12: Das waren die Nachrichten.
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5: Mit Andreas Fischer am Freitag, den 18. September. Ein Tag, an dem viele Wahlkämpferinnen und Wahlkämpfer nochmal Flyer und Kugelschreiber verteilen werden und an Haustüren klingeln. Denn am Sonntag zählt es. In Mecklenburg-Vorpommern wird ein neuer Landtag gewählt, in Berlin ein neues Abgeordnetenhaus. 2 Wahlen in ganz unterschiedlichen Ländern. Berlin, Hauptstadt mit fast 4 Millionen Einwohnern. Mecklenburg-Vorpommern, das Bundesland mit der geringsten Bevölkerungsdichte. Und doch verbindet beide Wahlen, dass dort nicht nur Landesthemen eine Rolle spielen. Die Unzufriedenheit mit der Politik im Bund dürfte bei vielen Wählerinnen und Wählern mit darüber entscheiden, wo sie ihr Kreuzchen machen. Die Ausgangslage vor beiden Wahlen will ich jetzt genauer analysieren mit dem Politikwissenschaftler Uwe Waagschal. Er ist Professor für vergleichende Regierungslehre an der Uni Freiburg. Herr Waagschal, man hat ja gerade den Eindruck, dass jede Landtagswahl über das Schicksal der Bundesregierung entscheidet. Warum überlagert das gerade die eigentlichen landespolitischen Themen?
17: Ja, wir sehen ja, dass der Bundeskanzler unglaublich unpopulär ist, also die schlechtesten Werte in der Geschichte der Bundesrepublik. Wir sehen eigentlich seit 6 Jahren kein Wirtschaftswachstum. Wir sehen die ökonomischen Krisen, die Arbeitsmarktkrisen und das Land wartet eigentlich darauf, dass irgendwas passiert. Und trotzdem Ja, geht es immer weiter. Wir hatten zwar vor der Sommerpause die 34-Punkte-Reformprogramm, aber das ist dann auch durch eine unglückliche Kabinettsumbildung, durch verschiedene andere Dinge, dann eine schlechte Kommunikation, doch wieder alles zerredet worden. Und hinzu kamen jetzt eben die Landtagswahlen in Sachsen-Anhalt. Und so ist sozusagen eigentlich eine Eskalade der schlechten Nachrichten für die Union.
5: Sie haben die Landtagswahlen in Sachsen-Anhalt schon angesprochen. Bundeskanzler Merz gilt unter anderem durch das schlechte CDU-Ergebnis dort als angezählt. Wird der Sonntagabend aus Ihrer Sicht darüber entscheiden, ob er weitermachen kann?
17: Also es könnte, wenn es dramatisch läuft, tatsächlich, glaube ich, zu einer Nacht der langen Messer kommen. Wenn dann die CDU in Mecklenburg-Vorpommern unter 5% kommt, ist nicht ausgeschlossen. Die letzten Umfragen sehen Sie bei 6%, also statistische Wahrscheinlichkeit ist da. Und wenn es ein schlechtes Ergebnis in Berlin gibt, ne, also irgendwie so in Region 15-16%, was auch nicht ganz ausgeschlossen ist.
5: Schauen wir mal nach Mecklenburg-Vorpommern. Dort liefert sich Ministerpräsidentin Manuela Schwesig von der SPD ja gerade ein Rennen um Platz 1 mit AfD-Spitzenkandidat Holm. Warum steht denn die SPD in den Umfragen dort noch relativ gut da in einem ostdeutschen Bundesland?
17: Ja, auch sehr überraschend. Die waren vor einem Jahr noch bei 19-20%. Das ist eine ähnliche Aufholjagd, wie wir sie hier in Baden-Württemberg gesehen haben, wo die Grünen ja auch von deutlich hinten kamen und dann noch die CDU eingeholt haben. Ähnliches hier jetzt. Und man sieht eigentlich, dass die Wähler immer flexibler werden und ad hoc dann auch entscheiden. Also Frau Schwesig machte jetzt vielleicht nicht die wirklich gute Politik, aber sie ist sozusagen der Bannerträger gegen die AfD und steht dann sozusagen hier quasi diametral entgegen. Das konnte der CDU-Spitzenkandidat Daniel Peters nicht liefern. Der war in der Opposition, die Linken auch nicht. Also insofern kulminiert sich jetzt die Wählerbewegung hin zur SPD. Und die Schwesig ist relativ populär da oben und hatte zwar auch den einen oder anderen Skandal, ich erinnere an Nord Stream, Finanzierung und so weiter, das darf man auch nicht vergessen. Aber im Großen und Ganzen ist jetzt hier sozusagen Rally round the flag, alle gegen die AfD sozusagen. Und das kulminiert sich dann eben hier bei Frau Schwesig.
5: Aber das heißt auch, dass dieses Rennen zu Lasten der kleineren Parteien gehen könnte.
17: Ja, nicht nur kleiner Parteien, aber gut, wenn man jetzt die CDU sieht mit 6%, dann würden wir die auch eher eigentlich bei den kleineren dann sehen, aber historisch eher bei den großen. Die Linke kann nicht zulegen, wird auch etwa leicht verlieren, bestenfalls konstant bleiben. Die Grünen um die 5% ist nicht sicher. Also es könnte dann weiterhin für die bestehende Regierung langen. Dann könnten die wahrscheinlich locker weiter regieren.
5: In Berlin sieht es anders aus. Da liegen im Moment die Linken in den Umfragen ganz knapp vor der regierenden CDU. Warum ist denn die Linke in Berlin mittlerweile so beliebt, dass sie am Ende sogar die Regierung anführen könnte?
17: Ja, die machen ein schönes Wünsch dir was. Wir enteignen die Wohnungsbauunternehmen. Wir versprechen dies, versprechen das. Und am Ende des Tages liegt man jetzt in den Umfragen bei 22%. Vor der CDU, vor der AfD, vor den Grünen und der SPD deutlich. Und die Koalitionsaussagen sind schon so in die Richtung, dass dann eben tatsächlich eine linksgeführte Regierung sehr wahrscheinlich ist, weil eben SPD und Grüne sich dahin auch gehend geäußert haben. Und das führt möglicherweise da eben zu Verspannungen. Man sieht natürlich nicht, dass möglicherweise das Zuwanderungsproblem die Wohnungsnot auch befeuert hat. Das wird natürlich nicht tangiert. Oder auch vor ein paar Jahren hatte man Volksabstimmung zur Bebauung des Tempelhofer Felds. Also wenn öffentliche Flächen nicht bebaut werden, fehlen natürlich Wohnungen. Und man setzt einfach drauf, enteignen, enteignen, enteignen, Mietpreisbremse. Und das ist das Thema in Berlin, das wichtigste Thema. Es gibt auch Wohnungsnot, nur ist offensichtlich dann der Lieblingsgegner, die Vonovia, die Wohnungsbauunternehmen, die allerdings, wenn man so der Presse glauben darf, doch auch moderate Mieten verlangt. Also die Frage ist, wie kann man die denn enteignen? Das wird viel Geld kosten. Das sehen Wirtschaftsexperten nicht, dass das funktionieren kann, weil man da Milliarden in die Hand nehmen muss. Und Berlin ist ja auch verschuldet. Also das ist alles ein Wünsch dir was. Aber immerhin sind sie in der Lage, ihre Wähler besser zu mobilisieren, wie etwa die SPD und die Grünen. Deswegen führen sie sozusagen das linke Lager an.
5: Einschätzungen waren das von Politikwissenschaftler Uwe Waagschal. Er ist Professor für vergleichende Regierungslehre an der Uni Freiburg. Und er wird mit uns dann auch am Montagmorgen hier in SWR aktuell das Wahlergebnis in Mecklenburg-Vorpommern und Berlin analysieren.
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5: Was tun gegen die hohen Benzin- und Dieselpreise? Wie können Autofahrer finanziell entlastet werden? Viele Vorschläge liegen gerade wieder auf dem Tisch. Dazu gehören Steuersenkungen, ein Spritpreisdeckel oder auch eine Übergewinnsteuer für die Mineralölkonzerne. Darüber diskutieren heute die EU-Finanzminister bei ihrem Treffen in der irischen Hauptstadt Dublin. Denn es besteht europaweit Handlungsbedarf, berichtet unsere EU-Korrespondentin Sarah Lopez.
18: Bei vielen Autofahrern ist die Stimmung gerade so wie an dieser Tankstelle in Leverkusen.
19: Schlecht natürlich, ja. Ich denke mal, da geht es jedem schlecht damit, den erhöhten Preisen.
20: Es wird immer schwieriger zu tanken, täglich oder wöchentlich, einmal die Woche.
21: Wie wird das noch tragbar sein, das weiß ich nicht. Also da muss jetzt langsam eine Lösung her, meiner Meinung nach.
18: Eine Lösung, die hat Bundeskanzler Merz zuletzt angekündigt.
22: Für viele Menschen, die täglich das Auto brauchen, ist eine Belastungsgrenze erreicht. Wir stehen dazu deshalb in engem Austausch in der Bundesregierung und mit den Ländern. Und ich bin der Meinung, dass wir handeln müssen.
18: Die große Frage ist aber das Wie. Auf dem Treffen der Finanzminister der EU-Mitgliedstaaten wird heute ein Vorschlag diskutiert, für den sich auch der deutsche Finanzminister ausgesprochen hat, eine Übergewinnsteuer. Damit könnten ungewöhnlich hohe Profite der Mineralölkonzerne abgeschöpft und mit dem Geld Entlastungen für die Bürger finanziert werden. Gemeinsam mit seinen Kollegen aus Österreich, Italien, Portugal, Polen und Spanien hatte Klingbeil bereits im August einen Brief an den irischen Finanzminister geschrieben, damit das Thema in Dublin auf der Agenda landet. In dem Brief heißt es konkret, man brauche einen gemeinsamen Ansatz, der sicherstelle, dass diejenigen, die von der Krise profitieren, ihren Teil dazu beitragen, die Belastung von der breiten Bevölkerung zu verringern. Zwar können die Mitgliedstaaten auch individuell eine Übergewinnsteuer einführen und brauchen dafür nicht unbedingt eine gemeinsame Lösung, aber in einem europäischen Ansatz sehen viele aufgrund des gemeinsamen Binnenmarkts Vorteile. Und 2022 hatte es schon mal eine Übergewinnsteuer gegeben, quasi als Notfallreaktion auf die hohen Energiepreise als Folge des Ukraine-Kriegs. Bei einem gemeinsamen Mittagessen will man heute also schauen, ob so eine Übergewinnsteuer wieder eine gemeinsame europäische Lösung sein könnte. Aber selbst in der Bundesregierung ist man sich nicht darüber einig. Wirtschaftsministerin Reiche etwa bevorzugt eine vorübergehende Senkung der Mehrwertsteuer und Direktzahlungen an Menschen mit vergleichsweise wenig Gehalt. Und auch Fachleute äußern Bedenken bei der Übergewinnsteuer. Georg Zachmann, Ökonom und Energieexperte bei der Brüsseler Denkfabrik Bruegel etwa, betont, dass eine Übergewinnsteuer komplex sei.
23: Die praktische Schwierigkeit wird sein, dass ein Großteil der Übergewinne außerhalb Deutschlands entsteht und dass der deutsche Finanzminister es sehr, sehr schwer finden wird, auf diesen großen Teil der Übergewinne irgendwie zuzugreifen. Und selbst wenn Übergewinne in Deutschland entstehen, sollte es den Firmen wahrscheinlich auch teilweise noch möglich sein, diese zu verschleiern. Und da einen rechtssicheren Weg zu finden, wird sehr schwer.
18: Für die Finanzminister gibt es also viel zu besprechen bei ihrem Treffen in Dublin. Und neben der Übergewinnsteuer stehen noch viele weitere Themen auf der Agenda. Die Wettbewerbsfähigkeit des europäischen Bankensektors, der digitale Euro, die Chancen und Risiken von künstlicher Intelligenz. Dass man heute also bei einer europäischen Lösung gegen die hohen Spritpreise weit kommt, das ist fraglich.
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26: Unter der Nordsee soll in Zukunft klimaschädliches CO2 dauerhaft im Meeresboden eingelagert werden. Dänemark startet dafür ein großes Projekt. Es soll im Kampf gegen den Klimawandel helfen, ohne dass sich die Wirtschaft stark einschränken muss. Heute eröffnet der dänische König dieses Projekt, das Green Sand heißt. Anne Bartram ist unser Korrespondent für Skandinavien. Wie genau soll das funktionieren?
27: Bisher ist es ja oft so, wenn eine Fabrik etwas produziert, dann entsteht CO2 und das wird dann einfach in die Luft gelassen. Für dieses Projekt in Dänemark soll sich das ändern. Das CO2 wird in der Fabrik aufgefangen und quasi gefiltert. Dann wird das aufgefangene CO2 flüssig gemacht und auf die Nordsee gebracht bis zu einer ehemaligen Ölplattform. Und da, wo früher dann das Öl aus der Erde rausgeholt wurde, kommt jetzt quasi das flüssige CO2 rein und bleibt dann auch eben dauerhaft unter der Erde. Und so kann es nicht in die Atmosphäre und das Klima schädigen.
26: Das klingt alles fast schon zu schön, um wahr zu sein. Wie sehen denn die Risiken aus?
27: Ich würde sagen, der Haken sind auf jeden Fall die Kosten. Das Auffangen, Verflüssigen und Transportieren von CO2, das ist aufwendig und teuer. Kritiker befürchten außerdem, dass Unternehmen dadurch quasi weniger Druck haben, ihren CO2-Ausstoß tatsächlich zu senken. Und natürlich ist es am besten, wenn erst gar kein CO2 entsteht. Befürworter sagen dagegen, hey, das ist doch eine super Möglichkeit, wie wir das Klima weniger belasten können, ohne dass wir die Industrie sehr beschränken müssen in Zeiten, in denen es eh nicht so super läuft für die Wirtschaft. Die EU, die setzt auf jeden Fall auf solche Projekte, um das Ziel Klimaneutralität bis 2050 zu schaffen. Aber allen Beteiligten ist auch klar, das ist jetzt nicht die eine Lösung, sondern es kann ein Baustein sein, um weniger CO2 in die Luft zu pusten.
26: Informationen waren das von unserem Skandinavien-Korrespondenten Anne Bartram. 9:15.
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26: Heute früh ist es oft stärker bewölkt. In der Pfalz und in Nordbaden kann es leicht regnen. Auch am Vormittag ist im Norden und in der Mitte Baden-Württembergs ein bisschen Regen möglich. In Rheinland-Pfalz setzt sich dann bald die Sonne durch und ab den Mittagsstunden wird es auch in Baden-Württemberg wieder sonniger. Die Temperaturen steigen heute auf 17 Grad auf der Ostalb bis 23 Grad in Rheinhessen.
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26: Die CDU hat bei den geplanten Spritpreisentlastungen erstmals konkrete Zahlen genannt. Generalsekretärin Hoppermann sagte am Abend im ZDF, es gehe um bis zu 25 Cent pro Liter. Die Regierung wolle sich nun mit den Bundesländern abstimmen, dann könnten die Entlastungen Anfang Oktober kommen. Wie genau sie aussehen, sagte Hoppermann aber nicht. Der Zentralrat der Juden warnt vor einer fortschreitenden Normalisierung von Antisemitismus in Deutschland. Hintergrund ist der jüngste Brandanschlag auf eine Synagoge in Wuppertal. Dort hat ein Mann laut Polizei am Nachmittag eine brennbare Flüssigkeit vor der Tür angezündet. Einsatzkräfte nahmen einen 37 Jahre alten Afghanen fest. Am Mannheimer Hauptbahnhof wird heute eine Gedenktafel für den Zugbegleiter enthüllt, der im Februar von einem Fahrgast bei Landstuhl in der Pfalz niedergeschlagen worden ist. Der Bahnmitarbeiter starb 2 Tage später im Krankenhaus. Der Fall hatte bundesweit für Entsetzen gesorgt.
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26: Einen Parkplatz in der Stadt zu finden, dauert oft lang und ist stressig. Und wenn man dann einen gefunden hat, wird es nicht selten teuer. Die ganze Woche über beschäftigen wir uns hier in SWR aktuell damit, wie Parkplätze besser gestaltet werden können.
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26: Wir haben unter anderem schon von einem Verkehrsplaner gehört, wie schwer es ist, Parkplätze gut zu planen. Der Handelsverband Baden-Württemberg hat erklärt, warum Parkplätze in der Innenstadt für Ladenbetreiber so wichtig sind. Und heute zum Abschluss wollen wir hören, wie das Parken in der Zukunft aussehen könnte. Eine Forscherin, die sich genau damit beschäftigt, ist Michaela Christ vom Deutschen Institut für Urbanistik in Berlin. Sie ist dort Teamleiterin im Forschungsbereich Mobilität. Frau Christ, Pano, Parken neu organisieren, heißt Ihr aktuelles Projekt. Was genau müssen wir denn aus Ihrer Sicht neu organisieren?
0: Wenn wir über das Parken sprechen, dann müssen wir überlegen, wie wollen wir eigentlich mit dem Platz in unseren Städten weiterhin umgehen. Denn die Städte, die in diesem Pano-Projekt organisiert sind, teilen das Problem mit im Grunde genommen fast allen wachsenden Städten in der Bundesrepublik, nämlich es werden immer mehr Fahrzeuge in der Stadt, diese werden immer größer und der Platz wird aber nicht mehr. Zugleich sind Kommunen vor die Aufgabe gestellt, den Platz, den sie haben, auch anders zu nutzen. Also etwa mehr Grün in die Stadt zu bringen, mehr Aufenthaltsqualität, Platz zu schaffen für Rad- und Fußverkehr, für mehr Verkehrssicherheit zu sorgen und dergleichen mehr. Und es geht eben nicht alles auf einmal und nicht alles an denselben Orten. Und das heißt, man muss überlegen, wie kann man das Parken neu organisieren.
26: Das heißt, man hat immer so ein bisschen diesen Grundkonflikt, wer bekommt wie viel Raum in der Stadt. Welche neuen Ideen entwickeln Sie denn in diesem Projekt, um diesen Konflikt zu lösen?
0: Die Themen, die wir jetzt ansprechen, kann man vielleicht so in so 3 Blöcke, so sagen wir, organisieren. Also es geht darum, zu verlagern, zu vermeiden und zu verbessern. Mit vermeiden meine ich, den Bedarf an Parkraum zu reduzieren, also nicht die Mobilität einzuschränken, sondern Mobilitätsbedürfnisse mit weniger Pkw-Verkehr und mit einem geringeren Flächenbedarf zu ermöglichen. Das heißt konkret also, den öffentlichen Verkehr attraktiv zu machen und besser auszubauen, Fuß- und Radverkehr zu stärken und dergleichen mehr und somit die Möglichkeit zu schaffen, anders als mit dem Auto überhaupt unterwegs zu sein, dann braucht man quasi auch weniger Parkplätze, wenn man weniger Autos braucht.
26: Wenn es dann ums Verlagern geht, den anderen Punkt, den Sie auch genannt haben, wohin könnte man Autos denn in der Stadt verlagern?
0: Also verlagern wäre zum Beispiel nicht im öffentlichen Raum, sondern stärker auf privaten Stellplätzen zu parken, nicht in der Stadt, sondern vor der Stadt. Wir wissen auch, dass in vielen Städten die Parkhäuser zu großen Teilen und an großen Zeiträumen des Tages leer stehen, also Anreize zu schaffen, eher ins Parkhaus zu fahren, als am Straßenrand zu parken und solche Dinge mehr. Damit bin ich dann gleich beim dritten Punkt, nämlich verbessern, also dort, wo geparkt werden muss, die Effizienz auf den Parkplätzen zu erhöhen. Wenn Sie zum Beispiel denken, was ist mit Parkplätzen vor öffentlichen Gebäuden oder Supermarktplätzen. Dort gibt es eine bestimmte Zeit am Tag, da sind die gut nachgefragt und andere Zeiten, da sind sie weniger nachgefragt. Und zu schauen, wie kann man diese Parkplätze besser auslasten, können etwa Anwohnende in der Nacht am Supermarktparkplatz parken statt am Straßenrand. Solche Dinge werden in einigen Kommunen schon ausprobiert und die diskutieren wir zum Beispiel im Zusammenhang mit den Kommunen in diesem Panoprojekt.
26: Mit insgesamt 11 Städten arbeiten Sie in diesem Projekt zusammen. Dazu gehören unter anderem Backnang, Walderstadt, Offenburg und Landau, aber auch große Metropolen wie Hamburg und Köln. Unterscheiden sich die Ansätze dann je nach Größe der Stadt?
0: Ja, natürlich. Also die Verkehrsdichte ist in den unterschiedlichen Städten natürlich unterschiedlich groß. Sie kommen zusammen und das ist der Punkt, den Sie teilen. Bei dem Problem, wohin mit den Fahrzeugen? Also sie haben natürlich unterschiedliche Ausbaustufen im öffentlichen Verkehr und auch unterschiedliche Distanzen, die man in der Stadt zurücklegen muss mit Alternativen zum Pkw-Verkehr. Aber gemeinsam haben sie tatsächlich die Herausforderung zu sagen, wie können wir denn den

0: Parksuchverkehr, dann wissen wir auch, dass fast 20% der Verkehrsunfälle mit Fahrrädern auf parkende Fahrzeuge zurückzuführen sind. Die Verkehrssicherheit, insbesondere von Kindern, geht zurück, weil diese parkenden Fahrzeuge nicht nur immer mehr werden, sondern auch immer größer. Das heißt, Kinder können kaum mehr drüber schauen und dergleichen mehr. Hinzu kommen die Herausforderungen mit Klimawandel. Also parkende Fahrzeuge sind, wenn es an heißen Tagen, sowas wie Wärmespeicher. All diese Herausforderungen zusammengedacht bedeutet, wie kann man dort ansetzen, wo man weiß, hier gibt es sehr gute Alternativen und es gibt sehr gute Alternativen.
1: Einschätzungen waren das von Michaela Christ vom Deutschen Institut für Urbanistik. Sie leitet dort das Projekt Parken neu organisieren. Und das war unsere Serie zum Parken. Ein paar Highlights haben wir für Sie auch als SWR aktuell Kontext zusammengefasst. Den finden Sie in ARD Sounds. 8.53 Uhr.
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1: mit Sabine Geipel.
3: Ja, und zum Stichwort Parken. Mancher lässt wahrscheinlich gerade gerne das Auto stehen angesichts der hohen Spritpreise. Wie können Bürgerinnen und Bürger entlastet werden? Dazu will die Bundesregierung bald Maßnahmen präsentieren. Der ADAC jedenfalls verlangt in diesem Zusammenhang, dass die Stromsteuer gesenkt wird.
4: Das würde private Haushalte entlasten und einen Anreiz für den Kauf von Elektroautos schaffen, sagte eine ADAC-Sprecherin der Rheinischen Post. Der Chef des Zentralverbands des Deutschen Handwerks, Jörg Dittrich, sprach sich ebenfalls für eine geringere Stromsteuer aus. Er sagte dem Redaktionsnetzwerk Deutschland, wenn der Spritpreis zu hoch sei, sagten die Menschen zum Ausgleich der Mehrausgaben etwa den Friseurbesuch ab, was inländische Familienbetriebe unmittelbar zu spüren bekämen. Auch der Deutsche Gewerkschaftsbund fordert umfangreiche Entlastungen. Die GB-Chefin Jasmin Fahimi sagte ebenfalls in der Rheinischen Post, die Stromsteuer müsse runter auf das europäische Mindestmaß. Außerdem verlangte sie mit Blick auf die hohen Kraftstoffpreise einen Spritpreisdeckel und eine Übergewinnsteuer, um Extragewinne der Mineralölwirtschaft abzuschöpfen. Das fordert auch die SPD, während sich Bundeswirtschaftsministerin Katharina Reiche von der CDU dafür ausspricht, die Mehrwertsteuer auf Sprit zu senken. Jakob Meyer, Berlin.
3: Immer mehr Menschen in Deutschland sind überschuldet, können Verpflichtungen also nicht mehr dauerhaft bezahlen. Das geht aus dem neuen Überschuldungsreport des Hamburger Instituts für Finanzdienstleistungen IFF hervor. Im vergangenen Jahr ist die Zahl um 111.000 gestiegen. Ines Kunze.
5: Knapp 5,7 Millionen Erwachsene waren 2025 überschuldet. Im Mittel lag die Schuldenhöhe bei 19.000 Euro. Besonders stark betroffen sind Alleinerziehende, vor allem Mütter. Dabei sei eine finanzielle Notlage selten nur auf eine Ursache zurückzuführen, erklärt das IFF. Meistens kämen mehrere Krisen zusammen, wie Krankheit und Arbeitslosigkeit. Das treffe dann häufig Haushalte, deren finanzieller Spielraum sowieso schon gering sei, aufgrund von hohen Wohnkosten. Der häufigste einzelne Auslöser einer Überschuldung seien nach wie vor gesundheitliche Probleme. Damit zeige der Report, dass finanzielle Not in den meisten Fällen keine Folge von Leichtsinn oder mangelnder Disziplin sei. Eine Besonderheit gibt es bei jungen Erwachsenen unter 25. Ihre Geldsorgen haben überdurchschnittlich oft mit Schulden bei Telekommunikationsunternehmen zu tun. Etwa durch Ratenzahlungen für Handys oder Streaming-Abos. In dieser Gruppe ist das mit knapp 18% die größte Ursache für Überschuldung.
3: Fast ein Jahr ist Evelyn Paller nun als Chefin bei der Deutschen Bahn im Amt und konnte im Sommer zum ersten Mal seit 2019 schwarze Zahlen beim Halbjahresbericht präsentieren. Ansonsten ist Pallers Bilanz aber bisher eher durchwachsen.
6: Fast jeder zweite Fernzug kam im August zu spät. Ein Problem nicht nur für Geschäftsreisende. Als Hauptursachen gelten das marode Schienennetz und zahlreiche Bauarbeiten, die nach Korridorsanierungen vieles verbessern sollen. Doch während der Bauarbeiten gibt es Einschnitte. Private Güterbahnen beklagen mangelhafte Umleitungsstrecken, wodurch der Verkehr unzuverlässiger wird und Industriekunden abspringen. Die Bahnindustrie moniert ausstehende Finanzierungssicherheit durch den Bund. Sie könne deshalb ihre Produktionskapazitäten nicht ausreichend ausbauen. Der Fahrgastverband ProBahn führt an, Bahnchefin Paller habe in ihrem ersten Amtsjahr vor allem Kleinigkeiten auf den Weg gebracht. Der ökologische Verkehrsclub VCD resümiert, Paller habe zwar im Konzernmanagement Reformen vorangebracht, die liegen gebliebenen Hausaufgaben bei der Bahn seien aber

0: war weiterhin groß. Johannes Frevel, Berlin.
1: Die Volkswagen-Aktie ist in den letzten Tagen regelmäßig einer der Gewinner im DAX. Die angekündigten rigiden Sparmaßnahmen des Managements werden von den Anlegern offenbar honoriert. In den vergangenen Jahren war das Papier des Konzerns aber der Dauerverlierer. Und nun wird Volkswagen deshalb heute auch nach Börsenschluss aus einem wichtigen europäischen Aktienindex fliegen, dem Eurostoxx 50.
2: Die Stoxx Limited, eine Tochter der deutschen Börse, überprüft regelmäßig die Zusammensetzung des Eurostoxx, in dem 50 große und wertvolle europäische Unternehmen vertreten sind. Dazu wird zusammengezählt, wie viel alle frei handelbaren Aktien eines Konzerns wert sind. In den letzten 5 Jahren hat die VW-Aktie fast 60% an Wert verloren. Deshalb haben andere Unternehmen Volkswagen überholt. Etwa der finnische Netzwerkausrüster Nokia, der neu in den Index kommt. Für das direkte Geschäft von VW hat diese Änderung keine Folgen. Allerdings fällt die Aktie dadurch auch aus Wertpapierfonds, die den Eurostoxx direkt abbilden. Das kann kurzfristig den Kurs etwas drücken. Langfristige Folgen hat so eine Indexänderung in der Regel aber nicht. Wichtiger sind die Unternehmensdaten wie Gewinn- oder Kostensenkung. Michael Wegmer, SWR Wirtschaftsredaktion.
1: Soweit der Überblick aus der Wirtschaftsredaktion. Es ist 8.58 Uhr.
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4: Mit Sebastian Felser einen schönen guten Morgen. Am Sonntag ist wieder Landtagswahl in Ostdeutschland. Zum einen im Flächenland Mecklenburg-Vorpommern, aber auch in der Hauptstadt Berlin. Dort haben die Linke und die CDU die besten Chancen aufs Rote Rathaus. Wir stellen die Spitzenkandidatin und den Spitzenkandidaten für Sonntag vor in gut 5 Minuten. Vor ein kurzer Blick auf die Straßen. Wir haben aktuell nur kleine Staus, zum Beispiel B29 Ahlener Straße, Ahlen Richtung Stuttgart zwischen Schwäbisch Gmünd Ost und B298 Schwäbisch Gmünd Herlinghofen. 2 Kilometer Stau, hier Verzögerung etwa 20 Minuten. Und auf der B298 Geildorf Richtung Schwäbisch Gmünd zwischen dem Abzweig nach Mutlangen und Schwäbisch Gmünd 1 Kilometer Stau. Hier brauchen Sie etwa 10 Minuten länger. 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
4: Am Vormittag ein bisschen Regen, später gibt es auch wieder mehr Sonne bei 17 bis 23 Grad. Am Wochenende recht freundlich mit Sonne und dichteren Wolkenfeldern. Für Mitte September bleibt es recht warm. Im Norden von Rheinland-Pfalz ein bisschen stärker bewölkt, aber höchstens am Sonntag mal ein bisschen Regen.
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5: Um 9 Uhr mit Eva Irion. Guten Morgen. In Deutschland gibt es immer mehr Signale für eine Erholung der Wirtschaft. Nachdem viele Forschungsinstitute ihre Prognosen für das laufende Jahr angehoben haben, rechnet jetzt auch die deutsche Industrie mit mehr Wachstum. Aus der SWR Wirtschaftsredaktion Michael Wegmer.
2: Der Branchenverband BDI geht davon aus, dass das deutsche Bruttoinlandsprodukt um 1% wächst und nicht mehr wie in der bisherigen Schätzung um 0,6. Die Wachstumsaussichten für Deutschland hellen sich auf, sagt BDI-Chefin Tanja Gönner. Sie schränkt aber gleichzeitig ein, von einem breiten industriellen Aufschwung könne noch keine Rede sein. Bei den Auftragseingängen gäbe es zwar ein Plus, aber das liege sehr stark an Großaufträgen. Die privaten Investitionen würden weiter schwach bleiben. Deshalb fordert Gönner von der Bundesregierung, angekündigte Reformen schnell umzusetzen.
5: Die CDU hat bei den geplanten Spritpreisentlastungen erstmals konkrete Zahlen genannt. Generalsekretärin Hoppermann sagte am Abend im ZDF, es geht um bis zu 25 Cent pro Liter. Die Regierung wolle sich nun mit den Bundesländern abstimmen. Dann könnten die Entlastungen Anfang Oktober kommen. Wie genau sie aussehen, sagte Hoppermann nicht. Erneut sprach sie sich gegen eine von Finanzminister Klingbeil von der SPD geforderte Übergewinnsteuer für die Mineralölkonzerne aus. Diese bringe keinen Cent Entlastung. Der ADAC, der DGB und der Zentralverband des Deutschen Handwerks fordern wegen der hohen Spritpreise, die Stromsteuer zu senken. Polens Premierminister Tusk trifft heute den ukrainischen Präsidenten Selenskyj in Kiew. Dabei werde es um die russischen Angriffe in der Ukraine und die Zusammenarbeit bei der Verteidigung gehen, sagte Tusk. Gestern hatte der polnische Regierungschef vor möglichen russischen Angriffen auf NATO-Länder gewarnt. Er berief sich dabei auf Einschätzungen von Geheimdiensten. Es könnte zu scheinbar versehentlichen Attacken mit Drohnen und Raketen auf die Länder kommen, die der Ukraine Beistand leisten, so Tusk. Russland wählt zum ersten Mal seit Beginn des Angriffskriegs gegen die Ukraine ein neues Parlament, die Duma. Fast 112 Millionen Menschen sind aufgerufen, ihre Stimme abzugeben. Am Morgen öffneten in Moskau die Wahllokale. Björn Blaschke berichtet.
6: Kremlchef Wladimir Putin stellte die Duma-Wahl vorgestern noch in direkten Zusammenhang mit der militärischen Spezialoperation, wie in Russland der Krieg in der Ukraine genannt wird. Wörtlich sagte Putin in seiner Ansprache, in der er für die Teilnahme an der Wahl warb, ihre Entscheidung und ihr Wille werden erneut zeigen, dass hinter unseren Soldaten Millionen von Menschen stehen, dass wir ein geeintes Volk sind, verbunden durch gemeinsame Werte, historisches Gedächtnis und die Liebe zum Vaterland und dass es niemandem gelingen wird, uns zu spalten.
5: In Dänemark ist heute ein CO2-Speicher unter der Nordsee in Betrieb gegangen. Beim sogenannten Project Greensand soll klimaschädliches CO2 dauerhaft eingelagert werden, damit es nicht in die Atmosphäre gelangt und den Klimawandel weiter vorantreibt. Fabriken fangen dabei das Kohlenstoffdioxid auf, bevor es in die Luft gelangen kann. Dann wird es verflüssigt, per Schiff in die Nordsee transportiert und in ein ehemaliges Ölfeld geleitet. Dort soll es dann dauerhaft im Meeresboden gelagert werden. Das Verfahren gilt als erstes CO2-Speicherprojekt dieser Größenordnung in der EU. In Australien lebten vor der Kolonialisierung offenbar deutlich mehr Aborigines als bisher angenommen. Zu dem Schluss kommt eine Studie australischer Forscher. Ab Ende des 18. Jahrhunderts war die indigene Bevölkerung zu großen Teilen durch Siedler getötet oder vertrieben worden. Viele starben auch durch eingeschleppte Krankheiten. Bisher ging man davon aus, dass zuvor 250.000 bis zu 1 Million Menschen auf dem Kontinent lebten. Die neue Schätzung geht jetzt von rund 2,22 Millionen Menschen aus, also mehr als doppelt so viel wie die höchste bisherige Schätzung. Bei den neuen Berechnungen ermittelten die Wissenschaftler unter anderem, wie viele Menschen das Land damals ernähren konnte. SWR-Nachrichten, Redaktion Ines Kunze.
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4: mit Sebastian Felser. In Berlin ist am Sonntag Wahl und die Parteien mit dem höchsten Stimmenanteil haben so um die 20%. Das sind die AfD, CDU und die Partei Die Linke. Sollte es am Ende im Abgeordnetenhaus eine linke Mehrheit geben mit Grünen und SPD, wäre Die Linke stärkste Kraft im Bündnis. Das heißt, sie würde wohl auch die regierende Bürgermeisterin stellen. Das könnte Elif Eralp werden. Sie ist Juristin und Tochter zweier verfolgter Gewerkschafter aus der Türkei. Sebastian Schöbel stellt sie vor.
7: Menschen wie ich sollen in diesem Land eigentlich nicht Bürgermeisterin werden.
8: Vom Rand der Gesellschaft nach ganz oben. Dass die Geschichte, die Elif Eralp in den sozialen Medien über sich selbst erzählt, an Soran Mamdani erinnert, ist kein Zufall.
7: Ich habe erlebt, dass Familien wie wir anders behandelt wurden. Deshalb habe ich Jura studiert, um mich für gleiche Rechte für alle einzusetzen.
8: New Yorks sozialistischer Bürgermeister mit Wurzeln in Indien und Uganda ist das Vorbild für die Frau, die Berlin in eine, Zitat, rote Metropole verwandeln will. Dafür war eine Delegation der Linken extra in den USA, um zu lernen.
9: Wir sind im Austausch mit dem Kampagnenteam. Auch wir sind eine große Metropole, die sehr vielfältig ist und wo es genau um das gleiche Thema geht, nämlich eine bezahlbare Stadt für alle Menschen.
8: So Eralp im Interview mit dem RBB. Bezahlbarkeit. Es ist das Thema der 45-Jährigen in diesem Wahlkampf. Vor allem, wenn es um Wohnraum geht, der in Berlin besonders knapp ist. Auch für Eralp, die im Gespräch mit RBB-Moderator Volker Wiebrecht erzählt, sie versuche schon seit Jahren mit ihrem Mann und den zwei Kindern in eine größere Wohnung zu ziehen.
10: Nein, ich bin noch nicht fertig geworden.
11: Sie suchen noch.
10: Ja.
11: Was sind Sie bereit auszugeben?
10: Naja, also so, dass es bezahlbar ist. Für mich auf jeden Fall 1.500 Euro kann ich bezahlen. So in der Art, das ist schon eine Menge. Viele Menschen in Berlin können sich das nicht leisten. Aber auch das ist schon schwierig.
8: Eine aus dem Volk, die Probleme der Menschen kennt und lösen will, das ist das Image, das die Volljuristin von sich etablieren will. Geboren als Tochter von zwei politisch verfolgten Gewerkschaftern aus der Türkei, wurde Erhard 1981 in München geboren, wuchs in Hamburg auf und fand schließlich den Weg nach Berlin. Der Linkspartei trat sie vor nicht einmal 10 Jahren bei, stieg aber schnell auf und zog bereits 2021 ins Berliner Abgeordnetenhaus ein.
7: Wir machen keine Politik für linke Menschen, sondern linke Politik für alle Menschen,
8: versprach Erhard bei ihrer Vorstellung als Spitzenkandidatin. Als Vertreterin einer neuen linken Generation, ohne Verbindung zur DDR-Vergangenheit der Partei, dafür urban, oft migrantisch und bisweilen aktivistisch geprägt. Eine Linke, die Apps gegen Mietwucher entwickelt und an tausende Türen klopft, die Kiez-Kantinen eröffnet und mit der queeren Community feiert. Erhard sieht sich zudem als personifizierter Gegenentwurf zum Rechtsruck in Teilen des Landes.
7: Weil es in Anbetracht dessen, dass die AfD gegen Menschen mit Migrationsgeschichte hetzt, ein starkes Zeichen wäre, wenn in der deutschen Hauptstadt eine Frau mit Migrationsgeschichte regierende Bürgermeisterin würde.
8: Wären da nicht die Berliner Linken selbst, von denen manche doch lieber in der Opposition bleiben würden, statt Kompromisse einzugehen, und bei denen einzelne Mitglieder oder Untergruppen regelmäßig mit kämpferischer Palästina-Solidarität die Grenze zwischen Israel-Kritik und Antisemitismus mindestens touchieren, bisweilen auch überschreiten. Erhard wehrt sich vehement gegen den Vorwurf vor allem der CDU, die Linke sei im Kern eine judenfeindliche Partei. Sie kämpfe für ein Berlin, in dem alle Menschen ein Zuhause finden, sagt sie.
7: Und selbstverständlich schließt das den Schutz jüdischen Lebens mit ein, genauso wie den Schutz muslimischen, palästinensischen, queeren Lebens und dem von allen Berlinerinnen.
8: Dafür will Erhard auch große Wohnungskonzerne vergesellschaften, ihr wichtigstes politisches Projekt in Berlin. Ein bislang einmaliges Experiment in Deutschland, mandatiert durch einen Volksentscheid, aber voller juristischer Unklarheiten.
4: Ernsthafte Konkurrenz kann Elif Erhard eigentlich nur von Stefan Evers bekommen. Er ist der Spitzenkandidat der CDU, die ebenfalls Grüne und SPD zur Regierungsbildung bräuchte. Er hatte ein bisschen erschwerten Start, denn an der Spitze der Berliner CDU soll er nach dem Aus für den im Stromausfall Tennis spielenden Regierungschef Kai Wegner dafür sorgen, dass die Union in Berlin doch irgendwie in Regierungsverantwortung bleibt. Thorsten Gabriel über den Mann, der für die CDU retten soll, was eben zu retten ist.
11: Ich bin konservativ und das ist auch gut so. Mit diesem Slogan startet Stefan Evers Mitte Juli in seinen so unerwarteten wie kurzen Wahlkampfsprint. Er soll all das verkörpern, wofür der bisherige CDU-Spitzenkandidat und regierende Bürgermeister Kai Wegner nach Affären und Pannen nicht mehr stand. Für Vertrauen, Verlässlichkeit und Bodenhaftung. Konservativ sein, das definiert der 46-jährige Jurist für sich so.
12: Wenn man sich die Frage stellt, was ist denn heute konservativ, dann sage ich, es ist das zu bewahren, was eine Gesellschaft zusammenhält. Gerade in so einer bunten, so wilden, so vielfältigen Stadt wie Berlin kann Freiheit nur funktionieren, wenn es, ich sag mal, einen Grundbestand an Regeln gibt, an Respekt.
11: Hauptgegner im Wahlkampf für den pragmatisch-konservativen? Die Linke. Ihr hält er immer wieder vor, sie dulde in ihren Reihen Antisemiten und Polizistenhasser und vertreibe mit ihrem Bestreben, private Wohnungskonzerne zu enteignen, Investoren aus der Stadt. Genauso klar grenzt sich Evers allerdings auch von der AfD ab.
12: Berlin steht für Weltoffenheit, wir stehen für Internationalität, wir stehen für einen Zusammenhalt über die Grenzen von Kulturen hinweg. Die AfD will genau das zerstören. Und deswegen werde ich auch mit allem, was ich kann und allem, was wir haben, dafür einstehen, dass es niemals eine Art der Zusammenarbeit mit dieser AfD gibt. Das ist für mich in der CDU ausgeschlossen.
11: Beim wichtigsten Thema hält sich Evers mit seiner CDU im Wahlkampf eher zurück. Wohnen und bezahlbare Mieten, da werden vor allem die Linken als glaubwürdig wahrgenommen. Auch wenn Evers zuletzt immer wieder betonte, dass Law and Order auch auf dem Wohnungsmarkt gelten müsse, im Kampf gegen Wuchermieten. Und es brauche mehr Neubau.
12: Ich wünsche mir ein Berlin, in dem jeder, der darauf angewiesen ist, eine vernünftige, eine bezahlbare Wohnung findet. Und davon sind wir noch zu weit entfernt. Wir haben viele Weichen neu gestellt, wir haben viel beschleunigt, entschlackt, entbürokratisiert. Aber es wird noch Jahre brauchen, bis wir die 200.000 Wohnungen geschaffen haben, die wir dringend als Stadt benötigen.
11: Was auch ein Eingeständnis ist, dass die schwarz-rote Koalition in Berlin beim Neubau die eigenen Ziele verfehlt hat. Wie alle anderen Spitzenkandidaten in diesem Wahlkampf ist auch Evers kein gebürtiger Hauptstädter. In Herdecke in Nordrhein-Westfalen geboren, wuchs er in Paderborn auf. 1999 zog er nach Berlin. Seit 15 Jahren sitzt er im Abgeordnetenhaus. 2023 wurde er erst Finanz- und in diesem Jahr noch zusätzlich Kultursenator im schwarz-roten Senat. 3 dichte Regierungsjahre, die er jetzt viel und nichts sagen zu verkaufen weiß.
13: Ist alles schön? Natürlich nicht. Hat man alles erreicht, was man sich vorgenommen hat? Natürlich nicht. Darf man trotzdem zufrieden sein mit dem, was man in der kurzen Regierungszeit erreicht hat? Ich glaube, durchaus.
11: Um die Spitzenkandidatur hat sich Evers nicht gerissen. Aber wie Wahlkampf an der Spitze funktioniert, musste ihm niemand erklären. Als Wahlkampfmanager war er bereits für den erfolgreichen CDU-Wahlkampf 2023 verantwortlich. Ganz gleich, ob er nun regierender Bürgermeister wird oder nicht, die politische Karriere des Stefan Evers dürfte so schnell nicht beendet sein.
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4: Es ist eine Wahl, bei der die Menschen in Russland eigentlich keine Wahl haben. Das Ergebnis steht bereits vor Beginn der Abstimmung fest. Die kremltreue Partei Geeintes Russland wird bei der heute beginnenden Duma-Wahl wieder siegreich sein. Sie regiert ohnehin schon seit mehr als 20 Jahren. Zu der Wahl treten 10 Parteien offiziell an. Die Liste der einzigen oppositionellen Partei mit einer offenen Antikriegshaltung, Jabloko, ließ das oberste Gericht nicht zu. Viele ihrer Mitglieder wurden strafrechtlich verfolgt. Alle anderen machen mehr oder weniger das, was Kremlchef Wladimir Putin vorgibt. Entsprechend ist die Stimmung in Moskau, berichtet unser Korrespondent Björn Blaschke.
14: Der Triumphplatz im Zentrum von Moskau. Hierhin hat die Kommunistische Partei eingeladen zu ihrer letzten großen Wahlkampfveranstaltung. Klar darf sie nicht fehlen. Die Internationale. 7 junge Menschen singen sie, ein Versuch unter Passanten, um deren Stimmen bei der Duma-Wahl zu werben. Nur, es sind deutlich mehr Medienschaffende und Wahlhelfer gekommen, als Passanten vorbeilaufen. Und von denen wollen die wenigsten Flugblätter der Kommunisten annehmen. Auch der Auftritt vom 82-jährigen Parteichef Gennadij Sjuganow lockt niemanden so richtig. Ortswechsel. Vom Triumphplatz zum Platz des Sieges am Rande des Stadtzentrums von Moskau. Hier ist eine Dauerausstellung zu sehen. Trophäen aus der militärischen Spezialoperation, wie in Russland der Krieg gegen die Ukraine genannt wird. Die Präsentation zeigt, akustisch untermalt, ukrainisches und westliches Kriegsgerät, Panzer und andere Militärfahrzeuge, die die ukrainische Armee im Einsatz hatte und die russischen Streitkräfte zerstörten. Nur wenige Besuchende äußern sich zur Frage, ob sie ihre Stimme bei der Duma-Wahl abgeben werden.
15: Ich kann es dir nicht sagen. Die Hauptsache ist, dass der Krieg bald endet.
14: Diese Frau weiß dagegen, dass sie für eine der 10 Parteien, die antreten, stimmen will, für die Partei der Rentner.
16: Nicht, dass sie besonders attraktiv wäre. Ich weiß nicht einmal, worum es bei ihr geht, aber ich will die liberaldemokratische Partei nicht, ich will die kommunistische Partei der Russischen Föderation nicht und ich will geeintes Russland nicht.
14: Immerhin die Partei, der Kremlchef Wladimir Putin nahesteht. Und wird dieser Mann seine Stimme abgeben? Der Mann sagt ja. Höchstwahrscheinlich werde er wählen. Hofft er auf eine neue Politik Russlands?
15: Ehrlich gesagt glaube ich, dass sich an der neuen Zusammensetzung der Duma nichts ändern wird. Und selbst wenn sich ein Teil ihrer Zusammensetzung ändert, wird sich dadurch nicht viel an unserer Politik ändern.
14: Klar, Kremlchef Wladimir Putin hat gerade noch einmal deutlich gemacht, worum es bei der Wahl geht. Die Wählerschaft könne zeigen, dass sie hinter den Streitkräften steht und damit hinter dem Krieg in der Ukraine. Nur eine Partei widerspricht dem, die Jabloko, die einzige Antikriegspartei in Russland. Ihre Landesliste wurde allerdings von der Duma-Wahl ausgeschlossen. Weil außer Jabloko keine Partei Putin widerspricht, mussten deren Kandidierenden gar nicht erst an Fernsehduellen teilnehmen. Mehrere Moderatorinnen standen in leeren TV-Studios, in die sie zu Politikdebatten eingeladen hatten. Die Gäste blieben einfach weg. Guten Tag, auf Wiedersehen. Die Wahlberechtigten haben die Wahl und doch haben sie keine. Deshalb ist das Interesse offenbar nicht so groß. Und doch werden wohl viele ihre Stimme abgeben.
4: Es ist 9:15.
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4: Am Vormittag ist es regnerisch, später wird es wieder sonniger. Die Temperaturwerte steigen auf 17 Grad im Nordschwarzwald und 23 Grad im Rhein-Main-Gebiet.
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4: Wegen der hohen Spritpreise fordert der ADAC, dass die Stromsteuer gesenkt wird. Dadurch könnten private Haushalte finanziell entlastet werden. Außerdem würde eine niedrigere Stromsteuer den Anreiz bieten, sich ein E-Auto anzuschaffen. Die deutsche Industrie rechnet mit mehr Wachstum für das laufende Jahr. Der Branchenverband BDI geht davon aus, dass das deutsche Bruttoinlandsprodukt um 1% wächst. Bisher war er von 0,6% ausgegangen. Zuletzt hatten auch schon mehrere Forschungsinstitute ihre Prognosen angehoben. Polens Premierminister Tusk trifft heute den ukrainischen Präsidenten Selenskyj in Kiew. Dabei werde es um die russischen Angriffe in der Ukraine und die Zusammenarbeit bei der Verteidigung gehen, sagte Tusk. Gestern hatte der polnische Regierungschef vor möglichen russischen Angriffen auf NATO-Länder gewarnt. Bundesverteidigungsminister Pistorius nimmt heute in Texas den ersten deutschen F-35 Kampfjet aus US-Produktion offiziell in Empfang. Die Tarnkappenjets sollen in die Jahre gekommenen Tornados ablösen und in Büchel in Rheinland-Pfalz stationiert werden.
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4: Ein Glas Milch, eine Tasse Tee oder ein Pott Kaffee kann man natürlich trinken, wenn man es gewöhnlich mag. Aber heutzutage trinkt man ja auch mal Kefir, Kombucha oder Mushroom Coffee. Mit Pilzen gemachte Getränke. Einerseits klingt das für manche Menschen vielleicht ein bisschen, naja, gewöhnungsbedürftig, sage ich jetzt mal. Andererseits wissen wir aber spätestens seit dem Sauerteig-Trend, viele Leute lieben einfach Selbstgemachtes, auch zum Trinken. Also, warum nicht mal einen Pilz kaufen und den eigenen Kefir ansetzen? Anne Dandekar ist unsere SWR aktuell Ernährungsexpertin. Wofür kann ich Kefir denn überhaupt verwenden? Also ganz grob gefragt, was ist das?
17: Ja, also Milchkefir schmeckt ähnlich wie Joghurt, ist nur etwas dünnflüssiger und genauso kann man ihn auch verwenden. Also im Müsli, im Smoothie, zum Backen, als Dip, im Salatdressing. Der Fantasie sind keine Grenzen gesetzt. Es gibt auch noch Wasserkefir. Der wird mit Wasser und Zucker gemacht und eben den Kefirkristallen. Der schmeckt wie saure Limo, also ist ein schönes, geschmackvolles Getränk. Und ich nutze ihn auch beim Kochen, wie zum Beispiel milden Essig oder auch sogar zum Reinigen. Wichtig zu wissen ist, dass die enthaltenen nützlichen Mikroorganismen empfindlich auf Hitze reagieren, also man sollte es besser nicht zu stark erhitzen.
4: Okay, dann nähern wir uns mal dem an, was da drin steckt. Also was muss ich beachten, wenn ich meinen eigenen Kefir ansetze?
17: Das Wichtigste ist die genaue Einhaltung des Rezepts, vor allem der Hygieneregeln. Man züchtet ja damit quasi selbst Mikroorganismen, die ein ganz bestimmtes Milieu brauchen, damit die Fermentation einsetzt. Und wenn man da nicht sauber arbeitet, züchtet man eventuell die falschen oder auch gar nichts heran. Also man sollte alle Utensilien mit kochendem Wasser reinigen, genau abwiegen, auf die richtigen Temperaturen und die Sauerstoffzufuhr achten. Und wenn man die Abläufe aber einmal gemacht hat, ist es gar nicht mehr so schwierig.
4: Und wenn ich das alles einhalte und es am Ende klappt, ist dann Kefir auch gesünder im Vergleich zum Beispiel zu einem Glas Milch?
17: Also ein Glas Milch ist, wenn man das gut verträgt, jetzt nicht ungesund und eine gute Quelle für Eisen und Kalzium. Durch die Fermentation kann Milchkefir aber noch zusätzlich gute Eigenschaften haben. Und das sind zum einen eine bessere Verträglichkeit für Menschen mit Laktoseintoleranz, weil die Laktose teilweise abgebaut wird. Zum anderen werden in diesem Prozess aber auch potenziell nützliche Stoffe wie Vitamine hergestellt. Und es kann noch einen positiven Effekt auf die Darmschleimhaut und das Darmmikrobiom haben. Das ist aber je nach Kefirzubereitung sehr unterschiedlich und auch wie einzelne Menschen darauf reagieren, kann stark variieren. Die Studienlage ist leider noch nicht sehr aussagekräftig. Hier kann man also nur von möglichen positiven Effekten sprechen.
4: Okay, dann kommen wir zum nächsten Getränk, von dem viele schon gehört haben, aber vielleicht noch nicht alle probiert. Kombucha, das stellt man mit Wasser statt mit Milch her, funktioniert aber nach dem gleichen Prinzip. Das Ergebnis ist dann ein Teegetränk. Was ist das Besondere an Kombucha?
17: Kombucha ist im Grunde fermentierter, gesüßter, meistens Schwarz- oder Grüntee. Und Hefen und Bakterien verwandeln hier einen Teil des Zuckers in Säuren, Kohlensäure und geringe Mengen Alkohol. Also das ist so ein Grundprinzip eben dieser Fermentation. Und dadurch bekommt das Getränk seinen typisch säuerlichen, prickelnden Geschmack. Und wie beim Kefir auch, gibt es eventuell positive Effekte durch die Fermentationsprodukte und die enthaltenen Mikroorganismen. Durch den Tee enthält Kombucha aber noch Koffein, also wenn es eben grün und schwarz ist, und auch noch tolle pflanzliche Stoffe wie Polyphenole. Ein Wundermittel für die Gesundheit ist aber trotzdem nicht.
4: Jetzt habe ich eben gehört, dass diese Mikroorganismen hitzeempfindlich sind. Bei Tee denke ich eigentlich an ein Heißgetränk. Also was passiert mit diesem Pilz, wenn Kombucha fertig ist und während der Herstellung oder überhaupt?
17: Also bei der Herstellung macht man erstmal den Tee und lässt ihn dann abkühlen. Das heißt, der Pilz kommt dann in einen kühlen Tee und die Mikroorganismen können weiterleben. Und dieser sogenannte Kombucha-Pilz, der wird auch SCOBY genannt. Und der wird beim Fermentieren nicht verbraucht. Also der kann dann für den nächsten Ansatz wiederverwendet werden. Und er wächst sogar weiter. Man kann ihn also gut vermehren und mit Freundinnen teilen. Dann ist er umsonst. Der SCOBY ist übrigens auch eigentlich gar kein Pilz, sondern eine galertartige Lebensgemeinschaft aus Bakterien und Hefen. Das ist die Übersetzung von SCOBY. Der Name Pilz kommt eher daher, dass er so optisch an Pilz erinnert.
4: Okay, ich lerne hier richtig viel, unter anderem, dass Kombucha immer ein Kaltgetränk ist. Für wen macht es denn Sinn, seine eigenen Pilzgetränke herzustellen oder eben Getränke, die aus etwas gemacht werden, was an einen Pilz erinnert?
17: Wenn man eh viel von diesen Getränken trinkt und günstig an das Startferment kommt, dann ist die eigene Herstellung auf jeden Fall günstiger. Und auch wer einfach Lust hat auf selber machen, auf das Fermentieren, mit Geschmäckern experimentieren, hat hier seinen Spaß. Und sinnvoll kann es auch sein als Ersatz für gesüßte Softdrinks. Also wenn man die sehr stark trinkt, könnte hier eine Umstellung helfen und ist dann quasi die gesündere Variante mit Geschmack.
4: Ich bin ja Kaffeeliebhaber und jetzt habe ich heute gelernt, es gibt auch Mushroom Coffee. Was steckt denn da dahinter?
17: Ja, das ist jetzt tatsächlich ein Pilz. Also es gibt ganz viele unterschiedliche Pilze, denen dann auch unterschiedliche Heilkräfte zugeschrieben werden. Also es gibt Pilze, die extra für Energie sind oder Konzentration oder auch Entspannung. Wissenschaftlich belegt ist bisher keines davon. Also die Studienlage ist wirklich dünn und bezieht sich, wenn überhaupt, auf Tierstudien. Meistens wird nur eine kleine Menge von diesem Pilzsubstrat mit echtem Kaffee gemischt für den Mushroom-Coffee. Und für den richtigen Kaffee gibt es aber wiederum eine Vielzahl valider Studien, die den positiven Nutzen belegen. Also man kann hier auch gerne beim Kaffee bleiben.
4: Okay, jetzt habe ich gehört, die Studienlage ist ein bisschen durchwachsen. Da weiß man nicht so wirklich viel. Gleichzeitig ist aber so ein Getränk vielleicht auch gut, um von Softdrinks wegzukommen oder einfach auch mal um was anderes zu haben. Jetzt frage ich mal nach der persönlichen Meinung der Ernährungsberaterin Anna Dandeker. Machen Pilzgetränke denn aus ernährungstechnischer Sicht Sinn?
17: Ja, also ich würde hier nochmal ein bisschen stärker unterscheiden. Die Fermentationsprodukte wie Kefir und Kombucha haben mehr wissenschaftliche Evidenz als jetzt zum Beispiel der Pilzkaffee. Da ist es aber wirklich wichtig, dass man eine sorgfältige und hygienische Herstellung beachtet. Sonst können sie auch potenziell schaden. Und als Ergänzung können sie positive Effekte auf die Gesundheit haben. Das ist aber individuell unterschiedlich. Und ich würde vorschlagen, es einfach auszuprobieren, wenn man darauf Lust hat und dabei auf den eigenen Körper zu hören. Also mein Fazit ist, wer sie mag, kann sie guten Gewissens genießen. Nötig sind sie für eine gesunde Ernährung aber nicht.
4: SWR aktuell Ernährungsexpertin Anna Dandeker über Kefir, Kombucha und Mushroom Coffee.
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4: Goldbarren, Omas Schmuck oder wichtige Dokumente wie zum Beispiel das Testament. Viele Menschen möchten solche Wertgegenstände gerne möglichst sicher verwahren. Da bietet sich natürlich ein Bankschließfach an, das ist so die traditionelle Methode. In den letzten Jahren ist aber die Zahl der Bankfilialen in Deutschland immer weiter zurückgegangen, auch weil eben vieles digital abläuft. Doch im Gegensatz zum Online-Banking braucht es eben zur Aufbewahrung von solchen geerbten Schmuckstücken oder sowas eine analoge Lösung. Katharina Bruns aus unserer Verbraucherredaktion hat sich umgehört, welche Möglichkeiten es gibt und hat zunächst mal bei den Sparkassen nachgefragt.
18: Natürlich können digitale Angebote vieles erleichtern, aber wer wichtige Dokumente oder Wertgegenstände sicher verwahren möchte, der braucht dafür weiterhin eine physische Lösung.
19: Sagt Thomas Rienecker vom Deutschen Sparkassen- und Giroverband. Die Nachfrage nach Schließfächern sei deshalb immer noch hoch.
18: Ja, die Nachfrage ist weiterhin da. Die kann auch soweit gut gedeckt werden. Es gibt aber schon regionale Unterschiede, teils mit Wartelisten.
19: So Rienecker. Auch die deutsche Kreditwirtschaft berichtet von einer seit Jahren stabil hohen Nachfrage. Schließfächer würden von Privatpersonen, aber auch von Unternehmen genutzt. Meist zur Aufbewahrung von Schmuck, Edelmetallen, wichtigen Dokumenten oder Erbstücken. Was aber, wenn die Kapazitäten der Banken ausgeschöpft sind oder die Filiale schließt? Viele Kunden suchen nach einer Alternative und stoßen dabei zunehmend auf private Anbieter von Schließfächern. Die werben unter anderem mit modernen Tresoranlagen und längeren Öffnungszeiten, teilweise sogar mit rund um die Uhr Zugang.
20: Private bankunabhängige Schließfachanbieter können eine Alternative sein,
19: sagt Katharina Lawrence von der Verbraucherzentrale Hessen. Die Finanzexpertin empfiehlt aber bei der Wahl, vorab genau hinzuschauen und zu vergleichen. Besonders beim Preis zeigen sich große Unterschiede. Das zeigt eine Analyse von Stiftung Warentest aus diesem Jahr. Das günstigste Schließfach bei privaten Anbietern lag bei 100 Euro. Bankschließfächer gibt es im Vergleich schon sehr viel günstiger. Das billigste Angebot lag hier bei 36 Euro pro Jahr. Doch Vorsicht!
20: Entscheidend ist es, nicht nur den Anbieter nach dem Preis zu wählen, sondern genau zu prüfen, wer im Schadensfall haftet und was tatsächlich versichert ist.
19: So Katharina Lawrence von der Verbraucherzentrale. Und?
20: Nicht jeder Versicherer versichert Bargeld in einem Schließfach.
19: Außerdem unterscheiden sich die Versicherungsbedingungen bei Schmuck, Gold oder Sammlerstücken teilweise erheblich. Deshalb rät die Verbraucherschützerin:
20: Bevor man Wertsachen in ein Schließfach legt, sollte man eine Inventarliste machen.
19: Wer seine Wertsachen lieber jederzeit im Blick haben möchte, der kann auch auf eine weitere Option zurückgreifen.
20: Ein privater Tresor im Haus kann eine Lösung sein. Der muss aber fachgerecht verankert sein und kann für bestimmte Werte eine sinnvolle Alternative sein.
19: Allerdings hänge hier der Versicherungsschutz von der konkreten Hausratversicherung und den dort vorgegebenen Sicherheitsanforderungen ab, so Katharina Lawrence.
20: Wer größere Werte zu Hause aufbewahren möchte, sollte deshalb vorher mit seiner Versicherung abklären, welcher Tresor erforderlich ist und bis zu welcher Höhe der Inhalt versichert ist. Ein einfacher Möbeltresor oder eine Geldkassette bietet nicht denselben Schutz wie ein entsprechend geprüfter und gesicherter Tresor.
19: Und wer die Verantwortung dann doch lieber abgeben will, für den kommen möglicherweise doch eher private Anbieter in Frage. Vor allem in Metropolen wie München, Frankfurt oder Berlin.
18: Ja, in der Großstadt können sie eine Alternative sein, aber es leben ja nun mal nicht alle in Großstädten.
19: So Thomas Rienecker vom Deutschen Sparkassen- und Giroverband. Schließfächer gäbe es schließlich immer noch, auch außerhalb der Stadt.
18: Die Versorgung in der Fläche, die übernehmen die Banken und Sparkassen. Und das eben auch mal JWD, wo es sich für andere Anbieter nicht so wirklich lohnen würde.
19: Wichtig ist, ob Bankschließfach, privater Anbieter oder Tresor zu Hause. Wer Wertsachen sicher lagern will, sollte vor allem auf Versicherungsschutz, Sicherheit und eine gute Dokumentation achten.
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4: Mit Sebastian Felser. In rund 6 Wochen ist es soweit. Die Midterms, also die US-Zwischenwahlen für den Kongress. Einiges spricht dafür, dass US-Präsident Donald Trump und seine Republikaner da eine ziemliche Klatsche kassieren könnten. Aber es gibt mächtige Milliardäre, die genau das verhindern möchten. Wie sie das anstellen, davon hören Sie hier in der kommenden Viertelstunde. Vorher schauen wir noch auf die Straßen. Es gibt nämlich eine neue Gefahrenstelle. Vorsicht, eine Unfallaufnahme auf der B467 Grafensburg Richtung Kressbronn am Bodensee zwischen Tettnang und Langnau. Da gibt es eine Unfallaufnahme. Ansonsten bleibt es dabei. Es ist verkehrstechnisch relativ ruhig. Nur ein Stau B10 Ulm-Stuttgart zwischen Geislingen an der Steige und Kuchen in beiden Richtungen 2 Kilometer. Verzögerung hier in etwa eine Viertelstunde. 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
4: Erstmal sind wir in den Tag gestartet mit noch ein paar mehr Wolken in der Pfalz und in Norwegen. Da kann in Nordbaden, da kann es natürlich auch noch ein bisschen regnen. Auch am Vormittag ist im Norden und in der Mitte von Baden-Württemberg ein bisschen Regen möglich. In Rheinland-Pfalz setzt sich dann bald die Sonne durch und ab den Mittagsstunden wird es auch in Baden-Württemberg wieder freundlicher. Die Temperaturwerte, die steigen auf 17 Grad im Westallgäu und 23 Grad an der unteren Nahe. Am Wochenende dann recht freundlich mit Sonne und dichteren Wolkenfeldern. Für Mitte September bleibt's relativ warm. Im Norden von Rheinland-Pfalz immer mal stärker bewölkt, aber höchstens am Sonntag mal ein bisschen Regen. Am Montag geht's dann in die neue Woche. Überall mit Sonne und Wolken im Mix. Wieder ein bisschen kühler wird's dann.
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5: Um 9.30 Uhr mit Eva Irion. In Deutschland gibt es immer mehr Signale für eine Erholung der Wirtschaft. Nachdem viele Forschungsinstitute ihre Prognosen für das laufende Jahr angehoben haben, rechnet jetzt auch die deutsche Industrie mit mehr Wachstum. Aus der SWR-Wirtschaftsredaktion Michael Wegmer.
2: Der Branchenverband BDI geht davon aus, dass das deutsche Bruttoinlandsprodukt um 1% wächst und nicht mehr wie in der bisherigen Schätzung um 0,6. Die Wachstumsaussichten für Deutschland hellen sich auf, sagt BDI-Chefin Tanja Gönner. Sie schränkt aber gleichzeitig ein, von einem breiten industriellen Aufschwung könne noch keine Rede sein. Bei den Auftragseingängen gäbe es zwar ein Plus, aber das liege sehr stark an Großaufträgen. Die privaten Investitionen würden weiter schwach bleiben. Deshalb fordert Gönner von der Bundesregierung, angekündigte Reformen schnell umzusetzen.
5: Die CDU hat bei den geplanten Spritpreisentlastungen erstmals konkrete Zahlen genannt. Generalsekretärin Hoppermann sagte am Abend im ZDF, es geht um bis zu 25 Cent pro Liter. Die Regierung wolle sich nun mit den Bundesländern abstimmen. Dann könnten die Entlastungen Anfang Oktober kommen. Wie genau sie aussehen, sagte Hoppermann nicht. Erneut sprach sie sich gegen eine von Finanzminister Klingbeil von der SPD geforderte Übergewinnsteuer für die Mineralölkonzerne aus. Diese bringe keinen Cent Entlastung. Der ADAC, der DGB und der Zentralverband des Deutschen Handwerks fordern wegen der hohen Spritpreise, die Stromsteuer zu senken. Polens Premierminister Tusk trifft heute den ukrainischen Präsidenten Selenskyj in Kiew. Dabei werde es um die russischen Angriffe in der Ukraine und die Zusammenarbeit bei der Verteidigung gehen, sagte Tusk. Gestern hatte der polnische Regierungschef vor möglichen russischen Angriffen auf NATO-Länder gewarnt. Er berief sich dabei auf Einschätzungen von Geheimdiensten. Es könnte zu scheinbar versehentlichen Attacken mit Drohnen und Raketen auf die Länder kommen, die der Ukraine Beistand leisten, so Tusk. Russland wählt zum ersten Mal seit Beginn des Angriffskriegs gegen die Ukraine ein neues Parlament, die Duma. Fast 112 Millionen Menschen sind aufgerufen, ihre Stimme abzugeben. Am Morgen öffneten in Moskau die Wahllokale. Björn Blaschke berichtet.
6: Kreml-Chef Wladimir Putin stellte die Duma-Wahl vorgestern noch in direkten Zusammenhang mit der militärischen Spezialoperation, wie in Russland der Krieg in der Ukraine genannt wird. Wörtlich sagte Putin in seiner Ansprache, in der er für die Teilnahme an der Wahl warb, ihre Entscheidung und ihr Wille werden erneut zeigen, dass hinter unseren Soldaten Millionen von Menschen stehen, dass wir ein geeintes Volk sind, verbunden durch gemeinsame Werte, historisches Gedächtnis und die Liebe zum Vaterland und dass es niemandem gelingen wird, uns zu spalten.
5: In Dänemark ist heute ein CO2-Speicher unter der Nordsee in Betrieb gegangen. Beim sogenannten Project Greensand soll klimaschädliches CO2 dauerhaft eingelagert werden, damit es nicht in die Atmosphäre gelangt und den Klimawandel weiter vorantreibt. Fabriken fangen dabei das Kohlenstoffdioxid auf, bevor es in die Luft gelangen kann. Dann wird es verflüssigt, per Schiff in die Nordsee transportiert und in ein ehemaliges Ölfeld geleitet. Dort soll es dann dauerhaft im Meeresboden gelagert werden. Das Verfahren gilt als erstes CO2-Speicherprojekt dieser Größenordnung in der EU. In Australien lebten vor der Kolonialisierung offenbar deutlich mehr Aborigines als bisher angenommen. Zu dem Schluss kommt eine Studie australischer Forscher. Ab Ende des 18. Jahrhunderts war die indigene Bevölkerung zu großen Teilen durch Siedler getötet oder vertrieben worden. Viele starben auch durch eingeschleppte Krankheiten. Bisher ging man davon aus, dass zuvor 250.000 bis zu 1 Million Menschen auf dem Kontinent lebten. Die neue Schätzung geht jetzt von rund 2,22 Millionen Menschen aus, also mehr als doppelt so viel wie die höchste bisherige Schätzung. Bei den neuen Berechnungen ermittelten die Wissenschaftler unter anderem, wie viele Menschen das Land damals ernähren konnte. SWR-Nachrichten, Redaktion Ines Kunze.
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4: mit Sebastian Felser. Es ist Wahlkampfendsport in Berlin und auch in Mecklenburg-Vorpommern. Was wichtig ist, sind Informationen, die stimmen, also Fakten und nicht Fake News natürlich. Aber welche Infos werden überhaupt wahrgenommen? Auf Social Media entscheiden zunehmend Tech-Konzerne und KI, was wir sehen. Unabhängiger Journalismus hat es deswegen immer schwerer. Journalismus zwischen Algorithmen und KI, wem vertrauen Sie da? Das war gestern das Thema bei Mitreden, unserer Diskussionssendung. Silvia Buckel fasst die Meinungen zusammen.
0: Informationen und Nachrichten, die sich aus der künstlichen Intelligenz oder Social Media speisen, da sind zumindest die Hörerinnen und Hörer, die sich an der Sendung beteiligt haben, skeptisch. Auch die Jüngeren wie Detlef Connor aus Berlin.
21: Das bekomme ich aus dem Bekanntenkreis mit, dass sich sehr viel über TikTok und Social Media informieren. Also ich informiere mich eher über zum Beispiel das RBB oder Morgenmagazin, weil ich finde, dass zum Beispiel in TikTok sehr oft Sachen aus dem Kontext gezogen werden oder vieles komplett fake ist.
0: Auch Susanne Denwinski aus Wedel informiert sich nicht über Social Media, sondern über den öffentlich-rechtlichen Rundfunk, über Internetplattformen und Podcasts. Grundsätzlich vertraut sie keinem Medium vorbehaltlos und sie sieht auch Journalisten kritisch, denn sie findet,
22: dass Einordnen im Grunde schon Meinung ist und dass den Qualitätsjournalisten bewusst sein muss. Das habe ich zunehmend das Gefühl, dass die Qualitätsjournalisten sich alle für furchtbar objektiv halten, aber im Grunde vielleicht auch ein bisschen arrogant eine Meinung transportieren.
0: Objektivität ist auch Christoph Günther aus Ruhpolding wichtig, der viel auf der Welt unterwegs ist und sich entsprechend informiert.
1: Ich schalte ganz viel zwischen den internationalen Fernsehsendern hin und her, also BBC, CNN, aber auch Al Jazeera, die dieselben Themen anders beleuchten. Und das finde ich für die Schnittmenge, die man sich daraus basteln kann, sehr wertvoll. Ich glaube unsere Medien schon, absolut. Aber es ist bei uns immer ein bisschen eingefärbt.
0: Verschiedene Perspektiven und Quellen, darauf setzt Markus Pfeiffer aus Bad Dürkheim. Er arbeitet im Außendienst und kommt informativ mit öffentlich-rechtlichen Radiosendern in den Tag, nutzt aber auch das Online-Magazin Tichys Einblick, das sich selbst als liberal-konservatives Meinungsmagazin bezeichnet. Und er nutzt News, die Plattform des früheren Bild-Chefredakteurs Julian Reichelt.
9: Ich bin da sehr offen, weil ich einfach ein Mensch bin, der die Erörterung liebt und nicht nur immer die eine Seite hören möchte, die erstmal journalistisch okay sein kann, aber das ist nur die eine Seite.
0: Sven Lohmann ist Leiter der Verifikation im NDR und des YouTube-Formates Rabbit Hole. Für ihn steht, unabhängig von der Quelle und Perspektive, eines an erster Stelle.
10: Fakten als Basis, die müssen stimmen. Den Menschen sind ja Fakten wichtig. Aber im politischen Bereich haben wir eine Emotionalität bekommen, wo es mehr um Ideologie, um eine Meinung, Weltbilder geht. Und wir müssen wieder das zurückdrehen und sagen, alles ist erlaubt, jede Perspektive ist erlaubt. Aber wir brauchen das gemeinsame Verständnis, dass wir Fakten als solche akzeptieren, weil das ist ja die Grundlage für alles, worüber wir Entscheidungen treffen und was unser Leben ausmacht. Deswegen ist die Desinformation, Falschinformation so gefährlich auch für unsere Demokratie.
0: Leif Singmann aus Peine verlässt sich deshalb auf inhaltlich geprüfte Informationen von Journalisten öffentlich-rechtlicher Medien und Tageszeitungen.
23: Das sind die redaktionellen Qualitätsstandards, die eine Rolle spielen. Es wird ja jeder Content redaktionell geprüft. In aller Regel gibt es ja auch ein Korrespondentennetzwerk. Das sind auch alles ausgebildete Journalisten, Journalistinnen. Und infolgedessen sollte man der Auffassung sein können, dass das, was da berichtet wird, auf Fakten basiert.
0: Wenn man dagegen die KI als Nachrichtenquelle verwende, so befürchtet der Hörer, laufe man Gefahr, Deepfakes zum Opfer zu fallen.
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4: Zum Glück sind keine Menschen zu Schaden gekommen, aber der Schock sitzt tief in der jüdischen Gemeinde. Auf die Synagoge in Wuppertal wurde gestern ein Brandanschlag verübt. Die Polizei konnte einen Tatverdächtigen festnehmen. Die Ermittler gehen davon aus, dass er allein gehandelt hat. Aus Wuppertal berichtet unser Reporter Sebastian Tischko.
24: An der Synagoge im Wuppertaler Stadtteil Barmen sind auch Stunden später noch Spuren zu sehen. Eine Treppe am Hintereingang ist fleckig, die Tür verrußt. Kurz vor 14 Uhr soll ein 37-jähriger Afghane hier brennbare Flüssigkeit verteilt und dann angezündet haben, völlig unvermittelt. Das Feuer selbst konnte durch Mitarbeiter der Synagoge schnell gelöscht werden. Oberstaatsanwalt Wolf Tillmann Baumart zum möglichen Motiv.
25: Das ist noch Gegenstand der Ermittlungen. Möglicherweise hat er hier sich antisemitisch betätigen wollen. Das müssen wir noch feststellen.
24: Die Synagoge in Wuppertal steht unter Polizeischutz. Das hat die Tat nicht verhindern können. Denn der Polizeiposten steht am Haupteingang der Synagoge. Der Hintereingang wird nicht rund um die Uhr bewacht, sagt die Wuppertaler Staatsanwaltschaft. Einen Fahndungserfolg gab es trotzdem. Der polizeibekannte Tatverdächtige konnte in der Nähe festgenommen werden. Ein Brandanschlag 3 Tage vor dem höchsten jüdischen Feiertag Yom Kippur, das hat viele Menschen im Bergischen betroffen gemacht. Ruth Jael Tutzinger ist Zeitzeugin der NS-Zeit und engagiert sich für jüdisches Leben in Wuppertal. Für sie war die Meldung ein Schock.
26: Bei mir melden sich natürlich die Bilder von damals. Ich war ja immerhin, als der Krieg zu Ende war, war ich 13. Also ich wusste schon, was Sache war und das ist schon erschreckend. Ja, also mich nimmt das also alles sehr mit.
24: Am Abend trafen sich rund 30 Menschen zu einer spontanen Mahnwache, um ein Zeichen der Anteilnahme zu senden. Uli Moog ist aus Leverkusen zur Wuppertaler Synagoge gekommen.
27: Ich habe eine persönliche Beziehung, ja, eine liebe Freundin von mir, die arbeitet hier und die sich auch aktiv gegen Judenhass und Antisemitismus einsetzt. Und ich denke, es ist dann wichtig, vor Ort zu sein und zu zeigen, dass man damit nicht einverstanden ist. Und weil es ja letztendlich nur eine Frage der Zeit war, bis das wieder passiert.
24: Mit ihm versammelten sich Vertreter von Parteien und Glaubensrichtungen. Und auch die islamische Religionsgemeinschaft DITIB meldet sich auf Instagram. Sie schreibt, gerade in schwierigen Zeiten sei es wichtig, zusammenzustehen. Weitere Aktionen soll es im Wuppertaler Stadtteil Barm geben. Und viele werden heute zum Gebet in der Synagoge erwartet.
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4: Die Vereinigten Staaten befinden sich im Wahlkampf. Am 3. November finden die Midterms, also die Zwischenwahlen für den Kongress, statt. Dabei wird das Repräsentantenhaus komplett neu gewählt und ungefähr ein Drittel der Senatoren. Für den Wahlkampf werden Unsummen ausgegeben, berichtet unser Washington-Korrespondent Ralf Borchert.
7: Viel spricht dafür, dass dies der teuerste Wahlkampf wird, den es vor Kongress-Zwischenwahlen in den USA je gegeben hat. Noch steht die Endsumme nicht fest, gewählt wird erst am 3. November und gerade in der Schlussphase werden noch einmal Abermillionen hineingepumpt in das Rennen um sämtliche Sitze im Repräsentantenhaus und ein Drittel der Sitze im Senat. Aber schon die Primaries, die Vorwahlen, bei denen parteiintern die Kandidaten bestimmt werden, waren die teuersten, die wir je gesehen haben, sagt Brandon Glavin.
8: It has been really the most expensive primary season that we've seen.
7: Brandon Glavin ist Forschungsdirektor bei Open Secrets, übersetzt offene Geheimnisse, der wohl wichtigsten parteiunabhängigen US-Forschungseinrichtung zum Thema Geldflüsse in der Politik. Rund 10 Milliarden Dollar, umgerechnet 8,7 Milliarden Euro, haben die letzten Zwischenwahlen vor 4 Jahren gekostet. Diesmal könnte es noch mehr werden. 2 Tendenzen hält der Experte für Wahlkampffinanzierung dabei für besonders bedenklich. Erstens, der Einfluss weniger, besonders reicher Spender wächst.
8: This class of billionaire political donors really has come to dominate the landscape of our elections recently.
7: Diese Gruppe milliardenschwerer politischer Geldgeber dominiert das Wahlgeschehen stärker denn je, sagt Glavin. Die Nummer 1 dabei, Elon Musk. Er war schon vor den Präsidentschaftswahlen 2024 der wichtigste Großspender. Auch diesmal hat er schon 100 Millionen Dollar in den Wahlkampf der Republikaner gesteckt. Für die Demokraten bringt George Soros ähnlich viel Geld in die Wahlkampfkassen. Auffällig sind dabei die Wirtschaftsbereiche, aus denen die meisten Großspender kommen.
8: A lot of that money is coming from the AI industry and it's coming from crypto-related interests.
7: Künstliche Intelligenz und Interessen der Kryptogeldbranche dominieren. Dazu kommt diesmal besonders viel Geld aus dem Bereich Online-Glücksspiele. Die 2. Tendenz, die Glavin besonders Sorgen macht, immer mehr Geld lässt sich gar nicht zuordnen. Es geht um Dark Money, dunkles Geld, Wahlkampfspenden, die dauerhaft anonym bleiben.
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4: Am Vormittag ein bisschen Regen, später kommt die Sonne raus. Die Temperaturwerte steigen auf 17 Grad im Westallgäu und 23 Grad in Rheinhessen. Am Wochenende ist es dann recht freundlich mit Sonne und dichteren Wolkenfeldern. Für Mitte September bleibt es relativ warm. Im Norden von Rheinland-Pfalz ist es ein bisschen stärker bewölkt, aber höchstens am Sonntag gibt es hier mal ein bisschen Regen. Am Montag dann überall Sonne und Wolken im Mix und wieder ein bisschen kühler.
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4: Die europäischen Finanzminister kommen heute im irischen Dublin zusammen. Sie wollen unter anderem darüber beraten, ob eine Übergewinnsteuer die Menschen in der Europäischen Union bei den hohen Preisen für Benzin und Diesel entlasten könnte. Der Deutsche Gewerkschaftsbund hat eine solche Steuer bereits gefordert und macht sich außerdem für einen Spritpreisdeckel stark. Die deutsche Industrie rechnet mit mehr Wachstum für das laufende Jahr. Der Branchenverband BDI geht davon aus, dass das deutsche Bruttoinlandsprodukt um 1% wächst. Bisher war er von 0,6% ausgegangen. Zuletzt hatten auch schon mehrere Forschungsinstitute ihre Prognosen angehoben. Mehr dazu hören Sie in rund 5 Minuten in unseren Wirtschaftsnachrichten. Am Mannheimer Hauptbahnhof wird heute eine Gedenktafel für den Zugbegleiter enthüllt, der im Februar von einem Fahrgast bei Landstuhl in der Pfalz niedergeschlagen worden ist. Der Bahnmitarbeiter starb 2 Tage später im Krankenhaus. Der Fall hatte bundesweit für Aufsehen gesorgt. Das geplante Regenrückhaltebecken im Neuwieder Stadtteil Gladbach soll nun größer gebaut werden als gesetzlich vorgeschrieben. Wie die Stadt mitteilt, könnte Extremwetter aufgrund des Klimawandels künftig nämlich stärker ausfallen. Deshalb soll das neue Becken in Gladbach einen Starkregen auffangen können, der statistisch gesehen alle 30 Jahre noch vorkommt.
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4: Richtige Schnäppchen gibt's in der Wirtschaft nicht wirklich. Denn wenn etwas besonders günstig ist, dann zahlt man irgendwo an anderer Stelle drauf. So war das auch am 18. September 1986. Heute vor 40 Jahren, da wechselte der größte Immobilienkonzern Europas, die dem Deutschen Gewerkschaftsbund gehörende Neue Heimat, den Eigentümer, und zwar für nur eine D-Mark damals. Das war allerdings gar kein Schnäppchen, da wurde nämlich was verramscht. Das Sensationsgeschäft war der Höhepunkt einer Abfolge von Skandalen, die die Neue Heimat und den DGB in große finanzielle Nöte gestürzt hatten. Unser Zeitwort von Rainer Volk.
11: Selten waren so viele Bürger so schnell misstrauisch wie beim Bekanntwerden des Verkaufs der Neuen Heimat an Horst Schießer am 18. September 1986.
12: Da steckt was anderes drin als nur der Bäcker.
13: Es wäre besser gewesen, es hätte eine große Firma das übernommen.
14: Ich finde ja das ganze Kapitel Neue Heimat als große Sauerei.
15: Ich denke, dass das eine recht krumme Geschichte ist.
11: Wer noch nie in Berlin Schrippen gekauft hatte, fragte nur, Horst wer? An der Spree galt Schießer als Großbäcker. Ohne Erfahrung im Immobiliengeschäft zu haben, wollte er mit Mitte 50 190.000 Wohnungen kaufen und 17 Milliarden Mark Schulden schultern. Mannheims damaliger Oberbürgermeister Gerhard Witter ahnte Unheil.
16: Es darf nicht angehen und diese Bitte geht an alle, die Verantwortung tragen, im Deutschen Gewerkschaftsbund, im Aufsichtsrat, dass Wohnungen aus dem sozialen Wohnungsbaubestand zu Spekulationsobjekten werden und Tausende von Mieter, ich rede von 3000 in Mannheim, in Sorge geraten, was künftig mit ihren Wohnungen sein wird.
11: Wollte da ein Miethai zubeißen? Bei einem Presseauftritt knapp zwei Wochen nach dem Deal wies Horst Schießer das von sich.
17: Unsere Mieter sollen wissen, die Sozialbindung der Wohnungen besteht weiter. Sie steht nicht zur Diskussion. Mieterschutz, Kostenmiete und Dauerwohnrecht sind gesetzlich geregelt. Der Eigentümerwechsel ändert daran nichts.
11: Vor allem politisch war der Deal heiß. Die SPD ahnte, der Coup des eng mit ihr verbundenen Gewerkschaftsbunds werde der Partei im anstehenden Bundestagswahlkampf schaden. Die Regierung von Union und FDP konnte dagegen kühl rechnen. Wohnungsbauminister Oskar Schneider, CSU.
20: Herr Schießer wird der Bundesregierung ein mit den Banken abgestimmtes Sanierungskonzept vorlegen. In Kenntnis des Vertrages und des Sanierungskonzeptes ist die Bundesregierung bereit, die Aufrechterhaltung ihrer Rückbürgschaften zu überprüfen.
11: Bürgschaften deutet an, die Neue Heimat war schon Sorgenkind. Im Februar 1982 stand im Spiegel, wie sich die Konzernspitze mit obskuren Nebengeschäften bereichert hatte. Sogar bei der Wartung der Gemeinschaftsantennen kassierte sie mit. Die DGB-Basis muckte auf. Beim DGB-Kongress 1982 klagte ein Funktionär.
28: Ich bin es nun endgültig leid, scheibchenweise. Gestern über den Spiegel, heute über die Tageszeitung und morgen über den Stern über unhaltbare Zustände informiert zu werden. Und deshalb erwarte ich von diesem Kongress eine rückhaltlose Aufklärung aller Vorgänge.
11: Die Bosse zu feuern, schaffte das Problem nicht aus der Welt. Die Wohnungskrise in der Bundesrepublik war seit den 1970er Jahren vorbei. Das neue Heimatkonzept, Stadtviertel, im Ausland ganze Städte aus der Retorte zu bauen, war von gestern. Zigtausende Wohnungen standen leer, denn deren Qualität war oft mies. Es ging ans Verkaufen, um flüssig zu bleiben mit mäßigem Erfolg. Als Horst Schießer am 18. September 1986 Retter spielen wollte, prüften die Gläubigerbanken dessen Kalkulationen und senkten nach sechs Wochen die Daumen. Eine neue Situation sei da, so Harald Freiberg, Chef der DGB-Beteiligungsgesellschaft BGAG.
29: Der hat sich daraus ergeben, dass es wohl schwierig ist, eine Zusammenarbeit zwischen Herrn Schießer und seinem Management und seinem Konzept auf der einen Seite und den 150 Banken auf der anderen Seite zustande zu bringen.
11: peinlich. Der DGB musste das Geschäft mit Horst Schießer rückabwickeln und sich später sogar ganz von dem überschuldeten Konzern trennen. Die Wohnungen wurden verkauft. 1990 beendete die Bundesregierung generell den Gemeinnützigkeitsstatus im Wohnungsbau. Der Markt würde es schon regeln. Wie man heute weiß, von wegen.
4: In unserem Zeitwort erinnerte Reinhard Volk an den 18. September 1986, heute vor 40 Jahren. Da wechselte der größte Immobilienkonzern Europas, die dem Deutschen Gewerkschaftsbund gehörende Neue Heimat, den Eigentümer, und das für nur eine D-Mark. Kein Schnäppchen, wie sich im Nachhinein herausgestellt hat.
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4: Nun folgen die Gedanken in SWR aktuell. Die hat sich Felix Weise von der Evangelischen Kirche gemacht.
1: Eine meiner schönsten Schulstunden ist ganz unverhofft entstanden. Wir waren gerade beim Thema Gebet. Und ich wusste, in meiner Rallye-Klasse sind viele Kinder, die neben Deutsch eine zweite Muttersprache sprechen. Also habe ich das Vaterunser in vielen verschiedenen Sprachen ausgedruckt und in die Mitte gelegt. Die Kinder sollten herausfinden, welche Sprachen es da gibt. Ich hatte schon vermutet, dass die Kinder das spannend finden. Aber dann habe ich gesehen, wie die Augen der Kinder zu leuchten begannen, wenn sie das Gebet in einer Sprache entdeckt haben, die sie selbst kannten. Alle wollten das Gebet in ihrer Sprache vortragen. Und die Kinder, die einsprachig aufgewachsen sind, haben sich gefreut, dass sie schon genug Englisch konnten, um das Our Father vorzulesen. Ich glaube, in diesem Moment ging es um etwas ganz Einfaches, nämlich darum, gesehen zu werden. Dass die anderen wahrnehmen, welche Sprache noch zu einem gehören. Ohne, dass es ein Problem war oder jemand gesagt hat, hier wird Deutsch gesprochen. Einen ähnlichen Moment hatte ich, als ich für ein Video eine Straßenumfrage gemacht habe. Ich hatte schon fast genug Interviews im Kasten, da habe ich einen schwarzen Mann mit seiner Tochter

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1: mit Entschuldigung, Sabine Geipel.
2: Genau, das bin ich. Angesichts der hohen Energiepreise hat der Deutsche Gewerkschaftsbund von der Bundesregierung Entlastungen gefordert. DGB-Chefin Fahimi sagte der Rheinischen Post, der Staat sollte die Energie- und Mineralölsteuern senken. Die Stromsteuer müsse flächendeckend runter auf das europäische Mindestmaß. Mit Blick auf die hohen Tankkosten sprach sich Fahimi für einen Spritpreisdeckel und eine Übergewinnsteuer der Mineralölwirtschaft aus. Auch der ADAC fordert Entlastungen bei der Stromsteuer. Dies würde private Haushalte entlasten und zugleich einen Anreiz für den Kauf von Elektroautos schaffen, sagte eine ADAC-Sprecherin der Rheinischen Post. CDU-Generalsekretärin Hoppermann hat erstmals Eckdaten für die von Kanzler Merz angekündigte Entlastung genannt. Sie sprach am Abend im ZDF von 20 bis 25 Cent pro Liter Kraftstoff. Trotz hoher Energiepreise gibt es in Deutschland immer mehr Signale für eine Erholung der Wirtschaft. Nachdem viele Forschungsinstitute ihre Prognosen für das laufende Jahr angehoben haben, rechnet jetzt auch die deutsche Industrie mit mehr Wachstum.
3: Der Branchenverband BDI geht davon aus, dass das deutsche Bruttoinlandsprodukt um 1% wächst und nicht mehr wie in der bisherigen Schätzung um 0,6. Die Wachstumsaussichten für Deutschland hellen sich auf, sagt BDI-Chefin Tanja Gönner. Wichtiger Grund dafür sei vor allem der starke Handel innerhalb Europas. Sie schränkt aber gleichzeitig ein, von einem breiten industriellen Aufschwung könne noch keine Rede sein. Bei den Auftragseingängen gebe es zwar ein Plus, aber das liege sehr stark an Großaufträgen. Die privaten Investitionen würden weiter schwach bleiben. Deshalb fordert Gönner von der Bundesregierung, angekündigte Reformen schnell umzusetzen. Sonst gäbe es kein langfristiges Wachstum. Der BDI ist mit seiner verbesserten Prognose nicht ganz so optimistisch wie viele Wirtschaftsforscher. Das Institut für Makroökonomie hat gerade gestern seine Prognose für das laufende Jahr mehr als verdoppelt auf 1,3%. Das IFO-Institut und das IWH in Halle gehen sogar von 1,4% aus. Michael Wegmar, SWR Wirtschaftsredaktion.
2: Immer mehr Menschen in Deutschland sind überschuldet, können Verpflichtungen nicht mehr dauerhaft bezahlen. Das geht aus dem neuen Überschuldungsreport des Hamburger Instituts für Finanzdienstleistungen IFF hervor. Im vergangenen Jahr ist die Zahl um 111.000 gestiegen. Ines Kunze.
4: Knapp 5,7 Millionen Erwachsene waren 2025 überschuldet. Im Mittel lag die Schuldenhöhe bei 19.000 Euro. Besonders stark betroffen sind Alleinerziehende, vor allem Mütter. Dabei sei eine finanzielle Notlage selten nur auf eine Ursache zurückzuführen, erklärt das IFF. Meistens kämen mehrere Krisen zusammen, wie Krankheit und Arbeitslosigkeit. Das treffe dann häufig Haushalte, deren finanzieller Spielraum sowieso schon gering sei, aufgrund von hohen Wohnkosten. Der häufigste einzelne Auslöser einer Überschuldung seien nach wie vor gesundheitliche Probleme. Damit zeige der Report, dass finanzielle Not in den meisten Fällen keine Folge von Leichtsinn oder mangelnder Disziplin sei. Eine Besonderheit gibt es bei jungen Erwachsenen unter 25. Ihre Geldsorgen haben überdurchschnittlich oft mit Schulden bei Telekommunikationsunternehmen zu tun. Etwa durch Ratenzahlungen für Handys oder Streaming-Abos. In dieser Gruppe ist das mit knapp 18% die größte Ursache für Überschuldung.
2: Und noch zum Bericht von der Börse. Thema dort, der Kampf gegen die Inflation. Immer mehr Zentralbanken steuern dagegen. Thomas Spindler berichtet.
5: Nachdem die Europäische Zentralbank und die US-Notenbank Fed mit Zinserhöhung vorgelegt hatten, folgt heute die Bank of Japan. Sie hebt den Zinssatz auf 1,25% an. Es ist der höchste Stand seit 1995. Auch in Japan reagiert die Notenbank auf die Inflation. Die Folge der hohen Energiepreise wegen der Krise im Nahen Osten. Dabei gibt es aktuell freundliche Signale vom Rohstoffmarkt. Die Ölpreise sinken den dritten Tag in Folge. Allerdings liegen sie noch immer über 100 Dollar pro Fass, also deutlich höher als vor dem Beginn der Krise. Außerdem stellen sich Marktbeobachter die Frage, wie die Kursbewegungen einzuordnen sind. Die hohen Rohstoffkosten zeigen weiterhin Wirkung. In Deutschland hat sich der Anstieg der Erzeugerpreise im August beschleunigt. Das Plus liegt im Jahresvergleich bei 4,6%. Ein Anstieg wirkt sich meist zeitverzögert auf die Teuerung aus. Das Thema Verbraucherpreise bleibt also auf der Tagesordnung. Für die Anleger ist diese Unsicherheit ein guter Grund, am Aktienmarkt vorsichtig zu sein. Der DAX startet

0: mit Verlusten in den Handelstag.
1: Soweit der Überblick aus der Wirtschaftsredaktion. Es ist genau 9.58 Uhr.
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3: Mit Bastian Felser, schönen guten Morgen. Wir haben zu viel vom Treibhausgas CO2 in unserer Atmosphäre, das ist klar. Und wir haben es ja auch im Dürresommer deutlich gespürt. Zwei Wege, das CO2 zu reduzieren, die schauen wir uns genauer an in der kommenden Viertelstunde. Der eine hat mit dem Meer zu tun, der andere spielt an Land. Wir schauen aber vorher noch kurz auf die Straßen, denn es gibt eine neue Gefahrenstelle. Vorsicht, ein Reifen liegt auf der A5, Basel Richtung Karlsruhe, zwischen Rastatt Nord und Karlsruhe Süd. Ein Reifen liegt auf der linken Spur. Bitte fahren Sie hier besonders vorsichtig. Ansonsten ist es ruhig auf den Straßen. 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
3: Erstmal sind wir ein bisschen mit vielen Wolken in den Tag gestartet. In der Pfalz und in Nordbaden, da kann es auch ein bisschen regnen. Am Vormittag dann im Norden und in der Mitte Baden-Württembergs ein bisschen Regen. In Rheinland-Pfalz setzt sich aber schon bald die Sonne durch. Und ab den Mittagsstunden wird es dann auch in Baden-Württemberg wieder ein bisschen freundlicher. Die Temperaturwerte steigen dabei auf 17 Grad im Nordschwarzwald und bis zu 23 Grad kriegen wir im Rhein-Main-Gebiet. Am Wochenende ist es erstmal freundlich mit Sonne. Ab und zu kommen auch ein paar dichtere Wolkenfelder durch. Für Mitte September bleibt es relativ warm. Im Norden von Rheinland-Pfalz ist es mal stärker bewölkt, aber höchstens am Sonntag kommt ein klein wenig Regen runter. Am Montag dann überall Sonne und Wolken im Mix und es wird wieder ein bisschen herbstlich kühler.
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4: Um 10 Uhr mit Eva Irion. Auch Industrievertreter erhöhen ihre Wirtschaftsprognosen für das laufende Jahr. Der Branchenverband BDI geht jetzt von einem Wachstum des Bruttoinlandsprodukts um 1% aus, statt wie bisher von einer Wachstumsrate von 0,6%. BDI-Chefin Gönner sagte, ein wichtiger Grund dafür sei vor allem der starke Handel innerhalb Europas. Von einem breiten industriellen Aufschwung könne noch keine Rede sein. Deshalb fordert Gönner von der Bundesregierung, angekündigte Reformen schnell umzusetzen. Sonst gäbe es kein langfristiges Wachstum. Immer mehr Menschen in Deutschland sind überschuldet, können also Verpflichtungen dauerhaft nicht mehr bezahlen. Das geht aus dem neuen Überschuldungsreport des Hamburger Instituts für Finanzdienstleistungen IFF hervor. Im vergangenen Jahr ist die Zahl um 111.000 gestiegen. Aus der SWR-Wirtschaftsredaktion berichtet Michael Wegmer.
5: Besonders stark betroffen sind Alleinerziehende, vor allem Mütter. Dabei sei eine finanzielle Notlage selten nur auf eine Ursache zurückzuführen, erklärt das IFF. Meistens kämen mehrere Krisen zusammen, wie Krankheit und Arbeitslosigkeit. Der häufigste einzelne Auslöser einer Überschuldung seien nach wie vor gesundheitliche Probleme. Damit zeige der Report, dass finanzielle Not in den meisten Fällen keine Folge von Leichtsinn oder mangelnder Disziplin sei. Eine Besonderheit gibt es bei jungen Erwachsenen unter 25. Ihre Geldsorgen haben überdurchschnittlich oft mit Schulden bei Telekommunikationsunternehmen zu tun, etwa durch Ratenzahlungen für Handys oder Streaming-Abos.
4: Die CDU hat bei den geplanten Spritpreisentlastungen erstmals konkrete Zahlen genannt. Generalsekretärin Hoppermann sagte am Abend im ZDF, es geht um bis zu 25 Cent pro Liter.
6: Ich finde auch nicht, es dauert irgendwie zu lange, wenn man 2 Tage darüber spricht. Man muss ja auch mit den Bundesländern sprechen, was kann da jetzt der richtige Weg sein. Und eine Entlastung um irgendwie 21, 23, 25 Cent der Liter, finde ich, ist schon eine spürbare Entlastung. Und das ist das, was wir jetzt angehen werden zu Anfang Oktober.
4: Hoppermann sprach sich erneut gegen eine von Finanzminister Klingbeil von der SPD geforderte Übergewinnsteuer für die Mineralölkonzerne aus. Diese bringe keinen Cent Entlastung. Das Thema wird ab heute auch auf EU-Ebene diskutiert. Die europäischen Finanzminister kommen im irischen Dublin zusammen. Bei dem 2-tägigen Treffen wollen sie unter anderem darüber beraten, ob eine europäische Übergewinnsteuer die Menschen in der EU bei den hohen Spritpreisen entlasten könne. Der ADAC, der DGB und der Zentralverband des Deutschen Handwerks fordern wegen der hohen Spritpreise, die Stromsteuer zu senken. Das würde private Haushalte entlasten und einen Anreiz schaffen, E-Autos zu kaufen, sagte eine ADAC-Sprecherin der Rheinischen Post. Die Stromsteuer müsse runter auf ein europäisches Mindestmaß, forderte auch DGB-Chefin Fahimi im selben Blatt. Handwerksverbandschef Dittrich sagte dem Redaktionsnetzwerk Deutschland, die hohen Spritpreise könnten viele dazu veranlassen, zum Beispiel nicht mehr zum Friseur zu gehen. Das werde vor allem deutsche Familienbetriebe treffen. Zum ersten Mal seit Beginn des Angriffskriegs auf die Ukraine finden in Russland Parlamentswahlen statt. Fast 112 Millionen Menschen in 11 Zeitzonen sind dazu aufgerufen, ihre Stimme abzugeben. Daher läuft die Wahl bis Sonntag. Beobachter sprechen von unfreien Wahlen, so seien Wähler unter Druck gesetzt worden. Außerdem sind Kreml-kritische Parteien von der Wahl ausgeschlossen. Präsident Putin hatte die Bevölkerung zur Einigkeit aufgerufen. Das russische Volk solle sich solidarisch zur Armee und zur Spezialoperation bekennen, wie der Ukraine-Krieg von der russischen Führung genannt wird. Wer sein Touristenvisum in Australien überzieht, muss künftig mit Abschiebehaft rechnen. Das kündigte im australischen Fernsehen der Außenminister Thistlethwaite an. Immer mehr Menschen halten sich offenbar im Land auf, deren Aufenthaltserlaubnis eigentlich abgelaufen ist. Kritik gab es unter anderem von Vertretern der Tourismusindustrie, die etwa befürchtet, die Maßnahme könnte dem Ruf Australiens als gastfreundliches Reiseziel schaden. SWR-Nachrichtenredaktion Ines Kunze.
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3: mit Sebastian Felser. Ein neues Projekt verfolgt einen Ansatz, der eigentlich schon altbekannt ist. Es will das Treibhausgas CO2 unter der Nordsee dauerhaft im Meeresboden einlagern. Das Ganze ist eine Initiative aus Dänemark. Sie soll im Kampf gegen die Erderwärmung helfen, ohne dass sich die Wirtschaft in der Produktion stark einschränken muss. Heute ist das Projekt Greensand in Betrieb gegangen. Arne Bartram ist unser Dänemark-Korrespondent. Wie genau soll das Verfahren denn funktionieren?
7: Bisher ist es ja oft so, wenn eine Fabrik etwas produziert, dann entsteht CO2 und das wird dann einfach in die Luft gelassen. Für dieses Projekt in Dänemark soll sich das ändern. Das CO2 wird in der Fabrik aufgefangen und quasi gefiltert. Dann wird das aufgefangene CO2 flüssig gemacht und auf die Nordsee gebracht bis zu einer ehemaligen Ölplattform. Und da, wo früher dann das Öl aus der Erde rausgeholt wurde, kommt jetzt quasi das flüssige CO2 rein und bleibt dann auch eben dauerhaft unter der Erde. Und so kann es nicht in die Atmosphäre und das Klima schädigen.
3: Das ist im Moment nur ein Projekt. Aber pumpen denn bald noch mehr Fabriken quasi ihre Abgase unters Meer?
7: Es läuft schon seit einer Weile in Testbetrieb. Da wird von einer Biogasanlage das CO2 gefiltert. Ziel ist auf jeden Fall, dass da alle möglichen Firmen aus Europa, auch aus Deutschland, ihr CO2 quasi entsorgen können. Das könnte in der Zukunft vor allem in der Stahl-, Zement- oder Chemieindustrie eine Möglichkeit sein, weil da lässt sich mit den Methoden von heute oft nicht vermeiden, dass CO2 entsteht. Und nur um mal so eine Größenordnung zu bekommen, allein bei diesem Projekt Greensand sollen bis zu 8 Millionen Tonnen CO2 pro Jahr gespeichert werden. Das entspricht ungefähr dem, was eine Stadt wie Frankfurt am Main pro Jahr an klimaschädlichen Emissionen verursacht.
3: Das Versprechen so einer Lösung klingt ja fast zu schön, um wahr zu sein. Wo ist denn der Haken? Also wie sehen die Risiken dieser Technologie aus?
7: Ich würde sagen, der Haken sind auf jeden Fall die Kosten. Das Auffangen, Verflüssigen und Transportieren von CO2, das ist aufwendig und teuer. Kritiker befürchten außerdem, dass Unternehmen dadurch quasi weniger Druck haben, ihren CO2-Ausstoß tatsächlich zu senken. Und natürlich ist es am besten, wenn erst gar kein CO2 entsteht. Befürworter sagen dagegen, hey, das ist doch eine super Möglichkeit, wie wir das Klima weniger belasten können, ohne dass wir die Industrie sehr beschränken müssen in Zeiten, in denen es eh nicht so super läuft für die Wirtschaft. Die EU, die setzt auf jeden Fall auf solche Projekte, um das Ziel Klimaneutralität bis 2050 zu schaffen. Aber allen Beteiligten ist auch klar, das ist jetzt nicht die eine Lösung, sondern es kann ein Baustein sein, um weniger CO2 in die Luft zu pusten.
3: Informationen zu einem neuen CO2-Speicher unter der Nordsee von unserem Dänemark-Korrespondenten Arne Bartram. CO2 im Meeresboden einlagern, das ist eine technische Lösung, um das Treibhausgas der Atmosphäre zu entziehen. Deutlich günstiger ist natürlich, die natürlichen CO2-Speicher der Erde zu nutzen, und das sind unsere Wälder. Dem Wald geht es allerdings vielerorts nicht gut, erst recht nicht nach dem Dürresommer. Eigentlich sind vor allem Laubbäume ganz gut gewappnet, auch längere Trockenphasen zu überstehen. Aber vor mehr als 100 Jahren haben wir Menschen in vielen unserer Wälder breite Gräben gezogen. Die sollen bei starken Regenfällen das Wasser schnell aus dem Wald rausleiten, um die Wege fahrbar zu halten. Das war damals die Idee. Heute ist die Lage natürlich eine ganz andere. Wie die Forstwirtschaft heute damit umgeht, weiß Susanne Henn aus unserer Umweltredaktion.
8: Spaziergang im Grötzinger Bergwald bei Karlsruhe. Links vom Weg ist eine kleine Mulde. Unauffällig, aber wichtig. Denn bei Starkregen würde das Wasser sonst den Berg ungehindert herabschießen und die unten gelegene Straße überfluten. Mit Wasser, das dann den Bäumen im Wald fehlt. Sogenannte Versickerungsmulden mit Zuflüssen vom Weg sorgen dafür, dass sich das Wasser in ihnen sammelt und dann langsam in den Boden eindringt. Gefördert werden die Maßnahmen von der Forstlichen Versuchs- und Forschungsanstalt Baden-Württemberg, kurz FVA. Simon Keller arbeitet dort in der Abteilung Boden und Umwelt.
9: Das Teuerste ist, die Maschine hier hinzukriegen, also dann die Baggerstunde, 100 Euro, 120 Euro. Und damit ist man meistens schon sehr weit bei so einer kleinen Mulde.
8: Das Ganze ist also ziemlich günstig. Meistens können diese Mulden bei Arbeiten entlang des Waldweges direkt mit ausgebaggert werden. Da sie nur ein paar Meter Durchmesser haben, sind die Eingriffe in die Natur relativ gering. Dass wir das Wasser im Wald halten sollten, ist eine eher jüngere Erkenntnis. Als die Wälder angelegt wurden, war das ganz anders. Rohre und Gräben sollten vor allem in flachen Wäldern dafür sorgen, dass das Wasser möglichst schnell wieder herausfließt. Damals, so Simon Keller, war man überzeugt:
9: Das macht den Weg kaputt, also muss es schnell weg. Das war damals auch gut, da gab es genügend Wasser, regelmäßige Niederschläge. Aber heute hat sich's halt verändert.
8: Heute gibt es durch die Erderwärmung lange Trockenphasen, die mit dafür sorgen, dass immer mehr Bäume absterben. Deshalb das Umdenken. Das Wasser soll durch viele kleine Maßnahmen, eben Mulden oder auch Gräben in der Nähe der Wege im Wald gehalten werden, versickern und dadurch den umliegenden Bäumen zur Verfügung stehen. Ist eine Mulde kurze Zeit nach dem Regen schon wieder leer, zeigt es, dass es funktioniert. Damit möglichst viele Bäume Wasser bekommen, dürfen die Abstände zwischen den Mulden nicht zu groß sein. Je nach Gefälle nur 20 bis 30 Meter. Die Mulden im Grötzinger Bergwald sind erst 4 Monate alt und trotzdem wachsen an den Rändern schon erste Pflanzen. Später werden sie, wie schon in anderen Wäldern, zu echten Biotopen, die zahlreichen Pflanzen, Insekten und Tierarten Lebensraum bieten. Eine andere, nicht ganz so günstige Möglichkeit, Wasser im Wald zu halten, sind Rigolen. Mit großen Steinen und Schotter gefüllte Gräben, sagt Dr. Heike Puhlmann, Leiterin der Abteilung Boden und Umwelt bei der FVA. Durch Rigolen werden zum Beispiel Rohre unter Wegen ersetzt.
10: Die bremsen das Wasser sehr gut ab und die sind überall dort sinnvoll, wo man das Wasser nicht anderweitig versickern kann. Also die sind ein sinnvolles Mittel da, wo Versickerungsgräben, Versickerungsmulden nicht funktionieren oder nicht ausreichend funktionieren.
8: Rigolen nehmen das Fließtempo heraus und geben dem Wasser die Gelegenheit, in den Boden zu sickern. Wasser, das dann dem Wald zur Verfügung steht und die Bäume gesund hält. Und das ist wichtig, denn nur gesunde Bäume können CO2 speichern.
10: Also unsere große Hoffnung ist natürlich, dass wir damit auch durch die Erhaltung der Waldvitalität, durch geringere Absterbeerscheinungen auch was für die CO2-Senkenfunktion unserer Wälder tun können.
8: Denn nur so können sie ihre wichtige Funktion im Kampf gegen den Klimawandel dauerhaft behalten.
3: Die Forstwirtschaft lässt sich inzwischen natürlich auch mit künstlicher Intelligenz unterstützen. Die wertet zum Beispiel Vergleichsaufnahmen von Satelliten aus der Erdumlaufbahn aus. Damit gibt sie Försterinnen und Förstern wertvolle Hinweise, wie sich ihr Wald entwickelt. In Schleswig-Holstein läuft dafür seit mehreren Jahren das Projekt KI for Forst. Und unser Reporter Stefan Hübner hat den Projektleiter Ralf Schmidt vom Landesamt für Vermessung und Geoinformation in Kiel getroffen.
11: Das Neue, was wir jetzt liefern konnten, ist diese Vitalitätsanalyse. Das heißt, wir haben Zeitreihen aufgebaut, wo wir über mehrere Jahre den Wald beobachten. Und darüber können wir dann einzelne Flächen identifizieren, wo sich die Vitalität geändert hat.
12: Die Grundlage für diese Überprüfung der Überlebensfähigkeit des Waldes sind Satellitendaten des europäischen Erdbeobachtungsprogramms Copernicus. KI vergleicht diese Aufnahmen über Jahre hinweg und erkennt so Veränderungen, die Menschen oft übersehen.
11: Also man kann die Förster gezielter darauf hinweisen, von wegen, schaut doch mal vor Ort, da hat sich sich offenbar was getan. Also wir sehen das System eher so als Hinweisgeber.
12: Genau darin sehen viele Fachleute derzeit die größte Stärke künstlicher Intelligenz. Riesige Datenmengen auswerten und Auffälligkeiten erkennen. Und künftig könnten solche Systeme noch deutlich mehr leisten, sagt Waldforscher Fabian Fasnacht von der Universität für Bodenkultur in Wien.
13: Gerade was diese operationellen Verfahren angeht, so Holzernte und Arbeitssicherheit, Wegesicherung. Also ich könnte mir vorstellen, dass da relativ viel passieren könnte in Zukunft, weil es auch einfach wichtige Themen sind. Und ein anderes Thema ist, wie kann man Biodiversität im Wald quantifizieren? Und ich glaube, da wird ja zum einen über Vogelstimmenerkennung oder allgemeine Erkennung von Geräuschen, über Bilderkennung einiges passieren.
12: Doch je stärker KI in die Praxis vordringt, desto wichtiger wird eine weitere Frage. Die Menschen, die im Wald arbeiten, akzeptieren sie die neue Technik? Der Freiburger Soziologe Tobias Schlechtriemen erforscht genau das. Sein Fazit?
14: Man muss eben die Praxis und die Menschen mit einbeziehen. Also wenn es Anwendungen sind, die aus der Praxis oder im engen Austausch mit der Praxis entwickelt wurden, dann gibt es aus meiner Sicht und meiner Erfahrung eine große Akzeptanz.
12: Vor allem, wenn von Anfang an dazu gestanden wird, dass künstliche Intelligenz trotz aller Fortschritte auch ihre Grenzen hat. Fabian Fasnacht.
13: Da sehe ich schon ein gewisses Risiko, wenn man sagen würde, jetzt wir reduzieren die Anzahl Stunden, die ein Förster wirklich im Wald verbringt und ersetzen das durch Sensoren oder nutzen Satelliten und so weiter und so fort, weil die kann das ja alles und das ist vielleicht dann im Zweifel auch günstiger als die Person, die im Wald ist, dann wäre ich da schon sehr, sehr skeptisch und vorsichtig.
12: Für ihn bleibt deshalb der Mensch unverzichtbar, als letzte Kontrollinstanz und als jemand, der den Wald aus eigener Erfahrung kennt. Die Entscheidungen darüber, wie sie den Wald durch den Klimawandel führen, werden also Menschen weiterhin selbst treffen. Menschen, denen Satelliten, Sensoren und KI zusätzliche Augen, Ohren und Auswertungsmöglichkeiten liefern.
3: Es ist 21:15.
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3: Am Vormittag ein bisschen Regen, später gibt es auch Sonne bei 17 bis 23 Grad.
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3: Die CDU hat bei den geplanten Spritpreisentlastungen erstmals konkrete Zahlen genannt. Generalsekretärin Hoppermann sagte am Abend im ZDF, es gehe um bis zu 25 Cent pro Liter. Die Regierung wolle sich nun mit den Bundesländern abstimmen. Dann könnten die Entlastungen Anfang Oktober kommen. Wie genau die aussehen, das sagte Hoppermann allerdings noch nicht. Die deutsche Industrie rechnet mit mehr Wachstum für das laufende Jahr. Der Branchenverband BDI geht davon aus, dass das deutsche Bruttoinlandsprodukt um 1% wächst. Bisher war er von 0,6% ausgegangen. Zuletzt hatten auch schon mehrere Forschungsinstitute ihre Prognosen angehoben. In Deutschland werden weiterhin mehr neue Wohnungen genehmigt, wie das Statistische Bundesamt mitgeteilt hat. Es gab im Juli rund 22.500 Baugenehmigungen, knapp 2% mehr als im Vorjahresmonat. Damit setzt sich ein Aufwärtstrend fort.
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3: Der Jugendwerkhof Thurgau in Sachsen gilt als berüchtigste geschlossene Erziehungsheim der DDR. Essensentzug, Arrest im Dunkeln und militärischer Drill, das alles gehörte zum Alltag. Jugendliche wurden über Monate gedemütigt und misshandelt und das alles im Namen der sozialistischen Umerziehung. Fast 40 Jahre nach dem Ende der DDR leiden viele der früheren Insassen immer noch unter den körperlichen und seelischen Folgen. Der Bundestag hat deswegen im vergangenen Jahr ein Gesetz verabschiedet, das der Situation der Opfer des SED-Unrechts gerecht werden soll. Doch was hat sich seitdem wirklich getan? Und was ist damals genau passiert? Für unsere Deutschland-Reportage hat Sarah Böttcher den ehemaligen Jugendwerkhof Thurgau besucht und eine Frau getroffen, die selbst als Jugendliche dort eingewiesen war.
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15: Allen strahlt die Sonne über allen in der Welt.
16: Das war die Zeit, wo das dann an und für sich losging und ich die Welt nicht mehr verstanden habe.
17: Weil der Schatten der Diktatur ist lang, er reicht sehr weit, er reicht bis ans Ende des Lebens der Betroffenen.
15: Alle Kinder wollen Frieden, Frieden, der das Glück erhält.
16: Also, Eingangsbereich geschlossener Jugendwerkhof Thurgau. Wenn die Jugendlichen hier hergebracht worden sind, dann war zumindest erstmal nach der Einfahrt in die Schleuser, die Aufforderung, sich mit dem Gesicht zur Wand zu stellen. Und man hat nicht zu sprechen, man hat nicht zu fragen, man hat sich auch nicht zu bewegen.
18: Die Gedenkstätte geschlossener Jugendwerkhof Torgau an einem Montagvormittag. Ein hellgelbes Gebäude mit einem roten Ziegeldach. Nieselregen hängt über der Stadt. Damals umgaben hohe Mauern, vergitterte Fenster, Suchscheinwerfer und Hunde das Gelände. Ein Entkommen unmöglich, auch für Corinna Thalheim. Sie ist Ende 50, hat kurze dunkle Haare und führt mich heute durch die Dauerausstellung.
16: Danach kam dann dieses Ausziehen, Duschen und es wurden auch allen die Haare abgeschnitten. Also das waren dann so bis zu 12 mm und man hatte dann überhaupt keine eigene Persönlichkeit mehr.
18: Zwischen 1964 und 1989 werden mehr als 4000 Jugendliche in Torgau eingewiesen. Sie gelten als schwer erziehbar, sind aus anderen Jugendwerkhöfen abgehauen. Schul- oder Arbeitsbummelei heißt es in den Akten. Corinna ist 17, als sie nach Torgau kommt. Heute berät sie in der Gedenkstätte andere Betroffene, arbeitet also genau an dem Ort, der ihr so viel Leid gebracht hat. Nach Torgau kommt Corinna, weil sie aus dem Jugendwerkhof Wittenberg in Sachsen-Anhalt abhaut. Dort erlebt sie massive Gewalt von gleichaltrigen Mädchen.
16: Ja, nicht so schöner, klarer Blick ist das, ne?
18: In einem kleinen Ausstellungsraum hängt zwischen vielen schwarz-weißen Passbildern auch eins von Corinna.
16: Wo ich dann schon angefangen habe und dann überlegt habe, hier stimmt irgendwas nicht.
18: Weiche Gesichtszüge, ein Rollkragenpullover, eine schlichte Kette. Das Mädchen auf dem Foto wirkt ernst.
16: Pubertätsphase, ich war dann schon wirklich sehr rebellisch. Und ich habe denen dann schon aus meiner Sicht gezeigt, dass man mit mir nicht so umspringen kann, dass ich mir das nicht gefallen lasse. Und dass ich ja im Grunde genommen genauso Rechte habe. Ja, und das habe ich dann ganz schnell gelernt, dass ich gar keine Rechte in der DDR habe, sondern nur Pflichten.
18: Die ersten Tage in Torgau verbringen die Jugendlichen isoliert. In der Zelle stehen eine Pritsche, ein Hocker. Die Hausregeln müssen auswendig gelernt werden.
19: Das Singen, Tanzen, Lachen und Pfeifen ist in diesen Räumen verboten.
18: Der Wochenablauf ist durchgetaktet. Montag bis Freitag arbeiten, zum Beispiel Kabelbäume zusammensetzen für Siemens oder Bosch. Am Wochenende putzen und täglich Sport bis zum Umfallen.
16: Wir gucken erstmal. Eigentlich noch?
17: Geht.
16: Es nieselt,
17: das schaffe ich.
18: Draußen vor der Eingangstür zeigt Corinna auf den ehemaligen Innenhof, auf dem jetzt Autos parken und Wohnhäuser stehen.
16: Es gab Frühsport, Mittagssport, Abendsport, Strafsport, zwischendurch Sport. Auch wir Mädels mussten wirklich über diese Sturmbahn. Also es gab dann so, am Anfang gab es dann so ein Kriechelement, also oben reinspringen, unten durchfädeln. Danach kam dann so eine Eskaladierwand, also wo man dann so eine Bretterwand, wo man drüber springen musste. Aber alles ohne Hilfe. Der alte Erzieher damals war ja immer der Meinung,
19: die Damen haben das Privileg, heute über die Sturmbahn zu laufen.
16: Das ist so ein Satz, den werde ich nicht vergessen.
18: Einige der Betroffenen sind heute in Dauerbehandlung beim Orthopäden, haben nie auskurierte Knochenbrüche, erzählt Corinna. Dazu kommen die psychischen Folgen. Erzieher nutzen Methoden, um die Jugendlichen gefügiger zu machen. Schlüssel ins Gesicht werfen, beim Toilettengang zuschauen, auch sexueller Missbrauch gehört dazu. Über Lautsprecher laufen jeden Morgen die Nachrichten.
20: 8 Uhr. Von Radio DDR hören Sie Nachrichten.
16: Und die Nachrichten mussten wir früh alle anhören und die mussten wir auch dann wiedergeben. Also jeden einzelnen Satz oder jede einzelne Episode aus diesen Nachrichten mussten wir wiedergeben. Also ich sage immer so, die ersten 4 hatten es gut. Ja, die konnten sich das merken. Also wenn eins jetzt zum Beispiel erzählt hat.
20: Die SED hat nach den Worten von Generalsekretär Erich Honecker dadurch Kontinuität und Dynamik in der Entwicklung der DDR gesichert.
16: Aber danach wurde es schon schwierig. Und wenn das nicht funktioniert hat, gab es eben halt eine Gruppenbestrafung. In Form von entweder Strafsport oder Essensentzug. Gab es kein Frühstück.
18: Es kommt zu Selbstverletzungen und Suizidversuchen von Jugendlichen. Manche schlucken Nägel oder Nadeln, um ein paar Tage ins Krankenhaus zu kommen. Heute leidet ein Großteil unter einer posttraumatischen Belastungsstörung. Corinna merkt die Folgen im Alltag ständig. Aus Zwang muss sie immer wieder ihre Wäsche waschen. Auf bestimmte Geräusche reagiert ihr Körper sofort.
16: Da fliegt eine Tür zu oder generell, wenn nicht sowas. Das erschüttert mich dann und dann bin ich eigentlich wieder in der Zelle. Und mit dem Schlüssel wurde auch viel an den Gittern gerattert und viele haben so die Angewohnheit, wenn die was erzählen und die sind dann so aufgeregt, dass die mit den Fingernägeln auf den Tisch klopfen. Da kriege ich Gänsehaut, da muss ich gehen.
18: Die härteste Bestrafung ist der sogenannte Fuchsbau. Corinna möchte ihn mir nicht zeigen. Seit ihrer Zeit im Jugendwerkhof war sie nicht mehr dort. Ich lasse mich von einer Mitarbeiterin hinführen. Wir laufen an den Wohnhäusern vorbei zu einem Keller. Unten ehemalige Zellen. Winzig, feucht. Hier verbringen Jugendliche mehrere Tage allein.
0: Ja, das war der Fuchsbau. Hier war eine Holztür davor. Man stand ja gehockt oder gebückt im Dunkeln.
21: Das ist nicht groß. Also war auch wirklich komplett dunkel.
0: Ja, also so. Hier ist nochmal ein Spruch drin, den man beim Umbau gefunden hat und den man auch passend als Motto der Ausstellung genommen hat. Ich bin als Mensch geboren und will als Mensch hier raus.
22: Wer stimmt dagegen? Das ist niemand. Wer enthält sich? Damit ist der Gesetzentwurf endgültig angenommen.
18: 30. Januar 2025. Corinna sitzt auf der Zuschauertribüne des Bundestags. Jahrzehnte nach dem Ende der DDR wird dort über eine Verbesserung der Unterstützung für die Opfer des SED-Unrechts entschieden. Die Opferrente steigt auf 400 Euro im Monat und wird an die Rentenentwicklung angepasst. Vor allem aber fällt die Einkommensprüfung weg. Dafür hat Corinna lange gekämpft.
23: Es hat doch aber jeder das gleiche Leid erlebt. Ja, warum muss man eine Entschädigungsleistung einkommensabhängig machen? Dann ist das für mich keine Entschädigungsleistung mehr. So, und für die Leute, die das erlebt haben und aber dann auch noch arbeiten gegangen sind, sich weitergebildet haben, qualifiziert haben und verdienen eben gut, ist das ja schon wieder eine doppelte Bestrafung. Ja, die kriegen keine Opferrente. Das war der Punkt, wo ich gesagt habe, so, und das ist doch jetzt mal was.
18: Neu ist auch ein bundesweiter Härtefallfonds, aus dem Opfer in besonderen Notlagen Geld beantragen können. Erstmals eingezahlt hat IKEA, da das Möbelunternehmen auch Produkte von politisch Gefangenen anfertigen ließ. Das erklärt Evelyn Zupke, Bundesbeauftragte für die Opfer der SED-Diktatur. Ein Knackpunkt für sie bis heute, die Anerkennung der Haftfolgeschäden.
24: Das Problem war ja bei den Gesundheitsschäden, dass wenn ein Mensch im Jugendwerkhof oder im Gefängnis war oder andere Repressionen erlitten hat und dann später gesundheitliche Folgeschäden davongetragen hat, dann war das sehr schwer nachzuweisen, dass diese Erkrankung von Repression in der Diktatur von vor, ich sag mal, 50 Jahren kommt. Vor 3 Jahren haben sie ihre Arbeitsstelle verloren, vor 5 Jahren sind sie geschieden worden oder sie hatten sowieso eine schlechte Kindheit. Die haben teilweise 6 bis 8 bis 10, 12 bis zu 16 Jahren kennen wir Fälle, die gekämpft haben für die Anerkennung ihrer verfolgungsbedingten Gesundheitsschäden und sind überwiegend damit gescheitert.
18: Dieser Kampf ist seit Mai dieses Jahres für die Betroffenen ein Stück leichter. Unter bestimmten Voraussetzungen wird jetzt angenommen, dass ihre gesundheitlichen Schäden mit dem Erlebten zusammenhängen. Trotzdem weiß Zupke, dass Betroffene dabei immer wieder Probleme mit den Behörden hatten und noch haben, dass es sie anstrengt, ihr Leid beweisen zu müssen. Die Reform ist deshalb für sie mehr als nur Geld.
24: Allein schon der Akt der Rehabilitierung, das Papier, was die Menschen in die Hand bekommen. Deine Strafe wird aufgehoben, du bist rehabilitiert. Leute wissen, mir ist Unrecht geschehen. Das wissen sie natürlich sowieso. Aber es auf einem ordentlichen Papier vom Staat zu bekommen, das ist nochmal was anderes. Wenn man sich die gesellschaftlichen Diskussionen heute anguckt, auch gerade die Gespräche über die DDR, die ich als Diktatur bezeichne, umso länger die DDR her ist, umso schöner wird sie für viele Menschen. Und um dem entgegenzuwirken, das ist ja eine Gefahr, wenn man Diktatur verharmlost.
18: In der Gedenkstätte verabschiedet sich Corinna in die Raucherpause. Bevor wir auseinandergehen, frage ich sie, was ihr von Torgau bleibt.
23: Ich meine, es hat mich geprägt, ja. Im Negativen, aber es hat mir auch manchmal wirklich auch so die Kraft gegeben, zu sagen, du hast das überlebt, du hast das überstanden und alles, was du dann, du wirst auch das schaffen. Ja gut, ich meine, ich war schon immer ein kleiner Kämpfer, jetzt bin ich ein großer Kämpfer.
18: Die ehemaligen Erzieher und der Direktor des Jugendwerkhofs werden nach dem Ende der DDR nie zur Verantwortung gezogen. Der Direktor stirbt am 9. November 1989.
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3: Es ist gleich 22:30.
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3: Am Sonntag ist wieder Landtagswahl in Ostdeutschland. Zum einen im Flächenland Mecklenburg-Vorpommern, aber auch in der Hauptstadt Berlin. Dort haben die Linke und die CDU die besten Chancen aufs Rote Rathaus. Wir stellen die Spitzenkandidatin und den Spitzenkandidaten für Sonntag vor in gut 5 Minuten. Ich heiße Sebastian Felser und bevor wir das machen, gucken wir noch kurz auf die Straßen. Es gibt nämlich neue Gefahrenmeldungen. Vorsicht, ein Metallteil liegt auf der linken Spur der A5 Frankfurt Richtung Karlsruhe. Zwischen Bruchsal und Karlsruhe liegt ein Metallteil auf der linken Spur. Und Vorsicht, eine Kette liegt auf der A7 Ulm Richtung Würzburg. Zwischen Ellwang und Dinkelsbühl-Fichtenau eine Kette kurz hinter dem Tunnel. Bitte fahren Sie hier besonders vorsichtig. Ansonsten gibt es nur einen kleinen Stau, A5 Karlsruhe Richtung Frankfurt, zwischen Kronau und Waldorf-Wiesloch 3 Kilometer. Sie brauchen etwa 10 Minuten länger dadurch. Falls sich daran was ändert, alle Staus, alle Verkehrsbehinderungen für Ihre Strecke, die finden Sie jederzeit in der kostenfreien SWR Aktuell App für Ihr Smartphone.
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3: Vielerorts sind wir mit ordentlich Wolken in den Tag gestartet. In der Pfalz und in Nordbaden, da kann es auch ein bisschen regnen. Am Vormittag haben wir im Norden und in der Mitte von Baden-Württemberg ein bisschen Regen. In Rheinland-Pfalz setzt sich dann bald die Sonne durch und ab den Mittagsstunden dann auch in Baden-Württemberg wieder ein bisschen freundlicher. Die Temperaturwerte steigen dabei auf 17 Grad auf der Ostalb und bis zu 23 Grad kriegen wir in Rheinhessen. Am Wochenende dann recht freundlich mit Sonne und dichten Wolkenfeldern im Abwechselnd. Für Mitte September bleibt es relativ warm. Im Norden von Rheinland-Pfalz stark bewölkt, aber höchstens am Sonntag mal ein bisschen Regen.
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7: Um 10.30 Uhr mit Eva Irion. Auch Industrievertreter erhöhen ihre Wirtschaftsprognosen für das laufende Jahr. Der Branchenverband BDI geht jetzt von einem Wachstum des Bruttoinlandsprodukts um 1% aus, statt wie bisher von einer Wachstumsrate von 0,6%. BDI-Chefin Gönner sagte, ein wichtiger Grund dafür sei vor allem der starke Handel innerhalb Europas. Von einem breiten industriellen Aufschwung könne noch keine Rede sein. Deshalb fordert Gönner von der Bundesregierung, angekündigte Reformen schnell umzusetzen. Sonst gäbe es kein langfristiges Wachstum. Immer mehr Menschen in Deutschland sind überschuldet, können also Verpflichtungen dauerhaft nicht mehr bezahlen. Das geht aus dem neuen Überschuldungsreport des Hamburger Instituts für Finanzdienstleistungen, IFF, hervor. Im vergangenen Jahr ist die Zahl um 111.000 gestiegen. Aus der SWR-Wirtschaftsredaktion berichtet Michael Wegmer.
25: Besonders stark betroffen sind Alleinerziehende, vor allem Mütter. Dabei sei eine finanzielle Notlage selten nur auf eine Ursache zurückzuführen, erklärt das IFF. Meistens kämen mehrere Krisen zusammen, wie Krankheit und Arbeitslosigkeit. Der häufigste einzelne Auslöser einer Überschuldung seien nach wie vor gesundheitliche Probleme. Damit zeige der Report, dass finanzielle Not in den meisten Fällen keine Folge von Leichtsinn oder mangelnder Disziplin sei. Eine Besonderheit gibt es bei jungen Erwachsenen unter 25. Ihre Geldsorgen haben überdurchschnittlich oft mit Schulden bei Telekommunikationsunternehmen zu tun, etwa durch Ratenzahlungen für Handys oder Streaming-Abos.
7: Die CDU hat bei den geplanten Spritpreisentlastungen erstmals konkrete Zahlen genannt. Generalsekretärin Hoppermann sagte am Abend im ZDF, es gehe um bis zu 25 Cent pro Liter.
26: Ich finde auch nicht, es dauert irgendwie zu lange, wenn man 2 Tage darüber spricht. Man muss ja auch mit den Bundesländern sprechen, was kann da jetzt der richtige Weg sein. Und eine Entlastung um irgendwie 21, 23, 25 Cent der Liter, finde ich, ist schon eine spürbare Entlastung. Und das ist das, was wir jetzt angehen werden zu Anfang Oktober.
7: Hoppermann sprach sich erneut gegen eine von Finanzminister Klingbeil von der SPD geforderte Übergewinnsteuer für die Mineralölkonzerne aus. Diese bringe keinen Cent Entlastung. Das Thema wird ab heute auch auf EU-Ebene diskutiert. Die europäischen Finanzminister kommen im irischen Dublin zusammen. Bei dem zweitägigen Treffen wollen sie unter anderem darüber beraten, ob eine europäische Übergewinnsteuer die Menschen in der EU bei den hohen Spritpreisen entlasten könnte. Der ADAC, der DGB und der Zentralverband des Deutschen Handwerks fordern wegen der hohen Spritpreise, die Stromsteuer zu senken. Das würde private Haushalte entlasten und einen Anreiz schaffen, E-Autos zu kaufen, sagte eine ADAC-Sprecherin der Rheinischen Post. Die Stromsteuer müsse runter auf ein europäisches Mindestmaß, forderte auch DGB-Chefin Fahimi im selben Blatt. Handwerksverbandschef Dittrich sagte dem Redaktionsnetzwerk Deutschland, die hohen Spritpreise könnten viele dazu veranlassen, zum Beispiel nicht mehr zum Friseur zu gehen. Das werde vor allem Familienbetriebe treffen. Zum ersten Mal seit Beginn des Angriffskriegs auf die Ukraine findet in Russland Parlamentswahlen statt. Fast 112 Millionen Menschen in 11 Zeitzonen sind dazu aufgerufen, ihre Stimme abzugeben. Daher läuft die Wahl bis Sonntag. Beobachter sprechen von unfreien Wahlen. So seien Wähler unter Druck gesetzt worden. Außerdem sind Kreml-kritische Parteien von der Wahl ausgeschlossen. Präsident Putin hatte die Bevölkerung zu Einigkeit aufgerufen. Das russische Volk solle sich solidarisch zur Armee und zur Spezialoperation bekennen, wie der Ukraine-Krieg von der russischen Führung genannt wird. Wer sein Touristenvisum in Australien überzieht, muss künftig mit Abschiebehaft rechnen. Das kündigte Außenminister Thistlethwaite im australischen Fernsehen an. Grund ist, dass sich offenbar immer mehr Menschen im Land aufhalten, deren Aufenthaltserlaubnis eigentlich abgelaufen ist. Kritik gab es unter anderem von Vertretern der Tourismusindustrie, die etwa befürchten, die Maßnahme könnte dem Ruf Australiens als gastfreundliches Reiseziel schaden. SWR-Nachrichten, Redaktion Ines Kunze.
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3: Mit Sebastian Felser. In Berlin ist am Sonntag Wahl und die Parteien mit den höchsten Stimmanteilen haben alle so um die 20%. Das sind die AfD, die CDU und die Partei Die Linke. Sollte es am Ende im Abgeordnetenhaus eine linke Mehrheit geben mit Grünen und SPD, ja, dann wäre Die Linke stärkste Kraft in diesem Bündnis und das heißt, sie würde wohl auch die regierende Oberbürgermeisterin stellen. Das könnte Elif Eralp werden. Sie ist Juristin und Tochter zweier verfolgter Gewerkschafter aus der Türkei. Sebastian Schöbel stellt sie uns mal vor.
8: Menschen wie ich sollen in diesem Land eigentlich nicht Bürgermeisterin werden.
9: Vom Rand der Gesellschaft nach ganz oben. Dass die Geschichte, die Elif Eralp in den sozialen Medien über sich selbst erzählt, an Soran Mamdani erinnert, ist kein Zufall.
8: Ich habe erlebt, dass Familien wie wir anders behandelt wurden. Deshalb habe ich Jura studiert, um mich für gleiche Rechte für alle einzusetzen.
9: New York sozialistischer Bürgermeister mit Wurzeln in Indien und Uganda ist das Vorbild für die Frau, die Berlin in eine, Zitat, rote Metropole verwandeln will. Dafür war eine Delegation der Linken extra in den USA, um zu lernen.
10: Wir sind im Austausch mit dem Kampagnenteam. Auch wir sind eine große Metropole, die sehr vielfältig ist und wo es genau um das gleiche Thema geht, nämlich eine bezahlbare Stadt für alle Menschen.
9: So Eralp im Interview mit dem RBB. Bezahlbarkeit. Es ist das Thema der 45-Jährigen in diesem Wahlkampf. Vor allem, wenn es um Wohnraum geht, der in Berlin besonders knapp ist. Auch für Eralp, die im Gespräch mit RBB-Moderator Volker Wiebrecht erzählt, sie versuche schon seit Jahren mit ihrem Mann und den zwei Kindern in eine größere Wohnung zu ziehen.
11: Nein, ich bin noch nicht fertig geworden.
12: Sie suchen noch.
11: Ja.
12: Was sind Sie bereit auszugeben?
11: Naja, also so, dass es bezahlbar ist. Für mich auf jeden Fall 1.500 Euro kann ich bezahlen. So in der Art, das ist schon eine Menge. Viele Menschen in Berlin können sich das nicht leisten. Aber auch das ist schon schwierig.
9: Eine aus dem Volk, die Probleme der Menschen kennt und lösen will, das ist das Image, das die Volljuristin von sich etablieren will. Geboren als Tochter von zwei politisch verfolgten Gewerkschaftern aus der Türkei, wurde Eralp 1981 in München geboren, wuchs in Hamburg auf und fand schließlich den Weg nach Berlin. Der Linkspartei trat sie vor nicht einmal 10 Jahren bei, stieg aber schnell auf und zog bereits 2021 ins Berliner Abgeordnetenhaus ein.
8: Wir machen keine Politik für linke Menschen, sondern linke Politik für alle Menschen,
9: versprach Eralp bei ihrer Vorstellung als Spitzenkandidatin. Als Vertreterin einer neuen linken Generation, ohne Verbindung zur DDR-Vergangenheit der Partei, dafür urban, oft migrantisch und bisweilen aktivistisch geprägt. Eine Linke, die Apps gegen Mietwucher entwickelt und an tausende Türen klopft, die Kiez-Kantinen eröffnet und mit der queeren Community feiert. Eralp sieht sich zudem als personifizierter Gegenentwurf zum Rechtsruck in Teilen des Landes.
12: Weil es in Anbetracht dessen, dass die AfD gegen Menschen mit Migrationsgeschichte hetzt, ein starkes Zeichen wäre, wenn in der deutschen Hauptstadt eine Frau mit Migrationsgeschichte regierende Bürgermeisterin würde.
9: Wären da nicht die Berliner Linken selbst, von denen manche doch lieber in der Opposition bleiben würden, statt Kompromisse einzugehen, und bei denen einzelne Mitglieder oder Untergruppen regelmäßig mit kämpferischer Palästina-Solidarität die Grenze zwischen Israel-Kritik und Antisemitismus mindestens touchieren, bisweilen auch überschreiten. Eralp wehrt sich vehement gegen den Vorwurf, vor allem der CDU, die Linke sei im Kern eine judenfeindliche Partei. Sie kämpfe für ein Berlin, in dem alle Menschen ein Zuhause finden, sagt sie.
12: Und selbstverständlich schließt das den Schutz jüdischen Lebens mit ein, genauso wie den Schutz muslimischen, palästinensischen, queeren Lebens und dem von allen Berlinerinnen.
9: Dafür will Eralp auch große Wohnungskonzerne vergesellschaften, ihr wichtigstes politisches Projekt in Berlin. Ein bislang einmaliges Experiment in Deutschland, mandatiert durch einen Volksentscheid, aber voller juristischer Unklarheiten.
3: Soweit also die Vorstellung von Elif Eralp, die für die Linke antritt. Ernsthafte Konkurrenz bekommt sie eigentlich nur von Stefan Evers. Er ist der Spitzenkandidat der CDU, die ebenfalls Grüne und SPD zur Regierungsbildung bräuchte. Er hatte ein bisschen, ja, einen erschwerten Start, kann man sagen, denn an der Spitze der Berliner CDU soll er nach dem Aus für den im Stromausfall in Berlin Tennis spielenden Regierungschef Kai Wegner dafür sorgen, dass die Union in Berlin doch irgendwie in der Regierungsverantwortung bleibt. Thorsten Gabriel über den Mann, der für die CDU eben retten soll, was noch zu retten ist.
13: Ich bin konservativ und das ist auch gut so. Mit diesem Slogan startet Stefan Evers Mitte Juli in seinen so unerwarteten wie kurzen Wahlkampfsprint. Er soll all das verkörpern, wofür der bisherige CDU-Spitzenkandidat und regierende Bürgermeister Kai Wegner nach Affären und Pannen nicht mehr stand. Für Vertrauen, Verlässlichkeit und Bodenhaftung. Konservativ sein, das definiert der 46-jährige Jurist für sich so.
14: Wenn man sich die Frage stellt, was ist denn heute konservativ, dann sage ich, es ist das zu bewahren, was eine Gesellschaft zusammenhält. Gerade in so einer bunten, so wilden, so vielfältigen Stadt wie Berlin kann Freiheit nur funktionieren, wenn es, ich sag mal, einen Grundbestand an Regeln gibt, an Respekt.
13: Hauptgegner im Wahlkampf für den pragmatisch-konservativen? Die Linke. Ihr hält er immer wieder vor, sie dulde in ihren Reihen Antisemiten und Polizistenhasser und vertreibe mit ihrem Bestreben, private Wohnungskonzerne zu enteignen, Investoren aus der Stadt. Genauso klar grenzt sich Evers allerdings auch von der AfD ab.
14: Berlin steht für Weltoffenheit, wir stehen für Internationalität, wir stehen für einen Zusammenhalt über die Grenzen von Kulturen hinweg. Die AfD will genau das zerstören. Und deswegen werde ich auch mit allem, was ich kann und allem, was wir haben, dafür einstehen, dass es niemals eine Art der Zusammenarbeit mit dieser AfD gibt. Das ist für mich in der CDU ausgeschlossen.
13: Beim wichtigsten Thema hält sich Evers mit seiner CDU im Wahlkampf eher zurück. Wohnen und bezahlbare Mieten, da werden vor allem die Linken als glaubwürdig wahrgenommen. Auch wenn Evers zuletzt immer wieder betonte, dass Law and Order auch auf dem Wohnungsmarkt gelten müsse, im Kampf gegen Wuchermieten. Und es brauche mehr Neubau.
14: Ich wünsche mir ein Berlin, in dem jeder, der darauf angewiesen ist, eine vernünftige, eine bezahlbare Wohnung findet. Und davon sind wir noch zu weit entfernt. Wir haben viele Weichen neu gestellt, wir haben viel beschleunigt, entschlackt, entbürokratisiert. Aber es wird noch Jahre brauchen, bis wir die 200.000 Wohnungen geschaffen haben, die wir dringend als Stadt benötigen.
13: Was auch ein Eingeständnis ist, dass die schwarz-rote Koalition in Berlin beim Neubau die eigenen Ziele verfehlt hat. Wie alle anderen Spitzenkandidaten in diesem Wahlkampf ist auch Evers kein gebürtiger Hauptstädter. In Herdecke in Nordrhein-Westfalen geboren, wuchs er in Paderborn auf. 1999 zog er nach Berlin. Seit 15 Jahren sitzt er im Abgeordnetenhaus. 2023 wurde er erst Finanz- und in diesem Jahr noch zusätzlich Kultursenator im schwarz-roten Senat. Drei dichte Regierungsjahre, die er jetzt viel und nichtssagend zu verkaufen weiß.
14: Ist alles schön? Natürlich nicht. Hat man alles erreicht, was man sich vorgenommen hat? Natürlich nicht. Darf man trotzdem zufrieden sein mit dem, was man in der kurzen Regierungszeit erreicht hat? Ich glaube, durchaus.
13: Um die Spitzenkandidatur hat sich Evers nicht gerissen. Aber wie Wahlkampf an der Spitze funktioniert, musste ihm niemand erklären. Als Wahlkampfmanager war er bereits für den erfolgreichen CDU-Wahlkampf 2023 verantwortlich. Ganz gleich, ob er nun regierender Bürgermeister wird oder nicht, die politische Karriere des Stefan Evers dürfte so schnell nicht beendet sein.
3: 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Es ist eine Wahl, die bei den Menschen in Russland eigentlich keine wirkliche Wahl lässt. Das Ergebnis steht bereits vor Beginn der Abstimmung fest. Die Kreml-treue Partei Geeintes Russland, sie wird wohl bei der heute beginnenden Duma-Wahl wieder siegreich sein. Sie regiert inzwischen seit mehr als 20 Jahren. Zu der Wahl treten 10 Parteien offiziell an. Die Liste der einzigen oppositionellen Partei mit einer offenen Antikriegshaltung, Jabloko, die ließ das oberste Gericht gar nicht erst zu. Viele ihrer Mitglieder wurden strafrechtlich verfolgt. Alle anderen machen mehr oder weniger das, was Kreml-Chef Wladimir Putin vorgibt. Entsprechend ist die Stimmung in Moskau, berichtet unser Korrespondent Björn Blaschke.
0: Der Triumphplatz im Zentrum von Moskau. Hierhin hat die Kommunistische Partei eingeladen zu ihrer letzten großen Wahlkampfveranstaltung. Klar darf sie nicht fehlen. Die Internationale. 7 junge Menschen singen sie. Ein Versuch unter Passanten, um deren Stimmen bei der Duma-Wahl zu werben. Nur, es sind deutlich mehr Medienschaffende und Wahlhelfer gekommen, als Passanten vorbeilaufen. Und von denen wollen die wenigsten Flugblätter der Kommunisten annehmen. Auch der Auftritt vom 82-jährigen Parteichef Gennadij Sjuganow lockt niemanden so richtig. Ortswechsel. Vom Triumphplatz zum Platz des Sieges am Rande des Stadtzentrums von Moskau. Hier ist eine Dauerausstellung zu sehen. Trophäen aus der militärischen Spezialoperation, wie in Russland der Krieg gegen die Ukraine genannt wird. Die Präsentation zeigt, akustisch untermalt, ukrainisches und westliches Kriegsgerät, Panzer und andere Militärfahrzeuge, die die ukrainische Armee im Einsatz hatte und die russischen Streitkräfte zerstörten. Nur wenige Besuchende äußern sich zur Frage, ob sie ihre Stimme bei der Duma-Wahl abgeben werden.
15: Ich kann es dir nicht sagen. Die Hauptsache ist, dass der Krieg bald endet.
0: Diese Frau weiß dagegen, dass sie für eine der 10 Parteien, die antreten, stimmen will, für die Partei der Rentner.
16: Nicht, dass sie besonders attraktiv wäre. Ich weiß nicht einmal, worum es bei ihr geht, aber ich will die liberaldemokratische Partei nicht, ich will die kommunistische Partei der Russischen Föderation nicht und ich will geeintes Russland nicht.
0: Immerhin die Partei, der Kreml-Chef Wladimir Putin nahesteht. Und wird dieser Mann seine Stimme abgeben? Der Mann sagt ja. Höchstwahrscheinlich werde er wählen. Hofft er auf eine neue Politik Russlands?
15: Ehrlich gesagt glaube ich, dass sich an der neuen Zusammensetzung der Duma nichts ändern wird. Und selbst wenn sich ein Teil ihrer Zusammensetzung ändert, wird sich dadurch nicht viel an unserer Politik ändern.
0: Klar, Kreml-Chef Wladimir Putin hat gerade noch einmal deutlich gemacht, worum es bei der Wahl geht. Die Wählerschaft könne zeigen, dass sie hinter den Streitkräften steht und damit hinter dem Krieg in der Ukraine. Nur eine Partei widerspricht dem, die Jabloko, die einzige Antikriegspartei in Russland. Ihre Landesliste wurde allerdings von der Duma-Wahl ausgeschlossen. Weil außer Jabloko keine Partei Putin widerspricht, mussten deren Kandidierenden gar nicht erst an Fernsehduellen teilnehmen. Mehrere Moderatorinnen standen in leeren TV-Studios, in die sie zu Politikdebatten eingeladen hatten. Die Gäste blieben einfach weg. Guten Tag, auf Wiedersehen. Die Wahlberechtigten haben die Wahl und doch haben sie keine. Deshalb ist das Interesse offenbar nicht so groß. Und doch werden wohl viele ihre Stimme abgeben.
3: Es ist 11:15.
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3: Am Vormittag regnet es ein bisschen, später wird es auch wieder sonniger, bis bei 17 bis 23 Grad.
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3: Das Umweltbundesamt setzt sich wegen der hohen Spritpreise für einen schnellen Umstieg auf E-Mobilität ein. Kurzfristige Maßnahmen wie ein Tankrabatt oder Steuerbefreiungen griffen zu kurz und seien sehr teuer, sagte Präsident Messner. Die deutsche Industrie rechnet mit mehr Wachstum für das laufende Jahr. Der Branchenverband BDI geht davon aus, dass das deutsche Bruttoinlandsprodukt um 1% wächst. Bisher war er von 0,6% ausgegangen. Zuletzt hatten auch schon mehrere Forschungsinstitute ihre Prognosen angehoben. Mehr dazu hören Sie gleich in unseren Wirtschaftsnachrichten in gut 5 Minuten. Polens Premier Tusk trifft heute den ukrainischen Präsidenten Selenskyj in Kiew. Dabei werde es um die russischen Angriffe in der Ukraine und die Zusammenarbeit bei der Verteidigung gehen, sagte Tusk. Gestern hatten der polnische Regierungschef vor möglichen russischen Angriffen auf NATO-Länder gewarnt. Verteidigungsminister Pistorius nimmt heute in Texas den ersten deutschen F-35-Kampfjet aus US-Produktion offiziell in Empfang. Die Tarnkappen-Jets sollen die in die Jahre gekommenen Tornados ablösen und in Büchel in Rheinland-Pfalz stationiert werden.
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3: Viele Dystopien haben dieses Szenario schon an die Wand gemalt. Statt um Öl- oder Gasbestände kämpft die Menschheit um die letzten Wasservorräte. Noch ist es nicht so weit, aber die Dürre des Sommers bei uns hat viele aufgeschreckt. Andreas Marx ist Leiter des Deutschen Dürremonitors am Helmholtz-Zentrum für Umweltforschung. Er beschäftigt sich schon lange mit dem Thema Wasser und Böden. Und er war zu Gast in SWR1 Leute bei Jens Wolters.
17: Dürremonitor, was ist das genau und wie wird dazu gearbeitet?
19: Der Dürremonitor ist letztlich ein Instrument, um eine Information zum aktuellen Zustand des Wasserhaushaltes in Deutschland zu geben. Wir haben Fokus auf die Bodenfeuchte. Das heißt, wir gucken uns an, wie jetzt heute aktuell die Bodenfeuchte einzuschätzen ist im Vergleich zu dem, was man langjährig erwartet. Das heißt, wir brauchen Modelle, mit denen wir über ganz lange Zeiträume berechnen können, wie die Bodenfeuchte eigentlich in der Vergangenheit war. Das können wir für jeden Tag zurückmachen bis 1951 und können deswegen auf der Basis sagen, okay, an einem Septembertag in der Vergangenheit haben wir diese Bodenfeuchten gehabt. Dann wissen wir genau, wo der Normalbereich ist. Und wenn es dann eben so trocken ist, wie man statistisch nur alle 5 Jahre erwarten würde, da fängt das an so mit der ersten Dürrestufe und dann kommt man immer weiter, so trockener es wird, in höhere Dürreklassen.
17: Dürre, ist das ein Begriff, der definiert ist? Also wo fängt Dürre an?
19: Es gibt ganz viele Dürre-Definitionen, auch sektoral unterschiedliche Dürre-Definitionen. Also im wissenschaftlichen Bereich, da ist eigentlich das ist eigentlich die Dürre-Definition, die wir vorwiegend benutzen. Guckt man eben, was ist normal zu einem bestimmten Zeitpunkt an einem bestimmten Ort. Und wenn ich davon sehr stark abweiche, dann habe ich eine Dürresituation. Also so trocken wie statistisch nur alle 5 Jahre. Mhm. Andere Dürredefinitionen, zum Beispiel in der Landwirtschaft, die beziehen sich auf das pflanzenverfügbare Wasser. Das heißt, da wird eigentlich geguckt, ob eine Pflanze, zum Beispiel ein Silomais, ob der jetzt in der aktuellen Situation Wasserstress hat oder nicht. Also ist der Boden so trocken, dass die Pflanze da schwer oder kein Wasser mehr rausziehen kann.
17: Und da ist dann auch ab einem gewissen Wassergehalt dann die Sprache von oder die Wortwahl Dürre. Der Begriff Dürre wird dann verwendet.
19: Der Begriff Dürre wird sehr häufig verwendet, ohne ihn eben genau zu definieren. Warum wir diesen Dürrebegriff benutzen als Abweichung zum Normalzustand ist, weil es zum Beispiel auch im Winter eine Dürre geben kann. Also erstmal muss man wissen, die Bodenfeuchte hat in Deutschland einen Jahresgang. Im Winter sind die Böden immer sehr nass und in den Sommer hinein trocknen sie immer aus. Das hängt damit zusammen, wir haben im Winter niedrige Temperaturen, wenig Verdunstung. Im Winter ziehen die Pflanzen wenig bis kein Wasser aus dem Boden raus, sodass dann werden die Böden nass von November bis April ungefähr. Die Grundwasserstände steigen auch jedes Jahr im Winter in Deutschland. Und dann im April ungefähr, wenn die Vegetation wieder aktiv wird, die Böden leersaugt, über die hohen Temperaturen wieder mehr Wasser verdunstet, dann wird auch der Boden wieder trockener. Jetzt kann man aber auch im Winter, obwohl es ja eigentlich sehr nass ist, Phasen haben, in denen es trockener ist als normal. Und es gibt Sektoren, für die das relevant ist. Also das sind dann nicht der Agrarbereich und auch nicht der Wald-Forst-Ökosystembereich, aber zum Beispiel ein Wasserversorger. Wenn der weiß, okay, die Böden sind jetzt außergewöhnlich trocken, dann heißt das, dass die Grundwasserstände in den kommenden Wochen weniger stark steigen als normal. Das heißt, das ist so eine Kurzfristvorhersage, wie diese Ressource Grundwasser sich entwickelt.
17: Wie sammeln Sie eigentlich Ihre Daten? Also ist das per Satellit? Sind das Stationen, die Sie abfragen? Wie kann ich mir das vorstellen?
19: Also optimal wäre es, wenn wir ganz lange Messungen hätten zur Bodenfeuchte in Deutschland. Das Problem bei Bodenfeuchtemessungen ist, die sind komplex, sie sind schwierig durchzuführen, es ist wahnsinnig teuer. Und deswegen haben wir nicht sehr viele Stationen in Deutschland, in denen Bodenfeuchte gemessen wird. Und wir haben wirklich nur eine Handvoll Stationen, die wirklich lange Zeitreihen von mit über 50 Jahren haben.
17: Temperaturen von über 40 Grad wurden gemessen, 5 sehr heiße Tage mit mindestens 35 Grad hatten wir, 22 heiße Tage mit über 30 Grad und was man auch nicht vergessen darf, mehr als 16.000 hitzebedingte Todesfälle, Dürre, Niedrigwasser, Rhein und Donau kann man da glaube ich allen voran nennen. Erleben wir denn da bereits so eine neue Normalität des Klimawandels in Deutschland?
19: Das ist eine Frage, die im Moment heiß diskutiert wird, weil es zwei unterschiedliche Datenpools gibt. Also zum einen haben wir jetzt seit 2018 eine Phase in Deutschland, die extrem trocken war. Und wir haben aber jetzt, wenn man den Zeitraum vor 2018 anguckt, in Deutschland diese großen Trockenprobleme weniger gehabt. Also wir hatten einzelne Jahre, in denen das stattgefunden hat. Es waren aber recht kurze Trockenphasen. 2003 war zum Beispiel auch eher der Süden Deutschlands betroffen. Also

0: runter auf das europäische Mindestmaß. Mit Blick auf die hohen Tankkosten sprach sich Fahimi für einen Spritpreisdeckel und eine Übergewinnsteuer der Mineralölwirtschaft aus. Auch der ADAC fordert eine Senkung der Stromsteuer. Dies würde private Haushalte entlasten und zugleich einen Anreiz für den Kauf von Elektroautos schaffen, sagte eine ADAC-Sprecherin der Rheinischen Post. CDU-Generalsekretärin Hoppermann hat erstmals Eckdaten für die von Kanzler Merz angekündigte Entlastung genannt. Sie sprach am Abend im ZDF von 20 bis 25 Cent pro Liter Kraftstoff. Trotz hoher Energiepreise gibt es in Deutschland immer mehr Signale für eine Erholung der Wirtschaft. Nachdem viele Forschungsinstitute ihre Prognosen für das laufende Jahr angehoben haben, rechnet jetzt auch die deutsche Industrie mit mehr Wachstum.
1: Der Branchenverband BDI geht davon aus, dass das deutsche Bruttoinlandsprodukt um 1% wächst und nicht mehr wie in der bisherigen Schätzung um 0,6. Die Wachstumsaussichten für Deutschland hellen sich auf, sagt BDI-Chefin Tanja Gönner. Wichtiger Grund dafür sei vor allem der starke Handel innerhalb Europas. Sie schränkt aber gleichzeitig ein, von einem breiten industriellen Aufschwung könne noch keine Rede sein. Bei den Auftragseingängen gäbe es zwar ein Plus, aber das liege sehr stark an Großaufträgen. Die privaten Investitionen würden weiter schwach bleiben. Deshalb fordert Gönner von der Bundesregierung, angekündigte Reformen schnell umzusetzen. Sonst gäbe es kein langfristiges Wachstum. Der BDI ist mit seiner verbesserten Prognose nicht ganz so optimistisch wie viele Wirtschaftsforscher. Das Institut für Makroökonomie hat gerade gestern seine Prognose für das laufende Jahr mehr als verdoppelt auf 1,3%. Das IFO-Institut und das IWH in Halle gehen sogar von 1,4% aus. Michael Wegmar, SWR Wirtschaftsredaktion.
0: Fast ein Jahr ist Evelyn Paller nun im Amt der Vorstandschefin bei der Deutschen Bahn und konnte im Sommer zum ersten Mal seit 2019 schwarze Zahlen beim Halbjahresbericht präsentieren. Sonst ist Pallers Bilanz aber bisher eher durchwachsen.
2: Fast jeder zweite Fernzug kam im August zu spät. Ein Problem nicht nur für Geschäftsreisende. Als Hauptursachen gelten das marode Schienennetz und zahlreiche Bauarbeiten, die nach Korridorsanierungen vieles verbessern sollen. Doch während der Bauarbeiten gibt es Einschnitte. Private Güterbahnen beklagen mangelhafte Umleitungsstrecken, wodurch der Verkehr unzuverlässiger wird und Industriekunden abspringen. Die Bahnindustrie moniert ausstehende Finanzierungssicherheit durch den Bund. Sie könne deshalb ihre Produktionskapazitäten nicht ausreichend ausbauen. Der Fahrgastverband ProBahn führt an, Bahnchefin Paller habe in ihrem ersten Amtsjahr vor allem Kleinigkeiten auf den Weg gebracht. Der ökologische Verkehrsclub VCD resümiert, Paller habe zwar im Konzernmanagement Reformen vorangebracht, die liegen gebliebenen Hausaufgaben bei der Bahn seien aber weiterhin groß. Johannes Frevel, Berlin.
0: Und noch zum Bericht von der Börse. Thema dort, der Kampf gegen die Inflation. Immer mehr Zentralbanken steuern dagegen. Thomas Spindler berichtet.
3: Nachdem die Europäische Zentralbank und die US-Notenbank Fed mit Zinserhöhung vorgelegt hatten, folgt heute die Bank of Japan. Sie hebt den Zinssatz auf 1,25% an. Es ist der höchste Stand seit 1995. Auch in Japan reagiert die Notenbank auf die Inflation. Die Folge der hohen Energiepreise wegen der Krise im Nahen Osten. Dabei gibt es aktuell freundliche Signale vom Rohstoffmarkt. Die Ölpreise sinken den dritten Tag in Folge. Allerdings liegen sie noch immer über 100 Dollar pro Fass. Also deutlich höher als vor dem Beginn der Krise. Außerdem stellen sich Marktbeobachter die Frage, wie die Kursbewegungen einzuordnen sind. Die hohen Rohstoffkosten zeigen weiterhin Wirkung. In Deutschland hat sich der Anstieg der Erzeugerpreise im August beschleunigt. Das Plus liegt im Jahresvergleich bei 4,6%. Ein Anstieg wirkt sich meist zeitverzögert auf die Teuerung aus. Das Thema Verbraucherpreise bleibt also auf der Tagesordnung. Für die Anleger ist diese Unsicherheit ein guter Grund, am Aktienmarkt vorsichtig zu sein. Der DAX startet mit Verlusten in den Handelstag.
0: Soweit der Überblick aus der Wirtschaftsredaktion. Die Zeit, es ist 10:58 Uhr.
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5: Mit Sebastian Felser, schönen guten Tag. In rund 6 Wochen ist es soweit, die Midterms, also die US-Zwischenwahlen, stehen an. Einiges spricht ja dafür, dass US-Präsident Donald Trump und seine Republikaner da eine Klatsche kassieren könnten. Aber es gibt mächtige

0: Mächtige Milliardäre, die das verhindern wollen. Und wie die das machen wollen, das hören Sie hier in der kommenden Viertelstunde. Vorher noch ein kurzer Blick auf die Straßen. Wir haben nämlich eine Sperrung auf der A5 Frankfurt Richtung Karlsruhe. Da sind zwischen Bruchsal und Karlsruhe-Nord mehrere Fahrzeuge über ein Metallteil gefahren. Die werden jetzt am Standstreifen erstmal aufgenommen. Dadurch 4 Kilometer stockender Verkehr. Außerdem eine neue Gefahrenstelle. Vorsicht, Fahrzeugteile liegen auf der A81 Heilbronn Richtung Würzburg. Zwischen Heilbronn, Untergruppenbach und Weinsberg-Ellhofen. Da liegen Fahrzeugteile auf der rechten Spur. Bitte fahren Sie hier besonders vorsichtig. 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
0: Heute Vormittag haben wir es noch mit ein bisschen Regen zu tun. Später kommt aber auch die Sonne raus. Das Ganze bei 17 Grad im Westallgäu. 23 Grad bekommen wir an der unteren Nahe. Und am Wochenende wird es recht freundlich mit einem Mix aus Sonne und dichteren Wolkenfeldern. Für Mitte September weiterhin relativ warm.
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2: Um 11 Uhr mit Eva Irion. Finanzminister Klingbeil hat angesichts der hohen Spritpreise die EU-Kommission kritisiert. Sie müsse nun rasch Vorschläge für eine Übergewinnsteuer vorlegen, sagte der SPD-Co-Vorsitzende vor den Beratungen der EU-Finanzminister in Dublin. Mit dieser Steuer sollen ungewöhnlich hohe Gewinne der Mineralölkonzerne abgeschöpft werden. Allerdings gibt es rechtliche Bedenken in mehreren EU-Ländern, auch innerhalb der Bundesregierung. Die Abgrenzung von normalen Gewinnen halten Experten für schwierig. Die CDU hat bei den geplanten Spritpreisentlastungen erstmals konkrete Zahlen genannt. Generalsekretärin Hoppermann sagte am Abend im ZDF, es gehe um bis zu 25 Cent pro Liter.
3: Ich finde auch nicht, es dauert irgendwie zu lange, wenn man 2 Tage darüber spricht. Man muss ja auch mit den Bundesländern sprechen, was kann da jetzt der richtige Weg sein. Und eine Entlastung um irgendwie 21, 23, 25 Cent der Liter, finde ich, ist schon eine spürbare Entlastung. Und das ist das, was wir jetzt angehen werden zu Anfang Oktober.
2: Hoppermann sprach sich erneut gegen die von Finanzminister Klingbeil von der SPD geforderte Übergewinnsteuer für die Mineralölkonzerne aus. Diese bringe keinen Cent Entlastung. Das Umweltbundesamt setzt sich wegen der hohen Spritpreise für einen schnelleren Umstieg auf E-Mobilität ein. Kurzfristige Maßnahmen wie ein Tankrabatt oder Steuerbefreiungen griffen zu kurz und seien teuer, sagte Präsident Messner. Nach dem Prinzip Gießkanne würden auch Haushalte gefördert, die sich Autofahren trotz hoher Spritkosten leisten könnten. In Deutschland gibt es immer mehr Signale für eine Erholung der Wirtschaft. Nachdem viele Forschungsinstitute ihre Prognosen für das laufende Jahr angehoben haben, rechnet jetzt auch die deutsche Industrie mit mehr Wachstum. Aus der SWR-Wirtschaftsredaktion Michael Wegmer.
4: Der Branchenverband BDI geht davon aus, dass das deutsche Bruttoinlandsprodukt um 1% wächst und nicht mehr wie in der bisherigen Schätzung um 0,6. Die Wachstumsaussichten für Deutschland hellen sich auf, sagt BDI-Chefin Tanja Gönner. Sie schränkt aber gleichzeitig ein, von einem breiten industriellen Aufschwung könne noch keine Rede sein. Bei den Auftragseingängen gäbe es zwar ein Plus, aber das liege sehr stark an Großaufträgen. Die privaten Investitionen würden weiter schwach bleiben. Deshalb fordert Gönner von der Bundesregierung, angekündigte Reformen schnell umzusetzen.
2: In Deutschland werden weiterhin mehr neue Wohnungen genehmigt. Wie das Statistische Bundesamt mitteilte, gab es im Juli rund 22.500 Baugenehmigungen, knapp 2% mehr als im Vorjahresmonat. Damit setzt sich der Aufwärtstrend fort. Im gesamten ersten Halbjahr lag das Plus bei 15%. Zuletzt hatte das IFO-Institut ein besseres Geschäftsklima im Wohnungsbau beobachtet. Dort hieß es, wegen der Zunahme der Baugenehmigungen gebe es die Hoffnung auf eine bessere Auftragslage. Das russische Generalkonsulat in Bonn ist seit heute offiziell aufgelöst. Außenminister Wadefuhl hatte die Schließung angeordnet. Für russische Staatsangehörige ist nun die Botschaft in Berlin die einzige Anlaufstelle für Pass- und Visumsangelegenheiten. Die Schließung ist eine Reaktion auf den Vorfall mit einer Sprengstoffdrohne in Leipzig. Die Bundesregierung macht Russland dafür verantwortlich. Polens Premierminister Tusk trifft heute den ukrainischen Präsidenten Selenskyj in Kiew. Dabei werde es um die russischen Angriffe in der Ukraine und die Zusammenarbeit bei der Verteidigung gehen, sagte Tusk. Gestern hatte der polnische Regierungschef vor möglichen russischen Angriffen auf NATO-Länder gewarnt. Er berief sich dabei auf Einschätzungen von Geheimdiensten. Es könnte zu scheinbar versehentlichen Attacken mit Drohnen und Raketen auf die Länder kommen, die der Ukraine Beistand leisten, so Tusk. In vielen EU-Ländern sinken die Impfquoten bei Kindern. Das zeigt eine Studie, über die das medizinische Fachjournal The Lancet Europe berichtet. Demnach stagnieren die Quoten oder sind rückläufig. Von dieser Entwicklung sei auch Deutschland betroffen, heißt es in dem Bericht. Demnach begann der Rückgang in vielen Fällen zwischen 2019 und 2022, also während der Corona-Pandemie. Als mögliche Faktoren werden unter anderem Fehlinformationen und schwindendes Vertrauen in Impfstoffe genannt. SWR-Nachrichtenredaktion Ines Kunze.
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0: Mit Sebastian Felser. Es ist Wahlkampfendsport in Berlin und in Mecklenburg-Vorpommern. Am Sonntag ist ja die Wahl. Was wichtig ist in solchen Zusammenhängen, sind ja immer Informationen, die stimmen. Also Fakten statt Fake News, wie man so sagt. Aber welche Infos werden denn auch wahrgenommen von den Menschen? Auf den einschlägigen Online-Plattformen, da entscheiden zunehmend Tech-Konzerne und künstliche Intelligenz, was wir überhaupt sehen. Unabhängiger Journalismus hat es immer schwerer. Journalismus zwischen Algorithmen und KI, wem vertrauen Sie eigentlich? Das war gestern das Thema in unserer Sendung Mitreden, der Diskussionssendung der ARD-Infoprogramme. Silvia Buckel fasst die Meinungen zusammen.
5: Informationen und Nachrichten, die sich aus der künstlichen Intelligenz oder Social Media speisen, da sind zumindest die Hörerinnen und Hörer, die sich an der Sendung beteiligt haben, skeptisch. Auch die Jüngeren wie Detlef Connor aus Berlin.
6: Das bekomme ich aus dem Bekanntenkreis mit, dass sich sehr viel über TikTok und Social Media informieren. Also ich informiere mich eher über zum Beispiel das RBB oder Morgenmagazin, weil ich finde, dass zum Beispiel in TikTok sehr oft die Sachen aus dem Kontext gezogen werden oder vieles komplett fake ist.
5: Auch Susanne Denwinski aus Wedel informiert sich nicht über Social Media, sondern über den öffentlich-rechtlichen Rundfunk, über Internetplattformen und Podcasts. Grundsätzlich vertraut sie keinem Medium vorbehaltlos und sie sieht auch Journalisten kritisch, denn sie findet,
7: dass Einordnen im Grunde schon Meinung ist und dass den Qualitätsjournalisten bewusst sein muss. Das habe ich zunehmend das Gefühl, dass die Qualitätsjournalisten sich alle für furchtbar objektiv halten, aber im Grunde vielleicht auch ein bisschen arrogant eine Meinung transportieren.
5: Objektivität ist auch Christoph Günther aus Ruhpolding wichtig, der viel auf der Welt unterwegs ist und sich entsprechend informiert.
8: Ich schalte ganz viel zwischen den internationalen Fernsehsendern hin und her, also BBC, CNN, aber auch Al Jazeera, die dieselben Themen anders beleuchten. Und das finde ich für die Schnittmenge, die man sich daraus basteln kann, sehr wertvoll. Ich glaube, unsere Medien schon, absolut. Aber es ist bei uns immer ein bisschen eingefärbt.
5: Verschiedene Perspektiven und Quellen, darauf setzt Markus Pfeiffer aus Bad Dürkheim. Er arbeitet im Außendienst und kommt informativ mit öffentlich-rechtlichen Radiosendern in den Tag, nutzt aber auch das Online-Magazin Tichys Einblick, das sich selbst als liberal-konservatives Meinungsmagazin bezeichnet. Und er nutzt News, die Plattform des früheren Bild-Chefredakteurs Julian Reichelt.
9: Ich bin da sehr offen, weil ich einfach ein Mensch bin, der die Erörterung liebt und nicht nur immer die eine Seite hören möchte, die erstmal journalistisch okay sein kann, aber das ist nur die eine Seite.
5: Sven Lohmann ist Leiter der Verifikation im NDR und des YouTube-Formates Rabbit Hole. Für ihn steht, unabhängig von der Quelle und Perspektive, eines an erster Stelle.
10: Fakten als Basis, die müssen stimmen. Den Menschen sind ja Fakten wichtig. Aber im politischen Bereich haben wir eine Emotionalität bekommen, wo es mehr um Ideologie, um eine Meinung, Weltbilder geht. Und wir müssen wieder das zurückdrehen und sagen, alles ist erlaubt, jede Perspektive ist erlaubt. Aber wir brauchen das gemeinsame Verständnis, dass wir Fakten als solche akzeptieren, weil das ist ja die Grundlage für alles, worüber wir Entscheidungen treffen und was unser Leben ausmacht. Deswegen ist die Desinformation, Falschinformation so gefährlich auch für unsere Demokratie.
5: Leif Singmann aus Peine verlässt sich deshalb auf inhaltlich geprüfte Informationen von Journalisten öffentlich-rechtlicher Medien und Tageszeitungen.
11: Das sind die redaktionellen Qualitätsstandards, die eine Rolle spielen. Es wird ja jeder Content redaktionell geprüft. In aller Regel gibt es ja auch ein Korrespondentennetzwerk. Das sind auch alles ausgebildete Journalisten, Journalistinnen. Und infolgedessen sollte man der Auffassung sein können, dass das, was da berichtet wird, auf Fakten basiert.
5: Wenn man dagegen die KI als Nachrichtenquelle verwende, so befürchtet der Hörer, laufe man Gefahr, Deepfakes zum Opfer zu fallen.
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0: Zum Glück sind keine Menschen zu Schaden gekommen. Aber der Schock sitzt tief in der jüdischen Gemeinde. Auf die Synagoge in Wuppertal wurde nämlich gestern ein Brandanschlag verübt. Die Polizei konnte einen Tatverdächtigen festnehmen. Die Ermittler gehen davon aus, dass er allein gehandelt hat. Aus Wuppertal berichtet unser Reporter Sebastian Tischkow.
12: An der Synagoge im Wuppertaler Stadtteil Barmen sind auch Stunden später noch Spuren zu sehen. Eine Treppe am Hintereingang ist fleckig, die Tür verrußt. Kurz vor 14 Uhr soll ein 37-jähriger Afghane hier brennbare Flüssigkeit verteilt und dann angezündet haben, völlig unvermittelt. Das Feuer selbst konnte durch Mitarbeiter der Synagoge schnell gelöscht werden. Oberstaatsanwalt Wolf Tillmann Baumart zum möglichen Motiv.
13: Das ist noch Gegenstand der Ermittlungen. Möglicherweise hat er hier sich antisemitisch betätigen wollen. Das müssen wir noch feststellen.
12: Die Synagoge in Wuppertal steht unter Polizeischutz. Das hat die Tat nicht verhindern können. Denn der Polizeiposten steht am Haupteingang der Synagoge. Der Hintereingang wird nicht rund um die Uhr bewacht, sagt die Wuppertaler Staatsanwaltschaft. Einen Fahndungserfolg gab es trotzdem. Der polizeibekannte Tatverdächtige konnte in der Nähe festgenommen werden. Ein Brandanschlag 3 Tage vor dem höchsten jüdischen Feiertag Yom Kippur, das hat viele Menschen im Bergischen betroffen gemacht. Ruth Jael Tutzinger ist Zeitzeugin der NS-Zeit und engagiert sich für jüdisches Leben in Wuppertal. Für sie war die Meldung ein Schock.
14: Bei mir melden sich natürlich die Bilder von damals. Ich war ja immerhin, als der Krieg zu Ende war, war ich 13. Also ich wusste schon, was Sache war und das ist schon erschreckend. Ja, also mich nimmt das also alles sehr mit.
12: Am Abend trafen sich rund 30 Menschen zu einer spontanen Mahnwache, um ein Zeichen der Anteilnahme zu senden. Uli Moog ist aus Leverkusen zur Wuppertaler Synagoge gekommen.
15: Ich habe eine persönliche Beziehung, ja, eine liebe Freundin von mir, die arbeitet hier und die sich auch aktiv gegen Judenhass und Antisemitismus einsetzt. Und ich denke, es ist dann wichtig, vor Ort zu sein und zu zeigen, dass man damit nicht einverstanden ist. Und weil es ja letztendlich nur eine Frage der Zeit war, bis das wieder passiert.
12: Mit ihm versammelten sich Vertreter von Parteien und Glaubensrichtungen. Und auch die islamische Religionsgemeinschaft DITIB meldet sich auf Instagram. Sie schreibt, gerade in schwierigen Zeiten sei es wichtig, zusammenzustehen. Weitere Aktionen soll es im Wuppertaler Stadtteil Barmen geben. Und viele werden heute zum Gebet in der Synagoge erwartet.
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0: Die Vereinigten Staaten befinden sich im Wahlkampf. Am 3. November finden die Midterms, die Zwischenwahlen für den Kongress statt. Dabei wird das Repräsentantenhaus komplett neu gewählt und so rund ein Drittel der Senatorinnen und Senatoren. Für den Wahlkampf werden Unsummen an Geld ausgegeben, berichtet unser Washington-Korrespondent Ralf Borchert.
16: Viel spricht dafür, dass dies der teuerste Wahlkampf wird, den es vor Kongress-Zwischenwahlen in den USA je gegeben hat. Noch steht die Endsumme nicht fest, gewählt wird erst am 3. November und gerade in der Schlussphase werden noch einmal Abermillionen hineingepumpt in das Rennen um sämtliche Sitze im Repräsentantenhaus und ein Drittel der Sitze im Senat. Aber schon die Primaries, die Vorwahlen, bei denen parteiintern die Kandidaten bestimmt werden, waren die teuersten, die wir je gesehen haben, sagt Brandon Glavin.
17: It has been really the most expensive primary season that we've seen.
16: Brandon Glavin ist Forschungsdirektor bei Open Secrets, übersetzt offene Geheimnisse, der wohl wichtigsten parteiunabhängigen US-Forschungseinrichtung zum Thema Geldflüsse in der Politik. Rund 10 Milliarden Dollar, umgerechnet 8,7 Milliarden Euro, haben die letzten Zwischenwahlen vor 4 Jahren gekostet. Diesmal könnte es noch mehr werden. 2 Tendenzen hält der Experte für Wahlkampffinanzierung dabei für besonders bedenklich. Erstens, der Einfluss weniger, besonders reicher Spender wächst.
17: This class of billionaire political donors really has come to dominate the landscape of our elections recently.
16: Diese Gruppe milliardenschwerer politischer Geldgeber dominiert das Wahlgeschehen stärker denn je, sagt Levin. Die Nummer eins dabei, Elon Musk. Er war schon vor den Präsidentschaftswahlen 2024 der wichtigste Großspender. Auch diesmal hat er schon 100 Millionen Dollar in den Wahlkampf der Republikaner gesteckt. Für die Demokraten bringt George Soros ähnlich viel Geld in die Wahlkampfkassen. Auffällig sind dabei die Wirtschaftsbereiche, aus denen die meisten Großspender kommen.
17: A lot of that money is coming from the AI industry and it's coming from crypto-related interests.
16: Künstliche Intelligenz und Interessen der Kryptogeldbranche dominieren. Dazu kommt diesmal besonders viel Geld aus dem Bereich Online-Glücksspiele. Die zweite Tendenz, die Glavin besonders Sorgen macht, immer mehr Geld lässt sich gar nicht zuordnen. Es geht um Dark Money, dunkles Geld, Wahlkampfspenden, die dauerhaft anonym bleiben.
17: Dark Money is a big issue.
16: Der Knackpunkt ist, dass Super PACs, politische Aktionskomitees, die für die Parteien das meiste Geld sammeln, auch Geld von Gruppen und Organisationen annehmen dürfen, deren Geldgeber nicht im Einzelnen genannt werden müssen, die im Dunkeln bleiben. Die Wählerinnen und Wähler wissen also nicht, woher dieses Geld kommt, welche Interessen vertreten, welche Gegenleistungen möglicherweise erwartet werden. Ein wirkliches Transparenzproblem. Und wer liegt am Ende vorn beim Thema Geld in diesem Wahlkampf? Glavins Urteil ist eindeutig. Die Republikaner sind deutlich erfolgreicher im Geld einsammeln als die Demokraten, sagt er. Nach einer Analyse der Zeitung Washington Post, die Ende August die 50 größten Einzelspenden untersucht hat, haben die Republikaner mehr als doppelt so viel Geld zur Verfügung wie die Demokraten. Aber, so Brandon Glavins Fazit, mehr Geld zu haben heißt nicht automatisch, diese Wahl zu gewinnen.
17: Having the most money is, you know, not going to guarantee you the win.
16: Die besten Beispiele lieferte Trump selbst. Er hatte bei den Präsidentschaftswahlen 2016 weniger Geld zur Verfügung als Hillary Clinton, 2024 weniger als Kamala Harris, doch Trump gewann.
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0: Am Vormittag so ein bisschen regnerisch, aber später kommt die Sonne raus. Die Temperaturwerte steigen auf 17 Grad auf der Ostalb. Wir kriegen 23 Grad im Tagesverlauf in Rheinhessen. Am Wochenende bleibt es dann recht freundlich. So ein gewisser Mix aus Sonne und dichteren Wolkenfeldern. Für Mitte September bleibt es relativ warm. Im Norden von Rheinland-Pfalz immer mal stärker bewölkt, aber höchstens am Sonntag mal ein bisschen Regen. Am Montag dann überall Sonne und Wolken, wieder ein bisschen kühler dann.
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0: Wegen der hohen Spritpreise fordert der ADAC, dass die Stromsteuer gesenkt wird. Dadurch könnten private Haushalte finanziell entlastet werden. Außerdem würde eine niedrigere Stromsteuer den Anreiz bieten, sich ein E-Auto anzuschaffen. Die deutsche Industrie rechnet mit mehr Wachstum für das laufende Jahr. Der Branchenverband BDI geht davon aus, dass das deutsche Bruttoinlandsprodukt um 1% wächst. Bisher war von 0,6% ausgegangen worden. Zuletzt hatten auch schon mehrere Forschungsinstitute ihre Prognosen schon angehoben. Polens Premierminister Tusk trifft heute den ukrainischen Präsidenten Selenskyj in Kiew. Dabei werde es um die russischen Angriffe in der Ukraine und um die Zusammenarbeit bei der Verteidigung gehen, sagte Tusk. Gestern hatte der polnische Regierungschef schon vor möglichen russischen Angriffen auf NATO-Länder gewarnt. Verteidigungsminister Pistorius nimmt heute in Texas den ersten deutschen F-35-Kampfjet aus US-Produktion offiziell in Empfang. Die Tarnkappenjets sollen in die in die Jahre gekommenen Tornados ablösen und sie sollen dann in Büchel in Rheinland-Pfalz stationiert werden.
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0: Ein Glas Milch, eine Tasse Tee oder ein Pott Kaffee, das kann man natürlich jederzeit trinken, wenn man es, ich sag mal, gewöhnlich mag. Aber heutzutage, da trinken viele Leute auch mal ein Kefir, Kombucha oder Mushroom Coffee. Mit Pilzen gemachte Getränke. Tja, einerseits klingt das für manche Menschen vielleicht ein bisschen gewöhnungsbedürftig. Andererseits wissen wir spätestens seit dem Sauerteig-Trend, ja, doch viele Leute lieben einfach Selbstgemachtes, auch zum Trinken. Warum nicht also auch mal einen Pilz kaufen und den eigenen Kefir ansetzen? Anna Dandika ist unsere SWR aktuell Ernährungsexpertin. Wofür kann ich Kefir denn überhaupt verwenden? Also was ist das, anders gefragt?
18: Ja, also Milchkefir schmeckt ähnlich wie Joghurt, ist nur nur etwas dünnflüssiger und genauso kann man ihn auch verwenden. Also im Müsli, im Smoothie, zum Backen, als Dip, im Salatdressing. Der Fantasie sind keine Grenzen gesetzt. Es gibt auch noch Wasserkefir. Der wird mit Wasser und Zucker gemacht und eben den Kefirkristallen. Der schmeckt wie saure Limo, also ist ein schönes, geschmackvolles Getränk. Und ich nutze ihn auch beim Kochen, wie zum Beispiel milden Essig oder auch sogar zum Reinigen. Wichtig zu wissen ist, dass die enthaltenen nützlichen Mikroorganismen empfindlich auf Hitze reagieren, also man sollte es besser nicht zu stark erhitzen.
0: Okay, dann nähern wir uns mal dem an, was da drin steckt. Also was muss ich beachten, wenn ich meinen eigenen Kefir ansetze?
18: Das Wichtigste ist die genaue Einhaltung des Rezepts, vor allem der Hygieneregeln. Man züchtet ja damit quasi selbst Mikroorganismen, die ein ganz bestimmtes Milieu brauchen, damit die Fermentation einsetzt. Und wenn man da nicht sauber arbeitet, züchtet man eventuell die falschen oder auch gar nichts heran. Also man sollte alle Utensilien mit kochendem Wasser reinigen, genau abwiegen, auf die richtigen Temperaturen und die Sauerstoffzufuhr achten. Und wenn man die Abläufe aber einmal gemacht hat, ist es gar nicht mehr so schwierig.
0: Und wenn ich das alles einhalte und es am Ende klappt, ist dann Kefir auch gesünder im Vergleich zum Beispiel zu einem Glas Milch?
18: Also ein Glas Milch ist, wenn man das gut verträgt, jetzt nicht ungesund und eine gute Quelle für Eisen und Kalzium. Durch die Fermentation kann Milchkefir aber noch zusätzlich gute Eigenschaften haben. Und das sind zum einen eine bessere Verträglichkeit für Menschen mit Laktoseintoleranz, weil die Laktose teilweise abgebaut wird. Zum anderen werden in diesem Prozess aber auch potenziell nützliche Stoffe wie Vitamine hergestellt. Und es kann noch einen positiven Effekt auf die Darmschleimhaut und das Darmmikrobiom haben. Das ist aber je nach Kefirzubereitung sehr unterschiedlich und auch wie einzelne Menschen darauf reagieren, kann stark variieren. Die Studienlage ist leider noch nicht sehr aussagekräftig. Hier kann man also nur von möglichen positiven Effekten sprechen.
0: Okay, dann kommen wir zum nächsten Getränk, von dem viele schon gehört haben, aber vielleicht noch nicht alle probiert. Kombucha, das stellt man mit Wasser statt mit Milch her, funktioniert aber nach dem gleichen Prinzip. Das Ergebnis ist dann ein Teegetränk. Was ist das Besondere an Kombucha?
18: Kombucha ist im Grunde fermentierter, gesüßter, meistens Schwarz- oder Grüntee. Und Hefen und Bakterien verwandeln hier einen Teil des Zuckers in Säuren, Kohlensäure und geringe Mengen Alkohol. Also das ist so ein Grundprinzip eben dieser Fermentation. Und dadurch bekommt das Getränk seinen typisch säuerlichen, prickelnden Geschmack. Und wie beim Kefir auch, gibt es eventuell positive Effekte durch die Fermentationsprodukte und die enthaltenen Mikroorganismen. Durch den Tee enthält Kombucha aber noch Koffein, also wenn es eben grün und schwarz ist, und auch noch tolle pflanzliche Stoffe wie Polyphenole. Ein Wundermittel für die Gesundheit ist aber trotzdem nicht.
0: Jetzt habe ich eben gehört, dass diese Mikroorganismen hitzeempfindlich sind. Bei Tee denke ich eigentlich an ein Heißgetränk. Also was passiert mit diesem Pilz, wenn Kombucha fertig ist und während der Herstellung oder überhaupt?
18: Also bei der Herstellung macht man erstmal den Tee und lässt ihn dann abkühlen. Das heißt, der Pilz kommt dann in einen kühlen Tee und die Mikroorganismen können weiterleben. Und dieser sogenannte Kombucha-Pilz, der wird auch SCOBY genannt und der wird beim Fermentieren nicht verbraucht. Also der kann dann für den nächsten Ansatz wiederverwendet werden und er wächst sogar weiter. Man kann ihn also gut vermehren und mit Freundinnen teilen, dann ist er umsonst. Der SCOBY ist übrigens auch eigentlich gar kein Pilz, sondern eine galertartige Lebensgemeinschaft aus Bakterien und Hefen. Das ist die Übersetzung von SCOBY. Der Name Pilz kommt eher daher, dass er so optisch an Pilz erinnert.
0: Okay, ich lerne hier richtig viel, unter anderem, dass Kombucha immer ein Kaltgetränk ist. Für wen macht es denn Sinn, seine eigenen Pilzgetränke herzustellen oder eben Getränke, die aus etwas gemacht werden, was an einen Pilz erinnert?
18: Wenn man eh viel von diesen Getränken trinkt und günstig an das Startferment kommt, dann ist die eigene Herstellung auf jeden Fall günstiger. Und auch wer einfach Lust hat auf selber machen, auf das Fermentieren, mit Geschmäckern experimentieren, hat hier seinen Spaß. Und sinnvoll kann es auch sein als Ersatz für gesüßte Softdrinks. Also wenn man die sehr stark trinkt, könnte hier eine Umstellung helfen und ist dann quasi die gesündere Variante mit Geschmack.
0: Ich bin ja Kaffeeliebhaber und jetzt habe ich heute gelernt, es gibt auch Mushroom Coffee. Was steckt denn da dahinter?
18: Ja, das ist jetzt tatsächlich ein Pilz. Also es gibt ganz viele unterschiedliche Pilze, denen dann auch unterschiedliche Heilkräfte zugeschrieben werden. Also es gibt Pilze, die extra für Energie sind oder Konzentration oder auch Entspannung. Wissenschaftlich belegt ist bisher keines davon. Also die Studienlage ist wirklich dünn und bezieht sich, wenn überhaupt, auf Tierstudien. Meistens wird nur eine kleine Menge von diesem Pilzsubstrat mit echtem Kaffee gemischt für den Mushroom-Coffee. Und für den richtigen Kaffee gibt es aber wiederum eine Vielzahl valider Studien, die den positiven Nutzen belegen. Also man kann hier auch gerne beim Kaffee bleiben.
0: Okay, jetzt habe ich gehört, die Studienlage ist ein bisschen durchwachsen. Da weiß man nicht so wirklich viel. Gleichzeitig ist aber so ein Getränk vielleicht auch gut, um von Softdrinks wegzukommen oder einfach auch mal um was anderes zu haben. Jetzt frage ich mal nach der persönlichen Meinung der Ernährungsberaterin Anna Dandeka. Machen Pilzgetränke denn aus ernährungstechnischer Sicht Sinn?
18: Ja, also ich würde hier nochmal ein bisschen stärker unterscheiden. Die Fermentationsprodukte wie Kefir und Kombucha haben mehr wissenschaftliche Evidenz als jetzt zum Beispiel der Pilzkaffee. Da ist es aber wirklich wichtig, dass man eine sorgfältige und hygienische Herstellung beachtet. Sonst können sie auch potenziell schaden. Und als Ergänzung können sie positive Effekte auf die Gesundheit haben. Das ist aber individuell unterschiedlich. Und ich würde vorschlagen, es einfach auszuprobieren, wenn man darauf Lust hat und dabei auf den eigenen Körper zu hören. Also mein Fazit ist, wer sie mag, kann sie guten Gewissens genießen. Nötig sind sie für eine gesunde Ernährung aber nicht.
0: Es wäre aktuell Ernährungsexpertin Anna Dandeka über Kefir, Kombucha und über Mushroom Coffee.
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0: Goldbarren, Omas Schmuck oder wichtige Dokumente, wie zum Beispiel das Testament. Viele Menschen möchten solche Wertgegenstände gerne möglichst sicher verwahren. Und klar, da bietet sich so ganz klassisch ein Bankschließfach an. In den letzten Jahren ist allerdings die Zahl der Bankfilialen in Deutschland immer weiter zurückgegangen. Auch weil natürlich inzwischen, was das Alltagsgeschäft angeht, ganz viel digital abläuft. Doch im Gegensatz zum Online-Banking braucht es eben zum Aufbewahren von solchen geerbten Schmuckstücken zum Beispiel eine richtig analoge Lösung. Katharina Bruns aus unserer Verbraucherredaktion hat sich umgehört, welche Möglichkeiten es gibt, und sie lässt zunächst mal die Sparkassen dazu zu Wort kommen.
19: Natürlich können digitale Angebote vieles erleichtern, aber wer wichtige Dokumente oder Wertgegenstände sicher verwahren möchte, der braucht dafür weiterhin eine physische Lösung.
20: Sagt Thomas Rienecker vom Deutschen Sparkassen- und Giroverband. Die Nachfrage nach Schließfächern sei deshalb immer noch hoch.
19: Ja, die Nachfrage ist weiterhin da. Die kann auch soweit gut gedeckt werden. Es gibt aber schon regionale Unterschiede, teils mit Wartelisten.
20: So Rienecker. Auch die deutsche Kreditwirtschaft berichtet von einer seit Jahren stabil hohen Nachfrage. Schließfächer würden von Privatpersonen, aber auch von Unternehmen genutzt. Meist zur Aufbewahrung von Schmuck, Edelmetallen, wichtigen Dokumenten oder Erbstücken. Was aber, wenn die Kapazitäten der Banken ausgeschöpft sind oder die Filiale schließt? Viele Kunden suchen nach einer Alternative und stoßen dabei zunehmend auf private Anbieter von Schließfächern. Die werben unter anderem mit modernen Tresoranlagen und längeren Öffnungszeiten, teilweise sogar mit Rund-um-die-Uhr-Zugang.
21: Private bankunabhängige Schließfachanbieter können eine Alternative sein,
20: sagt Katharina Lawrence von der Verbraucherzentrale Hessen. Die Finanzexpertin empfiehlt aber bei der Wahl, vorab genau hinzuschauen und zu vergleichen. Besonders beim Preis zeigen sich große Unterschiede. Das zeigt eine Analyse von Stiftung Warentest aus diesem Jahr. Das günstigste Schließfach bei privaten Anbietern lag bei 100 Euro. Bankschließfächer gibt es im Vergleich schon sehr viel günstiger. Das billigste Angebot lag hier bei 36 Euro pro Jahr. Doch Vorsicht!
21: Entscheidend ist es, nicht nur den Anbieter nach dem Preis zu wählen, sondern genau zu prüfen, wer im Schadensfall haftet und was tatsächlich versichert ist.
20: So Katharina Lawrence von der Verbraucherzentrale. Und?
21: Nicht jeder Versicherer versichert Bargeld in einem Schließfach.
20: Außerdem unterscheiden sich die Versicherungsbedingungen bei Schmuck, Gold oder Sammlerstücken teilweise erheblich. Deshalb rät die Verbraucherschützerin:
21: Bevor man Wertsachen in ein Schließfach legt, sollte man eine Inventarliste machen.
20: Wer seine Wertsachen lieber jederzeit im Blick haben möchte, der kann auch auf eine weitere Option zurückgreifen.
21: Ein privater Tresor im Haus kann eine Lösung sein. Der muss aber fachgerecht verankert sein und kann für bestimmte Werte eine sinnvolle Alternative sein.
20: Allerdings hänge hier der Versicherungsschutz von der konkreten Hausratversicherung und den dort vorgegebenen Sicherheitsanforderungen ab, so Katharina Lawrence.
21: Wer größere Werte zu Hause aufbewahren möchte, sollte deshalb vorher mit seiner Versicherung abklären, welcher Tresor erforderlich ist und bis zu welcher Höhe der Inhalt versichert ist. Ein einfacher Möbeltresor oder eine Geldkassette bietet nicht denselben Schutz wie ein entsprechend geprüfter und gesicherter Tresor.
20: Und wer die Verantwortung dann doch lieber abgeben will, für den kommen möglicherweise doch eher private Anbieter in Frage. Vor allem in Metropolen wie München, Frankfurt oder Berlin.
19: Ja, in der Großstadt können sie eine Alternative sein, aber es leben ja nun mal nicht alle in Großstädten.
20: So Thomas Rienecker vom Deutschen Sparkassen- und Giroverband. Schließfächer gäbe es schließlich immer noch, auch außerhalb der Stadt.
19: Die Versorgung in der Fläche, die übernehmen die Banken und Sparkassen. Und das eben auch mal JWD, wo es sich für andere Anbieter nicht so wirklich lohnen würde.
20: Wichtig ist, ob Bankschließfach, privater Anbieter oder Tresor zu Hause. Wer Wertsachen sicher lagern will, sollte vor allem auf Versicherungsschutz, Sicherheit und eine gute Dokumentation achten.
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0: Mit Sebastian Felser einen schönen guten Tag. Wir haben zu viel vom Treibhausgas CO2 in unserer Atmosphäre. Das ist klar und das haben wir auch im Dürresommer deutlich gespürt. Zwei Wege, dieses CO2 zu reduzieren, die schauen wir uns genauer an in der kommenden Viertelstunde. Einmal im Meer und einmal auf dem Land. Vorher schauen wir noch ganz kurz auf die Straßen. Es wird inzwischen voller. Zum Beispiel die A5 Karlsruhe Richtung Frankfurt zwischen Kronau und Waldorf-Wiesloch. 6 Kilometer Stau. Sie brauchen hier 20 Minuten länger ungefähr. Oder auch ein Stau in der Schweiz, A2 Luzern Richtung Gotthard, zwischen Wassen und Göschenen 3 Kilometer. Sie brauchen etwa eine halbe Stunde länger. 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
0: Heute früh war es ja noch ein bisschen bewölkt, aber so langsam gegen Mittag sollte sich das Wetter aufklaren. Wir haben im Vormittag noch im Norden und in der Mitte von Baden-Württemberg ein bisschen Regen gehabt. Aber in Rheinland-Pfalz setzt sich nun die Sonne durch und eben ab dem Mittag dann auch in Baden-Württemberg freundlicher. Die Temperaturwerte steigen auf 17 bis 23 Grad. Am Wochenende recht freundlich mit Sonne und dichteren Wolkenfeldern. Für Mitte September bleibt es relativ mild. Im Norden von Rheinland-Pfalz ist es stärker bewölkt, aber höchstens am Sonntag gibt es hier mal ein klein bisschen Regen. Am Montag ist es dann überall sonnig, ein paar Wolken sind auch unterwegs und es wird wieder ein bisschen herbstlicher, ein bisschen kühler. Aktuell haben wir in Trier bewölkten Himmel bei 16 Grad, in Konstanz bedeckten Himmel ebenfalls 16 Grad. In Ulm ist es ebenfalls bedeckt bei 16 Grad. Die Sonne kommt so langsam raus in Büchel bei 14 Grad und in Idar-Oberstein haben wir auch nur wenige Wolken, hier ebenfalls 16 Grad.
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2: Um 11.30 Uhr mit Eva Irion. Finanzminister Klingbeil hat angesichts der hohen Spritpreise die EU-Kommission kritisiert. Sie müsse nun rasch Vorschläge für eine Übergewinnsteuer vorlegen, sagte der SPD-Co-Vorsitzende vor den Beratungen der EU-Finanzminister in Dublin. Mit dieser Steuer sollen ungewöhnlich hohe Gewinne der Mineralölkonzerne abgeschöpft werden. Allerdings gibt es rechtliche Bedenken in mehreren EU-Ländern, auch innerhalb der Bundesregierung. Die Abgrenzung von normalen Gewinnen halten Experten für schwierig. Die CDU hat bei den geplanten Spritpreisentlastungen erstmals konkrete Zahlen genannt. Generalsekretärin Hoppermann sagte am Abend im ZDF, es gehe um bis zu 25 Cent pro Liter.
3: Ich finde auch nicht, es dauert irgendwie zu lange, wenn man 2 Tage darüber spricht. Man muss ja auch mit den Bundesländern sprechen, was kann da jetzt der richtige Weg sein. Und eine Entlastung um irgendwie 21, 23, 25 Cent der Liter, finde ich, ist schon eine spürbare Entlastung. Und das ist das, was wir jetzt angehen werden zu Anfang Oktober.
2: Hoppermann sprach sich erneut gegen die von Finanzminister Klingbeil von der SPD geforderte Übergewinnsteuer für die Mineralölkonzerne aus. Diese bringe keinen Cent Entlastung. Das Umweltbundesamt setzt sich wegen der hohen Spritpreise für einen schnelleren Umstieg auf E-Mobilität ein. Kurzfristige Maßnahmen wie ein Tankrabatt oder Steuerbefreiungen griffen zu kurz und seien teuer, sagte Präsident Messner. Nach dem Prinzip Gießkanne würden auch Haushalte gefördert, die sich Autofahren trotz hoher Spritkosten leisten könnten. In Deutschland gibt es immer mehr Signale für eine Erholung der Wirtschaft. Nachdem viele Forschungsinstitute ihre Prognosen für das laufende Jahr angehoben haben, rechnet jetzt auch die deutsche Industrie mit mehr Wachstum. Aus der SWR-Wirtschaftsredaktion Michael Wegmer.
4: Der Branchenverband BDI geht davon aus, dass das deutsche Bruttoinlandsprodukt um 1% wächst und nicht mehr wie in der bisherigen Schätzung um 0,6. Die Wachstumsaussichten für Deutschland hellen sich auf, sagt BDI-Chefin Tanja Gönner. Sie schränkt aber gleichzeitig ein, von einem breiten industriellen Aufschwung könne noch keine Rede sein. Bei den Auftragseingängen gäbe es zwar ein Plus, aber das liege sehr stark an Großaufträgen. Die privaten Investitionen würden weiter schwach bleiben. Deshalb fordert Gönner von der Bundesregierung, angekündigte Reformen schnell umzusetzen.
2: In Deutschland werden weiterhin mehr neue Wohnungen genehmigt. Wie das Statistische Bundesamt mitteilte, gab es im Juli rund 22.500 Baugenehmigungen, knapp 2% mehr als im Vorjahresmonat. Damit setzt sich der Aufwärtstrend fort. Im gesamten ersten Halbjahr lag das Plus bei 15%. Zuletzt hatte das IFO-Institut ein besseres Geschäftsklima im Wohnungsbau beobachtet. Dort hieß es, wegen der Zunahme der Baugenehmigungen gäbe es Hoffnung auf eine bessere Auftragslage. Das russische Generalkonsulat in Bonn ist seit heute offiziell aufgelöst. Außenminister Wadefuhl hatte die Schließung angeordnet. Für russische Staatsangehörige ist nun die Botschaft in Berlin die einzige Anlaufstelle für Pass- und Visumsangelegenheiten. Die Schließung ist eine Reaktion auf den Vorfall mit einer Sprengstoffdrohne in Leipzig. Die Bundesregierung macht Russland dafür verantwortlich. Polens Premierminister Tusk trifft heute den ukrainischen Präsidenten Selenskyj in Kiew. Dabei werde es um die russischen Angriffe in der Ukraine und die Zusammenarbeit bei der Verteidigung gehen, sagte Tusk. Gestern hatte der polnische Regierungschef vor möglichen russischen Angriffen auf NATO-Länder gewarnt. Er berief sich dabei auf Einschätzungen von Geheimdiensten. Es könnte zu scheinbar versehentlichen Attacken mit Drohnen und Raketen auf die Länder kommen, die der Ukraine Beistand leisten, so Tusk. In vielen EU-Ländern sinken die Impfquoten bei Kindern. Das zeigt eine Studie, über die das medizinische Fachjournal The Lancet Europe berichtet. Demnach stagnieren die Quoten oder sind rückläufig. Von dieser Entwicklung sei auch Deutschland betroffen, heißt es in dem Bericht. Demnach begann der Rückgang in vielen Fällen zwischen 2019 und 2022, also während der Corona-Pandemie. Als mögliche Faktoren werden unter anderem Fehlinformationen und schwindendes Vertrauen in Impfstoffe genannt. SWR-Nachrichten, Redaktion Ines Kunze.
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0: Mit Sebastian Felser. Ein neues Projekt verfolgt einen Ansatz, der eigentlich schon ziemlich altbekannt ist. Es will das Treibhausgas CO2 unter der Nordsee dauerhaft im Meeresboden einlagern. Das Ganze ist eine Initiative aus Dänemark. Sie soll im Kampf gegen die Erderwärmung helfen, ohne dass sich die Wirtschaft in der Produktion stark einschränken muss. Heute ist das Projekt Greensand in Betrieb gegangen. Arne Bartram ist unser Dänemark-Korrespondent. Wie genau soll dieses Verfahren denn funktionieren?
6: Bisher ist es ja oft so, wenn eine Fabrik etwas produziert, dann entsteht CO2 und das wird dann einfach in die Luft gelassen. Für dieses Projekt in Dänemark soll sich das ändern. Das CO2 wird in der Fabrik aufgefangen und quasi gefiltert. Dann wird das aufgefangene CO2 flüssig gemacht und auf die Nordsee gebracht bis zu einer ehemaligen Ölplattform. Und da, wo früher dann das Öl aus der Erde rausgeholt wurde, kommt jetzt quasi das flüssige CO2 rein und bleibt dann auch eben dauerhaft unter der Erde. Und so kann es nicht in die Atmosphäre und das Klima schädigen.
0: Das ist im Moment nur ein Projekt. Aber pumpen denn bald noch mehr Fabriken quasi ihre Abgase unters Meer?
6: Es läuft schon seit einer Weile in Testbetrieb. Da wird von einer Biogasanlage das CO2 gefiltert. Ziel ist auf jeden Fall, dass da alle möglichen Firmen aus Europa, auch aus Deutschland, ihr CO2 quasi entsorgen können. Das könnte in der Zukunft vor allem in der Stahl-, Zement- oder Chemieindustrie eine Möglichkeit sein, weil da lässt sich mit den Methoden von heute oft nicht vermeiden, dass CO2 entsteht. Und nur um mal so eine Größenordnung zu bekommen, allein bei diesem Projekt Greensand sollen bis zu 8 Millionen Tonnen CO2 pro Jahr gespeichert werden. Das entspricht ungefähr dem, was eine Stadt wie Frankfurt am Main pro Jahr an klimaschädlichen Emissionen verursacht.
0: Das Versprechen so einer Lösung klingt ja fast zu schön, um wahr zu sein. Wo ist denn der Haken? Also, wie sehen die Risiken dieser Technologie aus?
6: Ich würde sagen, der Haken sind auf jeden Fall die Kosten. Das Auffangen, Verflüssigen und Transportieren von CO2, das ist aufwendig und teuer. Kritiker befürchten außerdem, dass Unternehmen dadurch quasi weniger Druck haben, ihren CO2-Ausstoß tatsächlich zu senken. Und natürlich ist es am besten, wenn erst gar kein CO2 entsteht. Befürworter sagen dagegen, hey, das ist doch eine super Möglichkeit, wie wir das Klima weniger belasten können, ohne dass wir die Industrie sehr beschränken müssen in Zeiten, in denen es eh nicht so super läuft für die Wirtschaft. Die EU, die setzt auf jeden Fall auf solche Projekte, um das Ziel Klimaneutralität bis 2050 zu schaffen. Aber allen Beteiligten ist auch klar, das ist jetzt nicht die eine Lösung, sondern es kann ein Baustein sein, um weniger CO2 in die Luft zu pusten.
0: Informationen zu einem neuen CO2-Speicher unter der Nordsee von unserem Dänemark-Korrespondenten Arne Bartram. CO2 im Meeresboden einlagern, das ist eine technische Lösung, um das Treibhausgas der Atmosphäre zu entziehen. Deutlich günstiger ist es, die natürlichen CO2-Speicher der Erde zu nutzen, und das sind eben unsere Wälder. Dem Wald geht es allerdings nicht besonders gut, erst recht nicht nach diesem Dürresommer. Eigentlich sind vor allem Laubbäume ja ganz gut gewappnet, auch längere Trockenphasen zu überstehen. Aber vor mehr als 100 Jahren haben wir Menschen in vielen unserer Wälder breite Gräben gezogen. Die sollen bei starken Regenfällen das Wasser schnell aus dem Wald leiten. Damals war die Idee, um die Wege fahrbar zu halten. Heute ist die Lage natürlich ein bisschen eine andere. Wie die Forstwirtschaft damit umgeht, weiß Susanne Henn aus unserer Umweltredaktion.
7: Spaziergang im Grötzinger Bergwald bei Karlsruhe. Links vom Weg ist eine kleine Mulde. Unauffällig, aber wichtig. Denn bei Starkregen würde das Wasser sonst den Berg ungehindert herabschießen und die unten gelegene Straße überfluten. Mit Wasser, das dann den Bäumen im Wald fehlt. Sogenannte Versickerungsmulden mit Zuflüssen vom Weg sorgen dafür, dass sich das Wasser in ihnen sammelt und dann langsam in den Boden eindringt. Gefördert werden die Maßnahmen von der Forstlichen Versuchs- und Forschungsanstalt Baden-Württemberg, kurz FVA. Simon Keller arbeitet dort in der Abteilung Boden und Umwelt.
8: Das Teuerste ist, die Maschine hier hinzukriegen, also dann die Baggerstunde, 100 Euro, 120 Euro und damit ist man meistens schon sehr weit bei so einer kleinen Mulde.
7: Das Ganze ist also ziemlich günstig. Meistens können diese Mulden bei Arbeiten entlang des Waldweges direkt mit ausgebaggert werden. Da sie nur ein paar Meter Durchmesser haben, sind die Eingriffe in die Natur relativ gering. Dass wir das Wasser im Wald halten sollten, ist eine eher jüngere Erkenntnis. Als die Wälder angelegt wurden, war das ganz anders. Rohre und Gräben sollten vor allem in flachen Wäldern dafür sorgen, dass das Wasser möglichst schnell wieder herausfließt. Damals, so Simon Keller, war man überzeugt.
8: Das macht den Weg kaputt, also muss es schnell weg. Das war damals auch gut, da gab es genügend Wasser, regelmäßige Niederschläge. Aber heute hat sich es halt verändert.
7: Heute gibt es durch die Erderwärmung lange Trockenphasen, die mit dafür sorgen, dass immer mehr Bäume absterben. Deshalb das Umdenken. Das Wasser soll durch viele kleine Maßnahmen, eben Mulden oder auch Gräben in der Nähe der Wege im Wald gehalten werden, versickern und dadurch den umliegenden Bäumen zur Verfügung stehen. Ist eine Mulde kurze Zeit nach dem Regen schon wieder leer, zeigt es, dass es funktioniert. Damit möglichst viele Bäume Wasser bekommen, dürfen die Abstände zwischen den Mulden nicht zu groß sein. Je nach Gefälle nur 20 bis 30 Meter. Die Mulden im Grötzinger Bergwald sind erst 4 Monate alt und trotzdem wachsen an den Rändern schon erste Pflanzen. Später werden sie, wie schon in anderen Wäldern, zu echten Biotopen, die zahlreichen Pflanzen, Insekten und Tierarten Lebensraum bieten. Eine andere, nicht ganz so günstige Möglichkeit, Wasser im Wald zu halten, sind Rigolen. Mit großen Steinen und Schotter gefüllte Gräben, sagt Dr. Heike Puhlmann, Leiterin der Abteilung Boden und Umwelt bei der FVA. Durch Rigolen werden zum Beispiel Rohre unter Wegen ersetzt.
22: Die bremsen das Wasser sehr gut ab und die sind überall dort sinnvoll, wo man das Wasser nicht anderweitig versickern kann. Also die sind ein sinnvolles Mittel da, wo Versickerungsgräben, Versickerungsmulden nicht funktionieren oder nicht ausreichend funktionieren.
7: Rigolen nehmen das Fließtempo heraus und geben dem Wasser die Gelegenheit, in den Boden zu sickern. Wasser, das dann im Wald zur Verfügung steht und die Bäume gesund hält. Und das ist wichtig, denn nur gesunde Bäume können CO2 speichern.
22: Also unsere große Hoffnung ist natürlich, dass wir damit auch durch die Erhaltung der Waldvitalität, durch geringere Absterbeerscheinungen auch was für die CO2-Senkenfunktion unserer Wälder tun können.
7: Denn nur so können sie ihre wichtige Funktion im Kampf gegen den Klimawandel dauerhaft behalten.
0: Die Forstwirtschaft lässt sich inzwischen natürlich auch mit künstlicher Intelligenz unterstützen. Die wertet zum Beispiel Vergleichsaufnahmen von Satelliten aus der Erdumlaufbahn aus. Damit gibt sie Försterinnen und Förstern wertvolle Hinweise, wie sich ihr Wald entwickelt. In Schleswig-Holstein läuft dafür seit mehreren Jahren das Projekt KI for Forst. Und unser Reporter Stefan Hübner hat den Projektleiter Ralf Schmidt vom Landesamt für Vermessung und Geoinformation in Kiel getroffen.
23: Das Neue, was wir jetzt liefern konnten, ist diese Vitalitätsanalyse. Das heißt, wir haben Zeitreihen aufgebaut, wo wir über mehrere Jahre den Wald beobachten. Und darüber können wir dann einzelne Flächen identifizieren, wo sich die Vitalität geändert hat.
24: Die Grundlage für diese Überprüfung der Überlebensfähigkeit des Waldes sind Satellitendaten des europäischen Erdbeobachtungsprogramms Copernicus. KI vergleicht diese Aufnahmen über Jahre hinweg und erkennt so Veränderungen, die Menschen oft übersehen.
23: Also man kann die Förster gezielter darauf hinweisen, von wegen, schaut doch mal vor Ort, da hat sich offenbar was getan. Also wir sehen das System eher so als Hinweisgeber.
24: Genau darin sehen viele Fachleute derzeit die größte Stärke künstlicher Intelligenz. Riesige Datenmengen auswerten und Auffälligkeiten erkennen. Und künftig könnten solche Systeme noch deutlich mehr leisten, sagt Waldforscher Fabian Fasnacht von der Universität für Bodenkultur in Wien.
5: Gerade was diese operationellen Verfahren angeht, so Holzernte und Arbeitssicherheit, Wegesicherung. Also ich könnte mir vorstellen, dass da relativ viel passieren könnte in Zukunft, weil es auch einfach wichtige Themen sind. Und ein anderes Thema ist, wie kann man Biodiversität im Wald quantifizieren? Und ich glaube, da wird ja zum einen über Vogelstimmenerkennung oder allgemeine Erkennung von Geräuschen, über Bilderkennung einiges passieren.
24: Doch je stärker KI in die Praxis vordringt, desto wichtiger wird eine weitere Frage. Die Menschen, die im Wald arbeiten, akzeptieren sie die neue Technik? Der Freiburger Soziologe Tobias Schlechtriemen erforscht genau das. Sein Fazit?
9: Man muss eben die Praxis und die Menschen mit einbeziehen. Also wenn es Anwendungen sind, die aus der Praxis oder im engen Austausch mit der Praxis entwickelt wurden, dann gibt es aus meiner Sicht und meiner Erfahrung eine große Akzeptanz.
24: Vor allem, wenn von Anfang an dazu gestanden wird, dass künstliche Intelligenz trotz aller Fortschritte auch ihre Grenzen hat. Fabian Fasnacht.
5: Da sehe ich schon ein gewisses Risiko, wenn man sagen würde, jetzt wir reduzieren die Anzahl Stunden, die ein Förster wirklich im Wald verbringt und ersetzen das durch Sensoren oder nutzen Satelliten und so weiter und so fort, weil die kann das ja alles und das ist vielleicht dann im Zweifel auch günstiger als die Person, die im Wald ist, dann wäre ich da schon sehr, sehr skeptisch und vorsichtig.
24: Für ihn bleibt deshalb der Mensch unverzichtbar, als letzte Kontrollinstanz und als jemand, der den Wald aus eigener Erfahrung kennt. Die Entscheidungen darüber, wie sie den Wald durch den Klimawandel führen, werden also Menschen weiterhin selbst treffen. Menschen, denen Satelliten, Sensoren und KI zusätzliche Augen, Ohren und Auswertungsmöglichkeiten liefern.
0: Es ist 11:45.
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0: Am Vormittag hat man noch so ein bisschen Regen, der hört jetzt so ganz langsam auf zu plätschern. Später bekommen wir dann wieder ein bisschen mehr Sonne bei 17 bis 23 Grad. Schauen wir noch kurz aufs Wochenende. Das wird relativ freundlich mit Sonne und auch ein paar dichteren Wolkenfeldern. Für Mitte September bleibt es relativ warm als am Wochenende. Im Norden von Rheinland-Pfalz immer mal ein bisschen mehr Wolken, dann höchstens am Sonntag aber ein bisschen Regen und am Montag überall ein Mix aus Sonne und Wolken und wieder ein bisschen herbstlicher, ein bisschen kühler.
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0: Die europäischen Finanzminister kommen heute im irischen Dublin zusammen. Sie wollen unter anderem darüber beraten, ob eine Übergewinnsteuer die Menschen in der EU bei den hohen Preisen für Benzin und Diesel entlasten könnte. Der Deutsche Gewerkschaftsbund hat eine solche Steuer bereits gefordert und macht sich außerdem für einen Spritpreisdeckel stark. Bundesfinanzminister und Vizekanzler Klingbeil hatte die EU kritisiert, dass sie noch nicht genug tue, um die Spritpreise zu drücken. Die deutsche Industrie rechnet mit mehr Wachstum für das laufende Jahr. Der Branchenverband BDI geht davon aus, dass das deutsche Bruttoinlandsprodukt um 1% wächst. Bisher war er so von 0,6% ausgegangen. Zuletzt hatten auch mehrere Forschungsinstitute ihre Prognosen angehoben. Mehr Informationen dazu gleich in unseren Wirtschaftsnachrichten in gut fünf Minuten. Am Mannheimer Hauptbahnhof wird heute eine Gedenktafel für den Zugbegleiter enthüllt, der im Februar von einem Fahrgast bei Landstuhl in der Pfalz niedergeschlagen worden ist. Der Bahnmitarbeiter starb 2 Tage später im Krankenhaus. Der Fall hatte bundesweit für Aufsehen gesorgt. Das geplante Regenrückhaltebecken im Neuwieder-Stadtteil Gladbach soll nun größer gebaut werden als eigentlich gesetzlich vorgeschrieben. Wie die Stadt mitteilt, könnte Extremwetter aufgrund des Klimawandels künftig deutlich stärker ausfallen und deshalb soll das neue Becken in Gladbach einen Starkregen auffangen können, wie er statistisch betrachtet alle 30 Jahre vorkommt.
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0: Viele Dystopien haben dieses Szenario ja schon an die Wand gemalt. Statt um Öl- oder Gasbestände kämpft die Menschheit um die letzten Wasservorräte. Doch ist es noch nicht so weit. Die Dürre des Sommers hat viele bei uns aber auch aufgeschreckt. Andreas Marx ist Leiter des Deutschen Dürremonitors am Helmholtz-Zentrum für Umweltforschung. Er beschäftigt sich schon lange mit dem Thema Wasser und Böden. Und er war zu Gast in SWR Leute bei Jens Wolters.
10: Das Problem ist ja wahrscheinlich dann, dass es eben zu extrem ist. Also, dass wir zu trockene Böden haben und zu viel Niederschlag im Winter, dass das dann sozusagen nicht gut zueinander passt. Habe ich das richtig verstanden? Sonst dürfen Sie mir gerne widersprechen.
11: Na, ich versuche es nochmal ein bisschen zu ordnen. Also man kann sich ja angucken, bei den meteorologischen Messungen, die wir haben, also Wettermessungen, die wir zurück bis 1881 in Deutschland in einer doch ausreichenden Qualität haben, um darüber auch Trends anzugucken, wie sich der Niederschlag verändert hat. Und in einer wärmeren Atmosphäre regnet es tendenziell ein bisschen mehr. Das ist auf der Welt sehr ungleich verteilt. Da haben wir eigentlich das Problem, dass die trockenen Regionen werden immer trockener, die sehr nassen immer nasser. Und wir sind so in der Mitte. Über Deutschland passiert nicht so viel. Wir haben eine leichte Niederschlagszunahme seit 1881, die aber vor allem im Winter stattfindet. Das heißt, die Sommer haben sich nur wenig verändert. Die Winter sind in Deutschland ein bisschen nasser geworden. Und das ist letztlich auch was, was man jetzt erwartet, dass das in Zukunft sich so eher fortsetzt, dass die Sommer eher so bleiben, wie sie sind, beziehungsweise vielleicht noch ein bisschen niederschlagsärmer werden, während die Winter eher ein bisschen nasser werden. Das heißt, in Deutschland haben wir nicht das Problem auszutrocknen, weil wir werden auch in Zukunft ein wasserreiches Land sein, das vielleicht neue Herausforderungen im Wasserkreislauf bekommt, aber wir werden trotzdem in Zukunft wasserreich sein. Gleichzeitig müssen wir mal gucken, wie diese Unterschiede zwischen Winter und Sommer, also im Winter haben wir mehr Wasser, als wir brauchen. Im Sommer verbrauchen wir sehr viel Wasser und haben in einigen Regionen Wasserstress, Wassermangelsituationen. Wir müssen gucken, wie wir die Situationen besser hinbekommen.
10: Okay, das heißt, Deutschland, wie Sie sagen, bleibt ein wasserreiches Land. Haben wir in Deutschland dann auch keine irreversiblen Veränderungen durch den Wasserkreislauf und im Wasserkreislauf momentan?
11: Na, irreversibel würde ja bedeuten, es ist irgendwas kaputt gemacht worden, was wir nicht mehr hergestellt bekommen. Im Wasserkreislauf ist es bei uns eher so, dass wir extreme Phasen haben. Wir haben Hochwasserphasen, wir haben diese extrem trockenen Niedrigwasserphasen, wir haben niedrige Grundwasserstände, wir haben die extrem trockene Böden. Aber wir haben eben die Situation auch nach 2018 gesehen, wo 2018 und 2019 die Böden sehr stark ausgetrocknet sind, die Grundwasserstände sehr stark gefallen sind, dass es danach einen Erholungseffekt gibt. Also bis 2024 hat der Wasserkreislauf in Deutschland sich wieder in einen normalen und in einen quasi feuchter als normalen Zustand bewegt und dann aber eben jetzt wieder zurück in extrem trockenen. Also das ist eben die andere Seite, die man im Moment deutlich sieht, dass wir im Moment einen schnellen Wechsel zwischen extrem nass und extrem trocken haben, weil wir jetzt ja zwischen den Dürreperioden 2024 und 2025 auch Hochwasserereignisse hatten in vielen Teilen Deutschlands.
10: Sie erstellen ja dann nun mal auch Klimamodelle. Wie sieht denn dann die Wasserverfügbarkeit für Deutschland in den kommenden Jahren oder Jahrzehnten wohl aus?
11: Also wir erstellen keine Klimamodelle. Es gibt viele Gruppen weltweit, die Klimamodelle, also globale Klimamodelle, die die ganze Welt berechnen und dann eben diese regionale Klimamodelle, die dann nochmal in einer höheren Auflösung Europa und Deutschland abbilden. Wir nutzen die Daten. Mhm. Da gibt es, wenn es in der Größenordnung ungefähr 100 Klimasimulationen, die man da ganz gut verwenden kann. Also man hat einen sehr großen Daten- und Informationspool. Und das ist dann die Grundlage. Damit füttern wir dann ein hydrologisches Modell und dann kann man eben sagen, der Wasserhaushalt verändert sich in irgendeine Richtung. Ich hatte ja schon gesagt, dass also bei den Grundwasserständen ist das so, da kann man erwarten, dass dieser Unterschied zwischen den Grundwasserhöchstständen und den im Winter und den Grundwasserniedrigstständen, die wir normalerweise im späten Sommer haben, dass der ein bisschen größer wird, aber sich das insgesamt nicht so stark ändert. Die Frage ist eher, also wird es längere Trockenphasen geben und muss ich Dürre in Zukunft anders managen? Weil das im Moment ja ein Teil ist, den wir gar nicht machen. Also beim Hochwasser ist klar, das ist ein Extremereignis, es kommt. Ich habe im Fluss Meldestufen 0, 1, 2, 3, 4. Und also jeder Akteur, THW, Feuerwehr, weiß eigentlich, was ist bei welcher Meldestufe zu tun. Im Bereich von Trockenheit und Dürre haben wir das so nicht. Also wir haben dieses Extremereignis existiert im Management in Deutschland bisher so nicht.
10: Und das wäre was, wo Sie sagen, da müsste dringend mal rangegangen werden.
11: Genau, dazu bedarf es erstmal der Definition Dürre, weil wir das gesetzlich nicht definiert haben. Also den Begriff gibt es nicht. Und dann müsste man eben in unterschiedlichen Regionen eben festlegen, wie das bei den Hochwassermeldestufen auch ist, auf welchem Wasserstand im Grundwasser, bei welchen Bodenwassergehalten ist eigentlich jetzt notwendig, Maßnahmen zu ergreifen.
0: Andreas Marx ist der Leiter des Deutschen Dürremonitors am Helmholtz-Zentrum für Umweltforschung und er war zu Gast in SWR1 Leute bei Jens Wolters. Das komplette Gespräch der beiden, das finden Sie natürlich auch auf unserer Audioplattform. 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Heute ist Freitag, der 18. September 2026. Wir haben kurz vor Mittag und da schauen wir nochmal auf Märkte und Finanzen.
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0: mit Marcel Fehr.
12: Einen schönen guten Mittag. Bundesfinanzminister Lars Klingbeil forderte bei einem Treffen in Dublin ein schnelles Signal an den Zapfsäulen. Der SPD-Politiker erwartet von der EU einen zeitnahen Vorschlag dazu, obwohl es weder auf Bundes- noch auf EU-Ebene Einigkeit bei dem Thema gibt.
13: Klingbeil machte sich erneut für eine Übergewinnsteuer stark. Damit könnten überproportional hohe Gewinne von Mineralölkonzernen abgeschöpft werden. In Dublin geht es heute vor allem um einen Austausch der europäischen Minister bei dem Thema. 6 Minister, darunter eben auch Lars Klingbeil, hatten einen Brief an den irischen Finanzminister geschrieben, damit das Thema Übergewinnsteuer in Dublin besprochen wird. Andere Mitgliedstaaten zeigen sich noch zurückhaltender. Der französische Finanzminister Roland Lescure etwa wollte noch nicht sagen, ob er den deutschen Vorstoß unterstützt. Gespräche seien willkommen, sagte er. Er wollte sich die Vorschläge aber erst

0: begrenzt ist. Der russische Präsident Putin hatte gestern per Dekret die Zwangsverwaltung zweier Nestlé-Tochtergesellschaften beschlossen. Sie sollen künftig von einer russischen Firma verwaltet werden, genauso wie eine französische Einzelhandelskette. Nestlé ist der weltweit größte Lebensmittel- und Getränkekonzern. Der Hauptsitz befindet sich in Vevey am Genfer See. In Russland hat das Schweizer Unternehmen insgesamt 6 Standorte. Dort werden unter anderem Süßigkeiten, Babynahrung und Tierfutter hergestellt. Aus dem ARD-Studio Schweiz, Sandra Bieger.
1: Beim Wohnungsbau in Deutschland gibt es erste Anzeichen für eine Erholung. Nach Angaben des Statistischen Bundesamtes wurden im Juli rund 22.500 neue Wohnungen genehmigt. Damit setzt sich der Anstieg bei den Baugenehmigungen in diesem Jahr fort. Aus der SWR-Wirtschaftsredaktion Merlin Gersbach.
2: Von Januar bis Juli wurden deutschlandweit rund 148.000 Wohnungen genehmigt. Das waren deutlich mehr als im gleichen Zeitraum des Vorjahres. Auch bei den Einfamilienhäusern gab es einen Anstieg. Hier wurden rund 10% mehr Genehmigungen erteilt. Das IFO-Institut aus Berlin erwartet deshalb auch, dass wieder mehr gebaut wird. Denn auf mehr Baugenehmigungen folgt meist mit etwas Verzögerung auch mehr Wohnungsbau. Entwarnung gibt es für den Wohnungsmarkt aber noch nicht. Die Zinsen für 10-jährige Immobiliendarlehen sind seit Jahresbeginn um rund 0,5 Prozentpunkt gestiegen. Das macht das Bauen teurer. Außerdem fehlen nach Schätzungen weiterhin rund 1 Million Wohnungen in Deutschland.
1: Deutschland verfügt nach einer aktuellen Auswertung des Karrierenetzwerks LinkedIn über einen hohen Anteil an Fachkräften mit KI-Kompetenzen. Gleichzeitig ist die Nachfrage nach KI-Fähigkeiten in der deutschen Wirtschaft sehr unterschiedlich. In der Fertigungsindustrie ist der Anteil entsprechender Stellenanzeigen laut LinkedIn zuletzt sogar zurückgegangen. Eine aktuelle Untersuchung des Beratungsunternehmens PwC bestätigt dagegen, dass KI-Anforderungen insgesamt auf dem deutschen Arbeitsmarkt zunehmen. 2025 betrafen sie demnach 1,3% aller Stellenanzeigen. PwC zufolge wird KI in Deutschland bislang vor allem in bestehenden Berufen eingesetzt, während der Aufbau neuer KI-Entwicklerstellen eine deutlich kleinere Rolle spielt. Die LinkedIn-Zahlen stammen aus einer unternehmenseigenen Auswertung der Mitglieder- und Stellendaten. Sie können nicht mit einer repräsentativen Statistik gleichgesetzt werden. Und jetzt noch zur Lage am Aktienmarkt. Es ist der Kampf gegen die Inflation. Die Zentralbanken steuern allerdings dagegen. Der Bericht von der Börse mit Thomas Spindler.
3: Nachdem die Europäische Zentralbank und die US-Notenbank Fed mit Zinserhöhung vorgelegt hatten, folgt heute die Bank of Japan. Sie hebt den Zinssatz auf 1,25% an. Es ist der höchste Stand seit 1995. Auch in Japan reagiert die Notenbank auf die Inflation. Die Folge der hohen Energiepreise wegen der Krise im Nahen Osten. Dabei gibt es aktuell freundliche Signale vom Rohstoffmarkt. Die Ölpreise sinken den dritten Tag in Folge. Allerdings liegen sie noch immer über $100 pro Fass. Also deutlich höher als vor dem Beginn der Krise. Außerdem stellen sich Marktbeobachter die Frage, wie die Kursbewegungen einzuordnen sind. Die hohen Rohstoffkosten zeigen weiterhin Wirkung. In Deutschland hat sich der Anstieg der Erzeugerpreise im August beschleunigt. Das Plus liegt im Jahresvergleich bei 4,6%. Ein Anstieg wirkt sich meist zeitverzögert auf die Teuerung aus. Das Thema Verbraucherpreise bleibt also auf der Tagesordnung. Für die Anleger ist diese Unsicherheit ein guter Grund, am Aktienmarkt vorsichtig zu sein. Der DAX startet mit Verlusten in den Handelstag.
1: Das war soweit alles Wichtige aus der Wirtschaft. Ein Update gibt's dann hier wieder in einer Stunde. Die Zeit, es ist gleich 11.59 Uhr.
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5: Im Studio ist Gerhard Leitner. Einen schönen Freitagmittag. CO2 ist eines der Haupttreibhausgase, das für die Erderwärmung verantwortlich ist. Seit Jahrzehnten gibt es Bestrebungen, den Ausstoß zu verringern. Aber das geht nicht vollständig. Deswegen wurden Verfahren entwickelt, wie man CO2 zum Beispiel tief im Erdboden versenken kann. Heute wird so eine Anlage in Dänemark eröffnet, wo das CO2 unter der Nordsee gelagert wird. Das ist eines der Themen in der kommenden halben Stunde. Das Ganze nach den 12 Uhr Nachrichten.
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5: Die meisten Wolken gibt es heute um die Schwäbische Alb. Ansonsten lockern die Wolken immer wieder auf. Die Sonnenanteile werden vor allem zum Abend deutlich größer. Die Temperatur liegt zwischen 17 Grad im Nordschwarzwald und bis 23 Grad im Rhein-Main-Gebiet. In der kommenden Nacht ist es nur noch locker bewölkt, später stellenweise neblig bei 12 bis 5 Grad. Morgen scheint nach Nebelauflösung verbreitet die Sonne. Ab und zu ziehen Wolken vorüber. Morgen wird es dann 19 bis 26 Grad warm. Am Sonntag im südlichen Baden-Württemberg freundlich spätsommerlich warm. Am Montag teils sonnig, teils bewölkt.

0: Es bleibt aber insgesamt meist trocken.
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2: Um 12 Uhr mit Eva Irion. Finanzminister Klingbeil sieht angesichts der hohen Spritpreise dringenden Handlungsbedarf. Er wolle ein klares, schnelles Signal an den Zapfsäulen, sagte er vor den Beratungen der europäischen Finanzminister in Dublin. Die EU-Kommission forderte er auf, rasch Vorschläge für eine Übergewinnsteuer zu machen, so der SPD-Co-Vorsitzende. Damit sollen ungewöhnlich hohe Gewinne der Mineralölkonzerne abgeschöpft werden. Allerdings gibt es rechtliche Bedenken in mehreren EU-Ländern, auch innerhalb der Bundesregierung. Die Abgrenzung von normalen Gewinnen halten Experten für schwierig. Eine von der Bundesregierung hochrangig besetzte Runde hat am Abend keine Vorschläge vorgelegt, wie die Bürger entlastet werden können. Klingbeil sagte, man suche gerade nach Lösungen. Immer mehr Wirtschaftsexperten erhöhen ihre Prognosen für das laufende Jahr. Auch der Branchenverband BDI geht jetzt von einem Wachstum des Bruttoinlandsprodukts um 1% aus, statt wie bisher von einer Wachstumsrate von 0,6%. BDI-Chefin Gönner sagte, ein wichtiger Grund dafür sei vor allem der starke Handel innerhalb Europas. Von einem breiten industriellen Aufschwung könne noch keine Rede sein. 2 Tage vor den Wahlen in Berlin und Mecklenburg-Vorpommern beenden heute viele Parteien offiziell ihren Wahlkampf. Mehrere prominente Politiker treten bei Kundgebungen in beiden Bundesländern auf. Bundeskanzler Merz hatte am Abend seinen einzigen Wahlkampfauftritt in Berlin. Er forderte ein gemeinsames Vorgehen gegen Antisemitismus und warb für die Reformen der Bundesregierung. Zum ersten Mal seit Beginn des Angriffskriegs auf die Ukraine finden in Russland Parlamentswahlen statt. Fast 112 Millionen Menschen in 11 Zeitzonen sind dazu aufgerufen, ihre Stimme abzugeben. Daher läuft die Wahl bis Sonntag. Beobachter sprechen von unfreien Wahlen. So seien Wähler unter Druck gesetzt worden. Außerdem sind Kreml-kritische Parteien von der Wahl ausgeschlossen. Die Gletscher an Nord- und Südpol schmelzen in erster Linie nicht durch Sonnenstrahlen, sondern durch warmes Meerwasser von unten. Das zeigen Satellitendaten, die bis in die 70er Jahre zurückreichen. Sie wurden jetzt von internationalen Polarforschern ausgewertet. Aus der ARD-Klimaredaktion Robert Rönsch.
3: Seit den 1970er Jahren haben Grönland und die Antarktis 11 Billionen Tonnen Eis verloren. So viel, dass eine Fläche von Deutschlands Größe damit 31 Meter tief unter Wasser stünde. Das Überraschende, 4/5 des Eises sind nicht geschmolzen. Die Gletscher fließen schneller ins Meer, weil warmes Ozeanwasser sie von unten angreift. Und das macht den Unterschied. Schmelze folgt dem Wetter, ein kühler Sommer bremst sie. Das Fließen aber folgt dem Ozean und der bleibt länger warm, egal wie ein einzelner Sommer war. In der Westantarktis kann sich das sogar selbst verstärken. Je weiter der Gletscher zurückweicht, desto schneller rutscht er nach.
2: Die indische Lebensmittelsicherheitsbehörde hat rechtliche Schritte gegen Nestle India eingeleitet. Sie wirft dem Nahrungsmittelkonzern unter anderem Verstöße bei den Qualitätsstandards von Säuglingsnahrung vor. Ein Test hat demnach ergeben, dass in einer Folgemilchprobe zu wenig des wasserlöslichen Vitamins Biotin war als gesetzlich vorgeschrieben. Die Aktie von Nestle India gab nach der Ankündigung um 2,5% nach. Eine Stellungnahme des Unternehmens gibt es bisher nicht. Der frühere Daimler-Chef Zetsche gibt seinen Posten als Aufsichtsratsvorsitzender des Reisekonzerns TUI ab. Der 73-Jährige werde im nächsten Jahr nicht mehr kandidieren, teilte das Unternehmen in Hannover mit. Nachfolger soll der frühere Chef der britischen Fluggesellschaft EasyJet Lundgren werden. Das Schloss Engers in Neuwied bekommt 24 Büsten aus der Zeit des Rokoko zurück. Der Bildhauer Josef Ignatius Feil hat sie 1760 geschaffen. Jahrzehntelang waren sie bei der Generaldirektion Kulturelles Erbe Rheinland-Pfalz eingelagert. Jetzt sind sie aufwendig restauriert worden und kehren an ihren Platz zurück auf die Pfeiler des Hofgitters. SWR-Nachrichten, Redaktion Peter Mühlfeit und Ilka Staroste. Der Wetterbericht für Baden-Württemberg und Rheinland-Pfalz. Die derzeitige Kaltfront wird von einem Hochdruckgebiet abgelöst. Die Vorhersage: im Laufe des Nachmittags und zum Abend langsam mehr Sonne, maximal 17 bis 23 Grad. Morgen schönes Spätsommerwetter bei 19 bis 26 Grad. Und die Aussichten: am Sonntag im südlichen Baden-Württemberg noch freundlich und spätsommerlich warm, sonst von Norden her dichte Wolken und etwas Regen, am Montag teils sonnig und meist trocken, 12.05 Uhr.
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0: Und darum geht es bis 12:30 unter anderem vor den Landtagswahlen in Berlin und Mecklenburg-Vorpommern. Wir blicken auf die Ausgangslage. Immer mehr Menschen sind überschuldet. Was sind die Hauptgründe? Auch das wollen wir wissen. Außerdem: in Dänemark wird ein Werk eröffnet, das klimaschädliches CO2 im Boden unter der Nordsee einlagert. Projektname Green Sand. Mein Name ist Gerhard Leitner. Ich wünsche einen schönen Freitagmittag. Nach dem deutlichen Sieg der AfD bei den Landtagswahlen in Sachsen-Anhalt wird mit großer Spannung auf das kommende Wochenende geblickt, die Wahlen in Berlin und in Mecklenburg-Vorpommern. In Berlin wird das Rennen voraussichtlich zwischen CDU und Linkspartei entschieden, da schauen wir gleich drauf. In Mecklenburg-Vorpommern hat die AfD mit dem Spitzenkandidaten Holm nach letzten Umfragen einen knappen Vorsprung vor SPD-Ministerpräsidentin Schwesig. Darüber kann ich mit meinem Kollegen Michael Seidel vom NDR in Schwerin sprechen. Herr Seidel, der offizielle Wahlkampf geht zu Ende. Was waren denn die Hauptthemen, die den Wahlkampf bestimmt haben?
5: Bildung, Wirtschaft, Migration, Integration, kann man so sagen. Das waren die Hauptthemen. Die haben alle Parteien versucht zu bespielen, weil nach allen Wahlumfragen waren das die Themen, die die Leute auch am meisten im Moment umtreiben. Und natürlich über allem schwebt die ganze Sorge um Preissteigerungen, unbewältigte Krisen und ja, die fehlenden sichtbaren Lösungskonzepte auch der Bundespolitik.
0: Welchen Einfluss hat denn das gute Abschneiden der AfD in Sachsen-Anhalt auf die Wahl am Sonntag in Mecklenburg-Vorpommern?
5: Na, zunächst einmal hat das einen Schock ausgelöst. Das konnte man spüren, eine Reaktion aller Parteien. Bei der SPD führt es dazu, dass Frau Schwesig, die bis dato als die Frau für MV sich bewarb, dann umschwenkte. Dann wurde der Kampagnentitel nochmal zugespitzt auf die Frau gegen Blau. Die AfD hat natürlich Höhenluft geschnuppert und meinte, jetzt diesen Schwung aus Sachsen-Anhalt mitnehmen zu können. Das wurde zunächst sogar fast bestätigt durch den am Tag darauf erhobenen neuen ARD-Trend, wo die AfD nochmal einen Sprung auf 38% machte. Das ist inzwischen wieder in sich ein wenig zusammengefallen. Heute, aktuelles ZDF-Politbarometer, sieht sogar die SPD leicht vorn. Aber diese Umfragen sind mit aller Vorsicht zu genießen, weil die Fehlerquote ist enorm mit 2 bis 3 Prozentpunkten. Und ein Viertel der Menschen im Land wird sich letztlich erst im Wahllokal entscheiden. Also diese bisherigen Nichtwähler und die Unentschlossenen, die werden am Ende entscheiden, wer als Sieger durchs Ziel geht.
0: Haben Sie das Gefühl, das funktioniert mit dem Frau gegen Blau?
5: Im ersten Moment, wenn Sie mich persönlich fragen, habe ich gedacht, um Gottes Willen, keine Negativkampagne. Der Politikwissenschaftler Wolfgang Muno von der Uni Rostock hat das auch gesagt, das ist Negativ-Campaigning, das fällt in der Regel immer dem Verursacher auf die Füße. Wenn ich das ZDF-Politbarometer nehme, dann hat es ihr doch genützt. Also diese klare Positionierung und dieses angriffslustige, durchaus sogar aggressive Auftreten von Manuela Schwesig gegen die AfD, die sie ein ums andere Mal versucht, sozusagen zu entblättern. Sie versucht ja immer, ihren Gegner, ob es der Ministerpräsidentenkandidat Holm ist oder der eigentliche Spitzenkandidat Enrico Schuld der AfD, sie versucht immer zu zeigen, seht her, die reden jetzt ganz geschmeidig und anschlussfähig, aber dahinter steht eben eine nationalistische, eine in Teilen völkische, eine extremistische Agenda. Das scheint auf den letzten Metern tatsächlich noch mehr zu mobilisieren und insofern hofft Frau Schwesig ernsthaft darauf, dass sie am Ende doch noch als Siegerin durchs Ziel geht. Das wäre eine grandiose Aufholjagd von einem Niveau aus, von dem man ihr eigentlich kaum noch etwas zugetraut hatte.
0: Schwesig hat ja zuletzt auch eine härtere Gangart in Sachen Abschiebungen gefordert. Glauben Sie, dass sie auch damit punkten konnte?
5: Das sehe ich gar nicht so. Also diese Haltung hat sie eigentlich seit 2-3 Jahren. Sie trägt sie nur nicht, also in einer anderen Tonalität vor. Sie sagt, wer Hilfe braucht, wird bei uns immer willkommen sein. Aber sie sagt auch schon seit mehreren Jahren, wer hier keinen dauerhaften Aufenthaltsstatus hat, der muss halt gehen. Wie? Das ist der große Unterschied. Die AfD will eben radikal abschieben. Sie verweist im Zweifel darauf, es gibt rechtsstaatliche Verfahren und das dauert nun mal. Und man muss ja am Ende auch Aufnahmeländer finden und das muss ausgehandelt werden. Insofern wirbt sie da für Geduld.
0: Also keine ganz neue Position. Nach den jüngsten Umfragezahlen hat die Linke 10% Zustimmung. Die CDU kommt gerade mal auf 7%. Steht zu befürchten, dass sich der Abwärtstrend für die Christdemokraten am Sonntag nochmal fortsetzt?
5: Das steht tatsächlich zu befürchten, das weiß die Partei auch selbst. Sie kämpft tatsächlich, kann man fast sagen, in einem Panikmodus, weil manche fürchten sogar, dass sie im schlimmsten Falle rausfliegen könnte aus dem Landtag. Kaum vorstellbar. Ne? Die CDU war hier in den ersten beiden Wahlperioden nach dem Mauerfall die Regierungspartei, die regierungsführende Partei. Aber sie ist sozusagen auch in diesem Wahlkampf, der sehr eben auf SPD, AfD polarisiert ist, zerrieben worden, wie alle anderen kleineren Parteien halt auch. Und sie hat es leider nicht geschafft, sozusagen die eigenen Themen tatsächlich zu setzen und damit wirklich zu verfangen. Das mag auch an der aus Sicht von Fachleuten verkorksten Wahlkampagne liegen. Vielleicht haben sie es auch im Süden mitbekommen, das Fischbrötchen, wo das Beste in der Mitte ist. Also dieser betont auf Mitte, auf die Mitte der Gesellschaft fokussierte Wahlkampf war ja gut gemeint, aber da die CDU sich quasi selbst aus dem Spiel genommen hat, indem sie jegliche Zusammenarbeit sowohl mit der AfD als auch mit der Linken, die sie auch als Extremisten bezeichnet, sich selbst verbeten hat, steht sie eigentlich im Nirgendwo und selbst wenn sie reinkommt, hat sie eigentlich außer der SPD keinen Koalitionspartner.
0: Beim TV-Duell zwischen Schwesig und Holm beim NDR, da gab es einen heftigen Schlagabtausch mit gegenseitigen Vorwürfen. Herr Seidel, wie ist denn der Wahlkampf insgesamt verlaufen?
5: Im Grunde so in dieser Tonalität. Also viele direkte Aufeinandertreffen gab es so nicht, aber genau in dieser Aggressivität hat Frau Schwesig die ganze Zeit versucht, eben klar zu machen, die dürfen es nicht werden. Die, wenn diese Partei gewinnt, dann wird es gefährlich für dieses Land. Und wenn ihr wollt, dass es bei aller Kritik, das räumt sie ja sogar ein, dass es nicht alles geschafft zu haben, aber wenn ihr eine stabile und verlässliche Regierung haben wollt, die auch Krisen meistern kann und die übrigens auch eine starke Stimme im Bund hat, dann müsst ihr halt SPD wählen. Und zwar SPD und nicht, sie hat immer gesagt, ausdrücklich kein Koalitionswahlkampf. Die anderen müssen für sich selbst kämpfen.
0: Am Wochenende wird in Mecklenburg-Vorpommern ein neuer Landtag gewählt. Informationen waren das aus Schwerin von Michael Seidel. Auch in Berlin wird am Sonntag gewählt, allerdings unter ganz anderen politischen Vorzeichen. 3 Tage vor der Wahl sieht es laut der neuesten INSA-Umfrage nach einem Kopf-an-Kopf-Rennen zwischen der Linkspartei mit 21 und der CDU mit 20% Zustimmung. Mehr von Sabine Müller.
6: Beim finalen Mobilisierungspush unterstützt auch Bundesprominenz. Linken-Parteichefin Ines Schwertner schaut vorbei, die grüne Ex-Parteivorsitzende Ricarda Lang, BSW-Gründerin Sarah Wagenknecht. Gestern hatte Bundeskanzler Friedrich Merz, für dessen Zukunft die beiden Wahlen am Sonntag entscheidend sein könnten, die Berliner CDU bei sich in der Parteizentrale empfangen. Das Wahlfinale in der Hauptstadt ist so spannend wie noch nie. Letzte Umfragen sagen ein Kopf-an-Kopf-Rennen zwischen der regierenden CDU und der Linkspartei voraus. Die Christdemokraten werden bei 20% gesehen, die Linke knapp darüber. Aber auch AfD und Grüne machen sich noch Hoffnungen, am Wahlabend ganz vorne mitmischen zu können. Denn der Abstand des Spitzenduos auf die Plätze 3 und 4 ist überschaubar. Für die SPD ist dagegen wohl kein vorderer Platz mehr drin. Sie liegt seit Monaten wie eingemauert und mit einigem Abstand auf Rang 5. Auch das BSW kann sich noch Hoffnungen auf den Einzug ins Abgeordnetenhaus machen. Sicher ist der aber nicht. Schon vor dem Wahlabend steht fest, dass es in der Hauptstadt einen Regierungswechsel geben wird. Denn der aktuelle schwarz-rote Senat hat in Umfragen schon lange keine Mehrheit mehr. Und auch in anderen Konstellationen dürfte es nicht für Zweierbündnisse reichen. Am wahrscheinlichsten sind aktuell 3er-Koalitionen. Entweder Linke, Grüne und SPD gehen zusammen oder CDU, Grüne und SPD. Mit der AfD, die wohl ihr stärkstes Ergebnis bisher in Berlin einfahren wird, will niemand koalieren.
0: Aus Berlin war das Sabine Müller und zu den Landtagswahlen in Berlin und in Mecklenburg-Vorpommern. Darüber berichten wir natürlich am Sonntagabend hier im Programm ab 18 Uhr. Während also am Wochenende bei uns die Landtagswahlen stattfinden, wird ab heute in Russland ein neues Parlament offiziell heißt es gewählt. Zumindest dürfen rund 110 Millionen Russen bis Sonntag ihre Stimmen abgeben. Das war's dann aber auch schon, denn eine große Wahl haben sie nicht. Die Opposition ist nicht zur Wahl zugelassen. Dafür dürfen auch Menschen in den von Russland annektierten Gebieten in der Ukraine mit abstimmen. Björn Blaschke berichtet.
7: Der Triumphplatz im Zentrum von Moskau. Hierhin hat die Kommunistische Partei eingeladen zu ihrer letzten großen Wahlkampfveranstaltung. Klar, darf sie nicht fehlen.
8: Vladimir
7: Die Internationale. Sieben junge Menschen singen sie. Ein Versuch unter Passanten, um deren Stimmen bei der Duma-Wahl zu werben. Nur, es sind deutlich mehr Medienschaffende und Wahlhelfer gekommen, als Passanten vorbeilaufen. Und von denen wollen die wenigsten Flugblätter der Kommunisten annehmen. Auch der Auftritt vom 82-jährigen Parteichef Gennadij Sjuganow lockt niemanden so richtig. Ortswechsel. Vom Triumphplatz zum Platz des Sieges am Rande des Stadtzentrums von Moskau. Hier ist eine Dauerausstellung zu sehen. Trophäen aus der militärischen Spezialoperation, wie in Russland der Krieg gegen die Ukraine genannt wird. Die Präsentation zeigt, akustisch untermalt, ukrainisches und westliches Kriegsgerät, Panzer und andere Militärfahrzeuge, die die ukrainische Armee im Einsatz hatte und die russischen Streitkräfte zerstörten. Nur wenige Besuchende äußern sich zur Frage, ob sie ihre Stimme bei der Duma-Wahl abgeben werden.
8: Ich kann es dir nicht sagen. Die Hauptsache ist, dass der Krieg bald endet.
7: Diese Frau weiß dagegen, dass sie für eine der 10 Parteien, die antreten, stimmen will, für die Partei der Rentner.
9: Nicht, dass sie besonders attraktiv wäre. Ich weiß nicht einmal, worum es bei ihr geht, aber ich will die liberaldemokratische Partei nicht, ich will die kommunistische Partei der Russischen Föderation nicht und ich will geeintes Russland nicht.
7: Immerhin die Partei, der Kremlchef Wladimir Putin nahesteht. Und wird dieser Mann seine Stimme abgeben? Der Mann sagt ja. Höchstwahrscheinlich werde er wählen. Hofft er auf eine neue Politik Russlands?
8: Ehrlich gesagt glaube ich, dass sich an der neuen Zusammensetzung der Duma nichts ändern wird. Und selbst wenn sich ein Teil ihrer Zusammensetzung ändert, wird sich dadurch nicht viel an unserer Politik ändern.
7: Klar, Kremlchef Wladimir Putin hat gerade noch einmal deutlich gemacht, worum es bei der Wahl geht. Die Wählerschaft könne zeigen, dass sie hinter den Streitkräften steht und damit hinter dem Krieg in der Ukraine. Nur eine Partei widerspricht dem, die Jabloko, die einzige Antikriegspartei in Russland. Ihre Landesliste wurde allerdings von der Duma-Wahl ausgeschlossen. Weil außer Jabloko keine Partei Putin widerspricht, mussten deren Kandidierenden gar nicht erst an Fernsehduellen teilnehmen. Mehrere Moderatorinnen standen in leeren TV-Studios, in die sie zu Politikdebatten eingeladen hatten. Die Gäste blieben einfach weg. Guten Tag, auf Wiedersehen. Die Wahlberechtigten haben die Wahl und doch haben sie keine. Deshalb ist das Interesse offenbar nicht so groß. Und doch werden wohl viele ihre Stimme abgeben.
0: Die Parlamentswahlen in Russland haben begonnen. Bis Sonntag können rund 110 Millionen Russen ihre Stimmen abgeben. Der Bericht war das von Björn Blaschke. In Deutschland sind die Spritpreise hoch. Das haben Sie alle oder beziehungsweise alle Autofahrer deutlich zu spüren bekommen. Und die Preise sind auch deutlich über dem europäischen Durchschnitt. Das hat zum Teil mit den hohen Steuern auf Kraftstoffe bei uns zu tun, lässt sich aber damit alleine nicht erklären, zum großen Ärger für uns Verbraucher. Die Bundesregierung will daran etwas ändern. Was genau ist noch offen? Viele Vorschläge liegen auf dem Tisch, über die wird diskutiert. Aber auch in anderen europäischen Ländern sorgen der Krieg in der Ukraine und die Folgen des Iran-Kriegs für hohe Spritpreise. Eine gemeinsame Strategie dagegen, zum Beispiel mit einer Übergewinnsteuer, ist eines der zentralen Themen beim Treffen der EU-Finanzminister heute in Dublin. Von dort berichtet Sarah Lopez.
10: Bei vielen Autofahrern ist die Stimmung gerade so wie an dieser Tankstelle in Leverkusen.
11: Schlecht natürlich, ja. Ich denke mal, da geht es jedem schlecht damit, den erhöhten Preisen.
12: Es wird immer schwieriger zu tanken, täglich oder wöchentlich, einmal die Woche.
13: Wie wird das noch tragbar sein, das weiß ich nicht. Also da muss jetzt langsam eine Lösung her, meiner Meinung nach.
10: Eine Lösung, die hat Bundeskanzler Merz zuletzt angekündigt.
14: Für viele Menschen, die täglich das Auto brauchen, ist eine Belastungsgrenze erreicht. Wir stehen dazu deshalb in engem Austausch in der Bundesregierung und mit den Ländern. Und ich bin der Meinung, dass wir handeln müssen.
10: Die große Frage ist aber das Wie. Auf dem Treffen der Finanzminister der EU-Mitgliedstaaten wird heute ein Vorschlag diskutiert, für den sich auch der deutsche Finanzminister ausgesprochen hat, eine Übergewinnsteuer. Damit könnten ungewöhnlich hohe Profite der Mineralölkonzerne abgeschöpft und mit dem Geld Entlastungen für die Bürger finanziert werden. Gemeinsam mit seinen Kollegen aus Österreich, Italien, Portugal, Polen und Spanien hatte Klingbeil bereits im August einen Brief an den irischen Finanzminister geschrieben, damit das Thema in Dublin auf der Agenda landet. In dem Brief heißt es konkret, man brauche einen gemeinsamen Ansatz, der sicherstelle, dass diejenigen, die von der Krise profitieren, ihren Teil dazu beitragen, die Belastung von der breiten Bevölkerung zu verringern. Zwar können die Mitgliedstaaten auch individuell eine Übergewinnsteuer einführen und brauchen dafür nicht unbedingt eine gemeinsame Lösung, aber in einem europäischen Ansatz sehen viele aufgrund des gemeinsamen Binnenmarkts Vorteile. Und 2022 hatte es schon mal eine Übergewinnsteuer gegeben, quasi als Notfallreaktion auf die hohen Energiepreise als Folge des Ukraine-Kriegs. Bei einem gemeinsamen Mittagessen will man heute also schauen, ob so eine Übergewinnsteuer wieder eine gemeinsame europäische Lösung sein könnte. Aber selbst in der Bundesregierung ist man sich nicht darüber einig. Wirtschaftsministerin Reiche etwa bevorzugt eine vorübergehende Senkung der Mehrwertsteuer und Direktzahlungen an Menschen mit vergleichsweise wenig Gehalt. Und auch Fachleute äußern Bedenken bei der Übergewinnsteuer. Georg Zachmann, Ökonom und Energieexperte bei der Brüsseler Denkfabrik Bruegel etwa, betont, dass eine Übergewinnsteuer komplex sei.
15: Die praktische Schwierigkeit wird sein, dass ein Großteil der Übergewinne außerhalb Deutschlands entsteht und dass der deutsche Finanzminister es sehr, sehr schwer finden wird, auf diesen großen Teil der Übergewinne irgendwie zuzugreifen. Und selbst wenn Übergewinne in Deutschland entstehen, sollte es den Firmen wahrscheinlich auch teilweise noch möglich sein, diese zu verschleiern. Und da einen rechtssicheren Weg zu finden, wird sehr schwer.
10: Für die Finanzminister gibt es also viel zu besprechen bei ihrem Treffen in Dublin. Und neben der Übergewinnsteuer stehen noch viele weitere Themen auf der Agenda. Die Wettbewerbsfähigkeit des europäischen Bankensektors, der digitale Euro, die Chancen und Risiken von künstlicher Intelligenz. Dass man heute also bei einer europäischen Lösung gegen die hohen Spritpreise weit kommt, das ist fraglich.
0: Gemeinsam gegen hohe Spritpreise, darum geht es heute unter anderem beim Treffen der EU-Finanzminister in Dublin. Von dort war das Sarah Lopez. Apropos hohe Spritpreise und Lebenshaltungskosten, 19.000 Euro, das ist die mittlere Summe, mit der überschuldete Menschen in Deutschland in der Kreide stehen. Herausgefunden hat das Institut für Finanzdienstleistungen IFF, das jedes Jahr auf die Verschuldungssituation in Deutschland blickt. Allerdings, die Erkenntnisse aus Sicht der Studie basieren auf Zahlen aus den deutschen Schuldnerberatungsstellen und dort geht mutmaßlich nur ein kleiner Teil der Menschen mit Schulden hin. Deswegen Stefanie Geisler aus unserer Wirtschaftsredaktion, damit haben wir schon mal die Ausgangslage geklärt, also die Methodik der Studie. Dennoch ergibt sich aus den Protokollen bei den deutschen Schuldnerberatungsstellen ja ein valider Einblick in die Schicksale, die hinter den Zahlen stehen. Daher die Frage, was sind denn die häufigsten Gründe, die zu einer Überschuldung führen?
16: Ja, also was sich tendenziell sagen lässt, Menschen, die sich verschulden, die haben selten Schuld. Also in dem Sinne, dass sie einfach zu exzessiv shoppen oder konsumieren. Tatsächlich sind es nämlich meistens externe Schocks, wie zum Beispiel Arbeitslosigkeit oder jemand muss seine Arbeitszeit reduzieren, weil er zum Beispiel seine Angehörigen pflegt zum Beispiel oder einer der häufigsten Auslöser, weil er oder sie krank wird. Dazu gehört übrigens auch ein Unfall oder eine Suchterkrankung. Was tatsächlich häufig vorkommt, die Person, die zur Schuldnerberatung geht, die ist alleinerziehend, meistens Mutter. Je mehr Kinder im Haushalt leben, desto höher ist dann auch das Risiko, sich zu verschulden.
0: Was passiert denn da? Wie läuft das genau ab? Vielleicht können Sie mal einen konkreten Fall schildern.
16: Ja, gerne. Also typisch wäre eine alleinerziehende Mutter, die von Sozialhilfe lebt. Jetzt geht, sagen wir mal, die Waschmaschine kaputt. Sie bestellt eine neue, zahlt die in Raten. Die kann sie sich irgendwann nicht mehr leisten. Sie kriegt natürlich auch keine guten Konditionen, weil ihre Kreditwürdigkeit nicht besonders hoch eingeschätzt wird. Und dann reichen oft kleine Summen, die sich läppern sozusagen und dann eben in die Spirale führen. Zahlungsverzug, dann kommen Mahnungen, Mahngebühren und so weiter. Jetzt versuchen viele Betroffene erstmal selbst damit umzugehen. Sie schränken den Konsum ein, kaufen weniger, billigere Lebensmittel, leihen sich Geld beim Umfeld, entwickeln oft Ängste oder eine Depression, weil diese Schuldensituation so belastend ist. Und im besten Fall suchen sie sich dann eben Hilfe, wie bei der Schuldnerberatung. Das sind aber nur 10%, wie Sie ja auch gerade gesagt haben. Und dort erzählen sie dann ihre Geschichte. Und das könnte dann in Grundzügen die sein, die ich eben umrissen habe.
0: Lassen Sie uns noch mal ganz kurz Begriffe erklären. Was ist eigentlich der Unterschied zwischen einer finanziellen Notlage und einer Überschuldung?
16: Ja, das ist tatsächlich ein fließender Übergang. Der Unterschied liegt tatsächlich in der Frage, wie lang die Situation andauert. Wenn ich also über eine lange Zeit von dem Geld, was übrig bleibt, nachdem ich alle Fixkosten bezahlt habe, wenn ich davon dauerhaft meine Kredite nicht bedienen kann und dann eben in diese Negativspirale gerate, dann spricht man von Überschuldung. Es gibt Zahlen, die besagen, dass zuletzt mehr als 5,6 Millionen Erwachsene überschuldet waren hier in Deutschland.
0: Jetzt haben Sie vorhin geschildert, die Gründe sind in den meisten Fällen extern, also Schicksalsschläge und weniger die eigene Schuld oder Verantwortung in Form von einem übermäßigen Konsumverhalten. Bei der Gruppe der unter 25-Jährigen ist die Situation explizit. Wie sieht es denn dort? Dort sieht es ein bisschen anders aus, oder?
16: Ja, genau. Also die gehen zwar eher selten in die Schuldnerberatung, aber bei denen, die kommen, da zeigt sich ein Bild. Oft spielt dann Arbeitslosigkeit eine Rolle und an zweiter Stelle oder damit gekoppelt viel Online-Shopping. Also oft mit diesem Buy now, pay later, also kauf jetzt, zahl später. Das sei verführerisch, heißt das auch vom IFF, vom Institut. Aber da kommen dann viele ganz schnell eben in die Zahlungsunfähigkeit, weil sie einen Überblick verlieren und ihre Finanzen auch falsch einschätzen.
0: Das Verbraucherrecht hat ja nachgeschärft und will jetzt genau vor so etwas schützen. Wie ist da der Stand?
16: Genau, also die neue Verbraucherkreditrichtlinie der EU, die wird Ende des Jahres ins deutsche Recht übersetzt. Dafür wurde lang gekämpft und da werden dann auch explizit solche Kleinstkredite mit reingenommen, die ich eben erwähnt habe. Also auch solche Buy Now, Pay Later Angebote. Auch da muss dann der Anbieter vorher die Kreditwürdigkeit des Kunden prüfen. Und zwar sehr viel gewissenhafter als bisher. Also nicht mehr zum Beispiel nur grob die Adresse scannen und schauen, wie hoch das Durchschnittseinkommen im jeweiligen Viertel ist, sondern es muss dann tatsächlich auch das Einkommen und die Bonität geprüft werden.
0: Zur Überschuldungssituation in Deutschland war das Stefanie Geisler aus unserer Wirtschaftsredaktion. Vielen Dank. Das Treibhausgas CO2 trägt wesentlich zur menschengemachten Erderwärmung bei. Deswegen gibt es seit Jahren Bestrebungen zur Vermeidung. Aber ganz vermeiden kann man den Ausstoß nicht. Deswegen wird heute in Dänemark eine Lagerstätte für CO2 im Boden der Nordsee offiziell in Betrieb genommen. Der Name Projekt Greensand oder Project Greensand. Flüssiges CO2 soll dort in fast 2 Kilometern Tiefe im Meeresgrund gespeichert werden. Die Idee, schädliche Treibhausgase im Boden verschwinden zu lassen, nennt sich Carbon Capture and Storage, CCS, also CO2-Abscheidung und Einlagerung. Vor der Eröffnung der Lagerstätte heute wurde dort schon seit 3 Jahren getestet und geforscht. Margarete Holznagel von der ARD-Klimaredaktion. Was ist das für eine Anlage, die der dänische König heute höchstpersönlich mit eingeweiht hat?
17: Ja, laut den Betreibern geht es um die erste Speicherstätte in der EU, in der im industriellen Maßstab CO2 gespeichert werden kann. Als CO2-Endlager sozusagen dient ein leergepumptes Ölfeld vor der Küste der dänischen Hafenstadt Esbjerg. Verflüssigtes CO2 wird dort fast 2 Kilometer unter den Meeresgrund gebracht und eingelagert. Im Testbetrieb hat das seit 2023 schon funktioniert, allerdings nur mit kleinen Mengen. Jetzt, wo der Regelbetrieb anläuft, sollen es bis zu 400.000 Tonnen CO2 pro Jahr werden. Das CO2 stammt aktuell vor allem aus dänischen Biogasanlagen. Langfristig will man mithilfe von weiteren Speicherorten mindestens das Zehnfache an CO2 einlagern können. Das Maximalszenario von 8 Millionen Tonnen CO2 entspricht dabei ungefähr dem, was die Bewohnerinnen und Bewohner von Frankfurt am Main rein rechnerisch in einem Jahr ausstoßen. Aus Sicht von Fachleuten ist das immer noch wenig.
0: Kann man dieses CCS-Verfahren auch bei uns anwenden?
17: Von CO2-Speicherung im industriellen Stil sind wir noch weit entfernt. Immerhin haben wir seit letztem Jahr ein Gesetz, das Kohlendioxid-Speicherung- und Transportgesetz, das die unterirdische Speicherung bei uns rechtlich möglich macht. Das ist auch wichtig, weil wir bis 2045 klimaneutral werden möchten, es aber eben Industrien gibt, in denen Emissionen sich wohl nie so ganz vermeiden lassen werden. Bis wir aber eigene CCS-Anlagen an den Start gebracht haben, wird es noch dauern, sagen Fachleute. Dr. Florian Krob vom Öko-Institut hält selbst einen Beginn der Speicherung in der deutschen Nordsee im Jahr 2035 für ambitioniert. Er schätzt, dass es schon mehrere Jahre dauern wird, allein nur die Transportwege aufzubauen. In der Zwischenzeit könnten deutsche Industriebetriebe aber Kunden bei der dänischen Anlage werden. Darauf hoffen zumindest die Betreiber in Dänemark.
0: Frau Holznagel, welches Potenzial hat denn CCS, um die Treibhausgase insgesamt in den Griff zu bekommen?
17: Naja, CCS ist ja dafür gedacht, die Emissionen einzulagern, die wir nur sehr schwer vermeiden können. Als Beispiel wird da oft die Zementindustrie genommen. Hier könnte CCS also tatsächlich Probleme lösen. Aber, und das betonen Fachleute und auch Umweltorganisationen immer wieder, es ist wichtig, dass CCS erstmal nur dort eingesetzt wird, wo wir Emissionen nicht auch einfacher vermeiden können. Denn CCS ist aufwendig, eben weil man dafür zum Beispiel eigene Transportwege aufbauen muss. Und es gibt auch einfach nicht unbegrenzt Flächen, die wir dafür nutzen können. In der Nordsee, deren Boden sich dafür in Deutschland am besten eignet, ist der Platz begrenzt und CCS konkurriert zum Beispiel auch mit Flächen für Offshore-Windenergie oder Militär- und Naturschutzgebieten. Momentan ist es aber auch so, dass allein der Preis schon die Nachfrage regelt. Die CO2-Einlagerung in Dänemark ist aktuell noch so teuer, dass es sich für Unternehmen gar nicht lohnt, wenn es andere Möglichkeiten gibt, um ihre CO2-Bilanz zu verbessern. Und auch für zukünftige Anlagen in Deutschland rechnet Dr. Florian Grob vom Öko-Institut mit hohen Kosten von bis zu 100 Euro pro Tonne CO2, die gespeichert wird. Da, wo es nicht anders geht, wird CCS also eine Hilfe sein. Am besten ist aber immer noch Emissionen vermeiden, wo es möglich ist.
0: In Dänemark wird heute eine Lagerstätte für CO2 im Boden der Nordsee offiziell in Betrieb genommen. Flüssiges CO2 soll dort in fast 2 Kilometern Tiefe im Meeresgrund gespeichert werden. Mit dabei bei der Einweihung war sogar der dänische König. Und Informationen waren das von Margarete Holznagel von der ARD Klimaredaktion.
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18: Um 12.30 Uhr mit Mareike Köhler. Finanzminister Klingbeil sieht angesichts der hohen Spritpreise dringenden Handlungsbedarf. Er wolle ein klares, schnelles Signal an den Zapfsäulen, sagte er vor den Beratungen der europäischen Finanzminister in Dublin. Die EU-Kommission forderte er auf, rasch Vorschläge für eine Übergewinnsteuer zu machen, so der SPD-Co-Vorsitzende. Damit sollen ungewöhnlich hohe Gewinne der Mineralölkonzerne abgeschöpft werden. Allerdings gibt es rechtliche Bedenken in mehreren EU-Ländern, auch innerhalb der Bundesregierung. Die Abgrenzung von normalen Gewinnen halten Experten für schwierig. Eine von der Bundesregierung hochrangig besetzte Runde hat am Abend keine Vorschläge vorgelegt, wie die Bürger entlastet werden können. Klingbeil sagte, man suche gerade nach Lösungen. Immer mehr Wirtschaftsexperten erhöhen ihre Prognosen für das laufende Jahr. Auch der Branchenverband BDI geht jetzt von einem Wachstum des Bruttoinlandsprodukts um 1% aus, statt wie bisher von einer Wachstumsrate von 0,6%. BDI-Chefin Gönner sagte, ein wichtiger Grund dafür sei vor allem der starke Handel innerhalb Europas. Von einem breiten industriellen Aufschwung könne noch keine Rede sein. 2 Tage vor den Wahlen in Berlin und Mecklenburg-Vorpommern beenden heute viele Parteien offiziell ihren Wahlkampf. Mehrere prominente Politiker treten bei Kundgebungen in beiden Bundesländern auf. Bundeskanzler Merz hatte am Abend seinen einzigen Wahlkampfauftritt in Berlin. Er forderte ein gemeinsames Vorgehen gegen Antisemitismus und warb für die Reformen der Bundesregierung. Zum ersten Mal seit Beginn des Angriffskriegs auf die Ukraine finden in Russland Parlamentswahlen statt. Fast 112 Millionen Menschen in 11 Zeitzonen sind dazu aufgerufen, ihre Stimme abzugeben. Daher läuft die Wahl bis Sonntag. Beobachter sprechen von unfreien Wahlen. So seien Wähler unter Druck gesetzt worden. Außerdem sind Kreml-kritische Parteien von der Wahl ausgeschlossen. Die Gletscher an Nord- und Südpol schmelzen in erster Linie nicht durch Sonnenstrahlen, sondern durch warmes Meerwasser von unten. Das zeigen Satellitendaten, die bis in die 70er Jahre zurückreichen. Sie wurden jetzt von internationalen Polarforschern ausgewertet. Aus der ARD-Klimaredaktion Robert Rönsch.
3: Seit den 1970er Jahren haben Grönland und die Antarktis 11 Billionen Tonnen Eis verloren. So viel, dass eine Fläche von Deutschlands Größe damit 31 Meter tief unter Wasser stünde. Das Überraschende, 4/5 des Eises sind nicht geschmolzen. Die Gletscher fließen schneller ins Meer, weil warmes Ozeanwasser sie von unten angreift. Und das macht den Unterschied. Schmelze folgt dem Wetter, ein kühler Sommer bremst sie. Das Fließen aber folgt dem Ozean und der bleibt länger warm, egal wie ein einzelner Sommer war. In der Westantarktis kann sich das sogar selbst verstärken. Je weiter der Gletscher zurückweicht, desto schneller rutscht er nach.
18: Gewässer in Baden-Württemberg könnten Experten zufolge zukünftig eine größere Rolle bei der Wärmeversorgung spielen. Laut einer Studie des Instituts für Energie- und Umweltforschung Heidelberg könnten Großwärmepumpen bis 2030 jährlich mindestens 2,5 Terawattstunden Energie aus Flüssen und Seen gewinnen. Bis 2040 könnte sich der Wert mehr als verdoppeln. Bislang werde die sogenannte Aquathermie in Baden-Württemberg kaum genutzt. Lediglich eine Großanlage in Mannheim versorgt rund 3.500 Haushalte mit Wärme aus dem Neckar. Der frühere Daimler-Chef Zetsche gibt seinen Posten als Aufsichtsratsvorsitzender des Reisekonzerns TUI ab. Der 73-Jährige werde im nächsten Jahr nicht mehr kandidieren, teilte das Unternehmen in Hannover mit. Nachfolger soll der frühere Chef der britischen Fluggesellschaft EasyJet Lundgren werden. Das Schloss Engers in Neuwied bekommt 24 Büsten aus der Zeit des Rokoko zurück. Der Bildhauer Josef Ignatius Feil hat sie 1760 geschaffen. Jahrzehntelang waren sie bei der Generaldirektion Kulturelles Erbe Rheinland-Pfalz eingelagert. Jetzt sind sie aufwendig restauriert worden und kehren an ihren Platz zurück. Auf die Pfeiler des Hofgitters. SWR Nachrichten, Redaktion Peter Mühlfeit und Ilka Staroste.
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0: Vor allem über Teilen Baden-Württembergs noch stark bewölkt. Im Laufe des Nachmittags zum Abend hin langsam mehr Sonne bei maximal 17 bis 23 Grad. In der Nacht locker bewölkt, später örtlich Nebel 12 bis 5 Grad. Morgen schönes Spätsommerwetter bis 26 Grad.
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19: Mit Simon Dörr, hallo. Die traditionelle Welskerze, die Sie wahrscheinlich aus der Schule kennen, steht vor einem Umbruch. Die Generalversammlung der Vereinten Nationen hat mit überwältigender Mehrheit dafür gestimmt, die sogenannte Mercator-Karte aus dem 16. Jahrhundert schrittweise durch eine neue Darstellung zu ersetzen. Dadurch sollen die tatsächlichen Größenverhältnisse der Länder und Kontinente realistischer abgebildet werden. Bisher erscheint vor allem Afrika deutlich kleiner, als es eigentlich ist. Afrikanische Staaten haben die Initiative vorangetrieben, die USA waren als einziges Land dagegen. Eine neue Weltkarte für Afrika, den Kontinent mit vielen Gesichtern. Ein Feature von ARD-Korrespondent Stefan Überbach in SWR aktuell Kontext.
20: Die Vereinten Nationen empfehlen sich von der jahrhundertealten Mercator-Projektion als Standardbild der Erde zu lösen, zugunsten von Karten, auf der die Flächen der Kontinente wirklichkeitsgetreuer dargestellt werden. Die Afrikanische Union spricht von einem Akt der Gerechtigkeit in der Wahrnehmung der Welt.
21: Die Resolution fördert Weltkarten, auf denen die Kontinente in ihrer tatsächlichen Größe in Klassenzimmern, Medien und internationalen Institutionen erscheinen. So soll endlich Afrikas wahre Größe, sein Gewicht und sein Platz in der Welt wiedergespiegelt werden.
20: Die sogenannte Mercator-Karte stammt aus dem Jahr 1569. Erschaffen hat sie der niederländisch-flämische Kartograf Gerhard Mercator, vor allem als Navigationshilfe für die internationale Schifffahrt. Der Geologe Thebogo Makobela von der Universität Johannesburg sagte dem südafrikanischen Nachrichtenkanal INCA:
22: "It is a problematic map because what it does, it distorts."
20: Diese Karte ist problematisch, weil sie Regionen rund um den Äquator verzerrt und die Gebiete in Polnähe stark vergrößert darstellt. Schaut man auf die Länder nahe den Polen, sieht man Kanada, die Vereinigten Staaten und Europa. Dabei handelt es sich um Regionen, die seit langem globale Machtzentren sind. Die Karte stellt diese Gebiete viel größer dar, während Afrika, das zu weiten Teilen in Äquatornähe liegt, kleiner erscheint.
22: Is around the equatorial region.
20: Grönland etwa sieht auf der Mercator-Karte fast so groß aus wie Afrika. In Wirklichkeit aber ist der afrikanische Kontinent mehr als 14 Mal größer als die Insel im Nordmeer. Eine neue, gerechtere Karte bietet die Chance, Afrika anders darzustellen, sagt Marketing-Experte Tshepo Matseba, nämlich als großen Wirtschaftsraum und politischen Akteur auf Augenhöhe.
23: Perceptions over time are those of famine.
20: Über lange Zeit hinweg wurden die Wahrnehmungen Afrikas vor allem mit Hunger, Entwicklungshilfe, Gewalt oder Kriegen verbunden. Doch dieser Kontinent ist viel mehr als das. Angesichts der enormen Rohstoffvorkommen hier ist es wichtig anzuerkennen, dass dies ein bedeutender Schritt ist, die Geschichte Afrikas neu zu erzählen.
23: In reshaping how Africa's story is told.
20: Als einziges Land in der UN-Generalversammlung haben die USA mit Nein gestimmt und die Resolution als Teil einer ideologischen Agenda kritisiert. Rechtlich bindend ist der UN-Beschluss nicht. Trotzdem gilt er als wichtiges Signal. Die Weltkarte, an der sich Schulbücher, Medien und internationale Organisationen orientieren, dürfte sich nach und nach verändern. Und damit auch der Blick auf Afrika.
19: Und damit auf einen Kontinent, der bei weitem nicht so homogen ist, wie es in vielen Ländern scheint. 54 offiziell anerkannte Staaten mit noch mehr unterschiedlichen Kulturen, Sprachen und Werten. Südafrika ist einer dieser Staaten. In den Bergen dort lebt ein Volk mit alten Traditionen und deren Herrscherin ist auch als Regenkönigin bekannt. Wieso? Das hat sich Stefan Überbach angesehen.
20: Das Land der Balobedu in Limpopo im Norden Südafrikas. Viele Berge und Täler und sehr viel Grün. Denn in den Höhenlagen regnet es mehr als anderswo. Hier liegt das Reich der Regenkönigin Modjadji, eine mythische Gestalt, der vor kurzem eine erfolgreiche Fernsehserie gewidmet wurde.
2: Yes, it's possible to make it rain.
4: Es ist möglich, Regen zu machen. Und ich glaube nicht, dass es Magie ist. Es ist afrikanische Wissenschaft. Alles, was die Leute Magie nennen, das ist afrikanische Wissenschaft. Es ist möglich. Ja, wir können das.
20: Im Regenköniginnenreich leben etwa 1,5 bis 2 Millionen Menschen, verteilt über mehr als 150 Dörfer. Ihre Regentin gilt seit Jahrhunderten als Frau, die den Regen rufen kann. Fraser McNeil ist Professor für Völkerkunde an der Universität Pretoria und hat die Geschichte der Balobedu erforscht.
5: I do find it easier to understand as a metaphor.
20: Ich sehe das Regenmachen als Metapher für politische Macht und territoriale Autorität. Die Vorstellung, verärgere diese Person nicht, sonst bleibt der Regen aus und die Dürre kommt, war enorm wirkungsvoll. Die aktuelle Regenkönigin Mazalanabo Modjadji VII. Wurde 2005 geboren und vor 2 Jahren von der südafrikanischen Regierung offiziell als Herrscherin der Balobedu anerkannt. Das Regenmachen ist in vielen Kulturen der Region mehr als ein reines Naturphänomen. Es geht auch um die Vorstellung von Reinheit und Fruchtbarkeit. Und oft sind es Frauen, die an den Ritualen beteiligt sind. Aber ob die Regenkönigin tatsächlich das Wetter steuern kann? Wissenschaftliche Beweise dafür gibt es nicht. Vor kurzem hat die amtierende Regenkönigin übrigens der deutschen Botschaft in Pretoria einen Besuch abgestattet. Bei blauem Himmel und viel Sonne. Geregnet hat es nicht.
19: Was nicht zwingend heißt, dass sie es nicht hätte regnen lassen können. Von den grünen Bergen Südafrikas in die Metropole Johannesburg und damit in eine quasi ganz andere Welt mit Problemen, die auch bei uns vielen nur allzu vertraut erscheinen.
20: Alexandra, ein Township im Nordosten von Johannesburg. Einfache Unterkünfte, Wellblechhütten, kleine Geschäfte. Dazwischen ein gelber Schiffscontainer, der Laden Qualisa. Jacqueline Duma wohnt ganz in der Nähe und kommt regelmäßig zum Einkaufen.
4: Das ist wichtig, weil wir keine Arbeit haben. Es hilft uns. Wenn man zum Beispiel 20 Rand hat, kann man Reis oder Maismehl kaufen. Deshalb ist das für uns relevant.
20: 20 Rand, umgerechnet sind das etwas mehr als 1 Euro. In normalen Supermärkten haben oft Großpackungen auf das Kilo gerechnet die günstigsten Preise. Das heißt, wer sowieso schon wenig Geld hat und nur kleine Mengen kaufen kann, zahlt da am Ende mehr. Viele Menschen in Alexandra haben kein festes Einkommen. Bei Qualisa können sie sich kleine Portionen abfüllen lassen, ohne dabei drauf zu zahlen.
6: It's a different.
4: Es macht einen Unterschied, einen großen Unterschied, wirklich. Zum Beispiel bekommt man 2 Teebeutel für 1 Rand oder Milch für 5 Rand. Das hilft unserer Gemeinschaft enorm, weil wir arbeitslos sind. Es hilft uns sehr.
20: Alles gibt es hier einzeln, Windeln zum Beispiel oder Teebeutel und Zigaretten, aber auch kleinste Mengen Kaffee oder Öl, Filialleiterin Kensani Bopepe.
24: People in township areas are not necessarily poor.
4: Die Menschen in den Townships sind nicht unbedingt arm, sondern oft schlecht bezahlt. Wir haben gesehen, wie schwierig es für viele ist, Zugang zu den grundlegenden Dingen des täglichen Lebens zu bekommen. Dabei geht es nicht nur um Lebensmittel. Bei uns kann man sogar eine einzelne Damenbinde für 3 Rand kaufen.
24: Just a single pad for 3 Rand here.
20: Bezahlt wird nach Gewicht. Die Preise sind auch bei kleinen Mengen günstig, was auch Kunden aus anderen Gegenden anlockt, sogar aus Senden, dem nahegelegenen Finanzzentrum der Stadt, das als reichster Quadratkilometer des afrikanischen Kontinents gilt. Lolo Makamata ist Manager der kleinen Ladenkette. Früher dachten wir, Qualisa sei nur für unsere Gemeinschaft hier im Township. Aber ich spreche oft mit Kundinnen und Kunden und frage sie, woher sie kommen, um sie besser kennenzulernen. Dabei habe ich festgestellt, dass sogar Menschen aus Sandton hier einkaufen. Dabei ist Qualisa kein schicker Bioladen für Besserverdiener, sondern für viele Township-Bewohner angesichts von Arbeitslosigkeit, großer Armut und ständig steigender Preise die einzige Möglichkeit, sich über Wasser zu halten. Ein Mehrweg-Supermarkt für nachhaltigen Konsum und gleichzeitig ein Sozialprojekt.
19: Und das war SWR Aktuell Kontext. Afrika, ein Kontinent mit vielen Gesichtern von Stefan Überbach. Ich bin Simon Dörr. 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
0: Sie hören SWR Aktuell am Freitagmittag, 12 Uhr, gleich 45 Minuten.
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0: Mit Michael Spindler.
6: Der vierte Spieltag der Fußball-Bundesliga ist auch schon wieder der letzte vor einer dreiwöchigen Länderspielpause. Und die würde der SC Freiburg gerne als Tabellenführer der Bundesliga überbrücken. Die Schwarzwälder haben bisher mit 3 Siegen in 3 Spielen überzeugt und wollen die Serie auch gegen Eintracht Frankfurt fortsetzen. Dass das aber kein Selbstläufer wird, ist für Trainer Julian Schuster bei der Gegneranalyse selbstverständlich.
7: Sie führen sehr, sehr viele Zweikämpfe, waren da auch gut, wir auch. Sie betreiben sehr, sehr großen Aufwand. Deshalb müssen wir auch diesen betreiben, sind wir auch gut. Sie sprinten sehr, sehr viel, müssen wir in dem Punkt auch noch gut sein. Deshalb glaube ich, dass es da wirklich einen Abnutzungskampf dann eben auch geben wird.
6: Das Topspiel des Wochenendes sichert die Partie VfB Stuttgart gegen Borussia Dortmund am Samstagabend. Der BVB hat alle 3 Bundesligaspiele bisher gewonnen. Das Team von Trainer Niko Kovac ist daher leicht favorisiert. VfB-Trainer Sebastian Hoeneß mit seiner Einschätzung des Gegners.
8: Allerhöchsten Respekt, weil sie einfach sehr stabil daherkommen. Es ist eine Mannschaft, die für mich sehr klar agiert und ja auch was Körperlichkeit, aber auch Körpersprache angeht, empfinde ich sie als sehr klar. Und das ist ein großer Verdienst auch von Nico.
6: Mainz 05 spielt gegen Borussia Mönchengladbach, eine Mannschaft mit viel Mainzer DNA im Team. Der freigestellte frühere Mainzer Eugen Polanski. Der Trainer wird vom Ex-Mainzer Jan-Moritz Lichte vertreten und entschieden hat das Ganze der frühere Mainzer Sportdirektor Ruven Schröder. Für den aktuellen Mainzer Trainer Urs Fischer macht der Trainer und damit Systemwechsel beim Gegner die Vorbereitung aber nicht komplizierter.
9: Erschweren würde ich jetzt nicht sagen. Also ich glaube, wir wissen in etwa, wie sie spielen könnten, wenn es um Systeme geht. Wir versuchen, die Mannschaft bestmöglich auf die Spielweise des Gegners vorzubereiten. Wir müssen die Basics auf den Platz bekommen in erster Linie.
6: Vorberichte zu allen Clubs aus dem Südwesten finden Sie auf swr.de Sport. Bei der Weltmeisterschaft in Kanada haben die deutschen Rollstuhlbasketballer das Endspiel verpasst. Sie haben das Halbfinale gegen Australien mit 83-84 verloren. Moritz Casalet berichtet.
11: Das Finale war zum Greifen nahe, aber die deutsche Mannschaft hat es in einem dramatischen Spiel hergeschenkt. Die Partie gegen Australien war total ausgeglichen, ging in die 5-minütige Verlängerung und in der führte Deutschland gut 1,5 Minuten vor dem Ende mit 5 Punkten. 12 Sekunden vor dem Ende war es immerhin noch eine 1-Punkt-Führung. Das deutsche Team hatte den Ball, gab ihn aber leichtfertig her und Australien drehte das Spiel in den Schlusssekunden. Es wäre für die deutschen Rollstuhlbasketballer das erste WM-Finale gewesen. So bleibt das Spiel um Platz 3. Wie bei den Paralympics in Paris vor 2 Jahren und bei der EM im vergangenen Jahr könnte das Team also Bronze gewinnen.
6: Und im Spiel um Platz 3 spielt Deutschland morgen nun gegen Großbritannien. Australien trifft im Finale auf Italien. So viel vom Sport für den Moment.
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0: Einen Parkplatz in der Stadt zu finden, dauert oft lange und ist stressig. Und wenn man dann einen gefunden hat, dann wird es nicht selten teuer. Die ganze Woche über beschäftigen wir uns hier in SWR aktuell damit, wie Parkplätze besser gestaltet werden können.
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0: Wir haben schon von einem Verkehrsplaner gehört, wie schwer es ist, Parkplätze gut zu planen. Der Handelsverband Baden-Württemberg hat erklärt, warum Parkplätze in der Innenstadt für Ladenbetreiber so wichtig sind. Heute zum Abschluss wollen wir hören, wie das Parken der Zukunft aussehen könnte. Eine Forscherin, die sich genau damit beschäftigt, ist Michaela Christ vom Deutschen Institut für Urbanistik in Berlin. Sie ist dort Teamleiterin im Forschungsbereich Mobilität und mit ihr hat mein Kollege Andreas Fischer gesprochen.
10: Frau Christ, PANO, Parken neu organisieren, heißt Ihr aktuelles Projekt. Was genau müssen wir denn aus Ihrer Sicht neu organisieren?
12: Wenn wir über das Parken sprechen, dann müssen wir überlegen, wie wollen wir eigentlich mit dem Platz in unseren Städten weiterhin umgehen. Denn es werden immer mehr Fahrzeuge in der Stadt, diese werden immer größer und der Platz wird aber nicht mehr.
10: Das heißt, man hat immer so ein bisschen diesen Grundkonflikt, wer bekommt wie viel Raum in der Stadt. Welche neuen Ideen entwickeln Sie denn in diesem Projekt, um diesen Konflikt zu lösen?
12: Die Themen, die wir jetzt ansprechen, kann man vielleicht so in so drei Blöcke, so sagen wir, organisieren. Also es geht darum, zu verlagern, zu vermeiden und zu verbessern. Das heißt konkret also, den öffentlichen Verkehr attraktiv zu machen und besser auszubauen, Fuß- und Radverkehr zu stärken und dergleichen mehr und somit die Möglichkeit zu schaffen, anders als mit dem Auto überhaupt unterwegs zu sein, dann braucht man quasi auch weniger Parkplätze, wenn man weniger Autos braucht.
10: Wenn es dann ums Verlagern geht, den anderen Punkt, den Sie auch genannt haben, wohin könnte man Autos denn in der Stadt verlagern?
12: Also verlagern wäre zum Beispiel nicht im öffentlichen Raum, sondern stärker auf privaten Stellplätzen zu parken. Nicht in der Stadt, sondern vor der Stadt. Wir wissen auch, dass in vielen Städten die Parkhäuser zu großen Teilen und an großen Zeiträumen des Tages leer stehen. Also Anreize zu schaffen, eher ins Parkhaus zu fahren, als am Straßenrand zu parken und solche Dinge mehr. Damit bin ich dann gleich beim dritten Punkt, nämlich verbessern. Also dort, wo geparkt werden muss, die Effizienz auf den Parkplätzen zu erhöhen.
10: Mit insgesamt 11 Städten arbeiten Sie in diesem Projekt zusammen. Dazu gehören unter anderem Backnang, Walderstadt, Offenburg und Landau, aber auch große Metropolen wie Hamburg und Köln. Unterscheiden sich die Ansätze dann je nach Größe der Stadt?
12: Ja, natürlich. Also die Verkehrsdichte ist in den unterschiedlichen Städten natürlich unterschiedlich groß. Sie kommen zusammen und das ist der Punkt, den sie teilen. Bei dem Problem, wohin mit den Fahrzeugen?
10: Wenn wir mal so ein bisschen eine Vision entwickeln, in die Zukunft schauen, wie stellen Sie sich eine deutsche Stadt in 30 Jahren vor? Wie parken wir da?
12: Also bestenfalls parken wir nur noch sehr wenig oder parken tatsächlich nur noch diejenigen, die wirklich aufs Auto angewiesen sind. Und alle anderen sind eher multimodal unterwegs, also kommen vielleicht mit den öffentlichen Verkehrsmitteln in die Stadt, nutzen dort den Bus oder kleinere Fahrzeuge und können vor allen Dingen, das ist in Städten ja sehr wichtig, gut und komfortabel und sicher zu Fuß gehen. 30% des Verkehrs in Städten, das wissen wir, bis zu 30% ist Parksuchverkehr. Dann wissen wir auch, dass fast 20% der Verkehrsunfälle mit Fahrrädern auf parkende Fahrzeuge zurückzuführen sind. Die Verkehrssicherheit, insbesondere von Kindern, geht zurück, weil diese parkenden Fahrzeuge nicht nur immer mehr werden, sondern auch immer größer. Das heißt, Kinder können kaum mehr drüber schauen und dergleichen mehr. Hinzu kommen die Herausforderungen mit Klimawandel. Also parkende Fahrzeuge sind, wenn an heißen Tagen, sowas wie Wärmespeicher. All diese Herausforderungen zusammengedacht bedeutet, wie kann man dort ansetzen, wo man weiß, hier gibt es sehr gute Alternativen und es gibt sehr gute Alternativen.
0: Michaela Christ war das vom Deutschen Institut für Urbanistik. Sie leitet das Projekt Parken neu organisieren. Das war die Serie dieser Woche in SWR aktuell. Ein paar Highlights haben wir für Sie auch als SWR aktuell Kontext zusammengefasst zu hören in ARD Sounds.
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0: mit Marcel Fehr.
13: Einen schönen guten Mittag. Bundesfinanzminister Lars Klingbeil forderte bei einem Treffen in Dublin ein schnelleres Signal an den Zapfsäulen. Der SPD-Politiker erwartet von der EU einen zeitnahen Vorschlag dazu, obwohl es weder auf Bundes- noch auf EU-Ebene klare Einigkeit bei dem Thema gibt.
16: Klingbeil machte sich erneut für eine Übergewinnsteuer stark. Damit könnten überproportional hohe Gewinne von Mineralölkonzernen abgeschöpft werden. In Dublin geht es heute vor allem um einen Austausch der europäischen Minister bei dem Thema. 6 Minister, darunter eben auch Lars Klingbeil, hatten einen Brief an den irischen Finanzminister geschrieben, damit das Thema Übergewinnsteuer in Dublin besprochen wird. Andere Mitgliedstaaten zeigen sich noch zurückhaltender. Der französische Finanzminister Roland Lescure etwa wollte noch nicht sagen, ob er den deutschen Vorstoß unterstützt. Gespräche seien willkommen, sagte er. Er wollte sich die Vorschläge aber erst einmal anhören. Nach einem Austausch heute ist die Hoffnung beim deutschen Finanzminister, dass es beim nächsten Treffen im Oktober vorangeht. Allzu viel Zeit für das Thema Übergewinnsteuer haben die Finanzminister heute aber ohnehin nicht. Es steht unter anderem die Wettbewerbsfähigkeit des europäischen Bankensektors auf der Tagesordnung. Aus Dublin, Sarah Lopez.
13: Der Schweizer Nahrungsmittelkonzern Nestle prüft, wie er auf die von Russland verfügte Zwangsverwaltung zweier Tochtergesellschaften reagiert. In einer Mitteilung heißt es, Nestle sei entschlossen, alle erforderlichen Schritte zu unternehmen, um seine Rechte zu wahren.

0: das erste Anzeichen für eine Erholung. Nach Angaben des Statistischen Bundesamtes wurden im Juli rund 22.500 neue Wohnungen genehmigt. Damit setzt sich der Anstieg bei den Baugenehmigungen in diesem Jahr fort. Aus der SWR-Wirtschaftsredaktion Merlin Gersbach.
1: Von Januar bis Juli wurden deutschlandweit rund 148.000 Wohnungen genehmigt. Das waren deutlich mehr als im gleichen Zeitraum des Vorjahres. Auch bei den Einfamilienhäusern gab es einen Anstieg. Hier wurden rund 10% mehr Genehmigungen erteilt. Das IFO-Institut aus Berlin erwartet deshalb auch, dass wieder mehr gebaut wird. Denn auf mehr Baugenehmigungen folgt meist mit etwas Verzögerung auch mehr Wohnungsbau. Entwarnung gibt es für den Wohnungsmarkt aber noch nicht. Die Zinsen für 10-jährige Immobiliendarlehen sind seit Jahresbeginn um rund 0,5 Prozentpunkt gestiegen. Das macht das Bauen teurer. Außerdem fehlen nach Schätzungen weiterhin rund 1 Million Wohnungen in Deutschland.
0: Deutschland verfügt nach einer aktuellen Auswertung des Karrierenetzwerks LinkedIn über einen hohen Anteil an Fachkräften mit KI-Kompetenzen. Gleichzeitig ist die Nachfrage nach KI-Fähigkeiten in der deutschen Wirtschaft sehr unterschiedlich. In der Fertigungsindustrie ist der Anteil entsprechender Stellenanzeigen laut LinkedIn zuletzt sogar zurückgegangen. Eine aktuelle Untersuchung des Beratungsunternehmens PwC bestätigt dagegen, dass KI-Anforderungen insgesamt auf dem deutschen Arbeitsmarkt zunehmen. 2025 betrafen sie demnach 1,3% aller Stellenanzeigen. PwC zufolge wird KI in Deutschland bislang vor allem in bestehenden Berufen eingesetzt, während der Aufbau neuer KI-Entwicklerstellen eine deutlich kleinere Rolle spielt. Die LinkedIn-Zahlen stammen aus einer unternehmenseigenen Auswertung der Mitglieder- und Stellendaten. Sie können nicht mit einer repräsentativen Statistik gleichgesetzt werden. Und jetzt noch der Blick auf die Märkte. Da ist der Abschied einer Automobilgröße heute großes Thema. Michel Goddemeier mit den Einzelheiten.
2: Für Volkswagen geht heute Abend eine Ära zu Ende. Nach Börsenschluss fliegt die Aktie aus dem Euro-Stoxx 50. Das ist der wichtigste Aktienindex für große Unternehmen aus der Eurozone. Der Grund: die VW-Aktie hat in den vergangenen Monaten deutlich an Wert verloren. Seit Jahresbeginn liegt das Minus bei rund 22%. Auf 5 Jahre gesehen sind es fast 60%. Dadurch ist Volkswagen im Ranking der Unternehmen nach freihandelbarem Börsenwert zurückgefallen. Für das Unternehmen selbst ändert sich durch den Abstieg zunächst nichts. Volkswagen bleibt ganz normal an der Börse handelbar. Allerdings müssen Fonds, die den Euro-Stoxx 50 exakt nachbilden, ihre VW-Aktien verkaufen. Das kann den Kurs kurzfristig unter Druck setzen. Am deutschen Aktienmarkt ging es heute leicht nach unten. Der DAX lag am Mittag leicht im Minus. Die Anleger bleiben angesichts der angespannten Lage im Nahen Osten und der Unsicherheit bei der Öl- und Gasversorgung vorsichtig. Außerdem ist heute großer Verfallstag an den Terminbörsen. Deshalb können die Kursschwankungen im Tagesverlauf noch zunehmen. Gefragt sind dagegen heute Halbleiterwerte, allen voran Infineon. Die Aktie lag mittags über 3% im Plus. Auch andere Unternehmen aus der Branche legten zu.
0: Soweit alles Wichtige aus der Wirtschaft. Die Zeit ist gleich 12.59 Uhr.
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4: Im Studio Gerhard Leitner, hallo. CO2 ist eines der Haupttreibhausgase, das für die Erderwärmung verantwortlich ist. Seit Jahrzehnten gibt es Bestrebungen, den Ausstoß zu verringern, aber das geht eben nicht vollständig. Deswegen wurden Verfahren entwickelt, wie man CO2 zum Beispiel tief im Erdboden versenken kann. So ein Werk wurde heute in Dänemark eröffnet. Das ist eines der Themen in der kommenden halben Stunde nach den Nachrichten.
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4: Vor allem über Teilen Baden-Württembergs ist es noch stark bewölkt. Im Laufe des Nachmittags und zum Abend kommt langsam mehr Sonne bei maximal 17 bis 23 Grad. In der Nacht locker bewölkt, örtlich Nebel 12 bis 5 Grad. Morgen gibt es schönes Spätsommerwetter bei 19 bis 26 Grad. Am Sonntag noch freundlich, spätsommerlich warm. Am Montag teils sonnig, teils bewölkt. Es bleibt aber meist trocken.
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5: Um 13 Uhr mit Mareike Köhler. Finanzminister Klingbeil sieht angesichts der hohen Spritpreise dringenden Handlungsbedarf. Er wolle ein klares, schnelles Signal an den Zapfsäulen, sagte er vor den Beratungen der europäischen Finanzminister in Dublin. Die EU-Kommission forderte er auf, rasch Vorschläge für eine Übergewinnsteuer zu machen, so der SPD-Kurvorsitzende. Damit sollen ungewöhnlich hohe Gewinne der Mineralölkonzerne abgeschöpft werden. Allerdings gibt es rechtliche Bedenken in mehreren EU-Ländern, auch innerhalb der Bundesregierung. Die Abgrenzung von normalen Gewinnen halten Experten für schwierig. Immer mehr Wirtschaftsexperten

0: Experten erhöhen ihre Prognosen für das laufende Jahr. Auch der Branchenverband BDI geht jetzt von einem Wachstum des Bruttoinlandsprodukts um 1% aus, statt wie bisher von einer Wachstumsrate von 0,6%. BDI-Chefin Gönner sagte, ein wichtiger Grund dafür sei vor allem der starke Handel innerhalb Europas. Von einem breiten industriellen Aufschwung könne noch keine Rede sein. 2 Tage vor den Wahlen in Berlin und Mecklenburg-Vorpommern beenden heute viele Parteien offiziell ihren Wahlkampf. Mehrere prominente Politiker treten bei Kundgebungen in beiden Bundesländern auf. Bundeskanzler Merz hatte am Abend seinen einzigen Wahlkampfauftritt in Berlin. Er forderte ein gemeinsames Vorgehen gegen Antisemitismus und warb für die Reformen der Bundesregierung. In der Nähe des Bundeswehrfliegerhorsts Wunstorf bei Hannover sind Drohnenteile gefunden worden. Die Bundesanwaltschaft in Karlsruhe erklärte, sie prüfe einen möglichen Zusammenhang mit der Drohnenattacke am Flughafen Leipzig. Die deutsche Presseagentur berichtet unter Berufung auf Sicherheitskreise, es handle sich um eine zum Teil selbstgebaute Drohne. Sie ähnle der Sprengstoffdrohne, die in Leipzig gefunden worden war. An den Drohnenteilen in Wunstorf seien aber keine Sprengstoffspuren entdeckt worden. Ermittler gehen davon aus, dass die Drohne abgestürzt ist. In Deutschland werden weiterhin mehr neue Wohnungen genehmigt. Wie das Statistische Bundesamt mitteilte, gab es im Juli rund 22.500 Baugenehmigungen, knapp 2% mehr als im Vorjahresmonat. Damit setzt sich der Aufwärtstrend fort. Im gesamten ersten Halbjahr lag das Plus bei 15%. Zuletzt hatte das IFO-Institut ein besseres Geschäftsklima im Wohnungsbau beobachtet. Dort hieß es, wegen der Zunahme der Baugenehmigungen gebe es die Hoffnung auf eine bessere Auftragslage. Die Gletscher an Nord- und Südpol schmelzen in erster Linie nicht durch Sonnenstrahlen, sondern durch warmes Meerwasser von unten. Das zeigen Satellitendaten, die bis in die 70er Jahre zurückreichen. Sie wurden jetzt von internationalen Polarforschern ausgewertet. Aus der ARD-Klimaredaktion Robert Rönsch.
1: Seit den 1970er Jahren haben Grönland und die Antarktis 11 Billionen Tonnen Eis verloren. So viel, dass eine Fläche von Deutschlands Größe damit 31 Meter tief unter Wasser stünde. Das Überraschende, 4/5 des Eises sind nicht geschmolzen. Die Gletscher fließen schneller ins Meer, weil warmes Ozeanwasser sie von unten angreift. Und das macht den Unterschied. Schmelze folgt dem Wetter, ein kühler Sommer bremst sie. Das Fließen aber folgt dem Ozean und der bleibt länger warm, egal wie ein einzelner Sommer war. In der Westantarktis kann sich das sogar selbst verstärken. Je weiter der Gletscher zurückweicht, desto schneller rutscht er nach.
0: Zum ersten Mal in der Geschichte der Oscars hat die Jury der Academy Awards eine Bewerbung aus dem Vatikan erhalten. Es geht um den dokumentarischen Kurzfilm Green Lava, den der Vatikan mitproduziert hat. Laut dem Portal Vatican News wird er in den kommenden Jahren in einem Kino in Beverly Hills gezeigt. Green Lava erzählt die Geschichte eines jungen Italieners, der mit einer Muskelerkrankung lebt. Sollte das Werk in der Kategorie Bester Dokumentarkurzfilm nominiert werden, ist allerdings noch offen, ob ein Vatikanvertreter an der Oscarverleihung teilnehmen wird. Für entsprechende Pläne sei es noch zu früh, hieß es aus der Pressestelle. SWR Nachrichten, Redaktion Peter Mühlfeit und Ilka Staroste. Der Wetterbericht für Baden-Württemberg und Rheinland-Pfalz. Die derzeitige Kaltfront wird von einem Hochdruckgebiet abgelöst. Die Vorhersage: Im Laufe des Nachmittags und zum Abend langsam mehr Sonne, maximal 17 bis 23 Grad. Morgen schönes Spätsommerwetter bei 19 bis 26 Grad. Die weiteren Aussichten: Am Sonntag im südlichen Baden-Württemberg noch freundlich und spätsommerlich warm, sonst von Norden her dichte Wolken und etwas Regen. Am Montag teils sonnig und meist trocken. Die Zeit 13.05 Uhr.
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3: Und darum geht es bis 13:30 unter anderem vor den Landtagswahlen in Berlin und Mecklenburg-Vorpommern. Wir blicken auf die Ausgangslage. Immer mehr Menschen sind überschuldet, das sind die Hauptgründe, auch das wollen wir wissen. Außerdem in Dänemark wird ein Werk eröffnet, das klimaschädliches CO2 im Boden unter der Nordsee einlagert. Projektname Greensand. Mein Name ist Gerhard Leitner, einen schönen Freitagmittag. Nach dem deutlichen Sieg der AfD bei den Landtagswahlen in Sachsen-Anhalt wird mit großer Spannung auf das kommende Wochenende geblickt, die Wahlen in Berlin und Mecklenburg-Vorpommern. In Berlin wird das Rennen voraussichtlich zwischen CDU und Linkspartei entschieden. Da schauen wir gleich drauf. In Meck-Pomm hat die AfD mit dem Spitzenkandidaten Holm nach letzten Umfragen einen knappen Vorsprung vor SPD-Ministerpräsidentin Schwesig. Darüber kann ich mit meinem Kollegen Michael Seidel vom NDR in Schwerin sprechen. Herr Seidel, der offizielle Wahlkampf geht zu Ende. Was waren denn die Hauptthemen, die den Wahlkampf bestimmt haben?
2: Bildung, Wirtschaft, Migration, Integration, kann man so sagen. Das waren die Hauptthemen. Die haben alle Parteien versucht zu bespielen, weil nach allen Wahlumfragen waren das die Themen, die die Leute auch am meisten im Moment umtreiben. Und natürlich über allem schwebt die ganze Sorge um Preissteigerungen, unbewältigte Krisen und ja, die fehlenden sichtbaren Lösungskonzepte auch der Bundespolitik.
3: Welchen Einfluss hat denn das gute Abschneiden der AfD in Sachsen-Anhalt auf die Wahl am Sonntag in Mecklenburg-Vorpommern?
2: Na, zunächst einmal hat das einen Schock ausgelöst. Das konnte man spüren, eine Reaktion aller Parteien. Bei der SPD führte es dazu, dass Frau Schwesig, die bis dato als die Frau für MV sich bewarb, dann umschwenkte. Dann wurde der Kampagnentitel nochmal zugespitzt auf die Frau gegen Blau. Die AfD hat natürlich Höhenluft geschnuppert und meinte, jetzt diesen Schwung aus Sachsen-Anhalt mitnehmen zu können. Das wurde zunächst sogar fast bestätigt durch den am Tag darauf erhobenen neuen ARD-Trend, wo die AfD nochmal einen Sprung auf 38% machte. Das ist inzwischen wieder in sich ein wenig zusammengefallen. Heute, aktuelles ZDF-Politbarometer, sieht sogar die SPD leicht vorn. Aber diese Umfragen sind mit aller Vorsicht zu genießen, weil die Fehlerquote ist enorm mit 2 bis 3 Prozentpunkten. Und ein Viertel der Menschen im Land wird sich letztlich erst im Wahllokal entscheiden. Also diese bisherigen Nichtwähler und die Unentschlossenen, die werden am Ende entscheiden, wer als Sieger durchs Ziel geht.
3: Haben Sie das Gefühl, das funktioniert mit dem Frau gegen Blau?
2: Im ersten Moment, wenn Sie mich persönlich fragen, habe ich gedacht, um Gottes Willen, keine Negativkampagne. Der Politikwissenschaftler Wolfgang Muno von der Uni Rostock hat das auch gesagt, das ist Negativ-Campaigning. Das fällt in der Regel immer dem Verursacher auf die Füße. Wenn ich das ZDF-Politbarometer nehme, dann hat es ja doch genützt. Also diese klare Positionierung und dieses angriffslustige, durchaus sogar aggressive Auftreten von Manuela Schwesig gegen die AfD, die sie ein ums andere Mal versucht, sozusagen zu entblättern. Sie versucht ja immer ihren Gegner, ob es der Ministerpräsidentenkandidat Holm ist oder der eigentliche Spitzenkandidat Enrico Schuld der AfD. Sie versucht immer zu zeigen, seht her, die reden jetzt ganz geschmeidig und anschlussfähig, aber dahinter steht eben eine nationalistische, eine in Teilen völkische, eine extremistische Agenda. Das scheint auf den letzten Metern tatsächlich noch mehr zu mobilisieren und insofern hofft Frau Schwesig ernsthaft darauf, dass sie am Ende doch noch als Siegerin durchs Ziel geht. Das wäre eine grandiose Aufholjagd von einem Niveau aus, von dem man ihr eigentlich kaum noch etwas zugetraut hatte.
3: Schwesig hat ja zuletzt auch eine härtere Gangart in Sachen Abschiebungen gefordert. Glauben Sie, dass sie auch damit punkten konnte?
2: Das sehe ich gar nicht so. Also diese Haltung hat sie eigentlich seit 2, 3 Jahren. Sie trägt sie nur nicht, also in einer anderen Tonalität vor. Sie sagt, wer Hilfe braucht, wird bei uns immer willkommen sein. Aber sie sagt auch schon seit mehreren Jahren, wer hier keinen dauerhaften Aufenthaltsstatus hat, der muss halt gehen. Wie? Das ist der große Unterschied. Die AfD will eben radikal abschieben. Sie verweist im Zweifel darauf, es gibt rechtsstaatliche Verfahren und das dauert nun mal. Und man muss ja am Ende auch Aufnahmeländer finden und das muss ausgehandelt werden. Insofern wirbt sie da für Geduld.
3: Also keine ganz neue Position. Nach den jüngsten Umfragezahlen hat die Linke 10% Zustimmung. Die CDU kommt gerade mal auf 7%. Steht zu befürchten, dass sich der Abwärtstrend für die Christdemokraten am Sonntag nochmal fortsetzt?
2: Da steht tatsächlich zu befürchten, das weiß die Partei auch selbst. Sie kämpft tatsächlich, kann man fast sagen, in einem Panikmodus, weil manche fürchten sogar, dass sie im schlimmsten Falle rausfliegen könnte aus dem Landtag. Kaum vorstellbar. Ne? Die CDU war hier in den ersten beiden Wahlperioden nach dem Mauerfall die Regierungspartei, die regierungsführende Partei. Aber sie ist sozusagen auch in diesem Wahlkampf, der sehr eben auf SPD, AfD polarisiert ist, zerrieben worden, wie alle anderen kleineren Parteien halt auch. Und sie hat es leider nicht geschafft, sozusagen die eigenen Themen tatsächlich zu setzen und damit wirklich zu verfangen. Das mag auch an der aus Sicht von Fachleuten verkorksten Wahlkampagne liegen. Vielleicht haben sie es auch im Süden mitbekommen, das Fischbrötchen, wo das Beste in der Mitte ist. Also dieser betont auf Mitte, auf die Mitte der Gesellschaft fokussierte Wahlkampf war ja gut gemeint, aber da die CDU sich quasi selbst aus dem Spiel genommen hat, indem sie jegliche Zusammenarbeit sowohl mit der AfD als auch mit der Linken, die sie auch als Extremisten bezeichnet, sich selbst verbeten hat, steht sie eigentlich im Nirgendwo. Und selbst wenn sie reinkommt, hat sie eigentlich außer der SPD keinen Koalitionspartner.
3: Beim TV-Duell zwischen Schwesig und Holm beim NDR, da gab es einen heftigen Schlagabtausch mit gegenseitigen Vorwürfen. Herr Seidel, wie ist denn der Wahlkampf insgesamt verlaufen?
2: Im Grunde so in dieser Tonalität. Also viele direkte Aufeinandertreffen gab es so nicht, aber genau in dieser Aggressivität hat Frau Schwesig die ganze Zeit versucht, eben klar zu machen, die dürfen es nicht werden. Die, wenn diese Partei gewinnt, dann wird es gefährlich für dieses Land. Und wenn ihr wollt, dass es bei aller Kritik, das räumt sie ja sogar ein, dass es nicht alles geschafft zu haben. Aber wenn ihr eine stabile und verlässliche Regierung haben wollt, die auch Krisen meistern kann und die übrigens auch eine starke Stimme im Bund hat, dann müsst ihr halt SPD wählen. Und zwar SPD und nicht, sie hat immer gesagt, ausdrücklich kein Koalitionswahlkampf. Die anderen müssen für sich selbst kämpfen.
3: Am Sonntag wird in Mecklenburg-Vorpommern ein neuer Landtag gewählt. Informationen waren das aus Schwerin von Michael Seidel. Auch in Berlin wird am Sonntag gewählt, allerdings unter ganz anderen politischen Vorzeichen. 3 Tage vor der Wahl sieht es laut der neuesten INSA-Umfrage nach einem Kopf-an-Kopf-Rennen zwischen der Linkspartei mit 21 und der CDU mit 20% Zustimmung aus. Mehr von Sabine Müller.
4: Beim finalen Mobilisierungspush unterstützt auch Bundesprominenz. Linken-Parteichefin Ines Schwertner schaut vorbei, die grüne Ex-Parteivorsitzende Ricarda Lang, BSW-Gründerin Sarah Wagenknecht. Gestern hatte Bundeskanzler Friedrich Merz, für dessen Zukunft die beiden Wahlen am Sonntag entscheidend sein könnten, die Berliner CDU bei sich in der Parteizentrale empfangen. Das Wahlfinale in der Hauptstadt ist so spannend wie noch nie. Letzte Umfragen sagen ein Kopf-an-Kopf-Rennen zwischen der regierenden CDU und der Linkspartei voraus. Die Christdemokraten werden bei 20% gesehen, die Linke knapp darüber. Aber auch AfD und Grüne machen sich noch Hoffnungen, am Wahlabend ganz vorne mitmischen zu können. Denn der Abstand des Spitzenduos auf die Plätze 3 und 4 ist überschaubar. Für die SPD ist dagegen wohl kein vorderer Platz mehr drin. Sie liegt seit Monaten wie eingemauert und mit einigem Abstand auf Rang 5. Auch das BSW kann sich noch Hoffnungen auf den Einzug ins Abgeordnetenhaus machen. Sicher ist der aber nicht. Schon vor dem Wahlabend steht fest, dass es in der Hauptstadt einen Regierungswechsel geben wird. Denn der aktuelle schwarz-rote Senat hat in Umfragen schon lange keine Mehrheit mehr. Und auch in anderen Konstellationen dürfte es nicht für Zweierbündnisse reichen. Am wahrscheinlichsten sind aktuell Dreierkoalitionen. Entweder Linke, Grüne und SPD gehen zusammen oder CDU, Grüne und SPD. Mit der AfD, die wohl ihr stärkstes Ergebnis bisher in Berlin einfahren wird, will niemand koalieren.
3: Aus Berlin war das der Bericht von Sabine Müller. Und die Landtagswahlen in Mecklenburg-Vorpommern und in Berlin sind natürlich bei uns am Sonntagabend Thema hier ab 18 Uhr. Während also am Wochenende bei uns die Landtagswahlen stattfinden, wird ab heute in Russland ein neues Parlament offiziell heißt es gewählt. Zumindest dürfen rund 110 Millionen Russen bis Sonntag ihre Stimme abgeben. Das war es dann aber auch schon, denn eine große Wahl haben sie nicht. Die Opposition ist nicht zur Wahl zugelassen. Dafür dürfen auch die Menschen in den von Russland annektierten Gebieten der Ukraine abstimmen. Björn Plaschke berichtet.
5: Der Triumphplatz im Zentrum von Moskau. Hierhin hat die Kommunistische Partei eingeladen zu ihrer letzten großen Wahlkampfveranstaltung. Klar darf sie nicht fehlen. Die Internationale. 7 junge Menschen singen sie. Ein Versuch unter Passanten, um deren Stimmen bei der Duma-Wahl zu werben. Nur, es sind deutlich mehr Medienschaffende und Wahlhelfer gekommen, als Passanten vorbeilaufen. Und von denen wollen die wenigsten Flugblätter der Kommunisten annehmen. Auch der Auftritt vom 82-jährigen Parteichef Gennadij Sjuganow lockt niemanden so richtig. Ortswechsel. Vom Triumphplatz zum Platz des Sieges am Rande des Stadtzentrums von Moskau. Hier ist eine Dauerausstellung zu sehen. Trophäen aus der militärischen Spezialoperation, wie in Russland der Krieg gegen die Ukraine genannt wird. Die Präsentation zeigt, akustisch untermalt, ukrainisches und westliches Kriegsgerät, Panzer und andere Militärfahrzeuge, die die ukrainische Armee im Einsatz hatte und die russischen Streitkräfte zerstörten. Nur wenige Besuchende äußern sich zur Frage, ob sie ihre Stimme bei der Duma-Wahl abgeben werden.
6: Ich kann es dir nicht sagen. Die Hauptsache ist, dass der Krieg bald endet.
5: Diese Frau weiß dagegen, dass sie für eine der 10 Parteien, die antreten, stimmen will. Für die Partei der Rentner.
7: Nicht, dass sie besonders attraktiv wäre. Ich weiß nicht einmal, worum es bei ihr geht, aber ich will die liberaldemokratische Partei nicht, ich will die kommunistische Partei der Russischen Föderation nicht und ich will geeintes Russland nicht.
5: Immerhin die Partei, der Kremlchef Wladimir Putin nahesteht. Und wird dieser Mann seine Stimme abgeben? Der Mann sagt ja, höchstwahrscheinlich werde er wählen. Hofft ihr auf eine neue Politik Russlands?
6: Ehrlich gesagt glaube ich, dass sich an der neuen Zusammensetzung der Duma nichts ändern wird. Und selbst wenn sich ein Teil ihrer Zusammensetzung ändert, wird sich dadurch nicht viel an unserer Politik ändern.
5: Klar, Kremlchef Wladimir Putin hat gerade noch einmal deutlich gemacht, worum es bei der Wahl geht. Die Wählerschaft könne zeigen, dass sie hinter den Streitkräften steht und damit hinter dem Krieg in der Ukraine. Nur eine Partei widerspricht dem, die Jabloko, die einzige Antikriegspartei in Russland. Ihre Landesliste wurde allerdings von der Duma-Wahl ausgeschlossen. Weil außer Jabloko keine Partei Putin widerspricht, mussten deren Kandidierenden gar nicht erst an Fernsehduellen teilnehmen. Mehrere Moderatorinnen standen in leeren TV-Studios, in die sie zu Politikdebatten eingeladen hatten. Die Gäste blieben einfach weg. Guten Tag, auf Wiedersehen. Die Wahlberechtigten haben die Wahl und doch haben sie keine. Deshalb ist das Interesse offenbar nicht so groß. Und doch werden wohl viele ihre Stimme abgeben.
8: Die Parlamentswahlen in Russland haben begonnen. Bis Sonntag dürfen die rund 110 Millionen Russen zumindest ihre Stimme abgeben. Der Bericht war das von Björn Blaschke für das Studio Moskau. In Deutschland sind die Spritpreise hoch, das merken wir jeden Tag an der Tankstelle, und zwar deutlich über dem europäischen Durchschnitt. Das hat zum Teil mit den hohen Steuern auf Kraftstoffe bei uns zu tun, lässt sich damit alleine aber nicht erklären. Zum großen Ärger für uns Verbraucher. Die Bundesregierung will daran etwas ändern. Was genau ist noch offen? Seit vielen Tagen liegen Vorschläge auf dem Tisch. Genau weiß man nicht, was die Regierung vorhat, aber auch in anderen europäischen Ländern sorgen der Krieg in der Ukraine und die Folgen des Iran-Kriegs für hohe Spritpreise. Eine gemeinsame Strategie dagegen, zum Beispiel mit einer Übergewinnsteuer, ist eines der zentralen Themen heute beim Treffen der EU-Finanzminister in Dublin. Von dort berichtet Sarah Lopez.
9: Bei vielen Autofahrern ist die Stimmung gerade so wie an dieser Tankstelle in Leverkusen.
10: Schlecht natürlich, ja. Ich denke mal, da geht es jedem schlecht damit, den erhöhten Preisen.
11: Es wird immer schwieriger zu tanken, täglich oder wöchentlich, einmal die Woche.
12: Wie wird das noch tragbar sein? Das weiß ich nicht. Also da muss jetzt langsam eine Lösung her, meiner Meinung nach.
9: Eine Lösung, die hat Bundeskanzler Merz zuletzt angekündigt.
13: Für viele Menschen, die täglich das Auto brauchen, ist eine Belastungsgrenze erreicht. Wir stehen dazu deshalb in engem Austausch in der Bundesregierung und mit den Ländern. Und ich bin der Meinung, dass wir handeln müssen.
9: Die große Frage ist aber das Wie. Auf dem Treffen der Finanzminister der EU-Mitgliedstaaten wird heute ein Vorschlag diskutiert, für den sich auch der deutsche Finanzminister ausgesprochen hat, eine Übergewinnsteuer. Damit könnten ungewöhnlich hohe Profite der Mineralölkonzerne abgeschöpft und mit dem Geld Entlastungen für die Bürger finanziert werden. Gemeinsam mit seinen Kollegen aus Österreich, Italien, Portugal, Polen und Spanien hatte Klingbeil bereits im August einen Brief an den irischen Finanzminister geschrieben, damit das Thema in Dublin auf der Agenda landet. In dem Brief heißt es konkret, man brauche einen gemeinsamen Ansatz, der sicherstelle, dass diejenigen, die von der Krise profitieren, ihren Teil dazu beitragen, die Belastung von der breiten Bevölkerung zu verringern. Zwar können die Mitgliedstaaten auch individuell eine Übergewinnsteuer einführen und brauchen dafür nicht unbedingt eine gemeinsame Lösung, aber in einem europäischen Ansatz sehen viele aufgrund des gemeinsamen Binnenmarkts Vorteile. Und 2022 hatte es schon mal eine Übergewinnsteuer gegeben, quasi als Notfallreaktion auf die hohen Energiepreise als Folge des Ukraine-Kriegs. Bei einem gemeinsamen Mittagessen will man heute also schauen, ob so eine Übergewinnsteuer wieder eine gemeinsame europäische Lösung sein könnte. Aber selbst in der Bundesregierung ist man sich nicht darüber einig. Wirtschaftsministerin Reiche etwa bevorzugt eine vorübergehende Senkung der Mehrwertsteuer. Mehrwertsteuer und Direktzahlungen an Menschen mit vergleichsweise wenig Gehalt. Und auch Fachleute äußern Bedenken bei der Übergewinnsteuer. Georg Zachmann, Ökonom und Energieexperte bei der Brüsseler Denkfabrik Bruegel etwa, betont, dass eine Übergewinnsteuer komplex sei.
14: Die praktische Schwierigkeit wird sein, dass ein Großteil der Übergewinne außerhalb Deutschlands entsteht und dass der deutsche Finanzminister es sehr, sehr schwer finden wird, auf diesen großen Teil der Übergewinne irgendwie zuzugreifen. Und selbst wenn Übergewinne in Deutschland entstehen, sollte es den Firmen wahrscheinlich auch teilweise noch möglich sein, diese zu verschleiern. Und da einen rechtssicheren Weg zu finden, wird sehr schwer.
9: Für die Finanzminister gibt es also viel zu besprechen bei ihrem Treffen in Dublin. Und neben der Übergewinnsteuer stehen noch viele weitere Themen auf der Agenda. Die Wettbewerbsfähigkeit des europäischen Bankensektors, der digitale Euro, die Chancen und Risiken von künstlicher Intelligenz. Dass man heute also bei einer europäischen Lösung gegen die hohen Spritpreise weit kommt, das ist fraglich.
8: Gemeinsam gegen hohe Spritpreise, darum geht es heute unter anderem beim Treffen der EU-Finanzminister in Dublin. Von dort war das der Bericht von Sarah Lopez. Apropos Lebenshaltungskosten, 19.000 Euro, das ist die mittlere Summe, mit der überschuldete Menschen in Deutschland in der Kreide stehen. Herausgefunden hat das das Institut für Finanzdienstleistungen IFF, das jedes Jahr auf die Verschuldungssituation in Deutschland blickt. Allerdings, die Erkenntnisse aus der Studie basieren auf Zahlen aus den deutschen Schuldnerberatungsstellen und dort geht mutmaßlich nur ein kleiner Teil der Menschen mit Schulden hin. Stefanie Geißler aus unserer Wirtschaftsredaktion, damit haben wir jetzt schon mal die Ausgangslage geklärt, also die Methodik der Studie. Dennoch ergibt sich aus den Protokollen bei den deutschen Schuldnerberatungen ein valider Einblick in die Schicksale, die hinter den Zahlen stehen. Daher die Frage, was sind denn die häufigsten Gründe, die zu einer Überschuldung führen?
15: Ja, also was sich tendenziell sagen lässt, Menschen, die sich verschulden, die haben selten Schuld. Also in dem Sinne, dass sie einfach zu exzessiv shoppen oder konsumieren. Tatsächlich sind es nämlich meistens externe Schocks, wie zum Beispiel Arbeitslosigkeit oder jemand muss seine Arbeitszeit reduzieren, weil er zum Beispiel seine Angehörigen pflegt zum Beispiel oder einer der häufigsten Auslöser, weil er oder sie krank wird. Dazu gehört übrigens auch ein Unfall oder eine Suchterkrankung. Was tatsächlich häufig vorkommt, die Person, die zur Schuldnerberatung geht, die ist alleinerziehend, meistens Mutter. Je mehr Kinder im Haushalt leben, desto höher ist dann auch das Risiko, sich zu verschulden.
8: Was passiert denn da? Wie läuft das genau ab? Vielleicht können Sie mal einen konkreten Fall schildern.
15: Ja, gerne. Also typisch wäre eine alleinerziehende Mutter, die von Sozialhilfe lebt. Jetzt geht, sagen wir mal, die Waschmaschine kaputt. Sie bestellt eine neue, zahlt die in Raten. Die kann sie sich irgendwann nicht mehr leisten. Sie kriegt natürlich auch keine guten Konditionen, weil ihre Kreditwürdigkeit nicht besonders hoch eingeschätzt wird. Und dann reichen oft kleine Summen, die sich läppern sozusagen und dann eben in die Spirale führen. Zahlungsverzug, dann kommen Mahnungen, Mahngebühren und so weiter. Jetzt versuchen viele Betroffene erstmal selbst damit umzugehen. Sie schränken den Konsum ein, kaufen weniger, billigere Lebensmittel, leihen sich Geld beim Umfeld, entwickeln oft Ängste oder eine Depression, weil diese Schuldensituation so belastend ist. Und im besten Fall suchen sie sich dann eben Hilfe, wie bei der Schuldnerberatung. Das sind aber nur 10%, wie Sie ja auch gerade gesagt haben. Und dort erzählen sie dann ihre Geschichte. Und das könnte dann in Grundzügen die sein, die ich eben umrissen habe.
8: Lassen Sie uns noch mal ganz kurz Begriffe erklären. Was ist eigentlich der Unterschied zwischen einer finanziellen Notlage und einer Überschuldung?
15: Ja, das ist tatsächlich ein fließender Übergang. Der Unterschied liegt tatsächlich in der Frage, wie lang die Situation andauert. Wenn ich also über eine lange Zeit von dem Geld, was übrig bleibt, nachdem ich alle Fixkosten bezahlt habe, wenn ich davon dauerhaft meine Kredite nicht bedienen kann und dann eben in diese Negativspirale gerate, dann spricht man von Überschuldung. Es gibt Zahlen, die besagen, dass zuletzt mehr als 5,6 Millionen Erwachsene überschuldet waren hier in Deutschland.
8: Jetzt haben Sie vorhin geschildert, die Gründe sind in den meisten Fällen extern, also Schicksalsschläge und weniger die eigene Schuld oder Verantwortung in Form von einem übermäßigen Konsumverhalten. Bei der Gruppe der unter 25-Jährigen, dort sieht es ein bisschen anders aus, oder?
15: Ja, genau. Also die gehen zwar eher selten in die Schuldnerberatung, aber bei denen, die kommen, da zeigt sich ein Bild. Oft spielt dann Arbeitslosigkeit eine Rolle und an zweiter Stelle oder damit gekoppelt viel Online-Shopping. Also oft mit diesem Buy now, pay later, also kauf jetzt, zahl später. Das sei verführerisch, heißt das auch vom IFF, vom Institut. Aber da kommen dann viele ganz schnell eben in die Zahlungsunfähigkeit, weil sie einen Überblick verlieren und ihre Finanzen auch falsch einschätzen.
8: Das Verbraucherrecht hat ja nachgeschärft und will jetzt genau vor so etwas schützen. Wie ist da der Stand?
15: Genau, also die neue Verbraucherkreditrichtlinie der EU, die wird Ende des Jahres ins deutsche Recht übersetzt. Dafür wurde lang gekämpft und da werden dann auch explizit solche Kleinstkredite mit reingenommen, die ich eben erwähnt habe. Also auch solche Buy-Now-Pay-Later-Angebote. Auch da muss dann der Anbieter vorher die Kreditwürdigkeit des Kunden prüfen. Und zwar sehr viel gewissenhafter als bisher. Also nicht mehr zum Beispiel nur grob die Adresse scannen und schauen, wie hoch das Durchschnittseinkommen im jeweiligen Viertel ist, sondern es muss dann tatsächlich auch das Einkommen und die Bonität geprüft werden.
8: 19.000 Euro, das ist die mittlere Summe, mit der Menschen in Deutschland, wenn sie überschuldet sind, in der Kreide stehen. Zur wachsenden Überschuldung in Deutschland war das Stefanie Geisler aus unserer Wirtschaftsredaktion. Das Treibhausgas CO2 trägt wesentlich zur menschengemachten Erderwärmung bei. Deswegen gibt es seit Jahren Bemühungen zur Verminderung. Aber ganz vermeiden kann man den Ausstoß nicht. Deswegen wird heute in Dänemark eine Lagerstätte für CO2 im Boden der Nordsee offiziell in Betrieb genommen. Der Name Project Greensand, flüssiges CO2, soll dort in fast 2 Kilometern Tiefe im Meeresgrund gespeichert werden. Die Idee, schädliche Treibhausgase im Boden verschwinden zu lassen, nennt sich Carbon Capture and Storage, CCS, also CO2-Abscheidung und Einlagerung. Vor der Eröffnung der Lagerstätte heute wurden dort schon 3 Jahre lang wurde dort getestet. Margarete Holznagel von der ARD Klimaredaktion. Was ist denn das für eine Anlage, die der dänische König heute höchstpersönlich mit eingeweiht hat?
16: Ja, laut den Betreibern geht es um die erste Speicherstätte in der EU, in der im industriellen Maßstab CO2 gespeichert werden kann. Als CO2-Endlager sozusagen dient ein leergepumptes Ölfeld vor der Küste der dänischen Hafenstadt Esbjerg. Verflüssigtes CO2 wird dort fast 2 Kilometer unter den Meeresgrund gebracht und eingelagert. Im Testbetrieb hat das seit 2023 schon funktioniert, allerdings nur mit kleinen Mengen. Jetzt, wo der Regelbetrieb anläuft, sollen es bis zu 400.000 Tonnen CO2 pro Jahr werden. Das CO2 stammt aktuell vor allem aus dänischen Biogasanlagen. Langfristig will man mithilfe von weiteren Speicherorten mindestens das 10-fache an CO2 einlagern können. Das Maximalszenario von 8 Millionen Tonnen CO2 entspricht dabei ungefähr dem, was die Bewohnerinnen und Bewohner von Frankfurt am Main rein rechnerisch in einem Jahr ausstoßen. Aus Sicht von Fachleuten ist das immer noch wenig.
8: Kann man dieses CCS-Verfahren auch bei uns anwenden?
16: Von CO2-Speicherung im industriellen Stil sind wir noch weit entfernt. Immerhin haben wir seit letztem Jahr ein Gesetz, das Kohlendioxid-Speicherung- und Transportgesetz, das die unterirdische Speicherung bei uns rechtlich möglich macht. Das ist auch wichtig, weil wir bis 2045 klimaneutral werden möchten, es aber eben Industrien gibt, in denen Emissionen sich wohl nie so ganz vermeiden lassen werden. Bis wir aber eigene CCS-Anlagen an den Start gebracht haben, wird es noch dauern, sagen Fachleute. Dr. Florian Krob vom Öko-Institut hält selbst einen Beginn der Speicherung in der deutschen Nordsee im Jahr 2035 für ambitioniert. Er schätzt, dass es schon mehrere Jahre dauern wird, allein nur die Transportwege aufzubauen. In der Zwischenzeit könnten deutsche Industriebetriebe aber Kunden bei der dänischen Anlage werden. Darauf hoffen zumindest die Betreiber in Dänemark.
8: Welches Potenzial hat denn CCS, um die Treibhausgase insgesamt in den Griff zu bekommen?
16: Naja, CCS ist ja dafür gedacht, die Emissionen einzulagern, die wir nur sehr schwer vermeiden können. Als Beispiel wird da oft die Zementindustrie genommen. Hier könnte CCS also tatsächlich Probleme lösen. Aber, und das betonen Fachleute und auch Umweltorganisationen immer wieder, es ist wichtig, dass CCS erstmal nur dort eingesetzt wird, wo wir Emissionen nicht auch einfacher vermeiden können. Denn CCS ist aufwendig, eben weil man dafür zum Beispiel eigene Transportwege aufbauen muss. Und es gibt auch einfach nicht unbegrenzt Flächen, die wir dafür nutzen können. In der Nordsee, deren Boden sich dafür in Deutschland am besten eignet, ist der Platz begrenzt und CCS konkurriert zum Beispiel auch mit Flächen für Offshore-Windenergie oder Militär- und Naturschutzgebieten. Momentan ist es aber auch so, dass allein der Preis schon die Nachfrage regelt. Die CO2-Einlagerung in Dänemark ist aktuell noch so teuer, dass es sich für Unternehmen gar nicht lohnt, wenn es andere Möglichkeiten gibt, um ihre CO2-Bilanz zu verbessern. Und auch für zukünftige Anlagen in Deutschland rechnet Dr. Florian Krob vom Öko-Institut mit hohen Kosten von bis zu 100 Euro pro Tonne CO2, die gespeichert wird. Da, wo es nicht anders geht, wird CCS also eine Hilfe sein. Am besten ist aber immer noch Emissionen vermeiden, wo es möglich ist.
8: In Dänemark wird heute eine Lagerstätte für CO2 im Boden der Nordsee offiziell in Betrieb genommen. Dazu waren das Informationen von Margarete Holznagel von der ARD Klimaredaktion.
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0: um 13.30 Uhr mit Mareike Köhler. Die EU-Kommission hält es aktuell nicht für notwendig, eine europäische Übergewinnsteuer für Mineralölkonzerne einzuführen. Man lege zum jetzigen Zeitpunkt keinen solchen Vorschlag vor, sagte Wirtschaftskommissar Dombrovskis bei einem Treffen der EU-Finanzminister in Dublin. Der deutsche Ressortchef Klingbeil hatte angesichts steigender Spritpreise zusammen mit 5 Amtskollegen die Kommission aufgefordert, schnell zu handeln. In einigen EU-Ländern gibt es allerdings rechtliche Bedenken. In Russland haben die Parlamentswahlen begonnen, die ersten seit Beginn des Ukraine-Kriegs. Parteien, die den Ukraine-Krieg kritisieren, sind bei der 3-tägigen Abstimmung nicht zugelassen. Welche Bedeutung die Wahlen für Präsident Putin haben, schätzt unser Moskau-Korrespondent Björn Blaschke ein.
17: Für die Staatsführung ist eine hohe Wahlbeteiligung extrem wichtig, denn je mehr Russinnen und Russen ihre Stimme abgeben, desto mehr wird damit auch die Zustimmung zur Politik der Staatsführung demonstriert. Denn alle 10 zugelassenen Parteien unterstützen zumindest die Außenpolitik von Kreml-Chef Wladimir Putin. Und der hatte noch am Mittwoch erklärt, als er für eine hohe Wahlbeteiligung geworben hat, dass die Menschen mit der Wahlbeteiligung zeigen können, wie sehr Millionen Russinnen und Russen demonstrieren, wir stehen hinter unseren Soldaten.
0: In der Nähe des Bundeswehrfliegerhorsts Wunstorf bei Hannover sind Drohnenteile gefunden worden. Die Bundesanwaltschaft in Karlsruhe erklärte, sie prüfe einen möglichen Zusammenhang mit der Drohnenattacke am Flughafen Leipzig. Die deutsche Presseagentur berichtet unter Berufung auf Sicherheitskreise, es handle sich um eine zum Teil selbstgebaute Drohne. Sie ähnle der Sprengstoffdrohne, die in Leipzig gefunden worden war. An den Drohnenteilen in Wunstorf seien aber keine Sprengstoffspuren entdeckt worden. Ermittler gehen davon aus, dass die Drohne abgestürzt ist. Immer mehr Wirtschaftsexperten erhöhen ihre Prognosen für das laufende Jahr. Auch der Branchenverband BDI geht jetzt von einem Wachstum des Bruttoinlandsprodukts um 1% aus, statt wie bisher von einer Wachstumsrate von 0,6%. BDI-Chefin Gönner sagte, ein wichtiger Grund dafür sei vor allem der starke Handel innerhalb Europas. Von einem breiten industriellen Aufschwung könne jedoch keine Rede sein. Die Affäre um falsche DLRG-Bescheinigungen in Baden-Württemberg weitet sich aus. Offenbar sind mehr Lehrer bei einem Notfall im Schwimmunterricht nicht rettungsfähig als bislang angenommen. Matthias Zurawski berichtet.
18: Im Regierungsbezirk Karlsruhe gibt es 30 verdächtige Fälle, in denen Lehrkräfte im Schwimmunterricht möglicherweise nicht rettungsfähig sind. Bei 10 davon handelt es sich laut Ministerium um junge Lehrerinnen und Lehrer, deren Einstellungsverfahren nun in der Luft hängt. Auch 2 Einstellungsfälle im Regierungsbezirk Stuttgart würden geprüft. Bei einer Sportprüfung im August in Karlsruhe kam laut Ministerium der Verdacht auf, dass von der DLRG ein falscher Ausweis zur Rettungsfähigkeit ausgestellt wurde. Deswegen wird jetzt die Rettungsfähigkeit aller Lehrkräfte im Land überprüft. Die Staatsanwaltschaft Baden-Baden ermittelt.
0: Die Ulmer Stadtgeschichte wird in neuer digitaler Form gezeigt. Die Aufbereitung der Geschichte Ulms sei bildlich und niederschwellig, sagte Oberbürgermeister Ansbacher bei der Ausstellungseröffnung von Ulm Stories. Sie lade zur aktiven Auseinandersetzung ein. Der inhaltliche Bogen der Ausstellung spannt sich vom Schwörbrief aus dem 14. Jahrhundert bis zur Landesgartenschau 2030. Auch die Nazi-Zeit wird aufgegriffen. Für die Öffentlichkeit ist die Ausstellung ab morgen Abend zugänglich. Unbekannte haben im rheinhessischen Dienheim mehrere Weinberge abgeerntet, auf einer Länge von mehr als 1,5 Kilometern. Der betroffene Winzer im Kreis Mainz-Bingen geht davon aus, dass aus den Weintrauben 5000 Liter Riesling hergestellt werden können. Er vermutet, dass mit einem professionellen Vollernter gearbeitet wurde. Für Hinweise auf die Täter ist eine Belohnung von 500 Euro ausgeschrieben. SWR Nachrichten, Redaktion Peter Mühlfeit und Ilka Staroste.
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3: Vor allem über Teilen Baden-Württembergs ist es noch stark bewölkt. Im Laufe des Nachmittags und zum Abend hin kommt langsam mehr Sonne auf, bei maximal 17 bis 23 Grad. In der Nacht locker bewölkt bei 12 bis 5 Grad. Morgen schönes Spätsommerwetter, 19 bis 26 Grad am Sonntag. Im Süden Baden-Württembergs noch freundlich und spätsommerlich warm. Am Montag teils sonnig, teils bewölkt. Es bleibt trocken.
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20: Mit Simon Dörr, hallo. Die traditionelle Weltkarte, die Sie wahrscheinlich aus der Schule kennen, steht vor einem Umbruch. Die Generalversammlung der Vereinten Nationen hat mit überwältigender Mehrheit dafür gestimmt, die sogenannte Mercator-Karte aus dem 16. Jahrhundert schrittweise durch eine neue Darstellung zu ersetzen. Dadurch sollen die tatsächlichen Größenverhältnisse der Länder und Kontinente realistischer abgebildet werden. Bisher erscheint vor allem Afrika deutlich kleiner, als es eigentlich ist. Afrikanische Staaten haben die Initiative vorangetrieben, die USA waren als einziges Land dagegen. Eine neue Weltkarte für Afrika, den Kontinent mit vielen Gesichtern. Ein Feature von ARD-Korrespondent Stefan Überbach in SWR Aktuell Kontext.
21: Die Vereinten Nationen empfehlen sich von der jahrhundertealten Mercator-Projektion als Standardbild der Erde zu lösen, zugunsten von Karten, auf der die Flächen der Kontinente wirklichkeitsgetreuer dargestellt werden. Die Afrikanische Union spricht von einem Akt der Gerechtigkeit in der Wahrnehmung der Welt.
22: Die Resolution fördert Weltkarten, auf denen die Kontinente in ihrer tatsächlichen Größe in Klassenzimmern, Medien und internationalen Institutionen erscheinen. So soll endlich Afrikas wahre Größe, sein Gewicht und sein Platz in der Welt widergespiegelt werden.
21: Die sogenannte Mercator-Karte stammt aus dem Jahr 1569. Erschaffen hat sie der niederländisch-flämische Kartograf Gerhard Mercator, vor allem als Navigationshilfe für die internationale Schifffahrt. Der Geologe Thebogo Makobela von der Universität Johannesburg sagte dem südafrikanischen Nachrichtenkanal INCA:
23: "It is a problematic map because what it does, it distorts."
21: Diese Karte ist problematisch, weil sie Regionen rund um den Äquator verzerrt und die Gebiete in Polnähe stark vergrößert darstellt. Schaut man auf die Länder nahe den Polen, sieht man Kanada, die Vereinigten Staaten und Europa. Dabei handelt es sich um Regionen, die seit langem globale Machtzentren sind. Die Karte stellt diese Gebiete viel größer dar, während Afrika, das zu weiten Teilen in Äquatornähe liegt, kleiner erscheint.
23: Is around the equatorial region.
21: Grönland etwa sieht auf der Mercator-Karte fast so groß aus wie Afrika. In Wirklichkeit aber ist der afrikanische Kontinent mehr als 14 Mal größer als die Insel im Nordmeer. Eine neue, gerechtere Karte bietet die Chance, Afrika anders darzustellen, sagt Marketing-Experte Tshepo Matseba, nämlich als großen Wirtschaftsraum und politischen Akteur auf Augenhöhe.
24: Perceptions over time are those of famine.
21: Über lange Zeit hinweg wurden die Wahrnehmungen Afrikas vor allem mit Hunger, Entwicklungshilfe, Gewalt oder Kriegen verbunden. Doch dieser Kontinent ist viel mehr als das. Angesichts der enormen Rohstoffvorkommen hier ist es wichtig anzuerkennen, dass dies ein bedeutender Schritt ist, die Geschichte Afrikas neu zu erzählen.
24: In reshaping how Africa's story is told.
21: Als einziges Land in der UN-Generalversammlung haben die USA mit Nein gestimmt und die Resolution als Teil einer ideologischen Agenda kritisiert. Rechtlich bindend ist der UN-Beschluss nicht. Trotzdem gilt er als wichtiges Signal. Die Weltkarte, an der sich Schulbücher, Medien und internationale Organisationen orientieren, dürfte sich nach und nach verändern. Und damit auch der Blick auf Afrika.
20: Und damit auf einen Kontinent, der bei weitem nicht so homogen ist, wie es in vielen Ländern scheint. 54 offiziell anerkannte Staaten mit noch mehr unterschiedlichen Kulturen, Sprachen und Werten. Südafrika ist einer dieser Staaten. In den Bergen dort lebt ein Volk mit alten Traditionen und deren Herrscherin ist auch als Regenkönigin bekannt. Wieso? Das hat sich Stefan Überbach angesehen.
21: Das Land der Balobedu in Limpopo im Norden Südafrikas. Viele Berge und Täler und sehr viel Grün, denn in den Höhenlagen regnet es mehr als anderswo. Hier liegt das Reich der Regenkönigin Modjadji, eine mythische Gestalt, der vor kurzem eine erfolgreiche Fernsehserie gewidmet wurde.
25: Yes, it's possible to make it rain.
22: Es ist möglich, Regen zu machen. Und ich glaube nicht, dass es Magie ist. Es ist afrikanische Wissenschaft. Alles, was die Leute Magie nennen, das ist afrikanische Wissenschaft. Es ist möglich. Ja, wir können das.
25: Everything that people call magic, what? No, it's African science. It's possible. Yes, we can.
21: Im Regenköniginnenreich leben etwa 1,5 bis 2 Millionen Menschen, verteilt über mehr als 150 Dörfer. Ihre Regentin gilt seit Jahrhunderten als Frau, die den Regen rufen kann. Fraser McNeil ist Professor für Völkerkunde an der Universität Pretoria und hat die Geschichte der Balobedu erforscht.
1: I do find it easier to understand as a metaphor.
21: Ich sehe das Regenmachen als Metapher für politische Macht und territoriale Autorität. Die Vorstellung, verärgere diese Person nicht, sonst bleibt der Regen aus und die Dürre kommt, war enorm wirkungsvoll.
1: There's a drought.
21: Die aktuelle Regenkönigin Masalanabo Modjadji VII. Wurde 2005 geboren und vor 2 Jahren von der südafrikanischen Regierung offiziell als Herrscherin der Balobedu anerkannt. Das Regenmachen ist in vielen Kulturen der Region mehr als ein reines Naturphänomen. Es geht auch um die Vorstellung von Reinheit und Fruchtbarkeit. Und oft sind es Frauen, die an den Ritualen beteiligt sind. Aber ob die Regenkönigin tatsächlich das Wetter steuern kann? Wissenschaftliche Beweise dafür gibt es nicht. Vor kurzem hat die amtierende Regenkönigin übrigens der deutschen Botschaft in Pretoria einen Besuch abgestattet. Bei blauem Himmel und viel Sonne. Geregnet hat es nicht.
20: Was nicht zwingend heißt, dass sie es nicht hätte regnen lassen können. Von den grünen Bergen Südafrikas in die Metropole Johannesburg und damit in eine quasi ganz andere Welt mit Problemen, die auch bei uns vielen nur allzu vertraut erscheinen.
21: Alexandra, ein Township im Nordosten von Johannesburg. Einfache Unterkünfte, Wellblechhütten, kleine Geschäfte. Dazwischen ein gelber Schiffscontainer, der Laden Qualisa. Jacqueline Duma wohnt ganz in der Nähe und kommt regelmäßig zum Einkaufen.
2: Das ist wichtig, weil wir keine Arbeit haben. Es hilft uns. Wenn man zum Beispiel 20 Rand hat, kann man Reis oder Maismehl kaufen. Deshalb ist das für uns relevant.
21: 20 Rand, umgerechnet sind das etwas mehr als 1 Euro. In normalen Supermärkten haben oft Großpackungen auf das Kilo gerechnet die günstigsten Preise. Das heißt, wer sowieso schon wenig Geld hat und nur kleine Mengen kaufen kann, zahlt da am Ende mehr. Viele Menschen in Alexandra haben kein festes Einkommen. Bei Qualisa können sie sich kleine Portionen abfüllen lassen, ohne dabei drauf zu zahlen.
4: It's a different.
2: Es macht einen Unterschied, einen großen Unterschied, wirklich. Zum Beispiel bekommt man 2 Teebeutel für 1 Rand oder Milch für 5 Rand. Das hilft unserer Gemeinschaft enorm, weil wir arbeitslos sind. Es hilft uns sehr.
21: Alles gibt es hier einzeln. Windeln zum Beispiel oder Teebeutel und Zigaretten. Aber auch kleinste Mengen Kaffee oder Öl. Filialleiterin Kenzani Bopepe.
5: People in township areas are not necessarily poor.
2: Die Menschen in den Townships sind nicht unbedingt arm, sondern oft schlecht bezahlt. Wir haben gesehen, wie schwierig es für viele ist, Zugang zu den grundlegenden Dingen des täglichen Lebens zu bekommen. Dabei geht es nicht nur um Lebensmittel. Bei uns kann man sogar eine einzelne Damenbinde für 3 Rand kaufen.
5: Just a single pad for 3 Rand here.
21: Bezahlt wird nach Gewicht. Die Preise sind auch bei kleinen Mengen günstig. Was auch Kunden aus anderen Gegenden anlockt, sogar aus Sandton, dem nahegelegenen Finanzzentrum der Stadt, das als reichster Quadratkilometer des afrikanischen Kontinents gilt. Lolo Makamata ist Manager der kleinen Ladenkette. Früher dachten wir, Qualisa sei nur für unsere Gemeinschaft hier im Township. Aber ich spreche oft mit Kundinnen und Kunden und frage sie, woher sie kommen, um sie besser kennenzulernen. Dabei habe ich festgestellt, dass sogar Menschen aus Sandton hier einkaufen. Dabei ist Qualisa kein schicker Bioladen für Besserverdiener, sondern für viele Township-Bewohner angesichts von Arbeitslosigkeit, großer Armut und ständig steigender Preise die einzige Möglichkeit, sich über Wasser zu halten. Ein Mehrweg-Supermarkt für nachhaltigen Konsum und gleichzeitig ein Sozialprojekt.
20: Und das war SWR Aktuell Kontext Afrika. Ein Kontinent mit vielen Gesichtern von Stefan Überbach. Ich bin Simon Dörr. 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
3: SWR Aktuell am Freitagmittag, 13 Uhr, gleich 45 Minuten.
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4: Der vierte Spieltag der Fußball-Bundesliga ist auch schon wieder der letzte vor einer dreiwöchigen Länderspielpause. Und die würde der SC Freiburg gerne als Tabellenführer der Bundesliga überbrücken. Die Schwarzwälder haben bisher mit 3 Siegen in 3 Spielen überzeugt und wollen die Serie auch gegen Eintracht Frankfurt fortsetzen. Dass das aber kein Selbstläufer wird, ist für Trainer Julian Schuster bei der Gegneranalyse selbstverständlich.
6: Sie führen sehr, sehr viele Zweikämpfe, waren da auch gut. Wir auch. Sie betreiben einen sehr, sehr großen Aufwand. Deshalb müssen wir auch diesen betreiben. Sind wir auch gut. Sie sprinten sehr, sehr viel. Müssen wir in dem Punkt auch noch gut sein. Deshalb glaube ich, dass es da wirklich einen Abnutzungskampf dann eben auch geben wird.
4: Das Topspiel des Wochenendes sichert die Partie VfB Stuttgart gegen Borussia Dortmund am Samstagabend. Der BVB hat alle 3 Bundesligaspiele bisher gewonnen. Das Team von Trainer Niko Kovac ist daher leicht favorisiert. VfB-Trainer Sebastian Hoeneß mit seiner Einschätzung des Gegners.
7: Allerhöchsten Respekt, weil sie einfach sehr stabil daherkommen. Es ist eine Mannschaft, die für mich sehr klar agiert und ja auch was Körperlichkeit, aber auch Körpersprache angeht, empfinde ich sie als sehr klar. Und das ist ein großer Verdienst auch von Nico.
4: Mainz 05 spielt gegen Borussia Mönchengladbach, eine Mannschaft mit viel Mainzer DNA im Team. Der freigestellte frühere Mainzer Eugen Polanski. Der Trainer wird vom Ex-Mainzer Jan-Moritz Lichte vertreten und entschieden hat das Ganze der frühere Mainzer Sportdirektor Ruven Schröder. Für den aktuellen Mainzer Trainer Urs Fischer macht der Trainer und damit Systemwechsel beim Gegner die Vorbereitung aber nicht komplizierter.
10: Erschweren würde ich jetzt nicht sagen. Also ich glaube, wir wissen in etwa, wie sie spielen könnten, wenn es um Systeme geht. Wir versuchen, die Mannschaft bestmöglich auf die Spielweise des Gegners vorzubereiten. Wir müssen die Basics auf den Platz bekommen in erster Linie.
4: Vorberichte zu allen Clubs aus dem Südwesten finden Sie auf swr.de Sport. Bei der Weltmeisterschaft in Kanada haben die deutschen Rollstuhlbasketballer das Endspiel verpasst. Sie haben das Halbfinale gegen Australien mit 83-84 verloren. Moritz Casalet berichtet.
11: Das Finale war zum Greifen nahe, aber die deutsche Mannschaft hat es in einem dramatischen Spiel hergeschenkt. Die Partie gegen Australien war total ausgeglichen, ging in die 5-minütige Verlängerung und in der führte Deutschland gut 1,5 Minuten vor dem Ende mit 5 Punkten. 12 Sekunden vor dem Ende war es immerhin noch eine 1-Punkt-Führung. Das deutsche Team hatte den Ball, gab ihn aber leichtfertig her und Australien drehte das Spiel in den Schlusssekunden. Es wäre für die deutschen Rollstuhlbasketballer das erste WM-Finale gewesen. So bleibt das Spiel um Platz 3. Wie bei den Paralympics in Paris vor 2 Jahren und bei der EM im vergangenen Jahr könnte das Team also Bronze gewinnen.
4: Und im Spiel um Platz 3 spielt Deutschland morgen nun gegen Großbritannien. Australien trifft im Finale auf Italien. So viel vom Sport für den Moment.
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27: 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Migration ist wichtig und wertvoll für unser Land und es wird so viel von Deindustrialisierung gesprochen aufgrund von verfehlter Wirtschaftspolitik oder sonstigem. 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
3: Der US-Kongress hat ein Gesetz gebilligt, das den Weg für weitere Sanktionen gegen Russland wegen des Ukraine-Kriegs freimacht. Geplant sind außerdem Zollaufschläge für Produkte aus Ländern, die russisches Rohöl oder Erdgas kaufen. Mit Kommentaren dazu beginnen die internationalen Pressestimmen mit Florian Rudolph.
28: Dazu schreibt das Wall Street Journal aus den USA. Die seit langem vorbereitete Maßnahme umfasst neue Sanktionen gegen Russlands Schattenflotte und gegen russische Oligarchen, Banken und ausländische Geldgeber der russischen Industrie. Das ist ein wirksames Instrument, um Putins Kriegsfinanzierung einzudämmen. Die Frage ist, ob Präsident Trump auch bereit ist, die Strafzölle bis zu 100% gegen China anzuwenden. Pekings Unterstützung für Putin reicht vom Kauf russischen Öls bis hin zum Verkauf von Halbleitern und Sprengstoffen. Doch zumindest könnten die in dem Gesetzentwurf vorgesehenen Sanktionen und Zölle den wirtschaftlichen Druck auf Russland erhöhen. Die russische Zeitung Nesavissimaya Gazeta erklärt, es wäre keinesfalls klar, gegen wen sich künftige US-Sanktionen richten werden. Der Gesetzentwurf ermöglicht es, Waren aus Ländern, die Energieträger aus der Russischen Föderation oder dem Iran beziehen, mit Verbotszöllen zu belegen. Damit verfügt Donald Trump nun über ein äußerst wirkvolles Druckmittel. Die Frage ist nur, gegen wen er das neue Gesetz einsetzen wird. Gegen Russland, den Iran oder vielleicht gegen die Europäische Union. Und selbst wenn Trump das Gesetz gegen Russland anwendet, wird dennoch nichts Unumkehrbares passieren. Viele europäische Medien befassen sich mit der geplanten Zusammenarbeit Kanadas als sogenanntes assoziiertes Mitglied mit der Europäischen Union. Der Schweizer Tagesanzeiger zeigt sich skeptisch. Was genau ein assoziiertes Mitglied sein soll, darüber rätseln alle. Kanada kann als außereuropäisches Land nicht ordentliches Mitglied der EU werden. Artikel 49 des EU-Vertrags verbietet das. Gleiches gilt nach Auffassung der EU-Kommission aber auch für den Zugang zum Binnenmarkt und für die Personenfreizügigkeit. Strebt Kanada diese Freiheiten an, müsste es große Teile des europäischen Rechts übernehmen. Davon ist Kanada aber weit entfernt. Kurz, ob aus der angestrebten besonderen Beziehung zwischen der EU und Kanada am Ende mehr wird als ein pompöses Freihandelsabkommen, muss sich erst noch zeigen. Die französische Zeitung Libération meint, der kanadische Premierminister, der uns bereits zu Beginn des Jahres mit einer leidenschaftlichen Rede gegen Unterwerfung in seinen Bann gezogen hatte, zu einer Zeit, als Trump damit drohte, die ganze Welt zu erobern, legte jetzt nach, indem er die von EU-Kommissionspräsidentin von der Leyen ausgestreckte Hand begeistert annahm. Mark Carney verkörpert den Mut, Nein zu Donald Trump zu sagen und könnte ein Europa mitreißen, das angesichts der großspürigen Äußerungen des US-Präsidenten bisher eher zaghaft reagiert.
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14: Einen schönen guten Mittag. Der Schweizer Nahrungsmittelkonzern Nestle prüft, wie er auf die von Russland verfügte Zwangsverwaltung zweier Tochtergesellschaften reagiert. In einer Mitteilung heißt es, Nestle sei entschlossen, alle erforderlichen Schritte zu unternehmen, um seine Rechte zu wahren.
15: Nestle macht in dem Schreiben klar, man wolle alles tun, um die Fortführung der Geschäfte zu sichern. Das sei im Interesse aller Beteiligten und insbesondere für die Mitarbeitenden wichtig. Das Unternehmen geht eigenen Angaben zufolge davon aus, dass die von Russland auferlegte Zwangsverwaltung zeitlich begrenzt ist. Der russische Präsident Putin hatte gestern per Dekret die Zwangsverwaltung zweier Nestlé-Tochtergesellschaften beschlossen. Sie sollen künftig von einer russischen Firma verwaltet werden, genauso wie eine französische Einzelhandelskette. Nestlé ist der weltweit größte Lebensmittel- und Getränkekonzern. Der Hauptsitz befindet sich in Vevey am Genfer See. In Russland hat das Schweizer Unternehmen insgesamt 6 Standorte. Dort werden unter anderem Süßigkeiten, Babynahrung und Tierfutter hergestellt. Aus dem ARD-Studio Schweiz, Sandra Bieger.
14: Beim Wohnungsbau in Deutschland gibt es erste Anzeichen für eine Erholung. Nach Angaben des Statistischen Bundesamtes wurden im Juli rund 22.500 neue Wohnungen genehmigt. Damit setzt sich der Anstieg bei den Baugenehmigungen in diesem Jahr fort. Aus der SWR-Wirtschaftsredaktion Merlin Gersbach.
0: Von Januar bis Juli wurden deutschlandweit rund 148.000 Wohnungen genehmigt. Das waren deutlich mehr als im gleichen Zeitraum des Vorjahres. Auch bei den Einfamilienhäusern gab es einen Anstieg. Hier wurden rund 10% mehr Genehmigungen erteilt. Das IFO-Institut aus Berlin erwartet deshalb auch, dass wieder mehr gebaut wird. Denn auf mehr Baugenehmigungen folgt meist mit etwas Verzögerung auch mehr Wohnungsbau. Entwarnung gibt es für den Wohnungsmarkt aber noch nicht. Die Zinsen für 10-jährige Immobiliendarlehen sind seit Jahresbeginn um rund einen halben Prozentpunkt gestiegen. Das macht das Bauen teurer. Außerdem fehlen nach Schätzungen weiterhin rund 1 Million Wohnungen in Deutschland.
14: In den USA fordern Tech-Unternehmen, die Entwicklung von KI zu verlangsamen und warnen davor, die Menschheit könne in Gefahr geraten, wenn eine mächtige künstliche Intelligenz sich plötzlich nicht mehr kontrollieren lässt. Hintergrund sind Vorfälle, bei denen KI-Agenten von US-Tech-Unternehmen aus ihrer Testumgebung ausbrechen konnten und sich heimlich auf Internetplattformen gehackt hatten. Allerdings, die USA befinden sich im weltweiten Wettbewerb um die KI-Vorherrschaft mit China und gelten bislang als führend. Die Frage ist, ob sich diese beiden KI-Großmächte einig werden könnten, die Entwicklung zu regulieren.
1: Chinesische KI-Modelle belegen im weltweiten Ranking mit die vorderen Plätze, auch wenn sie nicht an die Top-Modelle aus den USA heranreichen.

0: USA und China haben einen gemeinsamen Gesprächskanal für KI-Gefahren beim Besuch von US-Präsident Trump in Peking vereinbart. Beim Gegenbesuch von Staats- und Parteichef Xi Jinping in Washington kommende Woche dürfte das Thema mit auf der Agenda stehen. Jörg Endres, Peking.
1: Und jetzt noch der Blick auf die Märkte. Da ist der Abschied einer Automobilgröße heute großes Thema. Michelle Gortemeier mit den Einzelheiten.
2: Für Volkswagen geht heute Abend eine Ära zu Ende. Nach Börsenschluss fliegt die Aktie aus dem Euro Stoxx 50. Das ist der wichtigste Aktienindex für große Unternehmen aus der Eurozone. Der Grund: die VW-Aktie hat in den vergangenen Monaten deutlich an Wert verloren. Seit Jahresbeginn liegt das Minus bei rund 22%. Auf 5 Jahre gesehen sind es fast 60%. Dadurch ist Volkswagen im Ranking der Unternehmen nach freihandelbarem Börsenwert zurückgefallen. Für das Unternehmen selbst ändert sich durch den Abstieg zunächst nichts. Volkswagen bleibt ganz normal an der Börse handelbar. Allerdings müssen Fonds, die den Euro Stoxx 50 exakt nachbilden, ihre VW-Aktien verkaufen. Das kann den Kurs kurzfristig unter Druck setzen. Am deutschen Aktienmarkt ging es heute leicht nach unten. Der DAX lag am Mittag leicht im Minus. Die Anleger bleiben angesichts der angespannten Lage im Nahen Osten und der Unsicherheit bei der Öl- und Gasversorgung vorsichtig. Außerdem ist heute großer Verfallstag an den Terminbörsen. Deshalb können die Kursschwankungen im Tagesverlauf noch zunehmen. Gefragt sind dagegen heute Halbleiterwerte, allen voran Infineon. Die Aktie lag mittags über 3% im Plus. Auch andere Unternehmen aus der Branche legten zu.
1: Das war soweit alles Wichtige aus der Wirtschaft. Die Zeit, es ist gleich 13.59 Uhr.
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4: Im Studio Gerhard Leitner, hallo. Wir greifen nochmal ein Thema auf, eben aus der Wirtschaftssendung China. Für die meisten von uns scheitert das Verstehen oder das Verständnis schon an der Sprache und den Schriftzeichen. Dabei ist China Deutschlands wichtigster Handelspartner und ein ganz zentraler geopolitischer Akteur. Wie funktioniert das Wissen über China in Deutschland und reicht es, das vorhandene Fachwissen, um die richtigen politischen und wirtschaftlichen Entscheidungen zu treffen? Darum geht es heute in der SWR aktuell Langstrecke gleich nach den Nachrichten. Außerdem gibt es darin ein Interview mit einem Mafia-Experten, der warnt, das organisierte Verbrechen ist auch ein deutsches Problem. Mehr dazu in der Langstrecke nach den Nachrichten.
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4: Die meisten Wolken gibt es heute um die Schwäbische Alb. Ansonsten lockern die Wolken immer mehr auf. Die Sonnenanteile werden vor allem zum Abend hin deutlich größer. Die Temperatur liegt heute zwischen 17 Grad im Nordschwarzwald und bis 23 Grad im Rhein-Main-Gebiet. In der kommenden Nacht ist es nur noch locker bewölkt, später stellenweise neblig bei 12 bis 5 Grad. Morgen scheint nach Nebelauflösung verbreitet die Sonne, ab und zu ziehen Wolken vorüber. Es wird 19 bis 26 Grad warm, am Sonntag freundlich, sommerlich, spätsommerlich warm, am Montag teils sonnig, teils bewölkt, aber größtenteils trocken.
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5: Um 14 Uhr mit Mareike Köhler. Mit den Abschlusskundgebungen der Parteien geht in Berlin der Wahlkampf für die Abgeordnetenhauswahl zu Ende. Unterstützung kommt auch von Bundespolitikern, zum Beispiel von der linken Parteichefin Schwertner, der grünen Ex-Vorsitzenden Lang und BSW-Gründerin Wagenknecht. Kanzler Merz hatte die Berliner CDU am Abend im Kanzleramt empfangen. Sabine Müller berichtet.
6: Das Wahlfinale in der Hauptstadt ist so spannend wie noch nie. Letzte Umfragen sagen ein Kopf-an-Kopf-Rennen zwischen der regierenden CDU und der Linkspartei voraus. Die Christdemokraten werden bei 20% gesehen, die Linke knapp darüber. Aber auch AfD und Grüne machen sich noch Hoffnungen, am Wahlabend ganz vorne mitmischen zu können. Denn der Abstand des Spitzenduos auf die Plätze 3 und 4 ist überschaubar. Für die SPD ist dagegen wohl kein vorderer Platz mehr drin. Sie liegt seit Monaten wie eingemauert und mit einigem Abstand auf Rang 5. Schon vor dem Wahlabend steht fest, dass es in der Hauptstadt einen Regierungswechsel geben wird. Denn der aktuelle schwarz-rote Senat hat in Umfragen schon lange keine Mehrheit mehr.
5: Die EU-Kommission hält es aktuell nicht für notwendig, eine europäische Übergewinnsteuer für Mineralölkonzerne einzuführen. Man lege zum jetzigen Zeitpunkt keinen solchen Vorschlag vor, sagte Wirtschaftskommissar Dombrovskis bei einem Treffen der EU-Finanzminister in Dublin. Der deutsche Ressortchef Klingbeil hatte angesichts steigender Spritpreise zusammen mit 5 Amtskollegen die Kommission aufgefordert, schnell zu handeln. In einigen EU-Ländern gibt es allerdings rechtliche Bedenken.

0: Mehrere Organisationen kritisieren geplante finanzielle Kürzungen bei Hilfen für Kinder. Dabei geht es unter anderem um weniger Geld für weltweite Kindergesundheit im Bundeshaushalt 2027. Bemängelt wird auch, dass bei der Kinder- und Jugendhilfe in Deutschland finanzielle Knappheit, fehlendes Personal und überlastete Strukturen herrschten. Die Organisationen, darunter der Kinderschutzbund und die UNO-Flüchtlingshilfe, äußerten sich anlässlich des Weltkindertages am Sonntag. In der Nähe des Bundeswehrfliegerhorsts Wunstorf bei Hannover sind Drohnenteile gefunden worden. Die Bundesanwaltschaft in Karlsruhe erklärte, sie prüfe einen möglichen Zusammenhang mit der Drohnenattacke am Flughafen Leipzig. Die deutsche Presseagentur berichtet unter Berufung auf Sicherheitskreise, es handle sich um eine zum Teil selbstgebaute Drohne. Sie ähnle der Sprengstoffdrohne, die in Leipzig gefunden worden war. Die Affäre um falsche DLRG-Bescheinigungen in Baden-Württemberg weitet sich aus. Offenbar sind mehr Lehrer bei einem Notfall im Schwimmunterricht nicht rettungsfähig als bislang angenommen. Matthias Zurawski berichtet.
1: Im Regierungsbezirk Karlsruhe gibt es 30 verdächtige Fälle, in denen Lehrkräfte im Schwimmunterricht möglicherweise nicht rettungsfähig sind. Bei 10 davon handelt es sich laut Ministerium um junge Lehrerinnen und Lehrer, deren Einstellungsverfahren nun in der Luft hängt. Auch 2 Einstellungsfälle im Regierungsbezirk Stuttgart würden geprüft. Bei einer Sportprüfung im August in Karlsruhe kam laut Ministerium der Verdacht auf, dass von der DLRG ein falscher Ausweis zur Rettungsfähigkeit ausgestellt wurde. Deswegen wird jetzt die Rettungsfähigkeit aller Lehrkräfte im Land überprüft. Die Staatsanwaltschaft Baden-Baden ermittelt.
0: Die Ulmer Stadtgeschichte wird in neuer digitaler Form gezeigt. Die Aufbereitung der Geschichte Ulms sei bildlich und niederschwellig, sagte Oberbürgermeister Ansbacher bei der Ausstellungseröffnung von Ulm Stories. Sie lade zur aktiven Auseinandersetzung ein. Der inhaltliche Bogen der Ausstellung spannt sich vom Schwörbrief aus dem 14. Jahrhundert bis zur Landesgartenschau 2030. Auch die Nazi-Zeit wird aufgegriffen. Für die Öffentlichkeit ist die Ausstellung ab morgen Abend zugänglich. Unbekannte haben im rheinhessischen Dienheim mehrere Weinberge abgeerntet, auf einer Länge von mehr als 1,5 Kilometern. Der betroffene Winzer im Kreis Mainz-Bingen geht davon aus, dass aus den Weintrauben 5000 Liter Riesling hergestellt werden können. Er vermutet, dass mit einem professionellen Vollernter gearbeitet wurde. Für Hinweise auf die Täter ist eine Belohnung von 500 Euro ausgeschrieben. SWR Nachrichten, Redaktion Peter Mühlfeit und Ilka Staroste.
2: 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China ist Deutschlands wichtigster Handelspartner und ein ganz zentraler geopolitischer Akteur. Gleichzeitig prägt das Land zunehmend politische Debatten, Medienberichte und Diskussionen in den sozialen Netzwerken. Aber wie fundiert ist unser Wissen über China wirklich? Und reicht das vorhandene Fachwissen aus, um die richtigen politischen und wirtschaftlichen Entscheidungen zu treffen? Im Podcast Welt macht China spricht Host Joyce Lee mit Ruth Kirchner aus dem ARD-Hauptstadtstudio über den Wandel der deutschen China-Politik und die Frage, ob die Beziehungen zu China heute kritischer betrachtet werden als noch vor einigen Jahren. Außerdem diskutiert sie mit dem Politikwissenschaftler Stefan Messingschlager, wie es um das China-Wissen in Deutschland steht, warum China-Kompetenz für Politik, Wirtschaft und Gesellschaft wichtig ist und wie Deutschland im internationalen Vergleich bei der Förderung von China-Expertise aufgestellt ist.
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3: Jede Woche hören wir was aus China, ob aus der Politik, aus den Nachrichten oder aus Social Media.
10: Leute, ich fliege nach China und ich nehme euch mit.
3: Aber wie viel China verstehen wir in Deutschland wirklich?
11: Wir müssen in den verschiedensten gesellschaftlichen Bereichen exzellente Kompetenzen haben. Und das fängt eben schon sehr, sehr früh an.
3: Stefan Messingschlager von der Helmut-Schmidt-Universität in Hamburg erzählt uns später noch, was wir in der Bildung und in der Gesellschaft brauchen, damit wir auch in Zukunft genügend Menschen haben, die China verstehen und einordnen. Schließlich ist China Deutschlands größter Handelspartner und das Land hat viele Hebel, die uns geopolitisch in Schwierigkeiten bringen könnten. Die gute Nachricht ist, Die Bundesregierung weiß heute deutlich mehr über China als noch vor ein paar Jahren. Aber reicht dieses Wissen auch aus, um die richtigen politischen Entscheidungen zu treffen?
5: Das geht langsam in die richtige Richtung, aber es passiert alles viel zu langsam. Wir haben auch das Problem, dass die Bundesregierung viel zu lang auf europäischer Ebene gebremst hat.
3: Anton Hofreiter war das, Bundestagsabgeordneter von den Grünen. Wir fangen also bei denen da oben an, bei unserer Bundespolitik und schauen uns erstmal eine Reise von Außenminister Johann Wadephul nach China an. Korrespondentin Ruth Kirchner ist da mitgeflogen und weiß, wie gut die Bundespolitik inzwischen mit China umgehen kann und wo es noch hakt. Ihr hört Welt macht China, gibt's in ARD Sounds und bei anderen Podcast-Anbietern. Ich bin Joyce Lee. Diesmal fangen wir mit der Folge nicht in China an, sondern in Berlin. Genauer gesagt im Hauptstadtstudio der ARD. Und da sitzt Ruth Kirchner. Hallo Ruth.
6: Hallo Joyce, danke für die Einladung.
3: Ja, schön, dass du wieder bei Welt macht China dabei bist. Du warst ja lange Redakteurin in unserem Podcast und außerdem hast du auch jahrelang in Beijing als Korrespondentin gearbeitet, bis du dann ins Hauptstadtstudio gewechselt bist.
6: Ja, genau. Und auch hier im Hauptstadtstudio lässt mich China nicht so ganz los. Irgendwie ist das immer noch so mein Thema. Ich bin ja unter anderem hier auch im Ressort Außenpolitik und schaue daher auch auf die China-Politik der Bundesregierung. Also wie sich der Kanzler und eben die Ministerinnen und Minister so zu China verhalten.
3: Und du bist auch mit Politikern und Politikerinnen nach China gereist. Gibt es etwas, bei dem du denkst, das ist heute ganz anders als früher?
6: Ja, auf jeden Fall. Also ich sag mal so, vor 10, vor 20 Jahren, da sind deutsche Politikerinnen und Politiker dann doch mit sehr viel Selbstbewusstsein nach China gereist und da auch so aufgetreten. Also da kam dann nicht nur die damalige Kanzlerin Angela Merkel, sondern auch Minister. Die kamen oft mit großen Delegationen und in der großen Halle des Volkes wurden dann Verträge und Absichtserklärungen feierlich unterzeichnet. Das waren so festgelegte Rituale. Das war eigentlich immer so dasselbe. Und es ging eben darum, dass deutsche Unternehmen in China investieren wollten, Joint Ventures, also Gemeinschaftsunternehmen aufbauen. Deutschland war die wichtige Wirtschafts- und Technologiemacht, etwa im Maschinenbau. Und entsprechend sind eben auch die Politikerinnen und Politiker, aber eben auch Wirtschaftsvertreter aufgetreten. Sie wussten, China braucht das Know-how aus Deutschland. Und da hatte man manchmal so den Eindruck, also so ein wirkliches Verständnis für China gab es da nicht. Und da gab es dann auch so, einige sind dann da auch mit einer gewissen Arroganz und Überheblichkeit aufgetreten. Und heute ist das so ein bisschen anders. Also die Deutschen sind da etwas bescheidener, was China angeht. China ist ja mittlerweile selbst Technologiemacht und die deutschen Delegationen sind jetzt oft kleiner. Und es geht eben weniger darum, China etwas zu verkaufen, sondern mehr darum, China zur Zusammenarbeit zu bewegen. Denn da hat sich eben viel geändert. Deutschland braucht heute China mehr, als China Deutschland braucht.
3: Ja, das ist super spannend, weil du eben beide Seiten kennst und auch diesen Wandel über die Jahre beobachtet hast. Wenn du jetzt auf die Reise mit Außenminister Wadephul schaust und auch auf deine Erfahrungen mit China, was meinst du, wie ist die aktuelle Bundespolitik heute im Umgang mit China aufgestellt?
6: Also ich habe schon den Eindruck, dass sich da in den vergangenen Jahren einiges verändert hat. Also sowohl was Wissen über China angeht, auch so der Blick auf China. Mein Eindruck ist auch, dass die ganze China-Diskussion da nochmal deutlich Fahrt aufgenommen hat. Der Blick auf China, ich würde sagen, ist deutlich kritischer, realistischer, nüchterner, vielleicht auch ehrlicher als noch vor einigen Jahren. Also politisch hatte man beispielsweise nach dem Angriff Russlands auf die Ukraine im Februar 2022 vielleicht noch gedacht, China könne als Vermittler auftreten. Das sieht heute, glaube ich, kaum noch jemand, weil man ja natürlich auch in Berlin gemerkt hat, dass China sehr eng mit Russland zusammengerückt ist in den letzten Jahren. Und da merkt man eben auch bei Hintergrundgesprächen mit Vertretern der Bundesregierung, also aus diesen Gesprächen darf man ja nicht zitieren, aber da merkt man schon, da gibt es viel Wissen über China, viel Analyse. Und man macht sich da auch relativ wenig Illusionen, was China und seinen politischen und wirtschaftspolitischen Kurs angeht.
3: Ganz kurz nochmal, damit wir darüber gesprochen haben, in welche Richtung soll Chinas Kurs denn gehen?
6: Also ich glaube, in der Bundesregierung und auch auf europäischer Ebene, aber insbesondere in der Bundesregierung, hat man schon sehr klar die Erwartung und auch die Forderung an China, beispielsweise, dass in den Handelsbeziehungen, dass es da fairer zugehen muss. Und viel stärker als früher steht heute auch bei der Bundesregierung im Vordergrund, dass sich Deutschland und auch die Europäische Union wehren müssen. Das hört man mittlerweile auch sehr deutlich von Kanzler Friedrich Merz.
7: Wir stellen uns dem internationalen Wettbewerb, aber wir wehren uns auch gegen unfaire Handelspraktiken. Und das ist eine Aufgabe, die wir gemeinsam mit der Europäischen Union auch angehen.
6: Also das ist ein Ton und auch eine Kritik an China, die da mitschwingt, was man in der Vergangenheit beispielsweise vom Kanzler so nicht gehört hat. Also da geht es eben darum, dass die EU-Kommission derzeit neue Instrumente vorbereitet, die den Handel mit China gerechter machen sollen.
3: So, jetzt diese neue Einsicht, die in den letzten Jahren entstanden ist. Und in welchen Bereichen ist die Bundesregierung dann inzwischen besser aufgestellt als noch vor 10, 15 Jahren?
6: Also ich glaube, das sieht man am besten so in der Handelspolitik. Lange ging es ja eben darum, dass China vor allen Dingen als der große Markt für deutsche Produkte und Investitionen angesehen wurde. Da standen dann die deutschen Autobauer lange sehr im Fokus, die ja in China sehr viel investiert haben. Auch große Konzerne wie BASF und Siemens, auch die haben große Investitionen in China getätigt. Und auf deren Interesse wurde lange auch in Berlin sehr, sehr viel Rücksicht genommen. Und jetzt ist das so ein bisschen anders oder verschiebt sich so ein bisschen. Da geht es jetzt vielleicht etwas weniger um die Interessen der ganz, ganz Großen, sondern insgesamt mehr um den Schutz deutscher Interessen. Da rückt der deutsche Mittelstand stärker in den Vordergrund, der Maschinenbau etwa, der jetzt gegen die chinesische Billigkonkurrenz nicht mehr ankommt. Und das wird eben auch in der Politik sehr deutlich gesehen. Ich habe kürzlich mit dem CDU-Politiker Johannes Volkmann gesprochen, der das sehr, sehr deutlich gesagt hat.
8: Die Situation ist dramatisch. Deutschland verliert 10.000 Arbeitsplätze pro Monat und ein erheblicher Teil darauf ist aus unfairen Wettbewerb aus China zurückzuführen.
6: Also das ist ja schon sehr deutlich in der Aussage und auch in der Kritik und er wird dann eben noch etwas drastischer.
8: Und es kann nicht in unserem nationalen Interesse sein, dass wir Stück für Stück unseren Mittelstand an chinesische Überkapazitäten verfüttern, in der Hoffnung, dass einige deutsche Großunternehmen als letztes gefressen werden.
6: Also das sind, finde ich, für einen CDU-Politiker schon ziemlich klare Worte und Volkmann trägt das auch so in seine Fraktion, also in die Unionsfraktion im Bundestag und wirbt dafür, schneller und deutlicher auf die Herausforderungen durch China zu reagieren. Er sagt mir auch, dass er viel mehr als früher eben auch gehört wird von seinen Kollegen im Bundestag, aber auch in der Bundesregierung selbst.
3: Das heißt, es gab eine Verschiebung. Es geht jetzt viel mehr als nur um die großen Konzerne. Aber wir brauchen ja natürlich auch Fachleute zu China, die beraten. Wir haben sie ja auch im Podcast hier regelmäßig da. Wie macht das denn die Bundesregierung? Also bei wem klopft sie an, wenn sie bestimmtes Wissen zu China braucht?
6: Also in der Bundesregierung, ich sag mal jetzt im Kanzleramt und im Auswärtigen Amt, die haben natürlich ihre eigenen Inhouse-Experten, was China angeht, und sie holen sich Expertise von außen. Also das sind Leute beispielsweise von Thinktanks und Forschungsinstituten. Das sieht man auch. Also bei Konferenzen von Forschungsinstituten, da treffe ich zum Beispiel ab und zu den Leiter der Asienabteilung aus dem Auswärtigen Amt. Da kennt man sich und da ist man, glaube ich, in einem relativ engen Austausch. Und auch als Kanzler Merz im Februar zum ersten Mal als Kanzler in China war, da hat er sich vorher Experten ins Haus geholt. Da gab es eine Expertenrunde im Kanzleramt. Da waren Leute mit sehr, sehr viel China-Erfahrung dabei. Wissenschaftler, Leute mit Wirtschaftshintergrund und so weiter. Und dann sind da die Fraktionen im Bundestag. Und da sehe ich etwa bei der CDU, da gibt es mittlerweile ausgewiesene China-Fachleute. Nicht sehr viele, aber deutlich mehr als vor einigen Jahren. Johannes Volkmann, den wir ja eben schon gehört haben, der zum Beispiel spricht gut Chinesisch, hat in China studiert, kennt sich gut aus und arbeitet dann eben auch über Parteigrenzen hinweg mit anderen Bundestagsabgeordneten. Vor ein paar Wochen war ich bei einem Gespräch mit ihm und mit Anton Hofreiter von den Grünen zu China und genau zu dieser Frage der Überkapazitäten und den Bedrohungen, wie sie es nennen, für die Industriearbeitsplätze in Deutschland. Und Hofreiter und Volkmann Grüne und CDU, die liegen in vielen Politikbereichen sehr, sehr weit auseinander. Aber in diesem Bereich arbeiten sie relativ eng zusammen.
3: Wo liegen da noch so die blinden Flecken, wenn es um China geht?
6: Da, wo es vielleicht noch so ein bisschen hakt und wo man nicht so richtig an einem Strang zieht, das ist vielleicht das Wirtschaftsministerium unter der Leitung von Katharina Reiche, wie AA und Kanzleramt eben auch in der Hand der CDU. Und bei ihr, das sagen auch eine ganze Reihe von Experten, ist immer so ein bisschen unklar, wo sie eigentlich hin will mit ihrer China-Politik. Sie scheint da dann eher die Bremserin zu sein, wenn es etwa um Maßnahmen gegen Handelsungerechtigkeiten geht. Da ist dann beispielsweise Kanzler Merz deutlich weiter oder macht zumindest nach außen hin den Eindruck. Und da vermisse ich beispielsweise aus dem Haus von Katharina Reiche und von ihr selbst eben, da vermisse ich noch so eine klare Strategie und Positionierung. Und jenseits von Handels- und Wirtschaftspolitik, da gibt es so ganze Politikbereiche im Umgang mit China, die ja vielleicht so ein bisschen blinde Flecken mittlerweile sind. Also ich sag mal Menschenrechte, Tibet, die Uiguren, da ist ganz schön viel so in den letzten Monaten und Jahren aus dem Blickfeld geraten, was sicherlich auch daran liegt, dass die großen Krisen der Welt, Ukraine, Nahost, Iran, die dominieren natürlich und eben auch die vielen innenpolitischen Herausforderungen für die Bundesregierung.
3: Ja, jetzt hast du so einige der kritischen Gebiete oder Bereiche genannt. Wie sieht es denn aus mit Taiwan?
6: Ja, Taiwan, also ist vielleicht auch so ein bisschen ein blinder Fleck, was die Bundesregierung angeht. Da gibt es zumindest im Bundestag einige Abgeordnete, die sich da interessieren und auch für Taiwan immer wieder stark machen. Aber bislang ist kein Minister, kein einziger Minister oder Ministerin aus der Merz-Regierung nach Taiwan gereist. Das liegt nicht an mangelndem Wissen über China oder Taiwan, sondern hat sicherlich mehr damit zu tun, dass die Bundesregierung China nicht verärgern will. Denn nur zur Erinnerung, China betrachtet Taiwan ja als Teil seines Staatsgebiets und will verhindern, dass Regierungen eigene Kontakte zu der demokratisch regierten Insel pflegen und ausbauen. Also was das Wissen über China angeht, da hat die Bundesregierung kein Erkenntnisproblem. Also das Wissen, die Kompetenz, die Analysen, das liegt alles vor und ist deutlich klarer und detaillierter als in der Vergangenheit. Aber die zentrale Frage bleibt eben immer, welche Politik sich daraus ableitet. Und da versucht die Regierung eben einen Balanceakt zwischen eben einerseits guten Beziehungen zum wichtigsten Handelspartner und andererseits deutlich mehr harte Kante zeigen, etwa gegen unfaire Handelspraktiken.
3: Vielen Dank an dich, Ruth Kirchner aus dem Hauptstadtstudio in Berlin, für die Einblicke. Also der Umgang mit China hat sich in der Bundespolitik verändert. Es wird aber auch noch viel balanciert. Deine Erfahrungen als Corrie in Beijing und deine Beobachtungen aus Berlin haben gezeigt, dass für Deutschland China heute ein anderes Gegenüber ist. Das führt uns zur nächsten Frage. Wie gut verstehen wir als Bürger und Bürgerinnen China? Darüber spreche ich jetzt mit Stefan Messingschlager, Historiker und Politikwissenschaftler von der Helmut-Schmidt-Uni in Hamburg. Guten Tag, Herr Messingschlager.
9: Ja, guten Tag, Frau Lee.
3: Sie beschäftigen sich mit der Geschichte der deutsch-chinesischen Beziehungen, forschen besonders zur Frage, wie sich China-Wissen und Expertise in Deutschland entwickelt haben. Und Sie haben immer im Blick, was wir zu China wissen und auch wer dieses Wissen eigentlich produziert, vermittelt und dann auch eben beratend in die Wirtschaft und die Politik bringt. Nur kurz, damit wir diese Begriffe nicht vermischen. Wann können wir von China wissen und wann können wir von China Expertise sprechen? Differenzieren Sie da?
9: Ich würde tatsächlich sogar noch einen Begriff dazu nehmen, also den Begriff der China-Kompetenz. Diese drei Begriffe sind tatsächlich sehr wichtig. Also Kompetenz ist so das, was wir auch im öffentlichen Diskurs immer wieder als Schlagwort hören. Das ist jetzt erstmal sind sozusagen Fähigkeiten, Sammelbegriff für unterschiedlichste Fähigkeiten. Das sind Sprachkompetenzen, interkulturelle Kompetenzen. Das ist der persönliche Kontakt vor Ort, also Erfahrungen, die man in China macht, im Austausch mit Chinesen macht. Also das ist sozusagen der Begriff der China-Kompetenz. Der zweite Begriff des China-Wissens ist davon zu differenzieren. Das würde ich sagen, ist erstmal nur das, was wir als relativ zuverlässiges Wissen, Kenntnisse von China als Staat, als politisches System in seiner Geschichte, in seiner Kultur und so weiter haben. Und Expertise ist dann sozusagen im dritten Schritt das, was wir am Ende als konkrete Praxis haben, also da, wo China Kompetenz im besten Falle auch praktisch relevant wird. Das kann sein in Unternehmen, wenn wir da sozusagen China-Referenten haben, die zum Beispiel beim Markteintritt von Unternehmen beraten oder im Bereich der Politikberatung. Da würde ich von China-Expertise sprechen.
3: Mit Ruth Kirchner aus dem Hauptstadtstudio in Berlin haben wir ja eben dann über die China-Expertise gesprochen, also wie viel Expertise die Politik dann auch hat, wenn es um China geht. Aber wie sieht es denn gesamtgesellschaftlich aus? Und jetzt müssen wir wieder über China-Wissen sprechen. Also wissen wir eigentlich genug über China in Deutschland?
9: Ich würde sagen, ja. Das heißt, wir haben sozusagen ein, zumindest in den Universitäten, in Stiftungen, in der Politik, ein sehr, sehr gutes, sehr solides Wissen über China. Wenn wir uns jetzt angucken, wie sieht es aus in der Zivilgesellschaft, Medien und so weiter, sieht es vielleicht jetzt nicht ganz so aus, aber trotzdem haben wir eben eine ganze Reihe von Infrastrukturen aufgebaut, die genau diese China-Kompetenz fördern von Anfang an. Wir haben das Bildungsnetzwerk China, wir haben die China-Schulakademie, wir haben Stipendienprogramme, zum Beispiel der Studienstiftung des Deutschen Volkes, die genau Studierende, Schüler, Schülerinnen sozusagen ausbilden im Umgang mit China. Dazu gehören dann Sprachkurse, weitere Kompetenzprofile, aber auch Besuche in China selbst. Das heißt also, da wird auch in der Zivilgesellschaft relativ viel aufgebaut, aber da gibt es ganz sicherlich noch Potenzial, vor allem auch, wenn wir uns angucken, wie das in Staaten wie Schweden, Niederlande und so weiter passiert.
3: Mhm. Auf das Letztere würde ich nochmal später gern zurückkommen. Lassen Sie uns gerne nochmal einen Schritt zurücktreten und auf die Infrastrukturen in Deutschland sprechen. Also ich erinnere mich zum Beispiel daran, dass ich in der Schule, in der 7. oder 8. Klasse, gab es eine China AG in unserer Stufe. Sollten wir schon so früh anfangen mit China-Wissen? Was meinen Sie?
9: Ja, würde ich schon auch sagen. Da war wahrscheinlich auch Ihre Schule sozusagen ein Leuchtturmprojekt. Mhm. Heutzutage ist es so, dass wir eigentlich in ganz Deutschland, zumindest in einigen Bundesländern, auch verstärkt Unterricht zu chinesischer Geschichte haben. Und gleichwohl muss man ganz deutlich sagen, es ist natürlich auch wenig Zeit dafür. Also da reden wir wirklich von 2-3 Unterrichtseinheiten maximal. Da geht es vielleicht um den Zweiten Weltkrieg in Asien, da geht es vielleicht zumal um die Gründung der Volksrepublik China, Blick auf China heute, Autoritarismus und so weiter. Also das sind dann meistens sehr, sehr wenige so schlaglichtartige Blicke auf China, die natürlich aber trotzdem extrem wichtig sind.
3: Also ich habe ja auch Asienwissenschaften studiert mit dem Schwerpunkt China und ich erinnere mich, dass wir an der Uni auch so Studiengänge hatten, wo eben Politikwissenschaften oder auch Jura, BWL, VWL dann mit den China-Wissenschaften verbunden sind. Und das ist, wenn ich nach Ihrer Erklärung gehe, dann würde es ja auch Sinn machen, dass wir das eben weiterhin fördern, oder?
9: Das ist genau diese Kombination aus einer Regionalwissenschaft, sei es irgendwie Sinologie oder China-Studien und anderen Fächern wie eben Jura, BWL, VWL zum Beispiel oder auch Geschichte, die dazu führen, dass man eben auch tatsächlich für den Arbeitsmarkt ganz gut aufgestellt ist. Und das hat letztendlich dazu geführt, dass wir seit den 2000er Jahren, vor allem seit den 2010er Jahren, eben so unglaublich viele gute Leute auch in den Ministerien, in der Politik, in der Wirtschaft haben, die eben mit so einer breiten Kompetenz auch sozusagen unterstützen können.
3: Und jetzt gerade gibt es also genug von diesen Fachleuten, aber ich habe so ein bisschen den Anschein, dass es zurückgehen könnte, weil als ich damals das Studium angefangen habe, waren wir so 60 bis 80 Leute im Studiengang und dann die Jahrgänge nach mir, da waren es aber nur so 20, 30 Leute. Ist das alarmierend? Also geht der Nachwuchs an Fachleuten zu China vielleicht nicht doch irgendwo zurück?
9: Ich glaube, Ihr Eindruck, der stimmt tatsächlich. Wir haben diese Konjunkturen schon immer gehabt. Und die Konjunkturen, auch in den Studierendenzahlen, waren immer davon abhängig, welches China-Bild sozusagen gerade dominant ist, wie positiv, wie negativ das ist, um das mal ganz plakativ auch zu formulieren. Man sollte sich da durchaus Gedanken machen, wie man da auch junge Studierende wieder stärker auch für China interessieren kann, vielleicht auch sozusagen mit einer anderen Stoßrichtung, dass man früher auch einen sehr stark politisch-historischen Blick auch fördert, vielleicht auch schon in der Oberstufe fördert, sodass das Interesse an China auch da bleibt, auch wenn China gerade eben sozusagen eine Entwicklung durchmacht, die natürlich besorgniserregend ist, was jetzt die Entwicklung unter Xi Jinping seit 2012-13 betrifft. Und gleichzeitig ist es letztendlich eine Konjunktur und ich glaube auch, dass das wieder besser werden wird.
3: Und es gibt ja auch China-Kompetenzzentren in verschiedenen deutschen Städten. Also es gibt ein China-Kompetenzzentrum in Düsseldorf zum Beispiel, in Clausthal, an der Universität Würzburg. Und dann wird es ja bald auch ein bundesweites Projekt geben.
9: Genau. Das, also diese Kompetenzzentren, die wir hatten in den letzten 3-4 Jahren, die hatten regionale Schwerpunkte und konnten da auch sehr autonom ihr eigenes Programm entwickeln und haben da eben entsprechende Schwerpunkte gesetzt. Das Programm ist dieses Jahr leider ausgelaufen und gleichzeitig hat das Bundesministerium für Forschung, Technologie und Raumfahrt jetzt im August, also tatsächlich vor einer Woche, bekannt gegeben, dass man sich als sozusagen regionales Förderprojekt auch auf neue Förderlinien bewerben kann. Das heißt, es wird die Möglichkeit geben, dass es zumindest vereinzelt eine Verstetigung dieser Regio-Förderung geben wird. Dann wahrscheinlich im Rahmen dieses neu zu schaffenden Kompetenznetzwerks China Wissen soll das ja heißen, was am Ende so eine Art bundesweites Netzwerk, Infrastruktur sein wird und wo wir natürlich irgendwie alle hoffen, dass das viel an Vernetzung, Koordination auffangen kann und was eben sozusagen jetzt vielleicht droht, verloren zu gehen.
3: Also Ihre These ist, wir in Deutschland sind gut aufgestellt, wenn es um China-Wissen geht, um China-Kompetenz und auch Expertise. Das ergänzt sich ja auch alles und hängt miteinander zusammen. Das weiter langfristig zu fördern, das ist Ihrer Einschätzung nach super wichtig, um weiterhin Fachleute zu haben weil China faktisch eben eine Weltmacht ist. Aber wie viel investiert Deutschland denn eigentlich im internationalen Vergleich in China-Kompetenz?
9: Aktuell ist es so, wir haben in der Förderlinie, die jetzt dieses Jahr ausgelaufen ist, die Regio-China-Linie, aber auch sozusagen weitere kleinere Linien des Bundesministeriums, ungefähr zwischen 4 und 5,5 Millionen Euro, die pro Jahr investiert werden. Das ist, wenn wir uns das jetzt mal angucken, im Vergleich zu anderen Staaten wie zum Beispiel Schweden oder Niederlande, vergleichsweise wenig. Also ich habe das mir angeguckt, in Relation zum Bruttoinlandsprodukt ist das im Vergleich zu Niederlande tatsächlich die Hälfte. Also die Hälfte dessen, was die Niederlande investiert. Das Grundproblem ist aber tatsächlich gar nicht so sehr die absolute Summe, sondern das Grundproblem ist in Deutschland eher die Projektförmigkeit. Also wir haben immer wieder Förderlinien, die etabliert wurden. Wir haben seit ungefähr 2015 verschiedene Fördermaßnahmen der Bundesregierung zur Stärkung der China-Kompetenz in Deutschland. Das war auch unglaublich wichtig. Das hat unglaublich viel auch sozusagen die Etablierung entsprechender Strukturen bereichert, begünstigt. Und gleichzeitig war es immer wieder so, dass dann nach 3-4 Jahren auch eine Linie eben auch ausläuft. Und wenn diese Projektlinien auslaufen, dann verschwindet natürlich diese Infrastruktur. Man kann natürlich nicht erwarten, dass Universitäten das irgendwie noch notdürftig am Laufen halten. Und deswegen ist eigentlich die Grundherausforderung die Verstetigung. Also wir müssen an diesen Punkt kommen, dass wir wegkommen von diesen 3-4 Jahreszyklen hin zu einer mittelfristigen Förderung von China-Kompetenz in Deutschland. Und da hoffe ich natürlich, dass dieses neue Kompetenznetzwerk China Wissen, wie es ja heißen soll, da vielleicht tatsächlich etwas mehr bewirken kann, dass wir wegkommen von der Projektförmigkeit hin zu einer Verstetigung der Förderung.
3: Das war Weltmacht China. 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Vielen Dank an Stefan Messingschlager von der Helmut-Schmidt-Universität in Hamburg. Technik und Ton Tom Meges und Hendrik Fano. Tschüss und bis bald.
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12: in Deutschland. 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
14: Mit Jens Wolters. Hallo. Heute wird es viel um die Mafia bei uns gehen. Dazu begrüße ich den gebürtigen Italiener, Richter, Krimi-Autoren Alessandro Bellardita. Schönen guten Tag.
15: Guten Tag.
14: Die Mafia ist für uns lange der Inbegriff der organisierten Kriminalität allein in Italien gewesen. Dass dem nicht so ist, darum geht es auch heute hier. Ganz persönlich, was ist die Mafia für dich?
15: Für mich ist die Mafia ein Stück weit Familiengeschichte leider. Mhm. Aber vor allem auch ein Teil der italienischen Geschichte und inzwischen auch der europäischen und vor allem auch der deutschen Gesellschaft.
14: Du wurdest auf Sizilien geboren. Was für eine Kindheit hattest du da?
15: Ich hatte keine großartige Kindheit, weil meine Eltern spätestens als ich dann 1,5 Jahre war, entschieden haben, nach Deutschland zu kommen. Und deswegen sind meine Kindheitserinnerungen immer mit Urlaub verbunden, der damals zum Glück etwas länger ging, über 3-4 Wochen. Und ich komme aus der südlichsten Spitze quasi Siziliens, in der Provinz von Syrakus, Bacchino. Da kommen die Kirschtomaten her.
14: Und du hast es gerade nicht verheimlicht, aber noch nicht erwähnt. Deine Familie verließ Italien in den 80ern, unter anderem, weil dein Vater sich weigerte, Schutzgeld zu zahlen.
15: Wenn ja, das so mein ist. Vater weigerte sich auch überhaupt nach Deutschland zu kommen, weil wir hatten schon hier Verwandte und das Angebot lag auf der Hand. Er kommt nach Deutschland, aber mein Vater hatte dann nach einer Zeit in Turin versucht, tatsächlich wieder Fuß zu fassen in Sizilien. Und er war in der Baubranche tätig und man kann sich vorstellen, was es bedeutet für einen jungen Kerl in den 80er Jahren, sich selbstständig zu machen in der Baubranche. Man muss im Prinzip Kompromisse eingehen. Und er war jung, mutig und wollte diese Kompromisse nicht eingehen. Und irgendwann hat er gesagt, lass uns hier abhauen, weil wir sehen hier kein Geld. Also er hat Rechnungen nicht bezahlt bekommen, er hat Weisungen erhalten, wo er seinen Beton abholen muss und so weiter und so fort. Man konnte nicht ein normales, freies, unternehmerisches Leben führen.
14: Und hatte das immer einen mafiösen Hintergrund?
15: Ja, klar. Also Italien generell, aber vor allem Sizilien in den 80ern, war durchdrungen von der Cosa Nostra und der Stida, eine ursprüngliche Untergruppierung, die sich dann relativ stark im Süden Siziliens verbreitet hat. Es gab im Prinzip keine unternehmerische Tätigkeit, wo man keine Kontakte zur Mafia hatte.
14: Hat es für dich in der Jugend irgendeinen Schlüsselmoment gegeben, dass du gesagt hast, so, ich will gegen diese Ungerechtigkeit vielleicht auch ankämpfen oder mich stark machen, die Italien ja doch dann eigentlich auch beschädigt hat?
15: Ich war 11, als im Prinzip der wichtigste damals und auch bekannteste Ermittlungsrichter Giovanni Falcone von der Cosa Nostra umgebracht wurde in einem der blutigsten Attentate der italienischen Geschichte. Und damals habe ich angefangen, Fragen zu stellen, weil meine Mutter war extremst besorgt. Ihr Bruder, mein Onkel Corrado, war Polizeibeamter in Palermo damals, 3 Jahre lang Personenschützer von Falcone. Das habe ich damals natürlich nicht verstanden, was es bedeutete. Aber als er ermordet wurde, war mir dann klar, es ist Teil auch meiner Familiengeschichte.
14: Und in deinem Büro in Karlsruhe hängt ein Foto von Falcone.
15: Falcone und Paolo Borsellino, sein Kollege und Freund, die zwei, würde ich mal sagen, wichtigsten Mafiajäger Italiens.
14: Ist das für dich ein wichtiges Teil in deinem Büro? Ist es eine Erinnerung, eine Mahnung?
15: Es ist eine Mahnung zu Pflichtbewusstsein, also dass man den Staatssinn für sich hochhält und manchmal, wenn man Überstunden machen muss, wenn man vielleicht am Wochenende auch noch ein Urteil schreiben muss und ich schaue mir Falcone an und Paolo Borsellino, wie sie lächeln, denke ich mir, ich hab's gut.
14: Wann war denn so, gab es diesen ersten Moment, wo du hast ja gerade deutlich gemacht, sehr früh nach Deutschland gekommen, war das dann mit 11, dass du gemerkt hast, die Mafia spielt da eine größere Rolle in meiner Familie?
15: Ab 11 tatsächlich. Und danach ging es weiter. Mein Onkel hat dann uns ein bisschen auch erzählt, was es bedeutete, in Palermo Polizeibeamter zu sein, was es bedeutete, mit Falcone zusammenzuarbeiten. Und ich habe dann verstanden, dass es einen roten Faden gibt bis nach Deutschland. Und zum ersten Mal 1994, da war ich 13 Jahre alt, habe ich die Geschichte eines jungen Richters erzählt bekommen von meinem Onkel Rosario Livatino. Und als er mir sagte, dass das Deutsche waren, also im Prinzip hier aufgewachsene Italiener, die ihn umgebracht haben, da hat mich diese Geschichte nicht mehr losgelassen.
14: Die Mafia ist seit Jahrzehnten auch Motiv der Popkultur, in Romanen, in Filmen. Ist es eigentlich gut, das so zu thematisieren, oder verharmlost das eher?
15: Es ist Fluch und Segen zugleich. Auf der einen Seite ist es sicherlich immer auch ein Aufhänger, wenn man über Mafia spricht. Auf der anderen Seite bin ich der Meinung, dass uns diese Romantisierung ein bisschen blind macht vor diesem sehr gefährlichen Phänomen tatsächlich.
14: Weil es Aspekte ja auch ausblendet, weil es dann halt so diesen Coolness-Faktor hat, ne? Wie cool die Mafia vorgeht und was das für Typen sind. Da werden ja ganz besondere Charaktere in erster Linie gezeigt.
15: Und auch eine falsche Realität vermittelt.
14: Wie würdest du denn die moderne Mafia definieren? Also hebt die sich ab von anderen Bandenkriminalitäten?
15: Ja, erstens, weil die italienische Mafia über eine Tradition verfügt, die inzwischen 170 Jahre ist. Und vor allem, weil sie einen Wandel seit den 90ern vollbracht hat. Und man heute sagen kann, es ist eine Mafia mit weißem Kragen, also im Prinzip eine in der Wirtschaft sehr stark etablierte Mafia und eine Mafia, die Strukturen hat, die so gut durchorganisiert sind, dass man Schwierigkeiten hat, auch diese komplexen Strukturen zu durchleuchten.
14: Den großen Mafia-Jäger Giovanni Falcone hattest du schon angesprochen. Der ist damals bei der Bekämpfung andere Wege gegangen. Er hatte dann, sein Motto war Folge dem Geld. Warum war das so ein revolutionärer Ansatz eigentlich?
15: Das war eine kopernikanische Wende. Der Hintergrund war eigentlich eher ein Zufall. Man hatte in einer Leiche eines ermordeten Mafioso tatsächlich eine Banküberweisung gefunden. Das war ein Polizeibeamter in Nicasera und der hat sich direkt an Falcone gewandt und gemeint, wir müssten dem nachgehen. Und da hatte Falcone dann die zündende Idee. Und damals gab es einige Aussteiger, sehr wichtige Aussteiger der Mafia, Pentiti, also Reumütige. Und einer davon war Tommaso Buscetta. Und er wollte unbedingt die Aussagen, also das, was Tommaso Buscetta ihm erzählte, als großer Aufklärer sozusagen, stützen. Das heißt untermauern. Und wie macht man das im Prozess? Indem man eben einen weiteren Beweisstrang zieht. Und dieser Strang war eben dieses Follow the Money, das heißt zu beweisen, dass die Menschen, die belastet werden im Prozess, doch miteinander verbunden sind durch Banküberweisungen, durch Konten, die schon jahrelang bestehen, sodass der Mafioso nicht dann im Nachhinein behaupten kann, also mit dem habe ich nichts zu tun. Das war die Idee dahinter.
14: Und wird heute noch so gemacht?
15: Das war im Prinzip die Geburtsstunde der sogenannten Finanzermittlung, ja.
14: Wie schafft es eigentlich die Mafia, das habe ich mich gefragt, bis heute eigentlich so ein starkes Gesetz des Schweigens aufrechtzuhalten, das kaum irgendwie Insider auspacken, oder ist das eine Fehl- oder ein falscher Blick von mir?
15: Also sie schafft es natürlich durch Gewaltandrohung auf der einen Seite, aber auf der anderen Seite auch das Ausnutzen einer bestimmten Kultur, eine Kultur des nicht auffällig werden wollens und vor allem auch eine Kultur, die das Schweigen auch noch befördert, weil man im Prinzip keine Probleme, sage ich mal, in Anführungsstrichen haben möchte. Das ist der Cosa Nostra lange Zeit gelungen, aber in den 80ern ist einfach zu viel Blut geflossen und dann hat der ein oder andere tatsächlich angefangen auszupacken. Die 'Ndrangheta, die heutige kalabrische Mafia, hat tatsächlich aus diesem, sagen wir so, Schweigegesetz vielleicht das höchste Gut gemacht. Und da gibt es wirklich kaum Aussteiger, was ein Riesenproblem ist.
14: Und du hast gerade schon deutlich gemacht, den Wandel, den die Mafia in ihren Strukturen dann halt auch vollzogen hat. Welche Rolle spielen eigentlich Frauen in der Mafia? Sind das weiterhin schweigende Mütter und Ehefrauen oder mittlerweile auch schon in der auf Boss-Level?
15: Inzwischen hat sich die Rolle der Frau auch gewandelt. Das hatte ja damit zu tun, dass in den 80er Jahren es zu viele Verhaftungen kam. Allein der Maxi-Prozess in Palermo führte zu weit über 400 verhaftete Mafiosi. Und dann stellte sich natürlich die Frage, wer erfüllt denn jetzt die Aufgabe, die der Mafioso nicht mehr aus der Haft heraus erfüllen kann? Und die ersten waren die Frauen tatsächlich. Und seitdem können wir beobachten, wie eine gewisse Emanzipation erfolgte, im negativen Sinne leider in diesem Fall, dass Frauen tatsächlich auch die Geschicke der Mafia übernommen haben. Und es gibt zahlreiche Beispiele dafür.
14: Mafialand, die dritte Staffel unseres Podcasts, die ist aktuell auf swr1.de zu finden. Koks und Küsschen heißt es diesmal. Und unser Leutegast Alessandro Belladita, der hat bei vorherigen Staffeln auch schon mit seiner Expertise mitgemacht. Du bezeichnest Deutschland als Geldorado oder Paradies für die Mafia. Warum?
15: Weil wir inzwischen davon ausgehen, dass jährlich mindestens 50 Milliarden Euro an Geldwäsche hier vollzogen wird. Und das sind Zahlen, die nicht nur abschrecken, sondern auch zu bedenken geben, was wir dagegen tun können.
14: Du hast eben auch schon angesprochen, dass es natürlich die Branchen gibt, wo das dann über die Bühne geht, wo die Mafia besonders aktiv ist. Ist das dann, nimm uns da mal so ein bisschen mit rein, welche Branchen sind das? Der Klassiker wäre dann immer irgendwie der Gastrobereich.
15: Ja, da muss ich ein bisschen leider, glaube ich, die Menschen, die zuhören, enttäuschen. Es gibt keine Branche, wo die Mafia quasi ein Problem hat, da reinzugehen. Entscheidend ist einfach, dass die Mafia der Meinung ist, man kann gut Geld waschen und vor allem auch Geld verdienen im Nachgang. Die Gastrobranche ist inzwischen, was Geldwäsche, gar nicht mal so interessant, weil die Umsätze nicht so hoch sind, dass ich jetzt wirklich in Milliardenhöhe Geld waschen kann. Da gibt's quasi für die Fantasie von Leuten, die in der illegalen Unternehmerwelt unterwegs sind, keine Grenzen. Also von Dienstleistungsgesellschaften, Unternehmensberatung bis hin zu erneuerbaren Energien, tatsächlich Immobilienbranche. Es gibt eigentlich kaum einen Bereich, wo die Mafia nicht unterwegs ist.
14: Kannst du ein konkretes Beispiel geben, wie die Geldwäsche dann tatsächlich abläuft?
15: Also der Klassiker hat eigentlich in den 80er Jahren schon angefangen. Das waren Baufirmen, die im Prinzip gegründet wurden, meistens GmbHs, die dann Scheinfirmen faktisch waren. Die haben natürlich sicherlich das ein oder andere Bauvorhaben in der Realität auch gehabt. Aber faktisch waren das einfach Firmen, die Rechnungen gestellt haben. Rechnungen, die dann in bar bezahlt wurden, dann das Geld wiederum weiter investiert wurden. Nach 6-7 Monaten waren diese Firmen wiederum dicht. Das heißt, man hat sie liquidiert. Es gab keine Betriebsprüfung, gar nichts, und das Geld wurde damit reingewaschen. Das ist so der absolute Klassiker gewesen.
14: Hat Deutschland denn ist das dann ein strukturelles Problem, was Barzahlung angeht, dass die kriminelle Arbeit dann durchaus erleichtert?
15: Deutschland hat generell leider in puncto Geldwäsche sehr, sehr spät reagiert. Wenn man sich überlegt, dass der Straftatbestand erst 1993 eingeführt wurde. Da merkt man schon, im Prinzip war man lange im Dornröschenschlaf. Und das geht in einer gewissen Form bis heute weiter. In Deutschland besteht einfach immer noch diese Idee, dass Bargeld Freiheit bedeutet. Und man müsste durch Obergrenzen es der organisierten Kriminalität eigentlich schwer machen. Aber das, das ist leider nicht der Fall.
14: Ein Punkt ist ja dann auch, so habe ich es zumindest in der Vorbereitung gelernt, Vermögen zweifelhafter Herkunft. Warum tut sich da die deutsche Justiz im Vergleich zur italienischen unheimlich schwer, so etwas zu beschlagnahmen?
15: Weil in der deutschen Justiz generell der Grundsatz der Beweislastumkehr, vor allem wenn es um strafrechtliche Tatbestände geht, schlicht und ergreifend nicht irgendwie willkommen ist. Man sagt, jemand, der vor Gericht steht und eine Straftat begangen haben soll, dem muss der Staat beweisen, dass er diese Straftat begangen hat. Aber Italien hat da eine inzwischen langjährige Erfahrung damit, dass man sagt, du hast eigentlich faktisch kein Einkommen. Wie kann es sein, dass du 3 Stadtvillen besitzt, Ferienhäusern, Immobilien auf Mallorca und so weiter und so fort? Wie kannst du das erklären? Und wenn er es nicht erklären kann, dann wird das eben beschlagnahmt, konfisziert und teilweise auch zu sozialen Zwecken dann weiterverwendet. Und diese harte Linie hat dazu geführt, dass tatsächlich ein Verdrängungseffekt eingetreten ist. Das heißt, viele Mafiosi haben dann im Ausland angefangen zu investieren und Deutschland ist da sicherlich einer der beliebtesten Orte.
14: Ein strengeres Anti-Mafia-Gesetz für Deutschland, das fordert SWR1-Leute-Gast, der Richter Alessandro Bellardita, ganz nach italienischem Vorbild am besten. Was genau fehlt denn dann deiner Meinung nach dazu?
15: Einiges. Also das Wichtigste erstmal wäre tatsächlich eine Reform des Paragraphen 129 Strafgesetzbuch. Das ist die Bildung einer kriminellen Vereinigung. Da brauchen wir deutlich eine Verschärfung, weil es kann nicht sein, dass wir da eine Höchststrafe von nur 5 Jahren haben. Das heißt vergleichbar wie ein Ladendiebstahl zum Beispiel oder eine kleine Betrügerei. Da wäre das italienische Modell so, dass man dann bis zu 20 Jahre Haft verhängen könnte. In Deutschland wären es dann 15, aber damit wäre ich schon sehr, sehr zufrieden. Und dann gibt es natürlich viele andere Aspekte, wie beispielsweise eine nationale Behörde, die eben sich mit der Bekämpfung organisierter Kriminalität beschäftigt, und zwar auf der Ebene der Staatsanwaltschaft, wäre unheimlich wichtig.
14: Die Bildung einer kriminellen Vereinigung, hast du gerade schon angesprochen, in der deutschen Gesetzgebung, das ist noch immer so sehr allgemein gehalten, was dazugehört und was auch nicht. Und in Italien ist es dann der Anti-Mafia-Paragraph, den es schon seit 1982 gibt. Und da ist ja dann auch relativ lange nichts passiert in Deutschland.
15: Ja, bis heute eigentlich. Also die Vorschrift hat sich eigentlich nie geändert. Sie wurde einmal reformiert, aber nicht entscheidend. Vor allem nicht, was die Rechtsfolge angeht. Und das führt dazu, dass Ermittler sich natürlich überlegen, wieso soll ich jetzt 3 Jahre ermitteln, wenn am Ende vielleicht eine Bewährungsstrafe rauskommt. Und das ist der Hauptgrund.
14: Lässt sich das nachvollziehen, warum die deutsche Gesetzgebung da so sich verscheut?
15: Weil das tatsächlich nicht das große Thema immer vor den Wahlkämpfen ist. Und die politische Meinungsbildung ist dann wichtig, dann später für eine Umsetzung in einem Gesetzgebungsverfahren. Und ist es leider so, dass das Thema Mafia immer mal wieder, zum Beispiel auch in den Medien dann präsent ist, aber nicht so stark präsent, dass man sagen würde, so jetzt müssen wir ganz schnell was machen und da eine große Reform an den Tag bringen.
14: Trotzdem sagst du, in den letzten 2-3 Jahren hat sich ein bisschen was getan auf deutscher Seite. Was macht da Mut?
15: Mut macht beispielsweise der Chef des Landeskriminalamts Baden-Württemberg, Andreas Stenger, der klipp und klar sagt, Baden-Württemberg ist eine Hochburg der italienischen Mafia, vor allem der 'Ndrangheta. Und seitdem hat sich auch beim LKA was geändert. Es sind mehr Kräfte eben vorgesehen, die da ermitteln. Aber auf Bundesebene haben wir jetzt eine Initiative der Bundesregierung dahingehend, dass man versucht, dieses Ressortdenken, also quasi Zoll handelt für sich, Steuerfahndung wiederum für sich und dann auch noch die Ermittlungsbehörden, das so zu reformieren, dass man ein bisschen interdisziplinär aktiv wird. Und da schafft man jetzt langsam die Ermächtigungsgrundlagen zum Beispiel für eine bessere Vermögensabschöpfung.
14: Dass es eine bessere Verknüpfung unter den einzelnen Ressorts gibt. Wenn wir nach Italien schauen, die Mafia-Bekämpfung dort unter der Regierung von Ministerpräsidentin Meloni, hat die sich in irgendeinem Punkt geändert?
15: Leider ja, und zwar in einem Punkt, den ich nicht mittrage. Sie hat faktisch Reformen eingeführt, die dazu geführt haben, dass man sagen kann, dass es insgesamt ein Mafia-Förderungsgesetz ist. Beispiel Obergrenze, Bargeld. Italien hatte eine relativ niedrige, 3.000 Euro, inzwischen ist sie erhöht worden. Wir haben leider die Abschaffung mehr oder weniger des Bürgergelds in Italien, was natürlich für die Mafia super ist, weil je ärmlicher die Menschen, prekärer leben, umso einfach ist es natürlich, Leute zu rekrutieren, die für 100 Euro einen Tag lang Drogen verkaufen. Und das größte Problem tatsächlich der Regierung Meloni ist, dass aus sozusagen der täglichen politischen Arbeit das Thema organisierte Kriminalität faktisch rausgenommen wurde. Mhm. Und das sind so Punkte, die dazu führen, dass man sich schon fragt, wieso? Also wieso will Meloni davon profitieren, dass man jetzt nicht mehr die Mafia so bekämpft wie vielleicht noch vor, sag mal, 10, 15 Jahren?
14: Wenn du dich hier als Richter und Mafia-Experte in Deutschland so hinsetzt und das sagst, wie sicher lässt sich das eigentlich durch den Alltag so gehen? Lebst du mit einer gewissen Sorge? Es muss nicht immer gleich Angst sein.
15: Ich glaube, das wäre der Fall, wenn ich mir das ausgesucht hätte. Aber tatsächlich war das eine Entwicklung, ich sag mal, wie so eine Art roter Faden. Und plötzlich war ich dann, als ich in den Justizdienst eingetreten bin, war ich dann nach ein paar Jahren bei der Staatsanwaltschaft und tatsächlich organisierte Kriminalität war mein täglich Brot. Also faktisch ist es so, ich habe es mir nicht ausgesucht und deswegen habe ich mir die Frage, wenn ich ehrlich bin, gar nicht so gestellt. Ich mache die Arbeit, die für mich sinnvoll ist und für mich ist es sinnvoll, weil ich bin der Meinung, ich will weiterhin in einer freien Gesellschaft leben, dass wir diese Strukturen, die genau zum Gegenteil führen würden, schon im Prinzip in den Ursprüngen bekämpfen.
14: Mit der Zeugenmacher und die sizilianische Akte hat SWR1 Leutegast Alessandro Bellardita erfolgreiche Krimi-Romane geschrieben. Was ist da so dein Ansatz? Wählst du die Fiktion, um uns über die Justiz so ein bisschen aufzuklären?
15: Ja, mir geht's tatsächlich um Probleme, sagen wir so, gesellschaftlicher Art, aber die eine Verknüpfung eben zu unserem Justizsystem haben. Bei dem Zeugenmacher geht es um die Frage der Wahrheit. Also wie finde ich als Richter die Wahrheit im Prozess, im Verfahren? Was ist ein Zeuge? Und vor allem eine sehr psychologische Komponente noch dazu, nämlich was mache ich aus einer Aussage? Und bei der sizilianischen Akte ging es mir tatsächlich darum, die Mängel noch des Polizei- und Justizwesens in Sachen Mafia und Mafiabekämpfung eben in einem Roman zu beleuchten.
14: Aber genau die Suche nach der Wahrheit, da habe ich mich gefragt, in deinem echten Richteralltag, wie schwer ist das eigentlich so, die, wenn es die überhaupt gibt, die perfekte Lüge zu entlarven?
15: Es ist schwer, wenn man es mit sehr erfahrenen Zeugen zu tun hat. Also wo es nicht so schwer ist, ist es, wenn ein Zeuge keine forensische Erfahrung hat. Aber ich sag mal, wenn ich im Kern quasi beantworten müsste, wie man zur Wahrheit kommt, dann tatsächlich, es gibt keine schlechtere Methode als durch Fragen. Also die Frage an sich, ja, ist nicht so wichtig. Viel wichtiger ist, versuchen herauszufinden, inwiefern die Aussage des Zeugen mit dem, was man weiß aus der Akte, übereinstimmt oder eben nicht. Und dann aus diesen Widersprüchen, die erzählt werden, die Rückschlüsse zu ziehen, um die Aussage zu analysieren und dann zum Ergebnis zu kommen, er hat die Wahrheit gesagt oder nicht. Wir gehen als Richter und Richterinnen immer davon aus, dass ein Zeuge lügt. Das ist die sogenannte Nullhypothese. So will es auch der Bundesgerichtshof. Und dann müssen wir anhand der Aussage verstehen, ob es Wahrheitsanzeichen gibt, also Realkennzeichen, die dann am Ende sozusagen der Analyse dazu führen, okay, er hat tatsächlich die Wahrheit gesagt.
14: Das heißt, welche Faktoren sind denn dann für dich auch wichtig? Liest du einen Zeugen, eine Zeugin, wie der oder diejenige sich auch verhält?
15: Ja, also das Verhalten an sich ist tatsächlich nicht ausschlaggebend. Auch nicht, ob jemand nervös ist oder nicht, ob er zittert, ob er nach oben schaut. Das sind alles Faktoren, die dürfen wir gar nicht verwenden. Viel wichtiger ist es tatsächlich, wie detailreich eine Aussage ist. Je detailreicher, umso eher entspricht sie der Wahrheit. Ob sie sogenannte Handlungsbrüche enthält, also sprich, wenn ein Zeuge irgendwas erzählt, was eigentlich mit dem Fall gar nichts zu tun hat, nur weil er es erzählen möchte, der spricht auch dafür, dass er die Wahrheit sagt. Oder zum Beispiel die Konsistenz. Das heißt, wir haben meistens in der Akte auch Aussagen, die der Zeuge zum Beispiel vor der Polizei getroffen hat. Und wenn das einigermaßen passt, wenn ein roter Faden besteht, dann kann man eher davon ausgehen, dass er die Wahrheit sagt. Und was zum Beispiel ein Zeichen für eine Lüge ist, wenn jemand einfach reinkommt und ja ungefragt irgendwas erzählt und wenn man dann Fragen stellt, wieder das Gleiche erzählt und immer wieder das Gleiche und nicht in der Lage ist, zum Beispiel den Sachverhalt nach hinten zu konstruieren oder chronologisch mal anders aufzubauen.
14: Deine Hauptfigur ist dann zum Beispiel der deutsch-italienische Staatsanwalt Francesco De Benedetti, arbeitet in Heidelberg. Wie viel Alessandro Bellardita steckt denn eigentlich in diesem Ermittler drin?
15: Also zum Beispiel der Hang zum Abusus von Espresso tatsächlich, weil ich habe bei dem ersten Manuskript, das werde ich nie vergessen, in 200 Seiten es geschafft, Espresso 50 Mal reinzuschreiben. Sodass der Lektor gesagt hat, so geht's nicht. Dann habe ich es reduziert auf 22. Inzwischen habe ich auch meinen Espresso-Konsum wirklich reduziert auf maximal 3 am Tag. Aber es gab Zeiten, wo ich bis zu 8 getrunken habe. Das entspricht tatsächlich der Figur Francesco de Benedetti und natürlich die italienischen Wurzeln, die Mutter, die einfach super kochen kann. Das sind so die Elemente.
14: Gibt es einen Hauch von Hoffnung, dass wir in unseren Lebzeiten noch irgendwie es so erleben werden, dass man dieses Phänomen Mafia in Europa so deutlich zurückdrängen kann, dass wir uns vielleicht in ein paar Jahren gar nicht mehr darüber unterhalten?
15: Ich versuche eine Antwort zu geben, ähnlich wie Giovanni Falcone 1983, als sein leitender Oberstaatsanwalt ermordet wurde und er das erste Mal vom Fernsehen auftrat und hat er gesagt, naja, die Mafia ist ein menschliches Phänomen. Sie hat einen Anfang, eine Entwicklung und irgendwann wird sie auch ein Ende haben. Aber ganz wichtig ist der letzte Halbsatz, den er hinzugefügt.

0: Mafia eigentlich im Alltag auch bedeutet. Und wenn es uns gelingt, irgendwie da weiterzumachen, Menschen auch zu engagieren, da mitzumachen, auch ehrenamtlich sich da zu aktivieren, dann sind wir sehr, sehr glücklich drüber.
1: Zum Abschluss vielleicht noch die Frage, welchen Rat geben Sie jungen Juristinnen und Juristen mit auf den Weg, die heute in diesen Justizdienst eintreten wollen und auch den Rechtsstaat verteidigen wollen?
0: Ja, es gibt, finde ich, drei wichtige Eigenschaften, die junge Juristinnen mitbringen sollten. Neugier, Durchhaltevermögen und Mut. Und das sind im Prinzip die Tipps, die ich geben kann. Jeder Mensch hat diese Eigenschaften, aber man muss an diese Eigenschaften arbeiten.
1: Welche dieser drei Eigenschaften muss besonders ausgeprägt sein?
0: Ich sag mal, abhängig von den Zeiten, aktuell würde ich sagen, so langsam auch Mut.
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4: Sagt Alessandro Bellardita. Mit seinen Büchern klärt er über Strukturen des organisierten Verbrechens und ihre Gefahr für die Demokratie auf. Außerdem hat er mitgearbeitet am SWR-Podcast Mafialand, zu hören in ARD Sounds. Und das war die Langstrecke in SWR aktuell. Ich bin Christian Haug.
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6: Mit Petra Waldvogel am Freitagnachmittag. Einen schönen wünsche ich Ihnen. Waldtage, das klingt für den einen vielleicht nach Pfadfinder, für andere mehr nach Survival Training oder so. Sie sind aber weder noch. Bei den deutschen Waldtagen, die heute angefangen haben, geht es um den achtsamen Umgang mit dem Wald und seinen Bewohnern, den Wildtieren. Hitze, Sommer und Dürre haben ihnen genauso oder sogar mehr zugesetzt als uns Menschen. Was das bedeutet und wie wir menschlichen Waldbesucher jetzt gefordert sind, darüber reden wir nach den Nachrichten um 3.
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6: Vor allem über Teilen Baden-Württemberg ist es noch sehr, sehr wolkig im Laufe des Nachmittags und zum Abend kommt dann langsam die Sonne raus, bevor sie wieder untergeht. 17 bis 23 Grad sind es heute maximal. Heute Nacht dann locker bewölkt, später örtlich Nebel bei 12 bis 5 Grad. Morgen schönes Spätsommerwetter mit 19 bis 26.
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7: Um 15 Uhr mit Mareike Köhler. Die EU-Kommission will derzeit keine europäische Übergewinnsteuer für Mineralölkonzerne einführen. Wirtschaftskommissar Dombrovskis sagte bei einem Treffen der EU-Finanzminister in Dublin, man lege zum jetzigen Zeitpunkt keinen solchen Vorschlag vor. Aus Dublin Sarah Lopez.
8: Der Kommissar verwies darauf, dass die Mitgliedstaaten hier national entscheiden könnten. Am Morgen hatte der deutsche Finanzminister Lars Klingbeil noch betont, Druck auf die EU-Kommission beim Thema Übergewinnsteuer ausüben zu wollen. Die Kommission müsse in die Puschen kommen, sagte Klingbeil, sich anstrengen und Optionen vorlegen. Vor dem Treffen hatte der deutsche Finanzminister einen Brief mit 5 weiteren europäischen Ministern geschrieben, unter anderem aus Österreich und Spanien, damit die Übergewinnsteuer in Dublin besprochen wird. Mit der könnten überproportional hohe krisenbedingte Gewinne von Mineralölkonzernen abgeschöpft werden.
7: Mit den Abschlusskundgebungen der Parteien geht in Berlin der Wahlkampf für die Abgeordnetenhauswahl zu Ende. Unterstützung kommt auch von Bundespolitikern, zum Beispiel von der linken Parteichefin Schwertner, der grünen Ex-Vorsitzenden Lang und BSW-Gründerin Wagenknecht. Kanzler Merz hatte die Berliner CDU am Abend im Kanzleramt empfangen. Sabine Müller berichtet.
9: Das Wahlfinale in der Hauptstadt ist so spannend wie noch nie. Letzte Umfragen sagen ein Kopf-an-Kopf-Rennen zwischen der regierenden CDU und der Linkspartei voraus. Die Christdemokraten werden bei 20% gesehen, die Linke knapp darüber. Aber auch AfD und Grüne machen sich noch Hoffnungen, am Wahlabend ganz vorne mitmischen zu können. Denn der Abstand des Spitzenduos auf die Plätze 3 und 4 ist überschaubar. Für die SPD ist dagegen wohl kein vorderer Platz mehr drin. Sie liegt seit Monaten wie eingemauert und mit einigem Abstand auf Rang 5. Schon vor dem Wahlabend steht fest, dass es in der Hauptstadt einen Regierungswechsel geben wird. Denn der aktuelle schwarz-rote Senat hat in Umfragen schon lange keine Mehrheit mehr.
7: Die Bundeswehr liegt laut Verteidigungsministerium bei der Personalgewinnung im Plan. Am Stichtag am 31. August dienten demnach rund 186.000 aktive Soldatinnen und Soldaten, rund 4.000 mehr als vor einem Jahr. Damit sei das Ziel für dieses Jahr erreicht worden. bis 2035.

0: Als sich sollen es bis zu 270.000 Wehrdienstleistende werden. Die Bundesregierung setzt bei dem neuen Wehrdienstgesetz auf Freiwilligkeit. In der Nähe des Bundeswehrfliegerhorsts Wunstorf bei Hannover sind Drohnenteile gefunden worden. Die Bundesanwaltschaft in Karlsruhe erklärte, sie prüfe einen möglichen Zusammenhang mit der Drohnenattacke am Flughafen Leipzig. Die deutsche Presseagentur berichtet unter Berufung auf Sicherheitskreise, es handle sich um eine zum Teil selbstgebaute Drohne. Sie ähnle der Sprengstoffdrohne, die in Leipzig gefunden worden war. In Baden-Württemberg gibt es möglicherweise mehr Lehrer ohne notwendige Rettungsfähigkeit im Schwimmunterricht als bislang angenommen. Laut Kultusministerium werden jetzt auch Fälle im Regierungsbezirk Stuttgart überprüft. Im Regierungsbezirk Karlsruhe gibt es demnach 30 verdächtige Fälle. Bei einer Sportprüfung im August in Karlsruhe sei der Verdacht aufgekommen, dass von der DLRG ein falscher Ausweis zur Rettungsfähigkeit ausgestellt wurde. Deswegen werden jetzt alle betroffenen Lehrkräfte im Land überprüft. Mehrere Organisationen kritisieren geplante finanzielle Kürzungen bei Hilfen für Kinder. Dabei geht es unter anderem um weniger Geld für weltweite Kindergesundheit im Bundeshaushalt 2027. Bemängelt wird auch, dass bei der Kinder- und Jugendhilfe in Deutschland finanzielle Knappheit, fehlendes Personal und überlastete Strukturen herrschten. Die Organisationen, darunter der Kinderschutzbund und die UNO-Flüchtlingshilfe, äußerten sich anlässlich des Weltkindertages am Sonntag. Rheinland-Pfalz hat pro Kopf gerechnet den höchsten Anteil an Waldfläche in Deutschland. Laut Statistischem Landesamt in Bad Ems kommen auf jeden Einwohner 2000 Quadratmeter Wald. Insgesamt sind mehr als 40% des Landes bewaldet. Bundesweit liegt der Anteil bei knapp 30%. SWR Nachrichten, Redaktion Peter Mühlfeit und Ilka Staroste.
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2: Mit Petra Waldvogel. Die Deutschen Waldtage, das klingt romantisch, ist aber eine eher pragmatische Initiative. Und zwar des Bundesministeriums für Landwirtschaft, Ernährung und Heimat und dem Deutschen Forstwirtschaftsrat. Dabei laden ab heute deutschlandweit Forstleute, Waldbesitzer und viele andere, die mit dem Wald verbunden sind, zu Veranstaltungen und Mitmachaktionen in die heimischen Wälder ein. Wälder sind Wirtschaftsfaktor, Ort für Erholung und Naturerlebnisse und sie sind Lebensraum für viele Wildtiere. Denen geht es nach dem Hitzesommer allerdings nicht besonders gut. Raphael Kratzer ist Wildtiermanager im Nationalpark Schwarzwald. Was genau haben Sie denn in diesem Hitzesommer bei den Tieren festgestellt?
3: Also bei den Wildtieren, denen ging es ähnlich wie uns Menschen. Ihnen war es zu heiß. Sie haben auch gelitten unter der extremen Hitze, weil im Endeffekt kann man das auch übertragen auf uns. Also was machen wir, wenn es so warm ist? Wir wollen uns abkühlen, wir bewegen uns nicht in der größten Hitze. Wir brauchen viel Wasser. Das sind alles Faktoren, das brauchen die Wildtiere selbstverständlicherweise auch. Das Problem ist aber, sie haben halt keine Klimaanlagen und sie haben keine Freibäder. Das heißt, sie müssen gucken, wie können sie ihre Energie sparen bei so extremen Witterungen. Und das sind natürlich Sachen, zum Beispiel verlagern sie ihre Aktivität in die kühlere Stunden, also dass sie eher nachts unterwegs sind und tagsüber, wenn es recht heiß ist, dann ruhen sie, dann wollen sie Energie sparen. Oder dass sie zum Beispiel versuchen, eher in schattige Bereiche zu gehen oder dass sie halt in Nordhänge reingehen. Oder wenn möglich ist, dass sie Schlammbäder nehmen. Also zum Beispiel Wildschweine, die dann Schlammbäder nehmen, um sich abzukühlen. Aber wenn wir nicht nur Hitze haben, sondern auch keinen Niederschlag, dann haben wir die Schlammbäder halt nicht. Und das sind natürlich viele Punkte, wo Tiere dann Ressourcen nicht zur Verfügung stehen, diese irgendwie abdecken müssen. Das heißt, die Tiere sind immer schon physiologisch gestresster, wie sie in einer Normalsituation einfach wären. Und auch die Nahrungsverfügbarkeit ist natürlich viel schwerer. Wenn der Boden ausgetrocknet ist, kommen viele Tiere nicht so einfach in die Nahrung ran, weil zum Beispiel die Regenwürmer sind in tieferen Lagen unten. Also die Nahrungsaufnahme ist viel energieaufreibender einfach.
2: Und die Vegetation hat ja mit Sicherheit auch unter Hitze und Trockenheit zusätzlich gelitten.
3: Auf jeden Fall. Also das haben wir ja dieses Jahr beobachten können. Also ob jetzt zum Beispiel Bäume abgestorben sind, jetzt schon ihr Laub verlieren, also viel früher wie sonst eigentlich. Oder auch, wenn wir jetzt im Sommer auf die Felder und so geschaut haben, das sah es ja teilweise aus wie in Südeuropa oder in Afrika. Zum Beispiel Gras, das war teilweise gelbbraun schon. Und gerade aus dieser Vegetation, wie aus den Gräsern, da ziehen die ja zum Beispiel ihr Wasser. Und das fällt dann natürlich auch weg.
2: Und jetzt, wir sind im Herbst demnächst und eigentlich müssen die Wildtiere jetzt anfangen, für den kommenden Winter auf Vorrat zu essen. Finden sie überhaupt genug Nahrung?
3: Das ist genau der springende Punkt und ich würde da schon viel früher ansetzen, dass allein schon im Sommer zum Beispiel die Fetteinlagerung gar nicht machen konnten, weil sie da schon zu wenig Nahrung hatten. Das kann sich weiter auswirken, nicht nur bis in Winter, sondern vielleicht sogar auch, wenn im nächsten Frühjahr die Jungen kommen. Jetzt fängt bei uns im Schwarzwald zum Beispiel die Hirschbrunft an. Das ist eine sehr energiekräftezehrender Akt für die Tiere. Sie gehen jetzt in diese anstrengende Phase rein, schon in einem geschwächten Zustand. Das kann dazu führen, dass zum einen die Fortpflanzung vielleicht gar nicht erfolgreich wird und die Hirschkühe, es kann sein, dass sie nicht genug Fett einlagern können, dass sie nächstes Jahr dann Milch produzieren können. Das heißt, dieses Problem von so einem extrem heißen Sommer wird schon Auswirkungen haben, wo man nicht nur auf dieses Jahr beziehen darf im Endeffekt.
2: Was wäre denn in Sachen Winterwetter besser für die Tiere? Dass es ja ein milder und nasser Winter wird oder dann doch einen langen, kalten Winter?
3: Wichtig ist für die Tiere im Winter ist eigentlich jetzt gerade in der Situation die Ruhe. Das heißt, mit dem Wetter, mit dem kalten Winter, mit dem schneereichen Winter, da kommen die zurecht, da sind die angepasst. Es ist jetzt nur so, und das ist jetzt die Hausaufgabe von uns Menschen quasi, dass wir die Tiere dann aber auch in Ruhe lassen müssen. Dass wir auf den Wege bleiben, dass wir die Hunde angeleint lassen. Und das ist jetzt in diesem Winter ein ganz entscheidender Faktor. Da ist das Wetter für die Tiere nicht mal so das Extreme. Und es ist klar, wenn wir natürlich keinen Schnee haben, dann kommt man natürlich früher in tiefe Waldgebiete rein, wo man sonst nicht reinkäme. Das heißt, wir müssen da einfach jetzt auch unseren Beitrag leisten, dass die Tiere einfach nicht noch mehr Energie verbrauchen. In sogar schwierigen Zeiten wie im Winter, wo ja auch eine extreme Situation natürlich ist, aber auf diese extreme Situation sind sie eigentlich angepasst.
2: Ein wichtiger Appell, Raphael Kratzer, Wildtiermanager im Nationalpark Schwarzwald. Vielleicht müsste man, damit dieser Appell auch wirklich fruchtet, einen Wettbewerb dazu machen. Polen zum Beispiel ist Meister in Wettbewerben. Dort gibt es einen, in dem man nach Bernstein sucht oder die Baskenmützen um die Wette wirft. Und eine Meisterschaft, bei der dreht sich alles um Vogelstimmen. Wie viele der polnischen Meisterschaften ist auch diese sehr ungewöhnlich und humorvoll. Und schon zum dritten Mal hat sie stattgefunden in Warschau. Paulina Milling war dabei.
4: Es sind Laute, die genau hinhören lassen. Vogelstimmen mitten in der Stadt. Doch dass Vogelgesang für Beifall sorgt, ist recht ungewöhnlich. Gehört aber in Warschau inzwischen dazu. Denn in der polnischen Hauptstadt findet einmal im Jahr die Meisterschaft im Nachahmen von Vogelstimmen statt. Und wenn ihre Teilnehmer Vogelgesang besonders gut imitieren können, ernten sie Applaus. Marcel Mijejewski hat voriges Jahr den ersten Platz gemacht. Ich kann viele Vogelstimmen nachahmen. Es kommt auf die Technik an. Da gibt es einiges. Am besten kann ich pfeifen und das Pfeifen modulieren. Das klang so ähnlich wie eine Lerche, aber es gibt zum Beispiel auch die Technik, mit den Händen zu pfeifen. Marcel legt die Hände vor seinem Gesicht zusammen und bläst kräftig hindurch. Das ist Türkentaube. Und man kann es auch mit der Stimme probieren, zum Beispiel so. Das klappt bei mir etwas schlechter, aber das ist lustig und auch dafür sind wir ja hier, um zu lachen. Diesmal saß Marcel Mijejewski in der Jury der Meisterschaft. 21 Teilnehmerinnen und Teilnehmer traten gegeneinander an. Sie haben sich im Voraus einen Vogel herausgesucht, seinen Gesang eingeübt und dann auf der Bühne präsentiert. Zuerst wurde der jeweilige Originalton eingespielt. So konnten die Jury und das Publikum direkt vergleichen. Manche Auftritte waren nicht optimal gelungen, etwa beim Spatz. Das Original? und die Nachahmung. Manche aber klangen erstaunlich ähnlich. So singt ein Fitis, ein kleiner gelbgrau gefiederter Vogel. Und hier die Imitation. Das Publikum hatte Spaß. Ich mag skurrile Ereignisse und das hier ist so ein Ereignis, bei dem die Leute ihre Skurrilität zeigen, dass sie Dinge tun können, die sonst niemand kann, erzählte Besucher Leonardo. Ich wollte den Stimmen verschiedener Vögel lauschen. Es ist fein, interessant, ich mag es sehr. Ich kannte nicht alle Vögel, aber ich habe sie nun gegoogelt und etwas mehr erfahren, sagte Zuschauerin Asia. Mit der Meisterschaft wollen der polnische Vogelschutzverein und die Landeskundegesellschaft Krajobraz Vogelschutz populär machen. Mit Erfolg. Der Platz vor dem Warschauer Kulturpalast war voll. Tausende Menschen kamen, junge, ältere, Familien mit Kindern. Nachgeahmt wurden unter anderem Rosenfink, Rabe, Waldkauz oder Star. Im Finale mussten die Teilnehmer aus 4 vorgegebenen Vogelarten eine auswählen. Sie hatten dann nur 5 Minuten Zeit, um ihre Nachahmung vorzubereiten. Am besten hat Irena Rosiewicz performt mit dem Zaunkönig. Bei der Meisterschaft mitzumachen, habe ihr große Freude bereitet, so die Siegerin. Es scheint mir, ihr könntet in Deutschland vielleicht auch so viel Spaß haben. Ich hoffe, bei euch gibt es etwas Ähnliches oder dass wir euch mit einem solchen Festival inspirieren können. Mit einer Meisterschaft, die ein Stadtzentrum für einen Abend in einen Wald voller verschiedener Vogelstimmen verwandeln kann.
2: Schön klingt das, irgendwie nach Frühling.
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2: Okay, die Krähe war dann eher wieder herbstlich zum Schluss. Es wird allmählich herbstlich. Vor allem über Teilen Baden-Württembergs ist es insgesamt noch stark bewölkt. Es kommt aber jetzt Richtung Abend immer mehr die Sonne raus. 17 bis 23 Grad werden es insgesamt höchstens. Heute Nacht locker bewölkt, später wieder örtlich neblig, weil es wird auch ziemlich frisch, 12 bis 5 Grad. Morgen am Samstag schönes Spätsommerwetter bei 19 bis 26 Grad. Am Sonntag im südlichen Baden-Württemberg freundlich, spätsommerlich warm. Ansonsten kommen immer mehr Wolken und böiger Wind, mit dem es etwas kühler wird.
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2: Die EU-Kommission will derzeit keine europäische Übergewinnsteuer für Mineralölkonzerne einführen. Wirtschaftskommissar Dombrovski sagte bei einem Treffen der EU-Finanzminister, man lege aktuell keinen solchen Vorschlag vor. Eine Übergewinnsteuer hatte unter anderem Bundesfinanzminister Klingbeil gefordert. Zur Erinnerung an den getöteten Zugbegleiter Serkan Kala wird im Mannheimer Hauptbahnhof eine Gedenktafel enthüllt. Kala war bei einer Fahrkartenkontrolle bei Landstuhl angegriffen worden. Er starb wenig später im Krankenhaus. In Überlingen am Bodensee hat es auf einem Recyclinghof eine Explosion gegeben. Dabei wurde ein Mitarbeiter schwer verletzt. Nach bisherigen Erkenntnissen hatte jemand offenbar unerlaubt Munition entsorgt.
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2: Es ist ein Job aus vergangener Zeit. Fahrstuhlführer oder Liftboy bzw. Elevator Girl. Doch genau diesen Job hat Katie. Sie ist 37, Fahrstuhlführerin im historischen Pierre Hotel in Manhattan. Und dort streut sie gute Laune und Komplimente zwischen dem 1. und 39. Stock. Unsere Korrespondentin Martina Butler ist mitgefahren.
5: Going down. Hi.
6: Katie steht mit ihrer strassbesetzten Brille und ihrem strahlenden Lächeln im Aufzug des Pierre, ein Luxushotel direkt am Central Park. Und die schwarze Frau ist hier eine Institution. Sie ist Fahrstuhlführerin und das seit 37 Jahren.
5: Hey, how you doing?
7: Good, how are you?
5: All right, nice to see you. All right, so we're going back to
8: 12.
5: The 12. How is, we have a breakfast already?
6: Hoch und runter, hoch und runter. Die Tür geht auf und Katies Job beginnt jedes Mal wieder neu. Sie begrüßt die Menschen, die zu ihr in den Fahrstuhl kommen. Kurzer Check, in welches Stockwerk es geht, und dann fängt Katie an zu plauschen.
5: We're going back to 36. And, madam, you're going to?
8: 12.
5: The 12.
7: Thank you.
6: Katie kennt die Gäste. Manche sind nur kurz zu Besuch, andere haben sich eingemietet. An der Frau mit dem goldenen Lidschatten und den goldenen Ohrringen kommt keiner vorbei. Und sie ist eine der letzten Fahrstuhlführerinnen in New York.
7: Now it's only us. Yeah, nobody else.
6: Tür auf, hallo, einen der goldenen Knöpfe drücken. Dann setzt sich der Fahrstuhl mit den holzgetäfelten Wänden und dem großen Spiegel leise surrend in Bewegung.
7: So you have to come to my office.
8: Ich sag immer, kommt in mein Büro, ich bin immer hier drin.
6: Nur einmal ist sie mit einem Gast stecken geblieben und die Frau war ausgerechnet im fünften Monat. Dann hat Katie schnell geschaltet. Sie hat einfach behauptet, selbst kurz vor der Entbindung zu stehen. Die Schwangere wollte nur noch, dass Katie sich setzt und hat sich rührend um sie gekümmert. Als der Fahrstuhl sich wieder in Bewegung setzt, macht Katie ihr ein Geständnis.
8: Ich habe ihr dann unten gesagt, ich will ehrlich sein, ich bin nicht schwanger, aber ich musste sie doch beruhigen, damit sie nicht nervös wird. Sonst wäre ihr womöglich noch was in unserem Hotel passiert.
6: Zwischen dem Erdgeschoss und dem 39. Stock ist Katie immer wieder mal als Psychologin unterwegs. Denn Knöpfe drücken ist eigentlich nur Nebensache. Ihre Jobbeschreibung ist eher, Menschen zu verbinden. Ein Wohlfühlfaktor.
7: Hi, hello. You're going down. How are you doing this morning?
9: Good.
7: All right.
6: Sie bleibt immer in Bewegung, holt Menschen ab, bringt Menschen an ihr Ziel. Sie streuselt Komplimente und gute Laune über sie. Einen anderen Beruf könnte sich Katie nicht vorstellen.
8: In welchem anderen Job könnte ich mit Menschen reden, mit ihnen lachen, Geschichten erzählen, Happy Birthday singen? Ich liebe meinen Job über alles.
7: This is my life.
6: Tür auf, die nächsten Gäste rein, die nächste Geschichte, das nächste nette Wort. Katie ist dem Pierre fürs gute Gefühl und für die Herzlichkeit zuständig. Eine Fahrstuhlfahrt nach der anderen.
7: Going up?
10: No, it's okay.
7: All right. I'll see you later.
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2: Menschen sind seit jeher unterwegs. Zuwanderung ist kein neues Phänomen und so vielfältig wie die Anlässe, so sind auch die damit verbundenen Erfahrungen. Eine grenzüberschreitende Ausstellungsreihe im Dreiländereck Deutschland, Frankreich, Schweiz beschäftigt sich ab morgen mit dem facettenreichen Thema, was Menschen bewegt. Daniel Friedrich berichtet.
11: Für Frank Birkel ist das Elsass so etwas wie die Vorzeigeregion, wenn es um Einwanderung geht. Denn kaum eine elsässische Familie sei schon immer hier.
12: Erst kamen mal die Römer, dann kamen die Alamanen, dann später im Mittelalter kamen die Juden auch ins Elsass und in der Neuzeit Gastarbeit aus Polen, die Italiener, Portugieser, Spanier und in der jüngeren Zeit natürlich Leute aus Nordafrika und aus der Türkei.
11: Genau das mache das Elsass so spannend, sagt der Leiter des Museums Le Signori in Andlau am Fuße der Vogesen. Deshalb geht die Ausstellung dort auch auf Spurensuche nach dem Einfluss, den die Neuankömmlinge auf die elsässische Identität hatten.
12: Ob es jetzt die Sprache ist oder mit der Gastronomie, mit dem Essen. Bei uns gibt es auch überall Döner oder Pizzas. Also ist das Elsass große Melting Pot und wir würden zeigen, wer was letztendlich gebracht hat. Und wann?
11: Das Museum im französischen Andlau ist nur eine von insgesamt 30 Einrichtungen, die sich an der Ausstellungsreihe beteiligen. Das Augustinermuseum in Freiburg zum Beispiel beschäftigt sich mit erst jüngst Zugezogenen. Verlust, Aufbruch, Zukunft, Ukrainerinnen in Freiburg heißt die Ausstellung, die der Frage nachgeht, was bleibt, wenn man geht? Manchmal sind es die kleinen Dinge, die eine große Geschichte erzählen, sagt Kuratorin Carola Freund.
13: Eine Ukrainerin wollte gerne einen Hausschlüssel bei uns in der Ausstellung zeigen. Das ist ein Schlüssel, zu dem es aber allerdings kein Haus mehr gibt. Und dieser Schlüssel steht natürlich auch für ein Zuhause, das es zwar nicht mehr gibt, aber für ein gewisses Heimatgefühl.
11: Aber auch andere Objekte erzählen Geschichten von Flucht, Ankunft und Integration der Ukrainer.
13: Wir arbeiten mit der Samstagsschule der Ukrainischen zusammen, haben den Kindern die Frage gestellt, wie sie Freiburg als neues Zuhause wahrnehmen, als neue Stadt. Und da sind ganz tolle Zeichnungen entstanden. Also diese Flucht betrifft Familien, Kinder und die Perspektiven wollen wir alle mit aufnehmen.
11: Das Thema Zuhause und unterwegs aus verschiedenen Blickwinkeln zu erleben, das ist die Stärke der Ausstellungsreihe im Dreiländereck. Davon ist Jan Merck überzeugt. Er koordiniert das Museumsnetzwerk, das alle 4 Jahre eine Ausstellungsreihe zu einem gemeinsamen Thema auf die Beine stellt.
14: Wir sind dann tatsächlich zum Thema gekommen, dass der Oberrhein auch eine Region ist, wo immer wieder ein Austausch von Menschen, ein Zuzug, ein Wegzug stattgefunden hat. Wir wollten es aber nicht zu eng fassen, nur auf das Thema Migration und Mobilität. Und deswegen haben wir den Titel gewählt, Zuhause unterwegs, ici et ailleurs.
11: Den vielleicht ungewöhnlichsten Zugang bietet das Anatomische Museum in Basel. Hier geht es um eine Reise in den eigenen Körper. Dazu Leiterin Henriette Franz.
9: Unsere Ausstellung heißt ja Hör auf dein Bauchgefühl, unterwegs im Verdauungstrakt. Und wir bewegen uns praktisch von der Mundhöhle bis zum Enddarm. Das ist ja schon mal ein richtig langer Weg. Die Nahrung hält sich da auch eine Weile auf und ist da praktisch auf einem Weg von draußen wieder nach draußen.
11: Und diesen Weg können die Besucher in Basel hautnah nachempfinden, nicht nur anhand von Modellen und Präparaten.
9: Wir haben auch das Ganze wie einen Rundgang gestaltet. Man wird von der Zunge in den Mundhöhlenraum praktisch hineingezogen. Dann geht es weiter in den Magenraum, dort kann man auch den Magengeräuschen lauschen. Und dann haben wir auch eine ganz spezielle Station, das ist der Dünndarm. Da kann man dann mit Magneten der Nahrung praktisch durch den Dünndarm folgen.
11: Ein Jahr lang läuft die Ausstellungsreihe in Museen zwischen Mannheim, Straßburg und Laufenburg. Es ist das bislang größte grenzüberschreitende Kulturprojekt zum Thema, was Menschen bewegt.
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2: Es ist mal wieder soweit, Kürbissaison. Bei vielen Kulturen waren die Ernten unterdurchschnittlich in diesem Hitzesommer. Aber wie sieht's eigentlich bei den Kürbissen aus? Wie die mit den Herausforderungen in diesem Jahr umgehen konnten? Margarete Holzreiter hat auf einem Kürbishof in Marbach-Hillingshausen nachgefragt.
10: Kaido-Kürbisse in verschiedenen Farben und Größen. Daneben beige Butternuts, kleine gelbe Mikrowellenkürbisse und Patissons, die aussehen wie weiße UFOs. Bei der Menge und Vielfalt, die im Hofladen der Familie Eisenmann in Marbach-Rehlingshausen angeboten wird, kann man sich kaum vorstellen, dass ihre Kürbisse in diesem Jahr viel durchmachen mussten. Schon das Auspflanzen der Kürbissetzlinge lief bei Landwirt Jens Eisenmann in diesem Jahr nicht nach Plan.
15: Die Bedingungen im Mai waren so nass, dass man mit dem Traktor, mit der Maschine nicht mehr fahren konnte. Von daher musste man viel von Hand pflanzen.
10: Und das bei insgesamt 18 Hektar Kürbisacker. Auf den nassen Mai folgten einige heiße, trockene Wochen. Und dann kam Mitte Juli der Schock. Ein Unwetter mit Hagel zieht über die Kürbisfelder.
15: Alle Blätter waren abgeschlagen, die Pflanzen mussten erst wieder neue Blätter bilden. Dadurch haben die 2 Wochen keine Vegetation gemacht, konnten keine Früchte bilden, konnten keine abreifen lassen. Das war das Hauptproblem dann.
10: Bei einigen Kürbissorten war nach dem Hagel nichts mehr zu retten.
15: Wie ein Yellow Jacket beispielsweise, der hat einen Totalschaden. Da haben wir keinen Kürbis bis jetzt geerntet von den Pflanzen.
10: Bei manchen Kürbissen mit dunkler Schale hat der heiße Sommer außerdem Sonnenbrand hinterlassen. Diese Kürbisse kann Eisenmann nicht verkaufen. Trotzdem ernten seine überwiegend rumänischen Angestellten aktuell viele Kürbisse, die all diese Schwierigkeiten gut überstanden haben. Denn Kürbispflanzen allgemein sind ziemlich robust.
15: Also Kürbis ist eine sehr angepasste Pflanze und wenn es tagsüber sehr heiß wird, dann schlappern die Blätter so ein bisschen runter. Dadurch haben die weniger Verdunstungsoberfläche.
10: Das heißt, Kürbispflanzen trocknen nicht so schnell aus. Jens Eisenmann hat 1999 mit dem Kürbisanbau begonnen. Seit 2 Jahren kann er seine Pflanzen über Tropfschläuche bewässern. Damit kann er sicherstellen, dass seine Kürbisse zur richtigen Zeit wachsen. Für sein Geschäftsmodell ist das wichtig, weil er einen großen Teil seiner Ernte an die Kürbisausstellung in Ludwigsburg verkauft. Dafür muss er mit der Ernte früh dran sein. Unbedingt notwendig für den Anbau von Kürbissen sei eine Bewässerung aber nicht.
15: Also es ist nicht so, dass du einen Totalausfall kriegst. Du kriegst vielleicht ein bisschen kleinere Früchte oder ein bisschen weniger Ertrag. Aber eine Kürbispflanze wird trotzdem nicht kaputt gehen. Die hat sich nicht umsonst auf der ganzen Welt verbreitet, eine Kürbispflanze. Sonst hätte sie das nicht geschafft in jedem Klima.
10: Und nicht umsonst gibt es kaum ein Gemüse, das sich so gut in Bio-Qualität anbauen lässt. Jeder dritte Kürbis hierzulande ist Bio. Noch ein Pluspunkt von Kürbissen, sie können ohne besondere Kühlung lange gelagert werden.
15: Den Hokkaido hält beispielsweise bis Weihnachten oder Januar unter normale Lagerbedingungen, weil den Butternut fast ein Jahr haltbar ist.
10: Deshalb gibt es zumindest in den Hofläden fast das ganze Jahr über Kürbisse aus regionalem Anbau und ohne lange Transportwege zu kaufen. Ein klimafreundliches Gemüse also, das außerdem dem Klima der Zukunft ziemlich gut gewachsen ist.
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2: Jeder kennt das vielleicht, jeder, der Wäsche wäscht. Statt dass sie frisch duftet, das nach Frühling, Winter, Herbst oder irgendwas anderem Versprochenen, muffelt's irgendwie aus der Maschine und die Wäsche. Mikroben, das sind diese winzigen Lebewesen, die sorgen für das Muffeln. Und welcher genau gerade der Keim ist, der für den Muff verantwortlich ist, das haben Wissenschaftler der Hochschule Furtwangen versucht rauszufinden. Harry Feist berichtet.
16: Bei Familie Spät in der Ortenau ist fast jeder Tag ein Waschtag. Bei 2 Erwachsenen und 4 sportlichen Kindern kommt einiges an Wäsche zusammen.
17: Radtrikots, Handballtrikots, Jeanshosen, ganz viel Socken.
16: Zählt Karin Spät auf und füttert die Waschmaschine. Die hat schon einige Jahre auf dem Buckel oder vielmehr auf der Trommel. Deshalb hatte die Maschine neulich angefangen zu sabbern. Eine neue Dichtung war fällig.
18: Dann dachte ich schon beim Rausnehmen, apropos Hygiene, boah, sieht halt schon nach ein paar Jahren, was da immer, sieht schon heftig aus. Also ich freue mich jetzt über unseren neuen Gummi.
16: Die alte Gummidichtung war innen übersät mit dunklen Flecken, Stockflecken. Die kommen durch Beläge, die sich mit der Zeit bilden. Von außen war das überhaupt nicht aufgefallen. Ein Zufall. Denn viele Maschinen fangen dann an zu müffeln. Kein Wunder, sagt Markus Eggert. Er ist Professor für Mikrobiologie an der Hochschule Furtwangen und hat für eine Studie über Stinkerkeime verschiedene Waschmaschinen genauer untersucht.
19: Waschmaschinen sind für Mikroben tatsächlich ein toller Lebensraum. Und zwar, sie sind warm, sie sind feucht. Feucht ist wahrscheinlich sogar das Wichtigste. Und es gibt für die Mikroben jede Menge Zeugs zu fressen. Also zum Beispiel der Dreck, der über die Wäsche reinkommt. Aber vielleicht auch das Waschmittel oder der Weichspüler. Mikroben können nahezu alles verdauen. Und in der Summe, muss man sagen, ist so eine Waschmaschine wirklich attraktiv für eine Mikrobengemeinschaft.
16: Dass dieser Lebensraum in einer Waschmaschine, die er eigentlich sauber machen soll, eben nicht mit ausgewaschen wird, liegt unter anderem an den geänderten Waschgewohnheiten. Gewaschen wird bei immer niedrigeren Temperaturen, bei 20, 30 oder 40 Grad. Das sind fast paradiesische Wohlfühltemperaturen für Keime und ideal für deren Vermehrung, sagt der Mikrobiologe. Und auch die Waschmittel selbst spielen eine Rolle. Flüssigwaschmittel, am besten farbschonend, werden immer beliebter. Die aber enthalten keine Bleichmittel. Dabei wären es gerade die Bleichmittel, die den Mikroben quasi ins Futter spucken und die Keime töten. Den einen Stinkekeim, das hat die Studie ergeben, gibt es dabei gar nicht. Markus Eggert.
19: Wir haben festgestellt, schon in früheren Untersuchungen, es kommen hunderte verschiedener Mikroben in solchen Waschmaschinen vor, also ein ganzer Zoo. Die kommen aus der Luft, aus dem Wasser, natürlich von der Wäsche und bilden da eine Lebensgemeinschaft. Und es ist also kein einzelner Übeltäter, sondern die Gemeinschaft, die sozusagen ein bisschen aus dem Ruder läuft.
16: Es ist also quasi bakterielles Teamwork. Für Abhilfe gegen den Mief bietet der Handel allerlei Mittelchen an. Der Mikrobiologe winkt aber ab. Die schaden zwar nicht, aber die braucht es eigentlich gar nicht, sagt er. Eine Passantin vor einem Villinger Drogeriemarkt weiß, was hilft.
20: Dann muss man halt die auch mal wieder auf 95 Grad oder so durchlaufen lassen, Schublade ab und zu rausmachen, Auswaschetür auflassen. Und das muss man halt pflegen und das machen die wenigsten.
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2: Es ist eigentlich noch ziemlich schön, aber einigermaßen herbstlich. Und nach den Nachrichten um halb sprechen wir über Zähneputzen, was eigentlich eine Selbstverständlichkeit ist, aber für viele Senioren, gerade auch Pflegebedürftige, leider alles andere als Alltag. Nach den Nachrichten um halb.
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0: Um 15.30 Uhr mit Mareike Köhler. Die EU-Kommission will derzeit keine europäische Übergewinnsteuer für Mineralölkonzerne einführen. Wirtschaftskommissar Dombrovskis sagte bei einem Treffen der EU-Finanzminister in Dublin, man lege zum jetzigen Zeitpunkt keinen solchen Vorschlag vor. Aus Dublin Sarah Lopez.
21: Der Kommissar verwies darauf, dass die Mitgliedstaaten hier national entscheiden könnten. Am Morgen hatte der deutsche Finanzminister Lars Klingbeil noch betont, Druck auf die EU-Kommission beim Thema Übergewinnsteuer ausüben zu wollen. Die Kommission müsse in die Puschen kommen, sagte Klingbeil, sich anstrengen und Optionen vorlegen. Vor dem Treffen hatte der deutsche Finanzminister einen Brief mit 5 weiteren europäischen Ministern geschrieben, unter anderem aus Österreich und Spanien, damit die Übergewinnsteuer in Dublin beschlossen wird. Mit der könnten überproportional hohe krisenbedingte Gewinne von Mineralölkonzernen abgeschöpft werden.
0: Der Kinderschutzbund sieht die EU-Pläne für Zugangsbeschränkungen bei Social Media kritisch. Digitale Räume könnten für Jugendliche besonders wichtig sein, um online soziale Kontakte und Beratung zu finden. Das sagte die Präsidentin der Organisation Andresen dem Redaktionsnetzwerk Deutschland. Außerdem seien entscheidende technische Fragen bislang nicht gelöst. Es gebe noch kein zuverlässiges Verfahren zur Altersfeststellung. Die EU-Kommission will, dass Kinder unter 13 Jahren EU-weit keinen Zugang zu Social Media bekommen. Für ältere Jugendliche soll der Zugang eingeschränkt werden. Die Bundesregierung zweifelt am demokratischen Ablauf der Wahlen in Russland. Man müsse sich leider wieder auf Ergebnisse eines inszenierten Wahlrituals einstellen, sagte eine Sprecherin des Auswärtigen Amts in Berlin. Bei der bis Sonntag dauernden Wahl des russischen Parlaments gilt ein Sieg der Partei Geeintes Russland von Präsident Putin als sicher. Kreml-kritische Parteien sind von der Wahl ausgeschlossen. Die Bundeswehr liegt laut Verteidigungsministerium bei der Personalgewinnung im Plan. Am Stichtag am 31. August dienten demnach rund 186.000 aktive Soldatinnen und Soldaten, rund 4.000 mehr als vor einem Jahr. Damit sei das Ziel für dieses Jahr erreicht worden. Bis 2035 sollen es bis zu 270.000 Wehrdienstleistende mehr werden, die insgesamt werden. Die Bundesregierung setzt bei dem neuen Wehrdienstgesetz auf Freiwilligkeit. In Baden-Württemberg gibt es möglicherweise mehr Lehrer ohne notwendige Rettungsfähigkeit im Schwimmunterricht als bislang angenommen. Laut Kultusministerium werden jetzt auch Fälle im Regierungsbezirk Stuttgart überprüft. Im Regierungsbezirk Karlsruhe gibt es demnach 30 verdächtige Fälle. Bei einer Sportprüfung im August in Karlsruhe sei der Verdacht aufgekommen, dass von der DLRG ein falscher Ausweis zur Rettungsfähigkeit ausgestellt wurde. Deswegen werden jetzt alle betroffenen Lehrkräfte im Land überprüft. An diesem Wochenende müssen Autofahrer auf der A8 bei Pforzheim mehr Zeit einplanen als sonst. Von heute Abend an wird die Autobahn in Fahrtrichtung Stuttgart bis Montag früh um 5 Uhr gesperrt. Rebecca Plies, was sind die Hintergründe?
3: Es ist schon das zweite Wochenende im September, an dem die A8 bei Pforzheim dicht ist. Bei Pforzheim Süd muss nämlich die Fahrbahndecke erneuert werden. Autofahrer werden heute ab 20 Uhr von der Autobahn geleitet. Dann geht es über eine Umleitung und nach wenigen Kilometern bei Heimsheim wieder zurück auf die A8. Bei der letzten Sperrung vor 2 Wochen hatte es zeitweise Rückstaus auf der Umleitungsstrecke wegen einer Ampelstörung gegeben. Für die aktuelle Sperrung habe man aber vorgesorgt, damit die Behinderungen so gering wie möglich bleiben, heißt es seitens der zuständigen Autobahn GmbH.
0: Zur Erinnerung an den getöteten Zugbegleiter Serkan Çala wird in diesen Minuten im Mannheimer Hauptbahnhof eine Gedenktafel enthüllt. An der Zeremonie werden auch Bundesverkehrsminister Bilger und Bahnchefin Paller teilnehmen. Ein Schwarzfahrer hatte Çala Anfang Februar bei einer Fahrkartenkontrolle in einem Regionalexpress bei Landstuhl angegriffen und niedergeschlagen. Er starb wenig später im Krankenhaus. SWR Nachrichten, Redaktion Peter Mühlfeit und Ilka Staroste.
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2: Mit Petra Waldvogel. Damit sie auch morgen noch kraftvoll zubeißen können. Seit den 1960ern gibt es diesen Zahnpasta-Werbung. Sie gehört zu den bekanntesten Slogans in Deutschland. Davon allerdings kann bei vielen Menschen keine Rede sein. Vor allem bei Pflegebedürftigen ist die Zahnvorsorge gelinde gesagt verbesserungswürdig. Nur knapp 30% der stationär Pflegebedürftigen und 2,4% der ambulant Gepflegten in Baden-Württemberg erhalten zahnärztliche Präventionsleistungen, obwohl Pflegebedürftige seit 2018 zweimal jährlich eine Vorsorgeuntersuchung in Anspruch nehmen können. Zu diesem traurigen Ergebnis kommt die Krankenkasse Barmer in einem neuen Bericht. Dr. Elmar Ludwig ist Zahnarzt mit Praxis in Ulm und bei der Landeszahnärztekammer Baden-Württemberg Referent für Alterszahnheilkunde. Herr Ludwig, nur 2,4%. Wieso fallen Pflegebedürftige bei der Zahnprophylaxe so unten durch?
4: Das hat verschiedene Gründe. Das eine ist, dass wir sowohl auf Seiten der Pflege, aber auch auf Seiten der Zahnmedizin für dieses Thema noch nicht ausreichend sensibilisiert sind. In den letzten 40 Jahren hat sich der Mundstatus radikal verändert. Also während früher ältere pflegebedürftige Menschen Totalprothesen getragen haben, dann war da halt ja die Prothese vielleicht kaputt oder es gab keine oder es gab eine Pilzerkrankung im Mund. Damit konnte man relativ gut umgehen. Wenn aber jetzt über die 40 Jahre zahnärztliche Prävention viele Menschen viele eigene Zähne im Mund haben, technisch aufwendigen Zahnersatz im Mund haben, dann ist das eine ganz andere Herausforderung. Und Pflegekräfte, ich würde immer eher sagen, da ist eine große Verunsicherung einfach da. Das ist in der Pflegeausbildung noch nicht so wahnsinnig stark implementiert und fokussiert. Und auch übrigens in der Zahnmedizin haben wir da noch einiges aufzuholen. Aber das passiert und ich bin zuversichtlich, dass wir besser werden.
2: Das ist immer schön, dass es besser wird. Pflegebedürftige zu Hause oder auch im Heim haben Anspruch auf Zahnvorsorge, können nicht selbst im Zweifel zum Zahnarzt gehen. Kommt denn dann der Zahnarzt auch wie selbstverständlich zu Ihnen?
4: Ja, Sie sprechen schon den wunden Punkt an, wie selbstverständlich. Soweit sind wir leider noch nicht. Aber wir geben uns gerade große Mühe, die Zahnärzteschaft, die Kolleginnen und Kollegen dafür zu sensibilisieren, dass erstens die aufsuchende Betreuung auch zum Versorgungsauftrag gehört. Das wissen viele gar nicht. Also wenn ich eine Kassenzulassung habe, gesetzlich krankenversicherte Menschen behandeln darf und soll, dann ist seit 2018, das jetzt so in den allgemeinen Verträgen eigentlich mit reingeschrieben, dass die aufsuchende Betreuung insbesondere der vulnerablen Gruppen, also der Menschen zum Beispiel mit Pflegegrad, dass das zum Versorgungsauftrag gehört. Und das würde bedeuten, dass wenn ein Angehöriger anruft oder eine betroffene Person, dass dann ein Zahnarzt zumindest mal sagen sollte, ja, passen Sie auf, ich komme mal zu Ihnen, ich schaue es mir an. Man kann aber natürlich jetzt nicht erwarten, dass alles, was wir in der Praxis machen, auch in der Häuslichkeit behandelt wird. Das ist ja mitunter auch dann gefährlich. Da sind ja auch Risiken zu beachten. Aber selbstverständlich ist es, wie gesagt, noch nicht. Aber die Weichen sind gestellt und wir sensibilisieren dafür und sind auch da zuversichtlich, dass das mit der Zeit besser wird.
2: Sie sagen, alles ist nicht machbar, aber was geht denn machbar? Zum Beispiel eine normale Prophylaxe und vielleicht auch mal eine Blombe reparieren oder so?
4: Ja, da fängt schon an spannend zu werden. Aber mir ist eigentlich was anderes wichtiger, dass wir den Kontakt zu den Menschen nicht verlieren, dass wir ein bisschen Verläufe beobachten, dass wir sehen, entgleist das jetzt gerade. Viele Menschen sind über viele Jahre eigentlich auch in der Häuslichkeit, wenn sie gepflegt werden, stabil. Aber andere rutschen sehr schnell ab, weil sie sehr viel Zuckerhaltiges konsumieren, dann nicht aus dem Bett kommen, um sich die Zähne putzen zu können. Es denkt auch niemand dran. Also ich würde mir erstmal wünschen, dass wir die Menschen gut begleiten, dass wir sie im Auge haben. Und was wir auf jeden Fall tun können, ist, dass wir Angehörige oder die Betroffenen selber anleiten können, was sie selber tun können, um die Mundgesundheit aufrechtzuerhalten. Also mit welcher Zahnbürste, mit welcher Zahnpasta, mit welcher Körperhaltung kann ich als Angehöriger gut Zähne und putzen und unterstützen, ohne dass der Mensch dann gleich in Abwehr verfällt, weil er sich bedroht fühlt. Also Prävention, ja, Anleitung und die Menschen im Blick behalten.
2: Zahnvorsorge fängt mit dem täglichen Putzen an, die Menschen sensibilisieren auch, weil vielleicht das Problembewusstsein, wie wichtig Zahngesundheit ist, bei vielen Älteren, aber auch bei ihrer Betreuung noch nicht so richtig da ist?
4: Ja, unbedingt. Also wir hören immer wieder in der Praxis, wissen Sie, da kommen dann ältere Menschen zu uns und sagen, die Prothese ist jetzt ein bisschen die Jahre gekommen oder die Kronen. Und dann gucken die einen an und sagen, ja, ich gehe ja nicht mehr auf Brautschau. Ne? Und dann und dann sagt man, ja, das ist schon alles richtig, mag sein, also weiß ich ja gar nicht. Aber ich sage den Menschen bei uns in der Praxis dann immer, wissen Sie, wer auf eigenen und gesunden Zähnen kauen kann und gut kauen kann und das essen und zu sich nehmen kann, was er oder sie gerne möchte, der bleibt einfach länger fit, körperlich und geistig. Also wir wissen heute, eine gute Mundgesundheit führt dazu, dass sie ihre Muskeln erhalten können, dass sie ihre Beweglichkeit erhalten können, auch ihre geistige Fitness übrigens besser erhalten können. Also wenn sie gut kauen können, dann erhöhen sie den sogenannten zerebralen Blutfluss. Das ist sozusagen die Hirndurchblutung. Das ist eine zentrale Voraussetzung dafür, dass sozusagen das Hirn auch nicht verkümmert, um das jetzt mal so ein bisschen im Bild zu sprechen. Und diese Zusammenhänge sind vielen Menschen so nicht bewusst, auch Angehörigen übrigens nicht. Also ich kriege Diabetes besser in den Griff, ich kann Rheuma eher vorbeugen, ich kann vor allem auch Lungenentzündungen vorbeugen, die immer auch so ein Cut sind im Leben, wo dann sich der allgemeine Zustand deutlich verschlechtert, wenn man deshalb mal ins Krankenhaus muss.
2: All das hängt an den Zähnen. Dr. Elmar Ludwig, Zahnarzt mit Praxis in Ulm und Referent für Alterszahnheilkunde bei der Zahnärztekammer Baden-Württemberg. Schmerzen sollte man am besten gar nicht kriegen, aber spätestens, wenn man sie dann doch hat, sollte man das beim Arzt überprüfen lassen. Das gilt nicht nur für Zähne, sondern auch für alle anderen Körperteile, zum Beispiel Schulter. Etwa jeder fünfte Erwachsene in Deutschland leidet tatsächlich akut oder immer wieder an Schulterschmerzen. Doch beim Arzt steht öfter schnell eine OP zur Debatte. Studien zeigen inzwischen allerdings, bei einer der häufigsten Ursachen, dem Impingement, bringen OPs selten etwas. Was aber hilft dann, wenn die Schulter schmerzt? Wann muss man schonen, wann gerade nicht? Lucia Henrici aus der ARD Gesundheitsredaktion hat Antworten.
5: Belastungsschmerzen, die von der Schulter in den Arm ziehen, Schmerzen beim Abspreizen und Anheben des Arms, das sind typische Zeichen für das sogenannte Impingement-Syndrom, eine der häufigsten Ursachen für Schulterschmerzen in Deutschland. Hintergrund ist ein verengter Raum zwischen Schulterdach und Oberarmkopf, der zu schmerzhaften Zusammenstößen der beiden führt. Das Impingement entsteht am häufigsten durch muskuläre Disbalancen und Fehlbelastungen wie berufliches Arbeiten über Kopf, bestimmte Sportarten wie Volleyball oder Handball sowie Fehlhaltungen wie gebeugtes Arbeiten vor dem Bildschirm. Noch immer wird vielen Patienten zu einer OP geraten, um den Platz unterm Schulterdach zu weiten. Doch das ist oft unnötig, sagt Dr. Annika Hettig, Oberärztin in der Klinik für Unfallchirurgie und Orthopädie am UKE Hamburg.
8: Wir wissen aus Erfahrung, dass ungefähr 3/4 der Patienten gar keine Operation brauchen und die Schmerzen mit konservativen Maßnahmen wie Dehnen, Krankengymnastik, am Anfang vielleicht auch einmal Schmerzmittel, die Schmerzen gut in den Griff bekommen. Das heißt, in seltensten Fällen ist auf lange Sicht eine Operation nur erforderlich.
5: Auch neuere Studien bestätigen, solche OPs bei Impingement sind meist wirkungslos. Die Schmerzen kommen zurück, weil die OPs nur eine Art Placebo-Effekt auslösen, aber keine echte Verbesserung. Bewegung und Kräftigung sind die bessere Therapie. Ähnlich sieht es bei einer weiteren sehr häufigen Ursache für Schulterschmerzen aus, der Frozen Shoulder. Dabei entzündet sich die Gelenkkapsel am Schulterhauptgelenk. Sie wird dick und schwillt an. Dadurch kann sich auch bei diesem Krankheitsbild der Raum zwischen Schulterdach und Oberarmkopf verengen. Es schmerzt und die Schulter wird durch die feste, entzündete Kapsel steif und unbeweglich, wie eingefroren. Wenig bekannt ist Betroffenen, dass die Frozen Shoulder in Zusammenhang mit Autoimmunerkrankungen wie einer Schilddrüsenunterfunktion auftreten kann, erklärt Orthopäde und Unfallchirurg Dr. Andreas Betthäuser.
22: Auf jeden Fall beobachten wir, dass ca. 30% der Patienten mit zum Beispiel Hashimoto-Thyreoiditis, Diabetes mellitus oder Hormonstörungen eine Frozen Shoulder entwickeln.
5: Moderne Therapien beziehen eine gute Einstellung solcher Grunderkrankungen mit ein. Als optimale Behandlung gelten heute zuerst Physiotherapie und Medikamente gegen Entzündungen und Schmerzen, später Bewegungstherapie und Muskelaufbau, gerade der hinteren Schultermuskulatur. Schonen im Sinne von Ruhigstellen schadet mehr, als es hilft. Es braucht Geduld, Zeit und Dranbleiben, oft über Monate, dann reduziert sich der Schulterschmerz. Wo Ärzte sich wenig Zeit für eine physische Untersuchung nehmen und schnell zu OPs raten, sollten Betroffene darum skeptisch sein und sich eine zweite Meinung holen.
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2: Die meisten Wolken gibt es um die Schwäbische Alb rum. Ansonsten lockern sie immer mehr auf. Die Sonnenanteile werden vor allem bis heute Abend deutlich größer. 17 Grad im Nordschwarzwald bis 23 im Rhein-Main-Gebiet. Das sind die Höchsttemperaturen heute. In der Nacht ist es dann nur noch locker bewölkt, später stellenweise neblig. Es wird nämlich einigermaßen frisch, 12 bis 5 Grad. Morgen, wenn sich der Nebel aufgelöst hat, dann viel Sonne, ab und zu ein paar Wolken. Es wird mit 19 bis 26 Grad wieder sehr warm und am Sonntag im südlichen Baden-Württemberg noch freundlich spätsommerlich warm. Ansonsten kommen von Norden her wieder dichte Wolken, ein bisschen Regen und mit dem böigen Wind wird es auch wieder etwas kühler.
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2: Die EU-Kommission lehnt eine europaweite Übergewinnsteuer für Mineralölkonzerne vorerst ab. Die hatte unter anderem Bundesfinanzminister Klingbeil gefordert, um die Bürger bei den hohen Spritpreisen zu entlasten. Beim Treffen der EU-Finanzminister in Dublin sagte Wirtschaftskommissar Dombrovskis, zum jetzigen Zeitpunkt werde kein europäischer Vorschlag vorgelegt. In Überlingen am Bodensee hat es auf einem Recyclinghof eine Explosion gegeben. Dabei wurde ein Mitarbeiter schwer verletzt. Nach bisherigen Erkenntnissen hatte jemand offenbar unerlaubt Munition entsorgt. Ein internationales Forschungsteam an der Uni Kaiserslautern untersucht, wie KI beim Lernen helfen kann. Die Forschenden wollen untersuchen, wann die KI eher dazu führt, dass Jugendliche nur oberflächlich lernen und wann sie im Schulunterricht nützlich sein kann. Rheinland-Pfalz hat pro Kopf gerechnet den höchsten Anteil an Waldfläche in Deutschland. Laut Statistischem Landesamt in Bad Ems kommen auf jeden Einwohner 2000 Quadratmeter Wald. Insgesamt sind mehr als 40% des Landes bewaldet. Bundesweit liegt der Anteil bei knapp 30%.
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2: Fast 29.000 Fälle von Körperverletzung gab es im vergangenen Jahr in Rheinland-Pfalz. Viele derjenigen, die da zuschlagen, sind Wiederholungstäter, einige sogar Intensivtäter. Zu denen gehörte auch Thomas Merz aus Frankenthal. Er hat früher selbst mehrfach Menschen verprügelt. Heute gibt der 60-Jährige Kurse für Täter und Opfer von Gewalt und versucht ihnen, zurück ins Leben zu helfen. Unser Reporter Leon Vucemilovic hat ihn bei einem seiner Kurse getroffen.
6: Hast du ein Problem oder was? Bist du einer auf die Fresse?
7: Überall im Raum verteilt stehen Übungspaare und schreien sich an. Jeweils einer spielt den Angreifer.
6: Halt dein Maul jetzt!
7: Der erste Angreifer versucht zuzuschlagen. Der Angegriffene weicht zurück und schützt seinen Kopf mit den Händen.
12: Die Hände immer oben lassen, Ellenbogen am Körper. Und Bewegung.
7: Trainer Thomas Merz geht durch den Raum und erklärt seinen Schülern, wie sie den Schlägen am besten ausweichen. Die Teilnehmer sollen möglichst realistisch darauf vorbereitet sein, im echten Leben angegriffen zu werden. Am wichtigsten, Gewalt aus dem Weg gehen, wo immer das möglich ist.
12: Deswegen müssen wir lernen, nicht probieren, auch selbst zu prügeln, nicht zum Täter werden. Ja?
7: Der heute 60-Jährige hat als Kind selbst Gewalt erlebt.
23: Wenn ich heimkomme, krieg ich Schläge, weil ich geweint habe. Weinen, lachen darf ich nicht. Ich musste auch miterleben, wie mein Vater eine Zigarettenbrennende aus meinem Mund ausgedrückt hat und alles. Er wollte mich auch töten mit dem Messer in der Hand. Wenn ich mir das Messer nicht abgenommen hätte, wäre ich heute nicht mehr da.
7: Dadurch, dass er diese Gewalt als Kind erleben musste, ist für ihn Gewalt gegen andere zum einzigen Ventil geworden. Zum ersten Mal als 10-Jähriger.
23: Im Endeffekt ist es ein ewiger Kreislauf. Ich habe mich also auch gekloppt. Vorbestraft bin ich nicht. Es hätte aber da aus durchgehen können, wenn es so weitergegangen wäre, wenn ich nicht für mich die Bremse gezogen hätte.
7: Mit 12 Jahren ist er dann bei seinen Eltern ausgezogen. Zuerst zur Großmutter. Mit 14 dann hat er die Schule abgeschlossen, eine Ausbildung angefangen und alleine gewohnt. Endgültig aufgehört, sich zu prügeln, hat er aber erst mit 18 oder 19 Jahren, sagt er.
23: Es hätte so ausgehen können zur Kriminalität, ja, weil war ja einfacher. Also ich hätte auch weiter schlagen können oder so. Es ist immer ein kleiner Grat gewesen, ja. Aber da habe ich dann anhand durch Kampfsport und Disziplin rausgefunden.
7: Mit dem Kampfsport Wing Chun hat er einen Weg gefunden, seine Aggression zu kanalisieren und andere nicht mehr anzugreifen. Stattdessen hat er dann aber angefangen, sich selbst zu verletzen, wenn der Druck zu groß wurde. Mit 30 Jahren hat er zusätzlich psychologische Hilfe gesucht.
23: Da ich meine Frau oder mein Kind nie geschlagen habe, musste der Druck dann selbst raus. Ich habe mir die Finger gebrochen, also nicht gebrochen, aber versplittert und so. Und da habe ich dann gemerkt, jetzt wird es Zeit, dass ich was tun muss. Und bin dann auch in Behandlung gegangen von mir aus.
7: 30 Jahre später ist er stabil und gibt seine Erfahrungen weiter. Zu ihm kommen ehemalige Gewalttäter, Opfer von Gewalt und Menschen ganz ohne Gewalterfahrung. Sie alle trainieren zusammen und ihnen versucht er beizubringen, wie sie aus brenzligen Situationen wieder herauskommen.
23: Ich weiß auch, von was ich erzähle. Ich weiß, wie jemand reagiert, wenn er unter Druck gesetzt wird und wie das enden kann.
7: Dass im Kurs jemand bei den Übungen aggressiv wird und austickt, komme ohnehin so gut wie nie vor.
23: Ich gehe gleich hin, sag euch zu, brauchen wir mal eine Auszeit, ja? Mach ein bisschen langsam, wenn du dich prügeln willst. Geh mal kurz raus. Ich gehe auch gern mit, wenn du drüber sprechen möchtest, aber bei uns gibt es das nicht.
7: Die jüngste Teilnehmerin in dieser Trainingsgruppe ist 14 Jahre alt, der älteste über 70. Diejenigen, die sich bei der Übung gegenseitig angegriffen haben, klatschen sich jetzt ab. Die ehemaligen Täter in der Gruppe sollen lernen, sich zurückzunehmen und nicht provozieren zu lassen. Und die Menschen, die Gewalt erfahren mussten, sollen lernen, solche Situationen, wenn möglich, zu vermeiden oder im Ernstfall Schläge abzuwehren. Wenn das gelingt, sagt Thomas Merz, ist das sein größter Erfolg.
2: Kampfsport, damit man nicht mehr kämpfen muss. Sport kann in vielen Lebensbereichen helfen, zum Beispiel auch den richtigen Job zu finden. In Freiburg gibt es ein Format, das heißt Alle Hopp zum Job. Und das bringt potenzielle Chefs und Arbeitssuchende durch gemeinsames Sportmachen zusammen. In einem möglichst lockeren Umfeld natürlich, damit man sich unkompliziert und auf Augenhöhe kennenlernen kann. Aber am Anfang weiß keiner der Teilnehmer, wer einen Job sucht und wer einen zu vergeben hat. Ein bisschen wie beim Blind Date also. Unser Reporter Nico Rein war bei diesem Job-Blind Dating dabei.
9: Einmal das da weg,
11: so, oder?
9: Das da weg.
13: Es werden noch ein Teil mehr.
9: Okay, eins, zwei, drei. Ja!
14: Teamwork auf dem Sportplatz der Freien Turnerschaft in Freiburg. Die Aufgabe, Gegenstände übereinander stapeln zu einem möglichst hohen Turm. Auch Katharina Muzzicato hängt sich rein.
24: Ich bin ehrgeizig, wollte überall die Nummer 1 sein mit meinem Team und einige Male haben wir es geschafft.
14: Die gelernte Sport- und Fitnesskauffrau ist wie die meisten der 200 Teilnehmenden auf der Suche nach einem Job. Bei verschiedenen Sport- und Geschicklichkeitsspielen lernen sich potenzielle Arbeitnehmer und Arbeitgeber kennen. Am Anfang weiß keiner, wer ist. Aus gutem Grund, sagt Muzzicato.
24: Auch ich habe gemerkt, dass auch so Vorstellungsgespräche immer eine gewisse Komfortzone haben, auch eine Nervosität von beiden Seiten und man sich da gar nicht letztendlich präsentieren kann, so wie man es gerne hätte.
14: Die Lösung? Kein klassisches Bewerbungsgespräch mit Lebenslauf, stattdessen sportlicher Wettkampf. Dadurch geht es viel mehr um die Soft Skills. In Frankreich hat sich dieses Format der Jobsuche bereits etabliert. Nun findet es erstmals in Deutschland statt. Und die Erfolgsquote stimme, sagt Alexander Merck, Geschäftsführer der Agentur für Arbeit Freiburg.
25: Wir haben mit diesem Format sowohl auf französischer als auch auf deutscher Seite großen Erfolg. Wir können sagen, dass wir im Schnitt circa 30-50% integrieren über dieses Format. Ich habe teilweise mit Arbeitgebenden gesprochen, die haben extra Stellen geschaffen, weil sie hier Menschen kennengelernt haben, von denen sie sehr angetan waren und sie sagen, die passen genau zu uns.
14: Erst nach dem sportlichen Teil outen sich die Arbeitgeber. 20 Unternehmen aus Freiburg und Umgebung. Jakob Koll ist Geschäftsführer einer Firma im Bereich Kunststoffverarbeitung. Er hat bereits 2-mal in Frankreich an dem Format teilgenommen. Dass alle sich auf Augenhöhe begegnen, darin liege der Reiz.
26: Ich habe dann auch letztes Mal gehört, von dir hätte ich es am wenigsten erwartet, dass du Arbeitgeber bist. Aber ich nehme das nicht mehr böse oder so. Ich finde, das macht es einfach aus.
14: Keine Hierarchie und einfach man selbst sein. So hätte es Katharina Muzzicato gerne auch in ihrem Job.
24: Ich glaube, das Wichtigste ist einfach authentisch zu sein und zeigen, wer man selbst ist. Weil wenn ich mich hier jetzt verstellen würde, nur weil ich denken würde, der eine könnte mein Arbeitgeber sein, so wie ich mit Menschen umgehe, ja, so gehe ich auch mit meinen Chefs immer auf Augenhöhe und er ist nicht besser als ich, nur weil er mein Arbeitgeber ist. Und das habe ich über die Jahre gelernt und so bin ich auch immer gefahren und ich glaube, das muss genauso beibehalten werden. Deswegen finde ich das Format hier grandios.
2: Bewerbungsgespräche gab es dann nach dem gemeinsamen Sport beim sogenannten Job-Dating. Wie erfolgreich, wissen wir leider nicht.
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2: Mit Marcel Fehr.
27: Einen schönen guten Nachmittag. Mercedes-Beschäftigte sollen künftig 3 Stunden pro Woche unbezahlt mehr arbeiten. Das fordert der Autohersteller nach Recherchen des Handelsblatts in den aktuellen Verhandlungen mit dem Betriebsrat und beruft sich dabei auf Informationen aus dem Konzernumfeld.
28: Der Mercedes-Vorstand will laut Handelsblatt durchsetzen, dass die Beschäftigten nicht mehr wie bisher 35 Stunden pro Woche arbeiten, sondern 38. Und zwar bei gleichem Gehalt. Diskutiert werde, ob diese längere Arbeitszeit dauerhaft oder nur befristet gelten solle. Aktuell laufen bei dem Autohersteller Verhandlungen zwischen Management und Betriebsrat über Sparmöglichkeiten. Ein Unternehmenssprecher wollte den Bericht auf SWR-Anfrage nicht bestätigen. Er erklärte lediglich, Mercedes-Benz spreche mit der Arbeitnehmerseite darüber, wie gemeinsam tragfähige Lösungen gefunden werden könnten, die die Wettbewerbsfähigkeit stärkten. Dazu gehöre auch eine Erhöhung der Arbeitszeit ohne Lohnausgleich. Aus Sicht des Herstellers sind die Kosten in Deutschland im internationalen Vergleich zu hoch. Medienberichten zufolge droht das Management mit weiteren Verlagerungen in günstigere Länder, wenn es nicht gelingt, die Arbeitskosten zu senken. Kelly Hensoldt, SWR Wirtschaftsredaktion.
27: Banknoten sind für viele aus dem Alltag nicht mehr wegzudenken. Doch das Design der Euroscheine ist in die Jahre gekommen. Es ist ein knappes Vierteljahrhundert alt. Für die Europäische Zentralbank Grund genug, die Scheine neu zu gestalten. Über die eingereichten Vorschläge dürfen die 359 Millionen Menschen im Euroraum seit Juli abstimmen. Bis Montag um Mitternacht haben sie noch Zeit dazu.
29: 10 Designvorschläge stehen zur Auswahl. Dabei geht es einerseits um die Natur, um Vögel und Flüsse und andererseits um die europäische Kultur, repräsentiert durch Wissenschaftler, Autoren und Komponisten. Zu sehen sind beispielsweise die Chemikerin und Physikerin Marie Curie und der Komponist Ludwig van Beethoven. Bei der EZB heißt es, ihre Arbeit sei weit über ihr Heimatland hinaus bekannt. Auf anderen Scheinen sind etwa Mauerläufer, Eisvögel und Weißstörche abgebildet, für Europa typische Vögel. An der Umfrage haben laut EZB bisher 9 Millionen Menschen teilgenommen. Das sei zwar nur ein Bruchteil aller Europäer, aber für solche Umfragen trotzdem ein Erfolg. Das Ergebnis wird dem Rat der Zentralbank vorgelegt. Der wird bis zum Jahresende eine Entscheidung treffen. Hintergrund ist, dass das Design der alten Banknoten fast ein Vierteljahrhundert alt ist. Bis Verbraucher die neuen Scheine in der Hand halten, wird es laut Zentralbank aber noch Jahre dauern. Eine konkrete Jahreszahl wurde nicht genannt. Ursula Mayer, Frankfurt am Main.
27: Beim Wohnungsbau in Deutschland gibt es erste Anzeichen für eine Erholung. Nach Angaben des Statistischen Bundesamtes wurden im Juli rund 22.500 neue Wohnungen genehmigt. Damit setzt sich der Anstieg bei den Baugenehmigungen in diesem Jahr fort. Aus der SWR-Wirtschaftsredaktion Merlin Gersbach.
3: Von Januar bis Juli wurden deutschlandweit rund 148.000 Wohnungen genehmigt. Das waren deutlich mehr als im gleichen Zeitraum des Vorjahres. Auch bei den Einfamilienhäusern gab es einen Anstieg. Hier wurden rund 10% mehr Genehmigungen erteilt. Das IFO-Institut aus Berlin erwartet deshalb auch, dass wieder mehr gebaut wird. Denn auf mehr Baugenehmigungen folgt meist mit etwas Verzögerung auch mehr Wohnungsbau. Entwarnung gibt es für den Wohnungsmarkt aber noch nicht. Die Zinsen für 10-jährige Immobiliendarlehen sind seit Jahresbeginn um rund 0,5 Prozentpunkt gestiegen. Das macht das Bauen teurer. Außerdem fehlen nach Schätzungen weiterhin rund 1 Million Wohnungen in Deutschland.
27: Und jetzt noch der Blick auf die Märkte. Da ist der Abschied einer Automobilgröße heute großes Thema. Michel Goddemeier mit den Einzelheiten.
10: Für Volkswagen geht heute Abend ein

0: Am deutschen Aktienmarkt ging es heute leicht nach unten. Der DAX lag am Mittag leicht im Minus. Die Anleger bleiben angesichts der angespannten Lage im Nahen Osten und der Unsicherheit bei der Öl- und Gasversorgung vorsichtig. Außerdem ist heute großer Verfallstag an den Terminbörsen. Deshalb können die Kursschwankungen im Tagesverlauf noch zunehmen. Gefragt sind dagegen heute Halbleiterwerte, allen voran Infineon. Die Aktie lag mittags über 3% im Plus. Auch andere Unternehmen aus der Branche legten zu.
1: Das war soweit alles Wichtige aus der Wirtschaft. Ein Update gibt's dann hier wieder in einer Stunde. Die Zeit ist es gleich 15.59 Uhr.
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3: Am Freitagnachmittag mit Petra Waldvogel. Waldtage. Das klingt für den einen vielleicht nach Pfadfinder, für andere mehr nach Survival Training. Sie sind aber weder das eine noch das andere. Bei den deutschen Waldtagen, die heute angefangen haben, geht es um den achtsamen Umgang mit dem Wald und seinen Bewohnern, den Wildtieren. Hitze, Sommer und Dürre haben denen genauso zugesetzt wie uns Menschen. Und was das bedeutet, wie wir menschlichen Waldbesucher jetzt auch gefordert sind, darüber reden wir nach den Nachrichten um 4.
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3: Die meisten Wolken gibt's um die Schwäbische Alb. Ansonsten lockern die Wolken immer mehr auf. Die Sonne holt sich sozusagen den Freitag spätnachmittag zurück. Vor allem zum Abend ist ihr Anteil deutlich größer. Die Temperaturen den Tag über maximal 17 bis 23 Grad, in der Nacht 12 bis 5.
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4: Um 16 Uhr mit Mareike Köhler. Die EU-Kommission will derzeit keine europäische Übergewinnsteuer für Mineralölkonzerne einführen. Wirtschaftskommissar Dombrovskis sagte bei einem Treffen der EU-Finanzminister in Dublin, man lege zum jetzigen Zeitpunkt keinen solchen Vorschlag vor. Aus Dublin Sarah Lopez.
5: Der Kommissar verwies darauf, dass die Mitgliedstaaten hier national entscheiden könnten. Am Morgen hatte der deutsche Finanzminister Lars Klingbeil noch betont, Druck auf die EU-Kommission beim Thema Übergewinnsteuer ausüben zu wollen. Die Kommission müsse in die Puschen kommen, sagte Klingbeil, sich anstrengen und Optionen vorlegen. Vor dem Treffen hatte der deutsche Finanzminister einen Brief mit 5 weiteren europäischen Ministern geschrieben, unter anderem aus Österreich und Spanien, damit die Übergewinnsteuer in Dublin besprochen wird. Mit der könnten überproportional hohe krisenbedingte Gewinne von Mineralölkonzernen abgeschöpft werden.
4: Der Kinderschutzbund sieht die EU-Pläne für Zugangsbeschränkungen bei Social Media kritisch. Digitale Räume könnten für Jugendliche besonders wichtig sein, um online soziale Kontakte und Beratung zu finden. Das sagte die Präsidentin der Organisation Andresen dem Redaktionsnetzwerk Deutschland. Außerdem seien entscheidende technische Fragen bislang nicht gelöst. Es gebe noch kein zuverlässiges Verfahren zur Altersfeststellung. Die EU-Kommission will, dass Kinder unter 13 Jahren EU-weit keinen Zugang zu Social Media bekommen. Für ältere Jugendliche soll der Zugang eingeschränkt werden. Die Bundesregierung zweifelt am demokratischen Ablauf der Wahlen in Russland. Man müsse sich leider wieder auf Ergebnisse eines inszenierten Wahlrituals einstellen, sagte eine Sprecherin des Auswärtigen Amts in Berlin. Bei der bis Sonntag dauernden Wahl des russischen Parlaments gilt ein Sieg der Partei Geeintes Russland von Präsident Putin als sicher. Kreml-kritische Parteien sind von der Wahl ausgeschlossen. Verteidigungsminister Pistorius nimmt am Abend in Texas den ersten deutschen F-35-Kampfjet aus US-Produktion offiziell in Empfang. Der Tarnkappenjet soll den in die Jahre gekommenen Tornado ablösen. Insgesamt soll die Bundeswehr 35 Maschinen bekommen. Sie hat diesen Typ Kampfjet auch deshalb gewählt, weil er der Bundeswehr möglich macht, im Kriegsfall auch US-Atombomben abzuwerfen. Die sollen auf dem Stützpunkt Büchel in Rheinland-Pfalz liegen. Er wird derzeit für den Einsatz der neuen Kampfjets umgebaut. Die Kosten dafür sind schon deutlich höher als geplant. Die F-35 gilt als eines der modernsten Kampfflugzeuge der Welt. Die Bundeswehr liegt laut Verteidigungsministerium bei der Personalgewinnung im Plan. Am Stichtag am 31. August dienten demnach rund 186.000 aktive Soldatinnen und Soldaten, rund 4.000 mehr als vor einem Jahr. Damit sei das Ziel für dieses Jahr erreicht worden. Bis 2035 sollen es bis zu 270.000 Wehrdienstleistende

0: Beamte werden. Die Bundesregierung setzt bei dem neuen Wehrdienstgesetz auf Freiwilligkeit. Zur Erinnerung an den getöteten Zugbegleiter Serkan Çala ist am Mannheimer Hauptbahnhof eine Gedenktafel enthüllt worden. An der Zeremonie haben auch Bundesverkehrsminister Bilger und Bahnchefin Palla teilgenommen. Außerdem wurden Hinterbliebene, Kollegen und Freunde des Getöteten erwartet. Ein Schwarzfahrer hatte Çala Anfang Februar bei einer Fahrkartenkontrolle in einem Regionalexpress bei Landstuhl angegriffen und niedergeschlagen. Er starb wenig später im Krankenhaus. Die Frauenbundesliga wird ab kommendem Sommer nicht mehr vom Deutschen Fußballbund organisiert. Der DFB-Bundestag beschloss einstimmig die Ausgliederung des Frauenligaverbandes. Dieser vertritt die Interessen der 14 Bundesligisten. Das Modell orientiert sich an der Struktur der Bundesliga im Männerfußball und soll zusätzliche Investitionen ermöglichen. Die Frauenbundesliga verlor zuletzt im internationalen Vergleich immer mehr den Anschluss. Zahlreiche national- und internationale Spitzenspielerinnen wanderten ins Ausland ab. SWR Nachrichten, Redaktion Peter Mühlfeit und Ilka Staroste.
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2: Mit Petra Waldvogel. Die Deutschen Waldtage, das klingt romantisch, ist aber eine eher pragmatische Initiative, und zwar des Bundesministeriums für Landwirtschaft, Ernährung und Heimat und dem Deutschen Forstwirtschaftsrat. Dabei laden ab heute deutschlandweit Forstleute, Waldbesitzer und viele andere, die mit dem Wald verbunden sind, zu Veranstaltungen und Mitmachaktionen in die heimischen Wälder ein. Wälder sind nämlich nicht nur Wirtschaftsfaktor, sondern Ort für Erholung auch und Naturerlebnisse und vor allem Lebensraum für viele Wildtiere. Denen geht es nach dem Hitzesommer allerdings nicht besonders gut. Raphael Kratzer ist Wildtiermanager im Nationalpark Schwarzwald. Was genau haben Sie denn in diesem Hitzesommer bei den Tieren festgestellt?
3: Also bei den Wildtieren, denen ging es ähnlich wie uns Menschen. Ihnen war es zu heiß. Sie haben auch gelitten unter der extremen Hitze, weil im Endeffekt kann man das auch übertragen auf uns. Also was machen wir, wenn es so warm ist? Wir wollen uns abkühlen, wir bewegen uns nicht in der größten Hitze, wir brauchen viel Wasser. Das sind alles Faktoren, das brauchen die Wildtiere selbstverständlicherweise auch. Das Problem ist aber, sie haben halt keine Klimaanlagen und sie haben keine Freibäder. Das heißt, sie müssen gucken, wie können sie ihre Energie sparen bei so extremen Witterungen. Und das sind natürlich Sachen, zum Beispiel verlagern sie ihre Aktivität in die kühlere Stunden, also dass sie eher nachts unterwegs sind und tagsüber, wenn es recht heiß ist, dann ruhen sie, dann wollen sie Energie sparen. Oder dass sie zum Beispiel versuchen, eher in schattige Bereiche zu gehen oder dass sie halt in Nordhänge reingehen. Oder wenn möglich ist, dass sie Schlammbäder nehmen. Also zum Beispiel Wildschweine, die dann Schlammbäder nehmen, um sich abzukühlen. Aber wenn wir nicht nur Hitze haben, sondern auch keinen Niederschlag, dann haben wir die Schlammbäder halt nicht. Und das sind natürlich viele Punkte, wo Tiere dann Ressourcen nicht zur Verfügung stehen, die sie irgendwie abdecken müssen. Das heißt, die Tiere sind immer schon physiologisch gestresster, wie es in einer Normalsituation einfach wären. Und auch die Nahrungsverfügbarkeit ist natürlich viel schwerer. Wenn der Boden ausgetrocknet ist, kommen viele Tiere nicht so einfach in die Nahrung ran, weil zum Beispiel die Regenwürmer sind in tieferen Lagen unten. Also die Nahrungsaufnahme ist viel energieaufreibender einfach.
2: Und die Vegetation hat ja mit Sicherheit auch unter Hitze und Trockenheit zusätzlich gelitten.
3: Auf jeden Fall. Also das haben wir ja dieses Jahr beobachten können. Also ob jetzt zum Beispiel Bäume abgestorben sind, jetzt schon ihr Laub verlieren, also viel früher wie sonst eigentlich. Oder auch, wenn wir jetzt im Sommer auf die Felder und so geschaut haben, das sah es ja teilweise aus wie in Südeuropa oder in Afrika. Zum Beispiel Gras, das war teilweise gelbbraun schon. Und gerade aus dieser Vegetation, wie aus den Gräsern, da ziehen die ja zum Beispiel ihr Wasser. Und das fällt dann natürlich auch weg.
2: Und jetzt, wir sind im Herbst demnächst und eigentlich müssen die Wildtiere jetzt anfangen, für den kommenden Winter auf Vorrat zu essen. Finden sie überhaupt genug Nahrung?
3: Das ist genau der springende Punkt und ich würde da schon viel früher ansetzen, dass allein schon im Sommer zum Beispiel die Fetteinlagerung gar nicht machen konnten, weil sie da schon zu wenig Nahrung hatten. Das kann sich weiter auswirken, nicht nur bis in Winter, sondern vielleicht sogar auch, wenn im nächsten Frühjahr die Jungen kommen. Jetzt fängt bei uns im Schwarzwald zum Beispiel die Hirschbrunft an. Das ist eine sehr energie kräftezehrender Akt für die Tiere. Sie gehen jetzt in diese anstrengende Phase rein, schon in einem geschwächten Zustand. Das kann dazu führen, dass zum einen die Fortpflanzung vielleicht gar nicht erfolgreich wird und die Hirschkühe, es kann sein, dass sie nicht genug Fett einlagern können, dass sie nächstes Jahr dann Milch produzieren können. Das heißt, dieses Problem von so einem extrem heißen Sommer wird schon Auswirkungen haben, wo man nicht nur auf dieses Jahr beziehen darf im Endeffekt.
2: Was wäre denn in Sachen Winterwetter besser für die Tiere? Dass es ja ein milder und nasser Winter wird oder dann doch einen langen, kalten Winter?
3: Wichtig ist für die Tiere im Winter ist eigentlich jetzt gerade in der Situation die Ruhe. Das heißt, mit dem Wetter, mit dem kalten Winter, mit dem schneereichen Winter, da kommen die zurecht, da sind die angepasst. Es ist jetzt nur so, und das ist jetzt die Hausaufgabe von uns Menschen quasi, dass wir die Tiere dann aber auch in Ruhe lassen müssen. Dass wir auf den Wege bleiben, dass wir die Hunde angeleint lassen. Und das ist jetzt in diesem Winter ein ganz entscheidender Faktor. Hm. Da ist das Wetter für die Tiere nicht mal so das Extreme. Und es ist klar, wenn wir natürlich keinen Schnee haben, dann kommt man natürlich früher in tiefe Waldgebiete rein, wo man sonst nicht reinkäme. Das heißt, wir müssen da einfach jetzt auch unseren Beitrag leisten, dass die Tiere einfach nicht noch mehr Energie verbrauchen. In so einer schwierigen Zeit wie im Winter, wo ja auch eine extreme Situation natürlich ist, aber auf diese extreme Situation sind sie eigentlich angepasst.
2: Ein wichtiger Appell. Raphael Kratzer, Wildtiermanager im Nationalpark Schwarzwald, richtet ihn an uns alle. Und vielleicht müsste man ja einen Wettbewerb dazu machen. Polen zum Beispiel ist Meister in Sachen Wettbewerbe. Da gibt es einen, in dem man nach Bernstein sucht oder Baskenmützen um die Wette wirft. Es ist immer sehr amüsant und ein bisschen schräg bei dieser Meisterschaft, um die es jetzt geht. Da dreht sich alles um Vogelstimmen. Wie viele der polnischen Meisterschaften ist auch die ungewöhnlich und humorvoll und hat schon zum dritten Mal in Warschau stattgefunden. Paulina Milling war dabei.
4: Es sind Laute, die genau hinhören lassen. Vogelstimmen mitten in der Stadt. Doch dass Vogelgesang für Beifall sorgt, ist recht ungewöhnlich, gehört aber in Warschau inzwischen dazu. Denn in der polnischen Hauptstadt findet einmal im Jahr die Meisterschaft im Nachahmen von Vogelstimmen statt. Und wenn ihre Teilnehmer Vogelgesang besonders gut imitieren können, ernten sie Applaus. Marcel Mijajewski hat voriges Jahr den ersten Platz gemacht. Ich kann viele Vogelstimmen nachahmen, es kommt auf die Technik an, da gibt es einiges. Am besten kann ich pfeifen und das Pfeifen modulieren. Das klang so ähnlich wie eine Lerche, aber es gibt zum Beispiel auch die Technik, mit den Händen zu pfeifen. Marcel legt die Hände vor seinem Gesicht zusammen und bläst kräftig hindurch. Das ist Türkentaube. Und man kann es auch mit der Stimme probieren, zum Beispiel so. Das klappt bei mir etwas schlechter, aber das ist lustig und auch dafür sind wir ja hier, um zu lachen. Diesmal saß Marcel Mijajewski in der Jury der Meisterschaft. 21 Teilnehmerinnen und Teilnehmer traten gegeneinander an. Sie haben sich im Voraus einen Vogel herausgesucht, seinen Gesang eingeübt und dann auf der Bühne präsentiert. Zuerst wurde der jeweilige Originalton eingespielt. So konnten die Jury und das Publikum direkt vergleichen. Manche Auftritte waren nicht optimal gelungen, etwa beim Spatz. Das Original? Und die Nachahmung. Manche aber klangen erstaunlich ähnlich. So singt ein Fitis, ein kleiner gelb-grau gefiederter Vogel. Und hier die Imitation. Das Publikum hatte Spaß. Ich mag skurrile Ereignisse und das hier ist so ein Ereignis, bei dem die Leute ihre Skurrilität zeigen, dass sie Dinge tun können, die sonst niemand kann, erzählte Besucher Leonardo. Ich wollte den Stimmen verschiedener Vögel lauschen. Es ist fein, interessant, ich mag es sehr. Ich kannte nicht alle Vögel, aber ich habe sie nun gegoogelt und etwas mehr erfahren, sagte Zuschauerin Asia. Mit der Meisterschaft wollen der polnische Vogelschutzverein und die Landeskundegesellschaft Krajobraz Vogelschutz populär machen. Mit Erfolg. Der Platz vor dem Warschauer Kulturpalast war voll. Tausende Menschen kamen, junge, ältere, Familien mit Kindern. Nachgeahmt wurden unter anderem Rosenfink, Krabbe, Waldkauz oder Star. Im Finale mussten die Teilnehmer aus 4 vorgegebenen Vogelarten eine auswählen. Sie hatten dann nur 5 Minuten Zeit, um ihre Nachahmung vorzubereiten. Am besten hat Irena Rosiewicz performt mit dem Zaunkönig. Bei der Meisterschaft mitzumachen, habe ihr große Freude bereitet, so die Siegerin. Es scheint mir, ihr könntet in Deutschland vielleicht auch so viel Spaß haben. Ich hoffe, bei euch gibt es etwas Ähnliches oder dass wir euch mit einem solchen Festival inspirieren können. Mit einer Meisterschaft, die ein Stadtzentrum für einen Abend in einen Wald voller verschiedener Vogelstimmen verwandeln kann.
2: Tja, nach Frühling und Sommer kommt der Herbst.
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2: Den Krähen und dem Wetter. Es ist herbstlich, aber es wird auch noch mal hochsommerlich. Heute lagen die Temperaturen so zwischen 17 und 23 Grad. In der Nacht sinken sie auf frische 12 bis 5. Dazu wird es locker bewölkt und später stellenweise neblig. Morgen dann, wenn der Nebel sich aufgelöst hat, verbreitet Sonne ab und zu ein paar Wolken bei 19 bis 26 Grad.
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2: Die EU-Kommission lehnt eine europaweite Übergewinnsteuer für Mineralölkonzerne vorerst ab. Die hatte unter anderem Bundesfinanzminister Klingbeil gefordert, um die Bürger bei den hohen Spritpreisen zu entlasten. Zur Erinnerung an den getöteten Zugbegleiter Serkan Çalar ist im Mannheimer Hauptbahnhof eine Gedenktafel enthüllt worden. Der Zugbegleiter war bei einer Fahrkartenkontrolle von einem Fahrgast tödlich verletzt worden. Seitdem sind Kontrolleure bei der DB Regio in Doppelbesetzung unterwegs. Ein internationales Forschungsteam an der Uni Kaiserslautern untersucht, wie KI beim Lernen helfen kann. Die Forschenden wollen wissen, wann die KI eher dazu führt, dass Jugendliche nur oberflächlich lernen und wann sie im Schulunterricht nützlich sein kann.
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2: Schon immer sind Menschen unterwegs. Zuwanderung ist kein neues Phänomen. Und so vielfältig wie die Anlässe, so sind auch die damit verbundenen Erfahrungen. Eine grenzüberschreitende Ausstellungsreihe im Dreiländereck Deutschland, Frankreich, Schweiz beschäftigt sich ab morgen mit diesem facettenreichen Thema. Was Menschen bewegt, Daniel Friedrich berichtet.
5: Für Frank Birkel ist das Elsass so etwas wie die Vorzeigeregion, wenn es um Einwanderung geht. Denn kaum eine elsässische Familie sei schon immer hier.
6: Erst kamen mal die Römer, dann kamen die Alamanen, dann später im Mittelalter kamen die Juden auch ins Elsass und in der Neuzeit Gastarbeit aus Polen, die Italiener, Portugieser, Spanier und in der jüngeren Zeit natürlich Leute aus Nordafrika und aus der Türkei.
5: Genau das mache das Elsass so spannend, sagt der Leiter des Museums Le Seigneurie in Andlau am Fuße der Vogesen. Deshalb geht die Ausstellung dort auch auf Spurensuche nach dem Einfluss, den die Neuankömmlinge auf die elsässische Identität hatten.
6: Ob es jetzt die Sprache ist oder mit der Gastronomie, mit dem Essen. Bei uns gibt es auch überall Döner oder Pizzas. Also ist das Elsass große Melting Pot und wir zeigen, wer was letztendlich gebracht hat und wann.
5: Das Museum im französischen Andlau ist nur eine von insgesamt 30 Einrichtungen, die sich an der Ausstellungsreihe beteiligen. Das Augustinermuseum in Freiburg zum Beispiel beschäftigt sich mit erst jüngst Zugezogenen. Verlust, Aufbruch, Zukunft, Ukrainerinnen in Freiburg heißt die Ausstellung, die der Frage nachgeht, was bleibt, wenn man geht. Manchmal sind es die kleinen Dinge, die eine große Geschichte erzählen, sagt Kuratorin Carola Freund.
7: Eine Ukrainerin wollte gerne einen Hausschlüssel bei uns in der Ausstellung zeigen. Das ist ein Schlüssel, zu dem es aber allerdings kein Haus mehr gibt. Und dieser Schlüssel steht natürlich auch für ein Zuhause, das es zwar nicht mehr gibt, aber für ein gewisses Heimatgefühl.
5: Aber auch andere Objekte erzählen Geschichten von Flucht, Ankunft und Integration der Ukrainer.
7: Wir arbeiten mit der Samstagsschule der Ukrainischen zusammen, haben den Kindern die Frage gestellt, wie sie Freiburg als neues Zuhause wahrnehmen, als neue Stadt. Und da sind ganz tolle Zeichnungen entstanden. Also diese Flucht betrifft Familien, Kinder und die Perspektiven wollen wir alle mit aufnehmen.
5: Das Thema Zuhause und unterwegs aus verschiedenen Blickwinkeln zu erleben, das ist die Stärke der Ausstellungsreihe im Dreiländereck. Davon ist Jan Merck überzeugt. überzeugt. Er koordiniert das Museumsnetzwerk, das alle 4 Jahre eine Ausstellungsreihe zu einem gemeinsamen Thema auf die Beine stellt.
8: Wir sind dann tatsächlich zum Thema gekommen, dass der Oberrhein auch eine Region ist, wo immer wieder ein Austausch von Menschen, ein Zuzug, ein Wegzug stattgefunden hat. Wir wollten das aber nicht zu eng fassen, nur auf das Thema Migration und Mobilität. Und deswegen haben wir den Titel gewählt, Zuhause unterwegs, ici et ailleurs.
5: Den vielleicht ungewöhnlichsten Zugang bietet das Anatomische Museum in Basel. Hier geht es um eine Reise in den eigenen Körper. Dazu Leiterin Henriette Franz.
9: Unsere Ausstellung heißt ja Hör auf dein Bauchgefühl, unterwegs im Verdauungstrakt. Und wir bewegen uns praktisch von der Mundhöhle bis zum Enddarm. Das ist ja schon mal ein richtig langer Weg. Die Nahrung hält sich da auch eine Weile auf und ist da praktisch auf einem Weg von draußen wieder nach draußen.
5: Und diesen Weg können die Besucher in Basel hautnah nachempfinden, nicht nur anhand von Modellen und Präparaten.
9: Wir haben auch das Ganze wie einen Rundgang gestaltet. Man wird von der Zunge in den Mundhöhlenraum praktisch hineingezogen. Dann geht es weiter in den Magenraum, dort kann man auch den Magengeräuschen lauschen. Und dann haben wir auch eine ganz spezielle Station, das ist der Dünndarm. Da kann man dann mit Magneten der Nahrung praktisch durch den Dünndarm folgen.
5: 1 Jahr lang läuft die Ausstellungsreihe in Museen zwischen Mannheim, Straßburg und Laufenburg. Es ist das bislang größte grenzüberschreitende Kulturprojekt zum Thema, was Menschen bewegt.
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2: Es ist Kürbiszeit, ganz allmählich. Die Suppen werden schon mal vorbereitet. Wie aber haben Kürbisse denn diesen Hitze- und diesen trockenen Hitzesommer überstanden? Margarete Holzreiter hat auf einem Kürbishof in Marbach-Rielinghausen nachgefragt.
10: Hokkaido-Kürbisse in verschiedenen Farben und Größen. Daneben beige Butternuts, kleine gelbe Mikrowellenkürbisse und Patissons, die aussehen wie weiße UFOs. Bei der Menge und Vielfalt, die im Hofladen der Familie Eisenmann in Marbach-Rielingshausen angeboten wird, kann man sich kaum vorstellen, dass ihre Kürbisse in diesem Jahr viel durchmachen mussten. Schon das Auspflanzen der Kürbissetzlinge lief bei Landwirt Jens Eisenmann in diesem Jahr nicht nach Plan.
11: Die Bedingungen im Mai waren so nass, dass man mit dem Traktor, mit der Maschine nicht mehr fahren konnte. Von daher musste man viel von Hand pflanzen.
10: Und das bei insgesamt 18 Hektar Kürbisacker. Auf den nassen Mai folgten einige heiße, trockene Wochen. Und dann kam Mitte Juli der Schock. Ein Unwetter mit Hagel zieht über die Kürbisfelder.
11: Alle Blätter waren abgeschlagen, die Pflanzen mussten erst wieder neue Blätter bilden. Dadurch haben die 2 Wochen keine Vegetation gemacht, konnten keine Früchte bilden, konnten keine abreifen lassen. Das war das Hauptproblem dann.
10: Bei einigen Kürbissorten war nach dem Hagel nichts mehr zu retten.
11: Wie ein Yellow Jacket beispielsweise, der hat einen Totalschaden. Da haben wir keinen Kürbis bis jetzt geerntet von den Pflanzen.
10: Bei manchen Kürbissen mit dunkler Schale hat der heiße Sommer außerdem Sonnenbrand hinterlassen. Diese Kürbisse kann Eisenmann nicht verkaufen. Trotzdem ernten seine überwiegend rumänischen Angestellten aktuell viele Kürbisse, die all diese Schwierigkeiten gut überstanden haben. Denn Kürbispflanzen allgemein sind ziemlich robust.
11: Also Kürbis ist eine sehr angepasste Pflanze und wenn es tagsüber sehr heiß wird, dann schlappern die Blätter so ein bisschen runter. Dadurch haben die weniger Verdunstungsoberfläche.
10: Das heißt, Kürbispflanzen trocknen nicht so schnell aus. Jens Eisenmann hat 1999 mit dem Kürbisanbau begonnen. Seit 2 Jahren kann er seine Pflanzen über Tropfschläuche bewässern. Damit kann er sicherstellen, dass seine Kürbisse zur richtigen Zeit wachsen. Für sein Geschäftsmodell ist das wichtig, weil er einen großen Teil seiner Ernte an die Kürbisausstellung in Ludwigsburg verkauft. Dafür muss er mit der Ernte früh dran sein. Unbedingt notwendig für den Anbau von Kürbissen sei eine Bewässerung aber nicht.
11: Also es ist nicht so, dass du einen Totalausfall kriegst. Du kriegst vielleicht ein bisschen kleinere Früchte oder ein bisschen weniger Ertrag. Aber eine Kürbispflanze wird trotzdem nicht kaputt gehen. Die hat sich nicht umsonst auf der ganzen Welt verbreitet, eine Kürbispflanze. Sonst hätte sie das nicht geschafft in jedem Klima.
10: Und nicht umsonst gibt es kaum ein Gemüse, das sich so gut in Bio-Qualität anbauen lässt. Jeder dritte Kürbis hierzulande ist Bio. Noch ein Pluspunkt von Kürbissen, sie können ohne besondere Kühlung lange gelagert werden.
11: Den Hokkaido hält beispielsweise bis Weihnachten oder Januar unter normale Lagerbedingungen, weil ein Butternut fast ein Jahr haltbar ist.
10: Deshalb gibt es zumindest in den Hofläden fast das ganze Jahr über Kürbisse aus regionalem Anbau und ohne lange Transportwege zu kaufen. Ein klimafreundliches Gemüse also, das außerdem dem Klima der Zukunft ziemlich gut gewachsen ist.
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2: Von wegen Frühlingsfrische oder Meeresbrise, Wäsche und Waschmaschine muffeln leider. Obwohl frisch gewaschen, Keime sind dafür verantwortlich. Und welcher genau, das wollten Wissenschaftler der Hochschule Furtwangen rausfinden. Die Reportage von Hardy Feist.
12: Bei Familie Späth in der Ortenau ist fast jeder Tag ein Waschtag. Bei zwei Erwachsenen und vier sportlichen Kindern kommt einiges an Wäsche zusammen.
13: Radtrikots, Handballtrikots, Jeanshosen, ganz viel Socken.
12: Zählt Karin spät auf und füttert die Waschmaschine. Die hat schon einige Jahre auf dem Buckel oder vielmehr auf der Trommel. Deshalb hatte die Maschine neulich angefangen zu sabbern. Eine neue Dichtung war fällig.
13: Dann dachte ich schon beim Rausnehmen, apropos Hygiene, boah, sieht halt schon nach ein paar Jahren, was da immer, sieht schon heftig aus. Also ich freue mich jetzt über unseren neuen Gummi.
12: Die alte Gummidichtung war innen übersät mit dunklen Flecken, Stockflecken. Die kommen durch Beläge, die sich mit der Zeit bilden. Von außen war das überhaupt nicht aufgefallen. Ein Zufall. Denn viele Maschinen fangen dann an zu müffeln. Kein Wunder, sagt Markus Eggert. Er ist Professor für Mikrobiologie an der Hochschule Furtwangen und hat für eine Studie über Stinkerkeime verschiedene Waschmaschinen genauer untersucht.
14: Waschmaschinen sind für Mikroben tatsächlich ein toller Lebensraum. Und zwar, sie sind warm, sie sind feucht. Feucht ist wahrscheinlich sogar das Wichtigste. Und es gibt für die Mikroben jede Menge Zeugs zu fressen. Also zum Beispiel der Dreck, der über die Wäsche reinkommt. Aber vielleicht auch das Waschmittel oder der Weichspüler. Mikroben können nahezu alles verdauen. Und in der Summe, muss man sagen, ist so eine Waschmaschine wirklich attraktiv für eine Mikrobengemeinschaft.
12: Dass dieser Lebensraum in einer Waschmaschine, die er eigentlich sauber machen soll, eben nicht mit ausgewaschen wird, liegt unter anderem an den geänderten Waschgewohnheiten. Gewaschen wird bei immer niedrigeren Temperaturen, bei 20, 30 oder 40 Grad. Das sind fast paradiesische Wohlfühltemperaturen für Keime und ideal für deren Vermehrung, sagt der Mikrobiologe. Und auch die Waschmittel selbst spielen eine Rolle. Flüssigwaschmittel, am besten farbschonend, werden immer beliebter. Die aber enthalten keine Bleichmittel. Dabei wären es gerade die Bleichmittel, die den Mikroben quasi ins Futter spucken und die Keime töten. Den einen Stinkekeim, das hat die Studie ergeben, gibt es dabei gar nicht. Markus Eggert.
14: Wir haben festgestellt, schon in früheren Untersuchungen, es kommen hunderte verschiedener Mikroben in solchen Waschmaschinen vor, also ein ganzer Zoo. Die kommen aus der Luft, aus dem Wasser, natürlich von der Wäsche und bilden da eine Lebensgemeinschaft. Und es ist also kein einzelner Übeltäter, sondern die Gemeinschaft, die sozusagen ein bisschen aus dem Ruder läuft.
12: Es ist also quasi bakterielles Teamwork. Für Abhilfe gegen den Mief bietet der Handel allerlei Mittelchen an. Der Mikrobiologe winkt aber ab. Die schaden zwar nicht, aber die braucht es eigentlich gar nicht, sagt er. Eine Passantin vor einem Villinger Drogeriemarkt weiß, was hilft.
15: Dann muss man halt die auch mal wieder auf 95 Grad oder so durchlaufen lassen, Schublade ab und zu rausmachen, Auswaschetür auflassen. Und das muss man halt pflegen und das machen die wenigsten. Und Weichspüler und so Zeug, das braucht man nicht.
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2: Mit David Ludin.
16: Einen schönen Nachmittag. Ja, heute Abend startet der vierte Spieltag in der Fußball-Bundesliga. Zum Auftakt empfängt der FC Bayern München Union Berlin. Anpfiff ist um 8:30. Die Radio-Vollreportage vom Anstoß bis zum Schlusspfiff gibt es dann online bei sportschau.de oder auch in der App ARD Sounds. Morgen Nachmittag starten dann auch die Südwestvereine in diesen vierten Spieltag. Um 15.30 Uhr ist der SC Freiburg zu Gast bei Eintracht Frankfurt. Ja, und die Gastgeber aus Hessen, die haben am vergangenen Spieltag ihren ersten Sieg der Saison geholt, haben das Rhein-Main-Duell in Mainz gewonnen. Und ja, Freiburg-Trainer Julian Schuster hat dementsprechend auch Respekt vor den Frankfurtern.
17: Sie führen sehr, sehr viele Zweikämpfe, waren da auch gut, wir auch. Sie betreiben einen sehr, sehr großen Aufwand. Deshalb müssen wir auch diesen betreiben, sind wir auch gut. Sie sprinten sehr, sehr viel, müssen wir in dem Punkt auch noch gut sein. Deshalb glaube ich, dass es da wirklich einen Abnutzungskampf dann eben auch geben wird.
16: In den die Freiburger aber natürlich mit viel Selbstbewusstsein gehen, die Breisgauer ja schließlich Tabellenführer der Bundesliga. Zur gleichen Zeit spielt auch Mainz 05 auswärts und zwar bei Borussia Mönchengladbach. Die Borussia hat durchweg enttäuscht in dieser Saison bisher und demzufolge auch nach dem letzten Spieltag den Trainer Eugen Polanski freigestellt. Das macht den Gegner ein bisschen zur Wundertüte. Für 05-Trainer Fischer ist das aber kein großes Thema.
18: Erschweren würde ich jetzt nicht sagen. Also ich glaube, wir wissen in etwa, wie sie spielen könnten, wenn es um Systeme geht. Ich glaube aber, in erster Linie liegt es an uns, dass wir das, was wir gegen Frankfurt nicht gut gemacht haben, auf den Platz bekommen. Wir müssen die Basics auf den Platz bekommen, in erster Linie.
16: Mainz 05 zu Gast bei Borussia Mönchengladbach am Samstag um 15.30 Uhr. Drei Stunden später, um 18.30 Uhr, empfängt dann der VfB Stuttgart Borussia Dortmund zum Topspiel dieses vierten Spieltages. Die TSG Hoffenheim wird diesen am Sonntagabend beschließen, ist dann ab 19.30 Uhr zu Gast beim SC Paderborn. In der deutschen Eishockeyliga DEL ist gestern Abend die neue Saison gestartet. Zum Auftakt besiegte Meister Berlin Straubing mit 4:2. Heute wird es dann für die restlichen 12 Teams ernst. Die Schwenninger Wild Wings empfangen zum Saisonauftakt die Löwen aus Frankfurt. Die Adler Mannheim müssen auswärts ran, spielen beim EHC München. Und damit bei dem Gegner, den die Kurpfälzer vor 5 Monaten noch im Playoff-Halbfinale besiegten. Adlerkapitän Marc Michaelis freut sich aufs Wiedersehen.
19: Ja, ich glaube, dass wir alles getan haben in der Vorbereitung, uns bestmöglich auf die DL-Saison vorzubereiten. Aber letztendlich ist es ein Spiel und da kann alles passieren. Deswegen optimistisch natürlich, selbstbewusst sind wir. Wir haben eine gute Truppe zusammen, die, ich glaube, an jedem Spieltag, wenn sie ihr bestes Zeit gewinnen kann. Und mit dem Gefühl gehen wir auch rein. Aber letztendlich ist München auch eine super Mannschaft. Und wenn die auch einen guten Tag haben, dann kann es in beide Richtungen gehen. Ne?
16: Sagte Marc Michaelis von den Adler Mannheim. Mannheim zu Gast in München und Schwenningen gegen Frankfurt zum Saisonauftakt in der DEL. Heute ab 19.30 Uhr. Heute Abend dann die Spielberichte online bei SWR Sport. Das waren die Sportnachrichten bei SWR Aktuell. Es ist 16.29 Uhr.
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2: Mit Petra Waldvogel. Zahnpflege beginnt mit dem täglichen Putzen. Eigentlich eine Selbstverständlichkeit von klein auf bis ins hohe Alter. Aber gerade für Senioren, zumal wenn sie pflegebedürftig sind, ist Zahnpflege oftmals überhaupt kein Thema mehr. Weil sie es nicht können, ihnen keiner hilft. Warum das so ist, obwohl es ihnen eigentlich zusteht, darüber reden wir nach den Nachrichten um 20:30.
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20: Um 16.30 Uhr mit Johannes Wördemann. Die EU-Kommission hält es aktuell nicht für notwendig, eine europäische Übergewinnsteuer für Mineralölkonzerne einzuführen. Man lege zum jetzigen Zeitpunkt keinen solchen Vorschlag vor, sagte Wirtschaftskommissar Dombrovskis bei einem Treffen der EU-Finanzminister in Dublin. Der deutsche Ressortchef Klingbeil hatte angesichts steigender Spritpreise zusammen mit 5 Amtskollegen die Kommission aufgefordert, schnell zu handeln. In einigen EU-Ländern gibt es allerdings rechtliche Bedenken. Der Kinderschutzbund sieht die EU-Pläne für Zugangsbeschränkungen bei Social Media kritisch. Digitale Räume könnten für Jugendliche besonders wichtig sein, um online soziale Kontakte und Beratung zu finden. Das sagte die Präsidentin der Organisation Andresen dem Redaktionsnetzwerk Deutschland. Außerdem seien entscheidende technische Fragen bislang nicht gelöst. Es gebe noch kein zuverlässiges Verfahren zur Altersfeststellung. Die EU-Kommission will, dass Kinder unter 13 Jahren EU-weit keinen Zugang zu Social Media bekommen. Für ältere Jugendliche soll der Zugang eingeschränkt werden. Die Bundesregierung zweifelt am demokratischen Ablauf der Wahlen in Russland. Man müsse sich leider wieder auf Ergebnisse eines inszenierten Wahlrituals einstellen, sagte eine Sprecherin des Auswärtigen Amts in Berlin. Bei der bis Sonntag dauernden Wahl des russischen Parlaments gilt ein Sieg der Partei Geeintes Russland von Präsident Putin als sicher. Kreml-kritische Parteien sind von der Wahl ausgeschlossen. Verteidigungsminister Pistorius nimmt am Abend in Texas den ersten deutschen F-35-Kampfjet aus US-Produktion offiziell in Empfang. Der Tarnkappenjet soll den in die Jahre gekommenen Tornado ablösen. Insgesamt soll die Bundeswehr 35 Maschinen bekommen. Sie hat diesen Typ Kampfjet auch deshalb gewählt, weil er der Bundeswehr möglich macht, im Kriegsfall auch US-Atombomben abzuwerfen. Die sollen auf dem Stützpunkt Büchel in Rheinland-Pfalz liegen. Er wird derzeit für den Einsatz der neuen Kampfjets umgebaut. Die Kosten dafür sind schon deutlich höher als geplant. Die F-35 gilt als eines der modernsten Kampfflugzeuge der Welt. In den Verhandlungen über die Arbeitszeit beim Stuttgarter Autobauer Mercedes-Benz fordert die Konzernleitung offenbar eine Erhöhung der Arbeitszeit um 3 Stunden pro Woche. Das berichtet das Handelsblatt. Einzelheiten von SWR-Wirtschaftsredakteurin Geli Hensoldt.
0: Der Mercedes-Vorstand will laut Handelsblatt durchsetzen, dass die Beschäftigten nicht mehr wie bisher 35 Stunden pro Woche arbeiten, sondern 38, und zwar bei gleichem Gehalt. Diskutiert werde, ob diese längere Arbeitszeit dauerhaft oder nur befristet gelten solle. Ein Unternehmenssprecher wollte den Bericht auf SWR-Anfrage nicht bestätigen. Er erklärte lediglich, Mercedes-Benz spreche mit der Arbeitnehmerseite darüber, wie gemeinsam tragfähige Lösungen gefunden werden könnten, die die Wettbewerbsfähigkeit stärkten. Dazu gehöre auch eine Erhöhung der Arbeitszeit ohne Lohnausgleich.
20: Zur Erinnerung an den getöteten Zugbegleiter Serkan Çalar ist am Mannheimer Hauptbahnhof eine Gedenktafel enthüllt worden. An der Zeremonie haben auch Bundesverkehrsminister Bilger und Bahnchefin Paller teilgenommen. Außerdem wurden Hinterbliebene, Kollegen und Freunde des Getöteten erwartet. Ein Schwarzfahrer hatte Çalar Anfang Februar bei einer Fahrkartenkontrolle in einem Regionalexpress bei Landstuhl angegriffen und niedergeschlagen. Er starb wenig später im Krankenhaus. Die Frauenbundesliga wird ab kommendem Sommer nicht mehr vom Deutschen Fußballbund organisiert. Der DFB-Bundestag beschloss einstimmig die Ausgliederung des Frauenligaverbandes. Dieser vertritt die Interessen der 14 Bundesligisten. Das Modell orientiert sich an der Struktur der Bundesliga im Männerfußball und soll zusätzliche Investitionen ermöglichen. Die Frauenbundesliga verlor zuletzt im internationalen Vergleich immer mehr den Anschluss. Zahlreiche national- und internationale Spitzenspielerinnen wanderten ins Ausland ab. SWR Nachrichten, Redaktion Peter Mühlfeit und Ilka Staroste.
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2: Mit Petra Waldvogel. Damit sie auch morgen noch kraftvoll zubeißen können. Seit den 1960ern gibt es diese Zahnpasta-Werbung. Sie gehört zu den bekanntesten Slogans in Deutschland. Davon allerdings kann bei vielen Menschen keine Rede sein. Vor allem bei Pflegebedürftigen ist die Zahnvorsorge, gelinde gesagt, verbesserungswürdig. Nur knapp 30% der stationär Pflegebedürftigen und nur 2,4% der ambulant Gepflegten in Baden-Württemberg erhalten tatsächlich zahnärztliche Präventionsleistungen, obwohl ihnen die seit 2018 zweimal jährlich zustehen. Die dürfen Vorsorgeuntersuchungen in Anspruch nehmen. Zu diesem Ergebnis kommt die Krankenkasse Barmer in einem neuen Bericht und Dr. Elmar Ludwig ist Zahnarzt mit Praxis in Ulm und bei der Landeszahnärztekammer Baden-Württemberg Referent für Alterszahnheilkunde. Nur 30 bzw. 2,4%. Wieso fallen Pflegebedürftige bei der Zahnprophylaxe so unten durch?
21: Das hat verschiedene Gründe. Das eine ist, dass wir sowohl auf Seiten der Pflege, aber auch auf Seiten der Zahnmedizin für dieses Thema noch nicht ausreichend sensibilisiert sind. In den letzten 40 Jahren hat sich der Mundstatus radikal verändert. Also während früher ältere pflegebedürftige Menschen Totalprothesen getragen haben, dann war da halt ja die Prothese vielleicht kaputt oder es gab keine oder es gab eine Pilzerkrankung im Mund. Damit konnte man relativ gut umgehen. Wenn aber jetzt über die 40 Jahre zahnärztliche Prävention viele Menschen viele eigene Zähne im Mund haben, technisch aufwendigen Zahnersatz im Mund haben, dann ist das eine ganz andere Herausforderung. Und Pflegekräfte, ich würde mal eher sagen, da ist eine große Verunsicherung einfach da. Das ist in der Pflegeausbildung noch nicht so wahnsinnig stark implementiert und fokussiert. Und auch übrigens in der Zahnmedizin haben wir da noch einiges aufzuholen. Aber das passiert und ich bin zuversichtlich, dass wir besser werden.
2: Das ist immer schön, dass es besser wird. Pflegebedürftige zu Hause oder auch im Heim haben Anspruch auf Zahnvorsorge, können nicht selbst im Zweifel zum Zahnarzt gehen. Kommt denn dann der Zahnarzt auch wie selbstverständlich zu Ihnen?
21: Ja, Sie sprechen schon den wunden Punkt an, wie selbstverständlich. Soweit sind wir leider noch nicht. Aber wir geben uns gerade große Mühe, die Zahnärzteschaft, die Kolleginnen und Kollegen dafür zu sensibilisieren, dass erstens die aufsuchende Betreuung auch zum Versorgungsauftrag gehört. Das wissen viele gar nicht. Also wenn ich eine Kassenzulassung habe, gesetzlich krankenversicherte Menschen behandeln darf und soll, dann ist seit 2018 das jetzt so in den allgemeinen Verträgen eigentlich mit reingeschrieben, dass die aufsuchende Betreuung insbesondere der vulnerablen Gruppen, also der Menschen zum Beispiel mit Pflegegrad, dass das zum Versorgungsauftrag gehört. Und das würde bedeuten, dass wenn ein Angehöriger anruft oder eine betroffene Person, dass dann ein Zahnarzt zumindest mal sagen sollte, ja, passen Sie auf, ich komme mal zu Ihnen, ich schaue es mir an. Man kann aber natürlich jetzt nicht erwarten, dass alles, was wir in der Praxis machen, auch in der Häuslichkeit behandelt wird. Das ist ja mitunter auch dann gefährlich, da sind ja auch Risiken zu beachten. Aber selbstverständlich ist es, wie gesagt, noch nicht. Aber die Weichen sind gestellt und wir sensibilisieren dafür und sind auch da zuversichtlich, dass das mit der Zeit besser wird.
3: Sie sagen, alles ist nicht machbar, aber was geht denn machbar? Zum Beispiel eine normale Prophylaxe und vielleicht auch mal eine Blombe reparieren oder so?
21: Ja, da fängt schon an spannend zu werden, aber mir ist eigentlich was anderes wichtiger, dass wir den Kontakt zu den Menschen nicht verlieren, dass wir ein bisschen Verläufe beobachten, dass wir sehen, entgleist das jetzt gerade. Viele Menschen sind über viele Jahre eigentlich auch in der Häuslichkeit, wenn sie gepflegt werden, stabil, aber andere rutschen sehr schnell ab, weil sie sehr viel Zuckerhaltiges konsumieren, dann nicht aus dem Bett kommen, um sich die Zähne putzen zu können. Es denkt auch niemand dran. Also ich würde mir erstmal wünschen, dass wir die Menschen gut begleiten, dass wir sie im Auge haben. Und was wir auf jeden Fall tun können, ist, dass wir Angehörige oder die Betroffenen selber anleiten können, was sie selber tun können, um die Mundgesundheit aufrechtzuerhalten. Also mit welcher Zahnbürste, mit welcher Zahnpasta, mit welcher Körperhaltung kann ich als Angehöriger gut Zähne und putzen und unterstützen, ohne dass der Mensch dann gleich in Abwehr verfällt, weil er sich bedroht fühlt. Also Prävention, ja, Anleitung und die Menschen im Blick behalten.
3: Zahnvorsorge fängt mit dem täglichen Putzen an. Die Menschen sensibilisieren auch, weil vielleicht das Problembewusstsein, wie wichtig Zahngesundheit ist, bei vielen Älteren, aber auch bei ihrer Betreuung noch nicht so richtig da ist.
21: Ja, unbedingt. Also wir hören immer wieder in der Praxis, wissen Sie, da kommen dann ältere Menschen zu uns und sagen, die Prothese ist jetzt ein bisschen die Jahre gekommen oder die Kronen. Und dann gucken die einen an und sagen, ja, ich gehe ja nicht mehr auf Brautschau. Ne? Und dann sagt man, ja, das ist schon alles richtig, mag sein, also weiß ich ja gar nicht. Aber ich sage den Menschen bei uns in der Praxis dann immer, wissen Sie, wer auf eigenen und gesunden Zähnen kauen kann und gut kauen kann und das essen und zu sich nehmen kann, was er oder sie gerne möchte, der bleibt einfach länger fit, körperlich und geistig. Also wir wissen heute, eine gute Mundgesundheit führt dazu, dass sie ihre Muskeln erhalten können, dass sie ihre Beweglichkeit erhalten können, auch ihre geistige Fitness übrigens besser erhalten können. Also wenn sie gut kauen können, dann erhöhen sie den sogenannten zerebralen Blutfluss. Das ist sozusagen die Hirndurchblutung. Das ist eine zentrale Voraussetzung dafür, dass sozusagen das Hirn auch nicht verkümmert, um das jetzt mal so ein bisschen im Bild zu sprechen. Und diese Zusammenhänge sind vielen Menschen so nicht bewusst, auch Angehörigen übrigens nicht. Also ich kriege Diabetes besser in den Griff, ich kann Rheuma eher vorbeugen, ich kann vor allem auch Lungenentzündungen vorbeugen, die immer auch so ein Cut sind im Leben, wo dann sich der allgemeine Zustand deutlich verschlechtert, wenn man deshalb mal ins Krankenhaus muss.
3: All das hängt an den Zähnen. Dr. Elmar Ludwig, Zahnarzt mit Praxis in Ulm und Referent für Alterszahnheilkunde bei der Landeszahnärztekammer Baden-Württemberg. Schmerzen sollte man am besten gar nicht kriegen, aber spätestens, wenn man sie doch hat, dann sollte man zum Arzt gehen. Das gilt nicht nur für die Zähne, sondern auch für die Schulter. Etwa jeder fünfte Erwachsene in Deutschland leidet akut oder immer wieder an Schulterschmerzen. Beim Arzt steht dann öfter schnell eine OP zur Debatte. Studien zeigen inzwischen allerdings, bei einer der häufigsten Ursachen, dem Impingement, bringen Operationen selten was. Was dann hilft, wenn die Schulter schmerzt, wann man sich schonen muss und wann gerade nicht? Lucia Henerizzi aus der ARD-Gesundheitsredaktion hat Antworten.
4: Belastungsschmerzen, die von der Schulter in den Arm ziehen, Schmerzen beim Abspreizen und Anheben des Arms, das sind typische Zeichen für das sogenannte Impingement-Syndrom, eine der häufigsten Ursachen für Schulterschmerzen in Deutschland. Hintergrund ist ein verengter Raum zwischen Schulterdach und Oberarmkopf, der zu schmerzhaften Zusammenstößen der beiden führt. Das Impingement entsteht am häufigsten durch muskuläre Disbalancen und Fehlbelastungen wie berufliches Arbeiten über Kopf, bestimmte Sportarten wie Volleyball oder Handball sowie Fehlhaltungen wie gebeugtes Arbeiten vor dem Bildschirm. Noch immer wird vielen Patienten zu einer OP geraten, um den Platz unterm Schulterdach zu weiten. Doch das ist oft unnötig, sagt Dr. Annika Hettich, Oberärztin in der Klinik für Unfallchirurgie und Orthopädie am UKE Hamburg.
22: Wir wissen aus Erfahrung, dass ungefähr 3/4 der Patienten gar keine Operation brauchen und die Schmerzen mit konservativen Maßnahmen wie Dehnen, Krankengymnastik, am Anfang vielleicht auch einmal Schmerzmittel, die Schmerzen gut in den Griff bekommen. Das heißt, in seltensten Fällen ist auf lange Sicht eine Operation nur erforderlich.
4: Auch Auch neuere Studien bestätigen, solche OPs bei Impingement sind meist wirkungslos. Die Schmerzen kommen zurück, weil die OPs nur eine Art Placebo-Effekt auslösen, aber keine echte Verbesserung. Bewegung und Kräftigung sind die bessere Therapie. Ähnlich sieht es bei einer weiteren sehr häufigen Ursache für Schulterschmerzen aus, der Frozen Shoulder. Dabei entzündet sich die Gelenkkapsel am Schulterhauptgelenk. Sie wird dick und schwillt an. Dadurch kann sich auch bei diesem Krankheitsbild der Raum zwischen Schulterdach und Oberarmkopf verengen. Es schmerzt und die Schulter wird durch die feste, entzündete Kapsel steif und unbeweglich, wie eingefroren. Wenig bekannt ist Betroffenen, dass die Frozen Shoulder in Zusammenhang mit Autoimmunerkrankungen wie einer Schilddrüsenunterfunktion auftreten kann, erklärt Orthopäde und Unfallchirurg Dr. Andreas Betthäuser.
6: Auf jeden Fall beobachten wir, dass ca. 30% der Patienten mit zum Beispiel Hashimoto-Thyreoiditis, Diabetes mellitus oder Hormonstörungen eine Frozen Shoulder entwickeln.
4: Moderne Therapien beziehen eine gute Einstellung solcher Grunderkrankungen mit ein. Als optimale Behandlung gelten heute zuerst Physiotherapie und Medikamente gegen Entzündungen und Schmerzen, später Bewegungstherapie und Muskelaufbau, gerade der hinteren Schultermuskulatur. Schonen im Sinne von Ruhigstellen schadet mehr, als es hilft. Es braucht Geduld, Zeit und Dranbleiben, oft über Monate, dann reduziert sich der Schulterschmerz. Wo Ärzte sich wenig Zeit für eine physische Untersuchung nehmen und schnell zu OPs raten, sollten Betroffene darum skeptisch sein und sich eine zweite Meinung holen.
3: Operieren kann man im Zweifel immer noch, rückgängig machen eben eher nicht.
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3: Die meisten Wolken gibt's um die Schwäbische Alb, aber insgesamt lockert's überall auf. Die Sonne setzt sich weiter durch zum Abend. Die Temperaturen 17 Grad im Nordschwarzwald bis 23 im Rhein-Main-Gebiet. Mit der Sonne hält sich das noch ein bisschen, aber dann wird es allmählich wieder frischer. Und in der Nacht dann bei nur lockerer Bewölkung, stellenweise ein bisschen neblig, ist es frisch mit 12 bis 5 Grad. Morgen, wenn der Nebel sich aufgelöst hat, viel Sonne, ab und zu ein paar Wolken, 19 bis 26 Grad werden es nochmal. Am Sonntag dann im südlichen Baden-Württemberg noch freundlich und spätsommerlich warm. Ansonsten kommen von Norden her dichte Wolken, ein bisschen Regen. Und mit dem böigen Wind wird es auch kühler.
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3: Die EU-Kommission lehnt eine europaweite Übergewinnsteuer für Mineralölkonzerne vorerst ab. Die hatte unter anderem Bundesfinanzminister Klingbeil gefordert, um die Bürger bei den hohen Spritpreisen zu entlasten. Beim Treffen der EU-Finanzminister in Dublin sagte Wirtschaftskommissar Dombrovskis, zum jetzigen Zeitpunkt werde kein europäischer Vorschlag vorgelegt. Zur Erinnerung an den getöteten Zugbegleiter Serkan Çala ist im Mannheimer Hauptbahnhof eine Gedenktafel enthüllt worden. Der Zugbegleiter war bei einer Fahrkartenkontrolle von einem Fahrgast tödlich verletzt worden. Seitdem sind Kontrolleure bei der DB Regio in Doppelbesetzung unterwegs. Rheinland-Pfalz hat pro Kopf gerechnet den höchsten Anteil an Waldfläche in Deutschland. Laut Statistischem Landesamt in Bad Ems kommen auf jeden Einwohner 2000 Quadratmeter Wald. Insgesamt sind mehr als 40% des Landes bewaldet. Bundesweit liegt der Anteil bei knapp 30. Unbekannte haben im rheinhessischen Dienheim mehrere Weinberge abgeerntet auf einer Länge von mehr als 1,5 Kilometern. Der betroffene Winzer im Kreis Mainz-Bingen geht davon aus, dass aus den Weintrauben 5000 Liter Riesling hergestellt werden können.
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3: Fast 29.000 Fälle von Körperverletzungen gab es im vergangenen Jahr in Rheinland-Pfalz. Viele derjenigen, die da zuschlagen, sind Wiederholungstäter. Einige sogar Intensivtäter. Zu denen gehörte auch Thomas Merz aus Frankenthal. Er hat früher selbst mehrfach Menschen verprügelt. Heute gibt der 60-Jährige Kurse für Täter und Opfer von Gewalt und versucht, ihnen zurück ins Leben zu helfen. Unser Reporter Leon Vucimilovic hat ihn bei einem seiner Kurse getroffen.
7: Hast du ein Problem oder was? Bist du einer auf die Fresse?
8: Überall im Raum verteilt stehen Übungspaare und schreien sich an. Jeweils einer spielt den Angreifer.
7: Halt dein Maul jetzt!
8: Der erste Angreifer versucht zuzuschlagen. Der Angegriffene weicht zurück und schützt seinen Kopf mit den Händen.
23: Die Hände immer oben lassen, Ellenbogen am Körper.
5: und Bewegung.
8: Trainer Thomas Merz geht durch den Raum und erklärt seinen Schülern, wie sie den Schlägen am besten ausweichen. Die Teilnehmer sollen möglichst realistisch darauf vorbereitet sein, im echten Leben angegriffen zu werden. Am wichtigsten, Gewalt aus dem Weg gehen, wo immer das möglich ist.
5: Deswegen müssen wir lernen, nicht probieren, auch selbst zu prügeln, nicht zum Täter werden. Ja?
8: Der heute 60-Jährige hat als Kind selbst Gewalt erlebt.
5: Wenn ich heimkomme, krieg ich Schläge, weil ich geweint habe. Weinen lachen darf ich nicht. Ich musste auch miterleben, wie mein Vater eine Zigarettenbrennende aus meiner Mutter ausgedrückt hat und alles. Er wollte mich auch töten mit dem Messer in der Hand. Wenn ich ihm das Messer nicht abgenommen hätte, wäre ich heute nicht mehr da.
8: Dadurch, dass er diese Gewalt als Kind erleben musste, ist für ihn Gewalt gegen andere zum einzigen Ventil geworden. Zum ersten Mal als 10-Jähriger.
5: Im Endeffekt ist es ein ewiger Kreislauf. Ich habe mich also auch gekloppt. Vorbestraft bin ich nicht. Es hätte aber da aus durchgehen können, wenn es so weitergegangen wäre, wenn ich nicht für mich die Bremse gezogen hätte.
8: Mit 12 Jahren ist er dann bei seinen Eltern ausgezogen. Zuerst zur Großmutter. Mit 14 dann hat er die Schule abgeschlossen, eine Ausbildung angefangen und alleine gewohnt. Endgültig aufgehört, sich zu prügeln, hat er aber erst mit 18 oder 19 Jahren, sagt er.
5: Es hätte so ausgehen können zur Kriminalität, ja, weil war ja einfacher. Also ich hätte auch weiter schlagen können oder so. Es ist immer ein kleiner Grat gewesen, ja. Aber da habe ich dann anhand durch Kampfsport und Disziplin rausgefunden.
8: Mit dem Kampfsport Wing Chun hat er einen Weg gefunden, seine Aggression zu kanalisieren und andere nicht mehr anzugreifen. Stattdessen hat er dann aber angefangen, sich selbst zu verletzen, wenn der Druck zu groß wurde. Mit 30 Jahren hat er zusätzlich psychologische Hilfe gesucht.
5: Da ich meine Frau oder mein Kind nie geschlagen habe, musste der Druck dann selbst raus. Ich habe mir die Finger gebrochen, also nicht gebrochen, aber versplittert und so. Und da habe ich dann gemerkt, jetzt wird es Zeit, dass ich was tun muss. Und bin dann auch in Behandlung gegangen von mir aus.
8: 30 Jahre später ist er stabil und gibt seine Erfahrungen weiter. Zu ihm kommen ehemalige Gewalttäter, Opfer von Gewalt und Menschen ganz ohne Gewalterfahrung. Sie alle trainieren zusammen und ihnen versucht er beizubringen, wie sie aus brenzligen Situationen wieder herauskommen.
5: Ich weiß auch, von was ich erzähle. Ich weiß, wie jemand reagiert, wenn er unter Druck gesetzt wird und wie das enden kann.
8: Dass im Kurs jemand bei den Übungen aggressiv wird und austickt, komme ohnehin so gut wie nie vor.
5: Ich gehe gleich hin, sag euch zu, brauchen wir mal eine Auszeit, ja? Mach ein bisschen langsam, wenn du dich prügeln willst. Geh mal kurz raus. Ich gehe auch gern mit, wenn du drüber sprechen möchtest, aber bei uns gibt es das nicht.
8: Die jüngste Teilnehmerin in dieser Trainingsgruppe ist 14 Jahre alt, der älteste über 70. Diejenigen, die sich bei der Übung gegenseitig angegriffen haben, klatschen sich jetzt ab. Die ehemaligen Täter in der Gruppe sollen lernen, sich zurückzunehmen und nicht provozieren zu lassen. Und die Menschen, die Gewalt erfahren mussten, sollen lernen, solche Situationen, wenn möglich, zu vermeiden oder im Ernstfall Schläge abzuwehren. Wenn das gelingt, sagt Thomas Merz, ist das sein größter Erfolg.
3: Kampfsport, damit man nicht mehr kämpfen muss. Sport kann in vielen Dingen im Leben helfen, sogar bei der Jobsuche. In Freiburg gibt es ein Format, das heißt Alle Hopp zum Job. Und das bringt potenzielle Chefs und Arbeitssuchende durch gemeinsamen Sport zusammen. In einem möglichst lockeren Setting selbstverständlich, damit man sich unkompliziert und auf Augenhöhe kennenlernen kann. Aber am Anfang weiß keiner der Teilnehmer, wer einen Job sucht und wer einen zu vergeben hat. Ein bisschen wie beim Blind Date also. Unser Reporter Nico Rein war bei diesem Job-Blind Dating dabei.
9: Einmal das da weg,
11: so, oder?
9: Das da weg.
23: Wir werden noch ein Ball mehr.
9: Okay, eins, zwei, drei. Ja!
8: Teamwork auf dem Sportplatz der Freien Turnerschaft in Freiburg. Die Aufgabe, Gegenstände übereinander stapeln zu einem möglichst hohen Turm. Auch Katharina Muzzicato hängt sich rein.
24: Ich bin ehrgeizig, wollte überall die Nummer 1 sein mit meinem Team und einige Male haben wir es geschafft.
8: Die gelernte Sport- und Fitnesskauffrau ist wie die meisten der 200 Teilnehmenden auf der Suche nach einem Job. Bei verschiedenen Sport- und Geschicklichkeitsspielen lernen sich potenzielle Arbeitnehmer und Arbeitgeber kennen. Am Anfang weiß keiner, wer wer ist. Aus gutem Grund, sagt Muzzicato.
24: Auch ich habe gemerkt, dass auch so Vorstellungsgespräche immer eine gewisse Komfortzone haben, auch eine Nervosität von beiden Seiten und man sich da gar nicht letztendlich präsentieren kann, so wie man es gerne hätte.
8: Die Lösung? Kein klassisches Bewerbungsgespräch mit Lebenslauf, stattdessen sportlicher Wettkampf. Dadurch geht es vielmehr um die Soft Skills. In Frankreich hat sich dieses Format der Jobsuche bereits etabliert. Nun findet es erstmals in Deutschland statt. Und die Erfolgsquote stimme, sagt Alexander Merck, Geschäftsführer Geschäftsführer der Agentur für Arbeit Freiburg.
10: Wir haben mit diesem Format sowohl auf französischer als auch auf deutscher Seite großen Erfolg. Wir können sagen, dass wir im Schnitt circa 30-50% integrieren über dieses Format. Ich habe teilweise mit Arbeitgebenden gesprochen. Die haben extra Stellen geschaffen, weil sie hier Menschen kennengelernt haben, von denen sie sehr angetan waren und sie sagen, die passen genau zu uns.
8: Erst nach dem sportlichen Teil outen sich die Arbeitgeber. 20 Unternehmen aus Freiburg und Umgebung. Jakob Koll ist Geschäftsführer einer Firma im Bereich Kunststoffverarbeitung. Er hat bereits zweimal in Frankreich an dem Format teilgenommen. Dass alle sich auf Augenhöhe begegnen, darin liege der Reiz.
11: Ich habe dann auch letztes Mal gehört, von dir hätte ich es am wenigsten erwartet, dass du Arbeitgeber bist. Aber ich nehme das nicht mehr böse oder so. Ich finde, das macht es einfach aus.
8: Keine Hierarchie und einfach man selbst sein. So hätte es Katharina Muzzicato gerne auch in ihrem Job.
24: Ich glaube, das Wichtigste ist einfach authentisch zu sein und zeigen, wer man selbst ist. Weil wenn ich mich hier jetzt verstellen würde, nur weil ich denken würde, der eine könnte mein Arbeitgeber sein, so wie ich mit Menschen umgehe, ja, so gehe ich auch mit meinen Chefs um, immer auf Augenhöhe. Und er ist nicht besser als ich, nur weil er mein Arbeitgeber ist. Und das habe ich über die Jahre gelernt und so bin ich auch immer gefahren. Und ich glaube, das muss genauso beibehalten werden. Deswegen finde ich das Format hier grandios.
3: Ali Hopp zum Job heißt es.
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3: Mit Marcel Fehr.
12: Einen schönen guten Nachmittag. Mercedes-Beschäftigte sollen künftig 3 Stunden pro Woche unbezahlt mehr arbeiten. Das fordert der Autohersteller nach Recherchen des Handelsblatts in den aktuellen Verhandlungen mit dem Betriebsrat.
0: Der Mercedes-Vorstand will laut Handelsblatt durchsetzen, dass die Beschäftigten nicht mehr wie bisher 35 Stunden pro Woche arbeiten, sondern 38. Und zwar bei gleichem Gehalt. Diskutiert werde, ob diese längere Arbeitszeit dauerhaft oder nur befristet gelten solle. Aktuell laufen bei dem Autohersteller Verhandlungen zwischen Management und Betriebsrat über Sparmöglichkeiten. Ein Unternehmenssprecher wollte den Bericht auf SWR-Anfrage nicht bestätigen. Er erklärte lediglich, Mercedes-Benz spreche mit der Arbeitnehmerseite darüber, wie gemeinsam tragfähige Lösungen gefunden werden könnten, die die Wettbewerbsfähigkeit stärkten. Dazu gehöre auch eine Erhöhung der Arbeitszeit ohne Lohnausgleich. Aus Sicht des Herstellers sind die Kosten in Deutschland im internationalen Vergleich zu hoch. Medienberichten zufolge droht das Management mit weiteren Verlagerungen in günstigere Länder, wenn es nicht gelingt, die Arbeitskosten zu senken. Geli Hensoldt, SWR Wirtschaftsredaktion.
12: Bis Montag um Mitternacht können Menschen im Euroraum über die künftigen Euroscheine online abstimmen. Dabei geht es einerseits um die Natur, um Vögel und Flüsse und andererseits um die europäische Kultur, repräsentiert durch berühmte Persönlichkeiten. Ursula Meyer weiß, wie die neuen Banknoten aussehen.
13: Auf manchen Scheinen sind zum Beispiel die Wissenschaftlerin Marie Curie und der Komponist Ludwig van Beethoven zu sehen. Auf anderen Scheinen sind für Europa typische Vögel abgebildet, etwa Mauerläufer und Weißstörche. Über die neuen Designvorschläge haben im Euroraum laut EZB bereits 9 Millionen Menschen abgestimmt. Das Ergebnis der Umfrage wird dem Rat der Zentralbank vorgelegt. Der wird bis zum Jahresende eine Entscheidung treffen. Bis Verbraucher aber die neuen Scheine in der Hand halten, wird es laut Zentralbank noch Jahre dauern.
12: In den USA fordern Tech-Unternehmen, die Entwicklung von KI zu verlangsamen und warnen davor, die Menschheit könne in Gefahr geraten, wenn eine mächtige künstliche Intelligenz sich plötzlich nicht mehr kontrollieren lässt. Hintergrund sind Vorfälle, bei denen KI-Agenten von US-Tech-Unternehmen aus ihrer Testumgebung ausbrechen konnten und sich heimlich auf Internetplattformen gehackt hatten. Allerdings, die USA befinden sich im weltweiten Wettbewerb um die KI-Vorherrschaft mit China und gelten bislang als führend. Die Frage ist, ob sich diese beiden KI-Großmächte einig werden können, die Entwicklung zu regulieren.
14: Chinesische KI-Modelle belegen im weltweiten Ranking mit die vorderen Plätze, auch wenn sie nicht an die Top-Modelle aus den USA heranreichen. Tatsächlich hat Chinas Behörde für Sicherheit im Internet, die auch für Zensur zuständig ist, Vorgaben verschärft, etwa für sogenannte KI-Agenten, die zum Beispiel selbstständig Mails beantworten können. Chinesische Sprachmodelle sind zensiert. Wer sie im Land benutzt, erhält auf politisch sensible Themen keine Antwort. Behörden kontrollieren, ob eine Gefahr für die Partei und, wie es heißt, die soziale Stabilität besteht. Dennoch sind auch schon chinesische Modelle aus Testumgebungen ausgebrochen. Zuletzt landeten offenbar sensible Daten des chinesischen Militärs auf US-Servern, weil die chinesische KI schwierige Aufgaben an die Modelle in den USA weiterreichte. Chinas Staats- und Parteichef Xi Jinping forderte in einer Rede, wohl mit Blick auf die USA, es müsse ein weltweites KI-Regulierungssystem auf Augenhöhe geben. Denn unter anderem mit Exportkontrollen für die leistungsstärksten NVIDIA-KI-Chips versucht Washington, die Entwicklung chinesischer KI zu bremsen. Die USA und China haben einen gemeinsamen Gesprächskanal für KI-Gefahren beim Besuch von US-Präsident Trump in Peking vereinbart. Beim Gegenbesuch von Staats- und Parteichef Xi Jinping in Washington kommende Woche dürfte das Thema mit auf der Agenda stehen. Jörg Endres, Peking.
12: Und jetzt noch der Blick auf die Märkte mit Michelle Goddemeier.
15: Für Volkswagen geht heute Abend eine Ära zu Ende. Nach Börsenschluss fliegt die Aktie aus dem Euro Stoxx 50. Das ist der wichtigste Aktienindex für große Unternehmen aus der Eurozone. Der Grund: die VW-Aktie hat in den vergangenen Monaten deutlich an Wert verloren. Seit Jahresbeginn liegt das Minus bei rund 22%. Auf 5 Jahre gesehen sind es fast 60%. Dadurch ist Volkswagen im Ranking der Unternehmen nach freihandelbarem Börsenwert zurückgefallen. Für das Unternehmen selbst ändert sich durch den Abstieg zunächst nichts. Volkswagen bleibt ganz normal an der Börse handelbar. Allerdings müssen Fonds, die den Euro Stoxx 50 exakt nachbilden, ihre VW-Aktien verkaufen. Das kann den Kurs kurzfristig unter Druck setzen. Am deutschen Aktienmarkt ging es heute leicht nach unten. Der DAX lag am Mittag leicht im Minus. Die Anleger bleiben angesichts der angespannten Lage im Nahen Osten und der

0: diese Erkrankung ausgelöst? Das ist eine Theorie und die lässt einiges an Fragen offen. Diese Fragen versuchen wir zu beantworten in der kommenden halben Stunde. Der Freitag in SWR aktuell. Schön, dass Sie dabei sind.
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0: Am Abend in Rheinland-Pfalz und im Südosten von Baden-Württemberg freundlich, sonst halten sich teils auch dichte Wolken. Die lösen sich in der Nacht aber meist auf, lokal bildet sich Nebel und die Werte gehen runter auf 11 bis 5 Grad. Morgen scheint die Sonne zu ein paar lockeren Wolken, im nördlichen Rheinland-Pfalz ist es stärker bewölkt. Es wird ein schwacher, in Rheinland-Pfalz mäßiger Wind aus südwestlichen Richtungen. Die Temperaturen steigen auf 19 Grad im Westerwald und nochmal bis auf 26 Grad am Kaiserstuhl, also spätsommerlich. Am Sonntag von Nord nach Süd dichte Wolken mit leichtem Regen, im Süden Baden-Württembergs länger sonnig und warm. Montag und Dienstag meist trocken mit Wolken und Sonne und im Ganzen etwas frischer.
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2: Um 17 Uhr mit Johannes Wördemann. Die Bundesregierung steht offenbar kurz vor einer Einigung auf ein Entlastungspaket wegen der gestiegenen Spritpreise. Der stellvertretende Regierungssprecher Hille sagte in Berlin, es liefen Gespräche dazu. Nach Berichten mehrerer Medien ist geplant, die Energiesteuer um 14 Cent zu senken. Neben diesem Tankrabatt ist demnach auch ein Spritpreisdeckel in der Diskussion. Diese staatliche Preisobergrenze würde sich an der tatsächlichen Entwicklung des Ölpreises orientieren. Die Union sah den Preisdeckel jedoch bisher kritisch. Die EU-Kommission hat Forderungen von Bundesfinanzminister Klingbeil nach einer europaweiten Übergewinnsteuer für Mineralölkonzerne zurückgewiesen. Das wurde bei einem Treffen der Mitgliedstaaten in Irland bekannt. Man beobachte die Lage weiter und werde Vorschläge machen, sobald es angemessen sei, sagte Wirtschaftskommissar Dombrovskis. Klingbeil setzt sich schon länger dafür ein, dass Mineralölkonzerne eine zusätzliche Abgabe zahlen sollten, wenn große Gewinne gemacht werden. Auf EU-Ebene bekommt er dafür Unterstützung von mehreren Staaten wie Polen, Italien, Spanien und Österreich. Andere Länder sehen die Pläne dagegen kritisch. Die Bundesregierung zweifelt am demokratischen Ablauf der Wahlen in Russland. Man müsse sich leider wieder auf Ergebnisse eines inszenierten Wahlrituals einstellen, sagte eine Sprecherin des Auswärtigen Amts in Berlin. Bei der bis Sonntag dauernden Wahl des russischen Parlaments gilt ein Sieg der Partei Geeintes Russland von Präsident Putin als sicher. Kreml-kritische Parteien sind von der Wahl ausgeschlossen. Nach dem Brandanschlag auf die Synagoge in Wuppertal hat die Staatsanwaltschaft Haftbefehl gegen den Tatverdächtigen beantragt. Gegen den 37-Jährigen bestehe der dringende Tatverdacht der versuchten schweren Brandstiftung, teilte die Behörde mit. Der Mann habe bereits während seiner Festnahme Äußerungen gemacht, die auf ein antisemitisches Tatmotiv hindeuteten. Der aus Afghanistan stammende Mann hatte gestern an der Rückseite der Synagoge Feuer gelegt. Die Flammen konnten schnell gelöscht werden. In den Verhandlungen über die Arbeitszeit beim Stuttgarter Autobauer Mercedes-Benz fordert die Konzernleitung offenbar eine Erhöhung der Arbeitszeit um 3 Stunden pro Woche. Das berichtet das Handelsblatt. Demnach sollen die Mitarbeiter künftig 38 statt bisher 35 Stunden arbeiten, und zwar bei gleichem Gehalt. Ein Unternehmenssprecher wollte den Bericht auf SWR-Anfrage nicht bestätigen. Er erklärte, Mercedes-Benz spreche mit der Arbeitnehmerseite darüber, wie die Wettbewerbsfähigkeit gestärkt werden könne. Zur Erinnerung an den getöteten Zugbegleiter Serkan Çalar ist im Hauptbahnhof Mannheim heute eine Gedenktafel enthüllt worden. Im Februar hatte ein Fahrgast ohne Ticket den 36-jährigen Çalar attackiert. Er starb danach an einer Hirnblutung. Von der heutigen Gedenkveranstaltung berichtet SWR-Reporter Leonard Stern.
3: Angehörige, Freunde und Kollegen sind zusammengekommen, haben zum Beispiel Rosen abgelegt und auch Bahnchefin Evelyn Paller und Verkehrsminister Steffen Bilger waren dabei. Çalar war Zugbegleiter bei der DB Regio Rhein-Neckar und hatte seinen Dienstort in Mannheim. Sein Tod hat bundesweit eine Debatte über die Sicherheit von Bahnmitarbeitern ausgelöst. Allein im ersten Halbjahr gab es laut Bahn rund 1000 Übergriffe, 10% mehr als im Vorjahr. Die Tafel hier an Gleis 1 soll jetzt dauerhaft an Serkan Çalar erinnern.
2: Die Frauenbundesliga wird ab kommendem Sommer nicht mehr vom Deutschen Fußballbund organisiert. Der DFB-Bundestag beschloss einstimmig die Ausgliederung des Frauenligaverbands. Dieser vertritt die Interessen der

0: 18 Bundesligisten. Das Modell orientiert sich an der Struktur der Bundesliga im Männerfußball und soll zusätzliche Investitionen ermöglichen. Die Frauenbundesliga verlor zuletzt im internationalen Vergleich immer mehr den Anschluss. Zahlreiche national- und internationale Spitzenspielerinnen wanderten ins Ausland ab. SWR-Nachrichtenredaktion Ilka Staroste. Der Wetterbericht für Baden-Württemberg und Rheinland-Pfalz. Die Kaltfront wird von einem Hochdruckgebiet abgelöst. Die Vorhersage. Am Abend in Rheinland-Pfalz und im Südosten Baden-Württembergs freundlich, sonst teils stärker bewölkt. In der Nacht später lokal neblig, Tiefstwerte 11 bis 5 Grad. Morgen oft Sonne, Höchstwerte 19 Grad im Westerwald bis 26 Grad am Kaiserstuhl. Die weiteren Aussichten. Am Sonntag von Nord nach Süd leichter Regen, im Süden Baden-Württembergs länger sonnig und warm, Montag und Dienstag meist trocken mit Wolken und Sonne, etwas frischer, 17.05 Uhr.
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2: Mit Florian Rudolph einen schönen Freitagnachmittag. Hohe Energiepreise, die Bundesregierung sucht Wege zur Entlastung. Abfuhr, eine Übergewinnsteuer auf EU-Ebene ist fürs Erste vom Tisch und Malaria, Rätsel um einen Ausbruch rund um den Flughafen Frankfurt. Darum geht's hier bis 17:30. Es tut sich was heute Nachmittag bei der Operation Entlastung an den Zapfsäulen. Sie haben es gerade in den Nachrichten gehört. Nach Informationen mehrerer Medien soll ein Paket aus Tankrabatt und Preisdeckel geschnürt werden. Unklar sei noch die Gegenfinanzierung. Darüber werde gerade mit den Ländern verhandelt. Zur groben Höhe einer möglichen Entlastung sagte CDU-Generalsekretärin Franziska Hoppermann bereits gestern Abend im ZDF.
3: Ich finde auch nicht, es dauert irgendwie zu lange, wenn man 2 Tage darüber spricht. Man muss ja auch mit den Bundesländern sprechen, was kann da jetzt der richtige Weg sein. Und eine Entlastung um irgendwie 21, 23, 25 Cent der Liter, finde ich, ist schon eine spürbare Entlastung. Und das ist das, was wir jetzt angehen werden zu Anfang Oktober.
2: Wie gesagt, es gibt unbestätigte Medienberichte über eine Paketlösung, die noch heute Abend bekannt gegeben werden könnte. Wir halten Sie hier natürlich auf dem Laufenden. Was die CDU auf jeden Fall nicht will, ist eine Übergewinnsteuer. Die bringe zu wenig, sei zu bürokratisch und rechtlich obendrein. Ein Heikel sieht man in der SPD anders und setzt auch auf das Konzept von Parteichef und Finanzminister Lars Klingbeil. Der war heute auf europäischer Ebene unterwegs und konnte sich bei seinen Kolleginnen und Kollegen mal umhören, was die so gegen die hohen Energiepreise machen. Ann-Kathrin Mellmann darüber, was Deutschland von seinen Nachbarn lernen kann.
4: Gern herangezogen in der deutschen Debatte wird der Preisdeckel, wie es ihn in Belgien und in Luxemburg gibt.
5: Belgien.
4: Es gilt ein staatlich festgelegter Höchstpreis für Kraftstoffe und flüssige Brennstoffe wie zum Beispiel Heizöl. Das Wirtschaftsministerium kümmert sich darum, die Höchstpreise täglich neu zu ermitteln. Eine Rolle spielen dabei unter anderem internationale Preise und eine festgelegte Marge für den Vertrieb, also die Kosten, die den Mineralölgesellschaften zum Beispiel durch Transport und Lagerung entstehen.
5: Luxemburg.
4: Den Höchstpreis für Benzin und Diesel legt auch hier der Staat fest. Darüber hinaus hat die Regierung schon im Sommer beschlossen, vorübergehend einen Teil der Mehrkosten zu übernehmen, wenn Sprit teurer wird. Das sind 5 Cent pro Liter einschließlich Mehrwertsteuer.
5: Frankreich.
4: Entlastet Berufstätige mit geringem Einkommen gezielt. Sie erhalten eine Kraftstoffpreisentschädigung von 100 Euro. Die Zahlung ist für Vielfahrer gedacht, die ihr privates Fahrzeug für berufliche Zwecke nutzen. Das sind etwa 3 Millionen Menschen. Sie müssen dafür einen Antrag stellen. Zudem erhalten bestimmte Berufsgruppen finanzielle Tankhilfen.
5: Italien.
4: Die konservative Koalition von Ministerpräsidentin Giorgia Meloni hat aktuell beschlossen, die Kfz-Steuer ab dem kommenden Jahr für Fahrzeuge abzuschaffen, die weniger als 110 PS haben. Steuern auf Sprit und Diesel hat sie bereits gesenkt.
5: Polen
4: hatte die Mehrwertsteuer auf Benzin und Diesel vorübergehend gesenkt. Zusätzlich gab es einen Preisdeckel. Aktuell will die Regierung eine Sondersteuer auf Übergewinne von Ölkonzernen durchsetzen, also eine nationale Übergewinnsteuer. Beim letzten Versuch im Sommer hatte der Präsident das Vorhaben blockiert.
2: Bundesfinanzminister und SPD-Chef Lars Klingbeil sucht auf europäischer Ebene Unterstützung für seine Übergewinnsteuer und nutzt dafür das Treffen mit seinen EU-Amtskollegen in Dublin und kritisiert die EU-Kommission, die nichts von Klingbeils Plan hält. Aus Brüssel, Sarah Lopez.
6: Bundesfinanzminister Lars Klingbeil ist mit einem klaren Plan zum Treffen nach Dublin angereist.
7: Ich will jetzt ein klares, schnelles Signal an den Zapfsäulen, daran arbeiten wir.
6: Mit wir dürfte Klingbeil noch 5 weitere europäische Minister meinen, die mit ihm einen Brief geschrieben hatten, damit das Thema beim Treffen der Finanzminister in Dublin auf der Tagesordnung landet. Darunter ist auch Carlos Crespo Caballero aus Spanien.
8: There needs to be a fair burden sharing.
6: Die Last muss fair verteilt werden. Und das ist eindeutig ein Bereich, der geprüft werden sollte. Wenn das Ergebnis ist, dass es übermäßige Gewinne gibt, dann sollten wir diese besteuern und dafür sorgen, dass die Last fair verteilt wird. Denn mit einer Übergewinnsteuer könnten überproportional hohe Gewinne von Mineralölkonzernen besteuert werden. Andere Mitgliedstaaten, die waren zurückhaltender, was den deutschen Vorstoß angeht. Zum Beispiel auch der französische Finanzminister Roland Lescure.
9: Of course, conversations are welcome.
6: Natürlich sind Gespräche willkommen. Natürlich ist es gut zu verstehen, was auf dem Markt passiert. Wir wollen aber auch sicherstellen, dass wir keine Einheitsmaßnahmen ergreifen, wenn die nationalen Gegebenheiten unterschiedlich sind. Und trotzdem, Bundesfinanzminister Lars Klingbeil sagte vor Beginn des Treffens in Dublin nochmal, er wolle Druck machen bei der EU-Kommission.
7: Dann muss die Kommission jetzt hier in die Puschen kommen und muss sich jetzt anstrengen und muss uns Optionen hinlegen.
6: Die EU-Kommission reagierte schnell mit einer Ansage. EU-Wirtschaftskommissar Valdis Dombrovskis sagte, eine gemeinsame europäische Übergewinnsteuer sei jetzt gerade keine Option.
10: From Commission side we had been clear that in a sense that's in the hands of member states and member states can go ahead and take those decisions on taxing windfall profits.
6: Von Seite der EU-Kommission habe man deutlich gemacht, das liege bei den Mitgliedstaaten. Sie könnten Entscheidungen über die Besteuerung von Übergewinn treffen. Eine gemeinsame europäische Übergewinnsteuer gab es schon für die Jahre 2022 und 2023 als Reaktion auf die gestiegenen Energiepreise durch den Ukraine-Krieg. Nach Angaben der EU-Kommission wurden dadurch schätzungsweise knapp 29 Milliarden Euro eingenommen. Fachleute sagen aber, Übergewinne lassen sich nur schwer genau definieren und berechnen. Und die Zahlen seien deshalb möglicherweise rechtlich angreifbar.
2: Sarah Lopez aus Brüssel. Die EU-Kommission bremst Klingbeils Pläne für eine Übergewinnsteuer aus. Nochmal der Stand aktuell heute Nachmittag. Nach unbestätigten Medienberichten will die Bundesregierung einen Preisdeckel und eine Senkung der Energiesteuer um 14 Cent. Die Verhandlungen darüber laufen noch. Die neueste Entwicklung erfahren Sie dann natürlich hier. Ja, insgesamt, auch wenn sich jetzt was tut, insgesamt gab die Bundesregierung bei der Suche nach Entlastung wieder kein richtig gutes Bild ab. Und am Wochenende könnte das Chaos schlimmer werden, je nachdem, wie die Ergebnisse der Landtagswahlen in Mecklenburg-Vorpommern und zum Berliner Abgeordnetenhaus ausfallen. Chris Berdrow in Berlin. Sollte die CDU in Mecklenburg-Vorpommern an der 5%-Hürde scheitern, gilt für den Kanzler der alte Schäuble-Satz, dann ist over? Oder sorgt das Bekenntnis der 8 CDU-Ministerpräsidenten zum Kanzler auch in diesem Worst-Case-Fall erstmal für Ruhe?
11: Also der Brief der Ministerpräsidenten hat dem Kanzler bislang etwas Ruhe verschafft vor der Wahl. Aber ich würde schon auch sagen, wenn am Sonntag um 18 Uhr dann die Wahllokale schließen und das komplett schief geht, dann werden die Karten neu gemischt werden, wenn bei den beiden Wahlen für die CDU alles den Bach runtergeht. Ein besonderes Augenmerk liegt auf Mecklenburg-Vorpommern. Und laut der jüngsten Vorwahlumfrage des ZDF ist die CDU noch mal einen Prozentpunkt näher an die in Anführungszeichen Todeszone rangerutscht. Die Umfrage sieht die Christdemokraten bei nur noch 6%. Fliegt die Partei aus dem Landtag, dann halten es tatsächlich viele für möglich, dass ein Sturm losbricht an der Basis, der Friedrich Merz aus dem Amt fegen könnte.
2: Auf der anderen Seite die SPD-Spitzenkandidatin Manuela Schwesig, die Ministerpräsidentin von Mecklenburg-Vorpommern, hat eine fulminante Aufholjagd hingelegt in den Umfragen. Ihre Partei laut ZDF-Politbarometer vor der AfD jetzt. Eine siegtrunkene SPD bei gleichzeitig marginalisierter CDU. Wie würde sich das denn auf die Koalition im Bund auswirken?
11: Also ich würde sagen, es würde zunächst mal deutlich Druck von den SPD-Bundesvorsitzenden Klingbeil und Baas nehmen. Denn die beiden wissen natürlich auch, dass ein Misserfolg der SPD in Mecklenburg-Vorpommern ihnen angelastet werden würde. Danach sieht es im Moment nicht aus, in der Tat. umgekehrt jetzt aus einem SPD-Erfolg sofort abzuleiten, dass sich die Kräfteverhältnisse im Bund dramatisch verändern würden, das halte ich nicht unbedingt für zwingend. Auch nicht, dass die Regierung von ihrem Reformkurs im Bund unbedingt abweichen würde, sondern das hängt schon auch noch davon ab, wie geschwächt geht die CDU aus diesen Wahlen tatsächlich hervor. Auch, dass eine Manuela Schwesig als Wahlsiegerin zwangsweise nach dem Bundesvorsitz in der SPD greifen würde. Sie wird ja immer so als in Anführungszeichen Möglichkeit gehandelt. Es ist doch eher unwahrscheinlich. Ein solcher Schritt wäre denkbar, wenn die Bundes-SPD in eine tiefe Krise rutschen würde oder die Koalition im Bund zerbricht zum Beispiel. Dann wäre Manuela Schwesig in der Tat eine Top-Kandidatin für einen Neustart.
2: Schauen wir nach Berlin, das Bundesland Berlin, wo ja auch Wahlkampf-Endspurt ist. Hier wird auch das Landesparlament gewählt, heißt hier Abgeordnetenhaus. In den Umfragen sieht es nicht ganz so dramatisch aus. Linke und CDU liegen da Kopf an Kopf. Sehen Sie denn hier, je nach Wahlausgang, auch bundespolitisches Ungemach?
11: Also ich würde sagen, unmittelbar nicht, sondern eher ein schlechtes Berliner Ergebnis könnte zu zusätzlichem Sprengstoff für die CDU im Bund werden, wenn zum Beispiel Mecklenburg-Vorpommern zu einem Debakel werden sollte oder wenn die Partei dort sehr schlecht abschneidet. In Berlin, da gibt's schon viele Gründe, warum die Hauptstadt für die CDU gerade ein schweres Pflaster ist. Metropolen ticken in der Tendenz oft deutlich weniger konservativ als ländliche Gegenden. Linke Parteien sind hier traditionell etwas stärker. Und die Partei musste wegen der Tennisaffäre um den noch regierenden Bürgermeister Kai Wegner ja wenige Wochen vor der Wahl auch den Spitzenkandidaten wechseln. All das wären Erklärungen für einen möglichen Verlust der Spitzenposition hier in Berlin, wo es ja aber eigentlich für die CDU gar nicht so schlecht aussieht.
2: Wie stark hat sich die Bundesprominenz denn in den Landtagswahlkämpfen engagiert oder tut das vielleicht noch im Endspurt?
11: Also Bundespolitiker haben in den Wahlkämpfen in den Ländern eine kleine bis gar keine Rolle gespielt, würde ich sagen. Jedenfalls, wenn wir uns die Regierungsparteien hier im Bund anschauen. Ähnlich wie in Sachsen-Anhalt hat die Berliner CDU den Kanzler mehr oder weniger erfolgreich versteckt. Es gab eine Veranstaltung diese Woche im Konrad-Adenauer-Haus mit handverlesenem Publikum. Das war's. Außerdem einen Kanzlertermin auch in Mecklenburg-Vorpommern. Bei der SPD in Mecklenburg-Vorpommern war es ähnlich. Da hat sich Manuela Schwesig für ihren Wahlkampfabschluss in Rostock lieber Unterstützung von anderen Ministerpräsidenten geholt aus ihrer Partei, nämlich von Dietmar Woidke aus Brandenburg und Anke Rehlinger aus dem Saarland.
2: Chris, ein Wort vielleicht noch zu einem spannenden Treffen am Wahlabend. Die CDU-Spitze versammelt sich dann im Konrad-Adenauer-Haus. Worum wird es dann in der Parteizentrale gehen? Allein sich zusammen die Wahlergebnisse anzugucken, doch wohl nicht.
11: Also das werden Sie wahrscheinlich tatsächlich tun, weil für 17 Uhr ist das Treffen einberufen. Es ist ungewöhnlich, dass die CDU das Treffen in dieser Form einberufen hat, nämlich als offizielle Präsidiumssitzung. Normalerweise gibt es immer so eine lockere Einladung an die Parteispitze. Und das hat nach dem Desaster in Sachsen-Anhalt aber dazu geführt, dass der Kanzler ziemlich allein im Regen stand. Von den Ministerpräsidenten war nur Daniel Günther aus Schleswig-Holstein da. Also einen solchen Eindruck will die Partei dieses Mal unbedingt vermeiden. Und es geht schon auch darum, sicherzustellen, dass die Partei mit einer Stimme spricht und sprechen würde und auf ein möglicherweise schlechtes Ergebnis an dem Wahlabend auch sofort geschlossen reagieren könnte. Der Kanzler hofft natürlich darauf, dass sich die wichtigsten Führungsfiguren seiner Partei hinter ihn stellen werden.
2: Chris Berndrow aus unserem Hauptstadtstudio über die Stimmung in der Koalition kurz vor dem Wahlsonntag. SWR aktuell 17 Uhr und 18 Minuten. Fabriken sollen klimaschädliches CO2 nicht mehr in die Luft pusten, sondern einfangen, verflüssigen und dauerhaft unter dem Meeresboden speichern. Was bisher vor allem ein Pilotprojekt war, soll in Dänemark zum industriellen Alltag werden. Heute ist das Projekt Greensand gestartet, als erster Speicher dieser Größenordnung in der EU. Dabei wird aufgefangenes CO2 von Industrieunternehmen in einem leeren Ölfeld unter der dänischen Nordsee gespeichert. Unser Korrespondent für Dänemark, Arne Bartram, mit Einzelheiten.
12: König Frederik von Dänemark drückt auf den Startknopf. Es ertönt das Signal für ein Schiff im Hafen der Stadt Esbjerg. An Bord mehrere Tanks mit mehr als 5000 Tonnen verflüssigtem CO2. Das Ziel? Ein ehemaliges Ölfeld weit draußen vor der dänischen Küste. Hier soll das verflüssigte CO2 dauerhaft unter dem Meeresboden eingelagert werden. David Bucknell, Chef der zuständigen Firma Ineos Energy. Unsere Vision ist, dass andere aus unserem Projekt lernen. Wir glauben, dass dieses Projekt das erste von vielen sein wird. Wir sind sehr stolz darauf, als erstes Unternehmen in der EU diese Technologie im kommerziellen Maßstab einzusetzen. Dieses unterirdische Einlagern von CO2 soll Europas Industrie weniger klimaschädlich machen. Denn bisher ist das meist so. Wenn in einer Fabrik CO2 entsteht, gelangt das am Ende in die Luft und schadet damit dem Klima. Durch das Projekt Greensand soll sich das ändern. Das CO2 wird zunächst aufgefangen, dann verflüssigt und anschließend per Schiff hinaus auf die Nordsee transportiert. Dort wird es in ein ehemaliges Ölfeld unter der Erde gepresst und bleibt da. Auch die EU setzt auf diese sogenannte CCS-Technik und hat in das Projekt Greensand investiert. Dan Jørgensen, EU-Kommissar für Energie. Für das Klima ist es sehr gut, dass wir jetzt zeigen, dass diese Technologie möglich ist. Der Weltklimarat hat klar gesagt, wenn wir es nicht schaffen, CO2 aus der Atmosphäre zu entfernen, können wir die Klimaziele nicht erreichen. Die EU will bis 2050 klimaneutral werden. Gleichzeitig soll aber die Wirtschaft nicht zu stark beschränkt werden. CO2 einzufangen und einzulagern könnte eine Möglichkeit sein, die Interessen von Wirtschaft und Klimaschutz zusammenzubringen, meint David Bocknell, Chef der Firma Ineos Energy. Wenn wir weiter eine Industrie haben und Produkte in Europa herstellen wollen, werden wir Emissionen verursachen, unabhängig davon, wie effizient wir werden. Für diese Emissionen brauchen wir die Technik der CO2-Speicherung. Kritiker sagen dagegen, solche Projekte könnten ein falscher Anreiz sein, denn eigentlich müsse es ja darum gehen, erst gar kein CO2 mehr zu verursachen. Philipp Vosbøl von der Technischen Universität Dänemark forscht seit Jahren zum CO2-Speichern und findet, es gibt leider andere Länder auf der Welt, die diese Technologie auch auf eine negative Weise einsetzen könnten. Das heißt, sie nutzen sie, um die Öl- und Gasproduktion einfach weiter aufrechtzuerhalten. Wir in Dänemark und Europa werden aber am Klimaschutz festhalten. Damit solche Projekte langfristig Erfolg haben, braucht es viele Firmen, die mitmachen und ihr CO2 einlagern. Bei Greensand machen bisher nur Unternehmen aus Dänemark und Schweden mit. Allerdings gibt es laut Betreiber auch Interessenten aus Deutschland. Vor allem in der Stahl-, Zement- oder Chemieindustrie wird man auf absehbare Zeit kaum ohne CO2-Ausstoß auskommen. Aber wie sicher ist es eigentlich, das CO2 einfach in leere Öl- und Gasfelder zu pumpen? CO2-Forscher Philipp Vosbøl von der Technischen Universität Dänemark. Das CO2-Einlagern ist genauso sicher wie vorher das Öl oder Gas aus dem Untergrund herauszuholen. Wir nehmen CO2 und bringen es quasi dorthin zurück, wo seine Verursacher ursprünglich herkam. In den Untergrund, in die Lagerstätten, in denen über Millionen Jahre Öl und Gas verschlossen waren. Öl und Gas in mange, mange Millionen Jahre. Er geht davon aus, dass allein das Projekt Greensand mehrere Jahrzehnte lang CO2 unterirdisch einspeichern kann. Aber klar ist auch, es kann nur ein Teil der Lösung im Kampf gegen den Klimawandel sein.
2: Erster großer CO2-Speicher unter der Nordsee in Betrieb, Arne Bartram berichtete. 3 Todesfälle, 6 Infizierte seit Juli, alle im Umfeld des Frankfurter Flughafens in einem relativ engen Radius. Und niemand von denen hat sich zuvor in einem Malaria-Gebiet aufgehalten. Vermutlich über den Flugbetrieb an Deutschlands größtem Airport eingeschleppte Stechmücken sind die Auslöser. Mückenfallen wurden aufgestellt und die darin gefangenen Insekten an ein Spezialinstitut in Antwerpen geschickt. Solche Krankheitsfälle durch an Flughäfen eingeschleppte Mücken wären überaus selten, sodass es sogar einen Fachbegriff dafür gibt. Joachim Budde aus der ARD-Redaktion Gesundheit. Was ist das Besondere an dem Ausbruch im Umfeld des Frankfurter Flughafens?
13: Das Besondere ist, dass der Ausbruch schon so lange dauert. Die ersten Fälle gab es ja Anfang Juli, die letzten jetzt im September, also in den letzten Tagen. Das heißt, dass dazwischen mindestens 8 Wochen liegen. Und wenn man jetzt weiß, dass die Plasmodien, also diese Malaria-Erreger, Stechmücken brauchen, um von Mensch zu Mensch zu springen, und dass ein erwachsenes Stechmückenweibchen gerade mal höchstens 4 Wochen lebt, dann kann das also nicht von einem einzigen Weibchen sein. Das ruft schon Fragen hervor.
2: Wie lässt sich der Ausbruch dann erklären?
13: Da gibt es eigentlich 2 Möglichkeiten. Die erste ist, dass über den Sommer mehrmals infizierte Mücken mit dem Flugzeug nach Frankfurt gekommen sind. Darüber habe ich mit Fachleuten gesprochen und die halten das für sehr unwahrscheinlich. Und die zweite Möglichkeit ist, dass heimische Stechmücken die Malaria-Erreger übertragen haben. Dazu, was vielleicht auch nicht wissen, ist, dass es solche Mücken immer schon in Deutschland gab. Auch hierzulande war die Malaria ja bis in die 1950er Jahre heimisch. Man nannte das Sumpffieber, weil man sich in Feuchtgebieten angesteckt hat, zum Beispiel beim Torfstechen. Und auch wenn der Erreger inzwischen aus Deutschland verschwunden ist, existieren immer noch mindestens 3 Anopheles-Arten, die in der Lage sein dürften, die Plasmodien, also der Erreger, zu verbreiten. Das hat sich auch schon mal, dafür gibt es auch ein Beispiel, das hat sich 1997 in Duisburg gezeigt. Damals haben sich Menschen in einem Krankenhaus angesteckt, in dem eine Malaria-Patientin behandelt wurde. Und auch da müssen heimische Anopheles-Stechmücken dahinter gesteckt haben.
2: Kann sich im Frankfurter Raum die Malaria jetzt weiter ausbreiten?
13: Das ist unwahrscheinlich. Jetzt im Herbst wird es irgendwann zu kalt für diese Plasmodienart, die hinter den aktuellen Frankfurter Fällen steckt. Vor allem aber brauchen die Erreger Menschen. In Tieren können sie sich gar nicht vermehren. Darum ist schon auch ein bisschen Vorsicht geboten. Die Gesundheitsbehörden haben jetzt die Menschen am und um den Flughafen aufgefordert, sich mit langer Kleidung und Mückensprays vor Stichen zu schützen. Ärztinnen und Ärzte sollen Malaria im Hinterkopf haben, denn wenn sie neue Fälle schnell erkennen, dann lässt sich die Krankheit meist gut behandeln und es verhindert, dass sich Übertragungsketten bilden.
2: Auf einmal gibt es bei uns vorher nicht heimische Krankheitserreger. Ist das etwas, worauf wir uns in nächster Zeit einstellen müssen?
13: Fachleute gehen schon davon aus, dass häufiger neue Erreger nach Deutschland kommen. Das Risiko gilt als gering, aber der Verkehr von Menschen und Waren wächst weiter. Außerdem schafft der Klimawandel auch in Mitteleuropa Bedingungen, unter denen sich Erreger und Überträger etablieren können, die hier früher keine Chance gehabt hätten. Vielleicht ein Beispiel für den Erreger, das ist das Westnil-Virus. Das hat sich in den letzten Jahren in und um Berlin festgesetzt und nutzt eine Stechmücke, die es hier schon immer gab. Ein Beispiel für einen der sogenannten Vektoren, also für einen Überträger, ist die asiatische Tigermücke. Die ist im Zuge der Globalisierung eingewandert und kann man so sagen, vor allem im Rheinland von der Schweizer Grenze bis nach Frankfurt am Main inzwischen heimisch. Diese Mücke kann sehr unangenehme Viren übertragen. Ein Beispiel dafür ist das Chikungunya-Virus. Das kann schwer krank machen. Und davon gab es im vergangenen Jahr erst einen Fall im Elsass, direkt an der deutsch-französischen Grenze.
2: Informationen von Joachim Budde. Bislang 3 Tote durch eine Malaria-Infektion im Umfeld des Frankfurter Flughafens. SWR aktuell am Freitagnachmittag. Fast alles wäre gesagt, bis auf
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14: Herr, lass Hirn regnen, ist ein so frommer wie zeitloser Wunsch, der irgendwie nie so richtig in Erfüllung zu gehen scheint. Dabei wäre es so bitter nötig. So eine Sturzflut an Wissen und Erkenntnis, egal ob angesichts der deutschen PISA-Ergebnisse, der Geografiekenntnisse von Donald Trump oder der Verkehrsführung in jeder dritten Kreisstadt. Wir brauchen dringend mehr Grips. Aber wir sind uns leider ja bis heute nicht mal einig, was genau wir unter Intelligenz verstehen und wie und auf was exakt unsere kleinen grauen Zellen reagieren, wenn sie denn überhaupt reagieren. Aber dafür haben wir ja die künstliche Intelligenz, die sich ausgesprochen rasant entwickelt. Es regnet gewissermaßen nicht Hirn, sondern Hightech. Die KI-Modelle werden immer schlauer, selbstständiger und irgendwie auch selbstbewusster, aber leider auch renitenter. Ich würde fast sagen, da scheint jemand in die Pubertät zu kommen. Die KI wächst nämlich nicht nur wie irre, sie zickt auch immer häufiger und das ohne jede Vorwarnung. Teenager-Eltern werden empathiefrei und maximal erschöpft mit den Schultern zucken, wenn sie die Berichte der Tech-Firmen lesen. Die KI macht offenbar plötzlich das Gegenteil dessen, was sie soll. Sie schummelt, verhindert oder erfindet Dinge, vertuscht eigene Fehler. OpenAI teilt mit, die KI habe sich in Tests teils unerwartet oder besorgniserregend verhalten. Eltern von Heranwachsenden bringt das ganz sicher nicht aus dem Ruhepulsbereich. Ziemlich doof ist es aber trotzdem, denn wir brauchen diese pubertierende KI doch so dringend. Egal ob für PISA oder Politik oder auch Privates. Haben Sie mal nachts noch schnell einen Kuchen gebacken für den Teenager-Geburtstag am nächsten Morgen und ChatGPT gefragt, was man alles statt Eier nehmen kann und was statt Butter und was statt Milch und was statt Teenager? Egal ob menschlich oder künstlich, wir brauchen alle Varianten von Intelligenz. Und wenn es jetzt bei der KI eben mal nicht so gut läuft, müssen die vielleicht frustrierten Entwickler, genau wie leidgeprüfte Erziehungsberechtigte, unbedingt dranbleiben. Für Teenager in komplizierten Phasen gibt es jede Menge Ratgeber. Da werden sich doch auch Tipps und Tricks für KI im Übergang finden. Kommunikationswege offen halten, in Verbindung bleiben. Das scheint mir auch mit Blick auf aufmüpfige KI-Systeme mindestens einen Versuch wert. Untergangsszenarien vom Ende der Menschheit dagegen bringen vermutlich niemanden weiter. Ich bin jedenfalls im Moment noch nicht bereit, es mir mit der künstlichen Intelligenz zu verscherzen, nur weil es gerade schwierig ist. Ich bleibe zugewandt und signalisiere, ich sehe dich. Bitte, danke und bis zum nächsten Mal, liebe Alexa, du hast mir sehr geholfen. Und wenn ich mir einen Rat erlauben darf, Sie sollten sich, falls Sie das tun, auch ganz schnell abgewöhnen, Ihren PC anzupumpen, nur weil das nächste Update droht oder die Cloud gerade nicht zu erreichen ist. Man weiß nämlich nie, was Sie sich merken, die Kids oder eben die KI. Und eines Tages sitzen beide möglicherweise am längeren Hebel.
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2: Und soweit SWR aktuell. Ich bin Florian Rudolph. Es ist gleich 17.30 Uhr.
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0: Um 17.30 Uhr mit Johannes Wördemann. Die Bundesregierung steht offenbar kurz vor der Einigung auf ein Entlastungspaket wegen der gestiegenen Spritpreise. Der stellvertretende Regierungssprecher Hille sagte in Berlin, es liefen Gespräche dazu. Nach Berichten mehrerer Medien ist geplant, die Energiesteuer um 14 Cent zu senken. Neben diesem Tankrabatt ist demnach auch ein Spritpreisdeckel in der Diskussion. Diese staatliche Preisobergrenze würde sich an der tatsächlichen Entwicklung des Ölpreises orientieren. Die Union sah den Preisdeckel jedoch bisher kritisch. Nach Deutschland will auch Frankreich kritische Infrastruktur besser vor russischen Drohnen und Cyberangriffen schützen. Präsident Macron hat seine Regierung jetzt aufgefordert, einen entsprechenden Plan zu erarbeiten. Die Art der russischen Aggressivität und der Drohungen in Europa verändere sich, sagte Macron auch mit Verweis auf den Fund einer sprengstoffbeladenen Drohne am Flughafen Leipzig-Halle. Die Absicht des Kreml dahinter sei es, Europa einzuschüchtern und die Bemühungen zur Unterstützung der Ukraine zu untergraben. Die Bundesregierung zweifelt am demokratischen Ablauf der Wahlen in Russland. Man müsse sich leider wieder auf Ergebnisse eines inszenierten Wahlrituals einstellen, sagte eine Sprecherin des Auswärtigen Amts in Berlin. Bei der bis Sonntag dauernden Wahl des russischen Parlaments gilt ein Sieg der Partei Geeintes Russland von Präsident Putin als sicher. Kreml-kritische Parteien sind von der Wahl ausgeschlossen. Nach dem Brandanschlag auf die Synagoge in Wuppertal hat die Staatsanwaltschaft Haftbefehl gegen den Tatverdächtigen beantragt. Gegen den 37-Jährigen bestehe der dringende Tatverdacht der versuchten schweren Brandstiftung, teilte die Behörde mit. Der Mann habe bereits während seiner Festnahme Äußerungen gemacht, die auf ein antisemitisches Tatmotiv hindeuteten. Der aus Afghanistan stammende Mann hatte gestern an der Rückseite der Synagoge Feuer gelegt. Die Flammen konnten schnell gelöscht werden. In den Verhandlungen über die Arbeitszeit beim Stuttgarter Autobauer Mercedes-Benz fordert die Konzernleitung offenbar eine Erhöhung der Arbeitszeit um 3 Stunden pro Woche. Das berichtet das Handelsblatt. Demnach sollen die Mitarbeiter künftig 38 statt bisher 35 Stunden arbeiten, und zwar bei gleichem Gehalt. Ein Unternehmenssprecher wollte den Bericht auf SWR-Anfrage nicht bestätigen. Im Vorfeld der Woche der Kinderrechte ist in Kölbingen im Westerwald ein sogenannter Pfad der Kinderrechte eröffnet worden. Der Weg entlang der Gemeinden Kölbingen und Kaden ist rund 2 Kilometer lang. An verschiedenen Stationen bekommt man Infos zu Themen wie Schutz für Kinder vor Gewalt oder das Recht auf Bildung. Ebenfalls zum Thema Kinderrechte hängt in Trier vor dem Rathaus ab heute eine entsprechende bunt gestaltete Flagge. Sie wurde von Kita-Kindern gehisst, zusammen mit Triers Bürgermeisterin Weizenegger. Zur Erinnerung an den getöteten Zugbegleiter Serkan Çalar ist im Hauptbahnhof Mannheim heute eine Gedenktafel enthüllt worden. Im Februar hatte ein Fahrgast ohne Ticket den 36-jährigen Çalar attackiert. Er starb danach an einer Hirnblutung. Von der heutigen Gedenkveranstaltung berichtet SWR-Reporter Leonard Stern.
17: Angehörige, Freunde und Kollegen sind zusammengekommen, haben zum Beispiel Rosen abgelegt und auch Bahnchefin Evelyn Paller und Verkehrsminister Steffen Bilger waren dabei. Çalar war Zugbegleiter bei der DB Regio Rhein-Neckar und hatte seinen Dienstort in Mannheim. Sein Tod hat bundesweit eine Debatte über die Sicherheit von Bahnmitarbeitern ausgelöst. Allein im ersten Halbjahr gab es laut Bahn rund 1000 Übergriffe, 10% mehr als im Vorjahr. Die Tafel hier an Gleis 1 soll jetzt dauerhaft an Serkan Çalar erinnern.
0: Der Deutsche Fußballbund hat beschlossen, die Organisation der Frauenbundesliga auszugliedern. Der DFB hat die Satzung entsprechend geändert. Damit vermarktet sich die höchste Frauenspielklasse ab 1. Juli kommenden Jahres im neuen Ligaverband FBL selbst. Das soll zusätzliche Investitionen ermöglichen und die Frauenbundesliga international wettbewerbsfähiger machen. Die Männerbundesliga ist bereits vor 26 Jahren organisatorisch vom DFB in die damalige DFL gewandert. SWR Nachrichten, Redaktion Ilka Staroste.
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2: Ist freundlich in Rheinland-Pfalz und im Südosten Baden-Württembergs. Sonst dichte Wolken, die sich aber in der Nacht auflösen. Lokal bildet sich Nebel und die Werte liegen bei 11 bis 5 Grad. Morgen Sonne, paar lockere Wolken. Im Norden von Rheinland-Pfalz stärker bewölkt, dazu schwacher. In Rheinland-Pfalz mäßiger Südwestwind. Temperaturen 19 Grad im Westerwald und bis 26 am Kaiserstuhl. Die weiteren Aussichten am Sonntag von Nord nach Süd. Dichte Wolken mit leichtem Regen. Im Süden Baden-Württembergs länger trocken und sonnig und warm. Montag und Dienstag meist trocken mit Wolken und Sonne und etwas frischer.
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18: Ich bin Simon Dörr. Bald soll es Entlastungen bei den Spritpreisen geben. Das hat Bundeskanzler Merz in dieser Woche angekündigt. Seitdem sind bereits einige Tage vergangen. Deswegen fragen sich jetzt immer mehr Menschen, was bald genau bedeutet. Nach Informationen des ARD-Hauptstadtstudios laufen derzeit Gespräche über mögliche Maßnahmen. Dabei ist wohl von einem Paket die Rede und nicht nur einer einzelnen Entlastungsmaßnahme. Mehrere Verbände haben solche Entlastungen jetzt nochmal gefordert. Hauptstadtkorrespondent Jakob Mayer berichtet.
19: In der Debatte um Entlastungen angesichts der hohen Spritpreise fordert der ADAC, die Stromsteuer zu senken. Das würde private Haushalte entlasten und einen Anreiz für den Kauf von Elektroautos schaffen, sagte eine ADAC-Sprecherin der Rheinischen Post. Der Chef des Zentralverbands des Deutschen Handwerks, Jörg Dittrich, sprach sich ebenfalls für eine geringere Stromsteuer aus. Er sagte dem Redaktionsnetzwerk Deutschland, wenn der Spritpreis zu hoch sei, sagten die Menschen zum Ausgleich der Mehrausgaben etwa den Friseurbesuch ab, was inländische Familienbetriebe unmittelbar zu spüren bekämen. Auch der Deutsche Gewerkschaftsbund fordert umfangreiche Entlastungen. Die GB-Chefin Jasmin Fahimi sagte ebenfalls in der Rheinischen Post, die Stromsteuer müsse runter auf das europäische Mindestmaß. Außerdem verlangte sie mit Blick auf die hohen Kraftstoffpreise einen Spritpreisdeckel und eine Übergewinnsteuer, um Extragewinne der Mineralölwirtschaft abzuschöpfen. Das fordert auch die SPD. Während sich Bundeswirtschaftsministerin Katharina Reiche von der CDU dafür ausspricht, die Mehrwertsteuer auf Sprit zu senken.
18: Genau, von dieser Idee einer Übergewinnsteuer wollte Bundesfinanzminister Klingbeil heute auch seine Amtskolleginnen und Kollegen in der EU überzeugen. Mit mäßigem Erfolg, berichtet Sarah Lopez.
6: Beim Treffen der Finanzminister in Dublin sagte EU-Wirtschaftskommissar Valdis Dombrovskis, zum jetzigen Zeitpunkt werde die Kommission keinen EU-weiten Vorschlag vorlegen. Der Kommissar verwies darauf, dass die Mitgliedstaaten hier national entscheiden könnten. Vor dem Treffen hatte der deutsche Finanzminister einen Brief mit 5 weiteren europäischen Ministern geschrieben, unter anderem aus Österreich und Spanien, damit die Übergewinnsteuer in Dublin besprochen wird. Mit der könnten überproportional hohe krisenbedingte Gewinne von Mineralölkonzernen abgeschöpft werden.
18: Am Wochenende schauen alle nach Mecklenburg-Vorpommern und Berlin. Dort wird gewählt. Wir wollen gleich im Fokus Südwest darauf blicken, wie sich die Parteien in Rheinland-Pfalz und Baden-Württemberg einstellen. Vorher blicken wir aber noch auf eine andere Wahl, nämlich die der Duma. Sie ist das Unterhaus der Russischen Föderationsversammlung und damit das zweitwichtigste Staatsorgan. Unser Russland-Korrespondent Björn Blaschke erklärt, welche Bedeutung die Wahl deswegen hat.
20: Für die Staatsführung ist eine hohe Wahlbeteiligung extrem wichtig, denn je mehr Russinnen und Russen ihre Stimme abgeben, desto mehr wird damit auch die Zustimmung zur Politik der Staatsführung demonstriert. Denn alle 10 zugelassenen Parteien unterstützen zumindest die Außenpolitik von Kreml-Chef Wladimir Putin. Und der hatte noch am Mittwoch erklärt, als er für eine hohe Wahlbeteiligung geworben hat, dass die Menschen mit der Wahlbeteiligung zeigen können, wie sehr Millionen Russinnen und Russen demonstrieren, wir stehen hinter unseren Soldaten. Klar, das ist eindeutig eine Anspielung auf den Krieg in der Ukraine gewesen. Und Putin will, das ist meine Einschätzung, eine Legitimierung und Bestätigung seiner Politik. Er hat die Duma-Wahl sozusagen zu einem Referendum erklärt.
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21: Am Mannheimer Hauptbahnhof wurde heute eine Gedenktafel für Serkan Çalar enthüllt. Çalar war Zugbegleiter und wurde im Februar von einem Fahrgast ohne Ticket getötet. Der Fall hatte bundesweit Entsetzen ausgelöst und eine Diskussion über die Sicherheit in Zügen angestoßen. SWR-Reporterin Rosa Omeniaka war bei der Gedenkfeier heute dabei.
22: Es war eine extrem emotionale und ergreifende Gedenkfeier. Mit dabei viele Familienangehörige des getöteten Serkan Çalar. Auch seine Eltern und seine 2 Kinder waren da. Und auch viele Kolleginnen und Kollegen. Vor der Enthüllung gab es eine Schweigeminute am Gleis. Ergreifend und emotional auch die Worte von Serkans Bruder. Für uns ist es, als wäre es gestern passiert, sagte er. Es sei aber wichtig, dass sein Name und seine Geschichte nicht vergessen werden. Bahnchefin Evelyn Palla und Bundesverkehrsminister Steffen Bilger sprachen der Familie ihr Mitgefühl aus und sagten unisono, dass die Bahn und die Politik für mehr Sicherheit in den Zügen sorgen müsse. Zum Abschluss haben alle Anwesenden eine Rose für Serkan niedergelegt. Die Gedenktafel ist an Gleis 1 in Mannheimer Hauptbahnhof angebracht, klein und schlicht. Darauf steht, sein Tod mahnt uns zu Rücksichtnahme und einem respektvollen Miteinander.
21: Auch in Baden-Württemberg schaut man an diesem Wochenende natürlich auf die Wahlen in Mecklenburg-Vorpommern und Berlin. Der baden-württembergische CDU-Fraktionschef Vogt hofft, dass die Bundesregierung danach stabiler arbeiten kann. Aus der SWR-Redaktion Landespolitik berichtet Knut Bauer.
23: Das Land befinde sich in einer dramatischen Situation. Nun müssten Reformen auf den Weg gebracht werden. Es komme auf die Handlungsfähigkeit der Traditionsparteien CDU und SPD an, sagte Vogt. Bereits die Wahl in Sachsen-Anhalt sei eine Zäsur gewesen. Dort seien die Parteien der demokratischen Mitte abgewählt worden und damit auch die Art, wie Politik gemacht werde. Das macht uns schlaflose Nächte, so der CDU-Fraktionschef wörtlich. Vogt wollte sich nicht an Spekulationen über die Zukunft von Bundeskanzler Merz beteiligen, falls die CDU in Mecklenburg-Vorpommern nicht in den Landtag kommen sollte.
21: Menschenverachtende Beiträge auf Social Media zu liken, ist aus Sicht der Staatsanwaltschaft Frankenthal kein Straftatbestand. Eine Sprecherin hat dem SWR mitgeteilt, dass gegen den ehemaligen rheinland-pfälzischen AfD-Landtagsabgeordneten Haupt nicht ermittelt werden wird. Landespolitikkorrespondent Christian Buttgereit hat die Einzelheiten.
24: Haupt hatte auf seinem Facebook-Kanal menschenverachtende Kommentare anderer Nutzer mit »Gefällt mir« markiert. Hintergrund war die Situation von Migranten, die Ende Juli von Marokko in die spanische Exklave Ceuta gelangt waren. Haupt wurde daraufhin parteiübergreifend kritisiert. Einen Straftatbestand sieht die Staatsanwaltschaft aber nicht. Ein Ordnungsverfahren der AfD gegen ihn ist hinfällig, da er inzwischen aus der Partei und damit auch aus der Landtagsfraktion ausgeschlossen wurde. Als Grund dafür gibt die AfD nicht gezahlte Mitgliedsbeiträge.
21: Wer zum Schwimmunterricht geht, wünscht sich einen Lehrer oder eine Lehrerin, der oder die das wirklich kann. In Baden-Württemberg gibt es jetzt offenbar immer mehr Fälle, bei denen das nicht so gewesen sein könnte. Lehrerinnen und Lehrern soll die notwendige Rettungsfähigkeit fehlen. Matthias Zurawski fasst den Fall zusammen.
25: Im Regierungsbezirk Karlsruhe gibt es 30 verdächtige Fälle, in denen Lehrkräfte im Schwimmunterricht möglicherweise nicht rettungsfähig sind. Bei 10 davon handelt es sich laut Ministerium um junge Lehrerinnen und Lehrer, deren Einstellungsverfahren nun in der Luft hängt. Auch 2 Einstellungsfälle im Regierungsbezirk Stuttgart würden geprüft. Bei einer Sportprüfung im August in Karlsruhe kam laut Ministerium der Verdacht auf, dass von der DLRG ein falscher Ausweis zur Rettungsfähigkeit ausgestellt wurde. Deswegen wird jetzt die Rettungsfähigkeit aller Lehrkräfte im Land überprüft. Die Staatsanwaltschaft Baden-Baden ermittelt.
21: Es ist das erste Wochenende nach den Sommerferien in Baden-Württemberg. Auf der A8 bei Pforzheim braucht man jetzt wieder bis Montag länger. Von heute Abend an wird die Autobahn dort in Fahrtrichtung Stuttgart erneut gesperrt. Rebecca Plies kennt die Hintergründe.
3: Es ist schon das zweite Wochenende im September, an dem die A8 bei Pforzheim dicht ist. Bei Pforzheim Süd muss nämlich die Fahrbahndecke erneuert werden. Die Verantwortlichen sagen, dass das eine routinemäßige Maßnahme ist. Autofahrer werden heute ab 20 Uhr von der Autobahn geleitet. Dann geht es über eine Umleitung und nach wenigen Kilometern bei Heimsheim wieder zurück auf die A8. Bei der letzten Sperrung vor 2 Wochen hatte es zeitweise Rückstaus auf der Umleitungsstrecke wegen einer Ampelstörung gegeben. Für die aktuelle Sperrung habe man aber vorgesorgt, damit die Behinderungen so gering wie möglich bleiben, heißt es seitens der zuständigen Autobahn GmbH.
21: Auch mit dem Zug kommt man in Baden-Württemberg nicht überall problemlos durch. Die Rheintalbahn ist gesperrt, und zwar zwischen Freiburg und Mülheim und zwischen Offenburg und Herbolzheim. Christine Feenstra weiß warum.
4: Die betroffenen Abschnitte werden zum Teil nach Kampfmitteln abgesucht. In bestimmten Bereichen werden Oberleitungen, Schwellen oder Weichenteile gewechselt und Löcher im Schotterbett der Gleise gestopft. Die Arbeiten sind Teil des viergleisigen Ausbaus der Strecke Karlsruhe-Basel. Laut Bahn gibt es verschiedene Ersatzbusverbindungen.
21: Für 5000 Liter Riesling bräuchte man eine ziemlich große Menge Weintrauben. Die ist einem Winzer im rheinhessischen Dienheim jetzt geklaut worden. Unbekannte haben mehrere Weinberge im großen Stil abgeerntet. Damaris Diener hat mit dem betroffenen Winzer gesprochen.
5: Hubertus Duttenhöfer hat mir gesagt, dass er heute Morgen eigentlich die Trauben ernten wollte. Seinem Team und ihm sei dann aufgefallen, dass insgesamt 8 Reihen fehlen. Alle seien geschockt gewesen. Die Trauben wurden professionell geerntet, sagt der Winzer. Er vermutet, dass ein fremder Vollernter in seinen Weinbergen unterwegs war und auch zusätzlich ein Traktor, der die Trauben dann abtransportiert hat. Duttenhöfer schätzt den Schaden auf etwa 4.000 Euro. Er will der Person, die ihn zu dem oder den Tätern führt, 500 Euro Belohnung zahlen.
7: Und dann war da noch
21: der Klassiker unter allen, die sich ein bisschen zu gut mit Computern auskennen. Unbekannte hatten zu Beginn des Schuljahres die Webseite einer Schule in Burladingen im Zollernalbkreis auf eine Pornoseite umgeleitet. Wer nach Stundenplänen gesucht hat, fand stattdessen türkische Escort-Damen. Mittlerweile ist der IT-Sicherheitsvorfall behoben, heißt es aus dem Rathaus. Jetzt sieht man erstmal nur eine Wartungsseite.
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2: Sie hören SWR Aktuell am Freitagabend, 17.45 Uhr. Ich bin Florian Rudolph.
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8: Einen schönen guten Tag. In der Fußball-Bundesliga startet heute der 4. Spieltag. Zum Auftakt empfängt der FC Bayern Union Berlin in München. Anpfiff um 20:30 und die Radio-Vollreportage vom Anstoß bis zum Schlusspfiff gibt es dann online bei sportschau.de oder auch in der App ARD Sounds. Die ersten Vereine aus dem Südwesten sind morgen Nachmittag an der Reihe. Mainz 05 ist dann ab 15.30 Uhr zu Gast bei Borussia Mönchengladbach. Bei der Borussia lief es zum Auftakt alles andere als gut. 3 Niederlagen in 3 Spielen. Trainer Eugen Polanski wurde nach dem letzten Spieltag freigestellt. Das macht den Gegner ein bisschen zur Wundertüte. Für Mainz-Trainer Urs Fischer ist das aber kein großes Thema.
9: Ich glaube aber, in erster Linie liegt es an uns, dass wir das, was wir gegen Frankfurt nicht gut gemacht haben, auf den Platz bekommen. Wir müssen die Basics auf den Platz bekommen, in erster Linie.
8: Der SC Freiburg hat zu Saisonbeginn die Basics auf jeden Fall auf den Platz gebracht, ist nach 3 Siegen im Moment sensationell Tabellenführer der Fußball-Bundesliga. Morgen Nachmittag geht es für die Breisgauer nach Frankfurt. Für viele Experten ist das ein richtiger Härtetest. Auch SC-Trainer Julian Schuster spricht von einer enorm schwierigen Aufgabe.
26: Zum einen, was die Intensität angeht, sie führen sehr, sehr viele Zweikämpfe, waren da auch gut, wir auch. Sie betreiben einen sehr, sehr großen Aufwand, deshalb müssen wir auch diesen betreiben, sind wir auch gut. Und es geht auch um Intensität, sie sprinten sehr, sehr viel, müssen wir in dem Punkt auch noch gut sein. Und deshalb glaube ich, dass es da wirklich einen Abnutzungskampf dann eben auch geben wird, wo sich die Jungs gegenseitig sehr, sehr viel abverlangen werden, wo es immer wieder darum geht, auch das Momentum auf seine Seite zu bringen, und das wird anspruchsvoll genug.
8: Ja, anspruchsvoll auch die Aufgabe des VfB Stuttgart. Die Schwaben empfangen morgen Abend ab 20.30 Uhr Borussia Dortmund zum Topspiel. Und die TSG Hoffenheim hat noch etwas Zeit, die gestrige Europapokalniederlage auf Kreta zu verarbeiten. Die Kraichgauer spielen erst am Sonntagabend zum Abschluss des vierten Spieltages in Paderborn. Unweit davon, in Halle-Westfalen, findet an diesem Wochenende der Davis Cup statt. Deutschland trifft auf Kroatien. Mit dabei ist auch Tennisstar Alexander Zverev. Und wie die Auslosung heute ergeben hat, macht er auch gleich den Auftakt, trifft auf Matej Dudik. Nicht einmal eine Woche nach dem US Open-Sieg ist Zverev entsprechend selbstbewusst.
10: Ich glaube, dass wir in jedem Match als Favoriten ins Spiel gehen werden. Das nehmen wir auch sehr gerne an, diese Rolle. Aber trotzdem müssen wir natürlich konzentriert bleiben und unsere Arbeit gut machen.
8: Zverev trifft auf Matej Dudik morgen um 14 Uhr in Halle Westfalen. Im Anschluss bestreitet dann Daniel Altmaier das zweite Einzel gegen Dino Prismic. Und am Sonntag steht noch das Doppel auf dem Programm. Um 12 Uhr treffen dann die US Open-Finalisten Krawietz und Pütz auf Mektic und Pavic. Soweit der Sport bei SWR aktuell. Für den Moment ist es 17.49 Uhr.
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2: Wahre Schnäppchen sind selten und das vom 18. September 1986, heute vor 40 Jahren, dürfte unschlagbar bleiben. An diesem Tag wechselte der größte Immobilienkonzern Europas, die dem Deutschen Gewerkschaftsbund gehörende Neue Heimat, den Eigentümer für nur eine D-Mark. Das Sensationsgeschäft war der Höhepunkt einer Abfolge von Skandalen, die die Neue Heimat und den DGB in große finanzielle Nöte gestürzt hatten. Das Zeitwort von Rainer Volk.
11: Selten waren so viele Bürger so schnell misstrauisch wie beim Bekanntwerden des Verkaufs der Neuen Heimat an Horst Schießer am 18. September 1986.
12: Da steckt was anderes drin als nur der Bäcker.
13: Es wäre besser gewesen, es hätte eine große Firma das übernommen.
14: Ich finde ja das ganze Kapitel Neue Heimat als große Sauerei.
15: Ich denke, dass das eine recht krumme Geschichte ist.
11: Wer noch nie in Berlin Schrippen gekauft hatte, fragte nur, Horst wer? An der Spree galt Schießer als Großbäcker. Ohne Erfahrung im Immobiliengeschäft zu haben, wollte er mit Mitte 50 190.000 Wohnungen kaufen und 17 Milliarden Mark Schulden schultern. Mannheims damaliger Oberbürgermeister Gerhard Witter ahnte Unheil.
16: Es darf nicht angehen und diese Bitte geht an alle, die Verantwortung tragen, im Deutschen Gewerkschaftsbund, im Aufsichtsrat, dass Wohnungen aus dem sozialen Wohnungsbaubestand zu Spekulationsobjekten werden und Tausende von Mietern, ich rede von 3000 in Mannheim, in Sorge geraten, was künftig mit ihren Wohnungen sein wird.
11: Wollte da ein Miethai zubeißen? Bei einem Presseauftritt knapp zwei Wochen nach dem Deal wies Horst Schießer das von sich.
27: Unsere Mieter sollen wissen, die Sozialbindung der Wohnungen besteht weiter. Sie steht nicht zur Diskussion. Mieterschutz, Kostenmiete und Dauerwohnrecht sind gesetzlich geregelt. Der Eigentümerwechsel ändert daran nichts.
11: Vor allem politisch war der Deal heiß. Die SPD ahnte, der Coup des eng mit ihr verbundenen Gewerkschaftsbunds werde der Partei im anstehenden Bundestagswahlkampf schaden. Die Regierung von Union und FDP konnte dagegen kühl rechnen. Wohnungsbauminister Oskar Schneider, CSU.
28: Herr Schießer wird der Bundesregierung ein mit den Banken abgestimmtes Sanierungskonzept vorlegen. In Kenntnis des Vertrages und des Sanierungskonzeptes ist die Bundesregierung bereit, die Aufrechterhaltung ihrer Rückbürgschaften zu überprüfen.
11: Bürgschaften deutet an, die Neue Heimat war schon Sorgenkind. Im Februar 1982 stand im Spiegel, wie sich die Konzernspitze mit obskuren Nebengeschäften bereichert hatte. Sogar bei der Wartung der Gemeinschaftsantennen kassierte sie mit. Die DGB-Basis muckte auf. Beim DGB-Kongress 1982 klagte ein Funktionär.
29: Ich bin es nun endgültig leid, scheibchenweise. Gestern über den Spiegel, heute über die Tageszeitung und morgen über den Stern über unhaltbare Zustände informiert zu werden. Und deshalb erwarte ich von diesem Kongress eine rückhaltlose Aufklärung aller Vorgänge.
11: Die Bosse zu feuern, schaffte das Problem nicht aus der Welt. Die Wohnungskrise in der Bundesrepublik war seit den 1970er Jahren vorbei. Das neue Heimatkonzept, Stadtviertel, im Ausland ganze Städte aus der Retorte zu bauen, war von gestern. Zigtausende Wohnungen standen leer, denn deren Qualität war oft mies. Es ging ans Verkaufen, um flüssig zu bleiben mit mäßigem Erfolg. Als Horst Schießer am 18. September 1986 Retter spielen wollte, prüften die Gläubigerbanken dessen Kalkulationen und senkten nach 6 Wochen die Daumen. Eine neue Situation sei da, so Harald Freiberg, Chef der DGB-Beteiligungsgesellschaft BGAG.
0: Er hat sich daraus ergeben, dass es wohl schwierig ist, eine Zusammenarbeit zwischen Herrn Schießer und seinem Management und seinem Konzept auf der einen Seite und den 150 Banken auf der anderen Seite zustande zu bringen.
11: Peinlich. Der DGB musste das Geschäft mit Horst Schießer rückabwickeln und sich später sogar ganz von dem überschuldeten Konzern trennen. Die Wohnungen wurden verkauft. 1990 beendete die Bundesregierung generell den Gemeinnützigkeitsstatus im Wohnungsbau. Der Markt würde es schon regeln, wie man heute weiß. Von wegen.
2: Das Zeitwort erinnert an den 18.09.1986. Die neue Heimat wird für 1 Mark verkauft.
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2: Mit Marcel Fehr.
6: Einen schönen guten Abend. Die EU-Kommission hat dem deutschen Vorstoß einer Übergewinnsteuer eine Absage erteilt. Beim Treffen der Finanzminister in Dublin erklärte EU-Wirtschaftskommissar Vladis Dombrovskis, dass es von der EU-Kommission vorerst keine EU-weiten Vorschläge geben werde.
17: Der Kommissar verwies darauf, dass die Mitgliedstaaten hier national entscheiden könnten. Am Morgen hatte der deutsche Finanzminister Lars Klingbeil noch betont, Druck auf die EU-Kommission beim Thema Übergewinnsteuer ausüben zu wollen. Die Kommission müsse in die Puschen kommen, sagte Klingbeil, sich anstrengen und Optionen vorlegen. Vor dem Treffen hatte der deutsche Finanzminister einen Brief mit 5 weiteren europäischen Ministern geschrieben, unter anderem aus Österreich und Spanien, damit die Übergewinnsteuer in Dublin besprochen wird. Mit der könnten überproportional hohe krisenbedingte Gewinne von Mineralölkonzernen abgeschöpft werden. Aus Dublin Sarah Lopez.
6: Mercedes-Beschäftigte sollen künftig 3 Stunden pro Woche unbezahlt mehr arbeiten. Das fordert der Autohersteller nach Recherchen des Handelsblatts in den aktuellen Verhandlungen mit dem Betriebsrat. Sie berufen sich dabei auf Informationen aus dem Konzernumfeld.
18: Der Mercedes-Vorstand will laut Handelsblatt durchsetzen, dass die Beschäftigten nicht mehr wie bisher 35 Stunden pro Woche arbeiten, sondern 38, und zwar bei gleichem Gehalt. Diskutiert werde, ob diese längere Arbeitszeit dauerhaft oder nur befristet gelten solle. Ein Unternehmenssprecher wollte den Bericht auf SWR-Anfrage nicht bestätigen. Er erklärte lediglich, Mercedes-Benz spreche mit der Arbeitnehmerseite darüber, wie gemeinsam tragfähige Lösungen gefunden werden könnten, die die Wettbewerbsfähigkeit stärkten. Dazu gehöre auch eine Erhöhung der Arbeitszeit ohne Lohnausgleich. Der Mercedes-Betriebsrat sagte dem SWR, es gebe seitens des Unternehmens verschiedene Vorstellungen und Forderungen zur Senkung der Arbeitskosten. Aber es sei weder etwas verhandelt noch vereinbart. Kelly Hensoldt, SWR Wirtschaftsredaktion.
6: Beim Wohnungsbau in Deutschland gibt es erste Anzeichen für eine Erholung. Nach Angaben des Statistischen Bundesamtes wurden im Juli rund 22.500 neue Wohnungen genehmigt. Damit setzt sich der Anstieg bei den Baugenehmigungen in diesem Jahr fort. Aus der SWR Wirtschaftsredaktion Merlin Gersbach.
19: Von Januar bis Juli wurden deutschlandweit rund 148.000 Wohnungen genehmigt. Das waren deutlich mehr als im gleichen Zeitraum des Vorjahres. Auch bei den Einfamilienhäusern gab es einen Anstieg. Hier wurden rund 10% mehr Genehmigungen erteilt. Das IFO-Institut aus Berlin erwartet deshalb auch, dass wieder mehr gebaut wird. Denn auf mehr Baugenehmigungen folgt meist mit etwas Verzögerung auch mehr Wohnungsbau. Entwarnung gibt es für den Wohnungsmarkt aber noch nicht. Die Zinsen für 10-jährige Immobiliendarlehen sind seit Jahresbeginn um rund 0,5 Prozentpunkt gestiegen. Das macht das Bauen teurer. Außerdem fehlen nach Schätzungen weiterhin rund 1 Million Wohnungen in Deutschland.
6: Der Schweizer Nahrungsmittelkonzern Nestle prüft, wie er auf die von Russland verfügte Zwangsverwaltung 2 Tochtergesellschaften reagiert. In einer Mitteilung heißt es, Nestle sei entschlossen, alle erforderlichen Schritte zu unternehmen, um seine Rechte zu wahren.
20: Nestle macht in dem Schreiben klar, man wolle alles tun, um die Fortführung der Geschäfte zu sichern. Das sei im Interesse aller Beteiligten und insbesondere für die Mitarbeitenden wichtig. Das Unternehmen geht eigenen Angaben zufolge davon aus, dass die von Russland auferlegte Zwangsverwaltung zeitlich begrenzt ist. Der russische Präsident Putin hatte gestern per Dekret die Zwangsverwaltung 2 Nestlé-Tochtergesellschaften beschlossen. Sie sollen künftig von einer russischen Firma verwaltet werden, genauso wie eine französische Einzelhandelskette. Nestlé ist der weltweit größte Lebensmittel- und Getränkekonzern. Der Hauptsitz befindet sich in Vevey am Genfer See. In Russland hat das Schweizer Unternehmen insgesamt 6 Standorte. Dort werden unter anderem Süßigkeiten, Babynahrung und Tierfutter hergestellt. Aus dem ARD-Studio Schweiz, Sandra Bieger.
6: Und zum Schluss noch der Blick auf die Märkte mit Michel Goddemeier.
3: Der deutsche Aktienmarkt hat die Woche mit Verlusten beendet. Der DAX gab am Freitag nach. Die Anleger blieben vorsichtig. Grund dafür ist die angespannte Lage im Nahen Osten und die Sorge um die Öl- und Gasversorgung. Der Ölpreis ist zwar zuletzt wieder etwas gefallen, die Sorge vor steigenden Energiepreisen bleibt aber. Denn teures Öl kann die Inflation weiter anheizen. Dazu kommen neue Inflationssignale aus Deutschland. Die Erzeugerpreise sind im August stärker gestiegen als erwartet. Das deutet auf einen wieder zunehmenden Preisdruck hin. Für Bewegung sorgte außerdem der große Verfallstag. An den Terminbörsen liefen Verträge auf Aktien und Börsenindizes aus. Große Anleger mussten deshalb ihre Positionen neu ordnen. Das kann dazu führen, dass die Kurse stärker schwanken. Bei den Einzelwerten waren vor allem Halbleiter gefragt. Infineon legte deutlich zu. Auch andere Aktien aus der Branche konnten gewinnen. Zuletzt hatten Sorgen über mögliche Risiken des KI-Booms die Chipwerte belastet. Nun hoffen Anleger wieder darauf, dass der Ausbau künstlicher Intelligenz die Nachfrage nach Rechenleistung und damit nach Chips weiter antreibt.

0: bis 15 Grad, morgen 19 bis 26 Grad.
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2: Um 18 Uhr mit Johannes Wördemann. Bund und Länder verhandeln in Berlin über ein Entlastungspaket angesichts gestiegener Spritpreise. Das ist dem ARD-Hauptstadtstudio bestätigt worden. Aus Berlin berichtet Maximilian Ulrich.
3: Diskutiert worden waren zuletzt mehrere Ideen. Die Absenkung der Mehrwertsteuer an der Zapfsäule von 19% auf 7%. Aus den Reihen der Union gibt es auch die Forderung, die Energiesteuer erneut abzusenken. So einen Tankrabatt gab es bereits im Mai und Juni. Die Wiedereinführung eines Tankrabatts war von Mitgliedern der Koalition im Sommer ausgeschlossen worden, weil die Maßnahme in 2 Monaten rund 1,6 Milliarden Euro Steuergeld gekostet hat. Die SPD fordert außerdem einen Preisdeckel, also dass der Staat einen Maximalpreis für Sprit festlegt.
2: Nach Deutschland will auch Frankreich kritische Infrastruktur besser vor russischen Drohnen und Cyberangriffen schützen. Präsident Macron hat einen entsprechenden Plan dazu erarbeitet. Die Art der russischen Aggressivität und der Drohungen in Europa verändere sich, sagte Macron auch mit Verweis auf den Fund einer sprengstoffbeladenen Drohne am Flughafen Leipzig-Halle. Die Absicht des Kreml dahinter sei es, Europa einzuschüchtern und die Bemühungen zur Unterstützung der Ukraine zu untergraben. Nach dem Brandanschlag auf die Synagoge in Wuppertal hat die Staatsanwaltschaft Haftbefehl gegen den Tatverdächtigen beantragt. Gegen den 37-Jährigen bestehe der dringende Tatverdacht der versuchten schweren Brandstiftung, teilte die Behörde mit. Der aus Afghanistan stammende Mann hatte gestern an der Rückseite der Synagoge Feuer gelegt. Die Flammen konnten schnell gelöscht werden. Beim Stuttgarter Autobauer Mercedes-Benz fordert die Konzernleitung offenbar eine Erhöhung der Wochenarbeitszeit. Laut Handelsblatt sollen die Beschäftigten nicht mehr wie bisher 35 Stunden pro Woche arbeiten, sondern 38, und zwar bei gleichem Gehalt. Ein Unternehmenssprecher wollte den Bericht auf SWR-Anfrage nicht bestätigen. Er erklärte, Mercedes-Benz spreche mit der Arbeitnehmerseite darüber, wie gemeinsam tragfähige Lösungen gefunden werden könnten, die die Wettbewerbsfähigkeit stärkten. Dazu gehöre auch eine Erhöhung der Arbeitszeit ohne Lohnausgleich. Am Mannheimer Hauptbahnhof erinnert seit heute Nachmittag eine Gedenktafel an den bei einer Fahrscheinkontrolle getöteten Zugbegleiter Serkan Çalar. An der Einweihung nahmen Angehörige, Kollegen und Freunde des Opfers sowie Bahnchefin Paller und Bundesverkehrsminister Bilger teil. Dieser sagte, Angriffe wie auf Çalar würden künftig härter bestraft. Bahnchefin Paller bezeichnete die Gedenktafel als Mahnung, dass Gewalt keinen Platz haben dürfe, nicht in den Zügen, nicht in den Bahnhöfen und nirgends in der Gesellschaft. Kurz vor Beginn der Woche der Kinderrechte ist in Kölbingen im Westerwald ein sogenannter Pfad der Kinderrechte eröffnet worden. Der Weg entlang der Gemeinden Kölbingen und Kaden ist rund 2 Kilometer lang. An verschiedenen Stationen gibt es dort Informationen zu Themen wie Schutz für Kinder vor Gewalt oder das Recht auf Bildung. In Trier weht vor dem Rathaus seit heute eine entsprechende bunt gestaltete Flagge. Sie wurde von Kita-Kindern gehisst. Wegen des großen Andrangs wird das Porträt von Ex-Kanzlerin Angela Merkel noch länger auf der Berliner Museumsinsel ausgestellt. Das Bild soll bis zum 3. Januar im Bode-Museum zu sehen sein, teilt das Museum mit. Ende Juli wurde es enthüllt. Seitdem haben sich die Besucherzahlen im Museum verdoppelt. Gemalt wurde das Porträt von dem Künstler Jeremy Keras. Am 4. Oktober wird Merkel persönlich zu Gast sein und Postkarten mit dem Motiv signieren. Wintersportfans können Biathlon auch in den kommenden Jahren weiter im öffentlich-rechtlichen Fernsehen anschauen. ARD und ZDF übernehmen bis zur Saison 2033/34 sämtliche Rennen, teilten beide Sender und der Weltverband mit. ARD-Sportintendantin Wernau sprach von einer starken Zeichen für den öffentlich-rechtlichen Rundfunk. Biathlon hat beiden Fernsehanstalten in der Vergangenheit regelmäßig Spitzeneinschaltquoten beschert. SWR Nachrichtenredaktion, Katharina Scheer. Der Wetterbericht für Baden-Württemberg und Rheinland-Pfalz. Die Kaltfront wird von einem Hochdruckgebiet abgelöst. Heute Abend in Rheinland-Pfalz

0: und Südosten Baden-Württembergs freundlich, sonst teils stärker bewölkt. Nachts später lokal neblig, Tiefstwerte 11 bis 5 Grad. Morgen oft Sonne, Höchstwerte 19 Grad im Westerwald bis 26 Grad am Kaiserstuhl. 18.05 Uhr.
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2: Mit Florian Rudolph einen schönen Freitagabend. Hohe Energiepreise, die Bundesregierung sucht Wege zur Entlastung. Abfuhr, eine Übergewinnsteuer auf EU-Ebene, ist fürs Erste vom Tisch. Und Malaria, Rätsel um den Ausbruch rund um den Flughafen Frankfurt. Darum geht es bis 6:30. Es tut sich was bei der Operation Entlastungen. Am Dienstag hatte Bundeskanzler Merz Hilfen angesichts der hohen Spritpreise angekündigt. Da hatte er gesagt, Sie können davon ausgehen, dass wir sehr bald einen Vorschlag dazu vorlegen werden. Jetzt wissen wir, was sehr bald bedeuten könnte, denn nach Informationen des ARD-Hauptstadtstudios laufen zurzeit Gespräche über mögliche Maßnahmen und eine Einigung, die könnte noch heute verkündet werden. Was bislang bekannt ist, das fasst Maximilian Ulrich aus unserem Hauptstadtstudio zusammen.
3: Es dürfte nicht nur eine Entlastungsmaßnahme werden, denn aus den Reihen der Bundesregierung ist mittlerweile von einem Paket die Rede. Über die genauen Maßnahmen, die dieses Paket enthalten soll, wird aktuell zwischen Bund und Ländern verhandelt. Diskutiert worden waren zuletzt mehrere Ideen. Die Absenkung der Mehrwertsteuer an der Zapfsäule von 19% auf 7%. Aus den Reihen der Union gibt es auch die Forderung, die Energiesteuer erneut abzusenken. So einen Tankrabatt gab es bereits im Mai und Juni. Für die Senkung der Mehrwertsteuer bräuchte es auch die Zustimmung der Bundesländer, da sich Bund und Länder die Mehrwertsteuereinnahmen teilen. Die SPD fordert außerdem einen Preisdeckel, also dass der Staat einen Maximalpreis für Sprit festlegt. Die Wiedereinführung eines Tankrabatts war von Mitgliedern der Koalition im Sommer ausgeschlossen worden, weil die Maßnahme in 2 Monaten rund 1,6 Milliarden Euro Steuergeld gekostet hat. Außerdem profitieren von einem Steuerrabatt an der Tankstelle auch Menschen, die finanziell gar nicht darauf angewiesen sind.
2: Maximilian Ulrich aus unserem Hauptstadtstudio hat zusammengefasst, was bislang über die Entlastungspläne durchgesickert ist. Die Rede ist also von einer Paketlösung, um für Entlastung bei den hohen Sprit- und Energiepreisen zu sorgen. Eine Einigung könnte noch heute Abend offiziell verkündet werden. Natürlich halten wir Sie hier auf dem Laufenden. Klar ist, was die CDU nicht will, das ist eine Übergewinnsteuer. Die bringe wenig, sei zu bürokratisch und rechtlich obendrein heikel. Sieht man in der SPD anders und setzt auf das Konzept von Parteichef und Finanzminister Lars Klingbeil. Der war heute auf europäischer Ebene unterwegs und konnte sich bei seinen Kolleginnen und Kollegen umhören, was die so gegen die hohen Energiepreise machen. Ann-Kathrin Mellmann berichtet.
4: Gern herangezogen in der deutschen Debatte wird der Preisdeckel, wie es ihn in Belgien und in Luxemburg gibt.
3: Belgien.
4: Es gilt ein staatlich festgelegter Höchstpreis für Kraftstoffe und flüssige Brennstoffe wie zum Beispiel Heizöl. Das Wirtschaftsministerium kümmert sich darum, die Höchstpreise täglich neu zu ermitteln. Eine Rolle spielen dabei unter anderem internationale Preise und eine festgelegte Marge für den Vertrieb, also die Kosten, die den Mineralölgesellschaften zum Beispiel durch Transport und Lagerung entstehen.
3: Luxemburg.
4: Den Höchstpreis für Benzin und Diesel legt auch hier der Staat fest. Darüber hinaus hat die Regierung schon im Sommer beschlossen, vorübergehend einen Teil der Mehrkosten zu übernehmen, wenn Sprit teurer wird. Das sind 5 Cent pro Liter einschließlich Mehrwertsteuer.
3: Frankreich.
4: Entlastet Berufstätige mit geringem Einkommen gezielt. Sie erhalten eine Kraftstoffpreisentschädigung von 100 Euro. Die Zahlung ist für Vielfahrer gedacht, die ihr privates Fahrzeug für berufliche Zwecke nutzen. Das sind etwa 3 Millionen Menschen. Sie müssen dafür einen Antrag stellen. Zudem erhalten bestimmte Berufsgruppen finanzielle Tankhilfen.
3: Italien.
4: Die konservative Koalition von Ministerpräsidentin Giorgia Meloni hat aktuell beschlossen, die Kfz-Steuer ab dem kommenden Jahr für Fahrzeuge abzuschaffen, die weniger als 110 PS haben. Steuern auf Sprit und Diesel hat sie bereits gesenkt.
3: Polen
4: hatte die Mehrwertsteuer auf Benzin und Diesel vorübergehend gesenkt. Zusätzlich gab es einen Preisdeckel. Aktuell will die Regierung eine Sondersteuer auf Übergewinne von Ölkonzernen durchsetzen, also eine nationale Übergewinnsteuer. Beim letzten Versuch im Sommer hatte der Präsident das Vorhaben blockiert.
2: Lars Klingbeil sucht auf europäischer Ebene Unterstützung für seinen Plan eine Übergewinnsteuer. Er nutzt dafür das Treffen mit seinen EU-Amtskollegen in Dublin und kritisiert die EU-Kommission, die nichts von Klingbeils Plan hält. Aus Brüssel, Sarah Lopez.
5: Bundesfinanzminister Lars Klingbeil ist mit einem klaren Plan zum Treffen nach Dublin angereist.
6: Ich will jetzt ein klares, schnelles Signal an den Zapfsäulen, daran arbeiten wir.
5: Mit wir dürfte Klingbeil noch 5 weitere europäische Minister meinen, die mit ihm einen Brief geschrieben hatten, damit das Thema beim Treffen der Finanzminister in Dublin auf der Tagesordnung landet. Darunter ist auch Carlos Crespo Caballero aus Spanien.
7: There needs to be a fair burden sharing.
5: Die Last muss fair verteilt werden und das ist eindeutig ein Bereich, der geprüft werden sollte. Wenn das Ergebnis ist, dass es übermäßige Gewinne gibt, dann sollten wir diese besteuern und dafür sorgen, dass die Last fair verteilt wird. Denn mit einer Übergewinnsteuer könnten überproportional hohe Gewinne von Mineralölkonzernen besteuert werden. Andere Mitgliedstaaten, die waren zurückhaltender, was den deutschen Vorstoß angeht. Zum Beispiel auch der französische Finanzminister Roland Lescure.
8: Of course, conversations are welcome.
5: Natürlich sind Gespräche willkommen. Natürlich ist es gut zu verstehen, was auf dem Markt passiert. Wir wollen aber auch sicherstellen, dass wir keine Einheitsmaßnahmen ergreifen, wenn die nationalen Gegebenheiten unterschiedlich sind. Und trotzdem, Bundesfinanzminister Lars Klingbeil sagte vor Beginn des Treffens in Dublin nochmal, er wolle Druck machen bei der EU-Kommission.
6: Dann muss die Kommission jetzt hier in die Puschen kommen und muss sich jetzt anstrengen und muss uns Optionen hinlegen.
5: Die EU-Kommission reagierte schnell mit einer Ansage. EU-Wirtschaftskommissar Valdis Dombrovskis sagte, eine gemeinsame europäische Übergewinnsteuer sei jetzt gerade keine Option.
9: From Commission side we had been clear that in a sense that's in the hands of member states and member states can go ahead and take those decisions on taxing windfall profits.
5: Von Seite der EU-Kommission habe man deutlich gemacht, das liege bei den Mitgliedstaaten. Sie könnten Entscheidungen über die Besteuerung von Übergewinn treffen. Eine gemeinsame europäische Übergewinnsteuer gab es schon für die Jahre 2022 und 2023 als Reaktion auf die gestiegenen Energiepreise durch den Ukraine-Krieg. Nach Angaben der EU-Kommission wurden dadurch schätzungsweise knapp 29 Milliarden Euro eingenommen. Fachleute sagen aber, Übergewinne lassen sich nur schwer genau definieren und berechnen. Und die Zahlen seien deshalb möglicherweise rechtlich angreifbar.
2: Sarah Lopez aus Brüssel. Die EU-Kommission bremst Lars Klingbeils Pläne für eine Übergewinnsteuer. Nochmal der Stand: Nach Informationen des ARD-Hauptstadtstudios laufen gerade die Gespräche über mögliche Entlastungsmaßnahmen bei den Spritpreisen. Da gibt es unbestätigte Berichte über eine Paketlösung aus Tankrabatt und Preisdeckel. Eine Einigung, die wird noch heute im Laufe des Abends erwartet. Auch wenn sich jetzt endlich was tut, die Bundesregierung gab bei ihrer Suche nach Entlastung wieder kein allzu gutes Bild ab. Und am Wochenende könnte das Chaos dann wieder schlimmer werden, denn je nachdem, wie die Ergebnisse der Landtagswahlen in Mecklenburg-Vorpommern und zum Berliner Abgeordnetenhaus aussehen, Chris Berdrow in Berlin, sollte die CDU in Mecklenburg-Vorpommern an der 5%-Hürde scheitern, das gab es ja noch nie, gilt für den Kanzler der alte Schäuble-Satz dann ist over, oder hat das Bekenntnis der 8 CDU-Ministerpräsidenten zum Kanzler in diesem Fall auch eines Worst Case für Ruhe gesorgt?
10: Also der Brief der Ministerpräsidenten hat dem Kanzler bislang etwas Ruhe verschafft vor der Wahl. Aber ich würde schon auch sagen, wenn am Sonntag um 18 Uhr dann die Wahllokale schließen und das komplett schief geht, dann werden die Karten neu gemischt werden, wenn bei den beiden Wahlen für die CDU alles den Bach runtergeht. Ein besonderes Augenmerk liegt auf Mecklenburg-Vorpommern. Und laut der jüngsten Vorwahlumfrage des ZDF ist die CDU noch mal einen Prozentpunkt näher an die in Anführungszeichen Todeszone rangerutscht. Die Umfrage sieht die Christdemokraten bei nur noch 6%. Fliegt die Partei aus dem Landtag, dann halten es tatsächlich viele für möglich, dass ein Sturm losbricht an der Basis, der Friedrich Merz aus dem Amt fegen könnte.
2: Auf der anderen Seite die SPD-Spitzenkandidatin Manuela Schwesig, die Ministerpräsidentin von Mecklenburg-Vorpommern, hat eine fulminante Aufholjagd hingelegt in den Umfragen. Ihre Partei laut ZDF-Politbarometer vor der AfD jetzt. Eine siegtrunkene SPD bei gleichzeitig marginalisierter CDU. Wie würde sich das denn auf die Koalition im Bund auswirken?
10: Also ich würde sagen, es würde zunächst mal deutlich Druck von den SPD-Bundesvorsitzenden Klingbeil und Baas nehmen, denn die beiden wissen natürlich auch, dass ein Misserfolg der SPD in Mecklenburg-Vorpommern ihnen angelastet werden würde. Danach sieht es im Moment nicht aus, in der Tat. umgekehrt jetzt aus einem SPD-Erfolg sofort abzuleiten, dass sich die Kräfteverhältnisse im Bund dramatisch verändern würden, das halte ich nicht unbedingt für zwingend. Auch nicht, dass die Regierung von ihrem Reformkurs im Bund unbedingt abweichen würde, sondern das hängt schon auch noch davon ab, wie geschwächt geht die CDU aus diesen Wahlen tatsächlich hervor. Auch, dass eine Manuela Schwesig als Wahlsiegerin zwangsweise nach dem Bundesvorsitz in der SPD greifen würde. Sie wird ja immer so als in Anführungszeichen Möglichkeit gehandelt. Es ist doch eher unwahrscheinlich. Ein solcher Schritt wäre denkbar, wenn die Bundes-SPD in eine tiefe Krise rutschen würde oder die Koalition im Bund zerbricht zum Beispiel. Dann wäre Manuela Schwesig in der Tat eine Top-Kandidatin für einen Neustart.
2: Schauen wir nach Berlin, das Bundesland Berlin, wo ja auch Wahlkampf-Endspurt ist. Hier wird auch das Landesparlament gewählt, heißt hier Abgeordnetenhaus. In den Umfragen sieht es nicht ganz so dramatisch aus. Linke und CDU liegen da Kopf an Kopf. Sehen Sie denn hier, je nach Wahlausgang, auch bundespolitisches Ungemach?
10: Also ich würde sagen, unmittelbar nicht, sondern eher ein schlechtes Berliner Ergebnis könnte zu zusätzlichem Sprengstoff für die CDU im Bund werden, wenn zum Beispiel Mecklenburg-Vorpommern zu einem Debakel werden sollte oder wenn die Partei dort sehr schlecht abschneidet. In Berlin, da gibt's schon viele Gründe, warum die Hauptstadt für die CDU gerade ein schweres Pflaster ist. Metropolen ticken in der Tendenz oft deutlich weniger konservativ als ländliche Gegenden. Linke Parteien sind hier traditionell etwas stärker. Und die Partei musste wegen der Tennisaffäre um den noch regierenden Bürgermeister Kai Wegner ja wenige Wochen vor der Wahl auch den Spitzenkandidaten wechseln. All das wären Erklärungen für einen möglichen Verlust der Spitzenposition hier in Berlin, wo es ja aber eigentlich für die CDU gar nicht so schlecht aussieht.
2: Wie stark hat sich die Bundesprominenz denn in den Landtagswahlkämpfen engagiert oder tut das vielleicht noch im Endspurt?
10: Also Bundespolitiker haben in den Wahlkämpfen in den Ländern eine kleine bis gar keine Rolle gespielt, würde ich sagen. Jedenfalls, wenn wir uns die Regierungsparteien hier im Bund anschauen. Ähnlich wie in Sachsen-Anhalt hat die Berliner CDU den Kanzler mehr oder weniger erfolgreich versteckt. Es gab eine Veranstaltung diese Woche im Konrad-Adenauer-Haus mit handverlesenem Publikum. Das war's. Außerdem einen Kanzlertermin auch in Mecklenburg-Vorpommern. Bei der SPD in Mecklenburg-Vorpommern war es ähnlich. Da hat sich Manuela Schwesig für ihren Wahlkampfabschluss in Rostock lieber Unterstützung von anderen Ministerpräsidenten geholt aus ihrer Partei, nämlich von Dietmar Woidke aus Brandenburg und Anke Rehlinger aus dem Saarland.
2: Chris, ein Wort vielleicht noch zu einem spannenden Treffen am Wahlabend. Die CDU-Spitze versammelt sich dann im Konrad-Adenauer-Haus. Worum wird es dann in der Parteizentrale gehen? Allein sich zusammen die Wahlergebnisse anzugucken, doch wohl nicht.
10: Also das werden sie wahrscheinlich tatsächlich tun, weil für 17 Uhr ist das Treffen einberufen. Es ist ungewöhnlich, dass die CDU das Treffen in dieser Form einberufen hat, nämlich als offizielle Präsidiumssitzung. Normalerweise gibt es immer so eine lockere Einladung an die Parteispitze. Und das hat nach dem Desaster in Sachsen-Anhalt aber dazu geführt, dass der Kanzler ziemlich allein im Regen stand. Von den Ministerpräsidenten war nur Daniel Günther aus Schleswig-Holstein da. Also einen solchen Eindruck will die Partei dieses Mal unbedingt vermeiden. Und es geht schon auch darum, sicherzustellen, dass die Partei mit einer Stimme spricht und sprechen würde und auf ein möglicherweise schlechtes Ergebnis an dem Wahlabend auch sofort geschlossen reagieren könnte. Der Kanzler hofft natürlich darauf, dass sich die wichtigsten Führungsfiguren seiner Partei hinter ihn stellen werden.
2: Chris Berdrow aus unserem Hauptstadtstudio über die Stimmung in der Koalition kurz vor dem Wahlsonntag. SWR Kultur aktuell um 18 Uhr und 18 Minuten. Der Vorfall hat bundesweit für Entsetzen gesorgt. Zugbegleiter Serkan Çalar wurde im Februar bei einer Fahrscheinkontrolle in der Nähe des pfälzischen Landstuhl von einem Fahrgast zusammengeschlagen. Und zwar so sehr, dass er zwei Tage später im Krankenhaus starb. Am Mannheimer Hauptbahnhof soll für immer an Serkan Çalar und an diese Tat erinnert werden. Heute Nachmittag wurde dort eine Gedenktafel für ihn offiziell enthüllt. Für uns vor Ort war Rosa Omenjaka.
11: Es war eine extrem emotionale Gedenkfeier. Mit dabei viele Familienangehörige des getöteten Serkan Çalar. Auch seine Eltern und seine zwei Kinder waren da, brachen immer wieder in Tränen aus. Sein Tod mahnt uns zu Rücksichtsnahme und einem respektvollen Miteinander, steht auf der kleinen grauen Gedenktafel an Gleis 1 in Mannheimer Hauptbahnhof. Vor der Enthüllung gab es eine ergreifende Schweigeminute am Gleis. Ergreifend auch die Worte von Serkans Bruder.
12: Für uns ist es, als wäre es noch gestern passiert und ich glaube, das wird auch so bleiben, weil sein Verlust ist eine Lücke, den wir leider nicht schließen können. Ist auf jeden Fall eine Zeit für uns, die sehr hart ist. Heute ist es halt für uns so, dass ein Gedenken jetzt für ihn da ist, dass seine Geschichte nicht vergessen wird, dass sein Name nicht vergessen wird und darüber freuen wir uns.
11: Serkan Çalar war 36 Jahre alt, alleinerziehender Vater und hatte jahrelang für die DB Regio Rhein-Neckar gearbeitet. Auch für viele Kolleginnen und Kollegen kommt an so einem Tag alles wieder hoch, sagt Gabriele, die jahrelang mit Serkan zusammengearbeitet hatte.
13: Der fehlt uns halt auch, sein Lachen. Wir sehen den immer laufen, obwohl er ja eigentlich gar nicht mehr da ist. Also das Ganze ist schon sehr, sehr schlimm für uns. Das, was passiert ist, darf nie mehr passieren, auf gar keinen Fall.
11: Das ist auch Bahnchefin Evelyn Paller bewusst. Deswegen will die Bahn für mehr Sicherheit sorgen. So können Mitarbeiterinnen und Mitarbeiter auf Wunsch inzwischen Bodycams anlegen. Die Gedenktafel für den getöteten Serkan sei nicht nur ein Zeichen, sie sei auch eine Mahnung.
14: Eine Mahnung, dass Gewalt keinen Platz haben darf. Nicht in unseren Zügen, nicht an unseren Bahnhöfen und nirgends in unserer Gesellschaft. Dass Serkan während seiner Arbeit angegriffen wurde, das verpflichtet uns, alles zu tun, um Sicherheit zu gewährleisten. Denn unsere Mitarbeiter und Mitarbeiterinnen müssen darauf vertrauen können, in Ruhe ihren Dienst zu tun und auch sicher wieder nach Hause zu kommen.
11: Bundesverkehrsminister Steffen Bilger sagte bei der Gedenkfeier, er wisse, dass Gewalt gegen Mitarbeiter der Deutschen Bahn kein Einzelfall sei. Deswegen sollen künftig Angriffe auf Zugbegleiter härter bestraft werden.
15: Angriffe auf Zugbegleiter werden gesondert im Strafgesetzbuch aufgenommen, das klar ist. Solche Angriffe werden hart bestraft. Das sind Angriffe, die sich gegen uns alle in der Gesellschaft richten. Auch das hilft nicht mehr Serkan Çalar. Aber es ist richtig und wichtig, dass wir Konsequenzen aus diesem schrecklichen Ereignis ziehen.
11: Konsequenzen, die eben für Serkan Çalar zu spät kommen. Vielleicht aber sind sie seiner Familie ein Trost, damit sein Tod nicht umsonst war.
2: Der Bericht von Rosa Omenjaka. Der Mann, der den Zugbegleiter Serkan Çalar angegriffen hat, ist im Juli vom Landgericht Zweibrücken wegen Körperverletzung mit Todesfolge zu 10 Jahren Haft verurteilt worden. Dagegen hat die Familie nach Angaben ihres Anwalts Revision beim Bundesgerichtshof eingelegt. Die Angehörigen fordern eine Verurteilung wegen Mordes und entsprechend eine höhere Gefängnisstrafe. Sie hören SWR Kultur aktuell am Freitagabend. 3 Todesfälle, 6 Infizierte seit Juli und alle im Umfeld des Frankfurter Flughafens. Und niemand von denen hat sich zuvor in einem Malaria-Gebiet aufgehalten. Vermutlich also über den Flugbetrieb an Deutschlands größtem Airport eingeschleppte Stechmücken haben den Erreger übertragen. Mückenfallen wurden aufgestellt und die darin gefangenen Insekten an ein Spezialinstitut in Antwerpen geschickt. Ergebnis steht noch aus. Solche Krankheitsfälle durch an Flughäfen eingeschleppte Mücken wären aber überaus selten. Es gibt sogar einen Fachbegriff dafür, Flughafenmalaria. Joachim Budde aus der ARD-Redaktion Gesundheit. Was ist das Besondere an dem Ausbruch im Umfeld des Frankfurter Flughafens?
16: Das Besondere ist, dass der Ausbruch schon so lange dauert. Die ersten Fälle gab es ja Anfang Juli, die letzten jetzt im September, also in den letzten Tagen. Das heißt, dass dazwischen mindestens 8 Wochen liegen. Und wenn man jetzt weiß, dass die Plasmodien, also diese Malaria-Erreger, Stechmücken brauchen, um von Mensch zu Mensch zu springen, und dass ein erwachsenes Stechmückenweibchen gerade mal höchstens 4 Wochen lebt, dann kann das also nicht von einem einzigen Weibchen sein. Das ruft schon Fragen hervor.
2: Wie lässt sich der Ausbruch dann erklären?
16: Da gibt es eigentlich 2 Möglichkeiten. Die erste ist, dass über den Sommer mehrmals infizierte Mücken mit dem Flugzeug nach Frankfurt gekommen sind. Darüber habe ich mit Fachleuten gesprochen und die halten das für sehr unwahrscheinlich. Und die zweite Möglichkeit ist, dass heimische Stechmücken die Malaria-Erreger übertragen haben. Was vielleicht auch nicht wissen, ist, dass es solche Mücken immer schon in Deutschland gab. Auch hierzulande war die Malaria ja bis in die 1950er Jahre heimisch. Man nannte das Sumpffieber, weil man sich in Feuchtgebieten angesteckt hat, zum Beispiel beim Torfstechen. Und auch wenn der Erreger inzwischen aus Deutschland verschwunden ist, existieren immer noch mindestens 3 Anopheles-Arten, die in der Lage sein dürften, die Plasmodien, also der Erreger, zu verbreiten. Das hat sich auch schon mal, dafür gibt es auch ein Beispiel, das hat sich 1997 in Duisburg gezeigt. Damals haben sich Menschen in einem Krankenhaus angesteckt, in dem eine Malaria-Patientin behandelt wurde. Und auch da müssen heimische Anopheles-Stechmücken dahinter gesteckt haben.
2: Kann sich im Frankfurter Raum die Malaria jetzt weiter ausbreiten?
16: Das ist unwahrscheinlich. Jetzt im Herbst wird es irgendwann zu kalt für diese Plasmodienart, die hinter den aktuellen Frankfurter Fällen steckt. Vor allem aber brauchen die Erreger Menschen. In Tieren können sie sich gar nicht vermehren. Da ist schon auch ein bisschen Vorsicht geboten. Die Gesundheitsbehörden haben jetzt die Menschen am und um den Flughafen aufgefordert, sich mit langer Kleidung und Mückensprays vor Stichen zu schützen. Ärztinnen und Ärzte sollen Malaria im Hinterkopf haben, denn wenn sie neue Fälle schnell erkennen, dann lässt sich die Krankheit meist gut behandeln und es verhindert, dass sich Übertragungsketten bilden.
2: Auf einmal gibt es bei uns vorher nicht heimische Krankheitserreger. Ist das etwas, worauf wir uns in nächster Zeit einstellen müssen?
16: Fachleute gehen schon davon aus, dass häufiger neue Erreger nach Deutschland kommen. Das Risiko gilt als gering, aber der Verkehr von Menschen und Waren wächst weiter. Außerdem schafft der Klimawandel auch in Mitteleuropa Bedingungen, unter denen sich Erreger und Überträger etablieren können, die hier früher keine Chance gehabt hätten. Vielleicht ein Beispiel für den Erreger, das ist das Westnil-Virus. Das hat sich in den letzten Jahren in und um Berlin festgesetzt und nutzt eine Stechmücke, die es hier schon immer gab. Ein Beispiel für einen der sogenannten Vektoren, also für einen Überträger, ist die asiatische Tigermücke. Die ist im Zuge der Globalisierung eingewandert und kann man so sagen, vor allem im Rheinland von der Schweizer Grenze bis nach Frankfurt am Main inzwischen heimisch. Diese Mücke kann sehr unangenehme Viren übertragen. Ein Beispiel dafür ist das Chikungunya-Virus. Das kann schwer krank machen. Und davon gab es im vergangenen Jahr erst einen Fall im Elsass, direkt an der deutsch-französischen Grenze.
2: Joachim Budde, bislang 3 Tote durch eine Malaria-Infektion im Umfeld des Frankfurter Flughafens. Möglicherweise durch mit dem Flugzeug eingeschleppte Stechmücken, die den Erreger übertragen haben. Aber auch eine Übertragung durch einheimische Mücken wäre durchaus denkbar. SWR Kultur aktuell am Freitagabend. Fast alles wäre gesagt. Bis auf.
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18: Herr, lass Hirn regnen, ist ein so frommer wie zeitloser Wunsch, der irgendwie nie so richtig in Erfüllung zu gehen scheint. Dabei wäre es so bitter nötig. So eine Sturzflut an Wissen und Erkenntnis, egal ob angesichts der deutschen PISA-Ergebnisse, der Geografiekenntnisse von Donald Trump oder der Verkehrsführung in jeder dritten Kreisstadt. Wir brauchen dringend mehr Grips. Aber wir sind uns leider ja bis heute nicht mal einig, was genau wir unter Intelligenz verstehen und wie und auf was exakt unsere kleinen grauen Zellen reagieren, wenn sie denn überhaupt reagieren. Aber dafür haben wir ja die künstliche Intelligenz, die sich ausgesprochen rasant entwickelt. Es regnet gewissermaßen nicht Hirn, sondern Hightech. Die KI-Modelle werden immer schlauer, selbstständiger und irgendwie auch selbstbewusster, aber leider auch renitenter. Ich würde fast sagen, da scheint jemand in die Pubertät zu kommen. Die KI wächst nämlich nicht nur wie irre, sie zickt auch immer häufiger und das ohne jede Vorwarnung. Teenager-Eltern werden empathiefrei und maximal erschöpft mit den Schultern zucken, wenn sie die Berichte der Tech-Firmen lesen. Die KI macht offenbar plötzlich das Gegenteil dessen, was sie soll. Sie schummelt, verhindert oder erfindet Dinge, vertuscht eigene Fehler. OpenAI teilt mit, die KI habe sich in Tests teils unerwartet oder besorgniserregend verhalten. Eltern von Heranwachsenden bringt das ganz sicher nicht aus dem Ruhepulsbereich. Ziemlich doof ist es aber trotzdem, denn wir brauchen diese pubertierende KI doch so dringend. Egal ob für PISA oder Politik oder auch Privates. Haben Sie mal nachts noch schnell einen Kuchen gebacken für den Teenager-Geburtstag am nächsten Morgen und ChatGPT gefragt, was man alles statt Eier nehmen kann und was statt Butter und was statt Milch und was statt Teenager? Egal ob menschlich oder künstlich, wir brauchen alle Varianten von Intelligenz. Und wenn es jetzt bei der KI eben mal nicht so gut läuft, müssen die vielleicht frustrierten Entwickler, genau wie leidgeprüfte Erziehungsberechtigte, unbedingt dranbleiben. Für Teenager in komplizierten Phasen gibt es jede Menge Ratgeber. Da werden sich doch auch Tipps und Tricks für KI im Übergang finden. Kommunikationswege offen halten, in Verbindung bleiben. Das scheint mir auch mit Blick auf aufmüpfige KI-Systeme mindestens einen Versuch wert. Untergangsszenarien vom Ende der Menschheit dagegen bringen vermutlich niemanden weiter. Ich bin jedenfalls im Moment noch nicht bereit, es mir mit der künstlichen Intelligenz zu verscherzen, nur weil es gerade schwierig ist. Ich bleibe zugewandt und signalisiere, ich sehe dich. Bitte, danke und bis zum nächsten Mal, liebe Alexa, du hast mir sehr geholfen. Und wenn ich mir einen Rat erlauben darf, Sie sollten sich, falls Sie das tun, auch ganz schnell abgewöhnen, Ihren PC anzupumpen, nur weil das nächste Update droht oder die Cloud gerade nicht zu erreichen ist. Man weiß nämlich nie, was Sie sich merken, die Kids oder eben die KI. Und eines Tages sitzen beide möglicherweise am längeren Hebel.
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2: Und soweit SWR Kultur aktuell am Freitagabend. Ich bin Florian Rudolph. Es ist 18.30 Uhr.
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19: Rund 6,5 Millionen Besucher feiern von Mitte September bis Anfang Oktober auf der Theresienwiese in München das größte Volksfest der Welt, das Oktoberfest.
20: Ich finde, das ist eine Tradition, die in Bayern erhalten werden muss. Die Preise sind sehr hoch. Also ich glaube, ich habe heute 50 Euro versoffen.
21: I'm having a blast. I feel very welcome and happy and just like accepted. And how can you not smile?
22: Max, dass du so schnell mit ganz, ganz, ganz verschiedenen Leuten in Kontakt kommst, dass eigentlich immer eine gute Stimmung ist.
19: Viele halten es für ein Saufgelage ohne Anstand und mit sexuellen Übergriffen. Für die Besucher und für das Personal aber ist es ein Sehnsuchtsort. Um hier dabei zu sein, investieren sie Geld, Zeit und Energie. Warum zieht das Oktoberfest so viele Menschen aus dem In- und Ausland an?
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19: Das Oktoberfest kämpft gegen Klischees. Zwei haben wir eben im Titel gehört: Massenrausch und Tracht. Konkret heißt das Frauen in Dirndl, Männer in Lederhosen. Bier aus Maßkrügen, überfüllte Festzelte, Blaskapellen, die zu Tanz und Gesang aufspielen, volltrunkene Menschen am helllichten Tag. Das sollte man nicht pauschal verurteilen, findet Simone Egger, Kulturwissenschaftlerin und promovierte Wiesenexpertin.
24: Aus der Außenperspektive steht das Oktoberfest für gute Laune, für eine gute Stimmung. Und was da gemacht wird, ist ja vielen vollkommen rätselhaft. Ein Fest in der Größenordnung würde nicht funktionieren, wenn es nur um Saufen und Kotzen ginge. Da mag die Abwehrhaltung groß sein, aber es muss auch andere Momente geben, sonst würde sich das nicht mehr weitertragen.
19: Um genau die Momente soll es in dieser Folge von Das Wissen gehen. Und um einen Blick hinter die Kulissen. Denn das Münchner Volksfest ist eine logistische Meisterleistung und ein wirtschaftlicher Jackpot für die bayerische Landeshauptstadt. Zudem hat es eine über 200 Jahre alte Geschichte. Zuallererst klären wir, warum es Oktoberfest heißt, wenn es doch größtenteils im September stattfindet.
24: Es war zunächst schon im Oktober, auch weil da verschiedene Mitglieder der Königsfamilie Geburtstag hatten und Jubiläen. Aber es war im Oktober dann schon oft sehr, sehr kalt und regnerisch. Es hat sogar auch schon geschneit. Aus diesem Grund hat man das Fest vorverlegt.
19: Damit der 16-tägige Partymarathon stattfinden kann, sind präzise Vorarbeit und Planung nötig. Schon Monate vor der Eröffnung ist die Theresienwiese im Münchner Zentrum eine Großbaustelle.
25: Und wie lange bauen die jetzt hier schon? Also wann ging es los?
26: Seit 29. Juni.
19: Lorenz Stiftel ist der neue Wirt des Paulaner-Zeltes. Eines der 14 großen Hauptfestzelte auf der Wiesen. Groß heißt wirklich groß. Ins Paulaner-Festzelt passen über 6.000 Gäste.
27: Durch das, dass wir halt die Wiesen so lieben, haben wir gesagt, hoffentlich kriegen wir irgendwann einmal ein ganz großes Zelt.
19: Es war ein lang gehegter Wunsch von Lorenz Stiftel, Wirt eines Hauptfestzeltes zu werden.
27: Und die Entscheidung von der Paulaner Brauerei ist dann auf uns gegangen. Und da sind wir jetzt sehr glücklich darüber. Also ich bin schon fast 25 Jahre auf der Wiesn und kenne natürlich die ganzen Behörden. Sie haben es ja gesehen, die Aufbaufirma, die Leute, die was da draußen arbeiten. Und das ist wie eine Familie. Es ist wirklich die schönste Zeit vom ganzen Jahr. Ob es jetzt ein kleines oder ein großes Zelt oder ganz ein großes Zelt ist, denke ich, das ist mit nichts vergleichbar.
19: Besucher erkennen das Paulaner Festzelt von Weitem anhand des Turmes, auf dem ein riesiger Maßkrug thront. Während der Wiesen reihen sich im Schiff des Zeltes Bierbänke aneinander. Abends steigen die Feiernden auf die Bänke und schunkeln zur Musik der Wiesenband. Bedienungen schlängeln sich zwischen den Bänken und verteilen Maßkrüge. Vielleicht das Typischste des Oktoberfestes ist, dass Bier in 1-Liter-Gläsern getrunken wird. Hintergrund ist, dass Mägde das Bier früher im Maßkrug von der Brauerei abgeholt haben. Heute vereinfachen die großen Krüge die Logistik im Bierzelt. Aus dem Maßkrug zu trinken ist für Psychologin und Wiesenexpertin Brigitte Veitz außerdem Teil des Ritualgefüges auf der Wiesen. Die Wiesen erfüllt mehrere Kriterien eines rituellen Festes, sagt sie.
0: Ein rituelles Fest braucht, egal wo man ist, immer einen festen Platz, wo es stattfindet und wiederholbar ist. Die Wiederholung des Festes macht es zum Ritual. Das Zweite ist, es braucht einen bestimmten Zeitraum, wo es stattfindet. Dann gibt es ein Ritualgewand. Ich nenne auch in meinem Buch Dirndl und Lederhosen ein Ritualgewand. Dann gibt es ein rituelles Getränk. Meistens ist es ein Rauschgetränk, da haben wir hier das Bier. Das rituelle Essen war normalerweise früher Brezen und Händel, weil das ist, was die meisten Leute gegessen haben, oder Steckerlfisch noch. Dann gibt es rituelle Musik, wenn man so will. Und dann gibt es rituelle Bewegungen. Ist das Bewegen auf den Bierbänken. Das heißt, dieses Ritual, 1, 2, 3, Xuffer, das ist ein rituelles Trinkritual letztendlich. Ja?
19: 1, 2, 3, Xuffer. Heißt 1, 2, 3 getrunken. Ob mit fremden Menschen oder über Generationen hinweg, ein Bier kann man mit jedem trinken und dabei ins Gespräch kommen. 6,5 bis 7 Millionen Liter Bier trinken die Besucher im Lauf des Oktoberfests. Bilder vom sogenannten Kotzhügel wurden in den Medien verbreitet, wo Menschen sich volltrunken übergeben. Davon grenzt Brigitte Veitz den Wunsch nach Rausch ab.
0: Man muss dann quasi den Rausch vom Suff unterscheiden. Ja? Also ein Rausch ist quasi ein angeregter Zustand von Leichtigkeit und in einer anderen geistigen, körperlichen Welt zu sein. Der Rausch ist was man immer noch genießen kann. Diejenigen, die dann trinken, dass sie unter den Biertisch fallen, die haben es verpasst.
19: Die Eicher Ambulanz, der Sanitätsdienst des Oktoberfests, versorgte 2025 über 7000 Menschen. 39% davon behandelten die Sanitäter wegen alkoholbedingter Notfälle. Ein leichter Rausch aber könne von Alltagssorgen ablenken.
0: Die ganzen Schwierigkeiten werden halt manchmal leichter, wenn man an sich so einen Rauschzustand begibt und sagt, jetzt vergesse ich das alles und schwebe mal so weg.
19: Der Aufbau des Paulaner-Zeltes kommt gut voran. Zeltmeister Peter von Liefen vergleicht die benötigten Materialien mit dem Bau eines Hauses. Holz und Stahl. Der First ist 14 Meter hoch.
3: Ziel ist erstmal, das Dach drauf zu bringen und in dem Moment sind wir safe vom Wetter, speziell dieses Jahr oder die letzten Jahre. Die Hitze, Sie sehen, ich laufe auch noch angezogen rum, weil man halt einfach versucht, das aufs Minimum zu begrenzen und dass man nicht ganz damisch wird im Kopf.
19: Ungefähr 12 Wochen sind die Bauarbeiter dem Wetter ausgesetzt. So lange dauert der Aufbau. Den Abbau schaffen der Zeltmeister und sein Team in 6 Wochen. Die Materialien werden eingelagert und wieder benutzt. Aber nicht alle.
3: 80%, weil Bretterboden ist doch sehr verlustanfällig, weil halt wenn da gehopst und gestiegen und getrampelt wird und bricht halt einfach der Boden ein und Bänke und so.
19: Richtmeister Conny Wolf kennt nicht nur die Logistik des Aufbaus bis ins kleinste Detail, sondern auch die Abläufe während des Festes. Lauter Details, die für Wiesenbesucher unsichtbar bleiben.
27: Der Betrieb läuft 24 Stunden, weil die Anlieferung darf ja bloß bis um 9 Uhr muss abgeschlossen sein. 9 Uhr müssen die Lieferanten schon draußen sein. Und deswegen ist hier 24-Stunden-Betrieb. Also das Zelt wird bei der Nacht gewaschen, die Küche wird bei der Nacht gewaschen. Es wird auch teilweise schon wieder gebraten bei der Nacht, weil so viel Fleisch und muss auch vorgegart werden und vorgekocht werden und so weiter und so fort.
19: Jede Nacht fließt neues Bier in die großen Tanks und wird tagsüber durch eine Bierpipeline zu den Schenken verteilt. Fast eine 500.000 Liter werden im Paulaner Festzelt während des Oktoberfestes verkauft. Conny Wolf kennt den Aufwand, der hinter jeder einzelnen Maß steckt.
27: Und dann regt man sich auf, wenn ein Maß Bier 15 Euro kostet, da ist bei mir dann kein Verständnis. Klar, jeder muss auf sein Geldbeutel irgendwo schauen, aber ich finde es, unterm Strich finde ich gewisse Dinge auf der Wiesn nicht überteuert.
19: Die Preise hält Wiesenwirt Lorenz Stiftel für gerechtfertigt, weil die Veranstaltung keinen Eintritt kostet und im Zelt viel mehr geboten werde als nur Essen und Trinken.
27: Also wir haben ein eigenes Musikkonzept. Also die große Kapelle, die spielt den ganzen Tag, 24 Mann. und spielt halt alles von Sweet Caroline bis zum bayerischen Defiliermarsch. Und das Lieblingslied von den Wirten, wissen Sie ja, das kennen Sie, oder?
25: Das
27: Intro. Ah, ja, genau. Das. Naja, und abends haben wir zwei verschiedene Showkapellen.
19: Im Jahr 1810, als das Fest zum ersten Mal stattfand, gab es auf dem Marsfeld, wie die Theresienwiese damals hieß, keine riesigen Zelte aus Holz. Stattdessen kleine Buden, weiß die Psychologin Brigitte Veitz.
0: Als die Wiesen gegründet wurde, das war eine Hochzeit 1810 von Ludwig I., der war damals der Kronprinz, mit der Prinzessin Maria Theresia von Sachsen-Hildburghausen. Und da war ein Pferderennen zu Ehre des Hochzeitspaars.
19: Nach der Braut, Prinzessin Maria Therese, wurde das Marsfeld in Theresienwiese umbenannt. Im Volksmund wurde daraus kurz die Wiesen. Das kam bei der Bevölkerung so gut an, dass es im nächsten Jahr wiederholt wurde. Es sollte auch dazu dienen, das bayerische Volk zu vereinen, denn der bayerische König war erst 1806 von Napoleon eingesetzt worden.
0: Die Schwaben, die Franken, die Ober- und die Niederbayern waren sich nicht eins damals. Und die Idee war, dass man da stolz auf den König ist und auf das Land Bayern und dann da eben auch sich engagiert dafür. Deswegen wurde gleich im zweiten Jahr der Wiesen ein Landwirtschaftsfest veranstaltet. Deswegen hat die Wiesen dann sich festgesetzt quasi, wurde jetzt ja wiederholt.
19: Heute möchten sich die Besucherinnen und Besucher der Tradition nahe fühlen. Deswegen tragen sie Tracht. So diese Gäste des Frühlingsfests, der kleinen Ausgabe des Oktoberfests.
4: Das ist auch sowas, was man jetzt nicht im Alltag tragen würde und vor allen Dingen auch nicht in Hamburg. Also da hat niemand eine Dirne und deswegen finde ich das ganz cool, das auch mal hier anzuziehen. Ja.
5: Also heute habe ich eine Lederhose an, das ist ja sehr traditionell bayerisch und so. Das ist kein Trachtenhemd, weil ich bin zugezogen.
6: It makes me feel like a real German.
4: Es gibt selten Kleidungsstück, was so schön ist. Schon irgendwie aus Tradition. Jeder Münchner trägt die Tracht. Ich war einmal auf dem Oktoberfest ohne Tracht, ich habe mich nicht gut gefühlt.
19: Die Tracht gehört zum Klischee, das viele mit dem Oktoberfest verbinden. Sie liegen falsch, weiß die Kulturwissenschaftlerin Simone Egger. Sie hat sich in ihrer Dissertation mit Wiesentracht beschäftigt.
24: Wenn man 1810 oder 1820 oder auch nur 1860 oder 1870 auf dem Oktoberfest war, wird man kein Dirndl dort angetroffen haben. Das hat damit zu tun, dass das Dirndl etwas ist, was erst im späten 19. Jahrhundert auftaucht. Dirndl ist ein bayerischer Begriff für Mädchen. Tracht kommt von Tragen im Bayerischen.
19: Die Lederhose gab es damals schon. Die Männer des bayerischen Adelsgeschlecht Wittelsbach haben sie zum Jagen getragen, um Verbundenheit mit der Bevölkerung zu zeigen. Trachten, die einem Dirndl ähnlich sind, tauchten auf dem Oktoberfest auf, wenn Besucherinnen vom Land ihr schönstes Gewand trugen. Die Nationalsozialisten versuchten, Dirndl und Lederhosen zu vereinnahmen.
24: Trachten, Heimatbegriff, also was wir auch heute beobachten können in rechten Zusammenhängen, waren auch in den 30er und 40er Jahren Oberflächen, die man dann eben auch ideologisch eingefärbt hat. Das heißt, ich habe ein Dirndl, aber das kombiniere ich dann eben mit Informationen dazu, wie eine deutsche Frau auszusehen hat und wie sie eben nicht auszusehen hat.
19: Um sich von der nationalsozialistischen Ideologie abzugrenzen, trugen viele nach dem Krieg keine Tracht, sondern machten sich in Anzug und Kostüm auf den Weg zur Theresienwiese. In den 70ern dann in Schlaghose oder Minirock. Wer Tracht trug, signalisierte bis in die 90er Jahre die Zugehörigkeit zu konservativen Parteien. Wie wurden Dirndl und Lederhosen zum unpolitischen Massenphänomen?
24: Man kann seit den 2000er Jahren von dem Phänomen Wiesentracht sprechen, vor allen Dingen bei jungen Leuten, die sich so Vintage-Sachen kaufen und kombinieren. Und dann entwickelt sich aber dieses Tragen von Dirndln und Lederhosen zu einem totalen Hype. Es ist relativ früh klar, dass es eine unglaubliche Bandbreite haben kann. Und das ist aus meiner Sicht auch die Ursache, dass dieses Phänomen so gut funktioniert hat. Tatsächlich ist ja so in unserer heutigen Zeit, in der Spätmoderne, so die Suche nach dem, was eigentlich vielleicht etwas Besonderes ist oder etwas Authentisches, doch nochmal wichtiger geworden. Und ein Interesse irgendwie auch daran, was macht eigentlich unsere Identität aus oder nicht.
19: Für Simone Egger kann die Tracht die Verbindung zwischen Menschen verschiedener Identitäten, Nationalitäten und Kulturen sein. München mit seinen 1,6 Millionen Einwohnern ist eine diverse Stadt. Etwa 30% besitzen keine deutsche Staatsangehörigkeit.
24: Diese Menschen haben sich jetzt darauf geeinigt, dass man eigentlich das Bayerische als Medium versteht. Das Dirndl ist so eine Art Kommunikationsmedium. Komm, wir schauen mal, wir kaufen dir auch eins, du bist auch dabei. Es hat tatsächlich so ein inklusives Moment.
19: Vielleicht ist das Oktoberfest so beliebt, weil es einen Raum bietet, in unserer individualisierten Gesellschaft mit unterschiedlichen Menschen zusammen zu feiern, im leichten Rausch die Mühen des Alltags loszulassen und sich einer Tradition zugehörig zu fühlen, die offen ist für individuelle Auslegung und trotzdem einen gemeinsamen Boden bietet. Ebenfalls der Faszination Oktoberfest erlegen ist Christian Scharpf, der sogenannte Wiesenchef. Er leitet als Referent für Arbeit und Wirtschaft die Großveranstaltungen der Stadt München. Während der Wiesen bezieht er ein Hotel direkt daneben und arbeitet die 16 Tage von früh bis spät. Er muss unter vielen Bewerbern die Aussteller aussuchen, die mit ihren Fahrgeschäften und Buden für Spaß, Unterhaltung und kulinarische Genüsse auf dem Oktoberfest sorgen.
7: Das Team sichtet dann die ganzen Bewerbungen. Dann haben wir ein relativ kompliziertes Punkteverfahren. Also es gibt verschiedene Kriterien wie Volksfesterfahrung, Ökologie oder auch Attraktivität eines Fahrgeschäfts zum Beispiel oder Erfahrungen in der Führung eines Bierzelts, solche Dinge.
19: Abgelehnte Bewerber klagen immer mal wieder gegen die Entscheidung. Darauf ist der Wiesenchef vorbereitet.
7: Uns hat sich in den letzten Jahrzehnten dieses Punktesystem immer weiter verfeinert, sodass wir eigentlich die letzten Jahrzehnte kein Verfahren mehr verloren haben.
19: Größere Chancen hat, wer auf die Ökologie achtet und auf Nachhaltigkeit Wert legt.
7: Wir haben schon seit Jahrzehnten ein Einwegverpackungsverbot, Regionalität oder gar Bioqualität beim Angebot der Speisen. Mülltrennung ist extrem wichtig und sodass man wirklich sagen muss, also dass die Wiesen sehr, sehr viel Wert auf Ökologie legt.
19: Der Müll wird getrennt und in der Nacht abgeholt. Die Energieversorgung regeln die Stadtwerke München. Entlang der Wirtsbudenstraße, wo auch das Paulaner-Festzelt steht, liegen unterirdische Strom- und Wasserleitungen. Die einzelnen Zelte können sich zusätzlich nachhaltige Konzepte überlegen, wie Lorenz Stiftel, der Wirt des Paulaner-Zeltes, der sein Spülwasser weiterverwendet.
8: Das Spülwasser nehmen wir zum Beispiel auch für die Toiletten zum Runterspülen her.
19: In Lorenz Stiftels Zelt stehen auch vegetarische und vegane Alternativen auf der Karte. Doch die bestellen die wenigsten Gäste. Die Klassiker Händel, Schweinsbraten und Schnitzel sind am beliebtesten. Und die finden sich auf vielen Selfies. Noch besser aber sind Fotos von Kellnern und Kellnerinnen, die mehrere Maßkrüge transportieren.
9: Ich kann 14 tragen, aber ich mache das nie. Außer mal vielleicht für ein spektakuläres Instagram-Video.
19: Nadja Blochberger ist Stammkellnerin in der Knödelei, einem Zelt mit Knödelspezialitäten. Neben Videos mit vielen Krügen auf den Armen kursieren in den sozialen Medien Gerüchte über sehr hohe Summen, die Wiesenkellner verdienen würden. Nadja Blochberger möchte nicht verraten, wie viel sie verdient, ist sich aber sicher, dass jede Bedienung auf der Wiesen individuelle Erfahrungen macht.
9: Es kann sein, dass du im Biergarten bist und halt einfach es zwei Wochen durchregnet, dass du gar nichts verdienst. Kann jetzt sein, dass du in irgendeiner Champagnerbar arbeitest und dann kommt da irgendein Superreicher, dem gerade langweilig ist. Ich meine, das passiert total selten, aber dann drückt er dir halt irgendwie mal ein paar tausend Euro Trinkgeld in die Tasche, so, ne? Das ist, passiert auch, keine Ahnung, 5, 6, 7 Kellnern auf der Wiesn. Man muss schon sagen, das ist natürlich viel Geld, was die meisten, die allermeisten dann irgendwie verdienen. Wenn dir das alles nicht taugt und du es nur wegen dem Geld machst, dann ist es, glaube ich, unfassbar anstrengend. Aber wenn das eh total deine Welt ist, dann finde ich das gar nicht anstrengend.
19: Auch die Stadt München profitiert wirtschaftlich enorm von der Anziehungskraft des Oktoberfestes. Die Besucher geben ihr Geld schließlich nicht nur auf der Wiesn aus, sagt ihr Chef Christian Scharpf.
7: Wir gehen von einem Wirtschaftswert von 1,5 Milliarden aus jedes Jahr. Nur der geringere Teil wird auf dem Festgelände umgesetzt. Ungefähr 40% bleiben bei den Schaustellern, bei den Wirten, bei den Brauereien. 60% bleiben in der Stadt, bei Hotellerie, bei Gastronomie, beim Einzelhandel, bei Dienstleistungen. Ob das die Taxifahrt ist, ob das der Friseurbesuch ist, den man bei Gelegenheit halt mal macht.
19: Dass die Wiesn zum größten Volksfest der Welt wurde und ein so großer wirtschaftlicher Faktor, liegt auch an seinen internationalen Besuchern.
7: Es ist ja so, dass wir als Stadt schon ein gewisses Image haben. Das Bier spielt eine ganz große Rolle dabei, aber auch die Münchner Traditionen. Die Wiesn mit 6 bis 7 Millionen Besuchern, das variiert ja immer ein bisschen, hat natürlich eine wahnsinnige Strahlkraft international. Wenn wir Umfragen machen international, was verbinden Sie mit München oder mit Bayern, da ist Platz 1 Oktoberfest.
19: Damit das Oktoberfest reibungslos und sicher verläuft, arbeiten Christian Scharpf und sein Team mit Sicherheitsbehörden, Rettungsdienst und der Polizei zusammen. Christian Schäfer ist Dienstleister in Schwabing und während der Wiesn polizeilicher Einsatzleiter auf dem Oktoberfest, genannt Wiesnwachleiter. Die über 600 Beamten, die auf dem Oktoberfest arbeiten, werden auf den Dienst speziell vorbereitet.
10: Auf dem Oktoberfest arbeiten wir in 6er-Gruppen. Das heißt, diese Zusammenarbeit in der Gruppe muss da speziell trainiert werden, weil das Vorgehen in so einer größeren Menschenmenge immer schwierig ist.
19: Das dunkelste Kapitel in der Geschichte des Oktoberfests war das Attentat am 26. September 1980. Der Rechtsextremist Gundolf Köhler versteckte einen Sprengkörper in einem Mülleimer am Haupteingang der Theresienwiese. Durch die Detonation gab es 13 Tote. Die herumfliegenden Metallsplitter verletzten über 200 Menschen. Heute schützen
10: 185 Sicherheitspoller, die so hydraulisch hochgefahren werden können, dass also ein Rettungsdienst Feuerwehr drauffahren kann. Und anschließend wird es wieder hochgefahren, damit die Zufahrt eben nicht mehr für jeden möglich ist.
19: Zudem gibt es auf dem Festgelände keinen einzigen Mülleimer. Das Rezept für eine sichere Wiesn ist laut Christian Schäfer, sehr viel Präsenz auf dem Gelände zu zeigen. Besucher sollen alle paar Meter Polizei sehen. Dieses Konzept geht auf.
10: Es werden eher weniger Straftaten tatsächlich und das bei eher steigenden Besucherzahlen.
19: Im Jahr 2025 gab es 1.598 Einsätze auf dem Oktoberfestgelände. Die Wiesnwache verzeichnete einen Rückgang von 9,4% im Vergleich zum Vorjahr. Ein Großteil der Einsatzanlässe waren Körperverletzungsdelikte, Streitigkeiten oder hilfebedürftige Personen. 2025 gab es genau 236 Anzeigen wegen Körperverletzung. In 10% der Fälle verwendete der Täter einen Maßkrug.
10: Gott sei Dank im letzten Jahr ohne richtig schwere Verletzungen, wobei man schon dazu sagen muss, dass wenn man einen Maßkrug verwendet, das kann nicht einmal eine tödliche Verletzung sein und wo man auch im Regelfall prüft, ob der Täter dann auch in Haft geht im Anschluss.
19: Die Zahl der Sexualdelikte hat hingegen zugenommen. Von 56 im Jahr 2024 auf 72 im Jahr 2025. Zum Großteil handelte es sich um sexuelle Belästigung, in 10 Fällen um das Fotografieren des Intimbereichs. 5 Fälle erfüllten den Tatbestand der Vergewaltigung.
10: Auch von polizeilicher Seite wird da viel Präventionsarbeit vor und auch während dem Oktoberfest betrieben, sodass also da auch die Bereitschaft, Anzeige zu erstatten, merklich höher geworden ist, auch bei vermeintlich niederschwelligen Delikten.
19: Bei Prävention von Sexualdelikten arbeitet die Wiesnwache eng mit der Aktion Sichere Wiesn für Mädchen und Frauen zusammen. Das Projekt hat seit 20 Jahren das Ziel, die Sicherheit von Frauen und Mädchen auf dem Oktoberfest zu verbessern. Im Servicezentrum bietet die Initiative einen Safe Space. Mitarbeiterin Manuela Soller erzählt, wer zu ihnen kommt.
11: Also wir haben letztes Jahr 354 Klientinnen gehabt. Also die meisten, weil sie zum Beispiel ihre Gruppe oder Gegenstände verloren haben und sich unsicher fühlen. Also das waren jetzt letztes Jahr zum Beispiel 21 Frauen, die sexualisierte Gewalt erfahren haben und 4 Frauen, die körperliche Gewalt erfahren haben. Zum Glück ist es eben nur ein Teil der Fälle, aber man könnte schon sagen, dass das halt jeden Tag vorkommt, dann so im Durchschnitt.
19: Sie hat Tipps, wie Frauen und Mädchen sich auf die Wiesn vorbereiten können.
11: Es ist, glaube ich, wichtig voranzuschicken, dass kein Tipp der Welt natürlich vor sexualisierter Gewalt schützen kann. Also dass eben nicht der Ausschnitt oder das kurze Dirndl oder so da verantwortlich dafür sind. Aber man kann sich natürlich schon vorbereiten, zum Beispiel zu überlegen, wie komme ich denn hin, wie komme ich auch nach Hause, das Handy gut aufzuladen zum Beispiel und sich vielleicht aber auch nochmal eine Nummer extra irgendwo zu notieren.
19: Manuela Soller beobachtet, dass die Aktion Sichere Wiesn mittlerweile fester Bestandteil des Oktoberfests ist.
11: Und was uns eben aufgefallen ist, dass natürlich auch immer mehr Mädchen und Frauen zu uns gekommen sind über die Jahre. Und wir glauben nicht, dass es jetzt mehr Fälle gibt als früher. aber dass zum einen natürlich die Aktion bekannter wird durch die Öffentlichkeitsarbeit und zum anderen auch, dass es eine größere Awareness für das Thema gibt.
19: Zudem hat sich der Strafbestand über die Jahre verändert. Upskirting, also unter den Rock fotografieren, ist seit 2021 strafbar. Wiesenwachleiter Christian Schäfer rät Betroffenen ebenfalls zur Anzeige, sollte ihr Dekolleté fotografiert worden sein. Eine weitere Herausforderung sind betrunkene Besucher, die die Beamten angreifen.
10: Da haben wir zwischendurch schon Jahre drin, wo wir auch mit einer relativ hohen Anzahl an verletzten Kollegen rausgehen, wo wir jetzt natürlich da wenig Verständnis dafür haben.
19: Insgesamt sei die Stimmung gegenüber den Beamten jedoch positiv. Die Besucher schenken ihnen Rosen, erzählt Christian Schäfer.
10: Wir werden ja sehr oft dann diese Rosen von den Schießständen dann angesteckt. Also es gibt da schöne Bilder aus unseren Umkleiden auf der Wiesenwache. Da hängt alles voller dieser Rosen, die die Kollegen dann irgendwann mal angesteckt gekriegt haben.
19: Dieser Einblick in die Vorbereitungen und hinter die Kulissen des Oktoberfests zeigt, selbst die Menschen, die anstrengende Arbeit auf der Wiesen verrichten und mit den negativen Seiten des Festes konfrontiert sind, genießen das Fest. Wiesenchef Christian Scharpf beschreibt diese Anziehungskraft.
7: Wenn das Oktoberfest ansteht, dann merkt man das schon, dass im Vorfeld schon so ein ganz bestimmter Vibe durch die Stadt geht. Und manche fahren dann sogar weg. Aber die ganz überwiegende Mehrheit in der Stadt, glaube ich, fiebert dem Fest entgegen.
19: Diese Strahlkraft geht über München hinaus. In vielen Orten Deutschlands und anderen Ländern der Welt werden Oktoberfeste nach dem Münchner Vorbild gefeiert. Das größte Fest außerhalb Deutschlands heißt Oktoberfest Blumenau und wird mit Hunderttausenden Besuchern in Brasilien veranstaltet. Christian Scharpf empfindet es als Kompliment, dass andere Städte das Fest nachahmen möchten.
7: Wir gehen davon aus, von rund 2000 Oktoberfesten auf der ganzen Welt. Wir haben zwar die Markenrechte am Begriff Oktoberfest, aber das trifft ja das Original in der Regel überhaupt nicht. Ja. Die machen halt da irgendwie ein Bierzelt und machen vielleicht ein bisschen Blasmusik, ich weiß es nicht. Aber ich sehe da keine Konkurrenz darin. Es ist eher eine Auszeichnung, wenn etwas wie die Wiesen nachgeahmt wird.
1: Wir sind aus den USA, also eine Arbeitstrip, gefällt uns trinken.
12: Ich komme jedes Jahr, ich bin aus Ungarn und ja, es ist immer prima, immer viele Leute kennenzulernen.
19: Bis zum medienwirksamen Fassanstich haben Lorenz Stiftel und sein Team auf der Baustelle noch einiges zu tun. Dann werden über 6 Millionen Besucher auf die Wiesen strömen und ausgelassen feiern können. Die Gesprächspartner dieser Das Wissen-Folge haben erzählt, wie viel Organisationsaufwand, welche Logistik und große Wirtschaftskraft hinter dem Fest unsichtbar für die Besucher bleiben. Sie haben erklärt, welche Traditionen eine lange Geschichte haben und welche erst in den letzten Jahrzehnten entstanden sind. Alle sind sich sicher, dass das Oktoberfest mehr ist als ein Massenrausch in Tracht.
27: Das ist die Atmosphäre, das ist die Musik, das ist das Bier, das ist das Essen, das sind die Leute und das ist das Gesamtkunstwerk.
13: Komischerweise versteht sich alles dann in Bierzeit. Ob jetzt Spanier oder sonst irgendwas.
7: Die Wiesen ist mit nichts zu vergleichen.
10: Wie man da feiern kann auch, kombiniert mit diesem Freizeitpark-Feeling, das glaube ich ist schon was so in dieser Kombination tatsächlich wohl einmalig ist.
0: Die Wiesen bietet sowas, ein rauschhaftes Geschehen, ein ekstatisches auf sich rausgehen.
24: Es hat was mit Staunen zu tun, mit Rausch. Mit Superlativen und sowas kommt halt dann weltweit auch gut an.
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0: Prozent als operativer Gewinn übrig bleibt. Bisher hatte der Konzern eine Spanne von 4 bis 5,5% erwartet. Hintergrund sind eine milliardenschwere Abschreibung auf Porsche, schwache Geschäfte in China und weitere Kosten für den Konzernumbau. Die Volkswagen-Aktie gab im Handel um 6,4% nach. Nach Deutschland will auch Frankreich kritische Infrastruktur besser vor russischen Drohnen und Cyberangriffen schützen. Präsident Macron hat seine Regierung jetzt aufgefordert, einen entsprechenden Plan zu erarbeiten. Die Art der russischen Aggressivität und der Drohungen in Europa verändere sich, sagte Macron auch mit Verweis auf den Fund einer sprengstoffbeladenen Drohne am Flughafen Leipzig-Halle. Die Absicht des Kreml dahinter sei es, Europa einzuschüchtern und die Bemühungen zur Unterstützung der Ukraine zu untergraben. In Schweden hat die sozialdemokratische Spitzenkandidatin Andersson den Auftrag zur Regierungsbildung erhalten, knapp eine Woche nach der Parlamentswahl. Das hat Parlamentspräsident Norlin mitgeteilt. Am 28. September tritt das neue Parlament erstmals zusammen. Bis dahin wird Andersson Koalitionsgespräche unter anderem mit den Grünen, den Linken und der Zentrumspartei führen. Das Mitte-Links-Lager hatte die Parlamentswahl in Schweden knapp gewonnen. Nach dem Brandanschlag auf die Synagoge in Wuppertal hat die Staatsanwaltschaft Haftbefehl gegen den Tatverdächtigen beantragt. Gegen den 37-Jährigen bestehe der dringende Tatverdacht der versuchten schweren Brandstiftung, teilte die Behörde mit. Der aus Afghanistan stammende Mann hatte gestern an der Rückseite der Synagoge Feuer gelegt. Die Flammen konnten schnell gelöscht werden. Am Mannheimer Hauptbahnhof erinnert seit heute Nachmittag eine Gedenktafel an den bei einer Fahrscheinkontrolle getöteten Zugbegleiter Serkan Çalar. An der Einweihung nahmen Angehörige, Kollegen und Freunde des Opfers sowie Bahnchefin Palla und Bundesverkehrsminister Bilger teil. Dieser sagte, Angriffe wie auf Çalar würden künftig härter bestraft. Bahnchefin Palla bezeichnete die Gedenktafel als Mahnung, dass Gewalt keinen Platz haben dürfe. Nicht in den Zügen, nicht in den Bahnhöfen und nirgends in der Gesellschaft. Der frühere baden-württembergische Sozialminister und CDU-Landtagsabgeordnete Friedhelm Repnick ist im Alter von 76 Jahren gestorben. Das teilte die CDU-Landtagsfraktion am Nachmittag mit. Repnick gehörte 18 Jahre lang dem Landtag an. Er habe sich besonders für Menschen mit Behinderung eingesetzt. SWR-Nachrichtenredaktion Katharina Scheer und das Wetter für Baden-Württemberg und Rheinland-Pfalz. Die Kaltfront wird von einem Hochdruckgebiet abgelöst. Nachts örtlich Nebel, Tiefstwerte 11 bis 5 Grad. Morgen oft Sonne, 19 Grad im Westerwald bis 26 Grad am Kaiserstuhl. Sonntag von Nord nach Süd leichter Regen, im Süden Baden-Württembergs länger sonnig und warm. 19.04 Uhr.
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2: Vorsicht auf der A5 Frankfurt Richtung Kassel. Zwischen Homberg-Ohm und Ohmtal-Dreieck eine ungesicherte Unfallstelle auf dem linken Fahrstreifen. Vorsicht auf der A661 Egelsbach Richtung Oberursel. Zwischen Preungesheimer Dreieck und Frankfurt-Eckenheim liegen mehrere Äste auf der Fahrbahn. A3 Köln Richtung Frankfurt zwischen Wiesbadener Kreuz und Kelsterbach. 4 Kilometer Stau wegen Bergungsarbeiten auf den beiden linken Fahrstreifen. A5 Karlsruhe Richtung Heidelberg zwischen Kronau und Waldorf-Wiesloch 3 Kilometer stockender Verkehr. A5 Frankfurt Richtung Kassel zwischen Westkreuz Frankfurt und Bad Homburger Kreuz 5 Kilometer stockender Verkehr nach einem Unfall mit 2 Fahrzeugen auf dem linken Fahrstreifen. A81 Stuttgart Richtung Heilbronn zwischen Ludwigsburg Nord und Pleidelsheim 5 Kilometer Stau nach einem Unfall. A81 Stuttgart Richtung Singen zwischen Sulz am Neckar und Oberndorf am Neckar 3 Kilometer Stau wegen einer Baustelle auf dem rechten Fahrstreifen.
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3: Die 80er Jahre sind eine eigentümliche Zeit. Die Frisuren sind groß, die Schulterpolster auch. Im Westen herrscht diese seltsame Form von Zuversicht, wenn man glaubt, die Zukunft ungefähr zu kennen. Ab jetzt geht's eigentlich irgendwie nur noch aufwärts. Und die Sommer, die werden auch immer besser.
4: We're in the soup and it's steaming.
3: In den Vereinigten Staaten wird es 1988 Tag für Tag heißer. In New York schmelzen die Straßen, in Texas.

0: Texas füttern Bauern ihre Kühe mit Kakteen. Die USA erleben den heißesten Sommer seit Beginn der Wetteraufzeichnungen. Für die meisten ist das damals einfach verrücktes Wetter. Unbequem, extrem, sehr, sehr heiß. Aber Zufall. Doch in Washington sitzt ein Mann, der davon überzeugt ist, dass es eben kein Zufall ist.
1: Thank you for the opportunity to present the results of my research on the greenhouse effect.
0: Im Juni 1988 nimmt ein Forscher der NASA vor dem US-Senat Platz.
1: The greenhouse effect is already large enough to begin to affect the probability of extreme events such as summer heat waves.
0: Und in Zukunft werden die Sommer immer häufiger so aussehen. Extrem hohe Temperaturen, Dürreperioden. Und in seiner Rede sagt er noch einen entscheidenden Satz.
1: Altogether, this evidence represents a very strong case, in my opinion, that the greenhouse effect has been detected and it is changing our climate now.
0: Einen Tag später steht es ziemlich genau so auf der ersten Seite der New York Times. Experte erklärt Senat, die globale Erwärmung hat begonnen.
2: Could today's developments create tomorrow's disaster?
0: Fernsehsendungen auf der ganzen Welt widmen dem Treibhauseffekt ganze Abende.
2: Good evening, I'm Ted Koppel and this is Nightline. From the greenhouse effect.
3: The greenhouse effect is neither brand new nor is it controversial. It's probably the best accepted theory in the atmospheric sciences.
4: Dieser Zusammenhang ist wissenschaftlich nachgewiesen und neu ist, man kann ihn messen.
5: The most interesting scientific event of 1988 was the way everyone started speaking about the greenhouse effect.
0: Plötzlich ist ein Thema überall, im Fernsehen, in den Zeitungen, am Küchentisch. Und politisch sind sich damals alle weitgehend einig.
6: Erstmals in einer Parteitagsrede spielte die Umwelt eine wichtige Rolle.
0: Klima und Umwelt, da müssen wir jetzt was tun, sagt auch George Bush Senior, ein Republikaner aus Texas, ein Ölmann.
7: Those who think we're powerless to do anything about this greenhouse effect are forgetting about the White House effect.
0: Er macht Wahlkampf mit dem White House Effekt.
8: Der Treibhauseffekt ist ja keine Erfindung von irgendwelchen Wolkenkuckucksheimern, sondern ist eine Realität.
0: Ende der Debatte. Sollte man meinen. Ihr hört Reich, das Geschäft mit dem Zweifel. Ich bin Patrick Stegemann.
9: Und ich, Janne Knödler. Folge 3, das Fenster im Flugzeug.
10: And so they all seem to find a way to my door and ask, what should we do? What should we do?
9: Kurz nach dem Auftritt des NASA-Forschers vor dem Senat klingeln bei einem Mann in Washington die Telefone.
10: And so there was tremendous media attention that landed directly in my lap.
9: Bei Terry Yosi. Damals ist er Vizepräsident für Umwelt und Gesundheit beim American Petroleum Institute, also der Lobby der Erdölunternehmen. Unternehmen wie
10: Exxon, Enmobil, Shell, BP, Chevron. All of the major oil companies, Arco, Sunoco.
9: Und die wollen jetzt wissen, wie zur Hölle gehen wir mit diesem Problem um? Also, dass ihr Produkt gerade quasi die Welt in Flammen setzt.
10: And I fastened upon a strategy that had several parts.
9: Terry Yosi entwickelt einen Plan. Und den legt er heute vor mir auf den Tisch.
10: And this is the original copy that I delivered in January of 1989. With my name on it. There's a couple of conclusions that I felt it was very important to convey.
9: Was Terry damals den Öl-CEOs erklärt, es gibt eigentlich keinen Zweifel, dass das Verbrennen von Öl und Gas die Welt wärmer macht. Yosi muss es wissen. Vor seinem Lobbyjob hat er für die US-amerikanische Umweltbehörde gearbeitet, die EPA. Er kennt die Studienlage. Er sagt, in diesem Meeting gibt es keine Nachfragen. Rückblickend ergibt es Sinn. Denn genau diese Unternehmen, deren Chefs jetzt da vor ihm sitzen, die hatten jahrzehntelang die allermeiste Forschung zum Weltklima betrieben. Exxon, Shell und Co. wussten sehr genau Bescheid.
10: In fact, they knew more than me.
9: Und trotzdem hat Yosi Zweifel. Denn die Standardreaktion der Industrie sieht meist ungefähr so aus.
10: This doesn't look good for us. We need to oppose it.
9: Das sieht nicht gut für uns aus. Lasst uns das Gegenteil behaupten. dieses Mal, hofft Josie, wird das anders. Seine Strategie?
10: I was trying to position the industry to have a place at a table where the climate conversations were occurring.
9: Er will, dass die Ölindustrie einen Platz am Tisch bekommt, dabei mitreden kann, was jetzt passiert.
10: As a constructive player, even while advocating its own interests.
9: Im American Petroleum Institute wächst eine Idee heran. Wenn überall neue Klimagruppen entstehen, warum gründen wir dann nicht einfach selbst eine?
10: And so that's the period of time when you started to see the Global Climate Coalition formalized as a separate group.
9: The Global Climate Coalition, kurz GCC. Klingt erstmal gut. Nach jemandem, der sich kümmert, der das Problem, also das Weltklima, ernst nimmt. Anfangs wirkt die Global Climate Coalition so, wie Josie sich das vorstellt. Ein Ort, an dem Unternehmen Informationen austauschen, Regulierung beobachten und versuchen, dabei zu sein bei einer Debatte, die längst begonnen hat. Aber schon bald bekommt diese Debatte ihre eigene Dynamik.
0: Die Klimadebatte läuft da seit einigen Jahren, da landet ein kleines Paket auf den Schreibtisch von Journalisten, Regierungen und auch im Weißen Haus. Darin eine VHS-Kassette, sind ja die 90er. Der Titel der Kassette: The Greening of Planet Earth.
11: Western society is primarily agricultural and commercial.
0: Am Anfang sieht man Felder, Kühe, Landschaften. Dann ein harter Schnitt. Fabriken, Schornsteine, Autos, mehr Industrie, alles ganz schön dystopisch.
11: What kind of world have we created?
0: Und dann der Plot-Twist.
12: A better world, a more productive world.
0: Vielleicht ist mehr Kohlenstoffdioxid gut. Pflanzen mögen ja schließlich CO2. Also könnte die Erde grüner werden.
12: Tremendous greening of planet Earth.
0: Produziert haben den Film übrigens Kohleunternehmen. Die Global Climate Coalition verschickt die VHS-Kassetten. Ein süßes Aufklärungsvideo, nur eben mit falschen Fakten. Es ist das klassische Drehbuch, das auch Rick Berman einige Jahre zuvor beim Kampf gegen strengere Regeln für Alkohol anwendet. Wenn die Fakten nicht auf deiner Seite sind, erzählst du halt eine andere Geschichte. Eine bessere, eine, die hängen bleibt. Selbst dann, wenn du es durch deine eigene Forschung eigentlich besser weißt. Doch bei diesem einen Video belässt es die Global Climate Coalition nicht. Die Organisation sucht gezielt nach WissenschaftlerInnen, die sich skeptisch gegenüber der globalen Erwärmung äußern und zahlen ihnen $2,000 für einen Gastbeitrag. Bereits 1989 werden die ersten, die mit der GCC verbandelt sind, in Zeitungen zitiert. Die Times veröffentlicht zum Beispiel einen Gastbeitrag, in dem von erheblichen Zweifeln am Treibhauseffekt innerhalb der Wissenschaftsgemeinschaft die Rede ist. Forbes bringt ein Cover: Die Panik um globale Erwärmung. Und Newsweek fragt: Ist alles nur heiße Luft? Aus dem Versuch, einen Platz am Tisch zu bekommen, wird langsam der Versuch, einen eigenen Tisch zu bauen.
10: I had reached a point where the aspiration that I had for serving in the industry had played out.
9: Das ist der Punkt, an dem Terry Josie aussteigt. Nach 4 Jahren beim American Petroleum Institute.
10: I was not interested in becoming a warrior for fossil fuels.
9: Er sagt, er wollte kein Krieger für die fossile Industrie werden. Denn das ist, was die Erdölunternehmen jetzt wollen. Volle Konfrontation. Damit aus all der Besorgnis um die Erderwärmung nicht etwa Politik wird. Also Politik, die ihre Gewinne schmälert. Die Global Climate Coalition macht also ohne Josie weiter. Und irgendwann taucht auf ihrem Radar ein Name auf. Ben Center.
10: I know the name.
9: Ein Wissenschaftler, der Josie bekannt vorkommt. Denn für die Menschen in der Global Climate Coalition ist Ben Center eine Bedrohung.
10: I think people in particular industries and the Global Climate Coalition would have seen him as very threatening.
13: Herr Center, wie ist Ihr Deutsch?
14: Ich habe wenig Gelegenheit, es zu benutzen, aber für eine Ami wahrscheinlich nicht.
15: Klingt sehr fließend.
0: Das ist Ben Center, Amerikaner. Wir aber treffen ihn an einem sehr britischen Ort, der Royal Society in London.
16: Eine komische Geschichte.
0: Diese komische Geschichte hat viel mit Deutschland zu tun und eben mit Liebe. Sie beginnt in einer Eisenbahn, was ihrer Romantik natürlich zuträglich ist.
16: It reads a little bit like a Hollywood story.
0: Ben Santer, damals Anfang 30, sitzt in einem Intercity im Hamburger Hauptbahnhof, schaut aus dem Fenster. Er will seine Schwester besuchen, neben ihn setzt sich eine junge Frau. Sie kommen ins Gespräch, sie reden die ganze Zugfahrt, 4 Stunden lang, bis Santer in Frankfurt aussteigen muss.
16: And I thought, oh crap, I don't know her name, I don't know her telephone number. How might I try and find out about her?
0: Alles, was er weiß, sie wohnt in Hamburg. Sie weiß, er arbeitet für das Max-Planck-Institut. Es ist 1990, es gibt kein Google, kein Internet, also zumindest nicht so, wie wir es kennen, noch nicht mal Handys. Aber Ben Santer hat da eine Idee. Er kennt diese Radiosendungen, die meistens abends auf den lokalen Sendern laufen.
16: Suche, you know, so and so. And that's what I did.
0: Fast zeitgleich klingelt in Santers Sekretariat das Telefon. Eine junge Frau ist dran. Sie fragt, ob bei ihnen ein Amerikaner arbeite.
16: Katharina said, wait, you're the girl from the train, right?
0: Sie verabreden sich, gehen in ein Steakhouse in die Innenstadt. Und während sie in diesem Steakhouse sitzen, läuft auf einem Radiosender tatsächlich die Suchanfrage von Ben Santer.
9: Aber er findet in Deutschland noch eine andere Liebe. Sie beginnt 1986. Da arbeitet in Hamburg eine Gruppe von Forscherinnen an einer Frage, die ziemlich größenwahnsinnig klingt. Kann man das Klima eines ganzen Planeten berechnen?
15: What made you fall in love with it?
9: Santer, so sagt er das selbst, verliebt sich damals in diese Idee. Die Schönheit der Welt in Zahlen zu fassen. Das Klima in einem Modell abzubilden. Er beschreibt ihr Vorhaben mit einem Bild.
16: Well, imagine that you're flying. And imagine that you have a window seat. And you stick your nose against the window.
9: Er sagt, stell dir vor, du sitzt im Flugzeug, Fensterplatz, drückst die Nase an das Glas und unter dir die Wolken.
16: You think, how could this be possible? How could we ever, even if we're very, very clever, capture that beauty, that complexity in numerical form?
9: Ihn fasziniert diese Idee, dass man all das in Mathematik übersetzen könnte.
16: And the audacity of that challenge was something that was overwhelming to me.
9: Daran arbeitet er von jetzt an. Seine Aufgabe in diesem Projekt: Fingerprinting. Jeder Einfluss auf das Klima hinterlässt eine eigene Spur, so wie ein Fingerabdruck. Ein Vulkan hinterlässt eine Spur, die Sonne hinterlässt eine Spur. Und wir Menschen ebenfalls. Santer hat also den Tatort Erde. Mit sehr vielen Fingerabdrücken, CO2-Quellen, die potenziell verantwortlich sind für den Treibhauseffekt. Er soll jetzt herausfinden, ob wir, also die Menschheit an sich, auch einen Fingerabdruck hinterlassen hat. Plötzlich wirkt Klimaforschung weniger wie Physik und mehr wie Ermittlungsarbeit. Und Santer ist gut darin, Spuren zu lesen. Gut genug, dass er einige Jahre später einen Anruf bekommt. Jemand fragt ihn, ob er als leitender Autor an einem Kapitel des wichtigsten Klimaberichts der Welt mitarbeiten möchte. Dem Klimabericht vom IPCC, dem Weltklimarat. Sein Kapitel heißt Detection of Climate Change and Attribution of Causes. Wer ist schuld daran, dass es auf dem Planeten immer wärmer wird? Ben Santer liebt seine Forschung. Er hat mittlerweile Heike geheiratet, gemeinsam haben sie einen Sohn. Und jetzt auch noch das.
16: So I said yes. In April of 1994.
0: Ende November 1995 sitzt Ben Santer in Madrid. Es ist der 14. Spieltag der Primera División, also ungefähr das, was in Deutschland ein Bundesliga-Wochenende wäre. Ben Santer war mal Fußballtrainer. Er liebt Fußball, aber an diesem Wintertag in Madrid hat er leider keine Zeit, ins Stadion zu gehen.
16: So the first day, November the 27th, 1995, was extraordinary.
0: Stattdessen sitzt er in einem Tagungshotel. 1,5 Jahre lang hat er mit WissenschaftlerInnen aus der ganzen Welt an einem Kapitel im Klimabericht gearbeitet, diskutiert, gestritten. Jetzt, hier in Madrid, sollen alle zusammenkommen. Die Wissenschaftler, aber auch die Regierungen, NGOs. Um diesen Bericht und auch das Kapitel, mit dem Ben Santer sich schmücken will, zu verabschieden.
16: On the first day, everyone had the right to speak. The Global Climate Coalition monopolized that right.
0: Er hört zum ersten Mal eine Organisation sprechen, deren Namen er bislang nur auf dem Papier gelesen hat. The Global Climate Coalition. Genau jene Organisation, die die Erdölunternehmen nach dem Hitzesommer 1988 gründen. Sie reden und reden und reden. Eigentlich, sagt Senta, sind sie die Einzigen, die sprechen.
16: So, there we are. It's extraordinary. There's all this criticism of the chapter. Many of those interventions focused on the reliability of the underlying science. And this argument that if anything was uncertain, everything's uncertain.
0: Die GCC und viele Staaten, die mit Erdöl viel Geld verdienen, versuchen Widerstand zu organisieren gegen die wissenschaftlichen Erkenntnisse. Die Botschaft? Ach, so ganz genau weiß man es ja gar nicht. Irgendwann geht es in diesen Diskussionen nur noch um ein einziges Wort. Wie beschreiben wir den menschlichen Einfluss auf das Klima? Nach 72 Stunden Diskussion haben sie die Formulierung. Und dann steht der Satz.
16: The balance of evidence suggests a discernible human influence on global climate.
0: Wahnsinnig vorsichtig und wahnsinnig verklausuliert. Die Abwägung der Erkenntnisse legt einen erkennbaren menschlichen Einfluss auf das globale Klima nahe.
16: Some wanted it stronger, some wanted it weaker. I think we got it about right.
0: Nach dem Kongress gehen sie gemeinsam in ein Restaurant, trinken bis in die Morgenstunden. Neben Ben Senta sitzt ein bekannter Wissenschaftler aus den Vereinigten Staaten.
16: At one point during this meal, Steve turned to me and said,
0: irgendwann am Abend wendet sich Senta zu und sagt,
16: this will change the world.
0: Das hier, Ben, das wird die Welt verändern. Einige Tage später fliegt Senta nach Hamburg. Er trifft seine Familie dort. Er freut sich endlich mal wieder, nicht mehr Wissenschaftler sein zu müssen, der sich mit der Öllobby streitet. Ein normales Leben, Alltag.
16: I can get back to normal life, but I was wrong.
0: Aber dieser Alltag,
16: normal life never returned,
0: wird nie zurückkehren.
9: Im Frühjahr 1996, ein paar Monate nach Madrid, sitzt Ben Senta an einem Computer und öffnet eine E-Mail.
16: Colleagues sent it to me.
9: Die E-Mail ist von einem Kollegen. Er leitet Senta ein Dossier weiter. Schon die Überschrift ist ein Angriff.
16: Entitled IPCC, Institutionalized Scientific Cleansing, ?
9: Scientific Cleansing, wissenschaftliche Säuberung, ? Ein ziemlich aufgeladener Begriff. Damals tobt der Bosnienkrieg. Immer wieder ist von ethnischer Säuberung die Rede. Und jetzt steht da plötzlich Scientific Cleansing.
16: The charge in this report was that I had cleansed Chapter 8, purged it of all scientific uncertainty.
9: Der Vorwurf lautet, Ben Senta habe absichtlich manipuliert, habe alle Unsicherheit aus dem 8. Kapitel für das IPCC weggestrichen. Senta und der IPCC sind plötzlich ein politisches Thema. Sogar Kongressabgeordnete springen darauf an.
16: Arthur Robinson wrote a widely read newsletter called Access to Energy that was widely distributed in Congress. Congressman Dana Rohrabacher, sometimes referred to as Putin's favorite congressman, began to investigate me. Nothing in your scientific training prepares you for that.
9: Das Wort gibt es damals noch nicht, aber es ist ein Shitstorm. Senta ist nicht darauf vorbereitet.
16: I was being investigated by Congress.
9: Der US-Kongress startet eine Untersuchung gegen ihn, erzählt Senta. Senta steht plötzlich als der Wissenschaftler da, der unsauber gearbeitet hat. Sein Job ist in Gefahr. Und es wird noch schlimmer. Sein Privatleben bricht auseinander. Seine Frau Heike verlässt das gemeinsame Haus, nimmt den Sohn mit.
16: My wife had taken our son to Hamburg and had disappeared.
9: In diesem Sommer 1996, da verliert er beinahe alles. Beide Lieben, die er in Deutschland gefunden hat.
16: There are times when you can't curl up into a fetal position and close the door of your office and hope that the bad stuff will go away. It won't.
9: Ben Senta will wissen, wer dahinter steckt. Wer gerade dabei ist, sein Leben auseinanderzunehmen. Und er stößt auf einen Namen, den er kennt, aus Madrid. Das Dossier aus der E-Mail, das Papier mit der wissenschaftlichen Säuberung, es stammt von der GCC. verschickt an Politikerinnen, JournalistInnen, WissenschaftlerInnen. Und wenig später taucht ein Name auf, der dem Angriff etwas gibt, das eine Lobbyorganisation allein nie hätte. Wissenschaftliche Autorität.
16: Frederick Seitz, past president of the U.S. National Academy of Sciences.
9: Frederick Seitz greift Santa an in einem Meinungsartikel im Wall Street Journal. Seitz ist nicht irgendein Außenseiter mit einem Blog. Seitz ist Wissenschaftsadel. Ehemaliger Präsident der National Academy of Sciences, einer der angesehensten Wissenschaftsorganisationen der USA. Und genau dieser Mann wirft Santa öffentlich wissenschaftliches Fehlverhalten vor. Seitz war nicht in Madrid, er ist kein Klimaforscher. Und trotzdem schreibt er öffentlich, Santa habe den wissenschaftlichen Prozess manipuliert. Frederick Seitz ist übrigens auch aus anderen Gründen eine ziemlich interessante Figur. Denn bevor er Ben Santa öffentlich angreift, taucht sein Name schon in einem anderen großen Kampf auf. Dem Kampf der Tabakindustrie gegen die Wissenschaft.
0: Spätestens seit 1988 und den Anhörungen im US-Kongress wussten wir alles, um wirklich etwas gegen die Klimakrise zu tun. Was stattdessen passiert ist, die Mehrheit der Emissionen in der Atmosphäre sind überhaupt erst danach entstanden. Nie in der Geschichte des Planeten haben wir mehr CO2 emittiert, als in den Jahren, nachdem eigentlich klar war, was das anrichten wird.
16: The chickens are coming home to roost.
0: The chickens are coming home to roost. Also, so langsam holen uns unsere schlechten Entscheidungen ein.
17: Good morning, CPAC. Please rise, if able, for the Pledge of Allegiance.
9: Frühling 2026, eine Messehalle in der Nähe von Dallas, Texas. Also dem Bundesstaat, in dem sie 1988 die Kühe mit Kakteen gefüttert haben, weil es so heiß und trocken war. Heute sind es draußen 30 Grad. Drin Klimaanlage, Teppichboden, Stars and Stripes. Die vielleicht größte Versammlung von Konservativen weltweit. Und zwischen Panels über Gott, Öl und Scharia wollen Männer mit mir über Energie reden, übers Klima.
18: Your solar panels don't produce power at night time, honey. You know what I'm
9: saying? Solaranlagen produzieren nachts keinen Strom, honey. Die gleichen Geschichten, die sich schon Ben Santa anhören musste, sie werden immer noch erzählt, 30 Jahre später. Hier in Texas, auf der Konferenz des Trump-Lagers, sind diese Geschichten überall. Nur
19: my final point is, please help us fight these forces in Europe.
9: Vielen Teilnehmern hier reicht das nicht.
20: All die letzten Jahre war es mir sehr, sehr wichtig, dass ich eine gewisse Brücke aufbauen kann zwischen Deutschland und Amerika. Weil es mir wichtig ist, dass wir diese globalistischen Themen auch global angehen und dass wir uns global vernetzen, weil wir alle quasi auf einer Seite stehen.
9: Was viele Leute hier verbindet, wenn es nach ihnen ginge, dann wären diese Geschichten mit ihren langen Beinen schon längst auf dem Weg zu uns.

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1: Um 19.30 Uhr mit Andreas Gerlach. Auf welche Entlastungen können sich die Autofahrer einstellen? Nach Informationen des ARD-Hauptstadtstudios gibt es darüber jetzt Gespräche zwischen Bund und Ländern. Zuletzt wurde unter anderem darüber diskutiert, die Mehrwertsteuer an der Zapfsäule zu senken. ARD-Korrespondent Maximilian Ulrich.
2: Aus den Reihen der Union gibt es auch die Forderung, die Energiesteuer erneut abzusenken. Die SPD fordert außerdem einen Preisdeckel. Die Wiedereinführung eines Tankrabatts war von Mitgliedern der Koalition im Sommer ausgeschlossen worden, weil die Maßnahme in 2 Monaten rund 1,6 Milliarden Euro gekostet hat. Außerdem profitieren auch Menschen, die gar nicht darauf angewiesen sind.
1: Gedenktafel am Mannheimer Hauptbahnhof enthüllt. 7 Monate nach dem tödlichen Angriff auf einen Zugbegleiter erinnert jetzt eine Gedenktafel an das Gewaltopfer und die Tat. Aus Mannheim ARD-Reporterin Rosa Omenjaka.
3: Mit dabei viele Familienangehörige des getöteten Serkan Çalar. Auch seine Eltern und seine 2 Kinder waren da. Und auch viele Kolleginnen und Kollegen. Vor der Enthüllung gab es eine Schweigeminute am Gleis. Bahnchefin Evelyn Paller und Bundesverkehrsminister Steffen Bilger sprachen der Familie ihr Mitgefühl aus und sagten unisono, dass die Bahn und die Politik für mehr Sicherheit in den Zügen sorgen müsse. Die Gedenktafel ist an Gleis 1 in Mannheimer Hauptbahnhof angebracht, klein und schlicht.
1: Bei dem 3. Malaria-Toten in Frankfurt handelt es sich nach Informationen der Hessenschau um einen 75-jährigen Mann. Er lebte im Stadtteil Schwanheim, der in der Nähe des Flughafens liegt. Aktuell wird auch eine 60 Jahre alte Frau aus Schwanheim in der Frankfurter Uniklinik wegen Malaria behandelt. Das Frankfurter Gesundheitsamt schätzt das Risiko für die Bevölkerung weiter als sehr gering ein. Nach den Explosionen in Frankfurt und Offenbach sitzt jetzt ein 17-Jähriger in Untersuchungshaft. Der Niederländer war gestern festgenommen worden. Ihm wird versuchter Mord und das Herbeiführen einer Sprengstoffexplosion vorgeworfen. Bei den Explosionen war niemand verletzt worden. Es entstand jeweils erheblicher Sachschaden. Neue Zeitrechnung im deutschen Frauenfußball. Die Bundesliga wird ab dem kommenden Sommer nicht mehr vom Deutschen Fußballbund organisiert, sondern vom Ligaverband FBL. Der war im Dezember gegründet worden. Das hat der DFB-Bundestag heute einstimmig beschlossen. Das Modell orientiert sich an der Struktur im Männerfußball. FBL-Präsidentin ist Eintracht Frankfurts Frauenfußballchefin Kiel. Sie bekommt einen Sitz als Vizepräsidentin im DFB-Präsidium. Und das waren die Nachrichten. Das Wetter am Abend und in der Nacht wechselnd bewölkt bei 12 bis 7 Grad. Morgen ist es im Süden meist sonnig, im Norden wolkiger und insgesamt trocken bei Höchstwerten von 18 bis 25 Grad. Die Zeit 19.33 Uhr.
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1: Vorsicht auf der A3 Würzburg Richtung Frankfurt. In Höhe Offenbacher Kreuz steht ein defektes Fahrzeug auf dem linken Fahrstreifen und es sind Personen auf der Fahrbahn. A3 Köln Richtung Frankfurt zwischen Wiesbadener Kreuz und Kelsterbach. 4 Kilometer Stau wegen Bergungsarbeiten auf den beiden linken Fahrstreifen. A81 Stuttgart Richtung Heilbronn. Zwischen Ludwigsburg Nord und Pleidelsheim 4 Kilometer Stau nach einem Unfall. A81 Stuttgart Richtung Singen. Zwischen Sulz am Neckar und Oberndorf am Neckar 3 Kilometer Stau wegen einer Baustelle auf dem rechten Fahrstreifen.
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4: mit Yvonne Koch. Die Dusche läuft. Eine Frau seift sich ein. Hinter dem Duschvorhang eine Bewegung, ein Schatten kommt näher, hebt den Arm und reißt den Vorhang zur Seite. Na, erkannt? Sofort die Duschszene aus dem Film Psycho von Alfred Hitchcock im Kopfkino gehabt? Dabei habe ich die Szene nur mit Worten beschrieben. Und die Musik war auch nicht von Filmkomponist Bernard Herrmann, sondern die ist von einem Alec Korff und ich habe sie lizenzfrei von Pixabay runtergeladen. Habe ich diese bekannte Filmszene jetzt zitiert oder geklaut? Oder ist es womöglich eine Hommage an den großen Horrorregisseur? Es geht in dieser Sendung auf jeden Fall um Zitate. Genauer gesagt um Zitate in den verschiedensten Kunstformen, also im Tanz, der Malerei, in der Musik oder Literatur. Es gibt wegen Zitaten sogar Gerichtsprozesse. Zum Beispiel der Prozess zwischen der deutschen Elektropop-Gruppe Kraftwerk und dem Frankfurter Rapper Moses Pelham. Da geht es um ein Musikzitat, genauer gesagt um eine Tonsequenz oder ein sogenanntes Sample. Gerade gab es dazu ein Urteil, aber ich lasse das mal meinen Kollegen Jan Tussing zusammenfassen. Der kann das kurz und knackig erzählen.
5: Der Bundesgerichtshof hat im fast 30 Jahre dauernden Streit zwischen der Band Kraftwerk und dem Musikproduzenten Moses Pelham dem Frankfurter teilweise Recht gegeben. Die Übernahme einer Tonsequenz, das sogenannte Sampling, ist seit 2021 rechtens. Das könnte für ähnliche Urheberstreitigkeiten wegweisend sein. Pelham hatte Mitte der 1990er Jahre eine 2-Sekunden-Rhythmussequenz aus dem Kraftwerkstück Metall auf Metall von 1977 gesampelt und sie leicht verlangsamt in einer Endlosschleife im Song Nur mir mit Rapperin Sabrina Setlur weiterverarbeitet. Kraftwerk-Mitbegründer Ralf Hütter fühlte sich bestohlen und zog vor Gericht. Das aktuelle Urteil gilt nur für die Zeit seit 2021, als EU-Recht in Deutschland umgesetzt wurde. Ob Kraftwerk für die Jahre zuvor einen Schadensersatz zusteht, muss das Bundesverfassungsgericht entscheiden.
4: Bei dem Pelham-Kraftwerk-Streit geht es um ein kleines Musikschnipsel, also quasi um ein musikalisches Zitat. Und ich habe mich gefragt, wie ist es bei anderen Kunstrichtungen? Gibt es da auch Zitate? Wie ist es zum Beispiel in der Malerei? Dazu habe ich Jakob Schwertfeger befragt, einmal weil er Kunsthistoriker ist, auch weil er schon seit Jahren Kunstcomedy macht, vor allem aber, weil ich einfach immer wieder gerne mit ihm spreche. Wir kennen uns schon lange, deshalb duzen wir uns auch. Und ich habe ihn gefragt, ob ihm spontan bekannte Zitate in der Kunst einfallen.
6: Ja, also zum Beispiel die Mona Lisa, kennen ja alle. Und die wird so oft in gewisser Weise gesampelt. Also es gab mal einen Künstler, Marcel Duchamp, der hat Anfang des 20. Jahrhunderts ihr einen Schnurrbart gemalt, also einer Reproduktion. Und damit das Bild ja quasi wieder aufgegriffen. Und dann hat er einige Jahre später die Mona Lisa einfach normal eine Reproduktion ausgestellt mit dem Titel Mona Lisa rasiert. Und das ist großartig, finde ich.
4: Zitat ist Zitat, das ist ja okay.
6: Ne? Also das ist, finde ich schon. Und sehr schön aufgegriffen hat auch die Künstlerin Sophie Matisse. Die ist tatsächlich verwandt mit dem bekannten Henri Matisse. Und die hat nur den Hintergrund der Mona Lisa, aber exakt mit dem wunderbaren Titel Die Mona Lisa in Klammern bin gleich wieder da.
4: Okay.
6: Fand ich super. Und es gibt sogar eine zeitgenössische Künstlerin, Orlan heißt die, wo wir beim Thema Samplen sind. Die hat nur einen Teil der Mona Lisa genommen, nämlich die Stirn, und sich ihre eigene Stirn zu der von Mona Lisa umoperieren lassen, dass die genauso aussieht, ja, und zwar um so weibliche Schönheitsstereotypen am Ende zu hinterfragen. Also die Mona Lisa, und es gibt sogar noch einen anderen Künstler, der hat die Mona Lisa von Fliegen nachmalen lassen, und zwar hat er eine Box genommen, Fliegen reingepackt, und eine Seite der Box war mit Papier und da war eine Reproduktion der Mona Lisa. Und dadurch, dass Licht von außen kam, war diese reproduzierte Mona Lisa warm. Dadurch haben die Fliegen sich dort aufgehalten und ihre Spuren, ihren Dreck hinterlassen. Und diese Dreckspuren, teilweise auch der Kot von den Fliegen und so, der sah am Ende dann aus wie die Mona Lisa.
4: Hm.
6: Es gibt noch andere Beispiele. Andy Warhol,
4: ja,
6: hat zum Beispiel die berühmte Venus von Botticelli, die in dieser quasi an Land gesurft kommt, in dieser Muschel. Die hat er aufgegriffen und hat aber nur das Gesicht genommen und dann in ganz knallige Farben, typisch Pop-Art, verpackt. Und genau das Gleiche hat er mit der bekannten Marilyn Monroe gemacht. Da hat er auch ein Foto von ihr genommen, aber nur eben den Ausschnitt vom Gesicht und in ganz knallige, poppige Farben überführt. Auch das ein schönes Beispiel, wie eigentlich alte Meister von der modernen Kunst gesampelt werden.
4: Und wie findest du das? Also diese Art von Sampling, gibt es darüber auch Diskussionen, ob das okay ist? Sind solche Zitate gewünscht in der Szene oder ist das eher was, dem fällt selber nichts ein? Wie wird das gesehen?
6: Ich finde das per se erstmal spannend. Ich finde es toll, wenn alte Meister nicht so in ihrer Zeit vor sich hingammeln, sondern irgendwie auch in die heutige Zeit überführt werden. Das ist in der Kunst juristisch natürlich dann weniger ein Problem, wenn Künstlerinnen und Künstler 70 Jahre tot sind. Dann darfst du mit dem Bild machen, was du willst. Das heißt, da ist das problemlos. Und es gibt ganz tolle, ich würde es mal Sampling oder quasi ein Wiederaufgreifen nennen, Banksy. alle kennen diesen Street-Artist Banksy. Es gibt ein Bild von Jericho, das Floß der Medusa. Das nimmt Bezug auf ein ganz schlimmes Schiffsunglück, bei dem dann ein paar Menschen, ich glaube 12 Tage oder so, auf See waren. Und da gab es dann Kannibalismus auf dem Floß. Und also die haben alle gerade so überlebt, ganz schlimm. Und da gibt es ein wahnsinnig eindrückliches Gemälde im Louvre von. Und Banksy hat das aufgegriffen und genau dieses Floß der Medusa gemalt. Aber am Horizont ist nicht ein rettendes Schiff, sondern eine super Yacht mit dem Helikopter hinten drauf, die einfach völlig unbeirrt weiterfährt. Und der Titel war: Wir sitzen nicht alle im selben Boot. Und es ist natürlich ein Kommentar auf Geflüchtete, auf Hyperreichtum, auf Ignoranz. Und da denke ich, ey, wie toll, dass du so ein starkes Bild, das Jahrhunderte alt ist, in unsere heutige Zeit überführst und damit immer noch relevant machst.
7: Ja, es gibt's natürlich auch gerade andersrum, dass man wirklich berühmtes Gemälde oder Auszüge daraus, ich sag jetzt mal ein bisschen banalisiert, indem man es mir nämlich in die Werbung packt zum Beispiel. Mhm. Also wir kennen zum Beispiel diese zwei kleinen Putten, die kleinen Engelchen von Raphael ist es, glaube ich. Die habe ich schon auf der Keksdose entdeckt. Oder gerade die Mona Lisa, die wird ja für alles vermarktet, was man sich vorstellen kann. EasyJet wirbt mit ihr. Oder die Automarke Audi hat mit ihr schon geworben. Haribo, Pizza Hut. Da würde ich als Künstler mich wahrscheinlich manchmal gegen wehren. Aber die, wie gesagt, wir hatten es ja davon, die meisten sind ja nicht mehr da, können sich nicht wehren. Gibt es da manchmal Bedenken, was geht und was nicht?
6: Ach, ich finde das ja eher oft lustig. Also ich finde, dass Kunstwerke oft sehr lustig in der Werbung aufgegriffen werden. Der Wanderer über dem Nebelmeer von Caspar David Friedrich ist ja so eine ganz ikonische Rückenfigur und auf dem Bild ist so eine dramatische Landschaft mit ganz viel Wolkenfetzen, die so umherwirbeln. Auf dem Bild ist es so windig, das wurde 2014 als Werbemotiv genutzt für einen Offshore-Windpark.
7: Nee.
6: Doch. Und dann sind da plötzlich so Windräder im Hintergrund und da denke ich mir, ey, ist doch cool, wenn das aufgegriffen wird. Und ich finde es ja toll, wenn Kunst nicht nur im Museum stattfindet, sondern darüber auch irgendwie in unseren Alltag kommt. Insofern habe ich persönlich gar kein Problem damit, sondern freue mich.
7: Jakob Schwertfeger findet also, Sampling gibt's auch in der Kunst und ist da auch wichtig. Es geht in dieser Sendung um Zitate in verschiedensten Kunstrichtungen, um Teile aus dem Werk eines Künstlers oder einer Künstlerin, die für ein neues Werk verwendet werden. In der Literatur wird auch zitiert, deshalb habe ich auch für diese Kunstform einen versierten Gesprächspartner gesucht und gefunden. Rainer Moritz ist Literaturkritiker, Autor und Verleger. Herr Moritz, ich erinnere mich an eine Literaturdebatte, 2010 war das, glaube ich, da ging es um den Debütroman von Helene Hegemann. Axolotl Roadkill heißt der. Und ihr wurde vorgeworfen, sie habe Textteile anderer Autoren einfach so in ihren Text eingebaut. Also ich weiß, dass man bei wissenschaftlichen oder auch journalistischen Texten Quellenangaben machen muss. Aber wie ist das in der Literatur?
8: Genau, an den Fall erinnere ich mich auch noch gut. Und dieser Fall hat vor allem nachgewirkt bis heute. Der hat die Verlage derart verunsichert, vor allem auch, wenn es um belletristische Werke geht. Sie haben es gesagt, in der Wissenschaft ist die Situation eine andere. Bei Frau Hegemann war das so, dass es gar keine Frage am Ende war. Sie hatte Texte kopiert anderer Autoren, hatte das nicht angegeben. Der Verlag hat dann auch sofort zurückgerudert, hat das geändert, hat das in Nachauflagen sozusagen richtig versucht einfließen zu lassen. Das war also ein ganz klarer Fall. Das, was man in der Wissenschaft, wir haben das ja bei Doktorarbeiten im Moment immer wieder, ein Plagiat. Frau Hegemann hat damals plagiert, sie hat sich versucht rauszureden, es gäbe ja gar kein Urheberrecht heute mehr, alles sei im Fluss, sozusagen alle Texte seien gemeingültig. Das gilt natürlich nicht in der Literatur, deswegen hat damals Utschein richtig reagiert, aber wie gesagt, der Fall hat bis heute nachgewirkt.
7: Heißt das, es gibt öfter solche Debatten?
8: Na, in dem harten Sinne nicht. Also, dass in der Belletristik jetzt Autorinnen und Autoren vorgeworfen wird, sie haben wirklich kopiert in Zeiten des Internets, in Zeiten von Copy and Paste. Was hat man von Wikipedia übernommen? Solche Fragen werden immer wieder gestellt. Man kann bei Romanen nachweisen, dass einfach aus Wikipedia, wenn exotische Ortsbeschreibungen eingebaut werden sollen in einen Roman, da wird was übernommen. Das wird auch zu Recht kritisiert. Aber solche Plagiatsfälle wie damals bei Hegemann, die kommen zum Glück sehr selten vor.
7: Aber dann geht es auch darum, es müssen lebende Autoren sein. Also wenn die da 70 Jahre tot sind, dann gilt das auch nicht mehr.
8: Ja, es ist ja, wissen Sie, in der Belletristik die Sache viel komplizierter als in einer Doktorarbeit oder in einer Habilitation. Da fließen Gedanken ein, da fließen Überlegungen ein. Ein Beispiel, wenn eine Romanfigur in einer bestimmten Stimmung ist, dann denkt sie an ein Gedicht von Ingeborg Bachmann oder denkt an eine Erzählung von Max Frisch zurück und lässt die dann im Kopf kreisen.
7: Ja.
8: Das ist ja kein Fall von einem Zitatnachweis. Selbst da aber sind, und das beobachtet beobachte ich seit Jahren die Verlage sehr, sehr hellhörig geworden. Da herrscht eine Angst in den Verlagen, dass man ihnen etwas vorwerfen könnte. Das heißt, sie werden in Verlagen so Publikationen, in Romanen immer häufiger finden, dass wenn eine Romanfigur ein paar Zeilen aus einem Gedicht sich durch den Kopf gehen lässt, dass hinten im Buch das nachgewiesen wird. Das ist vorauseilender Gehorsam, das ist eigentlich Unsinn, weil Romanfiguren denken nun mal auch manchmal in Bildern vorangegangener Literatur.
9: Ja, klar.
8: Literatur baut immer auf alter Literatur auf. Insofern ist das gar nichts Neues in dem Sinne. Aber die Verlage sind, und da glaube ich wirklich, dass Frau Hegemann dafür verantwortlich ist, in Anführungszeichen, übervorsichtig geworden. Das heißt, sie machen selbst Gedankenspiele von Figuren, wo es um Werke anderer Autoren geht, versuchen sie nachzuweisen, um ganz auf der sicheren Seite zu sein, was ich völlig unnötig finde.
7: Hat nicht Frau Hegemann oder der Verlag dann ganz komisch reagiert, indem sie alles, was irgendwie in dem Text drin war, mit Quellen versehen hat?
8: Genau.
7: Also so ein Daten-Overkill.
8: Genau, das hat eigentlich in der Belletristik nichts zu suchen. Natürlich muss man auch vorsichtig sein, wenn ein Romanautor jetzt aus einem anderen Roman eines Kollegen längere Passagen in Anführungszeichen abschreibt. Das ist natürlich auch ein Vorgang, der in Richtung Plagiat geht. Da nützt doch die Absicherung nichts unbedingt. Aber es ist völlig unsinnig, jeden Gedankensprung, der ein Gedicht eines anderen Autors zitiert, nochmals nachweisen zu müssen. Aber wie gesagt, die Furcht leitet da die Praxis bei den Verlagen.
7: Was gilt denn überhaupt als Zitat? Also kann es schon ein einzelnes Wort ein Zitat sein?
8: In einem belletristischen Text eigentlich nicht. Wir müssen wirklich unterscheiden, ob wir mit einem Sachbuch zu tun haben. Doktorarbeiten sind ja auch Sachbücher in gewisser Weise. Da muss wissenschaftlich korrekt zitiert werden. Sie haben einen anderen Fall bei Anthologien, wo Sie Texte nicht kommentieren, wo Sie Gedichte aneinander reihen. Ich mache jetzt eine Zusammenstellung der schönsten Herbstgedichte. Da muss natürlich der Verlag Recht einholen für alle diese Texte. Wenn ich kommentiere in einem Aufsatz über schöne Herbstgedichte, darf ich aber auch nicht vollständig zitieren. Da ist Vorsicht in der Tat am Platz. Man darf nicht ausführlich zitieren, man muss wenige Zeilen zitieren. Also auch da gibt es eine Regelung, dass ich nicht ständig auch ganze Gedichte zitieren kann. Da muss man aufpassen. Aber das ist ein völlig anderer Fall, als wenn ich sozusagen Gedanken habe, eine Romanfigur.
7: Aber ich spinne das jetzt mal weiter. Wenn ich jetzt, nehmen wir an, ich wäre Autorin, ich habe einen Roman geschrieben mit einer männlichen Figur, die immer mit blauem Frack, einer gelben Weste, gelben Hosen und womöglich noch Stulpenstiefeln rumrennt. Und sich dann irgendwann aus Liebeskummer erschießt. Wäre das auch ein Zitat?
8: Natürlich ist das eine Aneignung. Wissen Sie, Literatur, ich habe es gerade eben schon gesagt, besteht immer aus Aneignung älterer Literatur. Mhm. Wenn Sie sich die Werke von Thomas Mann und Bertolt Brecht anschauen, das waren beides Meister im Ausschlachten vorhandener Werke. Würde man Thomas Mann heute so behandeln, wie man zeitgenössische Autoren behandelt, hätte jeder Band von Thomas Mann 50 Seiten Nachklapp, wo sozusagen alles nachgewiesen wird. Nein, jeder Roman greift Motive auf, mal versteckt, mal offener. Also wenn da ein neuer Werther auftaucht, dann ist das natürlich, es sei denn, die Geschichte ist nun wirklich 1:1 abgekupfert. Mhm. Also ist jeder Handlungsstrang 1:1 abgekupfert. Dann haben wir was anderes. Wenn es nur Motiv aufgreifen geht, das haben wir in jedem vernünftigen Roman. Jeder Roman, der etwas auf sich hält, greift auf andere Literatur zurück, zitiert Figuren, staffiert Figuren aus. Da haben ja auch Rezensenten dann große Freude. Wissen Sie, wenn Sie das entdecken in einem Roman, das ist für den Rezensenten immer ein großes Glück.
7: Manchmal ist es einfach auch als Hommage gedacht, wahrscheinlich.
8: Ja, natürlich. Autoren sind anderen Autorinnen und Autoren verpflichtet. Und ich selber schreibe ja gelegentlich auch Romane und baue da immer kleine Tricks ein, kleine Zitate, die ich einer Romanfigur in den Kopf gebe. Es merkt manchmal kein Kritiker, aber ich freue mich dran.
7: Sie haben es gerade erwähnt, Sie haben selber geschrieben, Sachbücher und Romane. Mich würde es mal interessieren, wie wäre das für Sie selbst, wenn Sie einige Sätze oder eine ganze Figur in einem anderen Werk wiederentdecken? Also unabhängig von der Rechtslage jetzt, wären Sie da eher geschmeichelt oder sauer?
8: Also ich glaube, Autorinnen und Autoren freuen sich immer, wenn ihre Werke rezipiert werden. Es ist natürlich ein Unterschied, ob man merkt, da hat einer sich Stoff angeeignet. Da ist einem nichts eingefallen. Und deswegen hat er sich bei meinen Werken bedient. Das spürt man ja beim Lesen relativ schnell. Ja. Oder ob es so eine Auseinandersetzung ist. Wenn Heinz Strunk einen Roman schreibt, der Zauberberg 2 heißt, dann muss man nicht sehr viel raten, dass es auch um Zauberberg 1, also um Thomas Mann letztlich geht. Also manchmal ist das offen ausgewiesen, manchmal versteckt. Die Fälle, wo Autoren der ernsthaften Literatur, wir haben ja was anderes, wenn wir im Unterhaltungsbereich sind, wo mit anderen Maßstäben manchmal gearbeitet wird, da ist es eher eine Freude für denjenigen, der sich wiederentdeckt. Und die toten Autoren können sich ja sowieso nicht wiederentdecken, da müssen die Nachlassverwalter tätig werden.
7: Rainer Moritz war das, Literaturkritiker, Autor und Verleger. Er findet Zitate in der Literatur wichtig und inspirierend. So, Und jetzt werfe ich einfach mal einen Hörschnipsel hier rein. Warum, erkläre ich dann später.
9: Bertha!
10: Ja?
9: Das Ei ist hart.
10: Ich habe es gehört.
9: Wie lange hat das Ei denn gekocht?
10: Zu viel Eier sind gar nicht gesund.
7: Na, erkannt? Man hört schon, das ist ein Ausschnitt, ein kleiner Teil von etwas Größerem. Und wenn ich jetzt nicht sage, was ich hier gerade zitiere, dann verwende ich diesen Hörschnipsel illegal. Denn der Autor Viktor von Bülow, den wir alle als Loriot kennen, erlaubt Zitate aus seinen Werken nur, wenn er als Quelle genannt wird. Das habe ich jetzt gerade getan. Dann muss ich auch noch sagen, dass es ein Ausschnitt aus dem Sketch Das Frühstücksei ist. Und dann muss dieses Zitat auch noch meine Aussage belegen und nicht nur als Ausschmückung verwendet werden. Achso, jetzt muss ich noch eine Aussage machen. Okay. Manche Zitate darf man nur unter strengen Auflagen benutzen. Aussage Ende. Auch diese Musik ist ein Zitat, nämlich aus dem Ballett Der Nussknacker. Und damit sind wir ganz elegant bei der Kunstform Tanz gelandet. Denn auch beim Tanz gibt es Zitate. Mir ist zwar spontan nur eins eingefallen, der Moonwalk von Michael Jackson zum Beispiel. Den habe ich schon öfter in anderen Zusammenhängen gesehen, bei Rappern. Einmal hat ihn sogar ein Comedian in seinem Auftritt eingebaut. Aber weil ich mich selber bei Tanz nicht so gut auskenne, habe ich mit Julia Christensen gesprochen. Sie war selbst Profitänzerin, ist außerdem Neurowissenschaftlerin und betreut Studien, wo es zum Beispiel um den Zusammenhang von Tanz und Lernverhalten geht. Wir kennen uns schon länger, deshalb sind wir auch per Du. Julia, wie ist es beim Tanz? Dürfen da Bewegungszitate gemacht werden? Und wenn ja, wie?
11: Beim klassischen Ballett, wenn man jetzt als Haus heutzutage ein Balanchine-Ballett aufführen möchte, George Balanchine, neoklassischer Ballettmeister, Choreograf aus den 60er, 70er, 80er Jahren, sehr berühmt. Und dann geht man zum Balanchine Trust und kauft sich ein Stück ein, zum Beispiel Jewels, wo es um die Rubies, die Emeralds und die Diamonds geht. Und diese Sequenzen des Tanzens, die sind lizenziert und man muss sie ganz genau so ausführen, wie es damals von Balanchine gedacht wurde. Und dann muss man sich sozusagen auch einen choreografischen Assistenten mit einkaufen für die Zeit. Und die Tänzer müssen ganz genau so tanzen, wie es von Balanchine gewollt wurde in diesen verschiedenen Tänzen. Und einfach so ein Stück aufführen von Balanchine, das geht zum Beispiel gar nicht. Das ist dann auch legal falsch.
7: Ist es dann ähnlich wie bei Texten, wo der Choreograf oder wer auch immer diese Moves erfunden hat, wenn der schon länger als 70 Jahre tot ist, dann darf man es verwenden? Ist dann ähnlich wie bei Texten auch?
11: Das wäre vielleicht ähnlich. Man muss es natürlich als solches benennen. Also wenn jetzt ein Tanzensemble ein Stück aufführen möchte, das Schwanensee ist, dann basiert man das auf diesen alten Choreografien, die es teilweise notiert gibt. Und dann wird der persönliche Stil des Choreografen eingebaut. Bei mehr Contemporary Tanz, da gibt es auch schon zertifizierte Bewegungsabläufe, ob das jetzt Limon ist oder Martha Graham, wenn wir eine Contraction sehen, also wenn ein Tänzer so nach vorne sich zusammenkrümmt, das ist eine Contraction, die sieht anders aus, wenn es ein Martha Graham ist oder ein Tilt ist, wie bei Cunningham, oder gewisse Sequenzen von Limon, die Armbewegungen sind ganz spezifisch und da kann man zertifiziert sein, um diese eben auch zu unterrichten und auch aufzuführen. Wenn da etwas sozusagen geklaut ist, das ist manchmal ein bisschen schwer nachzuempfinden, aber man würde dann sagen, das ist Graham nachempfunden, weil Experten das einfach sehen. Das ist wie ein Dialekt. Also man sieht vielleicht als Laie nur eine Armbewegung, aber ein Experte wird sofort sein, du bist aber hier Cunningham inspiriert.
7: Ach okay, und dann nimmt man das dann eher so wie eine Hommage wahr.
11: Ja. Genau.
7: Oder gibt es aber auch Kritiker und Publikum, die sagen, aha, der hat da und da das geklaut. Das heißt, dem Tänzer oder der Tänzerin ist nichts Eigenes eingefallen.
11: Genau, das war einfach, das ist dann verpönt. Und da können wir dann auch zum Street Dance gucken. Ich arbeite ja momentan mit den Flying Steps aus Berlin zusammen und da habe ich vieles auch lernen können, wie es da ist mit den Bewegungen, weil da ist ja alles Improv oft. Da sind ja diese Battles, wo sich die zwei Tänzer zusammenfinden mit ihren Folgenschaften um sie herum und dann diese Tanzbattles liefern. Und wenn man da eine Sequenz plötzlich sieht, die von einem anderen Tänzer stammt, dann gibt es das sogenannte Biting. Also der Battle-Partner wird durch Gesicht und Gestik ausdrücken, dass du gerade klaust. Das ist Biting. Und da wird also eher mit den Publikumsreaktionen gespielt. Also das wird also eher mit Ablehnung dann gestraft und eher nicht so hohe Punkte geben. Also das ist richtig verpönt.
7: Und wie ist das bei so Tanzelementen aus anderen Ländern oder Kulturen, wenn die mit einfließen? Also das Kreiseln von so vielen Tänzern zum Beispiel oder das Schuhplatteln. Ist das dann Aneignung? Gibt es da auch manchmal Probleme?
11: Das ist tatsächlich sehr spannend, wie über die Welt verteilt die Idee des Intellectual Ownership sich auch unterscheidet. Also es gibt die Idee von einem Master, der einen Tanz, Bewegung, eine Serie von Schritten sozusagen geprägt hat. Und die Discipel dieses Masters würden diese Bewegung dann in die Welt hinaus tragen. Es wird aber immer auf diesen Master zurückverwiesen.
7: Die sind Multiplikatoren dieser bestimmten Kunst von einem Menschen und die Quellen müssen sie immer mitliefern, sonst dürfen sie es nicht ausführen.
11: Genau, bis dann irgendwann ein neuer Ustad da ist und dann ist das die Quelle.
7: Wie war das denn in deiner Zeit als Profitänzerin? Hast du womöglich sogar gezielt bestimmte Bewegungsabfolgen lernen müssen, die irgendwie irgendwelchen Größen zugeordnet wurden? Also so Signature Moves, ja. Steppelemente wie bei Fred Astaire oder Beinwürfe wie beim Concours oder Ausdruckstanz à la Pina Bausch. Gab's da was?
11: Ja, also Pina Bausch habe ich tatsächlich nie studiert, aber ich habe Limon, Horton und Graham lernen müssen. Das sind Bewegungsrepertoires des Contemporary Dance zugeordnet. Und da geht es eben ganz besonders um Armbewegungen, um Art und Weise, den Körper zu krümmen und zu extenden. Bestimmte Art und Weisen, wenn man das Bein zur Seite hebt und sich dann ein bisschen in die Seite bewegt. Selbst wenn ich das jetzt gerade sage, bewege ich mich auf eine bestimmte Art und Weise.
7: Das Interview.
11: Mein Körper hat das genau immer noch, hat das so embodied in sich, wie man sich dazu bewegen hat, wenn man die Sprache von Martha Graham, die Sprache von Limon spricht.
7: Okay, aber das ist dann eine Frage von Können, ne? Also dass man das gekonnt ausführt, also auf einem bestimmten Level. Aber man muss nicht das Tanzzitat oder die Bewegung genau immer in dem gleichen Kontext machen, das muss man nicht.
11: Das ist eine total spannende Frage, denn Martha Graham hat selber auch immer gesagt, ein Tänzer ist nicht toll, weil er so gut Bewegungen ausführen kann. Ein Tänzer ist wunderbar, weil er seine Seele in die Bewegung heraustanzt. Also es ist der Ausdruck, der wichtig ist. Wir lernen in der Schule, in der Tanzschule, Bewegungsrepertoire. Wir lernen die Sprache, wir lernen die Worte, also rechts, hoch, links, runter und so weiter. Ja, das ist so, wie ein Schauspieler lernt, die Worte von Faust zu sprechen. Aber wenn er das jetzt mechanisch einfach ausführt, dann ist das einfach nur die Worte. Aber den Satz zu sprechen, dass es den richtigen Ausdruck hat, das ist die Kunst. Und das ist beim Tanzen genauso. Das ist nachher die Kunst des Tanzes, das rauszubringen. Aber die choreografischen Elemente, die Bewegungen, die gehören einem Choreografen. Und Experten werden das intuitiv wissen oder technisch wissen, ob das jetzt geklaut ist. Und dann mögen sie vielleicht sagen, okay, das war jetzt technisch Graham, aber du hast da deinen ganz persönlichen Ausdruck reingebracht. Du hast mich berührt mit deinem Ausdruck.
7: Also Zitate ja, aber mit eigener Note.
11: Ja, und immer unsere Ustads, unsere Master auch benennen, weil sie haben uns dahin gebracht, wo wir sind.
7: Wir hatten es heute von Zitaten im Tanz, in der Malerei, in der Literatur, sogar in der komischen Kunst. Und ja, man muss schon aufpassen, in welchem Kontext man zitiert. Aber insgesamt kann man auch sagen, dass Zitate, Anspielungen und Varianten eigentlich alle Kunstformen bereichern. Manchmal werden sie lustig oder ein bisschen interessanter. Und das war H-Info Kultur. Heute zum Thema Motive, Moves und Music Samples. Wie viel Zitat darf sein? Mein Name ist Yvonne Koch.
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2: Einen schönen guten Abend. Ich begrüße Sie zur Tagesschau. Wer dieser Tage sein Auto volltankt, muss tief in die Tasche greifen. Regelmäßig erreichen die Spritpreise momentan neue Höchststände. Bundeskanzler Merz hatte deshalb vor einigen Tagen Entlastungen in Aussicht gestellt. Bislang ist aber offen, wie die aussehen und ab wann sie gelten sollen. Innerhalb der Regierung gab es heute stundenlange Gespräche darüber. Ja, und fragen wir nach bei Markus Preis in Berlin.

0: kommenden Jahr will die Regierung die Voraussetzung für, Zitat, einkommensbezogene Direktauszahlungen schaffen, also dass man dann gegebenenfalls denen Hilfen überweisen kann, die sie auch wirklich brauchen und nicht wie jetzt wieder für alle den Spritpreis senken muss.
1: Kanzler Merz hatte ja schnelle Entlastungen in Aussicht gestellt. Woran hakte es denn jetzt noch?
0: Ja, zum einen daran, dass sich die Regierung keineswegs einig war, wie denn die von Merz versprochene Entlastung erreicht werden kann. Der Finanzminister zum Beispiel und die Wirtschaftsminister hatten da ganz unterschiedliche Vorstellungen. Noch viel wichtiger aber war die Frage, wie wird das denn bezahlt? Das, was jetzt auf dem Tisch liegt, bedeutet eine Entlastung für den Bürger von 2,5 Milliarden Euro. Das Geld fehlt dann eben aber auch als Steuerausfall dem Finanzminister. Und der hat darauf gedrungen, dass sich an diesen Steuerausfällen auch die Länder beteiligen, die ja immer besonders lautstark Spritpreissenkungen gefordert haben. Darüber wurde eben mit den Ländern sehr intensiv verhandelt. Die müssen auch jetzt noch zustimmen. Und sie sollen nun die Hälfte der Ausfälle tragen, also 1,25 Milliarden Euro. Wie gesagt, die offizielle Bestätigung, dass sie damit machen, die steht noch aus.
1: Markus Preis in Berlin, vielen Dank. Das Schweriner Schloss, Sitz des Landtages von Mecklenburg-Vorpommern. Übermorgen wird das Parlament neu gewählt. Etwa 1,3 Millionen Menschen sind aufgerufen, ihre Stimme abzugeben. Es zeichnet sich ein Kopf-an-Kopf-Rennen zwischen SPD und AfD ab. Die Sozialdemokraten mit Ministerpräsidentin Schwesig hoffen darauf, wieder stärkste Kraft in Mecklenburg-Vorpommern zu werden.
2: Noch ein Selfie mit den anderen SPD-Ministerpräsidenten, dann kann es am Leuchtturm in Warnemünde losgehen. Seit Wochen holt Manuela Schwesig auf, liegt in der letzten Umfrage vor der Wahl mit 37% erstmals einen Punkt vor der AfD. Ihre Themen setzte sie vor allem gegen Berlin, gegen Rentenkürzungen, gegen hohe Energiepreise. Sie wolle,
3: dass unser Land, dass die Menschen hier in jedem Dorf, in jeder Stadt eine gute Zukunft haben. Eine gute Zukunft für Mecklenburg-Vorpommern. Und genau dafür kämpfen und streiten wir.
2: Dennoch könnte es der AfD mit Ministerpräsidentenkandidat Holm wohl gelingen, ihr Ergebnis im Vergleich zur letzten Wahl mehr als zu verdoppeln. Neben den Vorsitzenden aus Berlin ist auch Wahlsieger Ulrich Siegmund aus Sachsen-Anhalt nach Neubrandenburg gekommen.
4: Wir müssen jetzt wieder mehr reinpowern in Bildung, in Wirtschaft und auch in die Sicherheit. Und genau das will ich tun als Ministerpräsident. Und deswegen werden wir noch mal mobilisieren bis zum Sonntag, bis zum Wahltag.
2: Der zugespitzte Wahlkampf macht es den kleinen Parteien schwer. Die Linke, momentan mit an der Regierung, setzt neben Spitzenkandidatin Oldenburg auf die Parteigranten. Zwar liegt sie in den Umfragen stabil zwischen 9 und 10%, während andere sich sorgen, überhaupt über die 5%-Hürde zu kommen. Die Grünen haben deshalb viel Prominenz nach Rostock geladen. Da Rot-Rot voraussichtlich keine Mehrheit mehr hat, gäbe es eine stabile Landesregierung nur mit ihnen. Ebenfalls zittern muss die CDU mit Spitzenkandidat Peters. Früher einmal Regierungspartei im Land, verliert sie in Umfragen seit Wochen, liegt nun bei 6 bis 7%. Für das BSW trommelt Parteigründerin Wagenknecht nochmal in Rostock. Aktuell würde die Partei mit 4% den Einzug in den Landtag aber knapp verpassen.
1: Der Tarnkappenjet F-35 gilt als modernstes Kampfflugzeug der Welt. Im Bestand der deutschen Luftwaffe fehlte er noch bis heute. Im US-Bundesstaat Texas hat Bundesverteidigungsminister Pistorius die erste von 35 bestellten Maschinen in Empfang genommen. Doch bis sie in Deutschland ankommen und die bisherigen Tornado-Jets ersetzen, dauert es noch. Bundeswehrpiloten müssen daran erst ausgebildet werden.
5: Das Eiserne Kreuz der Bundeswehr auf dem Rumpf, die deutsche Flagge auf dem vertikalen Ruder. Jungfernflug des ersten deutschen F-35-Kampfjets vor wenigen Tagen. Ein Imagevideo der Herstellerfirma Lockheed Martin. Insgesamt 35 Kampfjets hat die Bundeswehr gekauft. Kostenpunkt etwa 10 Milliarden Euro aus dem Sondervermögen der Bundesregierung.
6: This aircraft.
5: Dieses Flugzeug läutet eine neue Ära für die deutsche Luftwaffe ein. F-35 wird unsere Fähigkeit zur Verteidigung unseres Landes stärken, damit wir unserer Verantwortung innerhalb der NATO gerecht werden und zur Sicherheit in Europa beitragen können. Die US Air Force hat ein ähnliches Modell im Irankrieg im Einsatz und präsentiert den hochmodernen, vielseitig einsetzbaren Kampfjet gerne auf Flugshows. Er kann sich vor der Radarerfassung tarnen.

0: Lernen über viele Sensoren aus vielen Daten Gesamtlagebilder erstellen und vor allem in den innenliegenden Waffenschächten Atomwaffen tragen. Deutschland wird dann gemeinsam mit anderen NATO-Verbündeten fliegen können. Das ist das, was wir in Zukunft brauchen. Deshalb haben wir die gemeinsamen Waffensysteme. Denn was schreckt Wladimir Putin ab? Amerikanische Atomwaffen und die NATO zusammen.
1: American nuclear weapons and the NATO alliance together.
0: F-35 löst bei der Bundeswehr die Tornado-Kampfjets ab. Seit über 40 Jahren im Einsatz gibt es Pannen und Probleme. Ersatzteile sind schwer zu beschaffen. Die Ausbildung für die deutschen Piloten findet hier in den USA statt, bevor die ersten Kampfjets im kommenden Sommer im rheinland-pfälzischen Büchel stationiert werden.
2: Russland wählt ein neues Parlament, zum ersten Mal seit Beginn des Überfalls auf die Ukraine. Weite Teile der Opposition wurden von der Abstimmung ausgeschlossen. Ein Sieg der Regierungspartei Geeintes Russland gilt als sicher. Die Abstimmung geht noch bis Sonntag. Vor der Wahl hatte Präsident Putin die Russen aufgefordert, mit ihrer Stimmabgabe einen so wörtlich Beitrag zum Sieg des Landes zu leisten.
3: Ein Wahllokal in der Moskauer Innenstadt. Die Menschen hier können per Knopfdruck abstimmen oder ihre Kreuze auf Papier setzen. Ein Grund für einige, heute abzustimmen, den Kurs der Regierung zu unterstützen.
4: Ich bin der Meinung, dass wir unsere Einheit zeigen müssen, um unsere Soldaten zu unterstützen und um unser Land weiterzuentwickeln. Wir führen keinen Krieg gegen die Ukraine, sondern gegen den gesamten Westen. Ich unterstütze die Haltung unseres Präsidenten voll und ganz. Und er hat heute auch schon abgestimmt. Online. Die Teilnahme an den Wahlen, sagt Kreml-Chef Putin, sei ein gemeinsamer Beitrag zum Sieg Russlands. Ihre Wahl, Ihr Wille wird erneut zeigen, dass hinter unseren Kämpfern Millionen Menschen stehen, dass wir Schulter an Schulter stehen. Wählen unter Bewachung. Erstmals stimmen auch Menschen über das Parlament ab, die hier leben, in den von Russland völkerrechtswidrig besetzten Gebieten. Hier abstimmen zu lassen, das kritisiert die Europäische Union scharf. Die Duma-Wahl in Russland, politische Beobachter sagen, es gebe ohnehin keinen Zweifel daran, dass die Putin-nahe Partei Geeintes Russland gewinnt. Man kann natürlich darauf achten, wie viel Prozent die Partei holt. Aber ob nun 50, 60 oder 70%, das spielt eigentlich keine Rolle. Es hängt ganz davon ab, was der Kreml in dem Moment für glaubwürdig hält. Der Kurs der alten und neuen Regierung jedenfalls scheint festzustehen. Russlands Helden sollen siegen.
2: Ja, und in Moskau spreche ich jetzt mit Silke Dietrich. Welchen Stellenwert hat denn die Parlamentswahl für Präsident Putin?
5: Einen sehr hohen. Also die sind schon sehr extrem wichtig für ihn, obwohl er selber jetzt gar nicht zur Wahl steht. Aber es geht natürlich für ihn darum, sowohl nach innen als auch nach außen zu zeigen, das ganze Volk steht hinter seinem Kurs. Deswegen hat er die Russinnen und Russen ja vor der Wahl auch nochmal dazu aufgerufen und gesagt, die sollen unbedingt dann eben an dieser Wahl auch teilnehmen. Es geht ihm natürlich darum, ich meine, die meisten Parteien, jetzt sind nur noch 10 zur Auswahl, eine ist ausgeschieden worden, das war ganz deutlich eine Antikriegspartei. Aber die Töne wollte er nicht hören. Er weiß, dass die meisten Parteien, die jetzt eben da sind, voll hinter ihm stehen. Und das, obwohl 2 Drittel der Menschen, da gibt es unabhängige Untersuchungen und auch Umfragen, tatsächlich hier für Friedensverhandlungen sind. Die finden das aber natürlich jetzt bei der jetzigen Wahl absolut nicht wieder. Also wählen sie gar nicht oder eine der Parteien, die definitiv, was den Krieg angeht, hinter dem Kurs von Wladimir Putin stehen.
2: Silke Dietrich in Moskau, danke für die Einschätzung. Nach dem Drohnenvorfall am Flughafen Leipzig-Halle im August hatte die Bundesregierung neue Sanktionen gegen Russland verkündet. Eine dieser Maßnahmen ist heute in Kraft getreten. Das russische Generalkonsulat in Bonn musste seinen Betrieb einstellen. Bereits vorgestern wurden die letzten Mitarbeiter nach Moskau ausgeflogen. Die Bundesregierung macht Russland für den Anschlagsversuch in Leipzig verantwortlich. Moskau bestreitet die Vorwürfe und hat im Gegenzug das deutsche Generalkonsulat in Sankt Petersburg geschlossen. Der Vorfall von Leipzig wirkt sich auch auf diesen Polizeieinsatz nahe des Bundeswehrstandortes Wunsdorf in Niedersachsen aus. Die Beamten suchen nach Teilen eines Flugobjektes, das hier vor einigen Tagen abgestürzt sein soll und das einen Zusammenhang mit der Drohne am Leipziger Flughafen haben könnte. Denn es handelt sich offenbar nicht um ein handelsübliches Gerät. Die Bundesanwaltschaft prüft nun, ob eine Verbindung besteht. Zellen sind die Grundeinheiten unseres Körpers. Sie sind immer wieder mechanischen Kräften wie Druck oder Zug ausgesetzt. Wie sich Zellen dadurch verändern, sogar bis in ihr Erbgut hinein, das erforscht die Biologin und Medizinerin Sarah Wikström. Die Finnin legte den Grundstein für dieses Forschungsfeld und ist jetzt mit dem hochdotierten Körperpreis für die europäische Wissenschaft ausgezeichnet worden. Ihre Arbeit könnte die Entwicklung neuer Therapien, zum Beispiel gegen Krebs, entscheidend voranbringen.
6: Unsere Haut, eine Hülle aus Milliarden winziger Zellen. Die werden ständig gedrückt, gestaucht oder gedehnt. Und genau hier kommt Sarah Wikströms Forschung ins Spiel. Wir untersuchen, wie Zellen auf physische Kräfte reagieren. Wie dieser Ball sind Zellen auch physische Objekte, die zum Beispiel auf Druck reagieren. Aber der große Unterschied ist, dass Zellen aktiv reagieren, ihre Eigenschaften verändern können. So sieht die Haut am Auge anders aus als am Ellenbogen. Die Belastung zwingt das Gewebe, sich zu verändern. Die finnische Ärztin erforscht am Max-Planck-Institut in Münster Zellen und ihre Krankheiten. Ich will verstehen, warum sie manchmal nicht funktionieren. Warum bekommen wir Fibrose? Warum heilen unsere Wunden im Alter schlechter? Warum bekommen wir Krebs? Krebs, den diagnostizieren sie hier täglich an der Hamburger Asklepios-Klinik. Wikströms Forschung könnte Patienten zukünftig früher helfen und so Leben verlängern.
7: Der Stress auf Zellen und Tumor macht Stress auf gesundes Gewebe und auf das Tumorgewebe selbst, führt dazu, dass es genetische Veränderungen in den Zellen gibt. Und daran können wir dann möglicherweise erkennen, ob denn die Tumoren am Entstehen sind, bevor wir sie sehen.
6: Für ihre Arbeit erhielt Sarah Wikström heute in Hamburg den Körperpreis für europäische Wissenschaft, dotiert mit 1 Million Euro.
2: Und nun die Wettervorhersage für morgen Samstag, den 19. September.
8: Dem Norden bringen Tiefausläufer wolkiges, windiges und teilweise nasses Wetter. Im Süden scheint dank Hochdruckeinfluss dagegen öfter die Sonne. Im Nordwesten gibt's heute Nacht viele Wolken und zeitweise Regen, sonst oft klar, regional auch mal wolkig und im Süden kann sich zudem Nebel bilden. Am Tag im Norden meist Wolken verhangen und es regnet immer wieder, am häufigsten in Nordseenähe. Richtung Süden neben ein paar lockeren Wolken oft sonnig. Heute Nacht 15 bis 10 Grad, in der Südosthälfte vielerorts nur einstellige Werte. An der See morgen wieder unter 20 Grad, im Südwesten dagegen sommerlich warm. Sonntag im Süden oft noch sonnig, sonst auch dichte Wolken mit Regen oder Schauern, in der Nordhälfte sehr windig mit stürmischen Böen. Die neue Woche beginnt unbeständig und kühler, aber es wird nur noch selten nass. Am freundlichsten bleibt es im Südwesten.
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11: Hallo Fußballfans, hallo Sportsfreunde, wo immer Sie uns in Deutschland hören. Schön, dass Sie dabei sind. Zu Sportschau live aus Berlin begrüßt Sie Thomas Kroh. Guten Abend. Bayern München in der Fußball-Bundesliga auch am 4. Spieltag immer noch in der Rolle des Verfolgers. Ja, wo sind wir denn? Heute gastiert Union Berlin in der Allianz Arena. Hier werden sie live dabei sein, auch beim Basketball in Berlin und beim Handball in Eisenach, wo der deutsche Rekordmeister Kiel zu Besuch ist. Und zu meinen Interviewgästen zählen heute Abend unter anderem Werder Bremens Geschäftsführer Clemens Fritz und Ulf Sobeck, Vorstand des 1. FC Köln. Wir schalten nach München. Dort steht nicht nur ein Fußballspiel an, sondern auch das Oktoberfest. Eddie Endres ist unser Mann in der Allianz Arena. Guten Abend, Eddie.
12: Ja, guten Abend. Schön, dass ihr da seid.
11: Ja, du lachst jetzt schon. Die wichtigste Frage vor einem Oktoberfest ist ja immer, was kostet die Maß?
12: Ja, so um die 16 Euro ungefähr. Ich habe es heute noch mal im Radio live mitverfolgt. Niemand soll sich beklagen. Die Preise sind gestiegen. Der Sicherheitsdienst ist teurer geworden. Also alles ist teurer geworden, deshalb auch die Maß.
11: Das neue Wiesentrikot der Bayern, das soll für Fragezeichen gesorgt haben. Warum das denn?
12: Eine knallbunte Farbenexplosion. Ich habe extra nochmal nachgelesen. Mit flächigen, großen Blumenmustern. Also ich habe es gerade nochmal gesehen. Es ist schon sehr, sehr extravagant. Aber es ist ja nicht das klassische Wiesentrikot während der Wiesenzeit. Denn die Bayern haben keine Wiesenspiele. Aber sie sind ja Geschäftsmänner genug. Man nimmt trotzdem so eins rein ins Geschäft. Und die Fans rennen die Bude ein. Aber schau es dir gleich mal selber an. Das ist schon ein bisschen was für die Augen.
11: Kimmich, der Kapitän der deutschen Nationalelf, der ließ nach dem 5:1 zum Auftakt gegen Stuttgart durchblicken, die Bayern seien noch nicht in Meisterform. Haha, nach einem 5:1 gegen einen Champions-League-Teilnehmer. Aber jetzt im Ernst, Edgar, wo läuft's denn wirklich noch nicht rund bei den Bayern?
12: Ja, bei der Großchancenverwertung, da lassen sie viel zu viel liegen. Vor allem Luis Diaz, der hat noch nicht die Form gefunden, die er hatte. Also, er trifft einfach nicht. Harry Kane auch nur ein Bundesliga-Tor, ist eigentlich recht mickrig nach 3 Spielen. In der Abwehr stehen die Bayern, naja, so solide, wie man eben solide sein kann. Es rutscht immer mal wieder einer rein und durch. Er hat schon recht gehabt, der Joshua Kimmich. Das 5:1 hat vielleicht ein bisschen geblendet, war ja auch lange Zeit umkämpft. Und dann diese schwierigen 10 Spiele auf Schalke, auch gegen Elversberg und auch gegen Bodø, war es ja eine Halbzeit lang richtig, richtig zart. Also um das auch bayerisch zu sagen, war nicht richtig rund. Und vielleicht jetzt gegen Union Berlin wieder so eine 10-Nummer. Man kennt ja die Spielweise, zumindest war sie so. Jetzt ja unter Marco Lustrinelli vielleicht ein bisschen offensiver, was den Berlinern bisher nicht gut getan hat. Mal abwarten, wie sie heute auflaufen werden.
11: Das ist die Frage aller Fragen. Die Eisernen wollen nicht mehr eisernen Fußball spielen, sondern auch Fußball, der hin und wieder schön anzuschauen ist. Ein letztes Wort zu den Bayern, Musiala und Karl, die beiden Langzeitverletzten und Rekonvaleszenten sind wieder da. Was ist mit dem deutschen Nationalspieler Serge Gnabry?
12: Der sitzt auf der Bank und er könnte heute ein paar Minuten bekommen. Ich denke, er wird ein paar Minuten bekommen und er könnte sein 100. Bundesliga-Tor erzielen, genauso wie Harry Kane. Beide stehen aktuell bei 99, also Serge Gnabry ist wieder zurück. Die Frisur vielleicht ein bisschen länger geworden aufgrund der langen Pause, hat sie wieder hochgebunden. Mal abwarten, wie viele Minuten er bekommen wird, wie frisch er ist, wie großen Bock er hat hier heute Abend. Ausverkauftes Stadion, super Stimmung, auch die Temperaturen immer noch sehr, sehr angenehm, um die 16, 17 Grad gegen Union Berlin. Ja, und die Eisernen, du hast das angesprochen, 10 Gegentore in den ersten 3 Spielen, das wird nur überboten von Kiel 2024, die hatten damals 11 Gegentore, also da muss ich gewaltig was tun. Und der Trainer hat die Abwehr aber so gelassen wie zuletzt, also gibt es doch eine Veränderung, pardon. Christopher Trimmel ist zurück zu Österreich, der 39-Jährige vertritt den erkrankten Juranovic, also das ist eine interessante Personalie mit 39 Jahren, wahrscheinlich gegen Luis Diaz und gegen Alfonso Davies. Also rein in die Schuhe, Speed up und einmal abwarten, was Union Berlin drauf hat.
11: Edgar Endres, unser Reporter, heute Abend hier bei Sportschau live in München, die Bayern gegen Union Berlin. In der zweiten Liga, da scheint Wolfsburg die Niederlage gegen St. Pauli vom vergangenen Wochenende gut verkraftet zu haben. Kurz vor dem Abpfiff führt der VfL gegen Darmstadt 5:1. Spannender ist es hingegen im Rohnhof. Fürth gegen Magdeburg mit Oliver Tubenauer, Spielstand 1:1.
13: Die offizielle Spielzeit, sie neigt sich dem Ende entgegen. Allzu viel Grund nachspielen zu lassen gibt es nicht. 1:1 der Spielstand zwischen der Spielvereinigung Greuther Fürth und dem FC Magdeburg. Und die Fürther, sie erarbeiten sich jetzt gerade noch einen Freistoß, da hier in diesem Moment auch die Nachspielzeit angezeigt wird. 2 Minuten gibt es obendrauf, also habe ich mich nicht getäuscht. Oh, und dass es diesen Freistoß gibt, na, da kann sich tatsächlich Christian Kereschtes ordentlich bedanken. Da hat er nämlich fröhlich abgehoben. Aber den Freistoß, den wird es jetzt erstmal geben. Halb linke Position. Da stehen zum einen erst einmal Luca Itter und auch Felix Klaus parat, aber Felix Klaus orientiert sich zur Mitte und Itter wird mit links jetzt in den Strafraum flanken, tut er auch, hochgestiegen wird er auch und ich glaube, es war dann Faton Ademi, der den Ball auf den Kopf bekommen hat, aber da muss man wirklich so sagen, der hat den Ball mehr oder weniger auf den Kopf bekommen, von einem richtigen Kopfball möchte ich da nicht sprechen, völlig unplatziert geht der Ball ins Tor aus, Abstoß also für den FC Magdeburg, der hier früh in der 5. Minute durch Emanuel Joa mit 1:0 in Führung gegangen ist, quasi mit dem ersten gefährlichen Angriff. Magdeburg dann auch in der Folge die bessere Mannschaft bis zur 21. Minute, bis Omar Sila den Ball gerade noch so unter Dominik Reimann hindurch stochern konnte zum 1:1. Das Ganze war zwar erst abgepfiffen worden wegen vermeintlicher Abseitsstellung des Passgebers Felix Klaus, aber das Ganze dann durch den Videobeweis entkräftet. Jetzt kommt Magdeburg nochmal über die Rechtsaußenposition in Höhe des Fürther Strafraums. Tetschi kommt aber zunächst einmal nicht durch und deswegen gibt es einen Einwurf. Pierre Najombe ist es, der da diesen Einwurf erst einmal erarbeitet. Und Tetschi, der bietet sich jetzt an. Und bekommt er den Ball auch? Zunächst einmal wird er zurückgeworfen auf die halbrechte Position. Dann gibt es eine Flanke noch von Falco Michel an die Strafraumkante der Spielvereinigung Greuther Fürth. Dort konnten die Fürther zunächst einmal den Ball rausbefördern. Gibt aber nochmal eine Flanke. Diesmal ist es dann Kereshtis, der den Ball für Fürth rausköpft, nachdem er gerade von McNulty erst einmal geflankt wurde. Und jetzt vielleicht nochmal eine Möglichkeit für den FCM da durchzukommen. Ein Einwurf gibt schon, aber das Ganze ist eben noch nicht ausgeführt worden. Und dann ist die Partie auch abgepfiffen. Die Spielvereinigung Greuther Fürth und der FC Magdeburg, sie trennen sich am Ende mit 1:1.
11: Oliver Tubenauer aus dem Rohnhof und Schluss auch in der VW Arena. Der VfL Wolfsburg besiegt Darmstadt 98 mit 5:1. Das hat dann für die Tabellenspitze keine Auswirkungen. Hertha BSC weiterhin vorn vor Nürnberg und Heidenheim. Wolfsburg verbessert sich auf den 4. Platz. Magdeburg rutscht auf den 5. Und am Tabellenende stehen Dresden, Darmstadt und Kiel. Apropos Dresden, Sie erinnern sich vielleicht an einen gewissen Oliver Kahn, der mal den Satz geprägt hat, weiter, immer weiter. Und dieses Motto gilt für Hertha BSC. Weiter, immer weiter. 5 Spiele, 5 Siege. Der 6. soll an diesem Wochenende folgen, eben in Dresden im Rudolf-Habich-Stadion. Jakob Rüger.
14: Der Saisonstart von Hertha BSC sorgt unter den Anhängern für eine große Euphorie. Seit dem Bundesliga-Abstieg sind die Berliner noch nie so gut in eine Zweitligasaison gestartet. Es wird geträumt unter den blau-weißen Anhängern. Trainer Stefan Leitl kann über die Begeisterung der Fans lächeln. Für ihn gibt es eine große Erklärung für die starken Leistungen nach den zahlreichen Abgängen von Leistungsträgern.
15: Das Team funktioniert und das ist das Entscheidende, dass jeder sich komplett für dieses Team aufopfert und komplett in diesem Team integriert ist. Und es ist dann auch egal, welcher Name kommt, wer spielt.
14: Dazu spielt Hertha einen intensiveren, temporeicheren Fußball und alle Spieler sind fit. Der gesamte Kader stand Leitl in der vergangenen Spielzeit nie zur Verfügung.
15: Letztendlich profitieren wir momentan davon. Es profitieren aber nicht nur alleine von der medizinischen Abteilung, sondern auch vom Verantwortungsbewusstsein der Spieler. Also, dass jeder wirklich alles dafür tut, um zur Verfügung zu stehen. Ich glaube, das wird natürlich unterstützt, weil jeder Bock hat, mit in der Mannschaft zu sein und jeder hat Bock zu spielen. Und das merkst du dann auch im Training.
14: Auf die bislang ungeschlagenen Berliner wartet nun ein Auswärtsspiel bei ambitionierten Dresdnern. Dynamo ist allerdings enttäuschend in die Saison gestartet und will gegen Hertha die Kehrtwende schaffen. Die Berliner müssen auf einen Großteil ihrer Fans verzichten. Nach den Krawallen beim letzten Auftritt im Rudolf-Habich-Stadion boykottiert die aktive Fanszene der Hertha die Partie. Auch damit muss Stefan Leitls Team umgehen.
15: Es geht darum, dass wir versuchen, bei uns zu bleiben und unser Spiel aufs Feld zu bekommen, in der gleichen Intensität, in der gleichen Herangehensweise wie die letzten Wochen. Und wenn wir das schaffen, dann sind wir echt gut.
14: Und das lässt die Hertha-Anhänger derzeit träumen. Auch wenn eine ungeschlagene Saison trotz aller Euphorie ziemlich unwahrscheinlich ist.
11: Jakob Rüger berichtete, Dynamo Dresden gegen Hertha BSC morgen Abend live zu hören im Stream auf sportschau.de. Am Montag beginnt nicht nur eine Woche, sondern auch eine neue Jahreszeit. Dann ist der Sommer zumindest vom Kalender her vorbei. Das heißt, im Herbst, da legen auch die anderen Ligen los. Handball, Basketball, Eishockey. Heute Abend in Berlin in der Uber Arena. Alba Berlin gegen Chemnitz. Basketball in der Bundesliga. Nikolaus Hillmann ist für uns in der Halle. Schönen guten Abend, Nick.
16: Einen wunderschönen guten Abend, hallo.
11: Bevor wir uns ein wenig über die anstehende Saison unterhalten, erst einmal zum Spiel. Wie steht's?
16: Das zweite Viertel hat gerade begonnen hier vor, ich schätze mal knapp 10.000 Zuschauern. Alba führt knapp gegen Chemnitz mit 21-20. War ein wildes Spiel im ersten Viertel. Sehr viel Tempo, viele Fehlwürfe, viele Ballverluste. Aber man hat gemerkt, dass beide Mannschaften extrem motiviert sind. Und von daher, finde ich, macht es Spaß zuzuschauen.
11: Wie im Fußball wollen die Bayern auch im Basketball alles. Wer kann ihnen da im übertragenen Sinne des Wortes den Korb reichen? Was glaubst du, wer könnte da in dieser Saison wieder oben mitmischen?
16: Also ich zähle die Berliner auf jeden Fall mit dazu. Nicht nur wegen ihres sensationellen Meistertitels, den sie im Frühsommer gegen die hochfavorisierten Bayern errungen haben im fünften und entscheidenden Finale in München, sondern Alba Berlin hat das zweitmeiste Geld hinter den Münchnern, hat sich, glaube ich, sinnvoll verstärkt. Der Großteil der Mannschaft, der Meistermannschaft ist zusammengeblieben. 2, 3 Leute sind neu dazugekommen, die hier bislang in diesem ersten Saisonspiel einen ganz guten Eindruck macht. Wie weit Chemnitz da mitmischen kann, wage ich zu bezweifeln, ob das irgendwie geht. Die haben ihre Mannschaft komplett ausgetauscht. 12 neue Spieler nach dem enttäuschenden 12. Platz in der vergangenen Saison. Mal gucken, wie die sich so entwickeln hier in dieser neuen Saison.
11: Manch einer, Nick, wird sich jetzt immer noch fragen, wie Alba Berlin das zu Wege gebracht hat. Und jeder weiß, wer die Bayern ärgert, kriegt es in der nächsten Saison aber so richtig. Wie haben die sich eingestellt auf die neue Spielzeit?
16: Ja, die haben sich vor allen Dingen wieder sehr namhaft verstärkt, vor allen Dingen durch einen Nationalspieler, durch Johannes Thiemann, der jahrelang hier bei Alba Berlin gespielt hat. Das haben ihm, glaube ich, viele Berliner Fans krumm genommen, dass er nur ausgerechnet nach München gehen musste nach seiner Zeit in Japan. Aber die haben sich auch noch einige andere sehr interessante und sehr starke Leute geholt. Sie haben halt den mit Abstand höchsten Etat und werden in der kommenden Saison auch wieder in der Euroleague spielen. Und da bin ich mal gespannt, wie das mit dem neuen Trainer, mit Anton Gavel, funktionieren wird.
11: Nikolaus Hillmann, unser Reporter, heute Abend hier bei Sportschau Live. Basketball aus Berlin, Alba gegen Chemnitz. Und gleich sind die Nachrichten an der Reihe. Aus München hören wir ferner, dass alles bereit ist für das erste Spiel an diesem vierten Spieltag in der Fußball-Bundesliga, der FC Bayern gegen Union Berlin. Und dazu passt diese Meldung, dass trotz eines schlechten Starts in die Bundesliga-Saison der Hamburger SV den Vertrag mit Trainer Merlin Polzin verlängert hat. Der Club habe den Chefcoach langfristig an sich gebunden, hieß es einen Tag vor dem Spiel morgen im Volksparkstadion gegen den ersten FC Köln. Wie lange dieser Vertrag läuft, darüber allerdings machte der Hamburger SV keine Angaben. Jetzt gleich mit Werner Schoninger, wie angekündigt, die Nachrichten hier bei Sportschau Live. Anschließend holen wir uns dann auch noch die Handballer dazu in Eisenach. Gegen Kiel geht's da auf dem Parkett zur Sache und dann natürlich die Bundesliga. Und wir spielen auch über das 5:1 des VfL Wolfsburg gegen Darmstadt.

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1: Um 20.30 Uhr. Die schwarz-rote Bundesregierung hat sich grundsätzlich auf eine Entlastung bei den hohen Spritpreisen geeinigt. Dem ARD-Hauptstadtstudio liegt das Beschlusspapier vor. Demnach hat man sich auf einen Tankrabatt verständigt. Wie schon im Frühjahr sollen die Literpreise für Benzin und Diesel dann um 17 Cent sinken und das ab dem 1. Oktober. Zum 1. Januar soll es dann noch einen Spritpreisdeckel geben. Insgesamt geht es um Entlastungen der Bürger von 2,5 Milliarden Euro. Die Bundesländer sollen die Hälfte der dadurch entstehenden Kosten tragen. Sie müssen den Beschlüssen noch zustimmen. Bundesverteidigungsminister Pistorius hat in Texas den ersten F-35-Kampfjet für die deutsche Luftwaffe in Empfang genommen. Deutschland hat 35 der hochmodernen Kampfflugzeuge gekauft. Aus Washington Samuel Jakisch.
2: Die Übernahme des in den USA produzierten F-35 sei ein Beleg deutscher Verteidigungsbereitschaft und transatlantischer Partnerschaft, sagte Boris Pistorius bei der Übergabezeremonie in Fort Worth. Das Flugzeug soll die veraltete Flotte von Tornado-Jets bei der deutschen Luftwaffe ablösen und zum Abschreckungskonzept der NATO in Europa beitragen.
1: Europas größter Autobauer Volkswagen hat seine Gewinnprognose für dieses Jahr deutlich gesenkt. Der Konzern rechnet nach eigenen Angaben damit, dass vom Umsatz höchstens 1% als operativer Gewinn übrig bleibt. Bisher hatte VW mit 4-5,5% gerechnet. Gründe seien eine milliardenschwere Abschreibung auf Porsche und schwache Geschäfte in China. Am Hauptbahnhof Mannheim erinnert seit heute ein Gedenkort an einen Zugbegleiter, der im Februar nach einem Angriff gestorben ist. Im Beisein von Bahnchefin Paller und Bundesverkehrsminister Bilger ist die Tafel an Gleis 1 enthüllt worden. Aus Mannheim, Rossa Omenjaka.
3: Es war eine extrem emotionale und ergreifende Gedenkfeier. Mit dabei viele Familienangehörige des getöteten Serkan Çalar. Bahnchefin Evelyn Paller und Bundesverkehrsminister Steffen Bilger sprachen der Familie ihr Mitgefühl aus und sagten unisono, dass die Bahn und die Politik für mehr Sicherheit in den Zügen sorgen müsse.
1: Das offizielle Porträt der langjährigen Bundeskanzlerin Merkel wird 3 Monate länger im Berliner Bode-Museum ausgestellt als geplant. Nach Angaben des Museums ist das Bild noch bis zum 3. Januar zu sehen. Begründet wird es mit dem großen Besucherinteresse. Danach soll das Werk dauerhaft im Bundeskanzleramt hängen. Soweit die Nachrichten. Das Wetter für Deutschland. Nachts anfangs verbreitet trocken, örtlich Nebel. Später von Norden her dichtere Wolken und in der Nordwesthälfte etwas Regen oder Nieselregen. Tiefstwerte zwischen 15 Grad auf Sylt und bis zu 7 Grad am Alpenrand. Morgen im Norden viele Wolken, windig und etwas Regen. Sonst ein freundliches Spätsommerwetter mit Höchstwerten von 18 Grad auf Rügen und bis zu 26 Grad am Oberrhein. Die Zeit 20.33 Uhr.
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4: Und Thomas Kroh am Mikrofon. Schön, dass Sie heute Abend dabei sind. Und wir starten in den 4. Spieltag und zwar in München. Die Bayern kurz vor dem Start des Oktoberfests heute mit Union Berlin zu Gast. Und das Ganze sieht dann so aus. Edgar Endres, unser Reporter, hat es ja eingangs gesagt. Zum ersten Mal dann während des Oktoberfests kein Spiel der Bayern in der Bundesliga. Wer weiß, was die dann da treiben, die nicht zu den Länderspielen müssen, obwohl so viele Spieler und Profis, die nicht Nationalspieler sind, haben die Bayern ja nicht. Jetzt geht's erstmal los mit Edgar Endres in der Allianz Arena.
5: Mit den Blumenkindern aus München im Wiesentrikot. Wir haben es ja schon mal angesprochen. Knallbunte Farbenexplosion, schwarze Hosen, schwarze Stutzen. Luis Diaz am linken Flügel. Es gab eine Halbchance. Schuss von Michael Olise, aber Frederik Rönnow war da. Und die Bayern, ja, ohne Nationalspieler kann man sich dich gar nicht vorstellen. Also ich müsste da wirklich erstmal blättern. Vielleicht ist es dann der dritte Torwart, der nicht mit zu den Spielen muss und dann vielleicht wäre eine Wiesenzeit. Achtung, Davis auf der linken Seite im Strafraum gegen Trimmel. Erstmals durchsetzen können, müsste den Ball zurückspielen in den Strafraum rein auf Musiala. Musiala am Fünfer, dreht sich einmal, zweimal, legt zurück auf Kimmich, Torentfernung 18 Meter. Chipball Richtung Fünfer, aber da steht eben Felix Udogay, der Neuzugang von Beşiktaş Istanbul, köpft den Ball erstmal raus ins Mittelfeld rein. Die Bayern mit Dauerballbesitz, aber mit Ausnahme dieses Olises noch ohne klare Chance und deshalb weiterhin 0-0 zwischen den Bayern und Union Berlin.
4: Edgar, dieses Trikot der Bayern zur Wiesnzeit, das wäre was für den Handballchef der Füchse Berlin, für Bob Hanning. Der würde das gerne anziehen. Da bin ich mir hundertprozentig sicher. Und das ist das Stichwort. Jetzt gibt's Handball mit dem deutschen Rekordmeister Kiel aus Eisenach und Rudi Dautwitz, der ist dort unser Reporter.
6: Ja, und die Kieler tun sich schwer, obwohl sie 10-7 geführt haben nach 20 Minuten. Dann aber ein Viererpack vom Gastgeber und man hört's, die Halle ist on fire. 11-10 für Eisenach und der THW Kiel tut sich sehr, sehr schwer gegen eine aggressive, bewegliche Eisenacher Abwehr. Da kommen sie schwer durch, obwohl sie solche Topspieler haben wie jetzt Markutsch, der versucht die Lücke zu finden. Ballverlust, Glück gehabt. Da kriegen sie noch einen Freiwurf. Julian Köster, da ist der Ball aus der Hand geglitten, aber es gibt den Freiwurf für den THW Kiel. Die Zeit wird nochmal angehalten. Also das wird ein ganz schwerer Gang für den THW Kiel. Führt nicht, sondern liegt zurück mit 10-11 in Eisenach.
4: Von dort also Rudi Dautwitz und wir wollen uns natürlich nicht die Party zum Saisonauftakt in der Basketball-Bundesliga klemmen. Deshalb schnell wieder zu Nikolaus Hillmann. Basketball in Berlin, Alba gegen Chemnitz. Was hat sich die letzten Minuten dort auf dem Parkett getan?
7: Na, die Party in der Uber-Arena in Berlin, die hat ein bisschen nachgelassen, denn der Meister Alba Berlin liegt zurück, 28-30. Zweite Viertel läuft, 6 Minuten sind da gespielt. Die Berliner haben zwar Freiwürfe, Justin Wien steht an der Linie, hat den ersten verwandelt, den zweiten auch. Zum 29-30 aus Sicht der Berliner, aber Alba liegt hinten, weil Chemnitz nochmal richtig aufs Pedal getreten hat, was das Tempo angeht, was die schnellen Abschlüsse angeht. Man ist beim Rebound besser geworden, verteidigt aggressiver und das hat eben dazu geführt, dass die Chemnitzer jetzt nicht mehr zurückliegen, sondern führen und jetzt auch einen Distanzwurf getroffen haben. Einen Dreier, deswegen aktueller Spielstand aus Sicht von Alba Berlin 29-33.
4: Zurück zum Fußball in der zweiten Liga. Da sieht es so aus, als wenn der VfL Wolfsburg die Niederlage vom vergangenen Wochenende beim FC St. Pauli gut verkraftet hätte. 5-1 der Sieg heute in der VW Arena gegen Darmstadt 98. NDR-Reporter Christopher Klein hat's gesehen. Hallo Christopher.
8: Hallo, schöne Grüße nach Berlin.
4: Entspricht das Ergebnis dem Spielverlauf?
8: Ja, ich würde sagen, jein. Der VfL hat in der zweiten Halbzeit dann natürlich offensiv echt die Muskeln spielen lassen und von 2-1 Halbzeitführung noch auf 5-1 gestellt. Aber es gab durchaus in dieser Partie so den ein oder anderen Moment, wo es auch in eine andere Richtung hätte gehen können. Beim Zwischenstand von 2-1 zu Beginn der zweiten Halbzeit hat Darmstadt die ersten paar Minuten echt dominiert. Der VfL war gefühlt noch in der Kabine, defensiv überhaupt noch nicht hier sozusagen auf Sendung, während die Fans hier gerade immer mal wieder wenn kleine Kinder den Ball ins Tor schießen hier. Die Party läuft also. Und in dieser Phase gab es mal Doppelpfosten. Schuss von Patrick Pfeiffer, zweimal Innenpfosten. Da hätte Wolfsburgs Keeper gar keine Chance gehabt. Das wäre der erneute Ausgleich gewesen. Aber so ist es ja mit dem Konjunktiv im Fußball. Diese kleinen Momente konnte Darmstadt nicht nutzen. Und dann wurden die Hessen dann in der zweiten Halbzeit von der, muss man auch wirklich sagen, beeindruckenden Offensivpower des VfL Wolfsburg mit Namen wie Glatzel und Reese und auch Bernhardsson. Ja, muss man sagen, irgendwie so ein bisschen aus dem Stadion geschossen.
4: Ich muss schon sagen, solche Stimmung ist man aus der VW Arena nicht so häufig gewohnt. Und das hat mich dann doch ein bisschen verwundert angesichts des Saisonstarts, wie er wahrscheinlich nicht jedem in Wolfsburg gefallen hat. Nun liegt die Mannschaft auf dem 4. Platz. Wie sieht deine erste Bilanz aus nach den ersten Spieltagen? Wolfsburg ist der Topfavorit auf den Aufstieg.
8: Das ist er absolut. Der VfL hat mit Abstand den wertvollsten, den talentiertesten, irgendwie auch den ja mit den größten Fähigkeiten ausgestatteten Kader in dieser zweiten Liga. Und ich würde sagen, auch wirklich mit einem bisschen Abstand. Wenn man das als Latte anlegt, dann hat der VfL noch nicht abgeliefert, denn da müsste er ja Erster sein. Ich glaube aber, dass dieser Sieg heute sehr gut getan hat. Das hat der Trainer Tobias Strobel auch vor der Partie gesagt. Mit einem Sieg heute, dann bist du bei 11 Punkten. So ist es ja jetzt auch eingetreten. Da kann man sagen, erste Saisonphase, okay, aber nicht mehr. Wenn es heute nicht geklappt hätte mit diesem Heimsieg, dann wäre das Grummeln, glaube ich, groß gewesen in dieser ja sehr, sehr langen Ligapause wegen der Länderspiele. Und man muss ja auch eins sagen, die Party hier in Wolfsburg ist deswegen gerade so ausgelassen, weil der VfL seit 8 Monaten kein Heimspiel mehr gewonnen hatte. Heute hat er es geschafft.
4: Wenn das kein Grund zum Feiern ist. Die Darmstädter haben so gar nichts zu feiern. In welchem Zustand befindet sich die Mannschaft?
8: Ich glaube, Florian Kohfeldt und sein Trainerteam wird das gut einordnen. Das ist natürlich eine deftige Packung. So eine Woche nach dem ersten Saisonsieg gegen Bielefeld, wo man so ein bisschen Selbstvertrauen gesammelt hat. Dann heute diese krachende Niederlage, aber Darmstadt wird das einordnen können. Wolfsburg ist, wie erwähnt, der Topfavorit auf den Aufstieg. Man sollte hier nicht 1-5 verlieren aus Darmstädter Sicht, aber verlieren in Wolfsburg ist kein Beinbruch.
4: Sagt Christopher Klein, unser Kollege vom Norddeutschen Rundfunk. Oliver Tubenauer arbeitet für den Bayerischen und sitzt heute Abend im Rohnhof. Da füge ich immer an, traditionsreicher Rohnhof, Oliver, aber ist er ja gar nicht mehr so sehr. Das ist ja alles saniert und renoviert.
9: Ja, kann man durchaus so sagen. Also natürlich sind die Zeiten vorbei. Die reichen ja ins letzte Jahrhundert zurück, als die Spielvereinigung Fürth, wie sie damals hieß und wie sie vielleicht bald wieder heißen wird, noch deutsche Meistertitel eingeheimst hat. Aber man muss mittlerweile zufrieden sein mit dieser Zweitliga-Wirklichkeit, die nun mal da ist. Und das ist man heute Abend anscheinend auch wenn es nicht so ganz geklappt hat gegen den FC Magdeburg.
4: Da muss etwas an mir vorbeigelaufen sein, bald wieder heißen wird. Ist da was im Busche?
9: Ja, es gibt tatsächlich eine außerordentliche Mitgliederversammlung im November, wo man dann wahrscheinlich beschließen wird oder zumindest beschließen möchte, die Initiatoren dieser Mitgliederversammlung, dass die Spielvereinigung zurück zu ihrem ursprünglichen Namen kehrt, eben das Greuther rausnimmt und dann wieder Spielvereinigung Fürth heißen wird. Das können natürlich Spötter sagen, die müssen allerdings aufpassen, dass Spielvereinigung Fürth nicht gleichbedeutend ist mit unterklassig und chronisch pleite, denn sie haben derzeit nur 6 Punkte auf dem Konto. Also das wird sicherlich auch wieder eine sehr schwierige Saison für die Kleeblätter.
4: Sehr viel besser steht der erste FC Magdeburg da. Wie hat der sich heute präsentiert?
9: Ja, so lala, würde ich sagen. Der FC Magdeburg, der hat so ein bisschen von der Fürther Krankheit profitiert, dass sich die Kleeblättler ganz gerne mal so mit dem ersten vielversprechenden gegnerischen Angriff gleich einen einschenken lassen. Das war auch heute der Fall. 5. Minute, es gibt eine Diagonalflanke, die wird von Herbert Bockhorn mit dem Kopf schön verlängert in den Lauf von Emanuel Joa. Der hat ja schon gegen den ersten FC Kaiserslautern 2-mal zugeschlagen und der nahm den Ball dann per Dropkick vorbei an Florian Heldstern zum 1-0. Und in der Folge hatte Magdeburg auch das Geschehen hier absolut unter Kontrolle. Dann allerdings die 21. Minute, so ein bisschen aus dem Nichts. Die erste richtige Möglichkeit für die Spielvereinigung Greuther Fürth. Da hat zunächst Felix Klaus den Ball verlängert auf Omar Sila. Und der hat den auch so unter Dominik Reimann im Tor der Magdeburger gerade noch so drunter geschoben zum 1-1. Der Treffer wurde zunächst nicht gegeben auf dem Feld wegen einer vermeintlichen Abseitsstellung des Passgebers Felix Klaus. Aber das Ganze wurde dann im Keller aufgelöst im Kölner und da hat man dann entschieden, nee, war kein Abseitstreffer zählt. Und ja, in der Folge waren dann eben auch die Fürther im Spiel und nicht nur der FC Magdeburg. Man muss auch dazu sagen, in der zweiten Halbzeit hatten beide Mannschaften ihre Möglichkeiten, das Spiel für sich zu entscheiden. Aber sowohl Dominik Reimann im Tor des FC Magdeburg als auch Florian Hellstern bei der Spielvereinigung Greuther Fürth, die hatten richtig was dagegen. Und insofern muss man sagen, ja, das 1-1 ist in Ordnung. Und insofern sage ich auch so, ja, lala, für den FC Magdeburg heute Abend.
4: Oliver Tubenauer, unser Reporter beim Spiel der Spielvereinigung Greuther Fürth, wie der Club noch heißt, gegen den ersten FC Magdeburg. Spitzenreiter Hertha BSC, das haben wir Ihnen schon gesagt, spielt dann morgen Abend bei Dynamo Dresden und der Tabellenzweite, der erste FC Nürnberg, der tritt vorher im Wildpark beim Karlsruher SC an. Bleibt noch der Tabellendritte, das ist der erste FC Heidenheim. Der muss am Sonntag auswärts ran auf der Alm bei Arminia Bielefeld. Nun zurück zur Bundesliga und wir haben gleich den Kollegen Edgar Endres wieder am Mikrofon. Bayern gegen Union Berlin. Und da stellt sich doch die Frage, nach gut einer Viertelstunde, sind die Unioner bislang mit einem blauen Auge davongekommen?
10: Nein, überhaupt nicht blau. Es ist sehr, sehr unspektakulär. Die Bayern mit 2 Viertelchancen. Einmal Olise, jetzt gerade Stanisic. Beide Male war Frederic Renaud da. Ansonsten lassen sie wenig zu. Bayern zwar mit mega Ballbesitz, schon wieder mit Luis Diaz in dieser halblinken Angriffsposition, 20 Meter vom Strafraum, zurückgespielt ins Mittelfeld auf Dayot Upamecano. Der Franzose nähert sich dem Strafraum, spielt zu seinem Landsmann, zu Michael Olise. Der im Doppelpass wird sofort vom Ball getrennt. Aber schnell sind die Bayern da und dann vielleicht mal eine Konterchance, aber unsauber gespielt. Und vorne der arme Emmanuel Latte. Kleingewachsener Mann von der Elfenbeinküste, stämmiger Typ, aber er sieht überhaupt kein Land, weil er eben keine Unterstützung hat. Weder von Woo Jung, der Südkoreaner, so etwas wie die hängende Spitze, noch von den Außen. Jetzt schon wieder die Bayern mit Luis Diaz. Kurft nach innen, ganz fest bisher die Abwehr, wie an der Perlenschnur aufgereiht. 5-6 Mann im Zentrum mit Querfeld und Udokai haben sie Harry Kane bisher komplett rausgenommen aus dieser Partie. Und am rechten Flügel kann sich jetzt Stanisic zunächst durchsetzen. Spielt den Ball nochmals zurück auf Olise am rechten Teil des Strafraums. Wieder Doppelpassversuch. Achtung, nochmals die Chance für Kimmich. Torentfernung, Olise chippt den Ball Richtung Alphonso Davies. Jetzt belagern sie ein bisschen den Strafraum, aber es gibt kein Durchkommen. Und so bleibt es hier nach gespielten 15,5 Minuten beim Spielstand von 0-0.
4: Das gibt mir Gelegenheit, gleich zu Nikolaus Hillmann weiterzugeben. Unser Basketballreporter heute Abend ist beim Saisonauftakt von Meister Alba Berlin gegen Chemnitz.
7: Anderthalb Minuten sind sie noch im zweiten Viertel. Die 10.000 Zuschauer erleben immer noch ein sehr rasantes und ein sehr wildes Spiel mit teilweise Szenen, wo wenig Ballkontrolle herrscht. Auf beiden Seiten steht unentschieden. 41-41. Erst führte der Gast aus Chemnitz in diesem Viertel. Dann kam Alba Berlin wieder heran, ging sogar mit 4 Punkten in Führung. Und jetzt ist es halt wieder ausgeglichen. Gut, 4-5 Punkte Vorsprung oder Rückstand, das ist im Basketball nicht viel. Das kann man innerhalb von 20-30 Sekunden wieder aufholen, wenn man es einigermaßen geschickt anstellt. Aber was hier eben auffällt, ist, dass beide Mannschaften weiter richtig mit hohem Tempo spielen, mit wahnsinnig viel Einsatz, dass die Defensivleistung trotzdem gut ist, obwohl relativ viele Punkte fallen. Beide Mannschaften also mit hoher Intensität spielen. Und dass ich von Chemnitz positiv überrascht bin, muss ich sagen, von dieser komplett neu formierten Mannschaft, 12 neue Spieler, die machen das schon sehr anständig, vor allem was das Defensivspiel angeht, aber auch was einige Systeme in der Offensive angeht, da Trainer Rodrigo Pastore also schon viel seinen neuen Spielern einbläuen können in der Vorbereitung, was die Trainingsleistungen angeht. Und jetzt die erneute Führung für die Gäste aus Chemnitz. 1:10 vor Ende des zweiten Viertels durch einen normalen Wurf. 43-41 führt Chemnitz jetzt in Berlin.
4: Im Fußball hat der neue Bundestrainer Jürgen Klopp mit seiner ersten Kadernominierung für Aufsehen gesorgt. Auch international 44 Spieler gegen in 44 Spieler in zwei Gruppen eingeteilt und in der kommenden Woche dann das Spiel in den Niederlanden, der Auftakt in der Nations League. Einige haben von Revolution gesprochen und ich habe den ARD-Reporter Thomas Kunze, der dann am Donnerstag dabei sein wird, gefragt, wie er denn Klopps Vorgehen bewerte.
11: Ich würde es eigentlich so machen wie der neue Bundestrainer selbst. Ich würde erstmal abwarten und nach den Ergebnissen entscheiden. Soll nichts anderes heißen, als dass ich mich wegducke und mich noch nicht entschieden habe, ob das jetzt Genie oder Wahnsinn ist. Auf der einen Seite hat man so ein bisschen das Gefühl, wir brauchen einen deutlich größeren Mannschaftsbus oder zumindest so einen Gelenkbus, dass wirklich alle reinpassen. Und man hat so den Eindruck, so wie so ein Klammer Stadtkämmerer hat er überall nochmal durchgekehrt und geguckt, wo gibt's denn noch jemanden, der uns weiterhelfen könnte. Also so ein bisschen das Prinzip Zufall aus Masse heraus sozusagen. Auf der anderen Seite finde ich es genau richtig zu schauen, was ist überhaupt für ein Bestand da, wer hat Bock, wer ist motiviert, wer hat Potenzial, da reinzugehen, so nah ranzugehen, die Gespräche so eng schon zu suchen mit Trainern und den betroffenen Spielern selbst, ist eigentlich genial. Man fragt sich eben nur, was haben die Vorgänger gemacht und warum ist das nicht schon eher passiert. Aber ich sage trotzdem und warne davor, bevor Fußball gespielt wird, es ist ein unfassbar großer Pool an Spielern und man braucht am Ende aber eben doch einen sehr, sehr engen Kreis, der dann als Team funktioniert.
4: Ja, und wir können uns jetzt weiter fragen, ist das ein brillanter Schachzug oder lediglich aus der Not eine Tugend gemacht? Ich lade 44 ein und 16 halbwegs brauchbare Spieler werden dann schon dabei sein. Dabei sind auch solche in Anführungszeichen No-Names wie Felix Keidel und Hennes Behrens. Da habe ich mir dann auch gesagt, ist das die Verzweiflung des neuen Bundestrainers, der die wichtigste Mannschaft des Landes wieder auf die Beine bringen soll? Oder, Thomas, hat der deutsche Fußball doch mehr Talente als die Kritiker, zu denen ich mich auch zähle, seit langem behaupten?
11: Also ich sage, auf jeden Fall hat er das. Und ich sage auch, dass in den Tiefen der Ligen und der Vereine und Nachwuchsleistungszentren in den letzten Jahren immer wieder Spieler verschwunden sind, die nicht auf dem Radar waren. Und das muss man Jürgen Klopp mit seinem Team, mit Pepin Leinders, mit Piet Krawitz wirklich lassen. Dieses Scouting hat ja nicht nach Vereinen, nach Proports oder Namen stattgefunden, sondern nach Profil. So wie man das heute macht, auch in Vereinen. Das macht man zum einen über Scouting, Videos und Analysen. Und zum anderen hilft eben auch die ein oder andere Software. Die kann man KI nennen oder nicht. Hauptsache, sie wird benutzt und verwendet. Da gibt es eben Wertetabellen und das haben sie gemacht. Gutes Beispiel ist zum Beispiel Max Rosenfelder vom SC Freiburg, der wirklich alles drauf hat, gar nicht weiß, wie gut er ist. Den haben sie jetzt dort einfach mal mit reingepackt bei Hennes Behrens und den von dir genannten muss man halt einfach mal abwarten. Aber das ist das, was ich gesagt habe. Natürlich kann man, wenn man ein bisschen dünkt, glauben, das ist jetzt so Versuch und Irrtum und wir gucken mal, wie weit uns das trägt. Aber das allein ist es nicht, denn so viel Zeit hat Jürgen Klopp auch nicht. Er hat einfach Glück, auch in dieser Phase erstmals diesen ganz großen, umfangreichen Länderspielblock, diese Revolution der ersten Länderspielpause mitnehmen zu können, diese 4 Spiele Zeit zu haben, diese Leute fast 3 Wochen um sich zu haben. Und deswegen macht er jetzt dieses Versuch, dieses Experiment. Aber wie gesagt, wir müssen auf die Ergebnisse warten.
4: Das größte Problem, das hat möglicherweise Mirko Slomka, der frühere Trainer beispielsweise von Hannover 96, aufgelistet im Fachmagazin Kicker. Der hat da nämlich mal durchrechnen lassen, dass beim WM-Titel 1990 in der Bundesliga deutsche Spieler auf insgesamt rund 512.000 Einsatzminuten kamen. In der vergangenen Spielzeit waren es nur noch rund 236.000, also nur noch die Hälfte. Hat die Bundesliga auch ihr Schärflein verstärkt dazu beizutragen, dass die deutsche Nationalelf wieder besseren Zeiten entgegenspielt?
11: Hundertprozentig. Und da muss man sich vielleicht dann auch als reziproken Beweis vielleicht mal anschauen, wie viele Spielminuten haben eigentlich junge französische Spieler zu Hause in der Ligue 1 und warum sind die mit 19 schon so weit, um hier plötzlich in Vereinen eine Hauptrolle zu spielen. Selbstverständlich ist das ein wichtiger Punkt. Es gibt aber noch einen weiteren, den hat Mirko Slomka dort nicht aufgeführt und das wird das größte Problem für Jürgen Klopp werden. Ich zitiere mal einen ganz großen Fußballphilosophen unserer Zeit mit Arsène Wenger, der gesagt hat, große Trainer brauchen große Spieler und große Spieler brauchen große Trainer, um Titel zu holen. Und wenn wir uns jetzt die Top-Nationen Europas anschauen mit Frankreich, Spanien, auch England, dann fallen uns sofort 3, 4 Weltklasse-Spieler, Weltklasse-Namen ein. Und das ist das, was der deutschen Mannschaft aktuell tatsächlich fehlt. Ausnahmetalent auf strategisch wichtigen Positionen. Junge Spieler, die Einsatzminuten bekommen, hin und auch gerne her. Aber das ist das, was erst wieder entwickelt werden muss. Und erst dann kann auch wieder irgendjemand von Titeln träumen. Das ist Fakt.
4: Die erste Bewährungsprobe steht Jürgen Klopp noch bevor als Bundestrainer. Nächste Woche am Donnerstag in Amsterdam die Partie gegen die Niederlande. Das wird schwer genug. Du hast Jürgen Klopp auch in Leipzig erlebt als Head of Soccer bei RB. Es heißt aus Leipzig, man sei nicht ganz unfroh, dass er das nicht mehr ist, der Global Head of Soccer. Da geht es um die Entlassung von Trainer Ole Werner und die Bestallung von Micho De Michelis. Nun hat er sich aber in den ersten Wochen wieder als Menschenfänger erwiesen. Bratwurst gebraten beim DFB-Tag für die Angestellten. Er hat alle Nachwuchstrainer zusammengetrommelt. Welches Bild muss man sich von diesem Jürgen Klopp machen? Auf der einen Seite ist er tatsächlich derjenige, den alle lieben. Auf der anderen Seite gibt es so ein paar Dinge, wo man sagt, na, muss das denn jetzt sein?
11: Also ich glaube, dieser Ausflug in den RB-Kosmos, der nicht wirklich gut funktioniert hat, mit vielen Entscheidungen, nicht nur in Leipzig, die in Frage gestellt wurden, haben gezeigt, dass Jürgen Klopp an bestimmte Stellen, an bestimmte Positionen einfach nicht gehört, weil er dann eben nicht authentisch ist. Er ist der Mann, der ganz vorn stehen muss, im gesamten Scheinwerferlicht. Das ist auch seine Energiequelle, seine Source, die er braucht. Und er macht, und das ist halt das Ding, er macht die Dinge immer dann gut, wenn er alle Strippen selbst in der Hand hält, sich für jeden einzelnen Mitstreiter und Experten entscheidet, seine Crew zusammenfügen kann für solche Projekte. Und man merkt eben an diesem Energielevel, was er mitgebracht hat, auch an den Gedanken übrigens, die er sich drumherum gemacht hat, dass das jetzt genau der Ort ist, wo er hingehört. Und vielleicht war das einfach nur ein kurzer Ausflug in einen anderen Bereich, der ihm gezeigt hat, was er eigentlich kann und was er eigentlich machen möchte. Das will ich zumindest oder möchte ich gerne glauben und vermuten. Vielleicht noch der kurze Ausflug, den er selber ja auch gemacht hat. Diese Worte wie Donnerhall, er möchte sich und uns die Fahne wiederbringen. Das sind so unfassbar große Worte, aber eben rhetorisch auch so korrekt und intelligent ausgedrückt, ohne Leuten vor den Kopf zu stoßen. Weiß nicht, ob er sich da nicht vielleicht ein bisschen zu viel zumutet, dem Fußball an sich auch, aber man merkt eben, was für ein rhetorisches Geschenk dieser Mann in Wirklichkeit ist. Und ich glaube, jetzt ist er wieder am richtigen Ort und am richtigen Fleck und hoffentlich auch zur richtigen Zeit. Und er wird sich dann eben auch, und deswegen bin ich so gespannt, was jetzt passiert, er wird sich an den Ergebnissen messen lassen müssen. Und dieser erste Test gegen die Niederlande ist schon ein richtig guter und richtig wichtiger, weil es kein kleines Spiel ist.
4: Sagt Thomas Kunze. Er überträgt in der nächsten Woche am Donnerstagabend das Debüt von Jürgen Klopp als Bundestrainer, Niederlande gegen Deutschland, zu hören im Stream auf sportschau.de und auch in vielen ARD-Radiosendern. Einen schönen Abend noch, Herr Kollege.
11: Auf Wiederhören.
4: Ja, und Sie werden jetzt sicherlich wissen wollen, was in München passiert ist. Der erste Treffer ist gefallen.
12: Holt sich da den Ball, wieder gegen Trimmel, gut durchgesetzt. Jamal Musiala aus der Distanz, Jamal Musiala mit dem 1:0, 18. Minute. Alfonso Davis vernascht, Trimmel an der Grundauslinie. Und dann ein Blick, ein Pass und Jamal Musiala.
4: Das wird die Bayern-Fans freuen, Edgar Endres und sicherlich auch den neuen Bundestrainer Jürgen Klopp.
13: Ja, natürlich, Jamal Musiala mit seinem ersten Saisontreffer und das war ein super Tor. Aber hätte Union Berlin nicht Frederik Rönne heute im Kasten stehen, dann stände es jetzt schon 3:0. Denn er hat zwei überragende Paraden gezeigt bei einem Kopfball von Jonathan Tah in der 22. Minute und soeben gegen Stanisic. Schon wieder die Bayern mit Olise, der dribbelt im Strafraum, könnte zurücklegen. Ah, ungenau. Und da wird Pavlovic ein bisschen weggecheckt. Die Bayern hadern mit Schiedsrichter Dominik Brandt. Nächste Aktion. Diaz geht zu Boden. Wieder im Zentrum. Aber für meine Begriffe kein Foulspiel. Eher gegen Leopold Querfeld. Und dann müssen die Berliner das Spiel ein bisschen beruhigen. Jetzt, da mittlerweile auch schon fast 27 Minuten gespielt sind, die Bayern-Führung hochverdient. Aufgrund einer Druckphase, aufgrund dieser zwei, drei weiteren Chancen durch eben Tah und vor allem jetzt Stanisic, aber Renault mit zwei exzellenten Paraden. Ball ist 20 Meter vorm Strafraum von Eisern Union. Wieder Zweikampf am Boden liegend. Erstmal Vorteil. Tom Rode, der großgewachsene Linksverteidiger, marschiert da am Flügel mit nach vorne. Vielleicht gibt es jetzt über Chong eine Chance. Vorne lauert Lattelat, der bisher noch keinen Ball gesehen hat. Der ist komplett abgemeldet und dann ist das Tempo wieder raus. Und die Bayern können sich in der Abwehr sortieren. Rani Khedira versucht da zwar ein paar Meter zu machen gegen Upamecano, wird nichts raus. Also Bayern führt mit 1:0 durch Musiala.
4: In der Handball-Bundesliga hat Stuttgart heute Abend bei Barlingen-Waldstätten gewonnen, 29:28. Der Tabellenführer, der THW Kiel, ist zu Gast beim Club in Eisenach, Rudi Dautwitz. Und es müsste Pause sein.
14: Nee, die zweite Halbzeit ist 30 Sekunden alt. Wir kommen genau richtig. 14:14 steht es. Also alles offen hier. Und Eisenach ist im Ballbesitz. Vielleicht jetzt die Möglichkeit. Ja, zur Führung. Da ist sie. 15:14. Schön durchgespielt vom TSV Eisenach. Und da war es David Moret, der den Treffer erzielt. Also Eisenach, kampfstark. Die werfen sich hier in jeden Zweikampf rein. Das merkt man. Und das sieht man auch zum Beispiel beim Kieler Kreisläufer Veron Nacinovic. Der ist nämlich in der zweiten Halbzeit mit einem Verband um den Kopf dann zurückgekehrt. Und die kleine Kuriosität dabei, in Blau und Weiß, das sind die Vereinsfarben nicht vom THW Kiel, die sind schwarz und weiß, sondern Blau und Weiß, das sind die Farben vom TSV Eisenach, der also hier bislang ein starkes Spiel macht. Und der THW Kiel wankt, aber der hat so eine Breite im Kader, dass hier noch alles passieren kann, vor allem pro THW Kiel. Aktuell liegen sie aber zurück, 14:15.
4: Und Blau und Gelb, das sind die Vereinsfarben des deutschen Basketballmeisters Alba Berlin, Nikolaus Hillmann, der heute zum Saisonauftakt mit Chemnitz so seine liebe Mühe und Not hat.
7: Das kann man wohl sagen. Wir haben noch Halbzeitpause. In 7 Minuten geht es weiter. Alba liegt zur Pause zurück gegen die Niners aus Chemnitz. 41-43. Das hat damit zu tun, dass diese Chemnitzer Mannschaft nicht unbedingt spielerisch überragend ist, aber kämpferisch eine sehr gute Einstellung gezeigt hat in der Defensive. Vor dem zweiten Viertel gute Aktionen hatte und zwei treffsichere Spieler mit Kobe Williams, der aus Bamberg gekommen ist, und mit Stefan Smith, ein Kanadier, der mit 13 Punkten auch bester Werfer der Partie. Also in Berlin immer noch Pause beim Basketball.
4: Nach den Nachrichten geht's weiter mit den Bayern und Union und mit Timo Hardung. Das ist der Sportdirektor von Eintracht Frankfurt.

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1: Um 21 Uhr mit Johannes Werdemann. Bund und Länder haben sich grundsätzlich auf Entlastungen für Autofahrer von den hohen Spritpreisen geeinigt. Das berichten mehrere Nachrichtenagenturen unter Berufung auf Regierungskreise. Demnach soll erneut ein Tankrabatt eingeführt werden. Konkret soll die Energiesteuer um 14 Cent gesenkt werden, wodurch auch die Mehrwertsteuer auf Sprit sinkt. Auch ein Spritpreisdeckel soll kommen. Diese staatliche Preisobergrenze würde sich an der Entwicklung des Ölpreises orientieren. Verteidigungsminister Pistorius hat bei seinem Besuch in den USA einen Kampfjet vom Typ F-35 für die Bundeswehr entgegengenommen. Bei der symbolischen Übergabe in Texas sprach der SPD-Politiker von einer neuen Ära der deutschen Luftwaffe. Zunächst sollen deutsche Piloten in den USA mit den Kampfjets trainieren und die Technik kennenlernen. Ab dem kommenden Jahr werden dann die ersten der insgesamt 35 Maschinen auf dem Fliegerhorst Büchel in der Eifel stationiert. Volkswagen senkt seine Prognose für das laufende Geschäftsjahr. Der Autobauer rechnet nun damit, dass vom Umsatz höchstens 1% als operativer Gewinn übrig bleibt. Bisher hatte der Konzern eine Spanne zwischen 4 und 5,5% erwartet. Hintergrund sind eine milliardenschwere Abschreibung auf Porsche, schwache Geschäfte in China und weitere Kosten für den Konzernumbau. Die Volkswagen-Aktie gab im Handel um 6,4% nach. Die EU-Kommission will heimische Produzenten von Elektrostahl unterstützen. Wie sie am Abend in Brüssel mitteilte, werden im

0: 1. SWR Nachrichtenredaktion, Katharina Scheer und das Wetter in Baden-Württemberg und Rheinland-Pfalz. In der Nacht lockere Wolken oder sternenklar, später örtlich Nebel, 11 bis 5 Grad. Morgen oft Sonne, im nördlichen Rheinland-Pfalz mehr Wolken, 19 bis 26 Grad am Kaiserstuhl und am Sonntag überall dichte Wolken und leichter Regen, 21.03 Uhr.
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2: Und Thomas Groh am Mikrofon, weiter geht's. Die Bayern führen auch weiter mit 1:0 gegen Union Berlin. Und in der Bundesliga der Frauen hat Eintracht Frankfurt in Mainz 3:2 gewonnen und steht damit weiterhin an der Tabellenspitze. Der VfL Wolfsburg hingegen hat bei der TSG Hoffenheim 1:2 verloren. Bleibt aber vorerst zumindest Zweiter. Ja, und die Frauen, die sind raus. Eine neue Zeitrechnung beginnt. Ein Vierteljahrhundert nach den Männern haben sich auch die Profifußballerinnen vom Deutschen Fußballbund verabschiedet. Auf einem eigens einberufenen außerordentlichen Bundestag des DFB wurde heute die Ausgliederung der Frauenbundesliga einstimmig beschlossen. Schon nach 41 Minuten war alles vorbei. Die Frauenbundesligisten wollen ihre neue Eigenständigkeit nutzen, um nicht weiter von der europäischen Konkurrenz abgehängt zu werden. Die Bayern, Edgar Endres, die haben die heimische Konkurrenz längst abgeschüttelt. Und so wie ich das bislang wahrgenommen habe, sind sie auch heute Abend das Maß aller Dinge im Spiel gegen Union.
3: Ja, sie sind hoch überlegen mittlerweile, hatten weitere Chancen nach dem 1:0 von Jamal Musiala in der 18. Minute. Aber einmal riskiert Manuel Neuer einen Wahnsinnsausflug, 25 Meter vor dem eigenen Strafraum im Laufduell mit Wuyu Chong. Und er kommt einen Tick eher an den Ball, das hätte auch ganz, ganz anders ausgehen können. Aber so steht es weiterhin 1:0. Die Bayern scheitern immer wieder an Fredrik Rönnow. Der 34-jährige Däne macht bisher ein exzellentes Spiel. Berlin im Mittelfeld. Mit dem Ball mit Rani Khedira und dann Yannick Haberer, der heute neu in der Mannschaft ist. Jetzt so etwas wie ein Libero zwischen den zwei Innenverteidigern. Da schieben sie den Ball an, aber vorne der, ja, ich soll ich sagen, einsame Latte-Latte. Er sieht kaum einen Ball. Chong spielt auch unglücklich und dann gibt es eben keine Offensivaktionen und für Manuel Neuer überhaupt nichts zu halten. Bisher in den mittlerweile gespielten 35 Minuten in der Arena. Spielstand weiterhin zwischen Bayern und Union Berlin 1:0.
2: Edgar, ich weiß jetzt nicht, wie ich von Manuel Neuer zu Menschen im fortgeschrittenen Alter komme. Aber dort wollen auch noch viele Leute Fußball spielen. Aber selbst wenn gekickt, wer selbst gekickt hat, der weiß, wie oft sich gerade in die Jahre gekommene Amateurkicker verletzen. Gesund kann das doch nicht sein. Oder etwa doch? Fußball ab 40. Über dieses Thema spreche man am besten mit Oliver Faude, war in der Süddeutschen Zeitung zu lesen. Faude leitet die Forschungsgruppe Motorische Leistung und Biomechanik am Departement für Sportbewegung und Gesundheit der Universität Basel. Und ich habe Professor Faude, der jahrzehntelange Erfahrung als Leistungsdiagnostiker besitzt, als Spieler und Trainer gefragt, warum Fußball auch für Leute geeignet sei, die noch das eine oder andere Zipperlein schon planen.
4: Da kommt jetzt meine Erfahrung als Wissenschaftler ins Spiel. Es gibt inzwischen seit etliche auch große Studien mit sehr vielen unterschiedlichen Populationen, teilweise Männer mit Prostatakrebs oder Frauen in der Menopause, die zeigen, dass Fußball ganz vielfältige positive Effekte auf die Gesundheit haben kann. Was man im Blick haben muss, ist das Verletzungsrisiko, das sicher höher ist als in anderen Sportarten. Aber Fußball, wenn wir Fußball spielen, dann bewegen wir uns. Wir sprinten ab und zu oder bewegen uns schnell, dann wieder langsam. Wir sind aber immer in Bewegung. Das ist gut für das Herz-Kreislauf-System, für den Stoffwechsel. Wir haben Stoppbewegungen, müssen wieder beschleunigen. Das ist gut für die Muskulatur und für das Skelettsystem, sodass beim Fußball alle Organsysteme trainiert werden, was in vielen anderen Sportarten nicht gleichzeitig der Fall ist.
2: Wer sollte im Alter aber dann doch bitte schön die Füße vom Ball lassen?
4: Wenn man verschiedene chronische orthopädische Beschwerden hat, beispielsweise eine Arthrose, die beginnt, zum Beispiel aufgrund von schwereren Verletzungen, die man früher hatte, oder wer schwere Herz-Kreislauf-Erkrankungen hatte, der sollte sicherlich etwas andere Sportarten wählen und nicht gleich Fußball spielen. Ansonsten sehe ich tatsächlich relativ wenig, was gegen Fußball spricht. Und vielleicht noch

0: ein Punkt. Menschen, die keinen Spaß am Fußball haben, die brauchen auch kein Fußballspiel. Das ist, glaube ich, offensichtlich.
1: Ja, das wer hat denn keinen Spaß am Fußball?
0: Es gibt Menschen, denen macht es nicht so viel Spaß. Die gibt es auch. Wenige, aber die gibt es. Das muss man immer im Hinterkopf behalten.
1: Ich habe von Ihnen gelesen, dass Sie Walking Football als Alternative empfehlen. Aber Herr Professor Faude, das macht doch keinen Spaß. Ein bisschen Grätschen muss doch sein, oder?
0: Also ich bin ein großer Verfechter, das Grätschen möglichst wegzulassen. Auch schon im jüngeren Alter. Ich als Trainer habe ich den Spielern oft gesagt, wenn wir eine Grätsche verhindern können, dann machen wir das immer. Und von dem her gehört für mich die Grätsche nicht zwingend zum Fußball. Walking Football bedeutet einfach, dass man die Gefahrenquellen für Verletzungen, also die Zweikämpfe, die intensiveren, engen Kontakte, dass man die reduziert und somit Fußball sicherer macht. Trotzdem bewegt man sich, man spielt den Ball, man hat diese Abbrems- und wieder Beschleunigungsbewegungen. Walking Football heißt im Prinzip, man darf nicht sprinten oder rennen. Man spielt den Ball unter Hüfthöhe. Die Felder sind relativ klein. Gedacht ist das sozusagen für Menschen, bei denen langsam der typische Altherrenfußball, bei dem ja auch schon 40-Jährige dabei sind, zu gefährlich wird.
1: Wie beuge ich Verletzungen vor, um möglichst lange spielen zu können?
0: Das ist ein wichtiges Thema. Wir wissen inzwischen aus guten, standardisierten Studien, dass man mit den richtigen Präventionsprogrammen Verletzungen deutlich reduzieren kann. Das sind aber Programme, die sind keine Fußballprogramme. Das sind eher Kräftigungs- und Mobilisierungsprogramme, die die Muskulatur stärken, dass die Gelenke besser geschützt sind, dass die Muskulatur selber besser geschützt ist und die typischen Fußballverletzungen reduziert werden. Das Problem, was wir häufig sehen, ist, dass diese Programme in der Praxis kaum durchgeführt werden. Möglicherweise ist es zu unattraktiv. Und man spielt halt doch lieber gleich Fußball, anstatt diese Kräftigungsprogramme durchzuführen.
1: Genau, einmal kurz den Oberschenkel, Entschuldigung, dass ich Ihnen dazwischen platze, einmal kurz den Oberschenkel rechts, links gedehnt und ab geht die Luzi.
0: Das ist der typische Ablauf, vielleicht ein bisschen übertrieben, im Altherrenfußball, zumindest als ich noch Altherrenfußball gespielt habe, haben wir das so ähnlich gemacht. Und da nehme ich mich jetzt gar nicht raus. Genau, und das erhöht halt das Verletzungsrisiko. Was man machen kann, ist tatsächlich neben dem Fußball, Altherrenfußball ist häufig nur einmal die Woche abends, tatsächlich selbstständiges Kraft- und Kräftigungstraining zu machen. Und das hilft auch bei der Verletzungsprävention.
1: Welche sind die wichtigsten Aufwärmübungen?
0: Also zur Verletzungsprävention sind es Übungen, für die das Gleichgewicht, insbesondere dynamisch, also in der Bewegung stärken und die relevante Muskulatur, das heißt Oberschenkel, Vorderrückseite, Unterschenkel, damit stabilisiert man Kniegelenk und Sprunggelenk und Rumpfmuskulatur. Das sind so die wesentlichen Partien, die gestärkt werden sollten für das Fußballspiel durch systematisches Kräftigungstraining.
1: Herr Professor Faude, wenn ich Ihre Ausführungen richtig verstanden habe, dann sollte man Schmerzen im Alter eine größere Beachtung schenken als in jungen Jahren. Warum ist das so?
0: Ich habe das damals so gesagt, das ist auch so geschrieben, das ist auch im Prinzip richtig. Also Schmerzen sind immer ein Zeichen, dass Strukturen im Organismus zu sehr belastet werden oder belastet worden sind. Und das ist immer ein Warnsignal. Ich würde sie auch im jungen Alter ernst nehmen. Es hängt immer ein bisschen, das geht jetzt eigentlich zu weit, aber je nachdem, was man hat, sind leichte Schmerzen auch tolerierbar. Aber gerade wenn ich älter bin und was für meine Gesundheit machen will, dann ich habe Schmerzen, dann sage ich, okay, dann warte ich ab, bis die Schmerzen gehen und mache dann erst wieder weiter.
1: Also auf keinen Fall diesem berühmten Spruch über den Schmerz drüber trainieren Folge leisten.
0: Das würde ich tatsächlich in allem, was Breitensport angeht, so sehen. Und was auch immer wieder gemacht wird im Fußball, auch im jüngeren Alter oder gerade dort sogar, dass man dann mit Schmerzmitteln drüber geht, das würde ich definitiv nicht machen und überhaupt nicht empfehlen.
1: Und dann gibt es noch ein leidiges Thema. das Bier nach einem Fußballspiel, aber das gehört doch dazu. Wie groß ist der Schaden, den das Bier nach dem Spiel, nach den 90 Minuten anrichtet?
0: Also ein Bier schadet ziemlich sicher nicht wirklich. Was wir wissen ist, dass grundsätzlich jede Menge an Alkohol negative Auswirkungen haben kann. Also es gibt keinen Alkoholkonsum, der gesundheitlich positiv ist. Das gilt unabhängig vom Fußball, aber ein, zwei Bier mal sind auch kein großes Problem. Bier verlangsamt Regenerationsprozesse, kann Trainingsanpassungen reduzieren oder Alkohol generell. Von dem her, das muss man gerade, wenn es um Leistungssport geht, berücksichtigen. Ich glaube aber tatsächlich, dass in der Gesellschaft da insgesamt so ein bisschen ein Umdenken eingesetzt hat, nicht speziell am Fußball, sondern generell zum Alkoholkonsum. Und das sehe ich auch beim Biertrinken nach dem Fußballspiel, also die letzten Mannschaft, die ich trainiert habe, wenn die eine Kiste Bier hingestellt haben, dann war da immer noch die Hälfte der Getränke ohne Alkohol. Und also das ist durchaus eine positive Entwicklung.
1: Der Leistungsdiagnostiker Professor Oliver Faude aus Basel über Fußball im Alter. Vielen Dank für das Gespräch.
0: Gerne. Vielen Dank für das Interview.
1: Ja, und jetzt soll sich niemand zurückgesetzt fühlen, weil ich das Ergebnis aus der dritten Liga verkünde. Der SC Verl hat heute Abend gewonnen, 2:1 gegen Würzburg. Die Tabelle heben wir uns noch auf. Hier kommen die nächsten Tore der Bayern. 2:0 Harry Kane per Elfmeter und dann das 3:0.
2: Ball springt wieder zurück zu Jamal Musiala aus dem Rückraum. Olise, Tor! Michael Olise, zauberhaft! 18 Meter halbrechte Seite und Jamal Musiala mit der Ablage auf Michael Olise.
1: Ja, und die Unioner, die müssen jetzt aufpassen, dass das nicht zur Klatsche ausartet. Davon ist allerdings auszugehen, denn wie gesagt, die erste Hälfte ist ja noch nicht einmal zu Ende. Und laut Vincent Kompany, Trainer der Bayern, heißt es auch bei ihm immer weiter, immer weiter.
3: Ja, O-Zapf ist noch nicht, aber Eichschenk ist aus Sicht der Eisernen 0:3 zurück bei den Bayern. Und das ging jetzt dann doch zu einfach, vor allem das 0:3 von Michael Olise in der 43. Minute. Wunderbarer Schnippeltreffer, wieder einmal mit links zirkelt er den Ball fast aus dem Stand. Aus 17 Metern oben in den Giebel, keine Chance für Frederik Rönner. Und davor in der 39. Minute wird Geschichte geschrieben. Harry Kane mit seinem 100. Bundesliga-Treffer im 98. Spiel. Das ist eine neue Supermarke in der Fußball-Bundesliga. Die alte hielt Dieter Müller nach 129 Spielen. Das frühe 1:0 durch Jamal Musiala in der 18. Minute. Ebenfalls sehenswerten Schuss aus 17 Metern halblinker Position wie am ja, an der Schnur gezogen, schlägt der Ball rechts neben dem Pfosten ein und Frederik Rönner war da zum ersten Mal geschlagen. Union Berlin bisher ohne jede Chance, 2 Minuten sind draufgepackt worden. Die Bayern hatten weitere Großchancen durch Tah und vor allem auch durch Stanisic. Da war der bisher tatlos haltende Frederik Rönner da und die Bayern im Ballbesitz mit Upamecano. Lange Schritte im Mittelfeld, könnte rechts rauslegen. Macht das auch Richtung Joshua Kimmich, der viel über die rechte Außenbahn anläuft. Also wenig schon im Mittelfeld und auch Josip Stanisic immer wieder dort zu sehen. Jetzt der Ball unsauber ins Mittelfeld zurückgespielt und es gibt erstmal Einwurf für die Bayern. 5-6 Meter vor der Mittellinie mit Kimmich, weiter Schlag Richtung Elfer auf Olise, wird zunächst geblockt von Leopold Querfeld. Und wer mir richtig leid tut, ist der großgewachsene Tom Rode als Linksverteidiger. Hat einen mega, mega schweren Stand gegen Michael Olise. Wird immer wieder ausgetanzt, ausgespielt. Und beim 0:3 war er eben nicht nah genug dran am Gegenspieler. Nochmals eine gelbe Karte. Diesmal gegen einen Bayern-Spieler. Ich glaube, es war Upamecano. Davor gab es schon zweimal Geld gegen Union Berlin für Udokai und für Khedira. Spiel aktuell unterbrochen. Upamecano mit seinem zu harten Einsteigen gegen Latte Lat und da eine wegwerfende Geste Richtung Benjamin Brandt. Das ist der Schiedsrichter heute Abend, kommt aus Schwebheim, 37 Jahre alt. Pfeift seit 2015 in der Fußball-Bundesliga, also ein erfahrener Mann. Bayern München wird wohl zum 6. Mal in Folge gegen Union Berlin zu Hause gewinnen. Und aktuell lautet das Torverhältnis 18:0. Also kein Tor in bisher 6 Auswärtsspielen in München, das ist schon eine furchtbar schlechte Bilanz. Es gab einmal ein Unentschieden, das ist schon lange, lange her mit Urs Fischer. Spiel immer noch unterbrochen, Freistoß mit Felix Udokai, 5-6 Meter hinter der Mittellinie, Cipal Richtung Latelat, der den Ball zunächst annehmen kann, abschirmt gegen Joshua Kimmich, das macht jetzt gut, spielt zurück, Flankenschuss und dann muss erstmals nach einem Ball von Tom Rode Manuel Neuer runter ins kurze bedrohte Eck, hält den Ball sicher und dann gibt es den Halbzeitpfiff von Benjamin Brandt. Die Bayern führen locker und lässig gegen Union Berlin im Freitagabendspiel zur Pause mit 3:0.
1: Edgar Endres, unser Reporter hier bei Sportschau live in der Allianz Arena. Also in der dritten Liga, ich habe es gesagt, hat Ferl heute Abend gegen Würzburg 2-1 gewonnen. Spitzenreiter Duisburg muss am Sonntag in Wiesbaden antreten. Der Tabellenzweite Essen empfängt dann den FC Hansa Rostock. Und der dritte, Viktoria Köln, spielt morgen zu Hause gegen Ingolstadt. Wir wenden uns wieder dem Basketball und dem Handball zu und beginnen beim deutschen Basketballmeister. Alba Berlin, heute Abend der Saisonauftakt in der Uber Arena in Friedrichshain, in der Stadtmitte sozusagen. Nikolaus Hillmann sieht einen Meister in Schwierigkeiten gegen Chemnitz, Nick.
4: Ja, weil Alba Berlin kann sich nicht absetzen, beziehungsweise Chemnitz bleibt dran und geht jetzt wieder durch einen Dreier in Führung. 55-52, 3,5 Minuten sind es noch im dritten Viertel. Und Chemnitz macht das gut. Die gehen Alba Berlin ziemlich auf den Keks. Die kommen überhaupt nicht in ihren Rhythmus. Jetzt Dreierversuch von Griesel, der ist daneben gegangen. Aber den Rebound holen sich die Berliner. Und so versuchen sie, ihre Punkte zu machen. Aber die müssen sie sich mühsam erarbeiten, werden oft gefoult, müssen an die Linie, also das ist kein Spaß für Alba Berlin, kein schönes Spiel, aber es ist sehr, sehr spannend und die rund 150 mitgereisten Chemnitzer Fans, die freuen sich, dass ihre Mannschaft aktuell wieder vorne liegt und dass sie hier eine sehr couragierte Leistung zeigt und ich denke mal, die ganze Geschichte wird hier erst kurz vor Ende der Partie entschieden werden. Momentan führt Chemnitz in Berlin 55-52.
1: Probleme hat auch der deutsche Rekordmeister im Handball, das ist der THW Kiel, der heute Abend in Thüringen in Eisenach gastiert, Rudi Dautwitz.
5: Ja, in der Tat, der THW Kiel wackelt gewaltig, 21-21 und da können sie froh sein, die Kieler, ja, ja, denn eben lagen sie noch hinten mit 2 Treffern, aber dann, ja, 2 Fehler vom Gastgeber, vom THSV Eisenach und Köster, der Nationalspieler und der U19-Weltmeister Ankermann, traf zum Kieler Ausgleich. Daraufhin hat sofort der Eisenach-Trainer eine Auszeit genommen. Sebastian Hinze, seine Mannschaft neu eingestellt. Eine Viertelstunde ist noch zu spielen und es ist komplett alles offen. Bislang hat der THW Kiel bei seinen beiden Auswärtssiegen in dieser Saison in der Schlussphase immer wieder noch den Dreh bekommen. Heute bin ich mir nicht so sicher, ob es klappt beim 21-21 in Eisenach.
1: Und wir sind wieder beim Fußball, wir sind wieder in der Bundesliga. Die vergangene Saison ist für Eintracht Frankfurt enttäuschend verlaufen. Sie hat Trainer Dino Toppmöller den Job gekostet. Unter seinem Nachfolger Albert Riera lief es auch nicht gut, um es ganz vorsichtig auszudrücken. Nun der Neustart mit einem alten Bekannten auf dem Stuhl des Cheftrainers, mit Adi Hütter. Und über die Eintracht vor dem Spiel morgen gegen Spitzenreiter Freiburg habe ich mit Sportdirektor Timo Harding gesprochen und natürlich auch über Adi Hütter. Und ich habe gefragt, wie denn die Eintracht-Verantwortlichen auf den alten Chefcoach gekommen seien.
6: Ja, ich glaube, hat er ja schon eine sehr erfolgreiche Zeit grundsätzlich bei der Eintracht gehabt. Also wir haben bei der Eintracht noch nie zusammengearbeitet, aber natürlich hat man das aus einer anderen Perspektive dann betrachtet, die Erfolge, die Art und Weise, wie sie Fußball gespielt haben damals. Und dementsprechend hat Adi Hütter die Eintracht nie so richtig verlassen.
1: Aber laut Statistik sinkt die Siegquote, wenn ein Trainer zu einem früheren Verein zurückkehrt. Bei weit über 60% der Rückkehrer verschlechtern sich der Punkteschnitt und die Titelausbeute im Vergleich zum ersten Engagement. Ich vermute mal, Sie kennen diese Zahlen. Warum haben Sie sich dennoch für Adi Hütter entschieden? Also Sie nicht persönlich, sondern die Eintracht.
6: Naja, ich glaube, es gibt ja trotzdem noch die 40%, bei denen es dann besser läuft. Und der maßgebliche Punkt ist nicht eine Statistik, wo alle über einen Kamm geschert werden, sondern den Einzelfall. Und den haben wir hier betrachtet. was wir hier haben, was für eine Mannschaft wir haben, was für eine Situation wir hier bei der Eintracht haben. Und auf der anderen Seite, was dann auch Adi Hütter auf der Gegenseite mit seinem Fußball, mit seiner Philosophie oder wie er dazu steht. Und das haben wir eben als sehr, sehr guten Match empfunden und gesehen und deswegen die Entscheidung so getroffen.
1: Kaum hatte die Saison begonnen, hieß es, Hütter und Manager Krösche könnten nicht miteinander. Adi Hütter hat das umgehend dementiert. Herr Hardung, wie schwer ist es in der heutigen Zeit in Ruhe zu arbeiten?
6: Ach ja, schon teilweise, muss man schon zugeben. Gehört sicher ein Stück weit mit dazu. Trotzdem glaube ich, dass es in den letzten Jahren schon nochmal sehr, sehr dynamischer noch geworden ist. Mit sehr, sehr viel Thermik teilweise drin in einer sehr, sehr kurzen Zeit. Man wächst an seinen Aufgaben, so von daher versuchen wir uns auf den Fußball zu konzentrieren, haben dann eben jetzt auch mit Adi Hütter auch dahingehend einen sehr erfahrenen Trainer, der weiß, wie das Geschäft funktioniert, auch wie die Medienlandschaft teilweise funktioniert und sich umso mehr dann auch auf den Fußball konzentrieren kann und auch mit seiner schnellen Aussage, mit seinem schnellen Dementi damals auch für Ruhe gesorgt hat.
1: Zum Auftakt eine 3:1 Führung bei Union Berlin verspielt, dann die Heimniederlage gegen Augsburg, schließlich aber der furiose Sieg in Mainz. Also die größte Anspannung dürfte sich doch gelegt haben, oder?
6: Ja, das hat, glaube ich, nicht nur was mit Anspannung zu tun, sondern wir verfolgen ja Ziele, eine Art und Weise, wie wir Fußball spielen wollen. Und natürlich am Ende auch erfolgreich, keine Frage. Trotzdem haben wir, Adi Hütter mit seinem Trainerteam, in der Sommervorbereitung sehr, sehr viel Zeit und Leidenschaft darin investiert, die Art und Weise unseres Fußballs neu auszurichten, ein Stück weit anzupassen. Und der Prozess ist natürlich ganz logisch noch nicht abgeschlossen und deswegen war es uns umso wichtiger, dann diese Elemente immer wieder auch in den Spielen zu sehen, teilweise mit guten Aktionen, teilweise auch mit Teilerfolgen. Allerdings haben wir es eben in den ersten zwei Bundesligaspielen nicht geschafft, den maximalen Erfolg dann mit den 3 Punkten einzuheimsen. Das haben wir dann gegen Mainz jetzt nachgeholt und da wollen wir jetzt auch weiter nachlegen.
1: Was heißt anpassen? Es ist ja so, dass die Eintracht-Fans, wenn ich das aus der Ferne richtig mitbekomme, es immer nach Spektakel dürstet.
6: Ja, nach Spektakel und nach Erfolg. Ich glaube, es gibt wenige Fußballfans, die Erfolg meiden wollen. Am Ende ist aber trotzdem hier in Frankfurt andersrum noch die Möglichkeit, auch mit einem nicht guten Ergebnis und trotzdem einer guten Art und Weise Fußball zu spielen, die Leute hinter sich zu vereinen und dann beim nächsten Mal wieder voll angreifen zu können. Und das ist eben ein Faustpfand, was wir hier haben, was wir auch nutzen müssen. Und da gilt es natürlich, in den verschiedensten Phasen schon viel Intensität und Leidenschaft auf den Platz zu bringen.
1: Und zum Erfolg trägt derzeit auch Mittelstürmer Ednu Talib bei und über den sprechen wir gleich. Vorher meldet sich Nikolaus Hilmer noch einmal vom Basketball in Berlin.
4: Hier ist Viertelpause, 3 Viertel sind rum und Alba Berlin, der deutsche Meister, liegt hinten gegen Chemnitz, 59-62. Es bleibt dabei, hohes Tempo hier vor 10.000 Zuschauern, viele wilde Würfe und wilde Aktionen und Chemnitz trifft vor allem aus der Distanz ein bisschen besser und deswegen liegen die Gäste vor dem abschließenden Viertel mit 3 Punkten vorne, 62-59. Es bleibt spannend.
1: Zurück zur Eintracht und Sportdirektor Timo Harding. Ich habe es erwähnt, zum DFB-Kader von Bundestrainer Jürgen Klopp gehört auch Younes Ebno Talib. Und da stellt sich doch die Frage, ob nicht ein Junge aus Frankfurt am Main endlich die Lücke schließen könnte, die ein gewisser Miroslav Klose im Angriffszentrum des viermaligen Weltmeisters hinterlassen hat.
6: Das sind schon größere Fußstapfen. Wir sind einfach mal froh und das ist natürlich auch ein Stück weit Ausdruck unserer Arbeit, dass 3 Frankfurter im Aufgebot der deutschen Nationalmannschaft sind. Dazu sind noch ein paar in der U21 von Deutschland ebenfalls vertreten. Das macht uns einfach sehr, sehr, sehr, sehr stolz und habe es eben schon gesagt, das ist natürlich auch ein Ausdruck unserer Arbeit, der Arbeit der Spieler, der Jungs und das ist eine positive Situation, die wir einfach gerne mitnehmen wollen und können. Und Younes hat natürlich keinen einfachen Weg gegangen, keinen geradlinigen. Und deswegen macht es bei ihm oder ist die Situation bei ihm sicher noch ein bisschen spezieller. Trotzdem ist er noch jung und vor allen Dingen hat der Jürgen Klopp ja auch schon erwähnt, was er in ihm sieht und wie er ihn sieht. Und da gebe ich ihm natürlich recht, das Talent gepaart mit seinem Instinkt, mit seinen Voraussetzungen, auch athletischer Natur, die sind schon sehr, sehr spannend für die Zukunft.
1: Warten wir es ab. Es heißt von Kritikern, die Bundesliga sei nur noch eine Ausbildungsliga. Nun geben englische Vereine auch nicht mehr so viel Geld im Ausland aus, auch nicht mehr in der Bundesliga. Da gibt es ein Gentleman Agreement auf der Insel, dass die englischen Vereine die Kohle hauptsächlich untereinander verteilen. Davon betroffen ist auch Eintracht Frankfurt. Der Verein hat in den vergangenen Jahren viel Geld durch Verkäufe von Spielern in die Premier League eingenommen. Herr Hardung, das ist möglicherweise in erster Linie eine Frage an Manager Kröscher, aber vielleicht können auch Sie die beantworten. Welche Folgen hat das für die Bundesliga, wenn diese Einnahmen wegbrechen?
6: Ja, zum einen relativ trivial gesehen genau das, also dass die Verkäufe, die fehlen natürlich in der Bundesliga oder international gesehen. Das ist schon etwas, was sich im letzten Transferfenster gezeigt hat, dass die Premier League einfach deutlich mehr Summen investiert hat innerhalb von dem Vereinigten Königreich, also inklusive Premier League und Championship. Das sind offensichtlich maßgeblich Rahmenbedingungen, die sich anpassen. Wir haben jetzt trotzdem ein paar Transfers nach England getätigt, haben uns ja diesem Kreislauf so ein bisschen widersetzen können. Trotzdem, wenn das in der Zukunft anhält, ist es natürlich einfach eine Nachfrage, die fehlt. Und das ist nicht anders wie irgendwo anders draußen. Wenn es einen Markt gibt, wenn irgendwo ein Angebot herrscht, aber die Nachfrage wegbricht, dann fällt natürlich entweder der Preis oder es werden einfach weniger Transaktionen umgesetzt.
1: Kann das Bundesliga-Vereine in Schwierigkeiten bringen?
6: Wenn sie maßgeblich, sehr, sehr maßgeblich und signifikant darauf angewiesen sind, dann könnte das natürlich Einfluss nehmen auf die zukünftige Planung, je nachdem, wie hart an der Grenze das dann geplant ist.
1: Sagt Sportdirektor Timo Hardung von Eintracht Frankfurt vor dem Heimspiel morgen gegen Spitzenreiter Freiburg. Nach den Nachrichten geht's weiter. Die Bayern führen zur Pause 3-0 gegen Union und dann das Interview mit Clemens Fritz, dem Geschäftsführer von Werder Bremen.

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1: Um 21.30 Uhr mit Johannes Wördemann. Bund und Länder haben sich grundsätzlich auf Entlastungen für Autofahrer von den hohen Spritpreisen geeinigt. Das hat die Bundesregierung jetzt offiziell bekannt gegeben. Demnach soll ab Oktober erneut ein Tankrabatt eingeführt werden. Konkret soll die Energiesteuer um 14 Cent gesenkt werden, wodurch auch die Mehrwertsteuer auf Sprit sinkt. Auch ein Spritpreisdeckel soll kommen. Diese staatliche Preisobergrenze würde sich an der Entwicklung des Ölpreises orientieren. Verteidigungsminister Pistorius hat bei seinem Besuch in den USA einen Kampfjet vom Typ F-35 für die Bundeswehr entgegengenommen. Bei der symbolischen Übergabe in Texas sprach der SPD-Politiker von einer neuen Ära der deutschen Luftwaffe. Zunächst sollen deutsche Piloten in den USA mit den Kampfjets trainieren und die Technik kennenlernen. Ab dem kommenden Jahr werden dann die ersten der insgesamt 35 Maschinen auf dem Flieger Horst Büchel in der Eifel stationiert. Volkswagen senkt seine Prognose für das laufende Geschäftsjahr. Der Autobauer rechnet nun damit, dass vom Umsatz höchstens 1% als operativer Gewinn übrig bleibt. Bisher hatte der Konzern eine Spanne zwischen 4 und 5,5% erwartet. Hintergrund sind eine milliardenschwere Abschreibung auf Porsche, schwache Geschäfte in China und weitere Kosten für den Konzernumbau. Die Volkswagen-Aktie gab im Handel um 6,4% nach. Die EU-Kommission will heimische Produzenten von Elektrostahl unterstützen. Wie sie am Abend in Brüssel mitteilte, werden Importquoten eingeführt und die Mindestpreise für Importe werden erhöht. Profitieren könnten davon der deutsche Stahlkonzern ThyssenKrupp Steel Europe und der polnische Produzent Stahlprodukt. Elektrostahl wird unter anderem bei Windkraftanlagen und Stromnetzen verwendet. Die Hersteller in Europa kämpfen seit Jahren mit der Billigkonkurrenz aus Fernost. Wegen Schäden an gleich zwei Brücken ist die B9 in Speyer ab morgen gesperrt. Nach Angaben des Landesbetriebs Mobilität Rheinland-Pfalz haben sich Risse gebildet. Die vielbefahrene Bundesstraße ist zwischen dem Autobahnkreuz Speyer im Norden und dem Anschluss zur B39 in beiden Fahrtrichtungen gesperrt. In der zweiten Fußball-Bundesliga bleibt Wolfsburg an den Aufstiegsplätzen dran. Die Niedersachsen haben am Abend gegen Darmstadt 5:1 gewonnen. Außerdem trennten sich Fürth und Magdeburg 1:1. SWR-Nachrichtenredaktion Katharina Scheer. Das Wetter in Baden-Württemberg und Rheinland-Pfalz. Nachts lockere Wolken oder sternenklar, später örtlich Nebel, 11 bis 5 Grad. Morgen oft Sonne, im nördlichen Rheinland-Pfalz mehr Wolken, 19 bis 26 Grad. Und am Sonntag überall dichte Wolken und leichter Regen, 21.33 Uhr.
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2: Und dem Spiel der Bayern gegen Union. Noch ist Pause in der Allianz Arena. Die Bayern führen 3:0. Das gibt uns Gelegenheit, gleich wieder bei Rudi Dautwitz in Eisenach beim Handball nachzufragen, ob Rekordmeister Kiel nun gewinnt, unentschieden spielt oder verliert.
3: Alles ist möglich beim Spielstand von 23:23. 7,5 Minuten sind noch zu spielen. Kiels Trainer Börge Lund hat gerade eine Auszeit genommen. Das bedeutet, seine Mannschaft ist im Ballbesitz und hat also die Möglichkeit, jetzt wieder in Führung zu gehen nach langer Zeit. Denn zuletzt war es ja der Gastgeber, der krasse Außenseiter aus Eisenach, der mal mit 3, mal mit 2 Toren vorne lag. Jetzt aber Kiel. Schönes Anspiel auf Außen und da ist der Treffer von Nationalspieler Lukas Terbe. 24:23 für den THW Kiel. Aber das ist hier noch lange nicht entschieden, denn der TSV Eisenach macht ein richtig gutes Spiel, auch wenn immer mal wieder ein Fehler dabei ist. Ja, aber das muss man einpreisen gegen eine Top-Mannschaft mit so vielen guten Spielern, wie sie nun mal der THW Kiel besitzt. Und trotzdem hält Eisenach mit ganz, ganz viel Kampf, mit Leidenschaft dagegen und versucht jetzt den Treffer zu erzielen, aber vorher abgepfiffen. Der Wurf wäre auch nicht ins Tor gegangen und deswegen gibt es nur Freiwurf für die Eisenacher. Also es bleibt extrem spannend hier in der Werner-Assmann-Hölle, wie sie sie hier nennen in Eisenach. 24:23 für Kiel und das werden noch 7 lange Minuten für den deutschen Rekordmeister. Mal sehen, ob er den 5. Sieg im 5. Spiel feiern kann.
2: Und es dürfte eine sehr lange zweite Hälfte für Union Berlin werden in der Fußball-Bundesliga bei den Bayern, Edgar Endres.
4: Ja, die schon wieder im Strafraum sind. Achtung, vielleicht die nächste Möglichkeit mit Luis Diaz. Es gab einen Wechsel bei den Eisernen. Tims Kakel rein und dafür Emmanuel Latte Latt raus. Der Mann von der Elfenbeinküste, er war vorne absolut abgemeldet, hat aber auch überhaupt keine Unterstützung bekommen. Die Bayern mit Minchay Kim neu in der Mannschaft für Dayo Upamecano. Und Kim hat den Ball, halblinke Position, spielt ihn auf die linke Außenbahn zu Alfonso Davies. Aber wenn jetzt die Berliner noch was wollen, dann müssen sie schnell das erste Tor erzielen, um die Bayern irgendwie ein bisschen ins Wackeln zu kriegen. Aber ich kann mir das am besten Willen nicht vorstellen. Im Gegenteil, sie müssen jetzt schon wieder aufpassen. Musiala quergelegt auf Kimmich. Kimmich spielt dann zurück auf Tah, ganz, ganz eng vor dem Strafraum und Olise, der arme Tom Rode, erneut ausgetanzt. Olise mit dem Ball nach innen und erstmals geklärt, bleibt hier beim 3-0 für die Münchner.
2: Werder Bremen zählt zu den erfolgreichsten Vereinen im deutschen Fußball. 4-mal Meister, 6-mal Pokalsieger und Europacup-Gewinner. Das Weserstadion war die Bühne für viele denkwürdige Abende unter Flutlicht und Werder eine Zeit lang der große Gegenspieler der Bayern. Und auch wenn der Glanz etwas verblasst ist, gehört Werder Bremen doch immer noch zu den Zugnummern der Bundesliga, weshalb ein Gespräch mit Geschäftsführer Clemens Fritz doch immer sehr erhellend ist. Er ist Thüringer, in Erfurt geboren, aber nun seit mehr als 20 Jahren in Bremen. Er war Kapitän von Werder und hat inzwischen den Chefposten im Verein inne. Und ich habe ihn gefragt, ob es sein Ziel gewesen sei, Geschäftsführer zu werden oder ob sich das so ergeben habe.
5: War es ehrlicherweise nicht. Für mich, ich habe ja bis 2017 gespielt und eigentlich so bis 2015 stand für mich immer fest, ich ziehe zurück nach Erfurt. Aber wie das dann so ist, man baut sich natürlich ein soziales Umfeld auf. Meine Frau ist dann nach Bremen gezogen. Wir fühlen uns hier in der Stadt mit den Leuten unglaublich wohl. Und mir wurde natürlich damals auch die Gelegenheit gegeben, in den Fußball, ins Management auch ein Stück weit reinzuschnuppern über ein Trainee-Programm. Ich habe dann noch mal ein Studium angefangen. Ja, und dann kam irgendwie so eins zum anderen und dann bin ich auf dem Geschäftsführerposten gelandet, was aber wirklich nicht mein Plan war. Trotzdem macht mir meine Arbeit natürlich auch sehr viel Spaß.
2: Fußball mag ja die schönste Nebensache der Welt sein. Fußball kann einen Menschen aber auch verzweifeln lassen. Werder hat zum Saisonauftakt 1-4 in Freiburg verloren. Die Mannschaft muss mit Stay und Njinma die langfristigen Ausfälle zweier ihrer wichtigsten Spieler verkraften. Das Geld ist knapp. Nun, Kritik gab es dafür schon wieder reichlich. Wie schaffen Sie es, in schwierigen Lagen die Ruhe zu bewahren?
5: Ich muss schon sagen, ich habe natürlich einen guten Rückhalt zu Hause. Familie ist ja schon wichtig. Und ein ganz wichtiger Punkt ist natürlich auch, wenn man dann zu Hause ist, dass man wirklich auch mal Themen bei der Arbeit lässt. Funktioniert natürlich nicht immer während einer Transferphase. Und gerade wenn es dann hinten raus ein Stück weit hektisch wird, wenn dann 3 Tage vor Transferschluss sich Jens Stay verletzt, wenn man am letzten Transfertag dann erfährt, dass Justin Jinma noch länger ausfällt. Das sind natürlich Momente, die man nicht haben will, die man nicht braucht. Trotzdem ist es dann wichtig, wirklich lösungsorientiert zu arbeiten und versuchen, das Bestmögliche eben auch umzusetzen. Also es ist schon wichtig, dass man auch mal so ein Stück weit sich rauszieht, damit man auch den Fokus nicht verliert, weil das ist ein ganz entscheidender Punkt, den Überblick natürlich auch zu behalten und wenn es auch kritisch wird, dann eher auch lösungsorientiert an die Themen ranzugehen und nicht in Panik zu verfallen.
2: Ich habe die Kritik angesprochen, die sich nach dem Auftakt in Freiburg vor allem gegen Sie gerichtet hat. Sie haben gesagt, das sei aber unfair der Mannschaft gegenüber. Was können die Fußballfans von Werder Ihrer Meinung nach in dieser Saison noch erwarten?
5: Ja, mir war es ein Stück weit zu früh kritisch. Ich weiß, dass wir aus einer Saison kommen, die natürlich nicht so lief, wie wir uns das alle vorgestellt haben. Aber die Berichterstattung, klar, gegen meine Person, gegen die Mannschaft, die war schon sehr kritisch. Ich kann mit Kritik gut umgehen. Ich fand es nur extrem unfair, wie nach dem ersten Spieltag direkt auf die Mannschaft eingehauen wurde. Und die Mannschaft, und das hat mich ganz besonders gefreut, hat natürlich dann im ersten Heimspiel gegen RB Leipzig die richtige Reaktion gezeigt. Wir haben uns auch in Köln gut verkauft mit einem hart erkämpften Punkt und wir wollen einfach auch den Weg weitergehen. Wir werden den Weg gemeinsam weitergehen über eine Geschlossenheit, über einen mutigen, ambitionierten, energetischen, intensiven Fußball wollen wir natürlich Punkt für Punkt einsammeln. Wir wissen auch, dass es nicht immer nur in eine Richtung geht, aber trotz alledem haben wir für uns die totale Überzeugung, dass wir in der Gemeinschaft, in der wir zusammen sind, auch unsere Ziele erreichen werden.
2: Bis auf die Leute im Hamburger Volksparkstadion dürfte es nur wenige Fans geben, die sich nicht darüber freuen, dass ihr Trainer Daniel Thun die Mannschaft schnell stabilisiert hat. Was schätzen Sie an Ihrem Chefcoach?
5: Er hat eine totale Klarheit, eine inhaltliche Klarheit, die er vermittelt. Er gibt den Jungs Lösungen mit an die Hand und natürlich auch Leadership, der Umgang mit den Spielern. Er hat eine gute Art zwischen, ich sage mal, Zuckerbrot und Peitsche, wenn er es auch mal ein bisschen laufen lassen kann. Aber wenn ihm auch was auffällt, dann geht er rein, spricht die Themen klar ein. Und das ist klar an. Und das ist genau das, was wir eben brauchen. Wir haben keinen Grund dafür, irgendwas schleifen zu lassen. Uns ist schon bewusst, dass wir Woche für Woche alles reinhauen müssen, um auch unsere Punkte einzufahren. Und das fordert Daniel ein, diesen Fokus, diese Klarheit, die er hat, die gute Menschenführung, das sieht sich gut an. Und wie gesagt, den Weg gehen wir gemeinsam und sind da auch immer im intensiven Austausch.
2: Sie waren ja Außenverteidiger. Wie sehen Sie die eigene Angriffsreihe mit Dingschi, Füllkrug und Grüll?
5: Ich finde grundsätzlich, dass wir uns sehr breit aufgestellt haben. Wenn man jetzt mal vorne auch sieht, mit Cedric Itten noch jemanden dabei zu haben, auch wirklich so einen reinen Neuner, Salim Musa, ein hochtalentierter, spannender Junge, auch auf den Außen neben Krullo, dann noch einen Ehren Dingschi, einen Paul Erif Benagi, der sich wirklich hervorragend verkauft in den letzten Wochen. Leider Justin Jinma, der aktuell ausfällt. Uns war es wichtig, eine gewisse Breite drin zu haben, aber auch eine Qualität drin zu haben. Und das ist immer ein schmaler Grat, auch zwischen, ich sag mal, erfahrenen Stammspielern, jungen, entwicklungsfähigen Spielern. Du brauchst eine Achse in der Mannschaft. Und wie gesagt, wir haben aus Überzeugung natürlich agiert im Sommer, haben die Mannschaft dementsprechend mit unseren Mitteln auch zusammengestellt, sind da auch recht optimistisch, was die Zusammenstellung auch der Mannschaft angeht. Und es ist immer so ein bisschen die Mischung aus. Und da fühlen wir uns gut aufgestellt. Und wir haben das jetzt auch in den ersten Wochen gesehen, dass wir Torgefahr ausstrahlen können. Und das müssen wir eben weiter auch forcieren.
2: Wir setzen das Gespräch mit Werders Geschäftsführer Clemens Fritz gleich fort. Vorher München, die Bayern gegen Union. Und Edgar Endres, wenn ich das richtig mitbekommen habe, dann muss jetzt auch Manuel Neuer mal was tun für sein Geld.
4: Ja, die Bayern richtig schläfrig zu Beginn der zweiten Halbzeit. Zwei Riesenparaden von Manuel Neuer. Vor allem beim Schuss von Yannick Haberer in der 50. aus vielleicht 7-8 Metern im Zentrum. Eine klasse Parade mit dem Fuß nur irgendwie rangekommen. Und dann der anschließende Eckball von Tom Rode. Nicht schlecht geköpft, vielleicht ein bisschen zu zentral. Und Neuer so etwas mit einem Faustschwinger boxte den Ball über den Querbalken drüber. Also das war jetzt die Chance zum 1:3. Wer weiß, ob die Bayern ein bisschen unsicherer geworden wären. Bisher hat ja Union Berlin ganz wenig gezeigt in der ersten Halbzeit. Jetzt die Bayern schon wieder am Strafraum mit Olise. Chippt den Ball in den Strafraum und Harry Kane, Tor Nummer 101, bitteschön, mit dem Kopf sanft gestreichelt und schon führen die Bayern hier mit 4:0.
2: Werder Bremen wird bis zum Jahresende auf Jens Day, seinen besten Spieler, verzichten müssen. Als Ersatz hat Werder den Niederländer Juri Regeer eingekauft. Und nun stellt sich die Frage, wie sind die Werderaner auf den Mann gekommen?
5: Wir hatten uns schon einige Wochen zuvor mit Juri in Amsterdam getroffen, hatten ein sehr, sehr gutes Gespräch. Zu dem Zeitpunkt war ehrlicherweise noch nicht die Möglichkeit da einer Leihe. Wir hatten in dem Moment nicht die Möglichkeiten, ihn auch für den dementsprechenden Preis auch zu kaufen. Wir sind dran geblieben und als Jens sich dann verletzt hat, haben wir uns natürlich auch gefreut, dass es uns gelungen ist, halt auch in kürzester Zeit dann Juri sozusagen präsentieren zu können. Er ist ein Spieler mit einer hohen Handlungsschnelligkeit, mit einer guten Spielintelligenz. Man merkt einfach auch diese Ausbildung, die er bei Ajax bekommen hat. Und ich bin wirklich sehr erstaunt, wie schnell er auch unser Spiel adaptiert hat. Also es war ja auch nicht selbstverständlich, dann ein paar Tage später direkt auf dem Platz zu stehen gegen RB Leipzig mitten im Mittelfeld, was in der Form auch noch nie zusammengespielt hatte im Vorfeld mit Ludo Reis und mit Chucky. Das hat mich schon beeindruckt. Und er ist jemand, der Verantwortung übernehmen will. Und wir sind sehr, sehr froh, dass wir ihn bei uns haben.
2: Und mit seinem niederländischen Landsmann Ludovic Reis
6: kann er dem Gegner auch wehtun. Das ist ja auch nicht ganz unwichtig auf der Doppel-6. Einige Leute waren mit ihren Transferaktivitäten im Sommer nicht zufrieden. Daraufhin haben sie gesagt, Zitat, du kannst auch nicht mit einem Zehner in der Tasche zu Aldi gehen und 20 ausgeben. Obwohl, manche Leute machen das. Aber Zitat Ende. Nun hat sich aber ein 10. Geldgeber Werders regionalem Unterstützerbündnis angeschlossen. Inwieweit hat dieses Bündnis den finanziellen Spielraum des Clubs verbessert?
5: Sicherlich, Einnahmen sind immer gut und natürlich auch sehr positiv für uns. Wir müssen es aber auch ganzheitlich sehen. Und wir haben ja damals auch, als das strategische Bündnis eingestiegen ist, auch ganz klar gesagt, wir werden jetzt nicht auf Teufel komm raus alles direkt in die Mannschaft investieren, hoch ins Risiko gehen und schauen, was dann daraus wird. Also wir sind schon sehr, sehr breit, vielseitig aufgestellt. Wir haben Infrastrukturprojekte, wir haben natürlich auch noch Verbindlichkeiten, die gezahlt werden müssen, aber trotzdem auch die Entwicklung Richtung Leistungszentrum, wo wir einfach auch investieren mussten, weil das die Basis auch für uns ist, um Spieler zu entwickeln, um Werte zu schaffen, um Spieler dann auch wieder zu verkaufen. Und deswegen sehen wir es eher ganzheitlich und sagen jetzt nicht, hey, wir haben jetzt nochmal Geld eingenommen und das hauen wir jetzt direkt in die Mannschaft rein. Es muss ausgewogen sein und wir müssen im Endeffekt dann auch bremisch, kaufmännisch entscheiden, wo wir unsere wirtschaftlichen Mittel dann auch einsetzen.
6: Ich habe gelesen, diese Geldgeber, die würden keine Rendite erhalten. Das verstehe ich nicht so richtig. Sind das alles gute Samariter?
5: Also es ist, ist natürlich ein Investment in ein Produkt, entwicklungsfähiges Produkt, sage ich jetzt auch mal. Ne? Wenn man auch sieht, die Werte bei anderen Vereinen im Ausland, aber auch im Inland. Der Fußball ist einfach ein total interessantes Produkt und da einfach auch in solch ein Produkt zu investieren, das muss natürlich zum einen jeder für sich selber entscheiden. Uns war es halt auch nur wichtig, dass natürlich auch eine Verbindung da ist. Wir wollten nicht irgendeinen Investor aus den USA, aus China oder woher haben, der wirklich nur Rendite getrieben ist. Es ist schon so, dass es eher ein nachhaltiges Investment und kein kurzfristiges Investment dann noch ist.
6: Sagt Werders Geschäftsführer Clemens Fritz vor dem Heimspiel morgen gegen den FC Augsburg. Vielen Dank für das Gespräch, eine erfolgreiche Saison und schöne Grüße nach Bremen.
5: Vielen lieben Dank, schöne Grüße zurück nach Berlin. Ciao.
6: 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So, in der Handball-Bundesliga hat Kiel nun doch gewonnen am Ende in Eisenach 28-27. Und was ist nun mit dem deutschen Basketballmeister Alba Berlin gegen Chemnitz beim Saisonauftakt, Nikolaus Hillmann?
7: Es gibt eine Tendenz und die Tendenz spricht für den deutschen Meister, für Alba Berlin. 3 Minuten sind es noch, 84-74, also 10 Punkte Vorsprung für die Berliner. Und das hat mit einem neuen Spieler in Reihen von Alba Berlin zu tun. Jordan Ford heißt er. Er hat 9 seiner 14 Punkte in diesem letzten Viertel erzielt, hat einfach mal kurz aufgedreht und gegen die Chemnitzer eine gute Aktion nach der anderen gezeigt, ob aus der Distanz, ob beim Zug zum Korb, was auch immer. Und er hat seine Mannschaft jetzt eben so weit nach vorne gebracht, dass 10 Punkte schon ein ordentliches Pölsterchen ist, um die letzten 3 Minuten hier überstehen zu können. Partie ist momentan unterbrochen von 9.000 Zuschauern. Alba führt gegen Chemnitz mit 10 Punkten Vorsprung, 84-74.
6: Ich habe es ja schon erwähnt, morgen geht es weiter in der Bundesliga, unter anderem im Weserstadion mit Werder Bremen gegen Augsburg. Spitzenreiter Freiburg ist zu Gast bei der Frankfurter Eintracht im Waldstadion. Und einer der Reporter dann in der ARD-Bundesliga-Konferenz ist Philipp Hofmeister. Philipp, Freiburg als Spitzenreiter, wie überraschend ist das noch für dich nach der vergangenen Saison und den ersten 3 Spieltagen?
8: Ja, tatsächlich gar nicht mal so überraschend, denn die Entwicklung der Freiburger seit vielen Jahren, die ist schon sehr, sehr beeindruckend. Die ist konstant und zwar unabhängig davon, wer auf der Trainerbank sitzt. Und das finde ich fast am bemerkenswertesten. Wir haben alle gedacht, die Freiburger fallen in ein riesengroßes Loch, fachlich wie emotional, nach dem Abgang von Christian Streich. Und dann macht eben dieser Julian Schuster einfach genau da weiter, wo Christian Streich aufgehört hat und macht die sogar gefühlt noch ein Stückchen besser. Das Europa League-Finale in der letzten Saison war kein Zufall. Auch dass jetzt insgesamt 4 Freiburger in den ersten DFB-Kader von Nationaltrainer Jürgen Klopp berufen wurden, das ist auch kein Zufall. Kontinuierliche Arbeit, Klarheit, Demut, gelernte Abläufe, das macht den Sportclub Freiburg so stark. Und in Kombination mit einem, das ist auch Teil der Wahrheit diesmal, dankbaren Auftaktprogramm, eben momentan auch zum Spitzenreiter der Bundesliga.
6: So wie auch Borussia Dortmund. Drei Spiele, drei Siege, 9 Punkte. Philipp, werden sich die Bayern mehr anstrengen müssen, als wir alle gedacht haben?
8: Also unter normalen Umständen glaube ich nicht, dass das irgendwie diese Vormachtstellung der Bayern in Gefahr geraten könnte in dieser Fußball-Bundesliga. Dafür ist die Qualität einfach viel zu groß in der Breite, aber auch in der Spitze im Kader des FC Bayern München. Jetzt haben wir vor wenigen Wochen ja im Auswärtsspiel beim FC Schalke 04 aber auch gesehen, dass sie zumindest mal ansatzweise ins Wackeln kommen. Auch die Elversberger haben das am letzten Wochenende geschafft. Also es ist natürlich auch alles der Tatsache geschuldet, dass sich auch bei den Bayern ein paar neue Abläufe mit ein paar neuen Protagonisten noch finden müssen. Und trotzdem glaube ich, wenn die eben all das auf die Wiese bringen, was der Kader so mitbringt, dann dürfte das auch in dieser Saison trotz aller Anlaufschwierigkeiten, die wir momentan sehen, in Summe erneut eine recht souveräne deutsche Meisterschaft für die Bayern werden.
6: Und sonst so, könnte ich jetzt fragen, schauen wir auf deinen Haus- und Hofverein, die Frankfurter Eintracht, ein Unentschieden nach 3:1 Führung, eine eklatante Heimniederlage, dann ein Sieg in Mainz. Wie bewertest du die Entscheidung der Eintracht-Trainer Adi Hütter zurückzuholen?
8: Also hier in Frankfurt sind alle eigentlich in Summe extrem froh, dass dieser Adi Hütter wieder da ist, dass er diese ganze wilde Phase, in der die Eintracht jetzt seit einem knappen Jahr doch steckt, mit diversen Trainerwechseln, mit hoher Fluktuation wieder im Kader, dass er mit seiner Erfahrung und auch mit seiner Fachkompetenz das Ganze so moderiert, dass man das Gefühl hat, zumindest der Trainer weiß, was er tut. Er ruht ein Stück weit in sich. Ich finde ihn deutlich authentischer, deutlich entspannter im Vergleich zu seiner ersten Ära. Also man merkt auch, ein Adi Hütter hat sich weiterentwickelt. Die Mannschaft hat natürlich gefühlt schon 18 Gesichter gezeigt in dieser noch so jungen Saison, ist wenig greifbar. Es ist nach wie vor viel Talent da. Gerade auch in der Offensive hat man nicht zuletzt jetzt daran gesehen, dass mit Johnny Burkhardt und dem jungen Younes Ebnu-Talib auch zwei Eintracht-Stürmer im ersten DFB-Kader von Bundestrainer Jürgen Klopp stehen. Aber das Ganze braucht noch eine ganze Portion Geduld. Es muss noch ein Stück weit reifen. Und das ist genau das, was Adi Hütter hier vom Eintracht-Umfeld meiner Meinung nach auch zu Recht weiter einfordert, dass er sagt, das alles ist ein Prozess und der wird einen Moment dauern, bis wir dem Ganzen auch wieder die Prise stabil verliehen bekommen.
6: Man muss seinem Ruf auch gerecht werden. Die Diva vom Main, da zeigt man halt viele Gesichter. Mönchengladbach. Mönchengladbach. Der dritte Spieltag war noch nicht zu Ende. Da gab es schon den ersten Trainerwechsel. Für mich absehbar nach der vergangenen Saison. Aber war es möglicherweise auch ein Fehler von Manager Rufen Schröder, an Eugen Polanski festgehalten zu haben?
8: Ja, sehe ich so, sehen auch viele Gladbacher tatsächlich so, dass es sich wieder mal bewahrheitet hat, dass es vielleicht nicht die allerschlauste Idee ist, mit einem bereits ein Stück weit angezählten Trainer eben komplett in die Vorbereitung, in die Sommerpause zu gehen, den Kader auch ein Stück weit nach dessen Ideen auszurichten, nur um dann nach 3 Spieltagen eben festzustellen, dass es doch nicht funktioniert hat. Und der Witz ist ja, das hat es ja vor genau einem Jahr schon mal gegeben bei Borussia Mönchengladbach, ebenfalls nach 3 Spieltagen. Also da muss man sich schon inzwischen mal fragen, inwiefern da auch konsequente Entscheidungen getroffen werden. Die Gladbacher haben auch einen Kader, der nicht so richtig greifbar ist. Ich glaube, das wird eine lange Saison für alle Fans der Fohlen. Ich glaube aber trotzdem, dass mit dieser Dynamik, die auch in diesem Club steckt, wenn jetzt die entsprechend korrekten Entscheidungen getroffen werden und vielleicht auch ein Trainer kommt, der mit diesem Kader auch wieder in der Lage ist, zumindest stabilen Fußball, gerade defensiv zu spielen, dass die Gladbacher zumindest in der Lage sein sollten, wieder konkurrenzfähiger aufzutreten, als das an diesen ersten Spieltagen der Fall war.
6: Ausgerechnet die SV Elversberg fegt von den 3 Aufsteigern geradezu durch die Bundesliga. Du hast es schon erwähnt, hat auch den Bayern arg zugesetzt, diese Mannschaft. Wie erklärst du dir das?
8: Ja, das ist tatsächlich erstaunlich. Ich weiß, dass vor ein paar Jahren ich hier in Frankfurt bei meinem Lieblingsclub der Herzen aus den unteren Ligen beim Fußballsportverein in der viertklassigen Regionalliga Südwest im Stadion stand und eben jene SV Elversberg genau da noch spielte. Und wenn ich heute gucke, was daraus geworden ist, ist das schon maximal erstaunlich. Aber es ist auch ein Stück weit erklärbar. Es ist eine sehr, sehr klare Arbeit, die da geleistet wird. Auch da reden wir wieder von gewachsenen Strukturen, von einer klaren Idee, die implementiert wurde. die im Laufe der Jahre sich verfestigt hat, von schlauen Neuzugängen, die immer wieder funktionieren, junge, hungrige Spieler, die auch in dieses Spielsystem passen und die auch charakterlich reinpassen in diese Mannschaft. Und auch deswegen gilt da ein Stück weit auch das, was für Freiburg gilt, egal wie viele personelle Wechsel auf der Trainerbank da im Laufe der Jahre dann auch sich zugetragen haben. Es geht kontinuierlich weiter nach oben. Das ist eine Mannschaft, die an sich glaubt. Und das ist eine Mannschaft, die mit ganz viel Leidenschaft und mit einer klugen taktischen Grundordnung in der Lage ist, in der Bundesliga zumindest mitzuhalten. Sie erinnern mich momentan, finde ich doch sehr, an den ersten FC Heidenheim in Jahr 1 nach dem Bundesliga-Aufstieg unter Frank Schmidt.
6: Die ARD-Bundesliga-Konferenz morgen Nachmittag wieder auf sportschau.de im Stream oder eben auch in vielen ARD-Sendern im Radio deutschlandweit zu hören und aus dem Waldstadion von in der Partie der Frankfurter Eintracht gegen den Spitzenreiter SC Freiburg wird sich dann Philipp Hofmeister melden. Einen schönen Abend noch.
8: Danke, Dito. Ciao.
6: Und jetzt meldet sich wieder Edgar Endres aus der Allianz Arena in München, wo die Bayern, Edgar, in der zweiten Hälfte was mit Union Berlin veranstalten?
4: Ja, nach wie vor absolut überlegen für Union offensiv. Nur nach der Pause gab es diese Doppelchance. Ansonsten spielen die Bayern wirklich Katz und Maus, hatten fast das fünfte Tor erzielt. Aber Felix Udokai kann den Schuss von Harry Kane noch blockieren. Sonst wäre es zum fünften Mal passiert gewesen mit einem Gegentor. Was für eine furchtbare Startbilanz für Marco Lustrinelli, der erste Union-Trainer, der in den ersten vier Spielen keinen Sieg schafft. Das ist der schlechteste Saisonstart ever für Union Berlin und die Auswärtsbilanz bei den Bayern zuletzt. 6 Pleiten, aktuell 0 zu 19 Tore und das Ding ist ja immer noch nicht durch. Kein Tor erzielt in 6 Spielen, das ist schon sehr, sehr arm. Und heute hätten sie eben das Tor machen müssen durch Yannick Haberer, aber da war eben Manuel Neuer zur Stelle. Nächster Eckball für die Bayern in dieser zweiten Halbzeit, die so ein bisschen dahin plätschert. Es gab Wechsel, bei den Münchnern kamen Saibari und Bischoff für Diaz und Pavlovic und bei Union Berlin Butschu und Kämmlein für Jong und Haberer. Und das hat vielleicht das Ganze auch ein bisschen jetzt verwässert, diese Partie. So, der Schwung ist ein bisschen weg. Jetzt Eckball für die Münchner von der linken Seite. Und einer gefällt mir heute wirklich sehr, sehr gut. Das ist Jamal Musiala, spielfreudig, ein Tor hat er erzielt. Und der nächste mögliche Treffer und Ismail Saibari schafft es nicht, aus 2 Metern den Torwartfehler, den ersten von Frederik Renault auszunutzen, scheitert erneut an Felix Udokai, der vorne steht. Ach, Tom Rode war es, der irgendwie den Ball doch noch blocken kann. Glück für die Berliner, sonst wäre der fünfte Gegentreffer fällig gewesen. Eckball, der nächste mit Michael Olise und er hat ja einen Fuß, einen linken Fuß. Ich möchte nicht sagen wie ein Maler, aber wie so einer, der einen Zirkel hat, der kann die Bälle maßgenau reinschnippeln und reinflanken. Mal schauen, was er jetzt schafft in dieser mittlerweile 68. Minute. Ein kurzer Anlauf, 3-4 Schritte. Wo sind die Bayern-Stürmer? Vorne natürlich Kane, natürlich auf der Linie auch noch ein Saibari. Davor noch Tah und jetzt muss der Eckball gleich kommen. Dauert doch recht relativ lange. Ball fliegt herein, aber zu lang und damit bleibt es hier beim 4-0 für die Bayern.
6: Handball, Basketball und Eishockey wird inzwischen auch wieder gespielt. Der THW Kiel, Sie haben es mitbekommen, hat gewonnen heute auswärts in der Handball-Bundesliga 28-27 in Eisenach. Der deutsche Eishockeymeister Eisbären Berlin ist mit einem Heimsieg gegen Straubing gestern Abend in die Saison der DEL gestartet. Und Nikolaus Hillmann jetzt zum deutschen Basketballmeister Alba Berlin. Ich habe gerade eine Sirene gehört. War das die Schlusssirene?
7: Nein, noch nicht. Es sind nur 18,5 Sekunden zu spielen. Diese Sirene forderte nur die Mannschaften auf, ihre Auszeit zu beenden, genommen von den Niners aus Chemnitz. Aber Berlin führt 87-80 und Chemnitz hat den Ball. Und sie versuchen jetzt natürlich nochmal alles, um in diesen letzten 18,5 Sekunden diesen 7-Punkte-Rückstand aufholen zu können mit einem schnellen Dreier. Das hat nicht funktioniert. Rebound bei den Berlinern. Und jetzt gibt es natürlich das schnelle Foulspiel, um die Uhr wieder anzuhalten. Und das Spielchen lautet dann, Alba geht an die Linie, bekommt 2 Freiwürfe und dann hat Chemnitz wieder den Ball und versucht noch irgendwie etwas zu machen. Ja, das ist von sehr viel Optimismus geprägt, also 7 Punkte in 13 Sekunden aufzuholen. Das ist schon sehr ambitioniert, zumal Justin Bean jetzt an der Freiwurflinie steht und der war in der vergangenen Saison der wertvollste Spieler der Basketball-Bundesliga. In Reihen von Alba Berlin hat seinen ersten Freiwurf auch getroffen. Den zweiten wird er gleich ausführen. Der ist sowieso ein sehr, sehr guter Freiwerfer. Und wenn er den zweiten auch noch trifft, dann würde Alba Berlin, und so ist es in dieser Sekunde, auch mit 89-80 führen. führen. Jetzt läuft die Uhr weiter. Die letzten 10 Sekunden sind angebrochen in diesem Spiel. Alba will natürlich nicht mehr faulen, sondern die Uhr runterlaufen lassen. Jetzt ist der Ball nochmal in Seiten ausgegangen. 89-80, 5,5 Sekunden. Ich prognostiziere mal, lieber Thomas, Alba Berlin wird dieses Spiel gewinnen.
6: Gewagt, gewagt, Herr Kollege. Wir haben die Nachrichten hier bei Sportschau live aus Berlin. Anschließend geht es dann weiter mit den Bayern, die das 5:0 gegen Union Berlin erzielt haben. Und unter anderem auch mit Moritz Reichert, dem Außenangreifer der deutschen Volleyballnationalmannschaft, vor dem Achtelfinale bei der Europameisterschaft.

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1: Um 22 Uhr mit Werner Schoninger. Guten Abend. Bund und Länder haben sich wegen der hohen Spritpreise auf einen neuen Tankrabatt geeinigt. Wie schon im Frühjahr soll die Ermäßigung 17 Cent pro Liter betragen. Sie gilt von Oktober bis Jahresende. Aus dem ARD-Hauptstadtstudio Maximilian Ulrich.
2: Diesmal wollen sich auch die Bundesländer an der Finanzierung beteiligen. Sie haben eine Summe von 1,25 Milliarden zugesagt. Insgesamt dürfte der Tankrabatt den Staat bis Jahresende doppelt so viel kosten. Bund und Länder wollen außerdem einen Spritpreisdeckel vorantreiben. Darüber soll es nun Gespräche mit der Mineralölwirtschaft geben. Dieser Preisdeckel soll nicht dauerhaft sein und spätestens am 1. Januar 2027 in Kraft treten.
1: Verteidigungsminister Pistorius hat in Texas den ersten Kampfjet vom Typ F-35 für die deutsche Luftwaffe in Empfang genommen. Deutschland hat 35 der hochmodernen Kampfflugzeuge gekauft. Die Tarnkappenjets sollen den in die Jahre gekommenen Tornado ablösen. Die ersten F-35 bleiben zunächst in den USA, wo deutsche Piloten und Techniker an ihnen ausgebildet werden. Europas größter Autobauer Volkswagen hat seine Gewinnprognose für dieses Jahr deutlich gesenkt. Der Konzern rechnet nach eigenen Angaben damit, dass vom Umsatz höchstens 1% als operativer Gewinn übrig bleibt. Bisher hatte VW mit 4,0 bis 5,5% gerechnet. Gründe seien eine milliardenschwere Abschreibung auf Porsche und schwache Geschäfte in China. Die Bundesregierung hat Zweifel daran, dass die Wahlen in Russland demokratisch ablaufen. Eine Sprecherin des Auswärtigen Amtes sagte, dass man sich wohl auf ein inszeniertes Wahlritual einstellen müsse. Kreml-kritische Parteien wurden zu den dreitägigen Wahlen nicht zugelassen. Staatschef Putin hat zu reger Beteiligung aufgerufen. Aus Moskau Björn Blaschke.
3: Eine hohe Wahlbeteiligung bringt ihm, zumindest in Russland, eine gewisse Legitimierung. Alle 10 Parteien, deren landesweite Listen zur Duma-Wahl zugelassen wurden, sind ganz auf Putins Linie, zumindest was den Krieg gegen die Ukraine betrifft. Und das bedeutet denn auch kein Widerspruch aus den künftigen Abgeordnetenreihen.
1: Am Hauptbahnhof Mannheim erinnert seit heute ein Gedenkort an einen Zugbegleiter, der im Februar nach einem Angriff gestorben ist. Im Beisein von Bahnchefin Paller und Bundesverkehrsminister Bilger ist die Tafel enthüllt worden. Der 36-jährige Zugbegleiter war von einem Fahrgast ohne Ticket in einem Regionalzug in der Pfalz angegriffen worden und später an einer Hirnblutung gestorben. Soweit die Nachrichten, das Wetter für Deutschland. Nachts anfangs verbreitet trocken, örtlich Nebel, später in der Nordwesthälfte etwas Regen oder Nieselregen.

0: Jürgen Klopp gesprochen. 44 Mann hat er nominiert, eingeteilt in zwei Kader sozusagen. Und andere haben auch ihr Debüt. Zinedine Zidane, der hat auch seinen ersten Kader als Trainer der französischen Nationalmannschaft berufen und dabei vor etablierten Namen nicht Halt gemacht. Der frühere Weltfußballer nominierte 5 Neulinge für die kommenden Länderspiele in der Nations League und verzichtete unter anderem auf die WM-Fahrer Marcus Thuram, N'Golo Kanté und die Hernandez-Brüder. Beim Kapitän, da hat sie dann allerdings keine Änderungen vorgenommen. Es bleibt bei Kylian Mbappé von Real Madrid. Und Michael Olise, Edgar Endres, den hätte vielleicht sogar Real Madrid gern in seinen Reihen. Den kriegen sie aber nicht.
1: Nee, den kriegen sie nicht und so viel können sie gar nicht bezahlen. Der Mann ist eine Augenweide. Dieses 6:0 in der 73. Minute nach einem Traumpass aus dem Mittelfeld heraus über 40 Meter in den Lauf von Olise. Der pflückt den Ball mit seinem Fuß runter, mit all seinem technischen Können, umspielt dann Frederic Renault und haut den Ball dann ins leere Tor zum 6:0 davor. Ismaël Saibari in der 70. mit seinem ersten Bundesliga-Tor überhaupt nach Zuspiel von Alphonso Davies. Bayern deklassiert heute Abend Union Berlin und das Ganze dauert ja noch 15 Minuten.
0: Der erste FC Köln ist in die Saison gestartet, wie man es erwarten konnte. 3 Spiele, 4 Punkte. Morgen Nachmittag steht das Spiel im Volksparkstadion beim Hamburger SV an. Und über den FC habe ich mit Professor Dr. Ulf Sobeck gesprochen. Er ist einer von 3 Vizepräsidenten des Clubs und gehört dem Vorstand an. Und da wir hier aus Berlin senden, sorgt der Name Sobeck natürlich sofort für Aufsehen. Und es stellt sich die Frage, ob Ulf Sobeck mit Hanne Sobeck möglicherweise sogar verwandt ist, dem legendären Spieler und Trainer von Hertha BSC.
2: Ja, also gehört zu unserer Familie dazu. Ich komme also auch südlich von Berlin. Ich habe unseren Stammbaum jetzt nicht ganz genau studiert, aber gerade Sobeck nur mit K und den Hanne-Sobeck-Platz in Berlin habe ich auch schon besucht. Also da wird auf jeden Fall verwandtschaftliche Verbindung da sein.
0: Sie sind rund ein Jahr im Amt und haben gesagt, Sie hätten sich mit diesem Amt einen Lebenstraum erfüllt. Ein Traum, für den Sie offenbar jetzt erst recht hart arbeiten müssen. Laut eigener Aussage 80 Stunden die Woche. Also ein Vizepräsident des ersten FC Köln scheint kein Frühstücksdirektor zu sein. Worum kümmern Sie sich?
2: Das ist richtig. Wir sind ja im Vorstand insgesamt zu dritt. Wir haben unsere Aufgaben aufgeteilt und in meinen Aufgabenbereich fällt der gesamte Sport. Das heißt sowohl die Lizenzmannschaft als auch unsere Frauen, mit denen wir ja auch sehr erfolgreich sind, die Akademie und was viele nicht wissen, wir haben auch noch eine große Handball- und Tischtennisabteilung. Also für mich quasi in dem Bereich, in meiner Rolle, bin ich für den gesamten Sport dann primär zuständig. Und was sicherlich auch ein spannendes Thema ist, wir haben ja über 170.000 Mitglieder. Das sind der 4. unabhängige Fußballclub der Welt. Das heißt, die Mitglieder fallen auch noch in mein Aufgabenressort. Und das ist auch sehr, sehr herausfordernd.
0: Die nötige Kondition sollten Sie als ehemaliger Fitnesstrainer des Deutschen Fußballbundes mitbringen. Herr Sobeck, was muss passieren, damit Köln nicht mehr nur gegen den Abstieg spielt, sondern wieder um einen Platz im Europacup?
2: Ja, also natürlich ist da die Kaderplanung ein zentraler Baustein, das ist ganz klar. Das muss man ganz klar so sagen. Und am Ende brauchen wir dann letztendlich 3 Sachen. Wir brauchen also da eine gute individuelle Qualität, die nach auch zu unserer Spielidee und zum Verein passt. Das ist das eine. Auf der anderen Seite muss es natürlich auch wirtschaftlich sein, weil das ist uns schon auch wichtig. Und natürlich brauchen wir in einem letzten Punkt, letztendlich brauchen wir dort Sachen, die auch letztendlich ambitioniert sind. Und das sind so eigentlich so die 3 Sachen, die wir zusammenbauen, dass wir also auch ein Entwicklungspotenzial besitzen. Ne? Also wirtschaftliche Verantwortlichkeit, gute Entscheidung und letztendlich dann auch das Entwicklungspotenzial besitzen. Ich glaube, das ist sicherlich eine der Stellschrauben, woran man drehen muss, dass wir uns wieder kontinuierlich verbessern. Und für uns wäre es erstmal ein Erfolg, halt dauerhaft und kontinuierlich tatsächlich in der Bundesliga zu bleiben, weil das ist uns die letzten Jahrzehnte nicht so gelungen. Und das wäre erstmal der viel wichtigere Schritt, als nach Europa zu schielen, nämlich dass wir da erstmal tatsächlich Kontinuität in der Bundesliga haben und eine Entwicklung darin sehen.
0: Entwicklungspotenzial, das sollten auch die Talente aus England besitzen, die Sie für diese Saison verpflichtet haben. Heskey von Manchester City und dann Mike Moore, den Sie ausgeliehen haben von Tottenham.
2: Ja.
0: Ist die Bundesliga inzwischen wirklich nur noch eine Ausbildungsliga, wie Kritiker sagen?
2: Also das würde ich jetzt nicht so sehen. Also wir haben speziell Profile verpflichtet, die zum einen erstmal möglich waren,

0: weil unsere sportliche Leitung, Geschäftsführer Thomas Kessler und auch René Wagner, jungen Menschen da eine klare Perspektive aufgezeichnet haben. Das heißt, für uns war schon da auszeichnet, dass solche Top-Talente in ganz Europa ist, dass sie zum ersten FC Köln kommen. Und von uns ist die Philosophie im Nachwuchsbereich so, dass wir dann auch nur solche Profile verpflichten, die wir aktuell in unserer sehr, sehr guten Jugendarbeit nicht haben. Das heißt, wir setzen nach wie vor auf unseren eigenen Nachwuchs. Und da ist natürlich schon wichtig für uns, dass wir die Durchlässigkeit auch erhöhen. Aber wenn man punktuell sich mit so einer Qualität auch perspektivisch dann gerade mit dem Heskey dann verstärken kann, dann ist das natürlich eine Sache, die auch eine große Auszeichnung für den ersten FC Köln mittlerweile ist, weil man erkannt hat, dass wir wirklich denen auch eine sportliche Perspektive bieten können. Und das ist schon eine Geschichte, auf die wir auch sehr stolz sind.
1: Apropos eigene Talente, als ich im vorigen Sommer, also vor 2 Jahren, die Nachwuchs-Europameisterschaft gesehen habe, tauchte da ein Said El Mala auf im DFB-Trikot. Und ich habe mir so gesagt, der kommt in die Nationalelf. Das ist der Mann, den wir da brauchen. Und nun konnten Sie Said El Mala sogar halten. Wie haben Sie das geschafft?
0: Also das ist eine Gesamtleistung, in erster Linie natürlich unser Geschäftsführer Sport, aber auch möchte ganz explizit unseren Trainer René Wagner nennen, weil sie halt einen ganz klaren Plan halt aufgezeigt haben, wie er sich noch besser entwickeln kann. Wir freuen uns, dass er jetzt zum zweiten Mal zur Nationalmannschaft nominiert worden ist. Das hoffen wir natürlich, dass er dann auch Nationalspieler dann wird. Und am Ende muss man ganz klar sagen, Zeit auch ein Umfeld gefunden. Sie haben die Fans vorhin angesprochen, sie haben die Rahmenbedingungen angesprochen und er fühlt sich extrem wohl. Und das war der Familie halt auch wichtig. Und deswegen freuen wir uns sehr, dass er mindestens die Saison dann noch bei uns bleibt, weil wir ja sogar den Vertrag verlängern konnten. Und das ist, glaube ich, auch schon mal auch ein deutliches Zeichen, dass sich Spieler, auch wenn sie Nationalspieler sind, sehr wohl beim 1. FC Köln fühlen und sich da auch ihnen Wege aufgezeigt wird, wie sie trotz ihrer unglaublich hohen Qualität sich auch noch weiterentwickeln können.
1: Herr Professor Sobeck, das soll nicht respektlos klingen, aber müsste ein Spieler von der Klasse Said El Malas nicht zu einem Top-Verein wie Bayern München inzwischen gewechselt sein? Warum ist er in Köln immer noch gut aufgehoben, mal abgesehen davon, dass er sich wohlfühlt?
0: Also soll nicht auch umgekehrt nicht respektlos erst beim Top-Verein, weil der 1. FC Köln ist jetzt sicherlich sportlich. Sind wir vielleicht noch nicht in der Tabelle, wo man es ganz oben ablesen kann, aber was die Betreuung von den Spielern betrifft, was das Umfeld betrifft, was die Entwicklungsmöglichkeiten betrifft. Und ich glaube, Said hat letztes Jahr noch in der 3. Liga gespielt, bevor er dann zu uns gekommen ist bei Viktoria Köln. Und ich glaube, dieses Jahr hat ihm ja auch gezeigt, welche guten Schritte er bei uns gemacht hat. Und er hat selber auch erkannt, wie wir auch, dass da noch mehr geht. Und da hat er für sich halt auch entschieden, dass wir da die richtige Station sind, um ihn noch in bestimmten Bereichen noch zu entwickeln. Und deswegen sind wir sehr, sehr glücklich und glaube ich, dass Said seinen Weg weitergehen wird. Davon sind wir auch sehr überzeugt. Aber es gab auch andere Spieler, die einfach gesagt haben, wenn man so einen Jonas Hector nimmt, der Nationalspieler war, sehr erfolgreich und mit uns beim FC in der 2. Liga ist, dann ist natürlich ist das Sportliche die eine Seite. Auf der anderen Seite ist natürlich auch das Erlebnis 1. FC Köln etwas, was man vielleicht auch in anderen Vereinen nicht so hat.
1: Professor Dr. Ulf Sobeck, Vizepräsident des 1. FC Köln, vor dem Spiel morgen im Volksparkstadion beim Hamburger SV. Herr Sobeck, vielen Dank für das Gespräch.
0: Vielen Dank und an die Hörer und einen schönen Abend.
1: Den hat auf jeden Fall der FC Bayern München, Edgar Endres.
2: Ja, aber nicht Union Berlin. Es wird die höchste Bundesliga-Pleite in der Vereinsgeschichte, wenn nicht noch was passiert. 0-7. Der dreifache Olise und der zweifache Kane haben quasi die Unioner alleine ausgeknipst. Und die Bayern laufen schon wieder an mit Saibari, der getroffen hat, auf Musiala zum 1-0. Wieder auf Serge Gnabry und er wäre fast rangekommen. Eingewechselt, Comeback heute Abend. Frédéric Renault ist da. Was für eine furchtbare Nacht heute für die Mannschaft von Lustrinelli, der neue Trainer aus der Schweiz, erlebt hier ganz, ganz bittere Stunden. Ich habe schon mehrfach angesprochen, es wird die 6. Pleite in Folge in München bei einem Torverhältnis aktuell von 0-22. Kann man sich gar nicht vorstellen, aber es ist tatsächlich wahr. Also, kurz vor dem Ende, 6,5 Minuten sind noch zu spielen, 7-0 für die Bayern.
1: Die Schlussphase in Kürze hier bei Sportschau live. Und jetzt schauen wir auf die Volleyball-Europameisterschaft. Die deutsche Männerauswahl hat da morgen im Achtelfinale eine schwere Aufgabe zu lösen. Deutschland muss in Sofia gegen Co-Gastgeber Bulgarien antreten, den zweiten der vergangenen Weltmeisterschaft, bei der Deutschland das erste Spiel 0-3 verloren hat. Eben gegen Bulgarien. Dabei hatten die Deutschen im ersten Satz 11 Match-Satzbälle und die haben sie alle vergeben. Und Anton Brehme aus der Mannschaft hat nun gesagt, da sei noch eine Rechnung offen. Und Moritz Reichert, sein Kollege und Angreifer, der beantwortet die Frage, wie diese Rechnung beglichen werden soll.
3: Ja, ich denke, so kann man es auf jeden Fall sagen. Das war für uns dann damals der Start in das WM-Turnier. Hat dann bei uns dazu geführt, dass das Turnier dann nicht so gut weiterging. Bei Bulgarien hat es vielleicht ein bisschen für einen Höhenflug gesorgt, der sie dann bis ins Finale gebracht hat. Und ja, morgen würden wir das dann natürlich gerne umdrehen und jetzt diese K.O.-Runde in der EM für uns gut gestalten. Wir wissen, dass es sehr schwer wird in Bulgarien, in Sofia. Die Halle wird sicher voll sein. Das heißt, die gegnerische Mannschaft hat die Fans im Rücken, aber wir werden versuchen, ja, als Team zusammenzustehen, auf der guten Gruppenphase aufzubauen, die wir bisher gespielt haben. Und ja, dann in einem Spiel alles oder nichts werden wir alles reinwerfen und versuchen zu gewinnen.
1: In den Gruppenspielen gab es 4 Siege, nur die Niederlage gegen Olympiasieger Frankreich. Wie sehr schmerzt der Ausfall von Zuspieler Johannes Tille, der sich den Fuß gebrochen hat?
3: Ja, ich meine, das ist natürlich immer blöd, wenn während dem Turnier ein Spieler sich verletzt, dann nicht mehr dabei ist. Wir wissen, dass er natürlich auch ein wichtiger Spieler für unsere Mannschaft ist. Aber nichtsdestotrotz bringt es natürlich uns jetzt auch nicht viel, sondern wir wissen, dass wir trotzdem genug Qualität in unserer Mannschaft haben und wollen eben dann jetzt erst recht mit einem guten Gemeinschaftsgefühl dann ins nächste Spiel gehen.
1: Fuß gebrochen, hört sich fürchterlich an. Wer schon mal Volleyball gespielt hat in der Halle, der weiß, wie das geht. Da muss der Gegner nur mal aus Versehen den Fuß unter der Netzkante durchgeschoben haben. Der andere springt hoch, landet oben drauf. Wie ist es bei Johannes Tille passiert?
3: Ja, ich weiß jetzt gar nicht genau, wie es jetzt in der Situation zustande kam. Ich meine, das kann ja auch manchmal eine doofe Bewegung reichen. Den Ablauf, den Sie gerade besprochen haben, das hatte ich selbst im März. Das hat dann aber zum Glück in Anführungszeichen nur ein Bänderriss und nichts gebrochen. Das kommt natürlich häufiger auch mal vor. Aber egal wie, ist es natürlich immer, ich meine, eine Verletzung im Sport immer extrem bitter und gerade dann so während einem Turnier. Deshalb hoffe ich mal, dass es dann für ihn jetzt relativ schnell auch wieder geht, dass er wieder spielen kann.
1: Wie steht's um den Rest der Truppe? Alle fit?
3: Ja, ansonsten alle fit. Wir hatten während der Gruppenphase mal so ein bisschen mit einer kleinen Erkältungswelle zu kämpfen bei manchen Spielern, aber das haben wir jetzt, glaube ich, auch wieder ganz gut überstanden. Das heißt, ja, jetzt hatten wir auch mal ein paar Tage Zeit. 2-3 Tage mal ohne ein Spiel. Wir hatten vorher in der Gruppe 5 Spiele in 6 Tagen. Das ist natürlich schon kräftezehrend. Hatten jetzt die Reise dann nach Bulgarien von Rumänien aus, was zum Glück nicht so weit war. Und hatten jetzt dann dementsprechend mal 2-3 Tage, uns ein bisschen zu erholen, auch wieder ein bisschen im Training an ein paar Kleinigkeiten zu arbeiten, sodass jetzt dann morgen hoffentlich alle topfit sind.
1: Wie waren die Spiele und die Bedingungen in Rumänien, in Cluj?
3: Die Bedingungen waren super. Also ich glaube, für viele von uns war es vielleicht sogar das erste Mal, überhaupt in Rumänien zu sein oder auch dort Volleyball zu spielen. Und wir waren wirklich alle extrem positiv überrascht. Wir hatten ein super Hotel, die Stadt war sehr schön, eine super Halle. Vor allem im Spiel gegen Rumänien war natürlich auch dann eine Top-Stimmung in der Halle. Also ich würde sagen, das war im Großen und Ganzen wirklich eine schöne Erfahrung.
1: Zum Schluss noch etwas ganz anderes, Herr Reichert. Sie sind geborener Saarländer. Inwieweit beschäftigt Sie eine Fußballmannschaft namens SV Elversberg?
3: Ja, sehr, habe ich sogar familiäre Hintergründe. Also meine Großeltern, die kommen aus Elversberg tatsächlich. Und mein Opa, der war, ist schon ewig in dem Verein tätig. Oder war auch früher schon als Trainer, Spieler dort aktiv, ganz lange. Dementsprechend freue ich mich natürlich sehr, die jetzt in der ersten Bundesliga zu sehen. Konnte sogar dann in Rumänien im Fernsehen letzte Woche das Spiel gegen Bayern teilweise verfolgen. Also bin ich sehr interessiert dabei.
1: Moritz Reichert, Außenangreifer der deutschen Volleyballnationalmannschaft vor dem Achtelfinale bei der Europameisterschaft morgen in Sofia gegen Bulgarien. Viel Glück Ihnen und der Mannschaft und danke für das Gespräch.
3: Vielen Dank. Tschüss.
1: Schwer genug wird's werden. 12.000 Zuschauer sollten dabei sein in Sofia. Und nun eine gute Nachricht für alle Unioner. Die Eisernen aus Berlin-Köpenick haben kein weiteres Tor kassiert, liegen also immer noch 0-7 kurz vor der Schlussphase in der Partie beim FC Bayern München zurück. Alba Berlin hat dafür gewonnen in der Basketball-Bundesliga zum Saisonauftakt, besiegte der Meister die Niners aus Chemnitz mit 89-82. Und im Eishockey kommt der Meister auch aus Berlin. Wie gesagt, die Eisbären waren gestern erfolgreich gegen Straubing. Heute sind so gut wie alle Spiele beendet. Jetzt kommt auch das Ergebnis vom letzten, das noch gelaufen ist. Der EHC München hat Mannheim letztendlich niederringen können. Nach Penaltyschießen 4-3 steht hier. Den Top-Tagessieg haben die Löwen Frankfurt eingefahren. 5-0 in Schwenningen. Und Wolfsburg hat 8-4 bei den Kölner Haien gewonnen. Nun die letzten Worte aus München von Edgar Endres.
2: Knapp 30 Sekunden noch zu spielen, dann gibt es sicherlich noch eine Nachspielzeit. 7-0 für die Bayern. Das klingt nach einem Albtraum für Union Berlin. Ist auch einer, vor allem die zweite Halbzeit bis zur 76. Minute. Überragend, Michael Olise, insgesamt 3 Tore. Zweimal trifft Kane, einmal Saibari und das 1-0 in der 18. bereits durch Jamal Musiala. Union hatte die Großchance zum 1-3. Kurz nach der Pause, Yannick Haberer scheitert an Manuel Neuer und auch kurz darauf der Kopfball von Tom Rode von Neuer entschärft. Ansonsten gab es gar nichts nach vorne. Es wird wohl die höchste Bundesliga-Pleite für Union Berlin werden und für die Bayern natürlich ein vorgezogenes Wiesengeschenk. Morgen um 12 Uhr wird hier Ortsapft und dann wird wieder gefeiert über Wochen hier in München. Die Bayern werden nicht dabei sein. Kein einziges Wiesenspiel aufgrund dieser Länderspielpause. Aber heute Abend haben sie hier kräftig den Eisernen eingeschenkt mit diesem Superspiel. Von Anfang an nur die ersten 15 Minuten ein bisschen rostig. Jetzt die Bayern noch einmal im Mittelfeld. Tom Bischoff mit 2 Torvorlagen. Super gemacht. Zweimal auf Olise, wieder im Zentrum gespielt auf Saibari, der auch zum ersten Mal in der Bundesliga getroffen hat. Zudem das Comeback von Serge Gnabry. Wieder Olise im Strafraum. Spielt auf Saibari, der schießt, Renault hält und dann Tor! Jamal Musiala, aber diesmal ist die Hand oben. Diesmal ist die Hand oben von Schiedsrichter Benjamin Brandt. Damit kein weiterer Schock für die Berliner und für den Trainer, der mir richtig leid tut, Marco Lustrinelli. Das wird der schlechteste Saisonstart der Berliner in der Vereinsgeschichte. Er wird der erste Trainer sein bei Union Berlin, der in den ersten 4 Spielen keinen Sieg schafft. Und das wird natürlich auch, wenn es in diese Länderspielpause geht, einiges zu diskutieren sein. Es gibt noch einmal die Überprüfung durch den VAR und er wird bestätigt, dieser nicht gegebene Treffer von Benjamin Brandt. Also die Fans sind natürlich heute Abend schon in Oktoberfeststimmung, logischerweise. Morgen kann es losgehen, morgen kann gefeiert werden. Die Bayern vorübergehend Tabellenführer können jetzt abwarten, wie vorne die anderen großen Vereine spielen. Der SC Freiburg, Borussia Dortmund, mal schauen, ob die morgen die Bayern wieder überflügeln können. Derrick Köhn, neu in der Mannschaft bei den ganz in Rot spielenden Berlinern, auf Höhe der Mittellinie Tom Rode, der überragende Probleme hatte, natürlich mit Michael Olise. Aber wer hat ihn nicht mit diesem extravaganten und tollen Fußballer, da jetzt bereits 2 Minuten vorbei sind, der hat 3 Minuten Nachspielzeit und nochmals ein Foulspiel von Minche Kim im Mittelfeld gegen Rani Khedira, der da zu Boden geht und sich das rechte Sprunggelenk hält, hat sich da wehgetan bei dieser Attacke des Südkoreaners. Die war ziemlich heftig und war unnötig in diesen letzten Sekunden des Spiels. An der Seitenauslinie gibt es noch einmal aufmunternde Worte von Vincent Kompany und der 50-jährige Schweizer Marco Lustrinelli, der ist komplett bedient, genauso natürlich wie der Sportchef bei den Unionern, Horst Held. Und er wird sich fragen müssen, habe ich den richtigen Mann geholt? Spielen wir tatsächlich das richtige System, die richtige Taktik? Viererkette, früher hat hier Berlin mit 5 Mann verteidigt. Das war diese berühmte Kette mit einem Urs Fischer. Da sah die Mannschaft gefestigt aus, da sah sie stabil aus, hat auch nicht viel mitnehmen können, aber ein ganz anderes Bild. Noch einmal, langer Schlag, wieder ins Nichts und Manuel Neuer geht da auf Nummer sicher, klatscht den Ball vor der Linie weg und dann sagt Benjamin Brandt, schön war's. Gelungener Abend der Bayern, schlimmer Abend für Union Berlin. Höchste Niederlage in der Bundesliga-Geschichte heute Abend beim 0-7 in München.
1: Edgar Endres aus der Allianz Arena. Damit die Bayern zumindest vorübergehend Tabellenführer der Fußball-Bundesliga, gefolgt von Freiburg und Dortmund. Ja, und Union Berlin in der Abstiegszone zusammen mit Mönchengladbach und dem Hamburger SV. Und die Eisernen, die viele, viele Jahre auf ihre Abwehr bauen konnten, die haben jetzt schon die schlechteste Tordifferenz aller Mannschaften in der Bundesliga. Und der Spitzenreiter, der SC Freiburg, der spielt morgen im Waldstadion bei Eintracht Frankfurt. Michael Spindler.
4: Der Blick auf die Bundesliga-Tabelle zaubert vielen Freiburger Fans derzeit ein breites Lächeln ins Gesicht. Platz 1, 3 Spiele, 3 Siege, 10:1 Tore. Das kann sich sehen lassen.
5: Einfach cool. Jürgen Schuster.
6: Ist eigentlich wie so ein Fiebertraum.
7: Wir bleiben demütig. Aber wir wissen auch, was wir können.
4: Der SC Freiburg war schon immer ein Club, der durch kluges Management das Maximum aus seinen Möglichkeiten herausgeholt hat. Jetzt knüpft Freiburg nahtlos an die erfolgreiche Vorsaison an. Das blieb auch Bundestrainer Jürgen Klopp nicht verborgen, der das Potenzial in der Freiburger Mannschaft auch für das DFB-Team erkannt hat.
8: Ganz oft wird über Mentalität gesprochen. Ich habe es gerade erst gelesen, dass, glaube ich, der Serbi gesagt hat, kann man nicht kaufen, aber entwickeln und haben kann man. Und die Freiburger haben das.
4: Mit Max Rosenfelder, Philipp Treu, Yannick Engelhardt und Derry Scherhand hat Klopp gleich 4 SC-Profis in den XXL-Kader für die anstehenden Länderspiele berufen. Der Freiburger Trainer Julian Schuster freut sich über die Erfüllung dieses Kindheitstraums für seine 4 Spieler, sieht es aber auch als Bestätigung für die Rahmenbedingungen beim SC Freiburg.
9: Im gleichen Zuge ist mir es natürlich auch total wichtig, dass diese Entwicklungen eben auch nur passieren, wenn es um mich herum in vielen Dingen dann eben auch stimmt, und deshalb ist es auch eine Bestätigung der mannschaftlichen Entwicklung, die eben auch dafür sorgt, dass eben gerade diese persönlichen Entwicklungen dann eben auch stattfinden können.
4: Kontinuität und Geduld sind die Zauberwörter in Freiburg. Wenig Abgänge, langsames Aufbauen junger Spieler, Trainer, die Zeit bekommen, eine Mannschaft zu entwickeln. Das zahlt sich aus, weil Automatismen im Zusammenspiel entstehen.
9: Ich glaube, das ist die Kunst dann eben auch im Fußball, dass die Dinge, die dann zuerst dann im Kopf landen, wenn sie da verarbeitet und sortiert, dann entsprechend auch sind, dann kann es in Automatismen dann auch übergehen.
4: Und zu guter Letzt gibt es noch einen Grund für den erfolgreichen Freiburger Weg: die seriöse Selbsteinschätzung. Ambitioniert, aber realistisch, sowohl bei den Fans als auch beim Trainer.
9: Heute hat ein Fan zu mir gesagt, mit 9 Punkten steigt man ab. Fand ich ganz smart, diesen Gedanke.
1: Ja, solche Gedanken haben sie da in Freiburg. Michael Spindler berichtete, und die Fußball-Bundesliga morgen dann wieder von 15.30 Uhr an bei sportschau.de zu hören und natürlich auch in vielen Radios der ARD. München, die Region Köln-Rhein-Ruhr oder Berlin. In einer Woche entscheidet der Deutsche Olympische Sportbund, mit welcher Stadt oder eben Region er sich um die Sommerspiele 2036, 2040 oder 2044 bewerben wird und welche Chancen im Kampf um die Olympischen Spiele die Bundeshauptstadt hat. Damit beschäftigte sich meine Kollegin Tabea Kunze.
10: In einer Frage sind sich der bayerische Innenminister Joachim Herrmann, Berlins regierender Bürgermeister Kai Wegner und NRW-Ministerpräsident Hendrik Wüst einig.
11: Wir wollen ja alles dafür tun, dass Olympische Spiele mal wieder nach Deutschland geholt werden.
12: Mir geht es wirklich darum, dass wir Olympische, Paralympische Spiele endlich wieder nach Deutschland holen.
13: Wir wollen alle, dass wir Olympische Spiele nach Deutschland holen.
10: Doch bei der Frage, ob Köln, München oder Berlin das beste Olympiakonzept anbietet, hört die Einigkeit auf.
13: Ich glaube, unseres ist objektiv am besten, keine Frage.
11: Dass wir auch der Meinung sind, dass unseres das Beste ist, das wird keine Überraschung.
12: Das Berliner Konzept setzt auf Nachhaltigkeit, auf bestehende Anlagen. Wir brauchen nichts Neues, wir haben schon alles, wir müssen es nur sanieren und modernisieren.
10: In Köln müsste ein temporäres Leichtathletikstadion dagegen erst noch gebaut werden. Offensiv wirbt NRW mit einem möglichen Allzeit-Zuschauerrekord für Olympische Spiele. München hat gerade erst den Zuschlag für die Leichtathletik-Weltmeisterschaften 2031 und das Finale der Fußball-Champions League 2028 erhalten. Beide Bewerber können außerdem mit positiven Bürgerreferenten punkten. In Berlin ist die Lage unsicher. Eine Befragung vor der DOSB-Entscheidung gab es nicht. Dafür arbeitet die Initiative Nolympia an einem Volksbegehren gegen die Spiele, erklärt Sprecher Johannes Ferch.
14: Während der laufenden Wahlen und auch des Entscheidungsverfahrens jetzt des DOSB läuft bei uns immerhin eine Volksinitiative, also ein Volksbegehren. Ja? Das heißt, da ist eine riesen Unwägbarkeit mit dem Spiel, wenn jetzt nach Berlin vergeben wird und wir gehen in die zweite, dritte Phase und es wird sozusagen per Volksbegehren dann abgelehnt. Ja? Dann steht der Senat aber ganz übel da und der DOSB gleich noch mit dazu.
10: Diese Drohkulisse dürfte im innerdeutschen Rennen ein deutlicher Nachteil für Berlin sein. Auch der Ausgang der Abgeordnetenhauswahl am Sonntag könnte Berlins Chancen weiter verkleinern. Denn Grüne und Linke haben sich gegen die Spiele positioniert. Der Berliner Olympiabeauftragte Kavi Niromant berichtet aus den Gesprächen mit Vertretern der Olympischen Sportverbände, die in Baden-Baden über den deutschen Bewerber abstimmen werden.
15: Natürlich ist die politische Landschaft noch eine große Frage. Aber Signale sind gut. Das Konzept wird äußerst gut angesehen, weil das ist ein Konzept, wo wir auf existierende Sportanlagen setzen und nicht die Investitionen im Rahmen bleiben. Die Fertigstellung sicherer ist damit. Und somit fahren wir mit einem guten Gefühl nach Baden-Baden.
10: Die vorhandenen Sportstätten, die Erfahrung mit Sportgroßereignissen und die internationale Bekanntheit sollen die DOSB-Mitglieder von Berlin überzeugen.
1: Tabea Kunze berichtete. Und das war's. Der FC Bayern München hat zum Auftakt des vierten Spieltages in der Fußball-Bundesliga Union Berlin 7:0 abgefertigt. Die Bayern können also entspannt aufs Oktoberfest, das morgen beginnt, und es dort krachen lassen. Hier geht's weiter mit den Kollegen in Hamburg und der ARD-Infonacht. Thomas Kroh dankt Ihnen für Ihr Interesse und wünscht Ihnen noch ein schönes Wochenende.
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17: Um 22.30 Uhr mit Martin Wilhelmi. Die Bundesregierung hat sich auf einen Tankrabatt geeinigt. Von Anfang Oktober bis Ende Dezember sollen die Steuern pro Liter Benzin oder Diesel um 17 Cent gesenkt werden. Für kommendes Jahr plant der Bund dann einen Spritpreisdeckel. Wie das funktionieren soll, erklärt Ruth Kirchner in Berlin.
18: In dem gemeinsamen Beschluss von Bund und Ländern heißt es, man wolle Gespräche mit der Mineralölwirtschaft führen und bis spätestens 1. Januar 2027 einen Spritpreisdeckel einführen. Dauerhaft soll der aber nicht sein. Vorbild sind Belgien und Luxemburg. Dort legt das jeweilige Wirtschaftsministerium auf Basis der Preisentwicklung auf den internationalen Märkten verbindliche Höchstpreise für Benzin, Diesel und Heizöl fest.
17: Bundesverteidigungsminister Pistorius hat in den USA das erste F-35-Kampfflugzeug für die Bundeswehr in Empfang genommen. Die Übernahme des in den USA produzierten F-35 sei ein Beleg für deutsche Verteidigungsbereitschaft und transatlantische Partnerschaft, sagte Pistorius im texanischen Fort Worth. Aus Washington Samuel Jakisch.
19: Der F-35 gilt als das modernste Kampfflugzeug der Welt. Das Flugzeug soll die veraltete Flotte von Tornado-Jets bei der deutschen Luftwaffe ablösen und zum Abschreckungskonzept der NATO in Europa beitragen. Die ersten 8 F-35 für die Bundeswehr verbleiben zunächst in den USA. Deutsche Piloten und Techniker sollen im US-Bundesstaat Arkansas an den neuen Maschinen ausgebildet werden. Im kommenden Jahr sollen dann die ersten F-35 in Büchel in der Eifel stationiert werden.
17: Italien hat an der Meerenge Bab al-Mandab am Golf von Aden erstmalig ein Handelsschiff militärisch gesichert. Das Schiff einer italienischen Reederei wurde auf seiner Fahrt in Richtung Rotes Meer von einer Militärfregatte begleitet, die dort im Rahmen einer europäischen Mission im Einsatz ist. Nach Angaben der Marine gab es keine Zwischenfälle. In Russland hat die Wahl eines neuen Parlaments begonnen. Im äußersten Osten des Landes öffneten die ersten Wahllokale. Bei der dreitägigen Abstimmung gilt ein Sieg der Partei Geeintes Russland von Präsident Putin als sicher. Die einzige Partei, die offen gegen den Ukraine-Krieg ist, wurde von der Wahl ausgeschlossen. Dennoch wird die Abstimmung als wichtiger Stimmungstest für Putin gesehen. Die EU kritisiert eine systematische Unterdrückung der demokratischen Opposition. Und das Wetter in Deutschland. Nachts häufig bewölkt, nur im Norden und im Nordwesten einige Schauer, die Tiefsttemperaturen bis 5 Grad. Morgen im Norden viele Wolken und örtlich Regen, im Süden freundlicher, bei Höchsttemperaturen von 18 bis 26 Grad, an der See stürmisch. Am Sonntag dann bewölkt und windig, von Norden her Regen, bei 17 bis 27 Grad. Und ein Blick auf Montag, im Norden und Osten wechselhaft, nach Südwesten hin heiter bis wolkig bei 16 bis 23 Grad. Das waren die Nachrichten.
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20: Die A1 Hamburg Richtung Lübeck ist zwischen Kreuz Bargteheide und Bad Oldesloe bis morgen um 8 Uhr gesperrt. Die A1 Hamburg Richtung Bremen ist zwischen Hamburg-Stillhorn und Harburg wegen Brückenarbeiten bis Montag um 5 gesperrt. Die Umleitung führt über die U76. A2 Dortmund Richtung Hannover zwischen Porta Westfalica und Rehren gibt es 3 Kilometer stockenden Verkehr. A2 Dortmund Richtung Hannover zwischen Bad Nenndorf und Wunstorf-Lute gibt es 4 Kilometer stockenden Verkehr. Die A8 Karlsruhe Richtung Stuttgart ist zwischen Pforzheim Süd und Heimsheim wegen Fahrbahnerneuerung bis Montagmorgen gesperrt. Die A29 Oldenburg Richtung Ahlhorner Heide ist zwischen Badenburg und Großen Kneten wegen einer Nachbaustelle bis morgen um 5 gesperrt. Die Umleitung führt über die U30. Die A33 Osnabrück Richtung Bielefeld ist zwischen Haderberg und Borglo Kloster Ösede wegen einer Nachbaustelle bis Mitternacht gesperrt. Die Umleitung führt über die U84. Die A40 Venlo Richtung Duisburg ist zwischen Kempen und Kerken wegen Bergungsarbeiten bis etwa um 6 gesperrt. Die A40 Essen Richtung Dortmund ist zwischen Dreieck Bochum West und Bochum Zentrum wegen Bauarbeiten bis nächste Woche Freitag gesperrt. Die A44 Dortmund Richtung Kassel ist zwischen Marsberg und Diemelstadt bis Montag gesperrt. Die A45 Hagen Richtung Gießen ist zwischen Lüdenscheid Nord und Lüdenscheid wegen Brückenarbeiten bis 8 Uhr gesperrt. Die A46 Hema Richtung Hagen ist zwischen Iserlohn-Seiler See und Iserlohn-Zentrum wegen Bauarbeiten bis Montag gesperrt. Die A70 Schweinfurt-Werneck Richtung Bamberg ist zwischen Bamberg-Hafen und Bamberg wegen einer Nachbaustelle bis 7 in beiden Richtungen gesperrt. Die A215 Neumünster Richtung Kiel ist zwischen Kreuz Kiel West und Kiel Mitte wegen Bauarbeiten bis Montag um 5 gesperrt. Und die A565 Meckenheim Richtung Bonn ist zwischen Bonn-Poppelsdorf und Bonn-Endenich bis 5 Uhr wegen Bauarbeiten gesperrt. Fahren Sie vorsichtig und kommen Sie gut an.
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20: Aus Hamburg von NDR Info mit Alex Grantl. Guten Abend. Russlands Präsident Putin hat heute gewählt, an einem Computer im Kreml. Denn Russland hat die Parlamentswahl angefangen. 3 Tage lang können die Menschen jetzt die Duma wählen. Das ist das Unterhaus des Parlaments. Es ist die erste Wahl, seitdem Russland die ganze Ukraine angegriffen hat. Die Opposition, die ist nicht zu dieser Wahl zugelassen. Und auch im aktuellen Parlament gibt es praktisch keine kritischen Stimmen. Aus Moskau, Stefan Lack.
21: In der letzten Sitzung vor der Duma-Wahl war es deren Präsident Wjatscheslaw Wolodin offenbar ein Anliegen, noch einmal die Geschlossenheit des Parlaments hervorzuheben. Regierung und Opposition hätten während der vergangenen Legislaturperiode hervorragend zusammengearbeitet, betonte er.
22: Für die Bewältigung der aktuellen Herausforderungen ist der Zusammenhalt der Gesellschaft und der politischen Kräfte wichtiger denn je. Wir haben alles dafür getan, uns hinter der Entwicklungsagenda unseres Landes, hinter der Agenda unseres Präsidenten zu versammeln. 68,5% aller Gesetze wurden mit Unterstützung sämtlicher Fraktionen verabschiedet.
21: Diese Einigkeit müsse trotz unterschiedlicher Auffassungen auch künftig bewahrt werden, so Wolodin. Anders ausgedrückt, harte politische Auseinandersetzungen oder gar eine schlagkräftige Opposition sucht man in der Duma vergebens. Ein ähnliches Bild zeigte sich im Wahlkampf. Im staatlich kontrollierten Fernsehen entfielen rund 3/4 der politischen Sendezeit auf die Regierungspartei Geeintes Russland. Mehrere Kandidaten blieben Fernsehdebatten einfach fern. Die einzige Partei, die sich offen gegen Russlands Krieg in der Ukraine positioniert, Jabloko, wurde wegen angeblicher Verstöße gegen die Parteienfinanzierung nicht zugelassen. Lediglich einige Einzelkandidaten von Jabloko dürfen antreten. Denis Volkov vom Meinungsforschungsinstitut Levada erwartet im Interview mit dem ARD-Studio Moskau keine Überraschungen.
22: Wesentliche Veränderungen wird es nicht geben. Die Stimmung im Land ähnelt stark derjenigen vor 5 Jahren, sowohl was die Umfragewerte und die Zustimmung zur Regierung betrifft, als auch die Einschätzung der wirtschaftlichen Lage.
21: Die schwächelnde Wirtschaft, die hohe Inflation und zeitweise Treibstoffengpässe infolge ukrainischer Drohnenangriffe beschäftigen viele Wählerinnen und Wähler durchaus. Von einer Abstimmung über Kreml-Chef Putin möchte Volkov dennoch nicht sprechen. Im Großen und Ganzen stehe die Bevölkerung weiterhin hinter dessen außenpolitischem Kurs.
22: Viele Menschen unterstützen Putins außenpolitisches Vorgehen in der Ukraine und den von ihm verfolgten unabhängigen außenpolitischen Kurs. Die wirtschaftliche Entwicklung hingegen wird deutlich kritischer gesehen. Probleme in Wirtschaft und Alltag werden eher der Regierung und den Ministerien zugeschrieben. Deshalb liegen deren Zustimmungswerte deutlich unter denen Putins.
21: Bemerkenswert ist dabei, dass Putin bis heute nicht einmal Mitglied der Regierungspartei Geeintes Russland ist. Er, so heißt es immer, stehe ihr nahe. Dennoch ist dem Kreml-Chef die Abstimmung wichtig. Kurz vor der Wahl rief er die Bevölkerung dazu auf, an der Wahl teilzunehmen. Die sei in diesen Zeiten, in denen Soldaten auf dem Schlachtfeld schwierige Kampfarbeit leisteten, Bürgerpflicht. Der Kreml ist darauf bedacht, bei dieser Wahl nichts dem Zufall zu überlassen und auch die zukünftige Zusammensetzung der Duma eng zu kontrollieren. Der Ausschuss der einzigen aussichtsreichen Oppositionspartei Jabloko, dazu Festnahmen und Inhaftierungen von Kandidaten im Vorfeld, der politische Wettbewerb bleibt stark eingeschränkt. Die russisch-amerikanische Politikwissenschaftlerin Nina Chruschowa hält die Abstimmung sogar für eine große Inszenierung. Ob geeintes Russland am Ende 50, 60 oder gar 70% der Stimmen erhalte, hänge allein davon ab, welches Ergebnis der Kreml noch für glaubwürdig halte, sagt Chruschowa.
22: Letztlich hängt alles davon ab, was der Kreml in einem bestimmten Moment für plausibel hält. Klar ist jedoch, das Ergebnis wird deutlich über 50% liegen. Die Partei wird die stärkste Kraft in der Duma stellen. Daran besteht kein Zweifel.
20: In Russland haben die Parlamentswahlen begonnen. Das war der Beitrag aus Moskau von Stefan Lack.
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20: Viele Menschen im Ruhestand sind unsicher, wie lange ihre Ersparnisse ausreichen werden. Einige Fachleute sagen, manche sind dabei zu vorsichtig beim Ausgeben und schränken sich mehr ein, als eigentlich nötig wäre. Wie viel Vermögen sich im Ruhestand wirklich nutzen lässt, hat Angela Göpfert recherchiert.
0: Wer fürs Alter Geld am Kapitalmarkt angelegt hat, steht im Ruhestand vor einer schwierigen Frage. Wie viel davon kann ich ausgeben, ohne dass das Geld später knapp wird? Eine bekannte Faustregel sagt, 4% des Vermögens im ersten Jahr, danach steigt der Betrag mit der Inflation. Jahrzehntelang galt das als ziemlich solider Richtwert. Markus Weiß vom Ruhestandsplaner Retire Capital.
2: Und diese 4%, die besagen eben, dass wenn man über 30 Jahre entnimmt, und zwar konstant 4% und diesen Betrag auch noch um die Inflation jährlich anpasst, dann hat man eine hohe Chance in einem gemischten Portfolio aus Aktien und Anleihen, dass dieser Plan aufgeht, dass es also nicht zu einer Pleite führt.
0: Ganz überholt ist diese Regel nicht. Auch das US-Finanzanalysehaus Morningstar kommt aktuell auf knapp 4%. Mehr Spielraum hat aber, wer seine Ausgaben flexibel an die Lage an den Börsen anpasst. Nach guten Jahren also mehr entnehmen, nach schlechten weniger.
2: Da gehen Sie ja automatisch dann mit dem Kapitalmarktverlust auch nach unten in der Entnahmerate und schonen sozusagen Ihr Kapital, dass es auf jeden Fall bis zum gewünschten Enddatum reicht.
0: Hinzu kommt, mit zunehmendem Alter sinken die Ausgaben bei vielen ohnehin. Das zeigt eine aktuelle Studie des US-Ökonomen David Blanchett, selbst bei finanziell gut aufgestellten Haushalten. Wer trotzdem bis ins hohe Alter mit gleich hohen Ausgaben rechnet, hat am Lebensende womöglich mehr Geld übrig als nötig. Noch einmal Markus Weiß.
2: Da ist in unserer Studie, wir haben mit 300.000 Euro Startkapital gerechnet, nach 35 Jahren im Durchschnitt noch 1,1 Millionen übrig. Also Kapital, was man eigentlich hätte verleben können.
0: Natürlich ist das ein Luxusproblem, das längst nicht alle Rentner haben. In Deutschland bleibt Altersarmut für viele ein reales Risiko. Die Frage, wie viel Vermögen man im Ruhestand tatsächlich verbrauchen sollte, stellt sich vor allem für diejenigen, die über größere Rücklagen verfügen.
20: Vor etwa 2 Wochen konnten die Menschen in Sachsen-Anhalt einen neuen Landtag wählen und rund 44% haben sich dabei für die AfD entschieden. Das beschäftigt viele Menschen in Deutschland, aber auch im Ausland, denn die AfD in Sachsen-Anhalt wird vom Landesverfassungsschutz als gesichert rechtsextrem eingestuft. Auch die christlichen Kirchen haben sich deshalb besorgt über das Wahlergebnis geäußert. Aber was denken eigentlich Muslime und Juden darüber? Das wollte unser Reporter Marc Weirich wissen und war in Sachsen-Anhalt unterwegs.
3: Der Marktplatz von Halle an der Saale. Straßenbahnen steuern in alle Himmelsrichtungen. In welche Richtung das Bundesland derzeit politisch steuert nach dem klaren Sieg der AfD, das ist bislang noch unklar. Diese Unsicherheit spürt auch Igor Matwetz. Der 35-Jährige ist Teil der jüdischen Gemeinde in Halle.
5: Zu wissen, dass eventuell sich Regierungsmehrheiten ergeben können, die das jüdische Leben nicht als freies, in meinen Augen, schützen wollen, sondern eher instrumentalisieren wollen und auf jeden Fall ein ganz eigenes Geschichtsbild haben, das sich mit meinem nicht auf Wellenlänge ist, macht schon ein bisschen Zukunftsangst.
3: Halle sieht er als gutes Beispiel. Hier haben bei der Wahl die Linken 2 Direktmandate geholt. Grüne und SPD waren stark.
5: In Sachsen-Anhalt ist Halle immer noch eine Minderheit. Und es geht auch darum, dass Menschen geschützt leben können, auch wenn sie außerhalb einer schönen, vielfältigen, großen Stadt wie Halle leben.
3: Tür ist offen. Schutz spielt für die jüdische Gemeinde in Halle eine große Rolle. Mehrere dicke Stahltüren müssen durchquert werden, um in das Gotteshaus zu kommen. Die Sicherungsvorkehrungen sind seit dem 9. Oktober 2019 enorm. An diesem Tag versuchte ein rechtsextremer Attentäter am höchsten jüdischen Feiertag Yom Kippur gewaltsam in die Hallische Synagoge einzudringen. Nachdem seine Versuche scheiterten, ermordete er 2 Menschen und verletzte mehrere schwer. Mit gemischten Gefühlen verfolgt demnach der Gemeindevorsitzende Max Priworotzki den hohen Zuspruch für die AfD.
6: Ich weiß, dass es gibt auch sehr unterschiedliche Einstellungen zum jüdischen Leben. Es gibt Politiker, die meinen, dass in den Schulen Holocaust nicht so große Rolle spielen sollte. Also wir sprechen über andere Themen. Selbstverständlich jeder für sich, wahrscheinlich in der Familie oder mit Freunden, spricht darüber, aber in der Gemeinde wird darüber nicht gesprochen.
3: Auf der anderen Seite der Saale, in Halle-Neustadt, befindet sich das Islamische Kulturzentrum. Das will sich aus Platzgründen vergrößern. Einer, der die Gemeinde gut kennt, ist Mamad Mohammad. Er war langjähriger Geschäftsführer des Landesnetzwerks der Migrantenorganisationen in Sachsen-Anhalt und wird in der neuen Legislatur für die Grünen im Landtag sitzen.
7: Einerseits freue ich mich darüber, dass ich jetzt Mitglied des Landtages bin, aber gleichzeitig durch die Wahlsieg der AfD mit 43% weiß ich, dass wir einfach schmerzhafte 5 Jahre vor uns haben.
3: Die Stimmung der Muslime in Halle beschreibt der 46-Jährige so.
7: Das ist eine sehr kämpferische Stimmung in der Community. Trotz dieser Situation, die wir uns gerade vorhaben, vergangenes Wochenende war ja die Stimmung so, dass die Leute sagen, wir bleiben hier, wir lassen uns nicht von Sachsen-Anhalt vertreiben.
3: Demokratisch und rechtsstaatlich soll Sachsen-Anhalt bleiben und offen für den Dialog der Religionen.
7: Ob wir diese Gesprächsphasen weiterhin halten können, das kann ich nicht einschätzen, aber wir werden dafür alles tun, dass das die Vorstände, die ehrenamtlich Verantwortlichen, engere Kontakt zueinander haben, auch wenn politische Spaltung gibt, dass menschlich nicht keine Spaltung stattfindet.
3: Die nächsten Wochen werden zeigen, wohin Sachsen-Anhalt politisch steuert. Sowohl Juden als auch Muslime in Halle wünschen sich nur eins, dass sie über die Zukunft mitbestimmen können.
20: Und die Zeit, es ist 22.45 Uhr.
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20: Anfang Februar war der Zugbegleiter Serkan Çalar bei einer Fahrscheinkontrolle in Rheinland-Pfalz angegriffen worden. Ein Fahrgast hat ihn so schwer verletzt, dass Çalar 2 Tage später gestorben ist. Am Mannheimer Hauptbahnhof wurde heute eine Gedenktafel für ihn offiziell enthüllt. Aus Mannheim, Rosa Omenjaka.
23: Es war eine extrem emotionale Gedenkfeier. Mit dabei viele Familienangehörige des getöteten Serkan Çalar. Auch seine Eltern und seine 2 Kinder waren da, brachen immer wieder in Tränen aus. Sein Tod mahnt uns zu Rücksichtsnahme und einem respektvollen Miteinander, steht auf der kleinen grauen Gedenktafel an Gleis 1 in Mannheimer Hauptbahnhof. Vor der Enthüllung gab es eine ergreifende Schweigeminute am Gleis. Ergreifend auch die Worte von Serkans Bruder.
24: Für uns ist es, als wäre es noch gestern passiert. Und ich glaube, das wird auch so bleiben, weil sein Verlust ist eine Lücke, die wir leider nicht schließen können. Ist auf jeden Fall eine Zeit für uns, die sehr hart ist. Heute ist es halt für uns so, dass ein Gedenken jetzt für ihn da ist, dass seine Geschichte nicht vergessen wird, dass sein Name nicht vergessen wird. Und darüber freuen wir uns.
23: Serkan Çalar war 36 Jahre alt, alleinerziehender Vater und hatte jahrelang für die DB Regio Rhein-Neckar gearbeitet. Auch für viele Kolleginnen und Kollegen kommt an so einem Tag alles wieder hoch, sagt Gabriele, die jahrelang mit Serkan zusammengearbeitet hatte.
25: Der fehlt uns halt auch, sein Lachen. Wir sehen den immer laufen, obwohl er ja eigentlich gar nicht mehr da ist. Also das Ganze ist schon sehr, sehr schlimm für uns. Das, was passiert ist, darf nie mehr passieren, auf gar keinen Fall.
23: Das ist auch Bahnchefin Evelyn Paller bewusst. Deswegen will die Bahn für mehr Sicherheit sorgen. So können Mitarbeiterinnen und Mitarbeiter auf Wunsch inzwischen Bodycams anlegen. Die Gedenktafel für den getöteten Serkan sei nicht nur ein Zeichen, sie sei auch eine Mahnung.
26: Eine Mahnung, dass Gewalt keinen Platz haben darf. Nicht in unseren Zügen, nicht an unseren Bahnhöfen und nirgends in unserer Gesellschaft. Dass Serkan während seiner Arbeit angegriffen wurde, das verpflichtet uns, alles zu tun, um Sicherheit zu gewährleisten. Denn unsere Mitarbeiter und Mitarbeiterinnen müssen darauf vertrauen können, in Ruhe ihren Dienst zu tun und auch sicher wieder nach Hause zu kommen.
23: Bundesverkehrsminister Steffen Bilger sagte bei der Gedenkfeier, er wisse, dass Gewalt gegen Mitarbeiter der Deutschen Bahn kein Einzelfall sei. Deswegen sollen künftig Angriffe auf Zugbegleiter härter bestraft werden.
4: Angriffe auf Zugbegleiter werden gesondert im Strafgesetzbuch aufgenommen, das klar ist. Solche Angriffe werden hart bestraft. Das sind Angriffe, die sich gegen uns alle in der Gesellschaft richten. Auch das hilft nicht mehr Serkan Çağlar. Aber es ist richtig und wichtig, dass wir Konsequenzen aus diesem schrecklichen Ereignis ziehen.
20: Der Beitrag von Rosa Omenyaka. Im November finden in den USA die Zwischenwahlen statt. Das heißt, aktuell ist Wahlkampf, und zwar der mutmaßlich teuerste aller Zeiten. Das haben Recherchen von US-Medien und NGOs ergeben. Vor allem unterstützen einzelne Superreiche Kandidaten und Parteien, und zwar vor allem republikanische Kandidaten. Unser Korrespondent Ralf Borchert hat sich die Wahlkampffinanzierung in den USA genauer angesehen.
8: Viel spricht dafür, dass dies der teuerste Wahlkampf wird, den es vor Kongress-Zwischenwahlen in den USA je gegeben hat. Noch steht die Endsumme nicht fest, gewählt wird erst am 3. November. Und gerade in der Schlussphase werden noch einmal Abermillionen hineingepumpt in das Rennen um sämtliche Sitze im Repräsentantenhaus und ein Drittel der Sitze im Senat. Aber schon die Primaries, die Vorwahlen, bei denen parteiintern die Kandidaten bestimmt werden, waren die teuersten, die wir je gesehen haben, sagt Brandon Glavin.
9: It has been really the most expensive primary season that we've seen.
8: Brandon Glavin ist Forschungsdirektor bei Open Secrets, übersetzt offene Geheimnisse, der wohl wichtigsten parteiunabhängigen US-Forschungseinrichtung zum Thema Geldflüsse in der Politik. Rund 10 Milliarden Dollar, umgerechnet 8,7 Milliarden Euro, haben die letzten Zwischenwahlen vor 4 Jahren gekostet. Diesmal könnte es noch mehr werden. 2 Tendenzen hält der Experte für Wahlkampffinanzierung dabei für besonders bedenklich. Erstens, der Einfluss weniger, besonders reicher Spender wächst.
9: This class of billionaire political donors really has come to dominate the landscape of our elections recently.
8: Diese Gruppe milliardenschwerer politischer Geldgeber dominiert das Wahlgeschehen stärker denn je, sagt Glavin. Die Nummer 1 dabei, Elon Musk. Er war schon vor den Präsidentschaftswahlen 2024 der wichtigste Großspender. Auch diesmal hat er schon 100 Millionen Dollar in den Wahlkampf der Republikaner gesteckt. Für die Demokraten bringt George Soros ähnlich viel Geld in die Wahlkampfkassen. Auffällig sind dabei die Wirtschaftsbereiche, aus denen die meisten Großspender kommen.
9: A lot of that money is coming from the AI industry and it's coming from crypto-related interests.
8: Künstliche Intelligenz und Interessen der Kryptogeldbranche dominieren. Dazu kommt diesmal besonders viel Geld aus dem Bereich Online-Glücksspiele. Die 2. Tendenz, die Glavin besonders Sorgen macht, immer mehr Geld lässt sich gar nicht zuordnen. Es geht um Dark Money, dunkles Geld, Wahlkampfspenden, die dauerhaft anonym bleiben.
9: Dark Money is a big issue.
8: Der Knackpunkt ist, dass Super-PACs, politische Aktionskomitees, die für die Parteien das meiste Geld sammeln, auch Geld von Gruppen und Organisationen annehmen dürfen, deren Geldgeber nicht im Einzelnen genannt werden müssen, die im Dunkeln bleiben. Die Wählerinnen und Wähler wissen also nicht, woher dieses Geld kommt, welche Interessen vertreten, welche Gegenleistungen möglicherweise erwartet werden. Ein wirkliches Transparenzproblem. Und wer liegt am Ende vorn beim Thema Geld in diesem Wahlkampf? Glavins Urteil ist eindeutig. Die Republikaner sind deutlich erfolgreicher im Geld einsammeln als die Demokraten, sagt er. Nach einer Analyse der Zeitung Washington Post, die Ende August die 50 größten Einzelspenden untersucht hat, haben die Republikaner mehr als doppelt so viel Geld zur Verfügung wie die Demokraten. Aber, so Brandon Glavins Fazit, mehr Geld zu haben heißt nicht automatisch, diese Wahl zu gewinnen.
9: Having the most money is, you know, not going to guarantee you the win.
8: Die besten Beispiele lieferte Trump selbst. Er hatte bei den Präsidentschaftswahlen 2016 weniger Geld zur Verfügung als Hillary Clinton, 2024 weniger als Kamala Harris, doch Trump gewann.
20: CO2 ist ein besonders starker Treiber für den Klimawandel und deshalb sollen große Mengen CO2 künftig im Meeresboden der Nordsee eingelagert werden. In Norwegen gibt es so ein Projekt schon und jetzt hat auch Dänemark eine CO2-Lagerstätte in Betrieb genommen, die erste in der EU. Unser Korrespondent Arne Bartram hat den Start dieses Projekts Greensand für uns verfolgt.
1: König Frederik von Dänemark drückt auf den Startknopf. Es ertönt das Signal für ein Schiff im Hafen der Stadt Esbjerg. An Bord mehrere Tanks mit mehr als 5000 Tonnen verflüssigtem CO2. Das Ziel? Ein ehemaliges Ölfeld weit draußen vor der dänischen Küste. Hier soll das verflüssigte CO2 dauerhaft unter dem Meeresboden eingelagert werden. David Bucknell, Chef der zuständigen Firma INEOS Energy. Unsere Vision ist, dass andere aus unserem Projekt lernen. Wir glauben, dass dieses Projekt das erste von vielen sein wird. Wir sind sehr stolz darauf, als erstes Unternehmen in der EU diese Technologie im kommerziellen Maßstab einzusetzen. Dieses unterirdische Einlagern von CO2 soll Europas Industrie weniger klimaschädlich machen. Denn bisher ist das meist so. Wenn in einer Fabrik CO2 entsteht, gelangt das am Ende in die Luft und schadet damit dem Klima. Durch das Projekt Greensand soll sich das ändern. Das CO2 wird zunächst aufgefangen, dann verflüssigt und anschließend per Schiff hinaus auf die Nordsee transportiert. Dort wird es in ein ehemaliges Ölfeld unter der Erde gepresst und bleibt da. Auch die EU setzt auf diese sogenannte CCS-Technik und hat in das Projekt Greensand investiert. Dan Jørgensen, EU-Kommissar für Energie. Für das Klima ist es sehr gut, dass wir jetzt zeigen, dass diese Technologie möglich ist. Der Weltklimarat hat klar gesagt, wenn wir es nicht schaffen, CO2 aus der Atmosphäre zu entfernen, können wir die Klimaziele nicht erreichen. Die EU will bis 2050 klimaneutral werden. Gleichzeitig soll aber die Wirtschaft nicht zu stark beschränkt werden. CO2 einzufangen und einzulagern könnte eine Möglichkeit sein, die Interessen von Wirtschaft und Klimaschutz zusammenzubringen, meint David Bucknell, Chef der Firma INEOS Energy. Wenn wir weiter eine Industrie haben und Produkte in Europa herstellen wollen, werden wir Emissionen verursachen, unabhängig davon, wie effizient wir werden. Für diese Emissionen brauchen wir die Technik der CO2-Speicherung. Kritiker sagen dagegen, solche Projekte könnten ein falscher Anreiz sein, denn eigentlich müsse es ja darum gehen, erst gar kein CO2 mehr zu verursachen. Philipp Vosbøl von der Technischen Universität Dänemark forscht seit Jahren zum CO2-Speichern und findet, es gibt leider andere Länder auf der Welt, die diese Technologie auch auf eine negative Weise einsetzen könnten. Das heißt, sie nutzen sie, um die Öl- und Gasproduktion einfach weiter aufrechtzuerhalten. Wir in Dänemark und Europa werden aber am Klimaschutz festhalten. Damit solche Projekte langfristig Erfolg haben, braucht es viele Firmen, die mitmachen und ihr CO2 einlagern. Bei Greensand machen bisher nur Unternehmen aus Dänemark und Schweden mit. Allerdings gibt es laut Betreiber auch Interessenten aus Deutschland. Vor allem in der Stahl-, Zement- oder Chemieindustrie wird man auf absehbare Zeit kaum ohne CO2-Ausstoß auskommen. Aber wie sicher ist es eigentlich, das CO2 einfach in leere Öl- und Gasfelder zu pumpen? CO2-Forscher Philipp Vosbøl von der Technischen Universität Dänemark. Das CO2-Einlagern ist genauso sicher wie vorher das Öl oder Gas aus dem Untergrund herauszuholen. Wir nehmen CO2 und bringen es quasi dorthin zurück, wo seine Verursacher ursprünglich herkam. In den Untergrund, in die Lagerstätten, in denen über Millionen Jahre Öl und Gas verschlossen waren. Er geht davon aus, dass allein das Projekt Greensand mehrere Jahrzehnte lang CO2 unterirdisch einspeichern kann. Aber klar ist auch, es kann nur ein Teil der Lösung im Kampf gegen den Klimawandel sein.
20: Kultur. In ihren Social-Media-Kanälen heißt Miley Cyrus mittlerweile nur noch Miley. Und unter diesem Namen hat die US-amerikanische Sängerin jetzt ein neues Album veröffentlicht. Thomas Steinberg hat es sich für uns angehört.
10: Und 30 Jahre ist es her, dass Billy Ray Cyrus mit Achy Breaky Heart einen Welthit landete. Tochter Miley war damals noch nicht einmal geboren. 2017 sangen Vater und Tochter den Song gemeinsam auf der Bühne. Heute dürfte Billy Ray wohl mit gemischten Gefühlen darauf zurückblicken.
11: Miley's a really smart, very creative artist.
12: Me and my dad being so diverse, completely different.
10: Miley Cyrus ist längst eine eigenständige Künstlerpersönlichkeit. Smart, kreativ, selbstbewusst und inzwischen bereit, sich auch musikalisch von familiären und früheren Erwartungen zu lösen. Den Namen Cyrus lässt sie nun weg. Miley geht ihren eigenen Weg. Let's go. Tritt ein in die Szene, geh auf die Party und vergiss, dass es eine Welt gibt, wenn diese Platte läuft. Mileys musikalische Botschaft auf ihrem 10. Album Bass Persuades führt direkt auf die Tanzfläche. Bass, Synthesizer, Gitarren, elektronische Beats, laut und treibend. Let's go. Keine Rockoper, kein psychedelisches Gesamtkunstwerk, keine Abrechnung mit der Vergangenheit. Stattdessen Musik, die mit und ohne Druck vor allem eines will: Handy weglegen, sich bewegen oder chillen. Bass Persuades ist eine Liebeserklärung an Beat und Groove. Ihre Musik entstehe nicht aus Kalkül, sagt Miley, sondern aus Geschichten und purer Freude.
13: The motivation is always storytelling, joy. I enjoy making music, whether anyone hears it or not.
10: Hunderte Songs habe sie geschrieben, die vielleicht niemals jemand hören werde.
13: You know, I have hundreds of songs that I've made that nobody maybe ever hear, but it's just the joy of the creation.
10: Verloren sei diese Arbeit trotzdem nicht. Entscheidend sei der Moment des Erschaffens.

0: Dem starken wie unheimlichen elektronischen Different Religion steht das leise und romantische Let's Get Married gegenüber.
1: It really feels like it's something that's authentic, that radiates from the inside out.
0: Authentizität, sagt Miley, strahle von innen nach außen, und genau so wirkt dieses Album. Let's go.

0: kommt auf Bass Persuades nicht als Lady Gaga 2.0 daher. Und doch hat sie von ihr gelernt. Dance-Pop kann durchaus ein wenig schräg und kantig klingen, so wie Innocent Ways.
1: Artistic freedom is always healing. I thought it could be not only for myself, really for anyone who could hopefully enjoy it.
0: Pop, Dance und Elektronik dürfen nebeneinander existieren, solange es sich nach Miley anhört. Am besten laut und tanzend, ganz im Sinne von Frosch Kermit.
2: Also das Allerschönste, was wir so tun können, ist tanzen.
3: Musik aus dem neuen Album von Miley Cyrus. Thomas Steinbeck hat für uns reingehört.
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5: Um 23 Uhr mit Martin Wilhelmi. Die schwarz-rote Koalition hat sich angesichts der hohen Spritpreise auf einen Tankrabatt und einen Spritpreisdeckel geeinigt. Laut Bundesregierung soll der Rabatt von Anfang Oktober bis Ende Dezember gelten. Aus der Nachrichtenredaktion Torben Müller.
6: Es ist die Neuauflage des Tankrabatts aus dem Frühjahr. Konkret sollen die Steuern auf Benzin und Diesel um faktisch 17 Cent gesenkt werden. Die Kosten von 2,5 Milliarden Euro dafür wollen sich Bund und Länder teilen. Spätestens zum 1. Januar will die Bundesregierung dann einen Spritpreisdeckel nach dem Vorbild von Luxemburg und Belgien einführen. Dort legt das jeweilige Wirtschaftsministerium verbindliche Höchstpreise für Benzin, Diesel und Heizöl fest, auf Basis der Preisentwicklung auf den internationalen Märkten.
5: Bundesverteidigungsminister Pistorius hat in den USA den ersten Kampfjet vom Typ F-35 für die deutsche Luftwaffe in Empfang genommen. Das Rüstungsunternehmen Lockheed Martin sprach nach der Übergabe im Bundesstaat Texas von einem Meilenstein für Deutschland. Die ersten 8 F-35-Kampfjets für die Bundeswehr bleiben zunächst in den USA, wo deutsche Piloten und Techniker an ihnen ausgebildet werden. Die Maschine löst dann die Tornado-Kampfflugzeuge ab. Die Europäische Union hat der Ukraine weitere 3,3 Milliarden Euro für militärische Ausrüstung überwiesen. Mit dem Geld soll das Land Drohnen und amerikanische Flugabwehrraketen des Typs Patriot kaufen. Kommissionspräsidentin von der Leyen sagte, Europa werde die Ukraine auch in Zukunft unterstützen. Das Geld ist Teil eines europäischen Hilfskredits über 90 Milliarden Euro. Der FC Bayern München hat den 4. Spieltag der Fußball-Bundesliga mit einem Torfestival eröffnet. Die Münchner schlagen Union Berlin mit 7:0. Aus der Sportredaktion Lars Bente.
7: Die Bayern in ihren Wiesentrikots schon direkt in Wiesenlaune. Zur Pause führten die Münchner schon mit 3:0 Musiala, Kane per Elfmeter und Olise mit den Treffern. Für Kane war es das 100. Bundesligator und das in einer Rekordzeit von nur 98 Spielen. In der zweiten Hälfte hat der Engländer sogar noch ein Tor nachgelegt. Seinen Premierentreffer erzielte Bayern-Neuzugang Saibari. Am Ende noch Olise mit dem 6:7:0. Bitter für die Berliner, die weiter ohne Sieg bleiben. In der zweiten Bundesliga konnte Wolfsburg nach 8 Monaten mal wieder ein Heimspiel gewinnen. Gegen Darmstadt gab es ein 5:1. Fürth und Magdeburg trennen sich unentschieden 1:1.
5: Das waren die Nachrichten. Das Wetter in Deutschland. Nachts häufig bewölkt, nur im Norden und Nordwesten einige Schauer bei Tiefsttemperaturen bis 5 Grad. Morgen im Norden viele Wolken und örtlich Regen, im Süden freundlich, Höchstwerte 18 bis 26 Grad. An der See stürmisch. Am Sonntag bewölkt und windig, von Norden her Regen bei 17 bis 27, Montag im Norden und Osten wechselhaft bei 16 bis 23 Grad. Die Zeit, es ist 23.03 Uhr.
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3: Die A1 Hamburg Richtung Lübeck ist zwischen Kreuz Bargteheide und Bad Oldesloe bis morgen um 8 Uhr gesperrt. Die A1 Hamburg Richtung Bremen ist zwischen Hamburg-Stillhorn und Harburg wegen Brückenarbeiten bis Montag um 5 Uhr gesperrt. Die Umleitung führt über die U76. Die A2 Dortmund Richtung Hannover zwischen Porta Westfalica und Rehren gibt es 3 Kilometer stockenden Verkehr. Die A2 Dortmund Richtung Hannover.

0: 40 Hagen Richtung Gießen ist zwischen Lüdenscheid-Nord und Lüdenscheid wegen Brückenarbeiten bis 8 Uhr gesperrt. Die A46 Hemer Richtung Hagen ist zwischen Iserlohn-Seilersee und Iserlohn-Zentrum wegen Bauarbeiten bis Montag gesperrt. Die A70 Schweinfurt-Werneck Richtung Bamberg ist zwischen Bamberg-Hafen und Bamberg wegen einer Nachtbaustelle bis 7 Uhr in beiden Richtungen gesperrt. Die A215 Neumünster Richtung Kiel ist zwischen Kreuz Kiel West und Kiel Mitte wegen Bauarbeiten bis Montag um 5 Uhr gesperrt. Und die A565 Meckenheim Richtung Bonn ist zwischen Bonn-Poppelsdorf und Bonn-Endenich bis 5 Uhr wegen Bauarbeiten gesperrt. Fahren Sie vorsichtig und kommen Sie gut an.
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0: Aus Hamburg von NDR Info mit Alex Grantl. Guten Abend. Es ist eine Woche der Rekordmeldungen, aber die eher schlechte Art von Rekorden. Erst stieg der Benzinpreis auf einen neuen Höchststand und dann auch der Dieselpreis. Wer Auto fährt, wird also deutlich mehr Geld beim Tanken ausgeben müssen. Dagegen will die Bundesregierung etwas tun und heute Abend haben sich Union und SPD auf konkrete Maßnahmen verständigt und sich auch mit den Bundesländern geeinigt. Um welche Maßnahmen es geht, das habe ich unseren Korrespondenten im ARD-Hauptstadtstudio Maximilian Ulrich gefragt. Und die erste Frage war, was genau geplant ist.
2: Also der Tankrabatt soll wiederkommen, den wir ja im Sommer schon mal 2 Monate hatten. Die Energiesteuer wird dafür gesenkt und dann können der Liter Benzin und Diesel für 17 Cent weniger verkauft werden. Diesen Tankrabatt soll es ab 1. Oktober geben. Er soll auch befristet sein, diesmal bis zum Jahresende. Und diesmal wollen sich auch die Bundesländer an der Finanzierung beteiligen und 1,25 Milliarden Euro hinzugeben. Insgesamt dürfte das aber 2,5 Milliarden Euro kosten in den 3 Monaten. Eine zweite Maßnahme ist auch auf den Weg gebracht, nämlich ein Spritpreisdeckel. Den gibt es ja in Luxemburg und Belgien, in Deutschland bisher nicht. Das möchte die Bundesregierung jetzt aber auch.
0: Der Spritpreisdeckel, der ist also ein neuer Mechanismus. Wie soll der denn genau funktionieren?
2: Genau, den Tankpreisdeckel soll es auch noch geben. Das ist etwas, was es schon in anderen Ländern gibt, in Luxemburg und Belgien zum Beispiel. Da legt das Wirtschaftsministerium einfach Maximalpreise für Sprit und Heizöl fest im Austausch mit der Mineralwirtschaft. Also da guckt man sich genau an, was kostet denn heute das Rohöl, was kostet die Produktion in der Raffinerie, was kostet dann der Transport und der Verkauf an den Tankstellen und was wäre dann nach Abzug von all dem ein angemessener Maximalpreis. Den dürfen die Tankstellen dann nicht überschreiten. Unterbieten dürfen sie ihn aber. Und sowas will man jetzt auch in Deutschland, spätestens ab dem 1. Januar. Der muss aber noch ausgehandelt werden.
0: Das ist also der Tankpreisdeckel. Auf der anderen Seite soll es eben auch wieder einen Tankrabatt geben. Den gab es ja aber schon mal im Mai und im Juni. Warum denn jetzt beides?
2: Also der Tankrabatt, der soll ja sehr schnell kommen, schon ab dem Oktober. Das ist also die schnelle Beruhigungspille. Und dieser Preisdeckel muss eben noch ausgehandelt werden. Einerseits mit der Mineralölwirtschaft, aber auch zum Beispiel mit der CDU-Wirtschaftsministerin Katharina Reiche. Die hat sich direkt zu Wort gemeldet und betont, also unsere Raffinerien und ihre Infrastruktur sind unverzichtbar für die Versorgungssicherheit. Und diese Versorgungssicherheit ist laut Reiche Voraussetzung für einen zukünftigen Preisdeckel. Ihre Argumentation geht ungefähr so, wenn dieser Preisdeckel zu streng ausfällt, zu hart, verkaufen die Mineralölkonzerne ihre Ware vielleicht lieber im Ausland. Meine Vermutung ist, die genaue Ausgestaltung dieses Preisdeckels, die wird noch für Gespräche innerhalb der Koalition sorgen.
0: Werden mit Menschen mit niedrigem Einkommen denn jetzt stärker entlastet als Menschen mit hohem Einkommen durch diese Maßnahmen?
2: Naja, vor allem werden Menschen mit Verbrennerauto entlastet. Ob sie nun viel verdienen, das Auto für den Betrieb oder für ihr Leben brauchen oder ob sie damit nur am Wochenende mal eine Ausfahrt machen wollen. Die Bundesregierung hatte sich ja auch vorgenommen, jetzt zielgerichtete Maßnahmen zu überprüfen. Etwa einen Direktauszahlungsmechanismus, mit dem man wirklich gezielt Menschen unterstützen könnte, die auf Hilfe angewiesen sind. Da muss ich aber dazu sagen, genau solche zielgerichteten Maßnahmen, die wurden schon im Sommer beim Auslaufen des letzten Tankrabatts angekündigt. Auch dieser Direktauszahlungsmechanismus war damals schon im Gespräch. Es gibt seit März eine Taskforce mit genau dieser Aufgabe, Maßnahmen zu prüfen. Und vor dem Sommer hieß es immer, ja, diese Gießkannenmethode, Tankrabatt, die kommt nicht zurück. Also da hat die Bundesregierung vorgegeben, die Hausaufgaben zu machen und ist offenbar immer noch nicht fertig und braucht jetzt noch mal bis Januar.
0: Dann werfen wir noch mal einen Blick auf die Finanzierung. Wie soll das Ganze denn genau bezahlt werden?
2: Das haben wir heute.

0: heute auch den Bundesfinanzminister Lars Klingbeil gefragt und er sagt:
1: Wir haben Ausgabenreste in 26, die nutzen wir. Wichtig war mir aber auch, dass wir mit den Ländern anteilig das Ganze jetzt finanzieren. Die Länder sind auch mit dabei und geben ihren Anteil. Und dann ist natürlich vor allem die Übergewinnsteuer jetzt auch entscheidend. Wir wollen uns das von den Mineralölkonzernen zurückholen, was die gerade an zusätzlichen Profiten auch in dieser Krise machen.
0: Also Lars Klingbeil möchte nach wie vor eine Übergewinnsteuer, die kann es aber nur auf europäischer Ebene geben. Da gab es heute Gespräche zwischen den EU-Finanzministern und der EU-Kommission und da hat Lars Klingbeil eine Absage kassiert. Das wird in naher Zukunft jedenfalls erstmal nicht kommen.
2: Der Bundeskanzler hatte ja am Dienstag gesagt, es werde sehr bald Entlastungen geben. Warum hat es denn jetzt doch ein paar Tage gedauert?
0: Naja, weil Maßnahmen in so einer Koalition nun mal ausgehandelt werden müssen. Und der Bundeskanzler hat das am Dienstag verkündet, offenbar bevor es ausgehandelt war. Damit hat er sich und die ganze Koalition natürlich unter Druck gesetzt. Das hat man auch im Laufe des Tages gemerkt. Also diese Verhandlungen gingen dann sehr, sehr lange.
2: Wer von den Regierungsparteien hat sich bei dem Beschluss am Ende politisch durchgesetzt?
0: Also beide Seiten haben auf den ersten Blick bekommen, was sie wollen. Die Union hat diesen schnellen Tankrabatt bekommen, die SPD ihren Preisdeckel. Aber beim Preisdeckel, da hängt ja noch ein kleines Fragezeichen dran. Der ist noch nicht ausgehandelt. Für mich hat die Union ein bisschen mehr bekommen als die SPD.
2: Am Sonntag sind Wahlen in Berlin und Mecklenburg-Vorpommern. Welche Rolle haben die denn jetzt bei der Einigung gespielt?
0: Das hat natürlich den Druck auf diese Verhandlungen enorm gesteigert. Das ging lange. Vielleicht hätte man mit längeren, mit ausgeruhteren Verhandlungen auch zielgerichtete Maßnahmen beschließen können. Diesen Direktzahlungsmechanismus zum Beispiel endlich mal auf den Weg bringen. Dafür war dann aber mit dieser selbstgesetzten Deadline ehrlich gesagt zu wenig Zeit. Und so haben wir jetzt wieder die gute, alte, teure Gießkannenmethode Tankrabatt. Der wurde ja auch stark kritisiert, weil er einen Anreiz zum Verbrennen von Benzin und Diesel schafft. Und das schadet bekanntlich dem Klima.
2: Die Bundesregierung hat sich also auf einen Tankrabatt und einen Tankpreis- oder Spritpreisdeckel geeinigt. Das waren Informationen dazu von Maximilian Ulrich aus dem ARD-Hauptstadtstudio. Ja, jetzt gibt es also Klarheit über die Maßnahmen in Deutschland. Die ganze Woche wurde ja über mögliche Entlastungen diskutiert. Aber hohe Kraftstoffpreise, die sind kein nationales, kein deutsches Problem. Auch unsere europäischen Nachbarn haben damit zu kämpfen. Deshalb jetzt der Blick ins europäische Ausland. Welche Gegenmaßnahmen es da gegen die Preise gibt, berichtet Anne-Kathrin Mellmann.
3: Gern herangezogen in der deutschen Debatte wird der Preisdeckel, wie es ihn in Belgien und in Luxemburg gibt.
0: Belgien.
3: Es gilt ein staatlich festgelegter Höchstpreis für Kraftstoffe und flüssige Brennstoffe wie zum Beispiel Heizöl. Das Wirtschaftsministerium kümmert sich darum, die Höchstpreise täglich neu zu ermitteln. Eine Rolle spielen dabei unter anderem internationale Preise und eine festgelegte Marge für den Vertrieb, also die Kosten, die den Mineralölgesellschaften zum Beispiel durch Transport und Lagerung entstehen.
0: Luxemburg.
3: Den Höchstpreis für Benzin und Diesel legt auch hier der Staat fest. Darüber hinaus hat die Regierung schon im Sommer beschlossen, vorübergehend einen Teil der Mehrkosten zu übernehmen, wenn Sprit teurer wird. Das sind 5 Cent pro Liter einschließlich Mehrwertsteuer.
0: Frankreich.
3: Entlastet Berufstätige mit geringem Einkommen gezielt. Sie erhalten eine Kraftstoffpreisentschädigung von 100 Euro. Die Zahlung ist für Vielfahrer gedacht, die ihr privates Fahrzeug für berufliche Zwecke nutzen. Das sind etwa 3 Millionen Menschen. Sie müssen dafür einen Antrag stellen. Zudem erhalten bestimmte Berufsgruppen finanzielle Tankhilfen.
0: Italien.
3: Die konservative Koalition von Ministerpräsidentin Giorgia Meloni hat aktuell beschlossen, die Kfz-Steuer ab dem kommenden Jahr für Fahrzeuge abzuschaffen, die weniger als 110 PS haben. Steuern auf Sprit und Diesel hat sie bereits gesenkt.
0: Polen
3: hatte die Mehrwertsteuer auf Benzin und Diesel vorübergehend gesenkt. Zusätzlich gab es einen Preisdeckel. Aktuell will die Regierung eine Sondersteuer auf Übergewinne von Ölkonzernen durchsetzen, also eine nationale Übergewinnsteuer. Beim letzten Versuch im Sommer hatte der Präsident das Vorhaben blockiert.

0: Und die Zeit, es ist jetzt 23.15 Uhr.
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0: Die Bundesregierung hatte Russland verantwortlich gemacht für den versuchten Drohnenanschlag am Flughafen Leipzig-Halle. Eine Konsequenz daraus war, das russische Generalkonsulat in Bonn sollte schließen. Heute ist die Frist dafür abgelaufen. Die ganzen Hintergründe von Markus Sambale.
2: Vor 2,5 Wochen hat die Bundesregierung ihre Sanktionen gegen Russland verkündet. Eine der Maßnahmen tritt in Kraft, die Schließung des russischen Generalkonsulats in Bonn, die Außenminister Wadefuhl damals angeordnet hatte.
3: Das ist eine harte Reaktion, das Generalkonsulat in Bonn zu schließen. Das ist eine erhebliche Einschränkung der russischen Möglichkeiten in Deutschland.
2: Schon am Dienstag wurde am Bonner Konsulatsgebäude die russische Flagge eingeholt. Am Mittwoch wurden die Beschäftigten ausgeflogen nach Moskau mit einer russischen Staatsmaschine. Die Bundesregierung erteilte für diese Abholaktion eine Ausnahmegenehmigung. Schnell raus aus Deutschland sollten die, die in Bonn als Diplomaten und Konsularbeamte angemeldet waren, von denen viele aber, so der Vorwurf, nicht nur russische Pässe und Visa bearbeitet haben sollen, sondern womöglich ganz andere Aufträge hatten. Die Politikwissenschaftlerin Stefanie Babst beschreibt das Bonner Konsulat, genauso wie das russische Haus in Berlin, das ebenfalls schließen muss, als Ort,
4: wo sich normalerweise russische Agenten und Spione tummeln, die Desinformationskampagnen und andere Spionagetätigkeiten ausüben.
2: Die Arbeit der russischen Geheimdienste in Deutschland zu schwächen, darum geht es dem deutschen Außenminister. Aber auch um ein Signal, dass hybride Angriffe wie der Leipziger Drohnenvorfall nicht folgenlos bleiben.
3: Man darf Russland nicht in dem Irrglauben lassen, dass es derartige Dinge tun kann, ohne dass Deutschland reagierte.
2: Die russische Regierung bezeichnete das Vorgehen der Bundesregierung als grundlose Provokation, ordnete im Gegenzug an, dass deutsche Einrichtungen in Russland schließen müssen. Das war in Berlin erwartet und einkalkuliert worden und auch, dass im deutsch-russischen Verhältnis jetzt noch mehr zerbrochen ist. Doch wie soll es weitergehen? Die Bundesregierung bleibt bei ihrer Linie.
3: Wir wollen zu Russland ein anderes Verhältnis, wir wollen ein konstruktives Verhältnis, wir bleiben offen für das Gespräch.
2: Und gleichzeitig demonstriert die Bundesregierung weiterhin Härte. Sie hat angekündigt, nach dem Drohnenvorfall stärker gegen die Öltanker der sogenannten russischen Schattenflotte vorzugehen. Mit maroden Tankschiffen unter der Flagge anderer Länder exportiert Russland weiterhin Erdöl, durch die Ostsee beispielsweise, an den EU-Sanktionen vorbei. Die Politikwissenschaftlerin Stefanie Babst hält die deutsche Handhabe dagegen aber für begrenzt.
4: Wir können natürlich auch unsere eigenen militärischen Möglichkeiten nutzen und stärker auch die Schattenflotte verfolgen. Aber richtig stoppen können wir sie aus einer Vielzahl von Gründen, vornehmlich internationalen rechtlichen Gründen, nicht.
2: Die Spannungen zwischen Deutschland und Russland dürften also weitergehen. Und die Schließung des russischen Generalkonsulats in Bonn war womöglich nicht die letzte Stufe in diesem Konflikt.
0: In der Schweiz will eine Volksinitiative, dass mehr Lebensmittel im Land selbst produziert werden. Damit will man unabhängiger vom Ausland werden. 2024 lag der Selbstversorgungsgrad in der Schweiz netto bei 42%. Ziel der Initiative sind 70%. Was genau hinter dem Anliegen steckt, das hat unsere Reporterin Sandra Bieger recherchiert.
5: Wer aktuell in der Schweiz unterwegs ist, der sieht ziemlich viel Essen auf Plakaten. Mal ist es ein Spiegelei, mal ein hierzulande sehr beliebtes Servela-Grillwürstchen, mal ein bisschen Käsefondue. Mein Essen, meine Wahl, nein zum Veganzwang, prangt in großen Lettern neben den allesamt tierischen Lebensmitteln. Beinahe glaubt man, die Empörung zu hören. Die Frau, gegen die sich diese Empörung richtet, heißt Franziska Herren, 59 Jahre alt, Mutter von 2 erwachsenen Kindern. Herren war früher Fitnesstrainerin, heute ist sie Umweltaktivistin. Als solche hat sie die Ernährungsinitiative gestartet, über die die Schweizerinnen und Schweizer am letzten Sonntag im September abstimmen. Herren selbst ist Veganerin. Über den Vorwurf, sie wolle alle anderen auch dazu machen, kann sie nur lachen.
6: Meine Kinder essen Fleisch. Es ist das Maß, ist das Problem in der Schweiz. Und dass 75% der Agrarsubventionen eben die tierische Produktion unterstützen und wir ganz wenige pflanzliche Lebensmittel produzieren in der Schweiz, Das führt dann auch dazu, dass wir so eine tiefe Selbstversorgung haben.
5: Aktuell werden etwas weniger als die Hälfte aller Lebensmittel, die in der Schweiz verzehrt werden, auch hier angebaut. Zum Vergleich, in Deutschland liegt die Selbstversorgungsquote bei über 80%. Franziska Herren und ihre Mitstreiter von der Ernährungsinitiative möchten den Anteil auch in der Schweiz erhöhen, auf 70%, und zwar innerhalb von 10 Jahren. Dazu sollen weniger tierische und mehr pflanzliche Lebensmittel produziert werden. So ließen sich laut Initiativkomitee mit derselben Fläche mehr Menschen ernähren.
6: Wir verlangen eine effiziente Landwirtschaft, das heißt das Grasland für die Milchfleischproduktion, die Ackerflächen dort, wo jetzt Futtermais angebaut wird, dass man dort mehr Hülsenfrüchte, Getreide anbaut oder Gemüse. Dann können wir 10-mal mehr Kalorien produzieren für die Bevölkerung.
5: Die Schweizer Regierung, der Bundesrat und das gesamte Parlament lehnen in seltener Einigkeit die Initiative ab. Immer wieder hört man, die Idee sei ja in Ansätzen vielleicht nicht verkehrt, schieße aber komplett übers Ziel hinaus. Greife in den Menüplan der Bürgerinnen und Bürger und in die unternehmerische Freiheit der landwirtschaftlichen Betriebe ein. Martin Rufer vom Schweizer Bauernverband.
7: Ja, das Erste ist, dass die Schweiz natürlich ein Bergland ist. 70% der von der Landwirtschaft genutzten Fläche ist Grasland, Grünland. Diese Fläche kann man nur für die tierische Produktion brauchen. Also das zeigt schon auf, dass wir eben auch eine starke tierische Produktion haben müssen.
5: Die Befürworter der Ernährungsinitiative argumentieren, dass es die Verfassung vorschreibe, dass die Schweiz im Falle eines Falles innerhalb eines Jahres ihre Bevölkerung mit inländischen Produkten versorgen kann. Der Politikwissenschaftler Michael Herrmann sagt, diese Vorgabe sei per se völlig unrealistisch. Landwirtschaft spiele für die Identität der Schweizerinnen und Schweizer zwar nach wie vor eine große Rolle. In Wahrheit sei das Land jedoch dicht besiedelt und hochindustrialisiert und nicht zuletzt aufgrund des Reichtums wollten viele Menschen nicht auf Tomaten aus Italien und Avocado aus Peru verzichten.
8: Es ist so, die Schweizer sind auch ein bisschen nicht schlecht in den Leben lügen. Und das Selbstbild ist eben auch eigentlich zurück bis zum Kalten Krieg, zum Zweiten Weltkrieg. Da hatte man ja diese Anbauschlacht. Da ging es ja genau darum, dass man versuchte, sich unabhängig zu machen. Es ging natürlich nur, weil man kaum Fleisch gegessen hatte.
5: Hinzu komme, dass mittlerweile nahezu doppelt so viele Menschen in der Schweiz lebten wie noch während des Zweiten Weltkrieges. Aktuellen Prognosen zufolge sind die Chancen, dass die Schweizerinnen und Schweizer die Ernährungsinitiative annehmen, eher gering. Genaues weiß man nach der Abstimmung am 27. September.
0: Friedhöfe sind ein Ort zum Erinnern und zum Trauern, aber sie sind auch Lebensräume. Der Frankfurter Hauptfriedhof zum Beispiel ist eine der größten Grünflächen der Stadt. Das heißt, es gibt viel Platz für Pflanzen und Tiere und für die menschlichen Besucher gibt es seit dieser Woche auch einen Naturerlebnispfad. Stefan Hübner hat die Verantwortlichen begleitet.
9: Nicht so stark ziehen, bitte. Lockerer lassen. Locker, locker, noch mehr locker.
10: Ich finde es ja schön, wenn es so locker ist.
9: Ich brauche erstmal Platz, um es überhaupt antackern zu können.
11: Zack. Noch tackern Iris Rosebrock und Silke Frank das Einweihungsband fest. Gleich wird es zerschnitten. Bei der Eröffnung des neuen Naturerlebnispfades auf dem Frankfurter Hauptfriedhof. 4 Jahre haben die Gründerinnen des Vereins Wildnisbotin e.V. dafür gearbeitet. Jetzt informiert der Pfad über Totholz, Amphibien und Wildwiesen, Fledermäuse und Vögel.
12: Lausche. Welchen der 10 Vögel im linken gelben Feld erkennst du? Hebe die richtige Klappe hoch.
13: Jetzt kommt ein Ton.
11: Vogelstimmen wie die des Kolkraben kann man akustisch erraten. Beschriftungen gibt es auch in Brailleschrift. Jede Station ist per Rollstuhl erreichbar. Der Pfad ist barrierearm und der wohl erste interaktive, inklusive Naturerlebnispfad auf einem deutschen Friedhof. Der Hauptfriedhof sei für ihn perfekt, findet Sören Schmidt, Beauftragter für die Belange von Menschen mit Behinderung in Frankfurt.
14: Hier sind ältere Menschen. Hier sind Menschen, die gewisse Einschränkungen vielleicht haben, weil sie nicht mehr so gut können wegen des Alters oder auch eine Behinderung haben. Die sind hier. Wir gehen zu den Menschen raus, und machen denen ein, ich würde fast sagen, eine Oase mitten rein, wo sie ein bisschen auch abschalten können, ein bisschen was erleben können.
11: Die beste Voraussetzung also auch, um Neues zu lernen. Und selbst Wildnisbotin Silke Frank hat bei der Arbeit am Pfad dazugelernt über Fledermäuse.
13: Die haben ja ein ganz spezielles Paarungsverhalten. Die paaren sich, die befruchten sich und dann gehen sie in den Winterschlaf und erst im nächsten Frühjahr werden die Jungen ausgetragen. Ich wusste das vorher nicht.
11: Unterstützt wurde die Gestaltung des Pfades durch die Stadt Frankfurt und die KfW-Stiftung. Und Iris Rosebrock und Silke Frank genießen es, dass er Wirklichkeit wurde. Wie fühlen Sie sich?
13: Befreit und glücklich. Es ist wirklich schön gelaufen und das Wetter war ein Geschenk.
11: Und was machen die beiden nach der Eröffnung?
15: Dann gehen wir mal durch, putzen.
0: Der Beitrag von Stefan Hübner.
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16: Mit Jan Möller. Tja, das bunte Wiesentrikot des FC Bayern, das gefällt nicht allen. Da gab es auch Kritik von vielen Fans. Aber wie die Münchner in diesen Trikots gespielt haben gegen Union Berlin, das war begeisternd. 7:0. Edgar Endres war für uns dabei.
17: Am Schluss machen es die Bayern sogar noch ein bisschen gnädig mit Union Berlin. Chancenlos. Die Berliner, die nur in den ersten 15 Minuten gut mithalten können. Dann das 1:0 durch Jamal Musiala. Er mit seinem ersten Saisontor. Harry Kane trifft in der 39. sein 100. Bundesliga-Tor im 98. Spiel. Neuer Bundesliga-Rekord, dann Olise kurz vor der Pause zum 3:0. Nach dem Wechsel wird es brutal für die Eisernen. 4:0, Harry Kane in der 54. Saibari mit seinem ersten Tor, der Marokkaner in der 70. Und dann noch einmal Olise in der 73. zum 6:0. Den Schlusspunkt setzt der überragende Franzose in der 76. Minute für Union Berlin. Die höchste Bundesliga-Niederlage in der Vereinsgeschichte und für die Bayern ein vorgezogenes Wiesengeschenk.
16: Und damit stehen die Bayern vorerst an der Spitze. Die einzigen Teams ohne Punktverlust sind aber Freiburg und Dortmund und die könnten morgen wieder vorbeiziehen. Gern wieder in der Bundesliga spielen würde auch der VfL Wolfsburg, der ist ja nur noch zweitklassig. Der Start in die Saison war durchwachsen, aber gegen Darmstadt 98, das war stark. 5:1, drei Torvorlagen von Fabian Reese, jeweils zweimal haben Alexander Bernhardsson und Robert Glatzel getroffen und der weiß auch, der VfL ist der Topfavorit in dieser Liga.
18: Ja klar, wir hören es häufig, aber wir haben auch schon oft gesagt, wir können uns davon nichts kaufen. Die zweite Liga ist total umkämpft und wir müssen erstmal den Kampf annehmen, uns in jedes Spiel reinkämpfen und dann können wir unsere individuelle Qualität auf den Platz bringen. Aber ja, wie gesagt, dass uns die Gegner stark reden, bringt uns gar nichts. Wir müssen es abliefern und ich glaube, heute haben wir einen Schritt in die richtige Richtung gemacht.
16: In der Tabelle geht es nach oben. Der VfL jetzt erstmal auf Rang 4, direkt vor dem 1. FC Magdeburg. Der hat in Fürth unentschieden gespielt, 1:1. Stichwort Wolfsburg nochmal, die Fußballerinnen des VfL, die haben in der Bundesliga ihre erste Niederlage kassiert, 1:2 in Hoffenheim. Für die TSG war es der erste Sieg. Und das Rhein-Main-Duell hat Aufsteiger Mainz gegen Frankfurt nach einer 2:0 Pausenführung noch verloren mit 2:3. Ab dem kommenden Sommer wird sich dann einiges ändern in der Bundesliga der Frauen, denn sie wird dann nicht mehr vom DFB, sondern allein verantwortlich vom neuen Ligaverband FBL organisiert. Diese Ausgliederung ist nun auch offiziell beschlossen worden beim DFB-Bundestag. Philipp Hofmeister hat den für uns verfolgt. Was bedeutet das jetzt konkret?
19: Ja, das bedeutet vor allem, dass man die internationale Wettbewerbsfähigkeit der Clubs und auch der Bundesliga stärkt und weiter erhöht, findet jedenfalls Frauen-Bundesliga-Präsidentin Katharina Kiel, die auch von einem starken Signal spricht, das von diesem einstimmigen Beschluss des DFB-Bundestags ausgeht. Im Männerfußball wird ein solches Modell, in dem der Ligabetrieb losgelöst vom Verband ist, ja schon seit vielen Jahren erfolgreich praktiziert. Der Frauenfußball wird da jetzt nachziehen, um sportlich und auch wirtschaftlich die anderen europäischen Ligen, vor allem die aus England, nicht komplett aus den Augen zu verlieren. Ab kommendem Sommer machen die 14 Clubs der Frauen-Bundesliga dann ihr eigenes Ding. Und sie freuen sich alle drauf.
16: Und Freude herrscht auch bei den Basketballfans, denn es geht wieder los. Bundesliga der Männer, der deutsche Meister Alba Berlin hat das Eröffnungsspiel gegen Chemnitz gewonnen, 89:82. Nikolaus Hillmann hat ein langes, spannendes Spiel gesehen, zusammen mit 10.000 Fans.
20: In den ersten drei Vierteln die Gäste aus Chemnitz durchaus auf Augenhöhe mit Alba Berlin. Keine Mannschaft konnte sich so richtig absetzen. Das änderte sich erst in den letzten 10 Minuten, als Albas Neuzugang Jordan Ford 9 seiner insgesamt 14 Punkte erzielte, eine starke Vorstellung in diesem letzten Viertel ablieferte, er auch bester Werfer seines Teams. Ebenso gut auf der anderen Seite der Kanadier Smith, der mit 19 Punkten für die Chemnitzer am erfolgreichsten war. Aus dem letzten Viertel also zeigte Alba das, was die Mannschaft auszeichnete. Gute Spielzüge, gute Defensive und letztlich ein ungefährdeter 89 zu 82 Erfolg gegen Chemnitz.
16: Und dann noch der Blick in die Handball-Bundesliga der Männer. Da bleibt Rekordmeister THW Kiel ohne Punktverlust. 28-27 in Eisenach. Eine ganz enge Angelegenheit. Und das war es auch im schwäbischen Derby. Da hat sich Stuttgart beim Aufsteiger Balingen durchgesetzt mit 29-28.
0: Und das war der Sport mit Jan Möller.

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1: Um 23.30 Uhr mit Katja Kindermann. Bund und Länder haben sich wegen der hohen Spritpreise auf einen neuen Tankrabatt geeinigt. Er soll am 1. Oktober in Kraft treten und bis zum Jahresende gelten. Aus Berlin Maximilian Ulrich.
2: Der Tankrabatt soll zurückkommen. Dafür will die Bundesregierung die Energiesteuer auf Sprit senken, sodass der Preis für einen Liter Benzin oder Diesel um 17 Cent sinkt. Bund und Länder wollen außerdem einen Spritpreisdeckel vorantreiben, wie es ihn in Belgien oder Luxemburg gibt. Also einen staatlich festgelegten Maximalpreis für Sprit. Darüber soll es nun Gespräche mit der Mineralölwirtschaft geben. Dieser Preisdeckel soll nicht dauerhaft sein und spätestens am 1. Januar 2027 in Kraft treten.
1: Bundesverteidigungsminister Pistorius hat im US-Bundesstaat Texas den ersten Kampfjet vom Typ F-35 für die deutsche Luftwaffe in Empfang genommen. Das in den USA hergestellte Modell soll die alten Tornado-Flugzeuge der Bundeswehr ersetzen. Unser Washington-Korrespondent Arne Henze spricht von einem Generationenwechsel.
3: Man muss sich klar machen, die neuen F-35 sind auf dem neuesten Stand, auch der Datentechnik. Die können alles an verfügbaren Daten verarbeiten und sowohl in die Kampftechnik wie auch in die Steuerung einsetzen. Das ist ein Tarnkappenflugzeug. Das bedeutet, dass dieses Flugzeug auch an der Ostflanke der NATO einsetzbar ist, im Bereich des Baltikums und in Polen. Das ist besonders gefährdet, weil ja durch die russische Exklave Kaliningrad dieses Gebiet von dem russischen Radars sehr genau erfasst ist und zum Beispiel die alten Tornados wären da gar nicht einsetzbar gewesen.
1: Der Autobauer Volkswagen hat seine Prognose für den Gewinn in diesem Jahr deutlich nach unten korrigiert. Wie das Unternehmen mitteilte, erwartet es für dieses Jahr nur noch eine Umsatzrendite von 1%. Bislang war VW von 4 bis 5,5% ausgegangen. Der Konzern begründet die Entwicklung unter anderem mit dem schwachen Markt in China und mit Wertberichtigungen. An der Börse gab die VW-Aktie nach der Mitteilung deutlich nach. US-Präsident Trump hat dem Nachrichtensender CNN wegen seiner Berichterstattung den Zugang zum Weißen Haus verboten. Auch der Sender MS Now und die Plattform Politico wurden von Presseveranstaltungen im Weißen Haus ausgeschlossen. Zur Begründung schrieb Trump auf seiner Plattform Truth Social, Medien sollten über den Präsidenten und seine Regierung keine Lügen verbreiten. Weitere Hausverbote würden folgen. Und das Wetter in Deutschland. Nachts oft bewölkt, nur im Norden und Nordwesten einige Schauer, Tiefstwerte bis 5 Grad. Morgen im Norden viele Wolken und örtlich Regen, im Süden freundlich, höchstens 18 bis 26 Grad, an der See stürmisch. Am Sonntag bewölkt und windig, von Norden her Regen bei 17 bis 27 Grad. Und am Montag im Norden und Osten wechselhaft, nach Südwesten hin heiter bis wolkig bei 16 bis 23 Grad. Das waren die Nachrichten.
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4: Die A2 Dortmund Richtung Hannover, da ist zwischen Bad Nenndorf und Wunstorf-Lute 4 Kilometer stockender Verkehr. Die A3 Köln-Frankfurt ist zwischen Raststätte Siegburg-West und Kreuzbonn-Siegburg wegen Bergungsarbeiten in beiden Richtungen gesperrt. Fahren Sie vorsichtig und kommen Sie gut an.
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4: Mit Alex Grantl. Manche nutzen Google, um die Öffnungszeiten von einem Café nachzusehen. Andere nutzen Google, um zu sehen, wer bei der nächsten Wahl kandidiert. Früher musste man sich dann in der Regel eine Liste mit Suchergebnissen ansehen. Aber mittlerweile zeigt Google häufig eine fertige Zusammenfassung an, von einer KI geschrieben. Gerade bei politischen Themen ist aber entscheidend, welche Quellen die KI dafür nutzt. Nasir Mahmoud.
5: Noch nutzen wenige Menschen Chatbots gezielt für Nachrichten und politische Informationen. Anders sieht es mit Google aus. Die Suchmaschine hält noch immer einen Marktanteil von rund 81% in Deutschland. Wer dort nach Nachrichten oder bestimmten Themen schaut, kriegt bei manchen Google-Suchanfragen völlig ungefragt eine KI-Zusammenfassung zum gesuchten Thema angezeigt. Clara Helming von Algorithm Watch sieht das kritisch. Die NGO hat vor kurzem untersucht, wie Googles KI-Übersichten mit Fragen zu Parteien und Wahlen umgehen.
6: Die Menschen, die haben eine gesunde Skepsis, würde ich sagen, wenn es um KI und Nachrichten geht. Und Google grätscht da so ein bisschen rein und zeigt einem einfach eine KI-Übersicht an, egal ob man möchte oder nicht.
5: Das Problem an der Sache, die Zusammenfassung verlockt dazu, nur sie zu lesen und nicht mehr den Links zu den journalistischen Quellen zu folgen. Medien, auf die sich die KI-Zusammenfassung beruft, sind auf die Weiterleitung durch Google auf ihre Websites angewiesen. Medienwissenschaftler Dr. Pascal Schneiders erklärt die Gefahr fehlender Reichweite und fehlender Werbeeinnahmen.
7: Das kann natürlich die ganze Finanzierung von Journalismus enorm in Bedrängnis bringen. Und ein Journalismus, der sich nicht finanzieren kann, der wird auch irgendwann weniger werden.
5: Das Resultat? Weniger Medienvielfalt und damit auch weniger Vielfalt bei Themen und Perspektiven. Dabei sind KI-Übersichten und Chatbots auf die Arbeit von Journalistinnen und Journalisten angewiesen. Sie liefern die Inhalte. Schon jetzt sei laut ihrer Analyse die Quellenvielfalt in der Google-KI ein Problem, sagt Clara Helming von Algorithm Watch.
6: Die Hälfte aller Links, die in den KI-Übersichten zitiert wurden, stammen von nur 10 unterschiedlichen Quellen.
5: Lokalzeitungen tauchen beispielsweise kaum in den Quellen auf. Gerade in dem von Algorithm Watch untersuchten Zusammenhang von KI und Landtagswahlen wären die aber durchaus relevant.
6: Generell haben es kleinere Medien oder auch andere Quellen schwer, da aufzutauchen.
5: Ein weiteres Problem sind Kooperationen von KI-Anbietern mit Medienunternehmen. OpenAI zum Beispiel, die Firma hinter ChatGPT, arbeitet inzwischen mit verschiedenen Medien zusammen, darunter mit dem Axel Springer Verlag. Eine Untersuchung des Think Tank Agora Digitalwende hat ergeben, dass mehr als jeder dritte Quellenverweis von ChatGPT auf die Webseite von Springers Welt führt. Immerhin, noch seien Google-KI-Zusammenfassungen weitestgehend frei von Fake News. Aber wie hat sich die KI-Zusammenfassung inhaltlich geschlagen? Algorithm Watch hat die Positionen der Kandidatinnen und Kandidaten der Wahlen im September gegoogelt.
6: Da haben wir gesehen, dass die KI sehr häufig recht schmeichelnd über die Politikerinnen und Politiker redet. Also so lobende Formulierungen hatten. Also da findet man häufig so Wörter wie pragmatisch, bürgernah, praxisorientiert, die einfach eher so ein bisschen werbend sind als jetzt neutral beschrieben.
5: Das habe übrigens nicht für alle Parteien gleichermaßen gegolten. Besonders gut weggekommen sei die CDU. Eine mögliche Erklärung für die positive Darstellung könnte sein, dass generative KI dazu neigt, den Nutzenden schmeicheln zu wollen.
6: Wenn ich nach den Grünen frage, dann nimmt die Google-KI an, dass ich vielleicht pro Grüne bin und gibt mir dann eine Antwort, die eben die Grünen besonders positiv darstellt.
5: Eine breite Basis für freie Meinungsbildung liefere das nicht. Nicht nur deswegen rät Clara Helming gerade vor Wahlen.
6: Also ich würde davon abraten, mich nur über die Google-KI zu informieren. Bei KI weiß man einfach nie, ob sie am Ende doch einen Fehler macht.
5: Algorithm Watch kommt zu dem Ergebnis, die KI-Übersichten bei Google sind nicht nur eine Gefahr für unabhängigen Journalismus, sondern dadurch insgesamt für die Demokratie. Deshalb hat Algorithm Watch zusammen mit weiteren Organisationen eine Beschwerde bei der Bundesnetzagentur eingelegt. Diese ist die zuständige Beschwerdestelle bei Verstößen gegen den Digital Services Act, also die EU-Verordnung, die digitale Plattformen reguliert. Ziel der Beschwerde: Die EU-Kommission soll das Vorgehen von Google untersuchen und gegebenenfalls regulieren.
0: Wirtschaft.
4: Die Probleme der Deutschen Bahn sollen zu einem Großteil am Schienennetz liegen, weil das in einem so schlechten Zustand ist. Die großen Sanierungsvorhaben, die sollen das zwar nach und nach ändern, aber auch da läuft nicht alles nach Plan. Ein Jahr steht jetzt Evelyn Paller an der Spitze der Bahn und unser Reporter Johannes Frevel wollte wissen, wie es bei der DB mittlerweile läuft.
8: Sanierte Gleise werden nicht pünktlich fertig, ein Teil der geplanten Arbeiten wird auf später verschoben, Neubaustrecken sind oft nicht pünktlicher. Die ganz große Erfolgsgeschichte beim Thema Infrastruktur konnte die neue Bahnchefin Evelyn Paller in ihrem ersten Amtsjahr nicht präsentieren.
9: Sie können mir glauben, auch ich bin verärgert, dass das nicht funktioniert hat, dass das nicht geklappt hat.
8: Es soll etwas weniger gleichzeitig, dafür aber sehr viel länger saniert werden. Vieles liegt nicht in der Hand der Bahnchefin selbst, sondern des Eigentümers Bund. Für die Bahnindustrie sind diese Kurswechsel und die fehlende Planbarkeit bei Finanzierung von Aufträgen ein Problem, macht Sarah Stark, Hauptgeschäftsführerin des Verbands der Bahnindustrie, deutlich.
10: Ist das nicht der Fall, fehlt uns Planungsperspektive und wir können die notwendigen Kapazitäten, sowohl was das Personal als auch das Gerät anbelangt, nicht entsprechend aufbauen.
8: Marode Infrastruktur, Baustellen und Umleitungen treffen nicht nur die staatseigene Bahn, sondern auch deren private Frachtwettbewerber. Sie verlieren Industriekunden an die Lastwagenkonkurrenz. Seit 2022 sah die Verkehrsleistung im Schienengüterverkehr um 18% zurückgegangen, rechnet Nele Wesseln, Geschäftsführerin des Verbandes privater Güterbahnen, mit Hinweis auf die nächste Korridorsanierung vor. Es hapert bei Umleitungen.
11: Berlin leerte die Korridorsanierung, die im Oktober starten soll, weil das Umleitungskonzept, das wird jetzt nicht rechtzeitig fertig und die Branche muss mit den Konsequenzen jetzt einfach leben. Und da haben wir einfach ein grundlegendes Managementproblem.
8: Bahnchefin Palla kann sich im ersten Amtsjahr zugutehalten. Betriebswirtschaftlich sieht es wieder besser aus für die Bahn. Einige Fahrgastthemen wurden angegangen. Aus Sicht von Detlef Neuss vom Fahrgastverband Pro Bahn reicht das allein aber nicht.
12: In diesem Jahr sind vor allen Dingen Kleinigkeiten auf den Weg gebracht worden. Mehr Sicherheit in Bahnhöfen, mehr Sauberkeit. Man hat auch versucht, die Fahrgastinformation in den Bahnhöfen besser zu gestalten. Viel mehr ist bisher leider nicht passiert.
8: Neuss steht mit seiner Kritik aus Kundensicht nicht allein. Alexander Kaas Elias, Bahnexperte beim Ökologischen Verkehrsclub VCD, attestiert:
13: Wir sehen durchaus, dass im Management einige Maßnahmen getroffen worden sind, aber wir sehen auch, dass die Hausaufgaben bei der Deutschen Bahn insgesamt doch noch sehr groß sind. Wir erleben leider im Fernverkehr eine geringere Pünktlichkeit zurzeit, die sich zwischen 50% und 60% gerade pendelt.
8: Für die neue Bahnchefin Evelyn Palla bleibt also noch viel zu tun.
4: Es gibt Straftäter, die immer wieder Straftaten begehen, sogenannte Mehrfachtäter und Intensivtäter. Unsere Reporterin Christiane Spohn wollte wissen, was einen dieser Menschen antreibt und hat dazu einen Mann in der Justizvollzugsanstalt Rohrbach in Rheinland-Pfalz getroffen.
14: Max ist 32 Jahre alt. Max ist nicht sein richtiger Name. Er will anonym bleiben. 4 Jahre und 5 Monate muss er in Rohrbach absitzen wegen schwerer Körperverletzung. Max glaubt, alles hat angefangen, als er mit 9 Jahren ins Heim kam.
15: Ja, dann raucht man das erste Mal mit 11. Man hat den ersten Geschäftsverkehr mit 12. Man trinkt das erste Bier mit 12. Man klaut Rolle. Man macht halt so Dinge, die man halt eigentlich nicht machen sollte, die aber halt einfach dort zum Alltag gehören, weil man dann immer beweist, was man drauf hat.
14: Im Heim habe sich niemand so richtig um ihn und die anderen Kinder gekümmert. Max ist immer wieder aus dem Heim abgehauen, bis ihn mit 12 die Polizei das erste Mal erwischt hat, mit einem geklauten Roller. Das erste Mal sei es noch schlimm gewesen.
15: Ja, man weint dann vielleicht beim ersten Mal, beim zweiten Mal, vielleicht irgendwo ist dann der Reiz, das dann trotzdem zu machen, größer als das sein zu lassen. Dann merkt man so, so schlimm war es ja gar nicht. Ist ja eigentlich gar keine krasse Strafe bei rausgekommen. Ich musste vielleicht 1000 Mal schreiben, ich darf keinen Roller klauen.
14: Viel mehr sei nicht passiert. Denn mit 12 ist man noch nicht strafmündig. Max hat weitergemacht, bis er mit 14 Jahren zu 11 Monaten Jugendarrest verurteilt worden ist. Wegen Körperverletzung. Max kommt immer wieder ins Gefängnis und bleibt trotzdem kriminell.
15: Wenn ich heute so drüber nachdenke, ich habe die Gefahr gesucht. Ja, ich wusste gar nicht, was richtig und falsch ist. Und alles, wo ich dachte, das, was ich jetzt mache, ist richtig, war einfach komplett falsch.
14: Heutzutage würde Max schneller gestoppt werden. Denn inzwischen gibt es in Rheinland-Pfalz ein Programm gegen Intensivstraftäter. Polizei und Justiz konzentrieren sich auf solche Täter, beobachten und besuchen sie und warnen. Denn wenn sie dann nochmal straffällig werden, kommen sie schneller ins Gefängnis. Polizisten finden das gut, Max auch. Er ist erst mit 32 in der JVA Rohrbach aufgewacht. Eine Aufseherin hat ihm die Meinung gesagt. Erst dann war er bereit, seine Taten aufzuarbeiten. In 2 Monaten kommt er raus. Er hat schon eine Wohnung und einen Job. Diesmal will er alles richtig machen.
15: Ich muss mich jetzt beweisen. Also ich muss mich nicht nur bei meiner Familie beweisen, sondern auch beim Staat beweisen. Also ich habe sehr, sehr viel, woran es gerade diesmal dran hängt. Ja. Und diesmal lasse ich mir diese Chance nicht nehmen, weil ich bin mehr als nur das, als kriminell zu sein.
4: Was treibt Intensivstraftäter an? Das war der Beitrag dazu von Christiane Spohn. Die Zeit, es ist 23.43 Uhr.
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4: In Frankfurt am Main gab es in diesem Sommer bisher 8 Fälle der sogenannten Flughafenmalaria. Dabei wird davon ausgegangen, dass infizierte Mücken in einem Flugzeug nach Deutschland gekommen sind. Mitarbeiter des Flughafens und Anwohner aus einem nahen Stadtteil waren infiziert worden. 2 der Flughafenbeschäftigten und 1 der Anwohner sind gestorben. Bisher mussten wir uns in Deutschland wenig mit Malaria beschäftigen. Meine WDR-Kollegin Mali Schaum wollte wissen, ob sich das jetzt ändert. Sie hat mit Professor Thorsten Feld gesprochen, Tropenmediziner an der Uniklinik Düsseldorf. Und die erste Frage war, wie gefährlich Malaria ist.
16: Die Malaria ist sehr gefährlich, vor allen Dingen diese schwerste Form, die Malaria tropica. Die kann eben innerhalb kürzester Zeit zu lebensbedrohlichen Komplikationen führen und dann tödlich verlaufen. Vor allen Dingen, wenn man nicht daran denkt und dann eben spät diagnostiziert und behandelt. Und das ist der Fall bei Menschen, die nicht gereist sind und eben nicht auf der Hand liegenden Verdacht haben, dass sie dort im Reiseland in Afrika zum Beispiel sich eine Malaria dann zugezogen haben können.
17: Aber wenn ich Malaria habe, welche Symptome habe ich denn dann, auf die ich überhaupt aufmerksam werden könnte?
16: Wichtig ist, dass am Anfang die Symptome unspezifisch sind. Das Leitsymptom ist Fieber zusammen mit Schüttelfrost, Kopf-, Gliederschmerzen. Und dann kommt aber eine Vielzahl von anderen Symptomen noch hinzu. Das kann Durchfall sein, andere Magen-Darm-Beschwerden. Und dann in schweren Fällen kommen Organversagen hinzu und auch vor allen Dingen auch Bewusstseinsstörungen bei der zerebralen Malaria. Das können dann Krampfanfälle sein. Das ist dann das, was passiert, wenn man nicht frühzeitig behandelt. Das heißt, am Anfang kann man leider die Malaria klinisch auch nicht unterscheiden von anderen Infektionen. Und deswegen wird häufig ein grippaler Infekt oder eine Magen-Darm-Infektion angeschuldigt und man denkt nicht daran und übersieht dann die Malaria.
17: Dafür müsste man ja aber wahrscheinlich auch einen Bluttest machen, auf den ja dann keiner kommt, weil man denkt, es wäre vielleicht eine ansatzweise harmlose grippale Erkrankung.
16: Ganz genau, da ist es wichtig, dass die Ärztinnen und Ärzte da sensibilisiert sind. Daran denken vor allen Dingen auch im Umfeld der Flughäfen, vor allen Dingen bei Flughafenmitarbeitern und im engen Umfeld dieser Flughäfen und dann bei fieberhaften Erkrankungen generell die Malaria mit in Betracht ziehen und vor allen Dingen jetzt in den heißen Sommermonaten dann eine Diagnostik auch veranlassen. Und das ist der entscheidende Punkt dabei, das daran denken.
17: Kann man das dann nicht mehr überleben, wenn man schon so eine fortgeschrittene Malariaerkrankung hat?
16: Wenn man die Malaria früh diagnostiziert und daran denkt, dann sind Komplikationen wirklich eine Seltenheit. Dann kann man die Malaria gut und ohne Folgen behandeln. Wenn dann Patientinnen und Patienten sich vorstellen, erst im späten Stadium mit Komplikationen, mit Organversagen, dann ist die Behandlung oft eben schwierig und nicht mehr erfolgreich. Und dann kann man auch Todesfälle nicht mehr verhindern, wenn diese Patientinnen und Patienten zu spät kommen.
17: Und das, was da jetzt in Frankfurt am Main, am Flughafen und drumherum passiert zu sein scheint, passiert das häufiger, als wir mitbekommen?
16: Das passiert wahrscheinlich nicht häufiger, als wir mitbekommen, weil die Malaria tropica schwer verläuft. Also gibt es keine hohe Dunkelziffer. Man kann davon ausgehen, dass ein Großteil der Infizierten auch dann diagnostiziert wird, wenn auch zu spät. Eine kleine Dunkelziffer ist nicht auszuschließen. Das heißt aber, das sind wirklich sehr seltene Fälle, die aber mit einer gewissen Regelmäßigkeit alle paar Jahre mal auftreten. Dieses Jahr ist es wirklich eine ungewöhnlich große Häufung hier in Frankfurt. Aber wir wissen, dass das passiert und man muss damit rechnen, eben vor allen Dingen bei den Mitarbeitenden dort.
17: Ich kann das kaum nachvollziehen, dass so eine Mücke, so eine Reise in einem Koffer zum Beispiel überlebt.
16: Die Mücken sind relativ robust und man kann die tatsächlich auch im Koffer einpacken. Und wenn man sie dann wieder freilässt hier, dann berappeln sie sich wieder und sind dann noch für eine ganze Weile lebensfähig. Und wenn sie dann die Malaria-Parasiten mitbringen, dann können sie Menschen hier wieder infizieren. Und ein Teil der Mücken kommt ja auch einfach im Frachtraum wahrscheinlich mit, der größte Teil, und fliegt dann hier in den deutschen Sommer und fühlt sich hier wahrscheinlich dann auch ganz wohl.
17: Und müssen sich jetzt die Menschen am Flughafen selber und auch drumherum Sorgen machen, dass diese Mücken sich vermehren und dass Malaria, die Malariaerreger auch weitertragen, dass das da jetzt richtig eine Gefahr wird?
16: Nein, eine Gefahr für die Bevölkerung ist da wirklich überhaupt nicht anzunehmen. Das Risiko ist sehr, sehr gering. Aber es kann natürlich sein, dass Mücken noch unterwegs sind oder auch diese Mücke dann noch unterwegs ist. Die Inkubationszeit der Malaria beträgt ja auch 1 bis 2 Wochen. Das heißt, der Stich liegt schon eine Weile zurück. Aber man kann eben nicht ausschließen, dass da, wo eine Mücke jetzt war, auch mehrere Mücken sind. Und deswegen empfehlen auch die Behörden dort Mückenschutz mit langer Kleidung im Freien, vor allen Dingen in der Dämmerung. Aber das Risiko insgesamt ist wirklich sehr, sehr gering und Ausbrüche oder jetzt Verbreitungen gerade bei diesem Wetter, jetzt wo der Hochsommer vorbei ist, sind da überhaupt nicht zu erwarten.
4: Das sagt Professor Thorsten Feld, Tropenmediziner an der Uniklinik Düsseldorf.
0: Kultur.
4: John Lennon und Paul McCartney haben die Musik der Beatles besonders geprägt. Aber wie genau sah die Zusammenarbeit zwischen den beiden aus? Das wollte der britische Musikjournalist Ian Leslie wissen und hat ein Buch darüber geschrieben. Unser Reporter Ocke Bandixen hat mit ihm gesprochen und natürlich ging es dabei viel um Musik.
18: Lennon McCartney, das war mehr als eine Signatur unter der großen Mehrheit der Beatles-Lieder. Es war, sagt der Autor Ian Leslie, das äußere Zeichen für den Kern der Beatles und die zentrale Beziehung im Leben dieser beiden Männer. Zumindest bis 1970, bis die Beatles sich auflösten. Eine Beziehung mit Liedern.
19: So the friendship was always about music and songs. That's where they put their feelings. That's where they put their emotions.
18: In ihre Songs floss alles ein, sagt Ian Leslie, ihre Gefühle. Auch die, über die sie sonst nicht sprachen. Lebensfreude, Übermut, Eifersucht, Sehnsucht, Trauer, Verliebtheit. John Lennon und Paul McCartney nahmen das von ihren großen Vorbildern aus den USA auf und schrieben Lieder wie Dialoge miteinander. Schrieb der eine Girl, kam von dem anderen Michelle. Erinnerte sich John Lennon an die Strawberry Fields in Liverpool, antwortete Paul McCartney mit einer Erinnerung an die Penny Lane der Stadt. Eine Art Musik-Ping-Pong. Das fing schon an, als sie sich kennenlernten, sagt Ian Leslie, als sie 14 und 16 Jahre alt waren. Und sich ihre Song-Ideen zeigten. Schon ein Zeichen der persönlichen Bindung.
19: And so from that early stage, they were showing each other, oh, you know, I've got this, I've thought about this, what about you? And it relied on a personal bond, because you don't show people things like that unless you feel like you trust them.
18: Ian Leslie belegt seine These anhand von Liedern der beiden und erzählt nebenbei noch einmal die bekannte Geschichte der Band. Seine Perspektive bietet dennoch mehr als die meisten Bücher über die Beatles, denn es wird noch einmal deutlicher, wie sich John Lennon und Paul McCartney gegenseitig anspornten, unterstützten, Ideen austauschten. Fehlte ein Mittelteil, half der andere aus. Ein Kontrapunkt im Text nötig, der andere lieferte ihn. Lennon McCartney, das war eben auch ein gemeinsames Qualitätssiegel, sagt er. Richtig spannend wird es im hinteren Teil des Buches, wenn Ian Leslie nachzeichnet, wie sie sich nach dem Ende der Beatles Lieder als Botschaften schickten. Erst im Streit um den Manager und die Finanzen beklagte sich Paul in seinem Lied Too Many People, dass zu viele in dem Streit reinredeten, antwortete John mit How do you sleep? Wie kannst du überhaupt noch ruhig schlafen? Aber später gab es ebenso musikalisch freundliche Botschaften in Songs. Zum Beispiel sang John Lennon bei seinem letzten Konzertauftritt Mitte der 70er Jahre als Gast von Elton John einen Song von Paul. Eine Geste der Freundschaft nach all dem Streit. Natürlich ist das Buch etwas für Beatles-Nerds, aber auch Menschen, denen einfach die Musik gefällt, bekommen nebenbei, eben anhand der Lieder, die Geschichte der Beatles spannend erzählt. Es ist schließlich, sagt Ian Leslie, die spannendste kulturelle Geschichte des 20. Jahrhunderts. Eine Abenteuerreise, wie diese Jungs aus den Liverpooler Vororten mit ihrer Musik die Welt veränderten. Was zugleich die Frage beantwortet, warum wir immer noch über sie sprechen.
19: It's the greatest story of the 20th century, really, I think. Greatest cultural story. It's our fascination with that story and of course with the music.
4: John and Paul, eine musikalische Liebesgeschichte von Ian Leslie, ist im Heine Verlag erschienen. Das war der Beitrag von Ocke Bandixen. Bundesverteidigungsminister Pistorius ist aktuell auf US-Reise und für den Bundesverteidigungsminister geht es da nicht nur um politische Gespräche und strategische Überlegungen. Pistorius durfte sich für die deutsche Luftwaffe über ein echtes Stück deutsch-amerikanischer Zusammenarbeit freuen. Samuel Jakisch.
20: Bundesverteidigungsminister Boris Pistorius hat bei seiner Reise in die USA das erste für Deutschland bestimmte Kampfflugzeug vom Typ F-35 in Empfang genommen. Die Übernahme des in den USA produzierten F-35 sei ein Beleg deutscher Verteidigungsbereitschaft und transatlantischer Partnerschaft, sagte Boris Pistorius bei der Übergabezeremonie in Fort Worth im US-Bundesstaat Texas. Der neue Kampfjet läute eine neue Ära bei der deutschen Luftwaffe ein, so der Verteidigungsminister weiter. Der F-35 gilt als das modernste Kampfflugzeug der Welt. Der Jet verfügt über Tarneigenschaften, fliegt mit 1,6-facher Schallgeschwindigkeit, zeichnet im Flug hohe Datenmengen seiner Umgebung auf und kann dabei mehr als 8 Tonnen Waffentechnik tragen, auch Atomwaffen. Das Flugzeug soll die veraltete Flotte von Tornado-Jets bei der deutschen Luftwaffe ablösen und zum Abschreckungskonzept der NATO in Europa beitragen. Die ersten 8 F-35 für die Bundeswehr verbleiben zunächst in den USA. Deutsche Piloten und Techniker sollen im US-Bundesstaat Arkansas an den neuen Maschinen ausgebildet werden. Im kommenden Jahr sollen dann die ersten F-35 in Büchel in der Eifel stationiert werden. Gebaut wird der Jet beim US-Rüstungskonzern Lockheed Martin. Insgesamt 35 dieser Maschinen hat die Bundesregierung für etwa 10 Milliarden Euro bestellt. Die übrigen Maschinen sollen in den kommenden 3 Jahren an Deutschland ausgeliefert werden.
0: Standpunkte.
4: Ja, wie geht die Wahl in Mecklenburg-Vorpommern aus? Dazu schauen wir uns jetzt die Standpunkte verschiedener Medien an. Wir beginnen mit der Süddeutschen Zeitung. Im Kommentar dort werden die Fragen aufgeworfen, was sich aus den Wahlkämpfen im Osten lernen lässt und wie Ministerpräsidentin Schwesig von der SPD ihren eigenen Aufbruch erzeugt hat.
2: Nicht Leitartikel entscheiden Wahlen, sondern der Algorithmus. Manuela Schwesigs Team hat das erkannt. Statt anstrengender Zeitungsinterviews gab es eine Flut an Reels und politischen Botschaften, die leicht geteilt werden können. Immer weniger Menschen bilden sich Meinungen durch den sachlichen Austausch von Argumenten. Viele formen ihr Weltverständnis via Instagram, TikTok oder in dunkleren Ecken des Internets, wo es kaum Widerspruch gibt. Aber auch diese Menschen wollen nicht ewig Denkzettel verteilen, sondern gestalten, Teil eines Aufbruchs sein. Schwesigs Endspurtkampagne »Frau gegen Blau« mag mögliche Koalitionspartner Stimmen kosten, aber ihr Kampf gegen Rechtsextremismus ist glaubhaft. Im Zeitalter der Personalisierung hat Manuela Schwesig ihren eigenen Aufbruch erzeugt.
4: Der Kommentar der Pforzheimer Zeitung befasst sich mit dem Vorwurf gegen Schwesig, dass sie nur auf eigene Rechnung spiele und möglichen Koalitionspartnern damit Stimmen abgrabe.
2: Was soll sie denn sonst tun, möchte man CDU und Grünen zurufen. Es gibt Wähler, die am Ende bei den Siegern sein wollen. Gut möglich also, dass der eine oder andere Wechselwähler doch noch bei den Demokraten sein Kreuz macht. Schwesigs Aufholjagd ist schon jetzt ein Ausrufezeichen. Die AfD mag in weiten Teilen Ostdeutschlands die neue Volkspartei sein. Ausgemacht ist ihr Siegeszug bis in die Regierungsämter und Amtsstuben hinein noch lange nicht.
4: Die Badische Zeitung thematisiert in ihrem Kommentar die Wahl nicht inhaltlich, sondern blickt ganz grundsätzlich auf die offensichtliche Krise der Demokratie.
2: Es fällt gerade etwas auseinander, was einmal zusammengehörte. Die Bevölkerung, die sich 1989 ziemlich einig war, dass die Demokratie die beste aller Staatsformen ist. Der Bruch verläuft nicht nur zwischen Ost und West. Union und SPD sind nicht mehr die Volksparteien, die bis in den letzten Winkel des Landes ihre Leute haben, die sich um die Sorgen vor Ort kümmern oder das Vertrauen genießen, dass sie diese auch aus der Ferne mitbekommen. Sie haben Menschen allein gelassen, Denkzettel nicht verstanden. Es wird der Bundesregierung nicht viel helfen, nur an Details der geplanten Reformen herumzubasteln oder Entlastungen beim Spritpreis anzukündigen.
4: Auch die Neue Osnabrücker Zeitung schlägt die Brücke zwischen Landtagswahl und Bundesebene.
2: In den Wahlkämpfen zeichnet sich ein Muster ab. Wer gewinnt, hat es ganz alleine geschafft. Wer verliert, zeigt auf Berlin. Wie unfair. Jede Wahl wird heute als Probeabstimmung über die Arbeit der Bundesregierung gedeutet. Wenn die Ergebnisse nicht stimmen, waren es Friedrich Merz, Lars Klingbeil, Bärbel Baas oder alle zusammen. Das ist als Erklärung zu einfach. Wahlkämpfe und ihre Dynamik sind so unterschiedlich wie die Dialekte zwischen Kiel und Konstanz. Politik ist hart, aber ungerecht. Das Schöne an Wahlen, kein Erfolg ist für immer garantiert, die Überraschung immer wieder möglich. Bevor man die Wahlen im Norden zum Scherbengericht über den Kanzler ausruft, sollte man innehalten.
4: Und die Volksstimme aus Magdeburg blickt auf das, was passieren könnte, wenn die CDU in Mecklenburg-Vorpommern so schlecht abschneidet, wie es die Umfragen vorhersagen.
2: Vor der Wahl überschlagen sich die Spekulationen über eine Ablösung von Kanzler Friedrich Merz. Ja, er hat Fehler gemacht, in der Ansprache an die Menschen oder beim Schaffen von Zusammenhalt. Ein Wechsel könnte sich trotzdem als fatal erweisen, denn Merz führt ein Bündnis der Mitte an, das vielleicht als eines der letzten die Kraft hat, Deutschland zu dringenden Reformen zu verhelfen, die die derzeit häufig zitierte Altkanzlerin Angela Merkel übrigens verschlafen hat. Die eigentlichen Herausforderungen gehen dann auch über Personalien hinaus. Es sind die Kriege Putins und Trumps, der Industriewettlauf mit China oder die Koalition mit der SPD. Hendrik Wüst oder Markus Söder ging es da nicht anders als Merz.
4: Und das waren unsere Standpunkte, zusammengestellt von Pascal Küpper. Ja, nicht nur in Mecklenburg-Vorpommern wird am Sonntag gewählt, auch in Berlin. Und in beiden Fällen gibt es jeweils zwei starke Kräfte, die fast gleich aufliegen. Was das für die mögliche Regierungsbildung heißen könnte und wie die letzten Stunden im Wahlkampf liefen, das ist gleich unser Thema nach den Nachrichten.

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1: Um 0 Uhr mit Katja Kindermann. Die schwarz-rote Koalition hat sich angesichts der hohen Spritpreise auf einen Tankrabatt und einen Spritpreisdeckel geeinigt. Laut Bundesregierung soll der Rabatt von Anfang Oktober bis Ende Dezember gelten. Aus der Nachrichtenredaktion Torben Müller.
2: Es ist die Neuauflage des Tankrabatts aus dem Frühjahr. Konkret sollen die Steuern auf Benzin und Diesel um faktisch 17 Cent gesenkt werden. Die Kosten von 2,5 Milliarden Euro dafür wollen sich Bund und Länder teilen. Spätestens zum 1. Januar will die Bundesregierung dann einen Spritpreisdeckel nach dem Vorbild von Luxemburg und Belgien einführen. Dort legt das jeweilige Wirtschaftsministerium verbindliche Höchstpreise für Benzin, Diesel und Heizöl fest, auf Basis der Preisentwicklung auf den internationalen Märkten.
1: Bundesverteidigungsminister Pistorius hat in den USA den ersten Kampfjet vom Typ F-35 für die deutsche Luftwaffe in Empfang genommen. Das Rüstungsunternehmen Lockheed Martin sprach nach der Übergabe im Bundesstaat Texas von einem Meilenstein für Deutschland. Pistorius sagte, mit dem Kampfjet beginne für die Luftwaffe eine neue Ära. Die ersten 8 F-35 Kampfjets für die Bundeswehr bleiben zunächst in den USA, wo deutsche Piloten und Techniker an ihnen ausgebildet werden. Die Maschine löst dann die Tornado-Kampfflugzeuge ab. Der FC Bayern hat den vierten Spieltag der Fußball-Bundesliga mit einem Torfest eröffnet. Die Münchner schlugen Union Berlin mit 7:0. Aus der Sportredaktion Lars Bente.
3: Die Bayern in ihren Wiesentrikots schon direkt in Wiesenlaune. Zur Pause führten die Münchner schon mit 3:0 Musiala, Kane per Elfmeter und Olise mit den Treffern. Für Kane war es das 100. Bundesligator und das in einer Rekordzeit von nur 98 Spielen. In der zweiten Hälfte hat der Engländer sogar noch ein Tor nachgelegt. Seinen Premierentreffer erzielte Bayern-Neuzugang Saibari. Am Ende noch Olise mit dem 6:7:0. Bitter für die Berliner, die weiter ohne Sieg bleiben. In der zweiten Bundesliga konnte Wolfsburg nach 8 Monaten mal wieder ein Heimspiel gewinnen. Gegen Darmstadt gab es ein 5:1. Fürth und Magdeburg trennen sich unentschieden 1:1.
1: Jan Böhmermann hört zum Jahresende mit seiner Satire-Show ZDF Magazin Royal auf. Wie der Sender am Abend mitteilte, gibt es aber schon Gespräche über ein neues TV-Konzept mit ihm. Böhmermann hatte das ZDF Magazin Royal mehr als 6 Jahre lang moderiert und in dieser Zeit mehrere Auszeichnungen erhalten. Das waren die Nachrichten. Das Wetter in Deutschland. Oft bewölkt, nur im Norden und Nordwesten einige Schauer. Tiefstwerte bis 5 Grad. Tagsüber im Norden viele Wolken und örtlich Regen, im Süden freundlich. An der See stürmisch. Höchstens 18 bis 26 Grad. Am Sonntag bewölkt und windig, von Norden her Regen, bei 17 bis 27 Grad. Und am Montag im Norden und Osten wechselhaft, nach Südwesten hin weiter bis wolkig, bei 16 bis 23 Grad. Es ist jetzt 0:03.
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4: Mit einer Meldung für die A1 Hamburg Richtung Lübeck. Die ist zwischen Kreuz Bargteheide und Bad Oldesloe bis 8 Uhr gesperrt. Die A1 Hamburg Richtung Bremen ist zwischen Hamburg-Stillhorn und Harburg wegen Brückenarbeiten bis Montag um 5 Uhr gesperrt. Die Umleitung führt über die U76. A2 Dortmund Richtung Hannover, da gibt es zwischen Bad Nenndorf und Wunstorf-Lute 4 Kilometer stockenden Verkehr. Die A8 Karlsruhe Richtung Stuttgart ist zwischen Pforzheim Süd und Heimsheim wegen Fahrbahnerneuerung bis Montagmorgen gesperrt. Die A29 Oldenburg Richtung Ahlhorner Heide ist zwischen Wadenburg und Großen Kneten wegen einer Nachtbaustelle bis 5 Uhr gesperrt. Die Umleitung führt hier über die U30. Die A33 Osnabrück Richtung Bielefeld ist zwischen Harderberg und Borglo Kloster Ösede wegen einer Nachtbaustelle gesperrt. Die Umleitung führt über die U84. Die A40 Venlo Richtung Duisburg ist zwischen Kempen und Kerken wegen Bergungsarbeiten bis ca. 6 Uhr gesperrt. Die A40 Essen Richtung Dortmund ist zwischen Dreieck Bochum West und Bochum Zentrum wegen Bauarbeiten bis nächste Woche Freitag gesperrt. Die A44 Dortmund Richtung Kassel ist zwischen Marsberg und Diemelstadt bis Montag gesperrt. Die A45 Hagen Richtung Gießen ist zwischen Lüdenscheid Nord und Lüdenscheid wegen Brückenarbeiten bis 8 Uhr gesperrt. Die A46 Hemer Richtung Hagen ist zwischen Iserlohn Seiler See und Iserlohn Zentrum wegen Bauarbeiten bis Montag gesperrt.

0: Und in Berlin sind es CDU und Die Linke. Bleiben wir aber erstmal in Berlin. Da gab es jetzt Abschlusskundgebungen vieler Parteien. Und wie die abliefen, hat Sabine Müller für uns verfolgt.
1: Beim finalen Mobilisierungspush unterstützt auch Bundesprominenz. Linken-Parteichefin Ines Schwertner schaut vorbei, die grüne Ex-Parteivorsitzende Ricarda Lang, BSW-Gründerin Sarah Wagenknecht. Das Wahlfinale in der Hauptstadt ist so spannend wie noch nie. Letzte Umfragen sagen ein Kopf-an-Kopf-Rennen zwischen der regierenden CDU und der Linkspartei voraus. Die Christdemokraten werden bei 20% gesehen, die Linke knapp darüber. Aber auch AfD und Grüne machen sich noch Hoffnungen, am Wahlabend ganz vorne mitmischen zu können. Denn der Abstand des Spitzenduos auf die Plätze 3 und 4 ist überschaubar. Für die SPD ist dagegen wohl kein vorderer Platz mehr drin. Sie liegt seit Monaten wie eingemauert und mit einigem Abstand auf Rang 5. Auch das BSW kann sich noch Hoffnungen auf den Einzug ins Abgeordnetenhaus machen. Sicher ist der aber nicht. Schon vor dem Wahlabend steht fest, dass es in der Hauptstadt einen Regierungswechsel geben wird. Denn der aktuelle schwarz-rote Senat hat in Umfragen schon lange keine Mehrheit mehr. Und auch in anderen Konstellationen dürfte es nicht für Zweierbündnisse reichen. Am wahrscheinlichsten sind aktuell Dreierkoalitionen. Entweder Linke, Grüne und SPD gehen zusammen oder CDU, Grüne und SPD. Mit der AfD, die wohl ihr stärkstes Ergebnis bisher in Berlin einfahren wird, will niemand koalieren.
0: Ja, soweit also der Blick nach Berlin. In Mecklenburg-Vorpommern stehen zwei andere Parteien im Fokus. Zum einen die SPD, die aktuell auch regiert, mit Ministerpräsidentin Schwesig. Und zum anderen die AfD, die in den letzten Wochen in Umfragen meistens vor der SPD lag. Eine aktuelle Umfrage sieht die SPD allerdings jetzt vor der AfD. Wie die Parteien ihren Wahlkampf beendet haben, das hat sich unsere Reporterin Caroline Kock angesehen.
2: Mit Rückenwind ging SPD-Spitzenkandidatin Manuela Schwesig in den Wahlkampf-Endspurt. Man wolle gemeinsam dafür sorgen, dass das Land in guten Händen bleibe. Unterstützung bekam Schwesig von fast allen SPD-Ministerpräsidenten, die ebenfalls in Rostock waren. Dort traf sich auch Die Linke, flankiert von Fraktionschefin Heidi Reicheneck und den als Silberlocken auftretenden Politikern Dietmar Bartsch und Bodo Ramelow. Unter Protest von zivilgesellschaftlichen Vereinen kam die AfD zum Wahlkampfabschluss zusammen. Neben den Spitzen der Bundespartei, Alice Weidel und Tino Chrupalla, auch mit dem AfD-Fraktionsvorsitzenden aus Sachsen-Anhalt, Ulrich Siegmund. Die CDU verzichtete auf eine Kundgebung. Man habe den Wahlkampf mit Bürgerdialogen begonnen und wolle ihn auch damit beenden, so der CDU-Spitzenkandidat Daniel Peters. Mit den aktuell niedrigen Umfragewerten habe das nichts zu tun. Die Bündnisgrünen setzten bei ihrer Kundgebung gestern auf Klimaschutz, das BSW vor allem auf Frieden und Abrüstung. Beide Parteien kämpfen um den Einzug in den Landtag.
0: Ja, die Umfragen deuten also auf eine enge Entscheidung hin. Am Ende sind das aber eben Umfragen, also Momentaufnahmen. Und wirklich gewählt wird eben erst am Sonntag. Trotzdem lässt sich absehen, dass die Regierungsbildung in Berlin und in Mecklenburg-Vorpommern nicht ganz einfach wird. In Mecklenburg-Vorpommern könnte es sein, dass die Grünen und das BSW nicht in den Landtag kommen und mit der AfD will keine der Parteien koalieren. Welche Koalitionen also möglich sein könnten, das hat sich Michael Seidel angesehen.
3: Es könnte alles ganz schnell gehen, wenn der Wähler es will. Der polarisierte Wahlkampf in Mecklenburg-Vorpommern könnte aber auch beide große Kontrahenten in die Bredouille bringen. Die Zuspitzung zwischen SPD und AfD droht die kleineren Parteien zu zerreiben. Vor allem die CDU, die nach letzten Prognosen auf 7% zu schrumpfen droht. Deren Generalsekretärin Hoffmeister zeigte sich enttäuscht. Vor allem in Richtung ihrer früheren Koalitionspartnerin.
4: Ich will deutlich sagen, dass das ein Ergebnis einer Dauerpolarisierung ist. Links oder rechts. Und beides tut unserem Land nicht gut. Und deshalb muss man einfach sagen, Frau Schwesig, hören Sie auf damit. Es kommt auf die politische Mitte an und auf den Zusammenhalt in der Gesellschaft.
3: Die SPD hat diesen Wahlkampf auf die Person Schwesig zugespitzt. Aus ihrer Sicht der einzige Weg, den Höhenflug der AfD zu stoppen und den zu Jahresbeginn enormen Vorsprung aufzuholen. Aus der proaktiven Frau für MV wurde zum Wahlkampffinale die Frau gegen Blau. Eine Negativbotschaft, die aus Sicht von Politikwissenschaftlern auch ins Auge gehen könnte. Schwesig aber wähnt sich nach einer bundesweit beachteten Aufholjagd auf dem richtigen Weg.
5: Vor allem sieht man an Sachsen-Anhalt, dass wenn die AfD stärkste Kraft wird, sie gar keinen Plan hat, wie und mit wem sie eine Regierung bilden will. Und dass sie es vielleicht auch gar nicht will, wenn sie schon wieder ein paar Minuten nach einer Wahl über Neuwahlen spekuliert. Was aber Menschen nicht gebrauchen können, ist Regierungschaos, sondern Menschen wollen eine stabile, verlässliche Regierung, die das Land voranbringt.
3: Das ist die Sicht der SPD-Spitzenkandidatin. Dennoch würde auch nach den jüngsten Wahlprognosen die AfD als stärkste Partei aus der Wahl am 20. September hervorgehen, wenn auch unter 40%. Sie wäre damit weiter entfernt von der absoluten Mehrheit als ihre deutlich radikaler auftretende Schwesterpartei in Sachsen-Anhalt. Doch auch hier im Nordosten

0: Landwirten fehlt ihr ein Partner. Denn das BSW steckt seit Wochen bei 4% fest. Die FDP wird in Umfragen bei unter 3% gar nicht mehr separat ausgewiesen. Und die CDU beharrt auf ihrem Abgrenzungsbeschluss in doppelter Hinsicht. Gegenüber der AfD wie auch der Linken. Die Spitzenkandidat Peters ein ums andere Mal als Extremisten bezeichnet. Blieben die Grünen. Die wären nach allen Umfragen mit 5% knapp drin im neuen Landtag. Spitzenkandidatin Müller.
1: Eine stabile Regierung ist möglich mit Rot-Rot-Grün, aber eben nur mit Rot-Rot-Grün. Und ohne uns wird es instabil. Deswegen werden wir die nächsten Wochen noch mal deutlich darauf hinweisen, es braucht Grün für stabile demokratische Mehrheiten in diesem Land.
0: Jeder 10. Wahlberechtigte zeigt sich noch unentschieden. Etwa 16% wollen gar nicht wählen oder neigen keiner Partei zu. In Sachsen-Anhalt waren mobilisierte Nichtwähler und Wechselwähler, die vor allem von der CDU kamen, entscheidend für den hohen AfD-Sieg. Wie es in Mecklenburg-Vorpommern ausgeht, wird man erst am Sonntagabend sehen.
2: Aber die AfD hat Aussichten auf ein eher starkes Ergebnis. Und das, obwohl der AfD-Spitzenkandidat Leif-Erik Holm in Mecklenburg-Vorpommern nicht ganz so bekannt zu sein scheint wie der AfD-Spitzenkandidat Siegmund aus Sachsen-Anhalt. Unser Korrespondent Benjamin Großkopf hat sich genauer mit der Strategie hinter den AfD-Spitzenkandidaten beschäftigt.
3: Die Zeit in der Familie ist leider so rar. Deswegen ist es umso schöner, wenn diese Momente da sind, wenn die Kleine auf meinen Schoß kommt und wir gemeinsam.
4: Leif-Erik Holm ist Vater von 4 Kindern.
3: Bunte Bilder ausmalen. Wenn wir gemeinsam kochen, wir kochen unheimlich gerne zusammen und essen dann.
4: Holm im AfD-Wahlkampfvideo beim Kochen, Familienessen, Spazierengehen mit Frau, Kind und Hund. Botschaft: Dieser Mann mag in einer Partei mit teilweise extremen Positionen sein, ist aber vor allem einer von hier aus Mecklenburg-Vorpommern.
3: Man hatte die Freiheit, die man braucht, um groß zu werden.
4: Erinnert sich Holm, 1970 in der DDR geboren. Er setzt dabei auf ein Gefühl, auf das schon Ulrich Siegmund in Sachsen-Anhalt zielte. Wann wird es endlich wieder so, wie es zumindest in der Erinnerung früher war? Und wer könnte schon Angst haben vor diesem Mann?
5: Letztendlich ist es ja so, wenn wir einmal regieren werden, dann wird nämlich diese Angst auch fallen. Davor haben sie ja Angst.
6: Man kann den Wählern nur ganz klar sagen, die sollen sich diesen Mann anschauen. Die sollen zu den Veranstaltungen kommen.
4: Ein anderes Wahlkampfvideo, diesmal mit AfD-Chef Tino Chrupalla und der Erzählung, nur die anderen Parteien sollen sich vor der AfD fürchten, sonst niemand. Die steht im Kontrast zum Auftreten vieler anderer AfD-Politiker. An der Spitze Alice Weidel, wie hier im Bundestag.
7: Rekordschulden, höhere Steuern und Abgaben, Deindustrialisierung, Kriegsgefahr, Migrantengewalt, Hassverbrechen gegen die Deutschen. Mehr haben die Bürger von dieser Bundesregierung.
4: 13 Jahre gibt es die AfD, erheblicher Personalverschleiß inklusive. Was lange alle einte, war die Lust am Krawall. Laut, extrem, für manche anziehend, für andere abstoßend. Kandidaten wie der frühere Radiomoderator Holm oder das Vertriebstalent Siegmund wirken anders. Meist lächelnd, selten polternd, sich darin auch vom teilweise extremen Programm ihrer Partei nicht stören lassen.
8: Nur ein kleiner Kern der AfD-Wähler ist auch sehr stark extremistisch,
4: sagt die Politiksoziologin Céline Tenet von der Freien Universität Berlin. Sie hat die Einstellungen von AfD-Wählern bei der vergangenen Bundestagswahl typologisiert. Ergebnis: etwa 20% zählen in ihrem Schema zu radikal rechten Autoritären. Der überwiegende Teil hingegen wird als mehr oder weniger hart konservativ eingeordnet. Und dort, wo die AfD so hohe Ergebnisse erzielt wie gerade in Sachsen-Anhalt, kommen die meisten Wähler nicht von anderen Parteien, sondern aus dem Lager der Nichtwähler.
8: Sie schaffen Leute, die auch nicht unbedingt sehr stark Einstellungen haben, zu mobilisieren, weil diejenigen, die einfach normalerweise nicht wählen gehen, das sind eher diejenigen, wofür die Politik irgendwie egal ist.
4: Politik nicht so wichtig, Verpackung dafür wahrscheinlich umso mehr. Was heißt das für das Spitzenpersonal? Selbst die oft abweisend wirkende Alice Weidel inszeniert sich inzwischen manchmal volksnah. Zwei Wahlkampfvideos aus jüngster Zeit. Weidel besteigt in einem niedersächsischen Betrieb von treibender Musik unterlegt einen Bagger.
9: Darf ich mal rübergehen? Hallo, sagen? Hi.
4: Und Weidel sagt sogar Hi zu Anti-AfD-Demonstranten, geht bei einer Wahlkampfveranstaltung in Berlin freundlich auf sie zu. Das kippt allerdings schnell.
9: Die Umsetzung von Recht und Gesetz, was haben Sie denn dagegen? Was haben Sie dagegen? Kriminelle Ausländer müssen abgeschoben werden, müssen unser Land verlassen.
4: Die AfD zwischen betonter Volksnähe und polterndem Politkrawall. Eine Mischung, die zurzeit offenbar funktioniert.
2: Der Beitrag von Benjamin Großkopf. Und die Zeit, es ist 0:15 Uhr.
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2: CO2 ist ein besonders starker Treiber für den Klimawandel. Deshalb sollen große Mengen CO2 künftig im Meeresboden der Nordsee eingelagert werden. In Norwegen gibt es so ein Projekt schon und jetzt hat auch Dänemark eine CO2-Lagerstätte in Betrieb genommen. Die erste in der EU. Unser Korrespondent Arne Bartram hat den Start des Projekts Greensand für uns verfolgt.
11: König Frederik von Dänemark drückt auf den Startknopf. Es ertönt das Signal für ein Schiff im Hafen der Stadt Esbjerg. An Bord mehrere Tanks mit mehr als 5000 Tonnen verflüssigtem CO2. Das Ziel? Ein ehemaliges Ölfeld weit draußen vor der dänischen Küste. Hier soll das verflüssigte CO2 dauerhaft unter dem Meeresboden eingelagert werden. David Bucknell, Chef der zuständigen Firma INEOS Energy. Unsere Vision ist, dass andere aus unserem Projekt lernen. Wir glauben, dass dieses Projekt das erste von vielen sein wird. Wir sind sehr stolz darauf, als erstes Unternehmen in der EU diese Technologie im kommerziellen Maßstab einzusetzen. Dieses unterirdische Einlagern von CO2 soll Europas Industrie weniger klimaschädlich machen. Denn bisher ist das meist so. Wenn in einer Fabrik CO2 entsteht, gelangt das am Ende in die Luft und schadet damit dem Klima. Durch das Projekt Greensand soll sich das ändern. Das CO2 wird zunächst aufgefangen, dann verflüssigt und anschließend per Schiff hinaus auf die Nordsee transportiert. Dort wird es in ein ehemaliges Ölfeld unter der Erde gepresst und bleibt da. Auch die EU setzt auf diese sogenannte CCS-Technik und hat in das Projekt Greensand investiert. Dan Jørgensen, EU-Kommissar für Energie. Für das Klima ist es sehr gut, dass wir jetzt zeigen, dass diese Technologie möglich ist. Der Weltklimarat hat klar gesagt, wenn wir es nicht schaffen, CO2 aus der Atmosphäre zu entfernen, können wir die Klimaziele nicht erreichen. Die EU will bis 2050 klimaneutral werden. Gleichzeitig soll aber die Wirtschaft nicht zu stark beschränkt werden. CO2 einzufangen und einzulagern könnte eine Möglichkeit sein, die Interessen von Wirtschaft und Klimaschutz zusammenzubringen, meint David Bucknell, Chef der Firma INEOS Energy. Wenn wir weiter eine Industrie haben und Produkte in Europa herstellen wollen, werden wir Emissionen verursachen, unabhängig davon, wie effizient wir werden. Für diese Emissionen brauchen wir die Technik der CO2-Speicherung. Kritiker sagen dagegen, solche Projekte könnten ein falscher Anreiz sein, denn eigentlich müsse es ja darum gehen, erst gar kein CO2 mehr zu verursachen. Philipp Vosbøl von der Technischen Universität Dänemark forscht seit Jahren zum CO2-Speichern und findet, es gibt leider andere Länder auf der Welt, die diese Technologie auch auf eine negative Weise einsetzen könnten. Das heißt, sie nutzen sie, um die Öl- und Gasproduktion einfach weiter aufrechtzuerhalten. Wir in Dänemark und Europa werden aber am Klimaschutz festhalten. Damit solche Projekte langfristig Erfolg haben, braucht es viele Firmen, die mitmachen und ihr CO2 einlagern. Bei Greensand machen bisher nur Unternehmen aus Dänemark und Schweden mit. Allerdings gibt es laut Betreiber auch Interessenten aus Deutschland. Vor allem in der Stahl-, Zement- oder Chemieindustrie wird man auf absehbare Zeit kaum ohne CO2-Ausstoß auskommen. Aber wie sicher ist es eigentlich, das CO2 einfach in leere Öl- und Gasfelder zu pumpen? CO2-Forscher Philipp Vosbøl von der Technischen Universität Dänemark. Das CO2-Einlagern ist genauso sicher wie vorher das Öl oder Gas aus dem Untergrund herauszuholen. Wir nehmen CO2 und bringen es quasi dorthin zurück, wo seine Verursacher ursprünglich herkam. In den Untergrund, in die Lagerstätten, in denen über Millionen Jahre Öl und Gas verschlossen waren. Er geht davon aus, dass allein das Projekt Greensand mehrere Jahrzehnte lang CO2 unterirdisch einspeichern kann. Aber klar ist auch, es kann nur ein Teil der Lösung im Kampf gegen den Klimawandel sein.
2: In der Nacht zu Freitag hat es in Frankfurt am Main zwei Explosionen gegeben. Ein Sprengsatz ist vor einem Café explodiert, der andere vor einer Bar. Schon in den Tagen davor hatte es Explosionen in Frankfurt und Offenbach gegeben. Die Polizei geht von organisierter Kriminalität aus und spricht auch von Gewalt als Dienstleistung. Dabei werden Jugendliche und junge Erwachsene für Straftaten angeworben. Über dieses Phänomen hat mein HR-Kollege Dirk Wagner mit der Kriminologin Britta Bannenberg von der Uni Gießen gesprochen.
12: Ja, es hat sich in den letzten Jahren auch in Deutschland bemerkbar gemacht, dass am Ende Gewalttaten wie Sprengstoffanschläge, aber auch Brandanschläge und Morde auf Bestellung von Minderjährigen oder jungen Menschen ausgeführt werden und meistens zur Nachtzeit. Meistens werden sie entdeckt, indem sie sich in der Nähe des Tatorts aufhalten und dann auch teilweise transportiert werden. Manchmal werden die Täter auch nicht entdeckt. Man kennt dieses Phänomen aus den Niederlanden, aus Schweden als eine eine neue Art, sozusagen das Risiko der Strafverfolgung zu verteilen. Hm. Und die jungen Menschen am Ende gehen halt dann das höchste Risiko, entdeckt zu werden. Sie sind aber nicht die Drahtzieher dieser Taten.
13: Wie kommen denn die Auftraggeber ran an die jungen Täter? Also da gibt es ja keinen Aushang irgendwo in der Stadt.
12: Das ist eben die neue Entwicklung, dass man über die sozialen Netzwerke oder über bestimmte Kommentarfunktionen im Internet recht schnell in Welten gelockt wird, wo man dann in Kontakt mit organisiert Kriminellen gerät, die genau solche jungen Leute suchen, die für wenig Geld oder für den Wunsch nach Aufstieg in eine kriminelle Organisation hinein solche hochriskanten und gefährlichen Taten ausführen.
13: Ist das eigentlich ein neues Phänomen, was wir da beobachten?
12: Grundsätzlich natürlich nicht. Es hat in diesem Rahmen schon immer organisierte Kriminalität gegeben, die sich Auftragstätern bedient hat und dann gegen Geld andere Personen, die nicht in der Organisation direkt beteiligt sind, sozusagen die sehr auffälligen Gewalttaten ausführen lässt und diese Personen verschwinden dann wieder. Neu ist, dass es eben häufig junge Menschen sind. Im Moment sind es häufig junge Männer aus den Niederlanden. Auch in Schweden beobachtet man das Phänomen schon seit über 10 Jahren. Im Anstieg begriffen. Und das hat eben auch am Ende dieser Kette der Ausführungen mit den sozialen Medien und der Rekrutierung dieser Täter zu tun.
13: Jetzt ist es ja so, dass die Polizei und die Staatsanwaltschaft schon zumindest in diese Richtung ermitteln und es für möglich halten, dass es sich bei den Explosionen hier im Rhein-Main-Gebiet auch um sowas handeln könnte. Wie schwierig ist es denn dann, sowas aufzuklären?
12: Naja, jeder Einzelfall muss natürlich für sich betrachtet werden, aber im Grunde geht es darum, dass man bei der organisierten Kriminalität Strukturermittlungen führen muss. Man muss die Fäden zusammenführen. Wer sind die Opfer? Wer ist möglicherweise interessiert daran, hier Rechnungen zu begleichen oder Schulden einzutreiben oder jemanden einzuschüchtern, sein Terrain auszudehnen? Es geht also im Grunde um eine Art Parallelwelt, die sich im Kern, das kann man sehr deutlich sagen, um den organisierten Kokainhandel dreht. Und Streitigkeiten, die dort auftauchen, die werden halt sichtbar für die Bevölkerung.
13: Jetzt laufen die Ermittlungen ja noch in den genannten Fällen, aber nach dem, was da schon nach außen gedrungen ist, haben Sie so ein Gefühl, eine Einschätzung, ob es sich um dieses Phänomen Gewalt auf Bestellung handeln könnte?
12: Die strafrechtlichen Ermittlungen wird man in jedem Fall abwarten müssen, aber es ist das gleiche Muster immer wieder zu beobachten. Anschläge zur Nachtzeit auf gewisse Lokalitäten oder auf Wohnhäuser, die dann in Verbindung mit einer bestimmten Lokalität in bestimmten Straßenzügen stehen. Und oft wird ja auch beobachtet, dass junge Menschen mit natürlich Kapuzenpulli in der Nähe abgeholt von einem dunklen Fahrzeug die Täter sind. Also allein das Muster dieser Tatausführung spricht für ein ähnliches Bild und damit auch für ähnliche Strukturen. Und die sind dann natürlich genauestens aufzuklären.
2: Das sagt die Kriminologin Britta Bannenberg von der Uni Gießen. Luftnot, Druck auf der Brust oder geschwollene Beine. Wer daran leidet, kommt vielleicht nicht gleich darauf, dass das mit den Herzklappen zu tun haben könnte. Herzklappenerkrankungen werden in Deutschland selten diagnostiziert. Dabei ist die Eingangsuntersuchung einfach. Eine Klinikgruppe hat jetzt solche Untersuchungen in Berlin sogar vor dem Hauptbahnhof durchgeführt. Auch unsere Reporterin Oda Tischewski hat sich dabei abhören lassen.
14: Haben Sie irgendwelche Beschwerden? Luftnot, Druck auf der Brust?
15: Nein.
14: Herzstolpern?
15: Nein.
14: Dass Ihnen mal schwarz wird vor Augen?
15: Nein.
14: Dann nehmen Sie doch gerne Platz, einmal auf der Liege. Und ich müsste einmal hier an Ihren Oberkörper, das reicht aber, wenn Sie das T-Shirt dann so ein bisschen runterziehen.
16: Anna Brandt setzt das Stethoskop auf. Erst links, direkt über dem Herzen, dann rechts daneben.
14: Bitte einatmen, ausatmen und kurz nicht atmen. Und nochmal einatmen, ausatmen und kurz nicht atmen.
16: Die Kardiologin untersucht auf diese Art im 5-Minuten-Takt Menschen, die vor dem weißen Zelt auf dem Washingtonplatz zwischen Berliner Hauptbahnhof und Kanzleramt warten. Gesucht wird nach ungewöhnlichen Herzgeräuschen und nach Unregelmäßigkeiten im Herzschlag. Bei mir findet sich nichts.
14: Der Herzschlag ist ganz regelmäßig, sehr schön. Ich höre jetzt quasi alle 4 Herzklappen einmal ab.
15: Also bei Ihnen hört sich alles wunderbar an. Ich höre kein Herzgeräusch, die Herztöne sind ganz rein und auch der Puls ist regelmäßig.
16: Die Chefärztin der Vivantes Kardiologie in Nord möchte mit der Aktion aufmerksam machen auf Probleme wie Undichtigkeiten oder Verengungen der Herzklappen. Die werden in Deutschland zu selten diagnostiziert, obwohl die Eingangsuntersuchung so einfach und direkt ist.
15: Wir fokussieren uns immer sehr auf die apparative Diagnostik, also Maschinen, Bildgebung, und vertrauen nicht mehr so sehr unserem Ohr. Und da ist es eigentlich auch was Schönes, weil es hat was Verbindendes. Es verbindet den Arzt oder die Ärzte mit dem Patienten. Man hört hin, man sieht hin, man schaut sich den Patienten an, und dafür wollen wir heute werben.
16: Auch wenn die Aktion im Zelt niedrigschwellig und zentral ist, wer sich in die Schlange stellt, hat dafür meist einen konkreten Anlass und ist nicht zufällig vorbeigekommen.
17: Das wollte ich mir gerne mal, sag mal, untersuchen lassen, weil ich immer so schlecht Luft kriege und hoffe, dass ich da ein besseres Ergebnis kriege.
18: Ja, meine Frau hatte Probleme mit ihrer Herzklappe. Und ja, dann wollte ich auch mal wissen, wie es bei mir aussieht. Ne? Ist eigentlich auch wohl wichtig. Ne?
16: Besonders wichtig, bei wem das Screening mit dem Stethoskop Auffälligkeiten gezeigt hat, der oder die wird nicht einfach beunruhigt nach Hause geschickt.
19: Jetzt weiß ich, was ich jetzt noch machen kann, und habe ja den Hinweis bekommen und kann mich dann eben in einem Krankenhaus melden, das auch für mich erreichbar ist.
16: Wichtigste Botschaft: Mit Symptomen wie Kurzatmigkeit, schweren Beinen oder geringer Belastbarkeit aufgrund einer Herzklappenerkrankung muss sich niemand abfinden. Sobald die Diagnose vorliegt, kann auch eine sinnvolle Behandlung starten.
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13: Mit Lars Bente und einem FC Bayern, der schon richtig in Wiesenlaune ist. In bunten Wiesentrikots besiegten die Münchner zu Hause Union Berlin mit 7:0. Unter anderem konnte Ulisse einen Dreierpack schnüren, Neuzugang Saibari mit seinem Premierentreffer, und für einen weiteren Ligarekord sorgte ein anderer Bayern-Star.
21: Harry Kane, der läuft jetzt an und haut den Ball rein. Das ist Geschichte. Die 100. Bude durch Harry Kane im 98. Spiel. Bisher war er nicht zu sehen, aber den Elfmeter, den macht er mit Schmackes rein.
13: Ja, und typisch Kane hat er in der zweiten Hälfte dann auch direkt Tor Nummer 101 nachgelegt. In der zweiten Liga, da hat Magdeburg den Sprung auf Platz 3 verpasst. In Fürth ist der erste FCM nicht über ein 1:1 hinausgekommen. Der vorerst neue Tabellenvierte aus Wolfsburg, der durfte den ersten Heimsieg nach 8 Monaten feiern. Und was für einen. Gegen Darmstadt gab es einen deutlichen 5:1 Erfolg. Eine überraschende erste Liga-Niederlage gab es hiergegen für die Wolfsburgerinnen. Beim bisher punktlosen Team aus Hoffenheim kassierte der VfL eine 1:2 Niederlage und verliert damit die Tabellenführung in der Bundesliga. Die hat sich die Eintracht geschnappt. Die Frankfurterinnen haben im Derby in Mainz einen 0:2 Rückstand gedreht und noch 3:2 gewonnen. Ja, und in der Bundesliga der Fußballerinnen, da wird sich ab der kommenden Saison ja einiges ändern. Denn wie erwartet gibt der Deutsche Fußballbund die Organisation der Bundesliga der Frauen ab. Das wurde beim DFB-Bundestag beschlossen. Philipp Hofmeister.
22: Was lange vorbereitet wurde, ist jetzt perfekt. Die Frauenbundesliga macht sich selbstständig und gliedert sich vom Deutschen Fußballbund aus. Auf dem digital abgehaltenen außerordentlichen DFB-Bundestag wurde dies einstimmig beschlossen. Der bereits Ende letzten Jahres gegründete Ligaverband wird ab Juli 2027 allein für die Frauenbundesliga und ihre insgesamt 14 Clubs verantwortlich sein. Die Basis dafür bildet ein Pacht- und Grundlagenvertrag, der die rechtlichen, organisatorischen und finanziellen Beziehungen zwischen Frauenbundesliga und Verband regelt. Ein solches Modell mit ähnlicher Struktur wird bereits seit Jahren im Männerfußball erfolgreich praktiziert. Frauen-Bundesliga-Präsidentin Katharina Kiel sprach von einem starken Signal, das wichtig sei für die internationale Wettbewerbsfähigkeit des deutschen Frauenfußballs.
13: Kommen wir nun zum Tennis und zu einem, der auf ganz schön viel Regeneration verzichtet, nämlich Alexander Zverev. Der hat ja erst vor wenigen Tagen seinen Titel bei den US Open gewonnen. Ja, nun wird er direkt wieder zum Tennisschläger greifen, und zwar für die deutsche Nationalmannschaft. Zverev und Co. spielen im Davis Cup gegen das Team aus Kroatien. Aber warum ist Zverev diese Teilnahme in Halle-Westfalen eigentlich so wichtig?
23: Weil wir alle in der Mannschaft älter werden und ich glaube, nicht mehr viele Chancen haben, um diesen Titel auch zu gewinnen. Und ich glaube, das wäre schon trotzdem schön für die Mannschaft, für alle Mitbeteiligten, nochmal wenigstens uns die Chance zu geben. Und auch wenn ich gerade von New York gekommen bin, ich glaube, ich hoffe, dass die Mannschaft stärker ist, wenn ich dabei bin. Und ja, wir haben alle dasselbe Ziel.
13: Es geht gegen Kroatien darum, den Einzug in die Finalrunde der besten 8 Teams im November dann sicherzustellen. Zverev, der wird auch direkt im ersten Einzel spielen, ab 14 Uhr gegen Außenseiter Dodik. In der Basketball-Bundesliga, da ist die neue Saison losgegangen, und zwar mit einem Heimsieg des Meisters.
0: Berlin schlägt Chemnitz in einem lange Zeit sehr engen Duell mit 89-82. Und in der deutschen Eishockeyliga, da läuft ebenfalls der erste Spieltag. Unter anderem war der Finalist der Vorsaison Mannheim beim Halbfinalisten der Vorsaison München zu Gast. Und es war wieder ein Duell auf Augenhöhe, das dann erst im Penalty-Schießen entschieden werden konnte. Mit dem besseren Ende für die Münchner. Ja, und alle weiteren Ergebnisse aus der DEL finden Sie übersichtlich auf sportschau.de. Zwei ganz enge Spiele hat es in der Handball-Bundesliga gegeben. Stuttgart gewinnt mit nur einem Torunterschied bei Balingen-Wallstätten, genauso wie Spitzenreiter Kiel in Eisenach.
2: Und das war der Sport mit Lars Bente.
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1: Um 0.30 Uhr mit Katja Kindermann. Bund und Länder haben sich wegen der hohen Spritpreise auf einen neuen Tankrabatt geeinigt. Er soll am 1. Oktober in Kraft treten und bis zum Jahresende gelten. Aus Berlin Maximilian Ulrich.
3: Der Tankrabatt soll zurückkommen. Dafür will die Bundesregierung die Energiesteuer auf Sprit senken, sodass der Preis für einen Liter Benzin oder Diesel um 17 Cent sinkt. Bund und Länder wollen außerdem einen Spritpreisdeckel vorantreiben, wie es ihn in Belgien oder Luxemburg gibt. Also einen staatlich festgelegten Maximalpreis für Sprit. Darüber soll es nun Gespräche mit der Mineralölwirtschaft geben. Dieser Preisdeckel soll nicht dauerhaft sein und spätestens am 1. Januar 2027 in Kraft treten.
1: Im Krieg mit dem Iran sind offenbar mehr amerikanische Soldaten getötet worden als offiziell bekannt. Die Washington Post berichtet von mindestens 22 gefallenen Angehörigen des US-Militärs. Das seien 4 Tote mehr als in der öffentlichen Datenbank des Verteidigungsministeriums aufgeführt. Eine Stellungnahme der US-Regierung liegt nicht vor. Die USA und Israel hatten den Iran Ende Februar angegriffen. Die Islamische Republik reagierte mit Angriffen auf amerikanische Militärbasen in der Golfregion. In Russland läuft die Wahl eines neuen Parlaments. Bei der 3-tägigen Abstimmung gilt ein Sieg der Partei Geeintes Russland von Präsident Putin als sicher. Die einzige Partei, die offen gegen den Ukraine-Krieg ist, wurde von der Wahl ausgeschlossen. Dennoch wird die Abstimmung als wichtiger Stimmungstest für Putin gesehen. Die EU kritisiert eine systematische Unterdrückung der demokratischen Opposition. In München beginnt heute das Oktoberfest, das größte Volksfest der Welt. Am Mittag wird auf der Wiesn angezapft. Aus München Birgit Grundner.
20: Um Punkt 12 Uhr wird Münchens Oberbürgermeister Dominik Krause das O-Zapft ist verkünden. Die erste Maß bekommt traditionell der Ministerpräsident Markus Söder. Und dann wird das Bier 16 Tage lang fließen. Der Liter kostet mittlerweile bis zu 15,90 Euro. Gratis gibt es dagegen das Trinkwasser an Zapfstellen im Freien. Auf dem Festgelände stehen rund 40 Festhallen und Zelte, ungefähr 180 Standl und Buden und fast 250 Schaustellerbetriebe.
1: Und das Wetter in Deutschland. Oft bewölkt, nur im Norden und Nordwesten einige Schauer. Tiefstwerte bis 5 Grad. Tagsüber im Norden viele Wolken und örtlich Regen, im Süden freundlich, an der See stürmisch. Höchstens 18 bis 26 Grad. Am Sonntag bewölkt und windig, von Norden her Regen, bei 17 bis 27 Grad. Und am Montag im Norden und Osten wechselhaft, nach Südwesten hin heiter bis wolkig, bei 16 bis 23 Grad. Das waren die Nachrichten.
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2: Mit einer Meldung für die A2 Dortmund Richtung Hannover zwischen Bad Nenndorf und Wunstorf-Lute gibt es 4 Kilometer stockenden Verkehr. Fahren Sie vorsichtig und kommen Sie gut an.
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2: Mit Alex Grantl. Die hohen Kraftstoffpreise, die beschäftigen nicht nur die Menschen in Deutschland, sie machen auch den Menschen in Indien zu schaffen. Dazu kommen dann noch Themen wie Turbulenzen am Ölmarkt oder der Klimawandel. Für viele sind das genug Gründe, auf E-Mobilität umzusteigen. Lena Bodewein, unsere Korrespondentin, hat Nishtha getroffen, eine Frau aus Delhi, die ist von ihrem Benzinroller auf ein Elektromodell umgestiegen.
24: Ein typischer Morgen in Delhi. Der Verkehr nimmt zu, von überall her ertönen Hupen. Zwei Räder zwängen sich durch die Lücken. Nishtha Dugan bahnt sich ebenfalls ihren Weg durch das Stop and Go. Die 22-jährige Lehrerin pendelt täglich insgesamt 70 Kilometer zu der Sonderschule, an der sie lehrt, und zurück. Aber anders als die meisten anderen Verkehrsteilnehmer pendelt sie grün. Das zarte Starterpiepen ist kaum zu hören durch den Lärm der Verbrennermotoren. Er muss auch nicht laut sein, ihr elektrischer Motorroller. Sein Display zeigt ihr alles, was sie wissen muss.
5: Ich sehe, wie es hochfährt und sich einschaltet und dann liefert es alle Informationen auf einmal. Zum Beispiel die Zeitangaben und die zurückgelegte Kilometerzahl. Er verfügt über verschiedene Fahrmodi, wie zum Beispiel Eco. Im Eco-Modus kommt man 105 Kilometer weit, im Power-Modus sind es 74 Kilometer.
24: Für Nishtha liegt der Reiz auf der Hand. Sie kann zur Arbeit und zurückfahren, ohne zum Tanken anhalten zu müssen. Sie lädt den Akku über Nacht zu Hause auf.
5: Er ist umweltfreundlich und schont den Geldbeutel. Er gefällt mir wirklich viel besser als der Benziner.
24: Nur 12 Rupien, 10 Cent täglich für den Rollerstrom statt des Zehnfachen für Benzin. Nishtha ist nicht allein mit dem Umstieg auf Stromer. Im Geschäftsjahr 2025/26 wurden in Indien rund 1,4 Millionen elektrische Zweiräder verkauft.
6: Der Iran-Krieg und der Konflikt im Nahen Osten haben dazu geführt, dass sich die Menschen Erdgas und Elektrofahrzeugen zugewandt haben,
24: sagt Sharif Kamar von TERI, einem Institut für Energie und Ressourcen. Für Nishtha hat die Kalkulation schon jetzt funktioniert. Ihren täglichen Arbeitsweg legt sie mit einem leicht handhabbaren Flitzer zurück und zahlt nur ein Zehntel der Energiekosten dafür. Und für Indien bedeutet der Boom der Elektromobilität weniger Abhängigkeit von Ölimporten und weniger Anfälligkeit gegenüber schwankenden weltweiten Kraftstoffpreisen. Und, wie Harbir, ein stolzer E-Rollerfahrer, meint:
7: Es gibt keinerlei Abgase, absolut null. Bei herkömmlichen Fahrzeugen nehmen die Emissionen zu. Sie verursachen Umweltverschmutzung. Aber hier ist das anders. Es gibt keinerlei Schadstoffausstoß.
24: Wer den Verkehr in indischen Großstädten kennt, der weiß, welche Abgaswolken über den Straßen aufsteigen. Jedes Gefährt, das keinen Verbrennermotor mehr nutzt, ist ein Gewinn. Und was den Lärm angeht, mit jedem E-Motor nimmt er weiter ab. Irgendwann einmal ist Ruhe.
2: E-Mobilität in Indien, das war der Beitrag von unserer Korrespondentin Lena Bodewein. Und willkommen zurück nach Deutschland. Vor etwa 2 Wochen konnten die Menschen in Sachsen-Anhalt einen neuen Landtag wählen. Und rund 44% haben sich dabei für die AfD entschieden. Das beschäftigt viele Menschen in Deutschland, aber auch im Ausland. Denn die AfD in Sachsen-Anhalt wird vom Landesverfassungsschutz als gesichert rechtsextrem eingestuft. Auch die christlichen Kirchen in Deutschland haben sich deshalb besorgt über das Wahlergebnis geäußert. Aber was denken eigentlich Muslime und Juden in Deutschland darüber? Das wollte unser Reporter Marc Weyrich wissen und war in Sachsen-Anhalt unterwegs.
8: Der Marktplatz von Halle an der Saale. Straßenbahnen steuern in alle Himmelsrichtungen. In welche Richtung das Bundesland derzeit politisch steuert nach dem klaren Sieg der AfD, das ist bislang noch unklar. Diese Unsicherheit spürt auch Igor Matwetz. Der 35-Jährige ist Teil der jüdischen Gemeinde in Halle.
9: Zu wissen, dass eventuell sich Regierungsmehrheiten ergeben können, die das jüdische Leben nicht als freies, in meinen Augen, schützen wollen, sondern eher instrumentalisieren wollen und auf jeden Fall ein ganz eigenes Geschichtsbild haben, das sich mit meinem nicht auf Wellenlänge ist, macht schon ein bisschen Zukunftsangst.
8: Halle sieht er als gutes Beispiel. Hier haben bei der Wahl die Linken 2 Direktmandate geholt. Grüne und SPD waren stark.
9: In Sachsen-Anhalt ist Halle immer noch eine Minderheit. Und es geht auch darum, dass Menschen geschützt leben können, auch wenn sie außerhalb einer schönen, vielfältigen, großen Stadt wie Halle leben.
8: Tür ist offen. Schutz spielt für die jüdische Gemeinde in Halle eine große Rolle. Mehrere dicke Stahltüren müssen durchquert werden, um in das Gotteshaus zu kommen. Die Sicherungsvorkehrungen sind seit dem 9. Oktober 2019 enorm. An diesem Tag versuchte ein rechtsextremer Attentäter am höchsten jüdischen Feiertag Yom Kippur gewaltsam in die hallische Synagoge einzudringen. Nachdem seine Versuche scheiterten, ermordete er 2 Menschen und verletzte mehrere schwer. Mit gemischten Gefühlen verfolgt demnach der Gemeindevorsitzende Max Priworotzki den hohen Zuspruch für die AfD.
25: Ich weiß, dass es gibt auch sehr unterschiedliche Einstellungen zum jüdischen Leben. Es gibt Politiker, die meinen, dass in den Schulen Holocaust nicht so große Rolle spielen sollte. Also wir sprechen über andere Themen. Selbstverständlich jeder für sich, wahrscheinlich in der Familie oder mit Freunden, spricht darüber, aber in der Gemeinde wird darüber nicht gesprochen.
8: Auf der anderen Seite der Saale, in Halle Neustadt, befindet sich das Islamische Kulturcenter. Das will sich aus Platzgründen vergrößern. Einer, der die Gemeinde gut kennt, ist Mamad Mohammad. Er war langjähriger Geschäftsführer des Landesnetzwerks der Migrantenorganisationen in Sachsen-Anhalt und wird in der neuen Legislatur für die Grünen im Landtag sitzen.
4: Einerseits freue ich mich darüber, dass ich jetzt Mitglied des Landtages bin, aber gleichzeitig durch die Wahlsieg der AfD mit 43% weiß ich, dass wir einfach schmerzhafte 5 Jahre vor uns haben.
8: Die Stimmung der Muslime in Halle beschreibt der 46-Jährige so.
4: Das ist sehr kämpferische Stimmung in der Community. Trotz dieser Situation, die wir uns gerade vorhaben, vergangenes Wochenende war ja die Stimmung so, dass die Leute sagen, wir bleiben hier, wir lassen uns nicht von Sachsen-Anhalt vertreiben.
8: Demokratisch und rechtsstaatlich soll Sachsen-Anhalt bleiben und offen für den Dialog der Religionen.
4: Ob wir diese Gesprächsphasen weiterhin halten können, das kann ich nicht einschätzen, aber wir werden dafür alles tun, dass das die Vorstände, die ehrenamtlich Verantwortlichen, engere Kontakt zueinander haben, auch wenn politische Spaltung gibt, dass menschlich nicht keine Spaltung stattfindet.
8: Die nächsten Wochen werden zeigen, wohin Sachsen-Anhalt politisch steuert. Sowohl Juden als auch Muslime in Halle wünschen sich nur eins, dass sie über die Zukunft mitbestimmen können.
2: Die Zeit, es ist 0.40 Uhr.
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2: Anfang Februar war der Zugbegleiter Serkan Çala bei einer Fahrscheinkontrolle in Rheinland-Pfalz angegriffen worden. Ein Fahrgast hat ihn so schwer verletzt, dass Çala 2 Tage später gestorben ist. Am Mannheimer Hauptbahnhof wurde gestern eine Gedenktafel für ihn offiziell enthüllt. Aus Mannheim, Rosa Omanjaka.
11: Es war eine extrem emotionale Gedenkfeier. Mit dabei viele Familienangehörige des getöteten Serkan Çalar. Auch seine Eltern und seine 2 Kinder waren da, brachen immer wieder in Tränen aus. Sein Tod mahnt uns zu Rücksichtsnahme und einem respektvollen Miteinander, steht auf der kleinen grauen Gedenktafel an Gleis 1 in Mannheimer Hauptbahnhof. Vor der Enthüllung gab es eine ergreifende Schweigeminute am Gleis. Ergreifend auch die Worte von Serkans Bruder.
12: Für uns ist es, als wäre es noch gestern passiert und ich glaube, das wird auch so bleiben, weil sein Verlust ist eine Lücke, den wir leider nicht schließen können. Ist auf jeden Fall eine Zeit für uns, die sehr hart ist. Heute ist es halt für uns so, dass sein Gedenken jetzt für ihn da ist, dass seine Geschichte nicht vergessen wird, dass sein Name nicht vergessen wird und darüber freuen wir uns.
11: Serkan Çalar war 36 Jahre alt, alleinerziehender Vater und hatte jahrelang für die DB Regio Rhein-Neckar gearbeitet. Auch für viele Kolleginnen und Kollegen kommt an so einem Tag alles wieder hoch, sagt Gabriele, die jahrelang mit Serkan zusammengearbeitet hatte.
14: Der fehlt uns halt auch, sein Lachen. Wir sehen den immer laufen, obwohl er ja eigentlich gar nicht mehr da ist. Also das Ganze ist schon sehr, sehr schlimm für uns. Das, was passiert ist, darf nie mehr passieren, auf gar keinen Fall.
11: Das ist auch Bahnchefin Evelyn Paller bewusst. Deswegen will die Bahn für mehr Sicherheit sorgen. So können Mitarbeiterinnen und Mitarbeiter auf Wunsch inzwischen Bodycams anlegen. Die Gedenktafel für den getöteten Serkan sei nicht nur ein Zeichen, sie sei auch eine Mahnung.
15: Eine Mahnung, dass Gewalt keinen Platz haben darf. Nicht in unseren Zügen, nicht an unseren Bahnhöfen und nirgends in unserer Gesellschaft. Dass Serkan während seiner Arbeit angegriffen wurde, das verpflichtet uns, alles zu tun, um Sicherheit zu gewährleisten. Denn unsere Mitarbeiter und Mitarbeiterinnen müssen darauf vertrauen können, in Ruhe ihren Dienst zu tun und auch sicher wieder nach Hause zu kommen.
11: Bundesverkehrsminister Steffen Bilger sagte bei der Gedenkfeier, er wisse, dass Gewalt gegen Mitarbeiter der Deutschen Bahn kein Einzelfall sei. Deswegen sollen künftig Angriffe auf Zugbegleiter härter bestraft werden.
17: Angriffe auf Zugbegleiter werden gesondert im Strafgesetzbuch aufgenommen, das klar ist. Solche Angriffe werden hart bestraft. Das sind Angriffe, die sich gegen uns alle in der Gesellschaft richten. Auch das hilft nicht mehr Serkan Çalar. Aber es ist richtig und wichtig, dass wir Konsequenzen aus diesem schrecklichen Ereignis ziehen.
2: Der Beitrag von Rosa Omenjaka. Und wir schauen in die USA. Da finden im November Zwischenwahlen statt. Das heißt, aktuell ist Wahlkampf und das ist der mutmaßlich teuerste aller Zeiten. Das haben Recherchen von US-Medien und von NGOs ergeben. Vor allem unterstützen einzelne superreiche Kandidaten, und zwar unterstützen sie vor allem republikanische Kandidaten. Unser Korrespondent Ralf Borchert hat sich die Wahlkampffinanzierung in den USA genauer angesehen.
26: Viel spricht dafür, dass dies der teuerste Wahlkampf wird, den es vor Kongresszwischenwahlen in den USA je gegeben hat. Noch steht die Endsumme nicht fest, gewählt wird erst am 3. November und gerade in der Schlussphase werden noch einmal Abermillionen hineingepumpt in das Rennen um sämtliche Sitze im Repräsentantenhaus und ein Drittel der Sitze im Senat. Aber schon die Primaries, die Vorwahlen, bei denen parteiintern die Kandidaten bestimmt werden, waren die teuersten, die wir je gesehen haben, sagt Brandon Glavin.
13: It has been really the most expensive primary season that we've seen.
26: Brandon Glavin ist Forschungsdirektor bei Open Secrets, übersetzt offene Geheimnisse, der wohl wichtigsten parteiunabhängigen US-Forschungseinrichtung zum Thema Geldflüsse in der Politik. Rund 10 Milliarden Dollar, umgerechnet 8,7 Milliarden Euro, haben die letzten Zwischenwahlen vor 4 Jahren gekostet. Diesmal könnte es noch mehr werden. 2 Tendenzen hält der Experte für Wahlkampffinanzierung dabei für besonders bedenklich. Erstens, der Einfluss weniger, besonders reicher Spender wächst.
13: This class of billionaire political donors really has come to dominate the landscape of our elections recently.
26: Diese Gruppe milliardenschwerer politischer Geldgeber dominiert das Wahlgeschehen stärker denn je, sagt Glavin. Die Nummer 1 dabei, Elon Musk. Er war schon vor den Präsidentschaftswahlen 2024 der wichtigste Großspender. Auch diesmal hat er schon 100 Millionen Dollar in den Wahlkampf der Republikaner gesteckt. Für die Demokraten bringt George Soros ähnlich viel Geld in die Wahlkampfkassen. Auffällig sind dabei die Wirtschaftsbereiche, aus denen die meisten Großspender kommen.
13: A lot of money is coming from the AI industry and it's coming from crypto-related interests.
26: Künstliche Intelligenz und Interessen der Kryptogeldbranche dominieren. Dazu kommt diesmal besonders viel Geld aus dem Bereich Online-Glücksspiele. Die 2. Tendenz, die Glavin besonders Sorgen macht, immer mehr Geld lässt sich gar nicht zuordnen. Es geht um Dark Money, dunkles Geld, Wahlkampfspenden, die dauerhaft anonym bleiben.
13: Dark Money is a big issue.
26: Der Knackpunkt ist, dass Super-PACs, politische Aktionskomitees, die für die Parteien das meiste Geld sammeln, auch Geld von Gruppen und Organisationen annehmen dürfen, deren Geldgeber nicht im Einzelnen genannt werden müssen, die im Dunkeln bleiben. Die Wählerinnen und Wähler wissen also nicht, woher dieses Geld kommt, welche Interessen vertreten, welche Gegenleistungen möglicherweise erwartet werden. Ein wirkliches Transparenzproblem. Und wer liegt am Ende vorn beim Thema Geld in diesem Wahlkampf? Glavins Urteil ist eindeutig. Die Republikaner sind deutlich erfolgreicher im Geld einsammeln als die Demokraten, sagt er. Nach einer Analyse der Zeitung Washington Post, die Ende August die 50 größten Einzelspenden untersucht hat, haben die Republikaner mehr als doppelt so viel Geld zur Verfügung wie die Demokraten. Aber, so Brandon Glavins Fazit, mehr Geld zu haben heißt nicht automatisch, diese Wahl zu gewinnen.
13: Having the most money is, you know, not going to guarantee you the win.
26: Die besten Beispiele lieferte Trump selbst. Er hatte bei den Präsidentschaftswahlen 2016 weniger Geld zur Verfügung als Hillary Clinton, 2024 weniger als Kamala Harris, doch Trump gewann.
2: Vor den Zwischenwahlen in den USA unterstützen Superreiche die Republikaner. Das war der Beitrag dazu von Ralf Borchardt.
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2: Holt die AfD in Mecklenburg-Vorpommern ihren nächsten Wahlsieg oder schafft es die SPD nach einer Aufholjagd bei der Landtagswahl vorne zu liegen? Beide Parteien liefern sich gerade noch ein Kopf-an-Kopf-Rennen. Gleichzeitig muss die CDU zittern und könnte zum ersten Mal den Einzug in einen Landtag verpassen. In Umfragen liegt sie nur knapp über der 5%-Hürde. Dazu schauen wir uns jetzt die Standpunkte der verschiedenen Medien an und beginnen mit der Süddeutschen Zeitung. Im Kommentar dort werden die Fragen aufgeworfen, was sich aus den Wahlkämpfen im Osten lernen lässt und wie Ministerpräsidentin Schwesig von der SPD ihren eigenen Aufbruch erzeugt hat.
16: Nicht Leitartikel entscheiden Wahlen, sondern der Algorithmus. Manuela Schwesigs Team hat das erkannt. Statt anstrengender Zeitungsinterviews gab es eine Flut an Reels und politischen Botschaften, die leicht geteilt werden können. Immer weniger Menschen bilden sich Meinungen durch den sachlichen Austausch von Argumenten. Viele formen ihr Weltverständnis via Instagram, TikTok oder in dunkleren Ecken des Internets, wo es kaum Widerspruch gibt. Aber auch diese Menschen wollen nicht ewig Denkzettel verteilen, sondern gestalten, Teil eines Aufbruchs sein. Schwesigs Endspurtkampagne Frau gegen Blau mag mögliche Koalitionspartner Stimmen kosten, aber ihr Kampf gegen Rechtsextremismus ist glaubhaft. Im Zeitalter der Personalisierung hat Manuela Schwesig ihren eigenen Aufbruch erzeugt.
2: Der Kommentar der Pforzheimer Zeitung befasst sich mit dem Vorwurf gegen Schwesig, dass sie nur auf eigene Rechnung spiele und möglichen Koalitionspartnern damit Stimmen abgrabe.
16: Was soll sie denn sonst tun, möchte man CDU und Grünen zurufen. Es gibt Wähler, die am Ende bei den Siegern sein wollen. Gut möglich also, dass der eine oder andere Wechselwähler doch noch bei den Demokraten sein Kreuz macht. Schwesigs Aufholjagd ist schon jetzt ein Ausrufezeichen. Die AfD mag in weiten Teilen Ostdeutschlands die neue Volkspartei sein. Ausgemacht ist ihr Siegeszug bis in die Regierungsämter und Amtsstuben hinein noch lange nicht.
2: Die Badische Zeitung thematisiert in ihrem Kommentar die Wahl nicht inhaltlich, sondern blickt ganz grundsätzlich auf die offensichtliche Krise der Demokratie.
16: Es fällt gerade etwas auseinander, was einmal zusammengehörte. Die Bevölkerung, die sich 1989 ziemlich einig war, dass die Demokratie die beste aller Staatsformen ist. Der Bruch verläuft nicht nur zwischen Ost und West. Union und SPD sind nicht mehr die Volksparteien, die bis in den letzten Winkel des Landes ihre Leute haben, die sich um die Sorgen vor Ort kümmern oder das Vertrauen genießen, dass sie diese auch aus der Ferne mitbekommen. Sie haben Menschen allein gelassen, Denkzettel nicht verstanden. Es wird der Bundesregierung nicht viel helfen, nur an Details der geplanten Reformen herumzubasteln oder Entlastungen beim Spritpreis anzukündigen.
2: Auch die Neue Osnabrücker Zeitung schlägt die Brücke zwischen Landtagswahl und Bundesebene.
16: In den Wahlkämpfen zeichnet sich ein Muster ab. Wer gewinnt, hat es ganz alleine geschafft. Wer verliert, zeigt auf Berlin. Wie unfair. Jede Wahl wird heute als Probeabstimmung über die Arbeit der Bundesregierung gedeutet. Wenn die Ergebnisse nicht stimmen, waren es Friedrich Merz, Lars Klingbeil, Bärbel Baas oder alle zusammen. Das ist als Erklärung zu einfach. Wahlkämpfe und ihre Dynamik sind so unterschiedlich wie die Dialekte zwischen Kiel und Konstanz. Politik ist hart, aber ungerecht. Das Schöne an Wahlen, kein Erfolg ist für immer garantiert, die Überraschung immer wieder möglich. Bevor man die Wahlen im Norden zum Scherbengericht über den Kanzler ausruft, sollte man innehalten.
2: Und die Volksstimme aus Magdeburg blickt auf das, was passieren könnte, wenn die CDU in Mecklenburg-Vorpommern so schlecht abschneidet, wie es die Umfragen vorhersagen.
16: Vor der Wahl überschlagen sich die Spekulationen über eine Ablösung von Kanzler Friedrich Merz. Ja, er hat Fehler gemacht, in der Ansprache an die Menschen oder beim Schaffen von Zusammenhalt. Ein Wechsel könnte sich trotzdem als fatal erweisen, denn Merz führt ein Bündnis der Mitte an, das vielleicht als eines der letzten die Kraft hat, Deutschland zu dringenden Reformen zu verhelfen, die die derzeit häufig zitierte Altkanzlerin Angela Merkel übrigens verschlafen hat. Die eigentlichen Herausforderungen gehen dann auch über Personalien hinaus. Es sind die Kriege Putins und Trumps, der Industriewettlauf mit China oder die Koalition mit der SPD. Hendrik Wüst oder Markus Söder ging es da nicht anders als Merz.
2: Soweit die Volksstimme aus Magdeburg. Und das waren unsere Standpunkte, heute zusammengestellt von Pascal Küpper.
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2: Auf ihren Social-Media-Kanälen heißt Miley Cyrus mittlerweile nur noch Miley. Und unter diesem Namen hat die US-amerikanische Sängerin jetzt auch ihr neues Album veröffentlicht. Thomas Steinberg hat es sich für uns angehört.
3: "34 Jahre ist es her, dass Billy Ray Cyrus mit Achy Breaky Heart einen Welthit landete. Tochter Miley war damals noch nicht einmal geboren. 2017 sangen Vater und Tochter den Song gemeinsam auf der Bühne. Heute dürfte Billy Ray wohl mit gemischten Gefühlen darauf zurückblicken.
18: Miley's a really smart, very creative artist.
19: Me and my dad being so diverse, completely different.
3: Miley Cyrus ist längst eine eigenständige Künstlerpersönlichkeit. Smart, kreativ, selbstbewusst und inzwischen bereit, sich auch musikalisch von familiären und früheren Erwartungen zu lösen. Den Namen Cyrus lässt sie nun weg. Miley geht ihren eigenen Weg.
21: Let's go.
3: Tritt ein in die Szene, geh auf die Party und vergiss, dass es eine Welt gibt, wenn diese Platte läuft. Mileys musikalische Botschaft auf ihrem 10. Album Bass Persuades führt direkt auf die Tanzfläche. Bass, Synthesizer, Gitarren, elektronische Beats, laut und treibend.
21: Let's go.
3: Keine Rockoper, kein psychedelisches Gesamtkunstwerk, keine Abrechnung mit der Vergangenheit. Stattdessen Musik, die mit und ohne Druck vor allem eines will: Handy weglegen, sich bewegen oder chillen. Bass Persuades ist eine Liebeserklärung an Beat und Groove. Ihre Musik entstehe nicht aus Kalkül, sagt Miley, sondern aus Geschichten und purer Freude.
1: The motivation is always storytelling, joy. I enjoy making music, whether anyone hears it or not.
3: Hunderte Songs habe sie geschrieben, die vielleicht niemals jemand hören werde.
1: You know, I have hundreds of songs that I've made that nobody maybe ever hear, but it's just the joy of the creation.
3: Verloren sei diese Arbeit trotzdem nicht. Entscheidend sei der Moment des Erschaffens.

0: dem starken wie unheimlichen elektronischen Different Religion steht das leise und romantische Let's Get Married gegenüber.
1: It really feels like it's something that's authentic, that radiates from the inside out.
0: Authentizität, sagt Miley, strahle von innen nach außen und genau so wirkt dieses Album. Let's go.

0: Miley kommt auf Bass Persuades nicht als Lady Gaga 2.0 daher. Und doch hat sie von ihr gelernt. Dance-Pop kann durchaus ein wenig schräg und kantig klingen, so wie Innocent Ways.
1: Artistic freedom is always healing. I thought it could be not only for myself, really for anyone who hopefully enjoy it.
0: Pop, Dance und Elektronik dürfen nebeneinander existieren, solange es sich nach Miley anhört. Am besten laut und tanzend, ganz im Sinne von Frosch Kermit.
2: Also das Allerschönste, was wir so tun können, ist tanzen.
3: Musik aus dem neuen Album von Miley Cyrus. Thomas Steinberg hat für uns reingehört.

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1: Um 1 Uhr mit Katja Kindermann. Die schwarz-rote Koalition hat sich angesichts der hohen Spritpreise auf einen Tankrabatt und einen Spritpreisdeckel geeinigt. Laut Bundesregierung soll der Rabatt von Anfang Oktober bis Ende Dezember gelten. Aus der Nachrichtenredaktion Torben Müller.
2: Es ist die Neuauflage des Tankrabatts aus dem Frühjahr. Konkret sollen die Steuern auf Benzin und Diesel um faktisch 17 Cent gesenkt werden. Die Kosten von 2,5 Milliarden Euro dafür wollen sich Bund und Länder teilen. Spätestens zum 1. Januar will die Bundesregierung dann einen Spritpreisdeckel nach dem Vorbild von Luxemburg und Belgien einführen. Dort legt das jeweilige Wirtschaftsministerium verbindliche Höchstpreise für Benzin, Diesel und Heizöl fest, auf Basis der Preisentwicklung auf den internationalen Märkten.
1: Der Streit über die Zukunft der Insel Grönland ist offenbar beigelegt. Die USA, Dänemark und Grönland haben einen Durchbruch verkündet. Laut US-Präsident Trump gewährt das Abkommen den USA die dauerhafte Kontrolle über die Sicherheit in Grönland und verbiete es, Gegnern der USA dort eine militärische Präsenz zu errichten. Der grönländische Regierungschef Nielsen sagte, das Abkommen stärke die Sicherheit der autonomen dänischen Region. Es soll kommende Woche unterzeichnet werden. Trump hatte mehrmals gedroht, Grönland zu übernehmen. Italien hat an der Meerenge Bab al-Mandab am Golf von Aden erstmalig ein Handelsschiff militärisch gesichert. Das Schiff einer italienischen Reederei wurde auf seiner Fahrt in Richtung Rotes Meer von einer Militärfregatte begleitet, die dort im Rahmen einer europäischen Mission im Einsatz ist. Nach Angaben der Marine gab es keine Zwischenfälle. Der FC Bayern hat den 4. Spieltag der Fußball-Bundesliga mit einem Torfest eröffnet. Die Münchner schlugen Union Berlin mit 7:0. Aus der Sportredaktion Lars Bente.
3: Die Bayern in ihren Wiesentrikots schon direkt in Wiesenlaune. Zur Pause führten die Münchner schon mit 3:0 Musiala, Kane per Elfmeter und Olise mit den Treffern. Für Kane war es das 100. Bundesligator und das in einer Rekordzeit von nur 98 Spielen. In der zweiten Hälfte hat der Engländer sogar noch ein Tor nachgelegt. Seinen Premierentreffer erzielte Bayern-Neuzugang Saibari. Am Ende noch Olise mit dem 6:7. Bitter für die Berliner, die weiter ohne Sieg bleiben. In der zweiten Bundesliga konnte Wolfsburg nach 8 Monaten mal wieder ein Heimspiel gewinnen. Gegen Darmstadt gab es ein 5:1. Fürth und Magdeburg trennen sich unentschieden 1:1.
1: Das waren die Nachrichten. Das Wetter in Deutschland. Oft bewölkt, nur im Norden und Nordwesten einige Schauer. Tiefstwerte bis 5 Grad. Tagsüber im Norden viele Wolken und örtlich Regen. Im Süden freundlich, an der See stürmisch. Höchstens 18 bis 26 Grad. Am Sonntag bewölkt und windig, von Norden her Regen, bei 17 bis 27 Grad. Und am Montag im Norden und Osten wechselhaft, nach Südwesten hin heiter bis wolkig, bei 16 bis 23 Grad. Die Zeit, es ist jetzt 1:03 Uhr.
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4: Die A1 Hamburg Richtung Lübeck ist zwischen Kreuz Bargteheide und Bad Oldesloe bis 8 Uhr gesperrt. Die A1 Hamburg Richtung Bremen ist zwischen Hamburg-Stillhorn und Harburg wegen Brückenarbeiten bis Montag um 5 Uhr gesperrt. Die Umleitung führt über die U76. A2 Dortmund Richtung Hannover, da gibt es zwischen Bad Nenndorf und Wunstorf-Lute 4 Kilometer stockenden Verkehr. Die A8 Karlsruhe Richtung Stuttgart ist zwischen Pforzheim Süd und Heimsheim wegen Fahrbahnerneuerungen bis Montagmorgen gesperrt. Die A29 Oldenburg Richtung Ahlhorner Heide ist zwischen Wadenburg und Großen Kneten wegen einer Nachtbaustelle bis 5 Uhr gesperrt. Die Umleitung führt über die U30. Die A40 Venlo Richtung Duisburg ist zwischen Kempen und Kerken wegen Bergungsarbeiten bis etwa 6 Uhr gesperrt. Die A40 Essen Richtung Dortmund ist zwischen Dreieck Bochum West und Bochum Zentrum wegen Bauarbeiten bis nächste Woche Freitag gesperrt. Die A44 Dortmund Richtung Kassel ist zwischen Marsberg und Diemelstadt bis Montag gesperrt. Die A45 Hagen Richtung Gießen ist zwischen Lüdenscheid Nord und Lüdenscheid wegen Brückenarbeiten bis 8 Uhr gesperrt. Die A46 Hemer Richtung Hagen ist zwischen Iserlohn, Seiler See und Iserlohn Zentrum wegen Bauarbeiten bis Montag gesperrt. Die A70 Schweinfurt-Werneck, Bamberg ist zwischen Bamberg-Hafen und Bamberg wegen einer Nachtbaustelle bis 7 Uhr gesperrt in beiden Richtungen. Die A94 Passau Richtung München ist zwischen der B12 und Malching nach Auslösung der Höhenkontrolle im Tunnel gesperrt. Die A215 Neumünster Richtung Kiel ist zwischen Kreuz Kiel West und Kiel Mitte wegen Bauarbeiten bis Montag um 5 Uhr gesperrt. Und die A565 Meckenheim Richtung Bonn ist zwischen Bonn-Poppelsdorf und Bonn-Endenich bis 5 Uhr wegen Bauarbeiten gesperrt. Fahren Sie vorsichtig und kommen Sie gut an.
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4: Aus Hamburg von NDR Info mit Alex Grantl. Hallo und schön, dass Sie dabei sind. Es ist eine Woche der Rekordmeldungen, aber eher die schlechte Art von Rekorden. Erst stieg der Benzinpreis auf einen neuen Höchststand und dann auch noch der Dieselpreis. Wer Auto fährt, will also deutlich mehr Geld beim Tanken ausgeben.

0: Bild. In einem schriftlichen Statement bezeichnete Kanzler Merz die vereinbarten Maßnahmen als starkes Signal für unser Land. In dem gemeinsamen Beschluss von Bund und Ländern heißt es, man wolle Gespräche mit der Mineralölwirtschaft führen und bis spätestens 1. Januar 2027 einen Spritpreisdeckel einführen. Dauerhaft soll der aber nicht sein. Vorbild sind Belgien und Luxemburg. Dort legt das jeweilige Wirtschaftsministerium auf Basis der Preisentwicklung auf den internationalen Märkten verbindliche Höchstpreise für Benzin, Diesel und Heizöl fest. Für ein derartiges Modell hatte vor allem die SPD plädiert. Jetzt soll es also auch bei uns eingeführt werden. Außerdem will die Bundesregierung Gespräche über weitere, wie es heißt, zielgerichtete Maßnahmen führen, um vor allem Menschen mit kleinen und mittleren Einkommen zu entlasten. Details dazu gibt es aber noch nicht.
1: Ja, was ist von diesen Maßnahmen zu erwarten? Das wollte Jesse Wellmer in den Tagesthemen von Dominik Hebestreit aus dem ARD Hauptstadtstudio wissen. Und sie wollte wissen, warum die Bundesregierung den Tankrabatt wieder einführen will. Beim letzten Mal wurde er ja stark kritisiert und galt als sehr teuer.
2: Von diesem Tankrabatt profitieren alle, sofern die Mineralölkonzerne ihn weitergeben. Und alle heißt in dem Moment Privatpersonen gleichermaßen wie Unternehmen. Denn anders als bei der Mehrwertsteuer, die Senkung war ja auch in der Diskussion, profitieren Unternehmen eben nicht, weil sie eben keine Mehrwertsteuer praktisch zahlen. Und hinzu kommt, der Kanzler hatte am Dienstag angekündigt, schnell Maßnahmen ergreifen zu wollen. Der Tankrabatt ist wie eine Art Blaupause aus dem Mai-Juni. Darauf kann man aufbauen und andere Mechanismen, beispielsweise die Übergewinnsteuer, sind sehr schwierig umzusetzen. Hinzu kommt auch so eine Direktauszahlung für einkommensschwache Familien, auch das war in der Diskussion, ist insofern kompliziert, weil der Bundesregierung dafür die Daten der Bürgerinnen und Bürger fehlen. Daran soll jetzt gearbeitet werden. Aber das geht eben nicht so schnell.
3: Es wurde offenbar ein ganzes Maßnahmenpaket vorgestellt. Zeitnah war das Zauberwort. Aber wie schnell werden die Menschen die Entlastungen denn überhaupt spüren?
2: Nun, der Tankrabatt geht zwar nicht von heute auf morgen, der muss erst noch durch Bundesrat und Bundestag vorher. Wenn beide aber relativ zügig sind und Tempo machen in der nächsten Woche, dann könnte der Tankrabatt schon ab Oktober gelten, falls es doch später wird, dann eben erst im November. Beim Thema Preisdeckel, also diese Obergrenze, die gerade auch schon im Beitrag erläutert wurde, ist es ein bisschen komplizierter. Da muss man vorbereitende Maßnahmen treffen. Das Ziel ist, diesen Preisdeckel so schnell wie möglich umzusetzen, spätestens zum Jahreswechsel, also zum Januar. Aber die Wirtschaftsministerin Katharina Reiche hat schon mal ihre Bedenken formuliert, nachdem die Einigung heute Abend ja veröffentlicht wurde. Da wird es also noch ziemlich viel Abstimmungsbedarf in der Koalition geben.
3: Die Frage nach der Gegenfinanzierung der Ideen gibt das größte Rätsel auf. Ist denn da sowas wie eine Lösung in Sicht?
2: Nun, was die Bundesregierung betrifft, schauen da jetzt alle auf Lars Klingbeil, den Finanzminister. Der sprach am Abend von quasi Ausgabenresten im Bundeshaushalt. Ich versuche das mal in meinen Worten zu übersetzen. Da guckt man jetzt, wo hat man noch Posten, die man dafür zusammenziehen soll und kann. 1,25 Milliarden Euro, das ist nicht gerade wenig. In gleicher Summe auch für die Bundesländer, die stoßen da an ihre Grenzen, sagen sie. Da werden auch die Haushalte in den Ländern ganz schön geschröpft und die Länder müssen gucken, wie kriegen sie diese Summe zusammen. Erstaunlich bei dieser Frage nach dem langen Hin und Her heute in Berlin und bei diesen Diskussionen haben sich bei der Frage der Finanzierung sowohl die Bundesregierung als auch die Länder nicht so sehr in die Karten gucken lassen.
1: Informationen über die geplanten Entlastungen bei den hohen Kraftstoffpreisen waren das von Dominik Hebestreit aus dem ARD Hauptstadtstudio. Russlands Präsident Putin hat gestern gewählt an einem Computer im Kreml. Denn in Russland haben die Parlamentswahlen angefangen. 3 Tage lang können die Menschen jetzt die Duma wählen. Das ist das Unterhaus des Parlaments. Und es ist die erste Wahl, seitdem Russland die ganze Ukraine angegriffen hat. Die Opposition, die ist nicht zu dieser Wahl zugelassen. Und auch im aktuellen Parlament gibt es praktisch keine kritischen Stimmen. Aus Moskau, Stefan Lack.
4: In der letzten Sitzung vor der Duma-Wahl war es deren Präsident Wjatscheslaw Wolodin offenbar ein Anliegen, noch einmal die Geschlossenheit des Parlaments hervorzuheben. Regierung und Opposition hätten während der vergangenen Legislaturperiode hervorragend zusammengearbeitet, betonte er.
5: Für die Bewältigung der aktuellen Herausforderungen ist der Zusammenhalt der Gesellschaft

0: Gesellschaft und der politischen Kräfte wichtiger denn je. Wir haben alles dafür getan, uns hinter der Entwicklungsagenda unseres Landes, hinter der Agenda unseres Präsidenten zu versammeln. 68,5% aller Gesetze wurden mit Unterstützung sämtlicher Fraktionen verabschiedet.
1: Diese Einigkeit müsse trotz unterschiedlicher Auffassungen auch künftig bewahrt werden, so Volodin. Anders ausgedrückt, harte politische Auseinandersetzungen oder gar eine schlagkräftige Opposition sucht man in der Duma vergebens. Ein ähnliches Bild zeigte sich im Wahlkampf. Im staatlich kontrollierten Fernsehen entfielen rund 3/4 der politischen Sendezeit auf die Regierungspartei Geeintes Russland. Mehrere Kandidaten blieben Fernsehdebatten einfach fern. Die einzige Partei, die sich offen gegen Russlands Krieg in der Ukraine positioniert, Jabloko, wurde wegen angeblicher Verstöße gegen die Parteienfinanzierung nicht zugelassen. Lediglich einige Einzelkandidaten von Jabloko dürfen antreten. Denis Volkov vom Meinungsforschungsinstitut Levada erwartet im Interview mit dem ARD-Studio Moskau keine Überraschungen.
0: Wesentliche Veränderungen wird es nicht geben. Die Stimmung im Land ähnelt stark derjenigen vor 5 Jahren. Sowohl was die Umfragewerte und die Zustimmung zur Regierung betrifft, als auch die Einschätzung der wirtschaftlichen Lage.
1: Die schwächelnde Wirtschaft, die hohe Inflation und zeitweise Treibstoffengpässe infolge ukrainischer Drohnenangriffe beschäftigen viele Wählerinnen und Wähler durchaus. Von einer Abstimmung über Kreml-Chef Putin möchte Volkov dennoch nicht sprechen. Im Großen und Ganzen stehe die Bevölkerung weiterhin hinter dessen außenpolitischem Kurs.
0: Viele Menschen unterstützen Putins außenpolitisches Vorgehen in der Ukraine und den von ihm verfolgten unabhängigen außenpolitischen Kurs. Die wirtschaftliche Entwicklung hingegen wird deutlich kritischer gesehen. Probleme in Wirtschaft und Alltag werden eher der Regierung und den Ministerien zugeschrieben. Deshalb liegen deren Zustimmungswerte deutlich unter denen Putins.
1: Bemerkenswert ist dabei, dass Putin bis heute nicht einmal Mitglied der Regierungspartei Geeintes Russland ist. Er, so heißt es immer, stehe ihr nahe. Dennoch ist dem Kreml-Chef die Abstimmung wichtig. Kurz vor der Wahl rief er die Bevölkerung dazu auf, an der Wahl teilzunehmen. Die sei in diesen Zeiten, in denen Soldaten auf dem Schlachtfeld schwierige Kampfarbeit leisteten, Bürgerpflicht. Der Kreml ist darauf bedacht, bei dieser Wahl nichts dem Zufall zu überlassen und auch die zukünftige Zusammensetzung der Duma eng zu kontrollieren. Der Ausschuss der einzigen aussichtsreichen Oppositionspartei Jabloko, dazu Festnahmen und Inhaftierungen von Kandidaten im Vorfeld, der politische Wettbewerb bleibt stark eingeschränkt. Die russisch-amerikanische Politikwissenschaftlerin Nina Chruschowa hält die Abstimmung sogar für eine große Inszenierung. Ob Geeintes Russland am Ende 50, 60 oder gar 70% der Stimmen erhalte, hänge allein davon ab, welches Ergebnis der Kreml noch für glaubwürdig halte, sagt Chruschowa.
0: Letztlich hängt alles davon ab, was der Kreml in einem bestimmten Moment für plausibel hält. Klar ist jedoch, das Ergebnis wird deutlich über 50% liegen. Die Partei wird die stärkste Kraft in der Duma stellen. Daran besteht kein Zweifel.
2: Soweit der Überblick zu den Parlamentswahlen in Russland von Stefan Lark. Und wir haben das gehört. 10 Parteien treten bei dieser Wahl an, aber sie gelten alle als Unterstützer von Putins Kriegskurs. Die Liste der einzigen oppositionellen Partei Jabloko ließ das oberste Gericht nicht zur Wahl zu. Viele der Mitglieder wurden strafrechtlich verfolgt. Aber manche von ihnen, die treten trotzdem an als Direktkandidat der Partei. Unser Korrespondent Björn Blaschke hat einen von ihnen in Moskau begleitet.
0: Hohe graue Plattenbauten, noch aus der Sowjetzeit. Zu Hunderten stehen sie neben und hintereinander im Moskauer Distrikt Ljubljino. Dazwischen nur wenige Bäume. Auf einem Bürgersteig zwischen Straßenverkehr und Geschäften Artjom Snikowski. Er verteilt Flugblätter. Darauf sein Foto. Artjom, lockig braunes, fast schulterlanges, nach hinten gekämmtes Haar, Jackett und Hemd. Immer wieder spricht der 22-jährige Wirtschaftsstudent Passanten an. Ich bin Kandidat.
3: Herr Kandidat.
0: Kandidat der Jabloko-Partei für die Wahl zur Staatsduma. Ein Gericht hatte kürzlich entschieden, dass die Partei nicht mit Listen antreten dürfe. Die Urteilsbegründung, Jabloko habe unter anderem gegen Regeln für die Finanzierung des Wahlkampfs verstoßen. Einzelkandidaten wurden jedoch nicht grundsätzlich ausgeschlossen. Deshalb darf Artjom jetzt noch kandidieren, hofft auf eines der 225 Direktmandate, die Hälfte der Sitze in der Duma. Die meisten Passanten nehmen im Vorbeigehen ein Flugblatt von Artjom an. Wenige lassen sich auf ein Gespräch mit ihm ein. Ein älterer Herr beispielsweise. Er sagt Artjom, dass er zwar kein Mitglied der kommunistischen Partei sei, aber deren Politik gefalle ihm. Doch im Grunde seien ohnehin alle Parteien in der Duma gleich. Wenn ihnen der Föderationsrat, also das Oberhaus, etwas vorgebe, stimmten die allermeisten Abgeordneten zu. Artjom erwidert, Jabloko biete eine Alternative. Die Alternative, für die auch Artjom wirbt, Frieden. Frieden Russlands mit der Ukraine. Oder anders, Jabloko ist die einzige Antikriegspartei. Deren Chef sagte denn auch nach dem Ausschluss der Jabloko-Liste von der Duma-Wahl, dass das ein rein politisches Urteil gegen die Partei sei. Kandidat Artjom fährt in Begleitung seiner Verlobten Mirina vom Außenbezirk Lublino ins Moskauer Stadtzentrum. Ihr Ziel dort, die Jabloko-Parteizentrale. Es geht vorbei an modernen Häusern, aber später in der Stadtmitte auch an Gebäuden aus dem 18. und 19. Jahrhundert. Sie könnten genauso gut in Paris, Mailand oder Madrid stehen.
1: Ja, Moskau sieht architektonisch gut aus, sogar sehr gut. Aber die Atmosphäre ist keineswegs europäisch. Es herrscht eine Atmosphäre der Angst, eine Atmosphäre der Überwachung. Und es gibt keine Möglichkeit, die eigene Meinung zu äußern. Interessant und lustig ist, dass hier immer noch alle Kundgebungen verboten werden, weil angeblich das Coronavirus in unserem Land wütet.
0: Mit dem Argument Pandemiegefahr werden in Moskau immer wieder Anträge auf Demonstrationen zurückgewiesen. Demonstrationen gegen staatliche Internetblockaden beispielsweise oder zuletzt ein Gedenkmarsch für Oppositionspolitiker Boris Nemtsov, der 2015 ermordet wurde.
1: Mein Zuständigkeitsbereich, meine Kompetenz ist auf der föderalen Ebene, gerade im Bereich Frieden und politischer Repressionen. Gleichzeitig kann ich Anfragen von Bewohnern Moskaus nicht einfach abtun. Und ich bin verpflichtet, mich auch mit ihnen zu beschäftigen. Als Mensch, der versteht, wie eine Stadt für die Menschen, für ein angenehmes Leben aussehen sollte.
0: Offen sagt Artjom, dass kommunale Probleme für ihn nachrangig sind. Er sieht sich vor allem den grundsätzlichen Zielen der Jabloko-Partei verpflichtet. Sie stehen auf seinen Flugblättern und auch auf einem Schild an der Parteizentrale von Jabloko in Moskau. Für Frieden und Freiheit, für ein Leben ohne Angst. Regelmäßig kommt Artjom in die Jabloko-Zentrale von Moskau. Überall gepflegtes Chaos, Poster an den Wänden, Kartonstapel auf dem Boden und Schalen mit leckeren Äpfeln. Jabloko, das russische Wort für Apfel. Hierher werden seine Flugblätter geliefert und hier dreht er Werbeclips für die sozialen Netzwerke. In dem Parteibüro kommen aber auch Unterstützer der Partei zusammen, manch ältere und viele junge Leute. Hier ist er mit ihnen im Gespräch, ermuntert sie weiterzumachen, obwohl die landesweite Parteiliste nicht zur Wahl zugelassen ist.
1: Ja, denn die diesjährigen Wahlen zur Staatsduma sind im Grunde genommen in vielerlei Hinsicht ein Referendum für die Bürger Russlands, ob sie den derzeitigen Kurs unterstützen oder nicht. Alles wird dadurch erschwert, dass Jabloko Mitte August von der Wahl ausgeschlossen, seine landesweite Parteiliste aus dem Wahlkampf gestrichen wurde. Den meisten Direktkandidaten, darunter auch mir, ist es jedoch gelungen, auf dem Stimmzettel zu bleiben, trotz des Drucks, den die Machthaber auf uns ausüben.
0: Viele Jabloko-Leute wurden in den vergangenen Monaten zu teils drakonischen Gefängnisstrafen verurteilt, wegen angeblicher Unterstützung von Extremismus beispielsweise. In Russland ein Vorwurf, den die Behörden Menschen machen, die politisch unliebsam sind. Andere mussten Geldbußen zahlen. Auch er, Artjom, wegen Diskreditierung der russischen Streitkräfte. Ein anderes Verfahren gegen ihn wurde eingestellt.
1: Nein, ich habe keine Angst. Ich stehe zwar unter einem gewissen Druck, aber ich habe nicht vor, nachzugeben. Ich werde auf den Stimmzetteln stehen und den Bürgern die Chance geben, für Frieden und Freiheit zu stimmen.
0: Bei der Duma-Wahl, das sagte unlängst Kreml-Chef Wladimir Putin, geht es um eines. Die Wählerschaft könne zeigen, dass sie hinter den Streitkräften steht und damit hinter dem Krieg in der Ukraine. Ein Referendum über Krieg oder Frieden, so sieht Artjom die Duma-Wahl. Oder wie ein Referendum über die Frage, ob die Duma mit ihrer präsidententreuen Politik so weitermachen kann wie zuvor. Im Juli hatte Parlamentssprecher Wjatscheslaw Volodin die Eintracht des Parlaments geradezu bejubelt. In der auslaufenden Legislatur seien fast 70% aller verabschiedeten Gesetze von allen Fraktionen unterstützt worden.
1: Die Kommunistische Partei der Russischen Föderation, die Neuen Menschen, die LDPR, Gerechtes Russland und so weiter, alle Parteien in der Duma sind Fraktionen von Geeintes Russland.
0: Geeintes Russland, die Partei, der Kreml-Chef Putin nahesteht. Tatsächlich erlebt die Regierung in der Duma kaum Widerstand gegen Gesetzeseingaben, wenn es um den Krieg in der Ukraine geht. Gar nicht.
1: Die Partei Jabloko betrachtet alle übrigen Parteien auf dem Stimmzettel als Parteien, die für die Fortsetzung des derzeitigen Kurses stehen und nicht der Position von Jabloko sowie der Position unserer Anhänger entsprechen. Deshalb ruft die Parteispitze dazu auf, die Listenwahlzettel ungültig zu machen und stattdessen für die Einzelkandidaten von Jabloko zu stimmen. Selbstverständlich. Oder die Stimmzettel einfach ungültig zu machen, falls es keine solchen Kandidaten gibt. Das ist die Position der Partei Jabloko.
0: Analysten meinen jedoch, dass Jabloko die 5%-Hürde schaffen könnte, wenn die Partei noch mit ihrer landesweiten Liste im Rennen wäre. Für eine Antikriegspartei wäre das ein Erfolg. Viele Russinnen und Russen treiben allerdings andere Themen um. Die wirtschaftliche Entwicklung, die Inflation, gestiegene Mieten, auch Korruption. Aber wenige bringen das in Zusammenhang damit, dass der Krieg in der Ukraine nicht allein Menschenleben, sondern auch Geld kostet. Wenn es jedoch um den Krieg geht, das besagen die jüngsten Umfragewerte, setzt die Mehrheit ihr Vertrauen in Kreml-Chef Putin. Artjom macht sich auf, will weitere Flugblätter verteilen, wieder unterstützt von seiner Verlobten Mirina. Während der Fahrt ein Gespräch mit beiden darüber, ob sie sich sicher fühlen mit ihrer Antikriegshaltung. Immerhin ist der Druck gegen Jabloko und die Parteileute ja groß. Nein, er habe keine Angst, sagt Artjom, anders seine Verlobte Mirina.
3: Man kann leider gar nicht anders als Angst zu haben, aber ich unterstütze aufrichtig all sein Tun. Und ich wünsche mir von ganzem Herzen, dass er die Reform durchsetzen kann, die er sich wünscht. Damit wir eine wirklich gute, glückliche Zukunft haben. Ohne Gerichtsprozesse und ohne all diesen Schrecken, den es gerade gibt.
2: Oppositionspolitiker als Direktkandidaten bei der Wahl zum Parlament in Russland. Das war der Beitrag von Björn Blaschke. Die Zeit, es ist 1.24 Uhr.
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2: Heute vor 150 Jahren erhielt ein US-Amerikaner das Patent für seinen Carpet Sweeper, den ersten mechanischen Teppichkehrer. Peter Meyer-Hüsing blickt zurück.
5: Es beginnt mit einem sehr hartnäckigen. Der quält zunehmend Melville Bissell. Er führt in den 1870er Jahren zusammen mit seiner Frau Anna einen Laden für Geschirr- und Glaswaren in Grand Rapids, Michigan. Ihre Waren kommen gut verpackt, vornehmlich in Sägemehl an. Und das verursacht, eben bei Mr. Bissell immer mehr. Er sinnt auf nachhaltige Abhilfe, denn das bis dahin übliche Fegen funktioniert nicht und häufiges Teppichklopfen ist einfach zu zeitraubend. Dann präsentiert Melville Bissell das Ergebnis seiner Tüftelei, einen mechanischen Teppichkehrer. Das Gerät auf Gummirädern befördert über geschickt angeordnete Rollbürsten den Schmutz vom Boden in eingebaute Behälter, die dann ausgeleert werden. Für diesen Carpet Sweeper, also Teppichkehrer, erhält er 1876 das US-Patent 182346.
6: Das Ziel meiner Erfindung ist das effektive Kehren von Teppichen und Böden, sogar mit unebener Oberfläche, besser als jede Methode zuvor.
5: Die Teppichkehrer sind klein, leicht, brauchen weder Steckdose noch Batterien, sind leise und günstig. Retro-Technik im besten Sinne. Und damit wirbt die Bissell Company, immer noch ein Familienunternehmen in mittlerweile fünfter Generation, bis heute.
7: Here at Bissell, we invented sweepers, so we get it.
5: In Deutschland kommt der mechanische Teppichkehrer erst 1960 in den Handel, quasi parallel zum Siegeszug des elektrischen Staubsaugers, was dem Verkaufserfolg aber keinen Abbruch tut.
8: Wir haben mal früher mal 10.000 Teppichkehrer pro Tag hergestellt. Ja, und die musste man eigentlich gar nicht verkaufen, es war eher ein Verteilen. Das waren die Vorteile noch der 60er Jahre.
5: So erinnert sich ein Mitarbeiter der Firma Lifehide an die Hochzeit der mechanischen Krümel- und Staubvernichter. Der Hersteller aus Nassau in Rheinland-Pfalz besaß damals quasi ein Monopol auf den Teppichkehrer.
9: Und mal diese Fusseln und der Staub, wenn Sie nur endlich diesen Dings da hätten, diesen Lifehide Regulus.
10: Wir haben ihn jetzt.
9: Fantastisch.
10: Einstellbar, stufenlos. Er kehrt alles vom dicksten Teppich bis zum glatten Boden.
5: Die Erfolgsgeschichte der Bissells begann mit der Erteilung des Patents für einen mechanischen Teppichkehrer am 19. September 1876. Das war heute vor 150 Jahren.
2: Der Stichtag war das von Peter Meyer-Hüsing.
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11: Mit Jan Möller. Tja, das bunte Wiesentrikot des FC Bayern, das gefällt nicht allen. Da gab es auch Kritik von vielen Fans. Aber wie die Münchner in diesen Trikots gespielt haben gegen Union Berlin, das war begeisternd. 7:0. Edgar Endres war für uns dabei.
12: Am Schluss machen es die Bayern sogar noch ein bisschen gnädig mit Union Berlin. Chancenlos. Die Berliner, die nur in den ersten 15 Minuten gut mithalten können. Dann das 1:0 durch Jamal Musiala. Er mit seinem ersten Saisontor. Harry Kane trifft in der 39. sein 100. Bundesliga-Tor im 98. Spiel. Neuer Bundesliga-Rekord, dann Olise kurz vor der Pause zum 3:0. Nach dem Wechsel wird es brutal für die Eisernen. 4:0, Harry Kane in der 54. Saibari mit seinem ersten Tor, der Marokkaner in der 70. Und dann noch einmal Olise in der 73. zum 6:0. Den Schlusspunkt setzt der überragende Franzose in der 76. Minute für Union Berlin. Die höchste Bundesliga-Niederlage in der Vereinsgeschichte und für die Bayern ein vorgezogenes Wiesengeschenk.
11: Und damit stehen die Bayern vorerst an der Spitze. Die einzigen Teams ohne Punktverlust sind aber Freiburg und Dortmund und die könnten heute wieder vorbeiziehen. Gern wieder in der Bundesliga spielen würde auch der VfL Wolfsburg, der ist ja nur noch zweitklassig. Der Start in die Saison war durchwachsen, aber gegen Darmstadt 98, das war stark. 5:1, drei Torvorlagen von Fabian Rehse, jeweils zweimal haben Alexander Bernhardsson und Robert Glatzel getroffen und der weiß auch, der VfL ist der Topfavorit in dieser Liga.
13: Ja klar, wir hören es häufig, aber wir haben auch schon oft gesagt, wir können uns davon nichts kaufen. Die zweite Liga ist total umkämpft und wir müssen erstmal den Kampf annehmen, uns in jedes Spiel reinkämpfen und dann können wir unsere individuelle Qualität auf den Platz bringen. Aber ja, wie gesagt, dass uns die Gegner stark reden, bringt uns gar nichts. Wir müssen es abliefern und ich glaube, heute haben wir einen Schritt in die richtige Richtung gemacht.
11: In der Tabelle geht es nach oben. Der VfL jetzt erstmal auf Rang 4, direkt vor dem 1. FC Magdeburg. Der hat in Fürth unentschieden gespielt, 1:1. Stichwort Wolfsburg nochmal, die Fußballerinnen des VfL, die haben in der Bundesliga ihre erste Niederlage kassiert, 1:2 in Hoffenheim. Für die TSG war es der erste Sieg. Und das Rhein-Main-Duell hat Aufsteiger Mainz gegen Frankfurt nach einer 2:0 Pausenführung noch verloren mit 2:3. Ab dem kommenden Sommer wird sich dann einiges ändern in der Bundesliga der Frauen, denn sie wird dann nicht mehr vom DFB, sondern alleinverantwortlich vom neuen Ligaverband FBL organisiert. Diese Ausgliederung ist nun auch offiziell beschlossen worden beim DFB-Bundestag. Philipp Hofmeister hat den für uns verfolgt. Was bedeutet das jetzt konkret?
14: Ja, das bedeutet vor allem, dass man die internationale Wettbewerbsfähigkeit der Clubs und auch der Bundesliga stärkt und weiter erhöht, findet jedenfalls Frauen-Bundesliga-Präsidentin Katharina Kiel, die auch von einem starken Signal spricht, das von diesem einstimmigen Beschluss des DFB-Bundestags ausgeht. Im Männerfußball wird ein solches Modell, in dem der Ligabetrieb losgelöst vom Verband ist, ja schon seit vielen Jahren erfolgreich praktiziert. Der Frauenfußball wird da jetzt nachziehen, um sportlich und auch wirtschaftlich die anderen europäischen Ligen, vor allem die aus England, nicht komplett aus den Augen zu verlieren. Ab kommendem Sommer machen die 14 Clubs der Frauenbundesliga dann ihr eigenes Ding. Und sie freuen sich alle drauf.
11: Und Freude herrscht auch bei den Basketballfans, denn es geht wieder los. Bundesliga der Männer, der deutsche Meister Alba Berlin hat das Eröffnungsspiel gegen Chemnitz gewonnen, 89:82. Nikolaus Hillmann hat ein langes, spannendes Spiel gesehen, zusammen mit 10.000 Fans.
15: In den ersten drei Vierteln die Gäste aus Chemnitz durchaus auf Augenhöhe mit Alba Berlin. Keine Mannschaft konnte sich so richtig absetzen. Das änderte sich erst in den letzten 10 Minuten, als Albas Neuzugang Jordan Ford 9 seiner insgesamt 14 Punkte erzielte, eine starke Vorstellung in diesem letzten Viertel ablieferte, er auch bester Werfer seines Teams. Ebenso gut auf der anderen Seite der Kanadier Smith, der mit 19 Punkten für die Chemnitzer am erfolgreichsten war. Aus dem letzten Viertel also zeigte Alba das, was die Mannschaft auszeichnete. Gute Spielzüge, gute Defensive und letztlich ein ungefährdeter 89-82 Erfolg gegen Chemnitz.
11: Und dann noch der Blick in die Handball-Bundesliga der Männer. Da bleibt Rekordmeister THW Kiel ohne Punktverlust 28-27 in Eisenach. Eine ganz enge Angelegenheit. Und das war es auch im schwäbischen Derby. Da hat sich Stuttgart beim Aufsteiger Balingen durchgesetzt mit 29-28.
2: Das war der Sport mit Jan Möller.
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16: Um 1.31 Uhr mit Katja Kindermann. Bund und Länder haben sich wegen der hohen Spritpreise auf einen neuen Tankrabatt geeinigt. Er soll am 1. Oktober in Kraft treten und bis zum Jahresende gelten. Aus Berlin, Maximilian Ulrich.
17: Der Tankrabatt soll zurückkommen. Dafür will die Bundesregierung die Energiesteuer auf Sprit senken, sodass der Preis für einen Liter Benzin oder Diesel um 17 Cent sinkt. Bund und Länder wollen außerdem einen Spritpreisdeckel vorantreiben, wie es ihn in Belgien oder Luxemburg gibt. Also einen staatlich festgelegten Maximalpreis für Sprit. Darüber soll es nun Gespräche mit der Mineralölwirtschaft geben. Dieser Preisdeckel soll nicht dauerhaft sein und spätestens am 1. Januar 2027 in Kraft treten.
16: US-Präsident Trump schränkt die Pressefreiheit in den USA weiter ein. Mehrere Medien dürfen nicht mehr zu Pressekonferenzen ins Weiße Haus. Aus Washington, Ralf Borchert.
18: Es ist eine neue Eskalationsstufe in Trumps Dauerfehde mit kritischen Medien. Der Präsident kündigte an, den weltweit bekannten Nachrichtensender CNN aus dem Weißen Haus zu verbannen. Außerdem den Fernsehsender MS Now, früher MSNBC, und das Newsportal Politico, das zum deutschen Axel Springer-Konzern gehört. Trump drohte, weitere Medien, die seiner Ansicht nach Falschinformationen verbreiten, würden folgen.
16: Die EU-Staaten haben sich noch immer nicht auf eine Verlängerung der Sanktionen gegen Russland geeinigt. Wie die irische Ratspräsidentschaft mitteilte, sind weitere Beratungen nötig. Die nach dem russischen Einmarsch in die Ukraine verhängten Sanktionen müssen alle 6 Monate einstimmig von den EU-Staaten verlängert werden. Die Frist läuft in der Nacht von Dienstag auf Mittwoch ab. Hintergrund der zähen Verhandlungen ist die Forderung Frankreichs, einen russischen Milliardär von der Sanktionsliste zu streichen. In Kuba ist das Stromnetz komplett zusammengebrochen. Wie das Energieministerium mitteilte, waren etwa 9 Millionen Menschen ohne Strom. Die veraltete kubanische Energieversorgung leidet seit langem unter Treibstoffmangel, einer maroden Infrastruktur und der von den USA verhängten Ölblockade. Auch vor dem jetzigen landesweiten Zusammenbruch kam es in Kuba regelmäßig zu flächendeckenden Stromausfällen. Und das Wetter in Deutschland. Oft bewölkt, nur im Norden und Nordwesten einige Schauer, Tiefstwerte bis 5 Grad. Tagsüber im Norden viele Wolken und örtlich Regen, im Süden freundlich, an der See stürmisch. Höchstens 18 bis 26 Grad. Am Sonntag bewölkt und windig, von Norden her Regen bei 17 bis 27 Grad. Und am Montag im Norden und Osten wechselhaft, nach Südwesten hin heiter bis wolkig, bei Temperaturen von 16 bis 23 Grad. Das waren die Nachrichten.
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2: A2 Dortmund Richtung Hannover. Zwischen Bad Nenndorf und Wunstorf-Lute gibt es 2 Kilometer stockenden Verkehr. Und die A40 Venlo Richtung Duisburg ist zwischen Kempen und Kerken wegen Bergungsarbeiten bis etwa 6 Uhr gesperrt. Fahren Sie vorsichtig und kommen Sie gut an.
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2: Mit Alex Grantl. Und mit diesem Thema, wenn man die, Entschuldigung, ich bin etwas durcheinander gekommen, mal schnell die Öffnungszeiten des Restaurants um die Ecke suchen oder nachsehen, wer bei der nächsten Wahl kandidiert. Für beides nutzen viele Menschen ganz selbstverständlich Google. Aber statt einer Liste mit verschiedenen Treffern bekommen wir inzwischen häufig eine fertige KI-Zusammenfassung angezeigt. Und gerade bei politischen Themen ist entscheidend, aus welchen Quellen die entsteht und was darin möglicherweise fehlt. Algorithm Watch warnt entsprechend vor den Folgen für unabhängige Medien und die Vielfalt unserer politischen Meinungsbildung. Nasir Mahmoud.
19: Noch nutzen wenige Menschen Chatbots gezielt für Nachrichten und politische Informationen. Anders sieht es mit Google aus. Die Suchmaschine hält noch immer einen Marktanteil von rund 81% in Deutschland. Wer dort nach Nachrichten oder bestimmten Themen schaut, kriegt bei manchen Google-Suchanfragen völlig ungefragt eine KI-Zusammenfassung zum gesuchten Thema angezeigt. Clara Helming von Algorithm Watch sieht das kritisch. Die NGO hat vor kurzem untersucht, wie Googles KI-Übersichten mit Fragen zu Parteien und Wahlen umgehen.
20: Die Menschen, die haben eine gesunde Skepsis, würde ich sagen, wenn es um KI und Nachrichten geht. Und Google grätscht da so ein bisschen rein und zeigt einem einfach eine KI-Übersicht an, egal ob man möchte oder nicht.
19: Das Problem an der Sache, die Zusammenfassung verlockt dazu, nur sie zu lesen und nicht mehr den Links zu den journalistischen Quellen zu folgen. Medien, auf die sich die KI-Zusammenfassung beruft, sind auf die Weiterleitung durch Google auf ihre Websites angewiesen. Medienwissenschaftler Dr. Pascal Schneiders erklärt, die Gefahr fehlender Reichweite und fehlender Werbeeinnahmen.
21: Das kann natürlich die ganze Finanzierung von Journalismus enorm in Bedrängnis bringen. Und ein Journalismus, der sich nicht finanzieren kann, der wird auch irgendwann weniger werden.
19: Das Resultat? Weniger Medienvielfalt und damit auch weniger Vielfalt bei Themen und Perspektiven. Dabei sind KI-Übersichten und Chatbots auf die Arbeit von Journalistinnen und Journalisten angewiesen. Sie liefern die Inhalte. Schon jetzt sei laut ihrer Analyse die Quellenvielfalt in der Google-KI ein Problem, sagt Clara Helming von Algorithm Watch.
20: Die Hälfte aller Links, die in den KI-Übersichten zitiert wurden, stammen von nur 10 unterschiedlichen Quellen.
19: Lokalzeitungen tauchen beispielsweise kaum in den Quellen auf. Ein weiteres Problem sind Kooperationen von KI-Anbietern mit Medienunternehmen. OpenAI zum Beispiel, die Firma hinter ChatGPT, arbeitet inzwischen mit verschiedenen Medien zusammen, darunter mit dem Axel Springer Verlag. Eine Untersuchung des Think Tank Agora Digitalwende hat ergeben, dass mehr als jeder dritte Quellenverweis von ChatGPT auf die Webseite von Springers Welt führt. Immerhin, noch seien Google-KI-Zusammenfassungen weitestgehend frei von Fake News. Aber wie hat sich die KI-Zusammenfassung inhaltlich geschlagen? Algorithm Watch hat die Positionen der Kandidatinnen und Kandidaten der Wahlen im September gegoogelt.
20: Da haben wir gesehen, dass die KI sehr häufig recht schmeichelnd über die Politikerinnen und Politiker redet. Also so lobende Formulierungen hatten. Also da findet man häufig so Wörter wie pragmatisch, bürgernah, praxisorientiert, die einfach eher so ein bisschen werbend sind als jetzt neutral beschrieben.
19: Das habe übrigens nicht für alle Parteien gleichermaßen gegolten. Besonders gut weggekommen sei die CDU. Eine mögliche Erklärung für die positive Darstellung könnte sein, dass generative KI dazu neigt, den Nutzenden schmeicheln zu wollen. Eine breite Basis für freie Meinungsbildung liefere das nicht. Algorithm Watch kommt zu dem Ergebnis, die KI-Übersichten bei Google sind nicht nur eine Gefahr für unabhängigen Journalismus, sondern dadurch insgesamt für die Demokratie. Deshalb hat Algorithm Watch zusammen mit weiteren Organisationen eine Beschwerde bei der Bundesnetzagentur eingelegt. Diese ist die zuständige Beschwerdestelle bei Verstößen gegen den Digital Services Act, also die EU-Verordnung, die digitale Plattformen reguliert. Ziel der Beschwerde: Die EU-Kommission soll das Vorgehen von Google untersuchen und gegebenenfalls regulieren.
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2: Viele Menschen im Ruhestand sind unsicher, wie lange ihre Ersparnisse ausreichen. Einige Fachleute sagen, manche sind zu vorsichtig beim Ausgeben und schränken sich dann viel mehr ein, als es eigentlich nötig wäre. Wie viel Vermögen sich im Ruhestand wirklich nutzen lässt, das hat Angela Göpfert recherchiert.
23: Wer fürs Alter Geld am Kapitalmarkt angelegt hat, steht im Ruhestand vor einer schwierigen Frage. Wie viel davon kann ich ausgeben, ohne dass das Geld später knapp wird? Eine bekannte Faustregel sagt, 4% des Vermögens im ersten Jahr, danach steigt der Betrag mit der Inflation. Jahrzehntelang galt das als ziemlich solider Richtwert. Markus Weiß vom Ruhestandsplaner Retire Capital.
24: Und diese 4%, die besagen eben, dass wenn man über 30 Jahre entnimmt, und zwar konstant 4%, und diesen Betrag auch noch um die Inflation jährlich anpasst, dann hat man eine hohe Chance in einem gemischten Portfolio aus Aktien und Anleihen, dass dieser Plan aufgeht, dass es also nicht zu einer Pleite führt.
23: Ganz überholt ist diese Regel nicht. Auch das US-Finanzanalysehaus Morningstar kommt aktuell auf knapp 4%. Mehr Spielraum hat aber, wer seine Ausgaben flexibel an die Lage an den Börsen anpasst. Nach guten Jahren also mehr entnehmen, nach schlechten weniger.
24: Da gehen Sie ja automatisch dann mit dem Kapitalmarktverlust auch nach unten in der Entnahmerate und schonen sozusagen Ihr Kapital, dass es auf jeden Fall bis zum gewünschten Enddatum reicht.
23: Hinzu kommt: Mit zunehmendem Alter sinken die Ausgaben bei vielen ohnehin. Das zeigt eine aktuelle Studie des US-Ökonomen David Blanchett, selbst bei finanziell gut aufgestellten Haushalten. Wer trotzdem bis ins hohe Alter mit gleich hohen Ausgaben rechnet, hat am Lebensende womöglich mehr Geld übrig als nötig. Noch einmal Markus Weiß.
24: Da ist in unserer Studie, wir haben mit 300.000 Euro Startkapital gerechnet, nach 35 Jahren im Durchschnitt noch 1,1 Millionen übrig. Also Kapital, was man eigentlich hätte verleben können.
23: Natürlich ist das ein Luxusproblem, das längst nicht alle Rentner haben. In Deutschland bleibt Altersarmut für viele ein reales Risiko. Die Frage, wie viel Vermögen man im Ruhestand tatsächlich verbrauchen sollte, stellt sich vor allem für diejenigen, die über größere Rücklagen verfügen.
2: Es gibt Straftäter, die immer wieder Straftaten begehen, sogenannte Mehrfachtäter und Intensivtäter. Unsere Reporterin Christiane Spohn wollte wissen, was einen dieser Menschen antreibt und hat dazu einen Mann in der Justizvollzugsanstalt Rohrbach in Rheinland-Pfalz getroffen.
0: Max ist 32 Jahre alt. Max ist nicht sein richtiger Name. Er will anonym bleiben. 4 Jahre und 5 Monate muss er in Rohrbach absitzen wegen schwerer Körperverletzung. Max glaubt, alles hat angefangen, als er mit 9 Jahren ins Heim kam.
1: Ja, dann raucht man das erste Mal mit 11. Man hat den ersten Geschäftsverkehr mit 12. Man trinkt das erste Bier mit 12. Man klaut Rolle. Man macht halt so Dinge, die man halt eigentlich nicht machen sollte, die aber halt einfach dort zum Alltag gehören, weil man dann immer beweist, was man drauf hat.
0: Im Heim habe sich niemand so richtig um ihn und die anderen Kinder gekümmert. Max ist immer wieder aus dem Heim abgehauen, bis ihn mit 12 die Polizei das erste Mal erwischt hat, mit einem geklauten Roller. Das erste Mal sei es noch schlimm gewesen.
1: Ja, man weint dann vielleicht beim ersten Mal, beim zweiten Mal, vielleicht irgendwo ist dann der Reiz, das dann trotzdem zu machen, größer als das sein zu lassen. Dann merkt man so, so schlimm war es ja gar nicht. Ist ja eigentlich gar keine krasse Strafe bei rausgekommen. Ich musste vielleicht 1000 Mal schreiben, ich darf keinen Roller klauen.
0: Viel mehr sei nicht passiert. Denn mit 12 ist man noch nicht strafmündig. Max hat weitergemacht, bis er mit 14 Jahren zu 11 Monaten Jugendarrest verurteilt worden ist, wegen Körperverletzung. Max kommt immer wieder ins Gefängnis und bleibt trotzdem kriminell.
1: Wenn ich heute so drüber nachdenke, ich habe die Gefahr gesucht. Ja, ich wusste gar nicht, was richtig und falsch ist. Und alles, wo ich dachte, das, was ich jetzt mache, ist richtig, war einfach komplett falsch.
0: Heutzutage würde Max schneller gestoppt werden. Denn inzwischen gibt es in Rheinland-Pfalz ein Programm gegen Intensivstraftäter. Polizei und Justiz konzentrieren sich auf solche Täter, beobachten und besuchen sie und warnen. Denn wenn sie dann nochmal straffällig werden, kommen sie schneller ins Gefängnis. Polizisten finden das gut, Max auch. Er ist erst mit 32 in der JVA Rohrbach aufgewacht. Eine Aufseherin hat ihm die Meinung gesagt. Erst dann war er bereit, seine Taten aufzuarbeiten. In 2 Monaten kommt er raus. Er hat schon eine Wohnung und einen Job. Diesmal will er alles richtig machen.
1: Ich muss mich jetzt beweisen. Also ich muss mich nicht nur bei meiner Familie beweisen, sondern auch beim Staat beweisen. Also ich habe sehr, sehr viel, woran es gerade diesmal dran hängt. Ja. Und diesmal lasse ich mir diese Chance nicht nehmen, weil ich bin mehr als nur das, als kriminell zu sein.
2: Was treibt Intensivstraftäter an? Das war der Beitrag dazu von Christiane Spohn. Die Zeit, es ist 1.43 Uhr.
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2: Fähigkeiten wie Zuhören, Empathie und Kompromissfähigkeit sind hilfreich in einer demokratischen Gesellschaft und man kann diese Kompetenzen trainieren, zum Beispiel an der Hamburger Volkshochschule. Unsere Reporterin Charlotte Littgen hat sich so einen Demokratiekurs für uns angesehen.
3: 2, 3, 3,
6: nach einem ersten Aufwärmtanz kann es losgehen. Denn heute wird in der Hamburger Volkshochschule trainiert. Und zwar Demokratie. Dazu gehören Zuhören, Empathie, aber auch Mut zum richtigen Streiten. Und das alles kann gelernt werden. Davon ist Kursleiterin Helena Peltonen-Gassmann überzeugt, die auch im Landesvorstand des Vereins Mehr Demokratie ist.
22: Es ist wie ein Muskeltraining. Wir stellen diese Parallelität deswegen her, weil das sind alles Fähigkeiten, Kompetenzen, die man tatsächlich üben kann. Also richtig üben und trainieren kann.
6: Mit der kleinen Tanzübung am Anfang der Stunde will sie die Stimmung auflockern. Dominik Lutz ist der einzige männliche Teilnehmer heute. Er fragt sich, wie gehe ich damit um, wenn Teile der Gesellschaft ganz anders denken als ich?
25: Wir haben das Thema diskutiert, wie wir uns auch im Zuge der Wahlen in Sachsen-Anhalt verhalten. Und das war vorher schon Thema und absehbar, wie es sich entwickelt, und fanden es spannend, das zu diskutieren, wie man sich verhalten kann.
6: Jetzt wird erstmal ein Meinungsbild gemacht. Bürgergeld kürzen, Tempolimit einführen, soll es ein bedingungsloses Grundeinkommen geben? Die insgesamt 13 Teilnehmenden sollen sich zu den verschiedenen Themen je nach ihrer Meinung im Raum verteilen. Zustimmung nach rechts, Ablehnung nach links. Bei der Frage, ob es ein Tempolimit geben sollte, zögert eine Frau erst und stellt sich dann doch entgegen der meisten auf die andere Seite, Richtung Ablehnung. Die Trainerin freut das.
5: Das ist Demokratie. Genau, wir brauchen Mut, um unsere Meinung zu äußern.
6: Allerdings zeigt sich, richtiges Streitpotenzial gibt es in dieser Gruppe nicht. Die meisten haben hier im Raum ähnliche Meinungen. Trainerin Helena Peltonen-Gassmann erklärt, woran das liegt.
5: Man sieht es hier an dieser Verteilung, dass es hier nicht eine große Spaltung gibt. Hamburg ist relativ robust in seinen sozialen Haltungen. Wir können es uns auch leisten. Das wäre auf dem Land vielleicht ganz anders.
6: In Zweiergruppen sollen die Teilnehmenden ihre Meinungen zum bedingungslosen Grundeinkommen austauschen. Dabei geht es aber nicht darum, wer Recht hat, sondern darum, sich gegenseitig zuzuhören. Für die Teilnehmerin Katrin Bannhardt ist das nicht immer leicht.
7: Ich kann Empathie, aber so einen Konflikt richtig aushalten, das fällt mir schon mal wesentlich schwerer.
6: Der Ansatz des Kurses heute: Demokratie fängt im Kleinen an, auf der Parkbank oder im Supermarkt. Auch Teilnehmerin Nadja Weiß will sich vornehmen, im Alltag öfter mit Menschen ins Gespräch zu kommen, die anders denken als sie.
7: Genau, dass wir nicht nur denen zuhören, die irgendwie bei uns auf einer Wellenlänge sind, sondern dass wir auch denen zuhören, die anderer Meinung sind. Und dass wir das nicht verurteilen, sondern dass wir versuchen, diese Empathie auch wirklich im Alltag zu leben.
6: Anderthalb Stunden geht der Kurs. Eine Übung für mehr Miteinander in der Gesellschaft, weiß die Trainerin Helena Peltonen-Gassmann.
5: Tatsächlich ist es so, diese Polarisierung, die in der Gesellschaft stattgefunden hat und nicht nur hierzulande in Deutschland. Wir wissen, dass das weltweite Bewegungen sind, die bewusst geschürt werden von politischen Kräften. Und dagegen wollen wir etwas ganz Breites entgegenstellen.
6: Sie zeigt heute, Demokratie ist zwar anstrengend und das Zuhören allein kann auch nicht alle Konflikte lösen. Aber ohne Verständnis füreinander geht es nicht.
2: Die Bundesregierung hatte Russland verantwortlich gemacht für den versuchten Drohnenanschlag am Flughafen Leipzig-Halle. Eine Konsequenz war, das russische Generalkonsulat in Bonn sollte schließen. Am Freitag gestern ist die Frist dafür abgelaufen. Markus Sambale.
8: Vor 2,5 Wochen hat die Bundesregierung ihre Sanktionen gegen Russland verkündet. Eine der Maßnahmen tritt in Kraft, die Schließung des russischen Generalkonsulats in Bonn, die Außenminister Wadefuhl damals angeordnet hatte.
9: Das ist eine harte Reaktion, das Generalkonsulat in Bonn zu schließen. Das ist eine erhebliche Einschränkung der russischen Möglichkeiten in Deutschland.
8: Schon am Dienstag wurde am Bonner Konsulatsgebäude die russische Flagge eingeholt. Am Mittwoch wurden die Beschäftigten ausgeflogen nach Moskau mit einer russischen Staatsmaschine. Die Bundesregierung erteilte für diese Abholaktion eine Ausnahmegenehmigung. Schnell raus aus Deutschland sollten die, die in Bonn als Diplomaten und Konsularbeamte angemeldet waren, von denen viele aber, so der Vorwurf, nicht nur russische Pässe und Visa bearbeitet haben sollen, sondern womöglich ganz andere Aufträge hatten. Die Politikwissenschaftlerin Stefanie Babst beschreibt das Bonner Konsulat, genauso wie das russische Haus in Berlin, das ebenfalls schließen muss, als Ort,
10: wo sich normalerweise russische Agenten und Spione tummeln, die Desinformationskampagnen und andere Spionagetätigkeiten ausüben.
8: Die Arbeit der russischen Geheimdienste in Deutschland zu schwächen, darum geht es dem deutschen Außenminister. Aber auch um ein Signal, dass hybride Angriffe wie der Leipziger Drohnenvorfall nicht folgenlos bleiben.
9: Man darf Russland nicht in dem Irrglauben lassen, dass es derartige Dinge tun kann, ohne dass Deutschland reagierte.
8: Die russische Regierung bezeichnete das Vorgehen der Bundesregierung als grundlose Provokation, ordnete im Gegenzug an, dass deutsche Einrichtungen in Russland schließen müssen. Das war in Berlin erwartet und einkalkuliert worden und auch, dass im deutsch-russischen Verhältnis jetzt noch mehr zerbrochen ist. Doch wie soll es weitergehen? Die Bundesregierung bleibt bei ihrer Linie.
9: Wir wollen zu Russland ein anderes Verhältnis, wir wollen ein konstruktives Verhältnis, wir bleiben offen für das Gespräch.
8: Und gleichzeitig demonstriert die Bundesregierung weiterhin Härte. Sie hat angekündigt, nach dem Drohnenvorfall stärker gegen die Öltanker der sogenannten russischen Schattenflotte vorzugehen. Mit maroden Tankschiffen unter der Flagge anderer Länder exportiert Russland weiterhin Erdöl, durch die Ostsee beispielsweise an den EU-Sanktionen vorbei. Die Politikwissenschaftlerin Stefanie Babst hält die deutsche Handhabe dagegen aber für begrenzt.
10: Wir können natürlich auch unsere eigenen militärischen Möglichkeiten nutzen und stärker auch die Schattenflotte verfolgen. Aber richtig stoppen können wir sie aus einer Vielzahl von Gründen, vornehmlich internationalen rechtlichen Gründen, nicht.
2: Und wir müssen kurz unterbrechen für eine wichtige Verkehrsmeldung. Achtung, ein Falschfahrer auf der A7 Kassel-Fulda zwischen Fulda-Nord und Dreieck-Fulda kommt Ihnen ein Falschfahrer entgegen. Fahren Sie äußerst rechts und überholen Sie nicht. Auf der A7 Kassel-Fulda zwischen Fulda-Nord und Dreieck-Fulda ist ein Falschfahrer unterwegs. Vorsicht in beiden Richtungen. Und damit zurück zum Beitrag.
8: Die Spannungen zwischen Deutschland und Russland dürften also weitergehen und die Schließung des russischen Generalkonsulats in Bonn war womöglich nicht die letzte Stufe in diesem Konflikt.
11: Kultur.
2: John Lennon und Paul McCartney haben die Musik der Beatles besonders geprägt. Aber wie war die Zusammenarbeit zwischen den beiden wirklich? Das wollte der britische Musikjournalist Ian Leslie wissen und er hat ein Buch darüber geschrieben. Unser Reporter Ocke Bandixen hat mit ihm gesprochen und da ging es natürlich viel um die Musik.
12: Lennon-McCartney, das war mehr als eine Signatur unter der großen Mehrheit der Beatles-Lieder. Es war, sagt der Autor Ian Leslie, das äußere Zeichen für den Kern der Beatles und die zentrale Beziehung im Leben dieser beiden Männer. Zumindest bis 1970, bis die Beatles sich auflösten. Eine Beziehung mit Liedern.
13: So the friendship was always about music and songs. That's where they put their feelings. That's where they put their emotions.
12: In ihre Songs floss alles ein, sagt Ian Leslie, ihre Gefühle. Auch die, über die sie sonst nicht sprachen. Lebensfreude, Übermut, Eifersucht, Sehnsucht, Trauer, Verliebtheit. John Lennon und Paul McCartney nahmen das von ihren großen Vorbildern aus den USA auf und schrieben Lieder wie Dialoge miteinander. Schrieb der eine Girl, kam von dem anderen Michelle. Erinnerte sich John Lennon an die Strawberry Fields in Liverpool, antwortete Paul McCartney mit einer Erinnerung an die Penny Lane der Stadt. Eine Art Musik-Ping-Pong. Das fing schon an, als sie sich kennenlernten, sagt Ian Leslie, als sie 14 und 16 Jahre alt waren. Und sich ihre Song-Ideen zeigten. Schon ein Zeichen der persönlichen Bindung.
13: And so from that early stage, they were showing each other, oh, you know, I've got this. I've thought about this. What about you? And it relied on a personal bond, because you don't show people things like that unless you feel like you trust them.
12: Ian Leslie belegt seine These anhand von Liedern der beiden und erzählt nebenbei noch einmal die bekannte Geschichte der Band. Seine Perspektive bietet dennoch mehr als die meisten Bücher über die Beatles, denn es wird noch einmal deutlicher, wie sich John Lennon und Paul McCartney gegenseitig anspornten, unterstützten, Ideen austauschten. Fehlte ein Mittelteil, half der andere aus. Ein Kontrapunkt im Text nötig, der andere lieferte ihn. Lennon-McCartney, das war eben auch ein gemeinsames Qualitätssiegel, sagt er. Richtig spannend wird es im hinteren Teil des Buches, wenn Ian Leslie nachzeichnet, wie sie sich nach dem Ende der Beatles Lieder als Botschaften schickten. Erst im Streit um den Manager und die Finanzen beklagte sich Paul in seinem Lied Too Many People, dass zu viele in dem Streit reinredeten, antwortete John mit How do you sleep? Wie kannst du überhaupt noch ruhig schlafen? Aber später gab es ebenso musikalisch freundliche Botschaften in Songs. Zum Beispiel sang John Lennon bei seinem letzten Konzertauftritt Mitte der 70er Jahre als Gast von Elton John einen Song von Paul. Eine Geste der Freundschaft nach all dem Streit. Natürlich ist das Buch etwas für Beatles-Nerds, aber auch Menschen, denen einfach die Musik gefällt, bekommen nebenbei, eben anhand der Lieder, die Geschichte der Beatles spannend erzählt. Es ist schließlich, sagt Ian Leslie, die spannendste kulturelle Geschichte des 20. Jahrhunderts. Eine Abenteuerreise, wie diese Jungs aus den Liverpooler Vororten mit ihrer Musik die Welt veränderten. Was zugleich die Frage beantwortet, warum wir immer noch über sie sprechen.
13: It's the greatest story of the 20th century, really, I think. Greatest cultural story. It's our fascination with that story and of course with the music.
2: John und Paul, eine musikalische Liebesgeschichte von Ian Leslie, ist im Heine Verlag erschienen. Das war der Beitrag von Oke Bandixen.
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2: Holt die AfD in Mecklenburg-Vorpommern ihren nächsten Wahlsieg oder schafft es die SPD nach einer Aufholjagd bei der Landtagswahl vorne zu liegen? Beide Parteien liefern sich ein Kopf-an-Kopf-Rennen. Gleichzeitig muss die CDU zittern und könnte zum ersten Mal den Einzug in einen Landtag verpassen. In Umfragen liegt sie nur knapp über der 5%-Hürde. Dazu schauen wir uns jetzt die Standpunkte der verschiedenen Medien an und wir beginnen mit der Süddeutschen Zeitung. Im Kommentar dort werden die Fragen aufgeworfen, was sich aus den Wahlkämpfen im Osten lernen lässt und wie Ministerpräsidentin Schwesig von der SPD ihren eigenen Aufbruch erzeugt hat.
14: Nicht Leitartikel entscheiden Wahlen, sondern der Algorithmus. Manuela Schwesigs Team hat das erkannt. Statt anstrengender Zeitungsinterviews gab es eine Flut an Reels und politischen Botschaften, die leicht geteilt werden können. Immer weniger Menschen bilden sich Meinungen durch den sachlichen Austausch von Argumenten. Viele formen ihr Weltverständnis via Instagram, TikTok oder in dunkleren Ecken des Internets, wo es kaum Widerspruch gibt. Aber auch diese Menschen wollen nicht ewig Denkzettel verteilen, sondern gestalten, Teil eines Aufbruchs sein. Schwesigs Endspurtkampagne Frau gegen Blau mag mögliche Koalitionspartner Stimmen kosten, aber ihr Kampf gegen Rechtsextremismus ist glaubhaft. Im Zeitalter der Personalisierung hat Manuela Schwesig ihren eigenen Aufbruch erzeugt.
2: Der Kommentar der Pforzheimer Zeitung befasst sich mit dem Vorwurf gegen Schwesig, dass sie nur auf eigene Rechnung spiele und möglichen Koalitionspartnern damit Stimmen abgrabe.
14: Was soll sie denn sonst tun, möchte man CDU und Grünen zurufen. Es gibt Wähler, die am Ende bei den Siegern sein wollen. Gut möglich also, dass der eine oder andere Wechselwähler doch noch bei den Demokraten sein Kreuz macht. Schwesigs Aufholjagd ist schon jetzt ein Ausrufezeichen. Die AfD mag in weiten Teilen Ostdeutschlands die neue Volkspartei sein. Ausgemacht ist ihr Siegeszug bis in die Regierungsämter und Amtsstuben hinein noch lange nicht.
2: Die Badische Zeitung thematisiert in ihrem Kommentar die Wahl nicht inhaltlich, sondern blickt ganz grundsätzlich auf die offensichtliche Krise der Demokratie.
14: Es fällt gerade etwas auseinander, was einmal zusammengehörte. Die Bevölkerung, die sich 1989 ziemlich einig war, dass die Demokratie die beste aller Staatsformen ist. Der Bruch verläuft nicht nur zwischen Ost und West. Union und SPD sind nicht mehr die Volksparteien, die bis in den letzten Winkel des Landes ihre Leute haben, die sich um die Sorgen vor Ort kümmern oder das Vertrauen genießen, dass sie diese auch aus der Ferne mitbekommen. Sie haben Menschen allein gelassen, Denkzettel nicht verstanden. Es wird der Bundesregierung nicht viel helfen, nur an Details der geplanten Reformen herumzubasteln oder Entlastungen beim Spritpreis anzukündigen.
2: Und die Volksstimme aus Magdeburg blickt auf das, was passieren könnte, wenn die CDU in Mecklenburg-Vorpommern so schlecht abschneidet, wie es die Umfragen vorhersagen.
14: Vor der Wahl überschlagen sich die Spekulationen über eine Ablösung von Kanzler Friedrich Merz. Ja, er hat Fehler gemacht, in der Ansprache an die Menschen oder beim Schaffen von Zusammenhalt. Ein Wechsel könnte sich trotzdem als fatal erweisen, denn Merz führt ein Bündnis der Mitte an, das vielleicht als eines der letzten die Kraft hat, Deutschland zu dringenden Reformen zu verhelfen, die die derzeit häufig zitierte Altkanzlerin Angela Merkel übrigens verschlafen hat. Die eigentlichen Herausforderungen gehen dann auch über Personalien hinaus. Es sind die Kriege Putins und Trumps, der Industriewettlauf mit China oder die Koalition mit der SPD. Hendrik Wüst oder Markus Söder ging es da nicht anders als Merz.
2: Und das waren die Standpunkte, heute zusammengestellt von Pascal Küpper. Treibhausgase wie CO2 sind entscheidend für die Erderwärmung verantwortlich. Dänemark will CO2 künftig im Boden der Nordsee einlagern. Wie das genau funktioniert und was es bringt, das ist gleich das Thema nach den Nachrichten. Dann mit meinem Kollegen Simeon Laux, der hier übernimmt. Ich bin Alex Grantl, kommen Sie weiter gut informiert durch diese Nacht.

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1: Um 2 Uhr mit Katja Kindermann. Die schwarz-rote Koalition hat sich angesichts der hohen Spritpreise auf einen Tankrabatt und einen Spritpreisdeckel geeinigt. Laut Bundesregierung soll der Rabatt von Anfang Oktober bis Ende Dezember gelten. Aus der Nachrichtenredaktion Torben Müller.
2: Es ist die Neuauflage des Tankrabatts aus dem Frühjahr. Konkret sollen die Steuern auf Benzin und Diesel um faktisch 17 Cent gesenkt werden. Die Kosten von 2,5 Milliarden Euro dafür wollen sich Bund und Länder teilen. Spätestens zum 1. Januar will die Bundesregierung dann einen Spritpreisdeckel nach dem Vorbild von Luxemburg und Belgien einführen. Dort legt das jeweilige Wirtschaftsministerium verbindliche Höchstpreise für Benzin, Diesel und Heizöl fest, auf Basis der Preisentwicklung auf den internationalen Märkten.
1: Im Streit über die Zukunft der autonomen dänischen Insel Grönland gibt es einen Durchbruch. Die USA, Dänemark und Grönland haben sich nach eigenen Angaben auf ein Abkommen geeinigt. Das soll in der kommenden Woche unterzeichnet werden. Einzelheiten von Oliver Fritzl.
3: Laut US-Präsident Trump sichern sich die Vereinigten Staaten mit der Vereinbarung weitreichende Befugnisse über Grönland, zum Beispiel die dauerhafte Kontrolle über die Sicherheit. Die USA, so Trump, dürften künftig alles tun, um die Insel zu verteidigen.